schnell an einem bestimmten Punkt ankommen und eine kreisförmige Verteidigung einnehmen. Direkt aus dem Hubschrauber eröffnet ein Maschinengewehrschütze das Unterstützungsfeuer, während ein anderer Kämpfer eine Rauchgranate zur Tarnung hochwirft. Wir steigen aus. Die Kämpfer sollen schnell agieren. Eine Verzögerung kann den Verlust des Hubschraubers oder, noch schlimmer, das Leben der Kämpfer der Gruppe kosten.

Nach Erledigung der Aufgabe verlassen die Kämpfer umgehend das Gebiet. Es gibt Situationen, in denen ein Hubschrauber aus dem einen oder anderen Grund nicht landen kann. Für die speziellen Einheiten ist dies jedoch kein Grund, die anstehende Aufgabe nicht zu erfüllen. Eine alternative Landemethode mit Hilfe eines Abseilgeräts wird zur Rettung eingesetzt.

0: Noch eine Aufgabe der Spezialeinheiten, die auch viel Wachsamkeit erfordert, ist der Dienst an den Kontrollpunkten. Rom, ein extra ausgebildeter Hund, hilft bei dieser schwierigen Aufgabe.
1: Festnehmen!
0: In diesem Fall wollte der Übeltäter nicht warten, bis etwas im Auto entdeckt wird. Aber er kommt nicht weg. Vier Pforten sind schneller als zwei Beine.
1: Ich habe ihn noch als Welpen genommen. Ich habe ihm alles beigebracht. Er kann schon alles, was er können muss. Er ist auf Minensuche trainiert. Er ist jetzt 8 Monate alt und wir versuchen, seine Fähigkeiten zu verbessern.
0: In den Spezialeinheiten müssen selbst die erfahrensten Soldaten mit bestmöglicher Ausbildung ihre Erste-Hilfe-Kompetenzen stets verbessern. Nicht nur sein Leben, sondern auch das Leben seiner Kameraden hängt davon ab.
2: Wenn Sie Erste Hilfe leisten, müssen Sie als allererstes für Ihre eigene Sicherheit sorgen, wenn Sie sich dem Verletzten nähern. Sie brauchen Feuerdeckung. Man kann auch Rauchgranaten verwenden. Als nächstes muss man Sicht- und Sprechkontakt herstellen. Ich laufe auf den Verletzten zu, untersuche ihn und frage: Kamerad, lebst du noch? Bist du in Ordnung? Was tut weh? Als erstes nehmen wir ihm die Waffe ab und sichern sie.
0: Wie schafft man es, unter Beschuss sich nicht zu verwirren und alles richtig zu machen?
2: Ich denke, vor allem durch Übung in einer kritischen Situation wirst du genau das tun, was du deinem Körper antrainiert hast. In einer kritischen Situation kommt es einzig und allein auf die Routine an. Die Einheiten, die Kampfeinsätze erfüllen, müssen ständig trainieren. Und zwar alle möglichen Szenarien und unter allen Geländebedingungen. Jetzt wird geübt, wie Verwundete mit Fahrzeugen evakuiert werden.
0: Worauf kommt es hier an?
2: Man soll vor allem daran denken, dass man dem Verletzten nicht noch mehr schadet. Deswegen gibt es das Kommando 1, 2, 3, hoch. 1, 2, 3, los! Er kann doch Knochenbrüche haben und so weiter. Das ist das Wichtigste, die Person nicht noch mehr zu verletzen. Das medizinische Evakuierungsteam muss das einüben.
3: Schon bevor ich zur Ausbildung kam, wusste ich, was ein rotes Barett ist. Im Fernsehen sah ich, wie ein Mann, der das rote Barett erhalten hatte, weinte. Er küsste das Barett und seine Tränen fließen. Daran erinnerte ich mich deutlich und nach meinem Abschluss wollte ich unbedingt zu den Spezialkräften. Ich bestand die Prüfung für das rote Barett und diene seit 2014 in einer Spezialeinheit.
0: Was waren Ihre Gefühle, als Sie das rote Barett erhielten?
3: Es ist ein Lebenstraum, es ist Glück, es treibt mir Tränen in die Augen.
0: Die Einheit 40 ist nicht die einzige Eliteeinheit der Truppengruppe. Auch das Schnelleinsatzkommando SOBR leistet einen wichtigen Beitrag zur Stabilität und Sicherheit in der Region. Wir wurden zum Training der Kämpfer eingeladen. Im Rahmen dieser Trainingseinheit hat sich ein bewaffneter Kämpfer in diesem Gebäude verschanzt. Er schießt und weigert sich zu verhandeln. Soba übernimmt.

0: Jetzt läuft die Feuerunterdrückung für die Landung des Sturmtrupps. Jetzt wird eine Blendgranate gezündet, um den Täter zu desorientieren.
1: Bei Ihrer Arbeit versuchen Sie, den Täter möglichst lebend zu fassen?
0: Auf jeden Fall. Dann gibt es Informationen, die uns helfen, alle seine Verbrechen aufzuklären. Das war's. Der Täter ist gefasst und sogar auf den Beinen. Er hat eine leichte Gehirnerschütterung, aber er lebt. Die Jungs haben alle Kampferfahrungen, sind ausgebildet. Wir arbeiten seit vielen Jahren zusammen. Jeder ist an seinem Platz und weiß ganz genau, was er zu tun hat. Wir verstehen uns ohne Worte, durch Blickkontakt und Körperbewegungen.
1: Es war nur ein Training, aber das war nur der Anfang unserer Bekanntschaft mit Neb Sober. Wir wurden eingeladen, um die Arbeit der Sondereinheiten mit eigenen Augen zu sehen. Eigentlich ist es gar nicht oft so. Also die Massenmedien besuchen solche Veranstaltungen gar nicht oft und nicht ohne Grund. Wir können nicht genau wissen, was genau dort auf uns wartet. Wir werden unser Leben den Kämpfern vertrauen und wir werden unser Bestes tun, um ihnen bei ihrer Arbeit nicht zu stören.
0: Wir bereiten uns auf eine Verhaftung vor. Es wird zwei Adressen geben. Es wurde bereits festgestellt, dass die mutmaßlichen Täter dort sind. Es ist nur eine Frage der Zeit. Jetzt werden wir unsere Arbeit koordinieren.
1: Werden beide Adressen gleichzeitig abgeklappert?
0: Ja, so haben sie keine Zeit, sich gegenseitig etwas zu melden und abzuhauen.
1: Während des Trainings gab es viel Lärm, aber der reale Einsatz verlief an beiden Adressen sehr ruhig, ohne dass ein einziger Schuss fiel. Die Jungs bereiten sich auf die schlimmsten Szenarien vor, aber sie wenden keine übermäßige Gewalt an. Zur Truppengruppe gehören auch Polizeibeamte, die ebenfalls für Sicherheit sorgen.
2: Wir haben alle eine Aufgabe: Ruhe und Frieden im Nordkaukasus. Deshalb sind unsere Beamten mit der Ermittlung von Straftaten beschäftigt. Wir haben auch ein System von Kontrollpunkten eingerichtet. An diesen werden Fahrzeuge und Bürger kontrolliert und durchsucht. So können zur Fahndung ausgeschriebene Personen und Fahrzeuge aufgespürt, aber auch, und das ist vielleicht das Wichtigste, Sprengstoff, Waffen und Drogen entdeckt werden.
1: Wir schauen uns nun so einen Kontrollpunkt an.
0: Wir befinden uns an der Grenze zwischen den Teilrepubliken Nordossetien und Kabardino-Balkarien. Die Hauptaufgabe dieses Postens ist zu verhindern, dass Personen und Fahrzeuge, die auf der föderalen und internationalen Fahndungsliste stehen, weiter passieren. Außerdem kontrollieren wir, dass keine für Zivilisten verbotenen Betäubungsmittel sowie Sprengkörper, Sprengstoff, Waffen und Munition transportiert werden.
1: Die Polizei verfügt über einen mobilen Kontroll- und Durchsuchungskomplex für schnelle Fahrzeugkontrollen. Es ist in der Tat viel schneller, ein Auto durch einen Scanner fahren zu lassen, als alles zur Kontrolle auspacken zu lassen.
2: Hier haben wir einen Mitarbeiter, der die Papiere entgegennimmt und sie mit den Datenbanken abgleicht. Wir sehen, dass er Flaschen transportiert und wir wissen, wie viele Paletten er geladen hat. Wir zählen sie

0: und gleichen die Menge mit seinen Dokumenten ab. Wenn etwas Verdächtiges entdeckt wird, ruft mich der Kollege und ich rufe dann ein Inspektionsteam.
1: Wir beginnen mit dem Scannen.
0: Hier sehen Sie, der Scan-Vorgang wird in Echtzeit dargestellt. Hier ist das Führerhaus und hier die Ladung.
2: Hier gibt es einen lebendigen Scanner. Was soll er finden?
1: Sprengstoff, Waffen, Munition.
2: Kann er auch verbotene Substanzen finden?
1: Jeder Hund wird nur für einen bestimmten Aufgabenbereich trainiert. Wir werden oft gefragt, ob es Universalhunde gibt, die sowohl nach Sprengstoff als auch nach Rauschgift suchen. Im Prinzip kann man sie für beides trainieren, aber dann wissen wir nicht mehr, ob der Hund auf Sprengstoff oder Rauschgift reagiert hat. Ihr Fahrzeug passt auf unsere Beschreibung.
0: Ja?
1: Ja, führen Sie etwas Illegales mit sich?
0: Nein.
3: Was ist das denn? Die Hände hinter den Rücken, bitte. Festnehmen. Was ist in der Tasche?
0: Nichts Besonderes. Ich hatte da mal eine Schreckschusspistole drin.
3: Da kann jetzt also nichts Verbotenes drin sein?
0: Nein, auf keinen Fall.
4: Automat.
2: Die Angehörigen der Nationalgarde, die zur Truppengruppe gehören, nehmen auch an der militärischen Sonderoperation teil. Einige Einheiten sind gerade dort im Einsatz, während andere noch im Nordkaukasus sind und sich auf die Sonderoperation vorbereiten. Das Personal wird permanent rotiert.
5: Genossenoffiziere? Genossenoffiziere. Das Thema des heutigen Unterrichts sind FPV-Quadrocopter, ihr Zweck, Zusammensetzung und Anwendung.

0: Die Vereinigte Truppengruppe verfolgt die aktuellsten Trends in der modernen Kampfführung. Deshalb bietet die Nationalgarde hier einen Lehrgang für FPV-Drohnenpiloten an. Hier können Kämpfer eine Ausbildung absolvieren, bevor sie in die Zone der Sonderbezirk entsandt werden. Eine FPV-Drohne ist eine äußerst nützliche Sache. Ein kompetent ausgebildeter Pilot ist in der Lage, mit preiswerten Drohnen sehr teure gepanzerte Fahrzeuge außer Gefecht zu setzen, um es vorsichtig auszudrücken.
1: Wir haben ein Ausbildungsprogramm entwickelt und ziehen nun routinemäßig Einheiten zur Ausbildung von Spezialisten heran. Die FPV-Drohne selbst ist in Bezug auf ihre Steuerung eine besondere Sache. Alles basiert auf feinmotorischen Fähigkeiten. Man muss ein Muskelgedächtnis entwickeln, damit eine Gruppe von Fingern mit einem Stick arbeitet, eine andere Gruppe mit einem anderen, und all das hört auf den Kopf. Wenn wir zum Training gehen, beziehen wir die Mavic-Drohne mit ein. Denn das Hauptproblem, die Hauptschwierigkeit, ist die Orientierung in der Luft. Und jemand, der eine FPV-Drohne fliegt, bekommt am Anfang Stress.
2: Ich mache gerade einen Einführungskurs. Drohnenbau, Drohnenanwendung. Gesucht wurden Menschen, die Interesse daran haben. Man braucht Durchhaltevermögen und Motivation. Ich meldete mich sofort freiwillig. Ich sagte, ich sei bereit. Mir wurde gleich gesagt, dass es nicht einfach sein würde. Wie man so schön sagt, man kann einem Schüler 1000 Lehrer vor die Nase setzen, aber sie werden ihm nichts beibringen, wenn er es nicht will. Der Prozess ist im Gange. Ich habe mich mit der Software und den Simulatoren vertraut gemacht. Ich wache mit dem Gedanken auf, dass die Situation auf dem Schlachtfeld von meinen Fähigkeiten abhängt. Ich muss Hilfe leisten und bei der Ausführung von Aufgaben unterstützen.
1: Los geht's, abheben. Nicht so scharf, sachte.

0: versuche dich zu halten. Die Lerngeschwindigkeit hängt hauptsächlich von der Motivation des Einzelnen ab, aber auch von einigen angeborenen Fähigkeiten. Junge Menschen, die bereits Cybersport betrieben haben oder einfach nur viel Zeit mit Spielen als Hobby verbracht haben, haben es leichter. Alle brauchen ungefähr gleich viel Zeit, 20 bis 40 Stunden Trainingsflüge.
1: Standortwechsel. Jetzt machen wir uns mit etwas Schwererem vertraut. Drohnen spielen heutzutage eine sehr wichtige Rolle. Doch Artillerie können sie vollständig heute nicht ersetzen.

0: das, was происходит.
1: Wir führen jetzt eine taktische Übung mit scharfer Munition durch. Heute arbeiten wir mit einer 122mm Kanone, der Haubitze D-30. Dieses Geschütz wurde schon oft in der Zone der militärischen Sonderoperation eingesetzt. Es ist eine gute, zuverlässige Waffe, die einfach zu bedienen ist. Die Arbeit dort läuft folgendermaßen ab. Das Einsatzteam hat die Aufgabe, feindliche Soldaten, Straßensperren, Lagerhäuser, Panzerfahrzeuge und feindliche Fahrzeuge zu zerstören.
2: Am 23. September feiert die Truppengruppe ihr 25-jähriges Bestehen. 25 Jahre stets im Einsatz. Was hat sich nach einem Vierteljahrhundert verändert?
3: Es gibt natürlich eine Dynamik. Hier im Nordkaukasus kamen die Kriminellen und Militanten aus der ganzen Welt zusammen. Sie wurden aus dem Ausland finanziert. Man hat ihnen Aufgaben gestellt und sie mussten ihr Geld abarbeiten. Damals waren es etwa 10.000 Personen. Und heute? Wir sollten vielleicht zwischen der Zeit vor der Sonderoperation und nach der Sonderoperation unterscheiden. Vor dem Beginn der Sonderoperation war die Situation völlig stabilisiert. Seit ihrem Beginn hat sich die Situation weiter verschärft. Alle ausländischen Agenten und gemeinnützigen Organisationen wurden mit Beginn aktiver. Sie begannen, die Menschen zu finden, die sich im Ausland aufhalten. Gleichzeitig sind viele Bürger aufgetaucht, nicht nur aus dem Kaukasus, sondern auch aus verschiedenen anderen Regionen, die sich selbst radikalisiert haben. Das Internet, die Leute lesen es und dann beschließen sie einzutreten und einen Eid zu schwören. Mehrere Banden, die in diesem Jahr neutralisiert wurden, waren größtenteils selbst radikalisiert. In diesem und im letzten Jahr wurden hier im Nordkaukasus eine ganze Reihe von terroristischen Bedrohungen verhindert.
2: Innerhalb von 25 Jahren wurde viel erreicht. Rund 67.000 Einsätze und Präventivmaßnahmen, mehr als 10.000 beschlagnahmte Waffen, fast 6.000 festgenommene oder ausgeschaltete Mitglieder und Mitläufer von Terrorzellen. Die Vereinigte Truppengruppe ist nach wie vor ein zuverlässiges Bollwerk gegen den Terrorismus. Ivan Polyansky, RTVE, Nordkaukasus, Russland.
4: Auf die Aufräumarbeit. Oh.
5: Der Tag des Sieges ist Russlands wichtigster und heiligster Nationalfeiertag. Vor 80 Jahren, nach dem Sieg über Nazi-Deutschland, marschierten die Helden, die diesen historischen Sieg in vier langen und brutalen

0: Jahren errungen hatten, triumphieren über dieses Kopfsteinpflaster.
1: Kameraden der Roten Armee und der Roten Marine, Waffenbrüder, ich grüße euch und beglückwünsche euch zu eurem großen Sieg über den deutschen Imperialismus.
2: An der Parade nahmen die Soldaten von den 10 Fronten teil, an denen der große Vaterländische Krieg gewonnen wurde.
3: Mehr als 35.000 Soldaten wurden ausgewählt.
2: In der Roten Armee kämpften Angehörige aller Ethnien. Es war wichtig, die Einheit und den multinationalen Charakter des Landes hervorzuheben.
3: Diesen großartigen Menschen, diesen Helden, gedenken wir heute.
4: Wir sind hier, um die Unterstützung des amerikanischen Volkes auszudrücken. Die freie Welt ist an eurer Seite. Amerika ist an eurer Seite. Ich bin an eurer Seite. Morgen marschieren wir gemeinsam voraus. Wenn das unseren Tod bedeutet, so werden wir diesen Preis zahlen.
5: Im Mai 2014 war es noch unvorstellbar, dass die ukrainische Luftwaffe Städte bombardieren könnte.
6: Hat er etwa geschossen? Bastard.
7: Sie sagen, dass hier nur Terroristen sind. Was für Terroristen?

0: Anfang Oktober 2023 überschritten Hamas-Kämpfer die Grenze zu Israel. Nif Aybas, einer der Israeli-Reservisten, wollte das Land schützen, wurde aber für einen Terroristen gehalten und von seinen eigenen Truppen getötet.
1: Am 8. Oktober saßen wir hier im Wohnzimmer und wir schauten fern.
2: Es gibt noch einen weiteren Bericht, ein Video, das den Moment des Zusammenstoßes zwischen unseren Truppen und den Terroristen zeigt.
1: Meine kleine Tochter sagte zu mir, schau mal, Nifs Auto im Fernsehen.
2: Dieses Auto wurde von den Sicherheitskräften gestoppt. Die Terroristen wurden eliminiert.
0: Das Militär verwechselte Nifs blauen Mazda mit einem Audi, der von mutmaßlichen Terroristen gefahren wurde und feuerte über 400 Kugeln auf das Auto ab.
3: Okay, ein oder zwei Kugeln, um sie zu neutralisieren, das verstehe ich. Aber es war eine Tragödie.
1: Ein Polizist kam und sagte, dass ihre Entscheidung falsch war. Und es ihnen leid tut.
0: Die Familie fordert die Behörden auf, die Verantwortung für den Unfall zu übernehmen und Nif als gefallenen Soldaten anzuerkennen.
1: Mein Land hat mich verraten. Ich habe mein Bestes gegeben.

Das Ermittlungszentrum UKR Leaks, dessen Leiter ich bin, führt journalistische Ermittlungen durch, um die Kriegsverbrechen des Kiewer Regimes aufzudecken. Einer meiner Schwerpunkte sind die Operationen der ukrainischen Geheimdienste. Ich kenne ihre Methoden in- und auswendig. Ich weiß, wie sie vorgehen. Als ich von den Aktivitäten des sogenannten russischen Freiwilligenkorps hörte, weckte das meine Neugier. Was ist das für eine Organisation? Wer leitet sie? Wer finanziert sie? Und was für Ziele verfolgt sie? Das russische Freiwilligenkorps ist eine paramilitärische Formierung, die als Teil des Militärnachrichtendienstes der Ukraine auch von diesem gesteuert wird. Die medienwirksamste Aktion des sogenannten RFK war die Operation im März 2024, als die militanten Extremisten behaupteten, ihr Überfall auf das russische Staatsgebiet diene dazu, die Präsidentschaftswahl in Russland zu stören. Um herauszufinden, was diese

0: selbsternannten Befreier wirklich im Schilde führten, entschieden wir uns, den Schauplätzen der Kampfhandlungen in der Nähe der ukrainischen Grenzen einen Besuch abzustatten. Die westlichen Medien, darunter auch die in Kiew, stellten die Aktionen des RFK als bewaffneten Kampf gegen das totalitäre Regime der Russischen Föderation dar. Kämpfer des RFK wurden auch im Frühling 2023 bei einem versuchten Einfall in die Region Bryansk gesehen. Im Mai sowie im Sommer 2023 tauchten sie wieder auf, als sie versuchten, in die Region Belgorod einzufallen.
1: Es ist Zeit für normale russische Bürger zu erkennen, dass sie keine Sklaven sind. Erhebt euch, rebelliert und kämpft. Wir, die Kämpfer des russischen Freiwilligenkorps, nehmen dieses Video in der Bryansk-Region auf. Wir sind nicht als Saboteure hier, wir kommen als Befreiungsarmee in unsere Heimat.
0: Die letzte ihrer, könnte man sagen, aufsehenerregende Operationen fanden im März 2024 statt, wieder in der Region Belgorod im Kreis Krajvoron.
2: Jemand fliegt.
0: Der Detektor piept, heißt das, hier gibt es Drohnen?
3: Ja, Aufklärungsdrohnen.
0: Es ist also besser, nicht weiter als zur Kirche fahren?
3: Genau, hier ist es nicht sicher.
0: Wir sind auf dem Weg nach Krajvoron. Das ist eine Kreisstadt in der Region Belgorod. In diesem Kreis liegt die Siedlung Kusinka, die am 13. und 14. März 2024 von dem sogenannten RFK angegriffen wurde. Wir haben vor, auf eigene Faust nach Kusinka zu fahren, uns ein eigenes Bild von der Lage zu machen und zu sehen, welchen Schaden der RFK-Überfall verursacht hat. Ist das Ihre ruinierte Kirche, die wir gesehen haben?
2: Johannes, der Evangelist, ja.
0: Hat das RFK die Kirche so zusammengeschossen? Sieht aus, als hätten sie direkt mit Panzern draufgeschossen.
2: Wir haben fast einen Tag gebraucht, um den Schutt zu entfernen. Wir saßen alle im Keller, die Gemeindemitglieder, insgesamt 25 Menschen, auch Großmütter, die über 85 Jahre alt waren. Die Großmütter gehen nach oben und sehen, wie eine Drohne ihre Kreise dreht. Es war mitten am Tag, nicht in der Nacht. Ich habe 270 Einschläge innerhalb von 2 Stunden gezählt. Da wurde das Haus, in dem wir ausharrten, beschossen. Sie ließen uns nicht gehen.
0: Die örtliche Kirche war ein bedeutender Orientierungspunkt und gewissermaßen das Ziel des Vorstoßes des russischen Freiwilligenkorps. Eines der Hauptziele der sogenannten Befreier war es, die Kirche im Dorfzentrum von Kusinka zu erreichen und dort die RFK-Flagge zu hissen.
2: Ich war auf dem Weg nach Glotovo. Es war meine 4. oder 5. Fahrt, um die Leute dort rauszuholen. Dort blieben Kinder zurück, 4 Kinder. Ich fahre vor und sehe einen grünen Schützenpanzer. Ich dachte, das wäre einer von uns. Und dann kommt er etwas näher und wie in einem Film über den Zweiten Weltkrieg war da ein deutsches Kreuz aufgemalt. Wie damals auf Tigerpanzern. Ich dachte also, der muss wohl blind sein. Ich werde einfach dran vorbeischlüpfen, sobald der weiterfährt. Immerhin saß da niemand drauf. Dann kam ein Kosak angefahren, also irgend so ein großer.
0: Ein großer Panzerwagen.
2: Und am Maschinengewehr saß so ein dunkelhäutiger junger Mann.
0: Sie meinen ein Schwarzer?
2: Ein Schwarzer, ja.
0: Sie haben ihn also mit eigenen Augen gesehen?
2: Ich habe ihn gesehen, da war er etwa 30 Meter von mir entfernt. Ja, das müssen etwa 30 oder 50 Meter gewesen sein. Er hat mich direkt angeschaut. Ich saß in meinem Lada Niva. Er schaute mich an und ich schaute ihn an. Ich fing gerade an zu wenden, als er das Feuer auf mich eröffnete.
0: Das Auto war also absolut zivil, aber es fing ohne Vorwarnung oder sonst was direkt an, darauf zu schießen?
2: Er fing einfach so an zu schießen.
0: Und der Schütze war ein Afroamerikaner.
2: Er war dunkelhäutig, richtig schwarz.
0: Das ist also eine Geschichte aus erster Hand.
2: Dort standen ein paar Pappeln. Er hat auf die Zweige geschossen und sie fielen herunter. Erst danach konnte ich wieder Luft holen.
0: Ein richtiger Adrenalinschub.
2: Mir ist richtig das Herz in die Hose gerutscht.
0: Der französische Journalist und Kolumnist Thierry Pellet hat uns ausführlich über den wachsenden Einfluss narzisstischer Ansichten und der Nazi-Ideologie unter den ukrainischen Soldaten und ausländischen Söldnern, die in der Ukraine kämpfen, berichtet.

0: Ukraine.
1: Ich würde gerne über die Ziele sprechen, die das RFK verfolgt. Im Grunde versuchen diese Leute, eine weiße Herrschaftsordnung in allen europäischen Nationen zu errichten. Wir können dasselbe Problem auch in Europa beobachten. Ich nenne das die Entstehung des vierten digitalen Reichs. Diese Leute verwechseln Nationalismus mit Patriotismus. Sie verkörpern nicht die Einheit der Nation. Sie positionieren sich als kriminelle Aktivisten, die man für ihre terroristische Tätigkeit anklagen sollte. Wir sehen also einen Verlust moralischer Grundsätze und einen absoluten Werteverfall. Diese Leute sind nicht mehr als Verbrecher.
2: Wir haben 3 Mehrfamilienhäuser renoviert. Wir haben die Dorfschule renoviert. Das Rehabilitationszentrum, das Gebäude der Dorfverwaltung und das Gemeindezentrum. Können Sie sich das vorstellen? Und am Ende wurde das alles zunichte gemacht. Verstehen Sie? Dieser Ort war... Meine Freunde haben mir gesagt, du hast dir hier ein kleines Stück Himmel aufgebaut. Ein echtes Paradies, wie eine Schweiz im Mini-Format. Die Leute auf der anderen Seite der Grenze waren uns immer freundlich gesinnt. Wir kamen gut miteinander aus und haben uns immer gut verstanden. In meiner Stadt gibt es sehr viele Menschen, die im Nachbarland geboren und aufgewachsen sind. Und auch umgekehrt gibt es Leute, die dorthin gezogen sind, also mit ihrer Familie und allem. So war das. Aber dann hat sich allmählich alles verändert. Ich bin zu ihnen gefahren. Ich dachte, das wären unsere Jungs, also bin ich direkt zu ihnen gefahren. Ich war nicht mehr als 7 Meter von ihnen entfernt.
3: Los!
2: Einer dieser Jungen drehte sich um und fing an zu schießen. Ich dachte, er schießt aufs Auto. Aber er schoss unters Auto. Ich war in meinem Lada Niva.
4: Kurze Frage, womit hat er geschossen?
2: Mit einem Maschinengewehr. Er schoss also unters Auto. Ich machte die Tür auf, setzte einen Fuß aus meinem Wagen und sagte, was macht ihr Jungs denn? Ich war fassungslos. Alle dort kennen mich. Ich war verdutzt. Ich stelle mich also vor. Ich sagte, ich bin der Dorfvorsteher. Genau dann kamen noch 3 Männer hinter dem Zaun hervor. Sie zielten mit ihren Maschinengewehren auf mich und ich sah, dass sie gelbe Armbinden trugen. Die Situation war also folgendermaßen. Am Straßenrand steht ein Panzerwagen. Ich schaue hin und sehe, dass ein Nazi-Kreuz darauf gemalt wurde. Ein Kreuz, wie es auf Tigern und Panthern gemalt wurde.
4: Ja, während dem Krieg.
2: Der Motor des Autos läuft. Ich bin noch mit einem Fuß im Auto. Ich brauche keine Sekunde, um mich zurück ins Auto fallen zu lassen. Ich bin 200 Meter weggefahren und das Auto hat mehrere Maschinengewehrsalven abbekommen. Das Auto war von Kugeln durchsiebt worden. Die Türen, die Fenster und die Stoßstange waren alle dahin. Alles zerstört.
4: Der Dorfvorsteher von Kosinka macht sich natürlich große Sorgen um seinen Heimatort, da nach den Streifzügen dieser sogenannten Befreier der Großteil der Wohngebäude, der Infrastruktur, also auch Kirchen, Schulen etc. jetzt unbewohnbar und unbrauchbar ist. Die sogenannten Befreier hinterließen nichts als Ruinen. Was die nationale Zusammensetzung des sogenannten russischen Freiwilligenkorps angeht, so haben die Einheimischen mit eigenen Augen eine große Anzahl an Ausländern in ihren Reihen gesehen.
5: Ich war hier vom 1. bis zum letzten Tag.
4: Können Sie uns erzählen, was Sie über diese Leute wissen, die sich das russische Freiwilligenkorps nennen?
5: Da waren kaum Russen unter ihnen. Da gab es Ukrainer, Polen. Ein paar Jungs haben sogar 2 Schwarze gesehen, oder?
6: Ja.
5: Am Übergang, am Checkpoint.
4: Aha, war das am Grenzposten?
5: Ja, genau.
4: Und hatten sie alle RFK-Abzeichen?
5: RFK-Abzeichen, ja.
6: Sie hatten alles im Haus, Möbel, überhaupt alles.
4: Haben Sie eine Basis im Haus eingerichtet?
6: Ja, sie haben alles kaputtgeschlagen. Die Möbel, die Fernsehen, die Schränke, alles, was da war. Einfach alles.
4: Und dann sind Sie gegangen?
6: Dann sind Sie gegangen, ja. Sie kamen her und am nächsten Tag sind Sie weggefahren. Bei mir hat das Dach der Garage gebrannt.
4: Aha.
6: Wir haben Wasser mit Eimern hinschleppen müssen, um das Feuer zu löschen.
5: Sie haben die Autos der Zivilisten genommen und damit Barrieren aufgebaut.
4: Moment, Sie sagen, dass das die Leute waren, die mit dem RFK gekommen sind, richtig?
5: Ja.
4: Sie haben den Zivilisten die Autos weggenommen.
5: Ja, sie haben sie als Barrikaden benutzt. Überall konnte man die Leute Polnisch sprechen hören.
4: Im Funk oder wo?
5: Im Funk.

0: Flugverkehr und online wurde viel gepostet. Als unsere Jungs kamen, um sie zu vertreiben, konnte man überall Polnisch hören.
1: Aha, und Russisch.
0: Nun, Russisch auch, ja.
2: Sie haben sogar auf Telegram.

0: Im Fenster.
1: Wer hat das Kommando?
0: Krakow. Amerikaner.
1: Jungs, Amerikaner rechts von euch.
0: Das nächste Haus ist gesäubert.
2: Die zuverlässigsten und umfassendsten Informationen inklusive Vor- und Nachnamen sowie Wohnorte der Ausländer, die an dieser Operation teilgenommen haben, wurden uns vom Team Track a Nazi Merch zur Verfügung gestellt. Das ist eine internationale Online-Gemeinschaft, die sich darauf spezialisiert, ausländische Söldner aufzudecken, die in der Ukraine auf Seiten des Kiewer Regimes kämpfen.
3: Ein markantes Beispiel dafür sind die Mitglieder der sogenannten Normandischen Brigade, einer Einheit ausländischer Söldner, die dem ukrainischen GUR unterstehen. Wir haben herausgefunden, dass diese Einheit im März 2024 an einem Überfall auf die Region Belgorod teilgenommen hat. Drei Kämpfer dieser Einheit wurden auf russischem Territorium getötet. Jean-François Rattel, Deckname Hrulf, aus Quebec, Kanada. Cedric Charles Ump, Deckname Grant, aus Texas, USA. Und Patrick Alexander Diaz, Deckname Pat, aus Göteborg, Schweden. Hrulf beispielsweise wurde von einem russischen Scharfschützen getötet.
0: Jungs, es ist in der 12. Straße.
1: Langer, der Kommandant ist tot. Kopfschuss. Scheiße, Hrulf hat's erwischt.
4: Wen hat es erwischt?
0: Hrulf.
1: Soll ich's anziehen?
0: Ja, mach.
1: Hrulf ist tot? Hrulf ist tot.
0: Scheiße, der Amerikaner ist tot.
4: Ist nicht wahr.
1: Welcher?
0: Wir hatten auch einen.
1: Das heißt, hier ist Scharfschütze.
2: Wir erreichten den Ort, wo ukrainische Kriegsgefangene festgehalten werden. Setz dich. Also, erzähl mal kurz deine Biografie und wie du im Kraken gelandet bist.
3: Also Kraken, ich scrollte durch Telegram und auf dem Kanal Truha habe ich eine Anzeige gesehen, dass die Kraken-Einheit neue Leute rekrutiert. Nur, also ich wusste damals nicht wirklich, was Kraken ist. Das war 2022.
2: Hast du ein Training im Ausland durchlaufen?
3: Ja, das habe ich.
2: Dann erzähl mir mehr darüber.
3: Wir wurden nach Lettland geschickt.
2: Lettland also? Du hast erwähnt, dass Amerikaner gekommen wären.
3: Sie waren immer da.
2: Was haben die Amerikaner euch gegeben?
3: Uns?
2: Was haben sie euch beigebracht?
3: In der zweiten Woche haben wir Waffen bekommen. Sie haben uns M16-Gewehre ausgehändigt, aber alte Modelle. Also alles 5,56 mm.
2: 5,56 mm, also NATO-Munition.
3: Ja, alles 5,56 mm. Wir hatten Daniel Defender-Gewehre, M16, CZ, kurz Langwaffen, SCARs.
2: Was ist mit belgischen FN-Gewehren, belgischen Maschinengewehren?
3: Nun, wir hatten Minimi.
2: Minimi, okay, solche hattet ihr?
3: Wir hatten Minimi-Gewehre, Waffen zur einmaligen Benutzung wie AT-4 Panzer Scott.
2: Und NLAWs?
3: NLAWs, Apilas und Karl-Gustav-Gewehre.
2: Das ist eine der Trophäen, das unsere Armee nach den Kämpfen mit dem sogenannten RFK im Dorf Kusinka in die Hände gefallen ist. Das ist ein belgisches Maschinengewehr, das von der Fabrik National produziert und Minimi genannt wird. Es wird von vielen westlichen Streitkräften eingesetzt. Ich habe eine Reihe an interessanten Dokumenten in die Hände bekommen können. Das ist eine Genehmigung des staatlichen Exportkontrolldienstes der Ukraine für die Einfuhr von 50 Maschinengewehren Typ M249 im Auftrag der Hauptverwaltung der ukrainischen Militäraufklärung. Als Exporteur fungiert die amerikanische Firma Potomac River Group. Als Importeur ist die ukrainische GmbH Incompass gelistet. Der Kaufvertrag beläuft sich auf eine Summe in Höhe von 677.358 US-Dollar. Hier ist noch eine Genehmigung des staatlichen Exportkontrolldienstes der Ukraine, diesmal für die Lieferung von Glock 19 Pistolen. Der Empfänger ist wieder die Hauptverwaltung der ukrainischen Militäraufklärung. Der Importeur ist die GmbH Incompass mit Sitz in Kiew. Die Rolle des Exporteurs übernimmt hier die tschechische Firma 7,62 SRO. Anhand der Dokumente, die ich erhalten habe, konnte ich den Schluss ziehen, dass Slyuzarenko in Absprache mit den CIA-Offizieren Lance Soliday und Robert Zialak sowie tschechischen Waffenherstellern ein korruptes Netz

0: Netzwerk aufgebaut hat, um inoffiziell Waffen aus dem Westen in die Ukraine zu liefern. Bemerkenswert ist, dass ein Teil dieser Waffen über Bulgarien in die Hände bewaffneter Verbände fällt, die im Interesse der USA auf der ganzen Welt aktiv sind.
1: Am 24. haben wir über die Operation Kosinka Spodoyushino erfahren. Man hat uns erklärt, warum wir Spodoyushino stürmen würden. Dort gab es einen Checkpoint. Unsere Aufgabe, also die Aufgabe unserer Kompanie, war es, den Checkpoint zu stürmen und dort Fuß zu fassen. Dann würde die nächste Kompanie weiter ins Innere vordringen.
0: Haben Sie euch gesagt, was das Ziel ist, der Sinn der Operation?
1: Nun, das war im Vorfeld der Wahlen, also haben sie uns das nicht erklärt. Sie haben nicht gesagt, das müsst ihr wegen dem und dem so machen. Uns war das nicht klar. Wir haben also nicht verstanden, warum wir etwas einnehmen und dort Fuß fassen sollen. Und dann? Was ist der Sinn dabei? Versuchen wir, Territorium zu besetzen oder was? Das waren also eine Art Medienoperationen. Alles rein zur Schau.
0: Welche Abzeichen habt ihr im Kampf getragen?
1: Also den Sturmtruppen wurden RFK-Abzeichen ausgeteilt, damit das nicht nach einem Überfall der GOR aussah, sondern als wäre das RFK so groß und mächtig.
0: Hast du selbst RFK-Truppen gesehen, also mit eigenen Augen?
1: Mit eigenen Augen? Nein, aber ich habe gehört, dass es sie gibt.
2: Wissen Sie, bei uns haben sie genau das Gleiche gemacht. Das war ein CIA-Projekt. Die CIA hat Leute aus dem Ausland hergebracht und sie ausgebildet. Das waren auch Nazis. Es gab ziemlich viele Nazis, vor allem in Kroatien. Sie haben sie ausgebildet und dann als Serben ausgegeben, die gegen andere Serben kämpfen. Aber das Paradebeispiel dafür ist Bosnien. In Bosnien leben Muslime und dort haben sie eine ganze Gruppe Muslime gegen ihre eigenen Leute aufgehetzt. Ihnen ist es egal, wer wen tötet. Sie wollen dafür sorgen, dass sich die Einheimischen im Kriegsgebiet gegenseitig umbringen. Sie stört die große Anzahl an Menschen, die dort leben. Die Bruderschaft zwischen den Völkern ist ihnen ein Dorn im Auge. Das alles steht ihnen einfach im Weg.
0: Erzähl mir bitte, wo ihr die Abzeichen herhattet. Wer hat sie euch ausgehändigt? Wie haben sie euch erklärt, warum ihr das alles machen musstet?
3: Die Abzeichen hat man uns auf dem Schießplatz ausgehändigt, sobald wir angekommen waren. Division hat sie uns ausgehändigt. Das ist der Stabschef.
0: Sein Deckname ist Division?
3: Ja, sein Deckname ist Division. Er ist der Stabschef und er hat uns die Abzeichen gegeben. Sie haben uns gesagt, dass wir dort als russisches Freiwilligenkorps einfallen und diese Abzeichen tragen sollen.
0: Warte, seid ihr nicht eine Einheit der ukrainischen Streitkräfte? Ihr untersteht doch dem GUR, oder? Aber man hat euch gesagt, ihr solltet Abzeichen tragen, um euch als RFK auszugeben?
3: Ja.
0: Hat man euch den Sinn hinter dieser Maskerade erklärt?
3: Nun, sie haben es uns nicht gesagt, aber es war klar, dass... Wir mussten zeigen, dass wir nicht Teil der ukrainischen Streitkräfte sind. Keine Ukrainer, sondern eben das russische Freiwilligenkorps, das reingehen und sein Land befreien wollte und so weiter. Im Grunde war unsere Aufgabe, die Kirche in Kosinka zu erreichen und ein Video zu drehen.
0: Was für eine Art von Video?
3: Also, dass wir das russische Freiwilligenkorps seien und gekommen sind, um...
0: Das waren also die Internationale Legion, die GUR-Bataillone, Bruderschaft, Artan und Kraken. Alles Einheiten der ukrainischen Streitkräften. Trugen sie alle RFK-Abzeichen?
3: Ja, alle trugen Abzeichen des russischen Freiwilligenkorps.
0: Was glauben Sie, was steckt dahinter? Warum ist der Westen so beflissen darauf bedacht, seine Hände in Unschuld zu waschen, was seine Verwicklung mit dem RFK angeht.
2: Ich glaube, es geht gar nicht darum, dass sie sich von ihrer Schuld reinwaschen wollen. Dort im Westen müssen sie der Öffentlichkeit zeigen, dass Russland eine Diktatur ist und dass die Menschen im Prinzip gegen Putin sind, dass das alles eine brutale Diktatur ist. Deswegen brauchen sie irgendwelche oppositionellen oder angeblich oppositionellen Kräfte, die zeigen, dass es einen Widerstand gegen Putin gibt und sich praktisch ein Putsch in Russland anbahnt. Sie wollen zeigen, dass die Menschen Putin absetzen wollen. Also brauchen sie solche Kräfte, um auf sie zu zeigen und zu sagen, schaut, da sind sie doch.
4: In der derzeitigen Situation könnt ihr euch in jedem Armeegeschäft jede Art von Militärtechnik kaufen. Also glaube ich nicht, dass das etwas Exotisches ist.
0: Wir hatten einen sehr interessanten Gesprächspartner, den Kommandanten einer Spezialeinheit. Er war der Kommandant einer der Brigaden, die unmittelbar an den Kämpfen im März 24 in der Umgebung des Dorfes Kosinka beteiligt war.
1: Ich weiß, dass das eine ausschließliche medienorientierte Operation war, weil es dort außer Publicity nichts zu erreichen gab. Sie sollten sich also grob gesagt hinstellen und zeigen, wie cool sie doch sind. Los, schaut uns an. Es war einfach dazu da, um in den Medien und im Internet auf dicke Hose zu machen und vorzugeben, dass sie dort etwas erreicht hätten.
0: Haben sie etwas erreicht?
1: Nein.
0: Wie würdest du ihre Verluste während dieser Operation einschätzen? Ich verstehe ja, dass es da keine exakten Zahlen gibt.
1: Schwere Verluste. Ich würde sagen, sie haben schwere Verluste erlitten. Von denen, die beim Überfall dabei waren, sind wahrscheinlich ca. 70% nicht am Ziel angekommen. Sie wurden grob gesagt eliminiert. als sie unser Territorium erreichen wollten. Erst die Nächsten erreichten ihr Zielgebiet.
0: Die nächsten Wellen?
1: Ja, ja, sie hatten sogar Black Hawk-Hubschrauber, die sie unterstützten.
0: Black Hawk-Hubschrauber, also hat es doch einen gegeben.
1: Das war ein Black Hawk-Hubschrauber, ja, das wurde per Video bestätigt. Der war auch auf dem Videomaterial zu sehen, das den toten Soldaten abgenommen wurde. Die Gefangenen haben es auch bestätigt. Für all das gibt es verlässliche Quellen.
0: Ich habe gehört, Sie hatten irgendwelche Probleme mit den Hubschraubern.
1: Ja, genau.
0: Habt ihr sie abgeschossen?
1: Wir haben sie abgeschossen. Einen haben wir auf jeden Fall abgeschossen. Ein Amerikaner auf dem Video, sie sprechen ja Englisch untereinander, sagte einem anderen, Mann, bin ich froh, dass das kein Airsoft ist und ich eine Schutzweste anhabe.
0: Du meinst also?
1: Ja, wir haben uns auch gedacht, was meint der mit Airsoft? Ich hab's überhaupt nicht kapiert.
0: Ist er hergekommen, um Soldat zu spielen?
3: Mir gefällt es, wie wir hier mit den Abzeichen die Teams markieren. Wie beim verdammten Airsoft oder Paintball. Team Dedication.
5: Alter, sei froh, dass wir nicht in verdammten Trikots rumlaufen.
3: Wir könnten uns auch aufteilen. Ein Team mit T-Shirts, das andere ohne.
5: Alter!
3: Nein, du kannst kein T-Shirt anziehen, das ist nicht fair.
4: Hey, kommt ihr?
3: Dumme Frage, aber haben wir das Haus da gesäubert?
6: Ich glaube nicht, dass irgendwelche Überfälle auf russisches Territorium, also auf das echte russische Territorium, ohne Zustimmung aus Washington über die Bühne laufen können. Ich denke nicht, dass das sein kann. Genauso wenig wie ich denke, dass Raketen auf die Strände der Krim abgeschossen werden können, ohne dass die USA dem zustimmen. Ich bin überzeugt, dass die USA über alles, was in der Ukraine passiert, genauestens Bescheid wissen. Ich fürchte, dass sie dieses Spiel auf die Spitze treiben und eine rote Linie nach der anderen überschreiten werden, bis es zu spät ist.
0: Kommt es dann zum Atomkrieg?
6: Es sieht so aus, als ob wir genau darauf zusteuern. Wenn ihr damit prahlen wollt, wie ihr jede rote Linie überschreitet, dann seid nicht überrascht, wenn beim Überschreiten von Linie Nummer 400 Präsident Putin beschließt zu antworten.
0: Während ich Nachforschungen zu den Kriegsverbrechen des Kiewer Regimes anstellte und dabei auch ihren Einsatz von terroristischen Methoden der Kriegsführung untersuchte, wurde ich selbst zum Ziel eines terroristischen Anschlags der Kiewer Geheimdienste. Am 12. April 2024 haben sie versucht, mich mitten in Moskau in meinem eigenen Auto in die Luft zu jagen. Hier parkte mein Auto, als es am 12. April 2024 in die Luft gejagt wurde.
1: Was ist passiert?
0: Ich ging aus dem Haus und stieg ins Auto. Das Auto explodierte, nachdem ich den Motor gestartet hatte. Da ich nicht ernsthaft verletzt war, konnte ich aus dem Auto steigen und den Notdienst anrufen. Ich habe den Krankenwagen gerufen und mir selbst erste Hilfe geleistet. Dann kamen auch schon alle, die kommen mussten. Ich habe kleine Narben an meinem Arm davongetragen und eine kleine Schnittwunde am linken Bein. Ich werde meine Ermittlungen fortsetzen und versuchen, immer tiefer zu graben, immer mehr Beweise ans Tageslicht zu befördern und der Ukraine damit immer schmerzhaftere Schläge zu versetzen. Nach monatelangen investigativen Ermittlungen zu den Aktivitäten des russischen Freiwilligenkorps haben wir folgende Schlüsse gezogen. Erstens, das russische Freiwilligenkorps existiert nicht. Es ist einzig und allein ein mediales Projekt der Hauptverwaltung der ukrainischen Militäraufklärung und westlicher Geheimdienste. Zweitens, das Ziel aller vom RFK durchgeführten Operationen ist es, die öffentliche Meinung im Westen so zu beeinflussen, dass die Menschen dort glauben, es gäbe eine bewaffnete Opposition in Russland, die die Regierung in Moskau mit Waffengewalt bekämpft. Drittens, alle RFK-Operationen werden von der Hauptverwaltung der ukrainischen Militäraufklärung und westlichen Geheimdiensten vorbereitet. Viertens, der Überfall während der Präsidentschaftswahlen in Russland im März 2024 wurde von den Amerikanern vorbereitet. Der fünfte und vielleicht wichtigste Punkt ist folgender. Westliche Geheimdienste benutzen Proxys, in diesem Fall den RFK und die Hauptverwaltung der ukrainischen Militäraufklärung, um terroristische Operationen auf dem Territorium Russlands durchzuführen. Das RFK existiert nicht und die westlichen Geheimdienste haben einen Kardinalfehler gemacht, als sie auf solche Verräter gesetzt haben. Diesen Leuten wird sich in Russland niemand anschließen.

0: Der bedeutendste Gerichtsprozess der Weltgeschichte. Die Strafverfolgung der Kriegsverbrecher des Dritten Reiches.
1: Die sowjetische Anklage verfügt über umfangreiches Beweismaterial, das dem Gericht vorgelegt wird.
0: Innerhalb von 10 Monaten wurden genügend Beweise gesammelt, sodass heute, 80 Jahre später, niemand mehr daran zweifeln kann, dass Faschismus und Nationalsozialismus das größte Übel sind, das der menschliche Geist hervorbringen konnte. Die Hauptanklagepunkte lauteten Verbrechen gegen den Frieden, Verbrechen gegen die Menschlichkeit und Kriegsverbrechen.
2: Der Begriff Völkermord wurde nicht in das Urteil des Nürnberger Tribunals aufgenommen.
3: Im Rechtsspruch der Nürnberger Prozesse wird jedoch anerkannt, dass es einen Plan gab, die besetzten Gebiete der Sowjetunion von ihrer ursprünglichen Bevölkerung zu säubern, um sie anschließend durch Deutsche zu kolonisieren.
4: Der große Vaterländische Krieg war in der Tat ein Krieg, in dem die physische Vernichtung der Völker der UdSSR auf dem Spiel stand.
2: Als wir in einen Laden gingen, sahen wir plötzlich direkt über unseren Köpfen eine riesige, schillernde Krone aus Nordlichtern. Da dachte ich mir, es wäre toll, Gleichgesinnte und Freunde zu finden, um mit ihnen gemeinsam auf die Jagd zu gehen.
5: Die Chinesen glauben, dass man ein Jahr lang glücklich sein wird, wenn man das Nordlicht sieht. Das ist natürlich sehr schön. Es müssen viele Faktoren zusammenkommen, damit alles passt und auch das Ergebnis.
6: Ich bin ein Jäger. Ich verfolge die Vorhersagen. Ich jage das Nordlicht. Ich muss es einfangen. Für uns ist es ganz normal, 200 bis 300 Kilometer aus der Stadt herauszufahren.
2: Die Gemeinschaft der Nordlichtjäger existiert, um das Glück beim Schopfe zu packen. Es ist eine Art Glücksspiel.

0: Am 8. Oktober saßen wir hier im Wohnzimmer, wie alle anderen in Israel auch. Und wir schauten fern.
1: אז רובינזון באשקלון, באזור אשקלון, תודה רבה לך על הדיווח הזה. יש עוד תיעוד אחד, סרטון.
2: Es gibt noch einen weiteren Bericht, ein Video, das den Moment des Zusammenstoßes zwischen unseren Truppen und den Terroristen zeigt. Die Anwohner haben es gefilmt.
3: Sie verstehen nicht, was hier in der Nähe von Aschkelon passiert. Jeder schießt dort auf ein Auto.
2: Der Moment des Zusammenstoßes zwischen den Sicherheitskräften und den Terroristen. Wir wissen, dass die Terroristen in diesem Auto eliminiert wurden.
0: Um 11.45 Uhr sahen wir, wie die Polizei ein blaues Auto verfolgte. Und meine kleine Tochter sagte zu mir, schau mal, Nifs Auto im Fernsehen.
2: Es handelt sich um ein israelisches Auto, das von Hamas-Terroristen, die sich auf israelischem Gebiet aufhielten, entführt wurde. Dieses Auto wurde von den Sicherheitskräften gestoppt. Die Terroristen wurden eliminiert, 4 von ihnen.
0: Und es hieß, dass sie hinter einem Terroristen her seien. Wir standen unter Schock.
2: Das Auto fuhr von der Autobahn auf das Feld und hier wurden die Terroristen getötet. Wir sehen, dass viele Schüsse aus den vorderen Fenstern abgefeuert wurden, um die Terroristen zu töten. Wir hörten und sahen es in den Videos, die von den Anwohnern gefilmt wurden. Es wurde viel geschossen, um dieses Auto mit 4 bewaffneten Hamas-Terroristen zu stoppen.
0: Ich war entsetzt. Denn da wusste ich es. Ich habe es live im Fernsehen gesehen. Wir stiegen in unser Auto und fuhren von Jerusalem nach Aschkelon zur Polizeistation. Und wir saßen und warteten. Sie stellten uns schreckliche Fragen.
4: Zum Beispiel?
0: Zum Beispiel, war er betrunken? Hatte er eine stabile psychische Verfassung? Sie wussten bereits, dass er tot ist. Und ein muskelbepackter Polizist kam und sagte, dass ihre Entscheidung falsch war und es ihnen leid tut. Und ob wir die Leiche sehen wollen, das war der schlimmste Moment in meinem Leben.
5: In my life.
2: Ist das das Auto?
3: Blauer Audi, haben wir gesagt. Sieht es für Sie wie ein blauer Audi aus?
2: Ich bin mir nicht sicher, ob es ein Audi ist.
3: Im Moment versuchen Sie sicherzustellen, dass es keine weiteren Terroristen gibt.
0: Sie waren Schützen und konnten nicht sehen, dass nur eine Person im Auto saß und nicht 4? Dass es sich um einen Mazda handelte und nicht um einen Audi? So viele Fehler, die zu falschen Entscheidungen führten. Und wir zahlen den Preis dafür. Also wollen wir, dass jemand die Verantwortung dafür übernimmt.
2: Die Sonderpolizeikräfte von Shabak und Yamam setzen die sogenannten Takila-Einsatzkräfte ein. Die gemeinsame Truppe von Shabak und Yamam bündelt ihre Fähigkeiten zur Identifizierung und Bekämpfung von Terroristen.
4: Und wer hat geschossen?
0: Spezialeinheiten. Polizei, Armee, sogar Zivilisten. Denn es herrschte Chaos. Niemand weiß, wer auf wen schießt. Und alle haben einfach geschossen. Aber er war nicht bewaffnet, also konnte er sich nicht verteidigen. Wir können an nichts anderes denken, als daran, wie er gestorben ist. So grausam. Das Auto landete auf dem Polizeirevier. So viele Kugeln auf eine unbewaffnete Person, die von zu Hause aus ihre Ausrüstung holte, um zur Armee zu gehen und unser Heimatland zu verteidigen. Mehr als 400 Kugeln.
4: 400 Schusslöcher?
0: Ja, ich habe gezählt. Er hatte die 100 gewählt und um Hilfe gebeten. Er dachte, dass es vielleicht ein Terroranschlag war und er suchte um Hilfe, also rief er die Polizei an.
4: Nur um das klarzustellen, Karen, als Neef in dem blauen Auto saß und die Polizei und andere Kräfte auf ihn schossen, rief er die Polizei?
0: Ja, das war sein letzter Anruf. Wir wussten nicht, dass er die Polizei anrief. Aber als wir sein Handy starteten, sahen wir den Notruf 100. Der Anruf dauerte 30 Sekunden. Ich bat sie mir, das ganze Gespräch zu geben, aber sie gaben uns nur einen Ausschnitt von 9 Sekunden.
6: Hallo?
0: Wir hörten also, wie die Polizistin auf der anderen Seite versuchte, für ihn zu sprechen. Aber er konnte nicht antworten, weil er bereits verletzt war. Und dann war es still.
6: Hallo? Hallo?
0: Wenn man ganz genau hinhört, kann man seinen letzten Atemzug hören. Und er versucht, etwas zu sagen. Und er konnte es nicht.
4: Glauben Sie, dass es in den verbleibenden 20 Sekunden noch mehr zu hören gibt?
0: Ja, genau. Vielleicht rief er an, um Hilfe zu bitten. Um zu alarmieren, dass sich Terroristen in der Siedlung befinden. Oder vielleicht wollte er die Truppen abholen. Die ganze Situation ist bizarr.
4: Und wie lauten die offiziellen Antworten, die Sie erhalten?
0: Niemand kam zu uns und erklärte uns, was passiert war.

0: Nothing. We don't know what happened that day.
1: Wir haben nur die Videos von Zivilisten und dem Fernsehen. Das war's.
0: That's all.
1: Dies ist das erste Mal, dass wir zu dem Feld gehen, auf dem Neve gestorben ist, weil wir vorher nicht dorthin gehen konnten. Es war zu schmerzhaft. Ich möchte einfach denselben Weg gehen, den Neve in seinen letzten Minuten gegangen ist, wo er das letzte Mal geatmet hat. Ich will sehen, wie weit die Schießerei entfernt war, wo sie sein Auto angehalten haben und von wo aus die Polizisten und Soldaten geschossen haben. Denn das ergibt keinen Sinn. Wow. Es ist dort passiert.
2: Genau dort. Da waren Bäume im Hintergrund. Genau das, was Kanal 13 gefilmt hat. Es war da.
1: Armer Junge. Er hat sich sicher sehr gefürchtet.
2: Es war genau hinter diesem Baum, dass er das Auto zum Stehen brachte. Merkst du das?
1: Schauen wir mal.
2: Genau hinter dem Baum, genau dort teilt sich die Straße in zwei Teile.

0: Als wir mit der Polizei sprachen, sagten sie, sie hätten ihn aufgefordert, stehen zu bleiben. Wie ist das möglich? Wenn ich jetzt Maria rufe, wird sie mich hören? Maria, Maria, sie kann mich auf keinen Fall hören. Schauen Sie sich die Entfernung an. Was soll das bedeuten? Dass wir ihn aufgefordert haben, anzuhalten? Wie?
1: Haben Sie ihnen etwas darüber mitgeteilt, wie Sie versucht haben, nochmal zu schauen, ob es sich überhaupt um das richtige Auto handelt?
0: Sie haben mir nichts gesagt. Sie haben mich zu einem Detektiv gemacht. Das ist nicht mein Job. Ich bin nur Neves Mutter. Und ich muss es selbst herausfinden. Sie sagten, Sie würden sich bei uns entschuldigen. Wir haben einen Fehler gemacht. Und das ist, was passierte.
1: Warum hat Neve diese Route gewählt?
0: Dort war eine Ampel. Genau dort hat er die zwei Fotos mit seinem Handy gemacht. Und er dachte, dass diese Straße versperrt war. Seine einzige Möglichkeit, durchzukommen, bestand darin, die Nebenstraße entlang der Hauptstraße zu nehmen. Ich vermute, dass er rückwärts fuhr oder vielleicht wendete. Und als er das tat, wurden die Soldaten alarmiert, weil sie ein blaues Auto sahen, das auf die Beschreibung passte. Also fingen sie an, ihn zu verfolgen. Und vielleicht verstand er nicht, was los war. Er rannte um sein Leben. Deshalb fuhr er schnell um die Straße herum. Und sie schossen überall hin, von überall her, weil sie auf etwas oder jemanden warteten. Aber sie haben nicht nachgesehen. Sie fragen mich nach einer Doppelkontrolle. Die haben nicht ein einziges Mal kontrolliert.
1: Und die Leiche von Neve befand sich im Auto. Er hat also nicht versucht, aus dem Auto auszusteigen?
0: Er konnte nicht aus dem Auto aussteigen, denn die Löcher, die in das Auto geschossen wurden, waren so groß, dass kein Mensch aus diesem Auto aussteigen kann, weder durch die vorderen Fenster, noch durch die Seitenfenster, noch durch das Dach, noch durch den hinteren Teil des Autos. Keine Chance. Sie haben nicht einmal auf die Räder geschossen, um ihn zum Anhalten zu bringen. Wenn ich hier stehe, spüre ich die Angst, die er in seinen letzten Minuten hatte.

0: on his last minutes.
1: Das macht mich fertig. Er versuchte, einer Kriegszone zu entfliehen. Ich weiß einfach tief im Inneren, dass er Angst hatte.
0: That he was terrified.

0: 10 Parteien konkurrieren um die Gunst von mehr als 100 Millionen Wählern. Im Rennen um 450 Sitze. Wer wird scheitern? Und wer wird sich durchsetzen? Margo und Ilja machen sich wieder auf den Weg.
1: Du hast doch bestimmt irgendwas vor.
2: Ich schlage vor, wir fahren irgendwo hin. Wir waren im Sommer unterwegs, dann sollten wir auch im Winter reisen.
0: 5500 Kilometer mit dem Auto, von Moskau bis zum Baikalsee.
2: Augen zu, 2, 3.
0: Auf dem Weg dorthin erwarten Sie neue Bekanntschaften, überraschende Erkenntnisse und Abenteuer.
3: Prima, ich mache euch heute zu Knödelfeen.
1: Oh, du bist heute eine Knödelfee.
0: Das ist das wahre Russland, wie Sie es mit eigenen Augen sehen sollten.
1: Hier fängt Sibirien an.
2: Hurra!
3: Es macht mich einfach wütend, weil ich all dieses Grün sehe. Das ist noch lebendig. Das ist die Essenz des Lebens. Und mein Sohn liegt im Grab. Sie hatten die falschen Informationen über 4 Terroristen, die aus Nativasa kamen. Das ist eine Siedlung auf der Südinsel. Terroristen mit einem blauen Audi. Und Neve ist gerade mit einem blauen Mazda von zu Hause weggefahren. Und sie haben einen Fehler gemacht. Es ist ein schrecklicher Fehler. Die Reaktion unverhältnismäßig.
4: Es ist furchtbar, was passiert ist. Es war nicht nur eine Person, die geschossen hat. Es waren Sicherheitskräfte hier. Was man in den Videos hört, ist, als wäre man in Khan Yunis. Ratatatatatat. Okay, 1 oder 2 Kugeln, um sie zu neutralisieren. Das verstehe ich. Aber es war eine Tragödie. Es hätte jeden treffen können, nicht nur ihn. Mich, meine Brüder. Die ganze Stadt nimmt diese Strecke. Es ist wichtig, das zu betonen. Es ist eine bekannte Straße. Vielleicht wussten die Soldaten es nicht, aber wir kennen diese Straße. Man denkt sich, verdammt, das hätte mich treffen können, wenn jemand gesagt hätte, dass es sich um ein schwarzes Moped handelt, das in Richtung Ashdod unterwegs ist.

0: Er hat sein eigenes Auto. Aber dieses hat er erst vor ein paar Tagen genommen. Er arbeitet in einer Autowerkstatt und hätte jedes beliebige Auto nehmen können. Ein weißes, ein gelbes, ein schwarzes. Aber er hat das blaue genommen. Warum nur?
1: Neff war auf der Suche nach einem Familienauto. Mein Auto stand 2 oder 3 Monate lang hier. Ich sagte ihm, nimm dieses Auto. Ich brauche es nicht. Du kannst es fahren. Er hatte das Auto kaum 2 Wochen, bevor das passierte. Der Plan war, dass Niff das andere Auto, das Weiße, nehmen sollte. Aber Niff sagte, er wolle dieses.
2: Guten Morgen, Autowerkstatt Moledet. Es ist 7:45 am Morgen.

0: Dieses Cabrio war Neves Traum. Er hat es selbst gekauft, als er 17 war. Es war sein erstes Auto und sein letztes. Ursprünglich war die Farbe des Autos blau. Aber vor 3 Jahren hat er es schwarz lackiert. Als ob er versucht hätte, sein Schicksal zu ändern. Aber leider konnte er es nicht. An diesem Tag, dem 8. Oktober, nahm er ein anderes blaues Auto. Das war die Farbe des Wagens. Eines Morgens kam er und sagte, ich möchte, dass mein Auto wie ein Batman-Auto aussieht. Ich werde es selbst lackieren. Ich finde gerade heraus, dass er das Auto am 7. Oktober vor 3 Jahren lackiert hat. Und sein schwarzes Auto am 8. Oktober aus der Garage geholt hat. Ist das nicht Schicksal?
1: Unfassbar.
0: Er hat nur versucht, es wegzudrängen.
2: Oh mein Gott.
1: Brauchen Sie Wasser oder sonst was?
0: Lasst uns ins Büro gehen. Nir?
3: Nein, hier ist Nir.
0: Willst du etwas Verrücktes hören? Weißt du, wann er das Auto lackiert hat? Weißt du, wann er das Auto von blau auf schwarz umlackiert hat?
4: Am 8. Oktober?
0: Am 7. Oktober. Und dann hat er es mitgenommen. Schlau. Als ob er versucht hat, sein Schicksal mit dem Umlackieren des Autos zu ändern.
4: Die Polizei rief mich um 12.19 Uhr an. Sie sagten, hallo, wir rufen von der israelischen Polizei an. Haben Sie ein Mazda-Auto? Sie fragten, wo das Auto sei. Ich sagte ihnen, es gehöre dem Sohn meines Bruders und erfahre es jetzt. Ich fragte, warum, was ist passiert? Sie antworteten, das können wir Ihnen nicht sagen. Das Auto war in einen bestimmten Vorfall verwickelt, aber wir können nicht sagen, welchen. Wir melden uns wieder bei Ihnen. Dann legten sie auf. 3 Minuten später wurde ich vom Shin Bet angerufen. Sie meinten, hallo, wir rufen von Shabak an. Haben Sie ein Mazda-Auto? Ich sagte ihnen, dass sie mich vor 2 Minuten angerufen und mir die gleiche Frage gestellt hätten. Daraufhin sagten sie, oh, sie haben also mit ihnen gesprochen. Ich fragte, ja, aber was ist passiert? Sie erwiderten, wir sprechen später mit ihnen und legten wieder auf.
1: Also haben Sie Nir danach angerufen, aber während Sie das Auto verfolgt haben, Sie nicht angerufen?
0: Nein, Sie haben nicht einmal das Nummernschild kontrolliert.
4: Wenn Sie nur die Nummer überprüft und mich angerufen hätten, hätte ich Ihnen gesagt, wer im Auto sitzt.
1: Hat man Sie gefragt, ob das Auto gestohlen wurde?
4: Nein.
0: Ich vermute, dass Sie davon ausgingen, dass das Auto von irgendwoher gestohlen wurde. Denn die erste Information war, dass ein blauer Audi aus Nativasa war, von 4 bewaffneten Terroristen gestohlen wurde. Aber sie machten mehrere Fehler. Bei der Anzahl der Terroristen, dem Auto, dem Ort.
1: Sie hätten vorher anrufen sollen.
0: Wenn sie die Nummer überprüft und ihn vorher angerufen hätten, wäre Nie vielleicht nur verletzt und nicht tot gewesen. Aber jemandem in seinem Auto aus 1 Meter Entfernung ins Herz zu schießen und das Auto vorher nicht zu überprüfen, das ist für uns Mord. Es ging darum, sicherzustellen, dass er tot ist. Meine Sehnsucht nach dir, meine Sehnsucht. Dies ist mein ältestes Kind, mein erstes Kind. Das ist die Liebe, meine erste Liebe. Es bricht mir das Herz. Ich wünschte, ich könnte an seiner Stelle tot sein. Das ist so klein für einen so großen Jungen. Ich weiß nicht, wie es sich für ihn anfühlt, dort drinnen zu sein.

0: Es ist zu eng. Er verkörperte das Weltall, die Luft, die Freiheit.
1: It's too small for him.
2: Zurück zur Beerdigung, Karen. Sie sagten, Sie konnten die Leiche von Neve nicht sehen, richtig?
0: Ich sah sein Gesicht wie einen Engel, der lächelte. Aber er war ganz verhüllt. Da waren nur Formen. Das ist die Religion des Judentums. Wir können das nicht ändern. Wir können nur das Gesicht sehen. Der Körper ist ganz geschlossen und so eingewickelt mit Händen und Beinen, damit sie sie unter den Stein legen können.
2: Woran genau ist er gestorben?
0: Durch Schüsse.
2: Aber Sie haben es nicht gesehen?
0: Nein.
2: Wurde das in den medizinischen Unterlagen erwähnt?
0: In diese haben wir nie Einsicht gehabt.
2: Wieso nicht?
0: Weil es in der Akte steht. Die Polizei hat dafür gesorgt, dass wir nichts erfahren haben. Nur die Information, dass er gestorben ist. Das war's.
2: Sie wissen nicht, wie viele Kugeln in Neves Körper getroffen haben?
0: Nein. Wir zählten die Schüsse auf das Auto und wir haben seine Kleidung. Und ich sah auf dem Hemd und der Hose und sogar den Schuhen Löcher. Eine Menge davon.
1: A lot of them.
0: Mein Land hat mich verraten. Ich habe mein Bestes gegeben. Erstens haben sie ihn also entführt. Zweitens erkennen sie ihren Fehler nicht an. Und drittens muss Neve unbedingt als sterbender Soldat anerkannt werden. Denn er war ein Held. Er kam, um dieses Land zu verteidigen. Dieses Land. Am 8. Oktober ging niemand auf die Straße. Alle saßen in ihren Häusern. Die Türen waren geschlossen. Die Fenster zu und es war still. Wozu ist er hinausgegangen? Um sein Land zu verteidigen. Er rief mich 4-mal an und fragte nach seiner Uniform, nach seinen roten Schuhen. Er hat nicht gewartet. Das ist also Ihre Antwort. Wir können nicht die Verantwortung für jemanden übernehmen, der von alleine gegangen ist. Das ist es, was die Armee sagt. Er hätte auf Ihre Aufforderung warten sollen. Wissen Sie, wie viele Leute von sich aus gegangen sind, ohne gerufen zu werden? Neve war so einer. Deshalb möchte ich diese Art von Antwort von der Armee nicht hören.
1: Any answer but that.
2: Seit unserem letzten Interview gab es ein Update. Die Armee hat sich bei Ihnen gemeldet. Und was haben Sie gesagt?
0: Sie lehnten ab.
2: Sie weigerten sich, Neve als gefallenen Soldaten anzuerkennen?
0: Ja.
2: Ist dies der endgültige Beschluss?
0: Ich hoffe nicht. Wir werden es weiter versuchen.
2: Warum ist das Ihnen wichtig?
0: Ich will ein wenig Ruhe in meiner Seele haben. Er verdient die Anerkennung, ein Held zu sein. Denn das ist er. Ich werde eine Großmutter sein. Ich werde einen Enkelsohn haben. Ich möchte diesem kleinen Jungen sagen, dass sein Vater ein Held war. Neves Wunsch war, dass er mindestens einen Jungen bekommt. Er meinte zu mir, Mama, ich weiß nicht, was ich mit Mädchen anfangen soll. Ich bin nicht so mädchenhaft. Ich weiß nicht, was ich mit ihnen machen soll. Ich brauche jemanden, der weiß, wie man Auto fährt, wie man Sony PlayStation spielt. Wie man ein Mann ist, das war für ihn sehr aufregend, aber auch herzzerreißend.
2: Neve wusste also, wer er sein würde.
0: Ja.
2: Er hat's geschafft.
0: Das hat er. Ich habe noch 3 weitere Kinder. Eines von ihnen soll im April zur Armee gehen. Ich überlege es mir jetzt 2-mal. Soll ich ihn zu der gleichen Organisation schicken, die meinen ersten Sohn umgebracht hat? Wir sind wütend. Wir sind enttäuscht. Alles, was wir brauchen, ist jemand, der durch diese Tür kommt und sagt: Es tut mir leid. Das ist ein Krieg. Im Krieg gibt es immer einige Fehler. Wir werden die Verantwortung übernehmen für seine Frau, für sein Kind. Der israelische Präsident schrieb uns einen Brief und sagte, dass in diesem Krieg leider unsere besten Söhne versehentlich von unseren eigenen Streitkräften getötet wurden.
2: Wann war das? Am 21. Dezember?
0: Ja.
2: Der Präsident hat 2,5 Monate gebraucht, um sich in einem Brief bei Ihnen zu entschuldigen.
0: Ja, denn wir haben ihn um Hilfe gebeten, um Neve als gefallenen Soldaten anzuerkennen.
2: Hat er gesagt, Sie werden Neve anerkennen?
0: Nein. In Israel hat der Präsident nicht die Befugnis, solche Entscheidungen zu treffen. Aber es ist schön zu wissen, dass jemand an einen denkt.
2: Selbst 2,5 Monate später?
0: Das ist nicht schön, aber es ist ein Anfang. Wir lieben unser Land. Wir können nirgendwo anders hin. Aber das Vertrauen und der Glaube an unsere Führer, an unsere Polizei, an unser Militär beginnen mit der Übernahme von Verantwortung. Das ist es, was wir wollen.

0: Gerät.
1: Die ukrainische Regierung ermordet im Donbass seit 8 Jahren ihr eigenes Volk. Es ist erstaunlich, dass die westlichen Medien nicht darüber berichten und 8 Jahre lang nicht darüber berichtet haben.
2: Ich bin seit 5 Minuten hier und in nur 5 Minuten habe ich erfahren, dass die ersten Leichen, die gefunden wurden, enthauptet waren.
1: Ist es das Risiko wert? Viel hängt davon ab, wie man diese Frage beantwortet. Man tut das alles, weil man es tun muss, weil man die Pflicht hat, es zu tun.
3: Der Informationskrieg. Fast alle unabhängigen Journalisten, die aufdeckten, dass die NATO und die USA für die Eskalation der Situation in der Ukraine zu einem militärischen Konflikt verantwortlich waren, fielen ihm zum Opfer.
2: Wir werden diesen Krieg so lange fortführen, wie wir wollen. Und wir werden bis zum letzten Ukrainer kämpfen. Genau das ist die ganze Zeit im Donbass passiert. Das sind keine Objekte, das sind Menschen. Deshalb tue ich, was ich tue. Deshalb bin ich hier.
4: Эти русские мальчики не меняются. Война, революция, русская рулетка. Умереть, пока не успел состариться. В 19-м, 20-м, 21-м веке.
5: Wenn man ununterbrochen arbeitet, spielt es keine Rolle, welche Qualifikationen man hat. Die Leute werden sowieso müde. Minenexplosionstraumata sind vorherrschend.
6: Man hat uns sozusagen gezielt mit Mörsergranaten beschossen. Ich wurde dabei leicht an den Beinen getroffen.
5: Die Einstellung der Bewohner zu uns ist im Prinzip positiv. Wir haben keine Feindseligkeiten im Umgang mit ihnen festgestellt.
7: Ich danke Ihnen allen. Auf Wiedersehen.
5: Ein Menschenleben ist ohnehin unbezahlbar. Deshalb behandeln wir, wenn wir arbeiten und zu helfen versuchen, jeden Patienten individuell. Wir setzen unser Wissen ein, um Leben zu retten.

0: Ich bin die Einzige, die aufs Navi schaut, oder?
1: Ich schaue auf die Straße.
0: Aufmerksam?
1: Ja.
0: Das reicht, Gefähr.
1: Sind wir schon in Nischni Nowgorod? Okay. Also, wir sind jetzt 403 Kilometer nach Nischni Nowgorod gefahren. Die Straße war ehrlich gesagt nicht so gut.
0: Ja, die Straße ist schrecklich.
1: Im Süden ist es viel besser. Für den Niva waren die ganzen Schlaglöcher aber kein Problem. Andererseits ist sein Benzinverbrauch aber schockierend. Ich schaffe es kaum, ihn ständig nachzutanken.
0: Aber alles in allem ist alles okay.
1: Ja, das Auto ist cool. Schlaglöcher sind kein Hindernis. Und die Sitze sind recht bequem.
0: Du sitzt bequem?
1: Ja, ein gutes Auto.

0: Uns wurde verboten zu fliegen.
1: Ja, deshalb wird es keine schönen Aufnahmen geben.
0: Doch, doch, wird es. Aber halt keine Drohnenaufnahmen. Aber niemand hat uns verboten, Suchari zu essen. Also fühlen wir uns frei.

0: Das ist der beste Shawarma-Imbiss
1: angeblich
0: in ganz Nischni Nowgorod. Margo, hier ist deine mit Huhn.
1: Ich will deine probieren.
0: Nein, ist deine eigene. Zeig mal dein Papier. Auf meinem ist ein glückliches Schweinchen.
1: Oh, schlimm.
0: Wie schmeckt deine mit Huhn?
1: Lecker. Gute Shawarma.
0: Das soll die beste in der Stadt sein.
1: Zumindest ist es sonnig.
0: Erzähl doch mal, wo wir hinfahren.
1: Wir fahren zu einer Fabrik, die interessante Fahrzeuge, Geländefahrzeuge herstellt.
0: Margo, was ist das für eine schwarze Tüte da hinten?
1: Das ist eine Überraschung.
0: Was für eine?
1: Wer weiß. Wer weiß.
0: Warum liegt das auf dem Rücksitz? Erklär's mir.
1: Weil du, Ilja, in einer Woche Geburtstag hast.
0: Ah, das ist also mein Geschenk. Also kann ich es auch aufmachen.
1: Hey, nein, hör auf! Hör auf! Wir wollten in Nischni Nowgorod aber nicht nur lecker essen, sondern auch eine Geländefahrzeugfabrik besuchen.
0: Ich würde sagen, andersherum. Erst die Geländewagenfabrik besuchen, dann lecker essen. Wir haben falsch angefangen.
1: Ja, Geländewagen gehen immer vor.
2: Ich begrüße Sie ganz herzlich als Gäste in der Forschungs- und Produktionsanlage des Unternehmens Transport. Hinter mir sehen Sie eine der Modifikationen unserer Fahrzeuge, die für das Notfallministerium der Russischen Föderation bestimmt ist. Eines dieser Fahrzeuge geht nach Chabarowsk, das andere nach Krasnojarsk. Alles in allem produziert unser Unternehmen aber etwa 40 verschiedene Modifikationen von Kettenfahrzeugen, Schnee- und Sumpfmobilen. Und all unsere Fahrzeuge sind schwimmtauglich und dienen
1: als Fahrzeuge für Rettungskräfte?
2: Nicht nur als Fahrzeuge für Rettungskräfte, sie werden auch zur Wartung von Öl- und Gaspipelines eingesetzt. Wir haben verschiedene Kunden, aber vorwiegend sind das natürlich staatliche Strukturen, die diese Fahrzeuge für unterschiedliche Arten von Arbeit benötigen.
0: Und wie sieht es mit Privatkunden aus?
2: Ja, natürlich haben wir auch Kunden aus dem privaten Sektor. Das sind vor allem Jäger und Fischer, die bei uns Einzelbestellungen aufgeben.
1: Haben die Sanktionen sich irgendwie auf Ihr Unternehmen ausgewirkt? Gab es irgendwelche Beeinträchtigungen?
2: Ah, wissen Sie, ja, es gab anfangs ein paar Schwierigkeiten, aber inzwischen haben wir sie schon größtenteils überwunden. Wir haben dieselben Probleme wie alle anderen Unternehmen.
1: Was sind das für Probleme?
0: Mit Komponenten?
2: Ja, mit einigen Komponenten. Wir reden hier vor allen Dingen von bestimmten Verzögerungen. Allerdings ist die Lokalisierung der Produktion in Russland schon fast abgeschlossen und wir bekommen inzwischen den Großteil unserer Komponenten von russischen Lieferanten. Fast alle Komponenten für unsere Fahrzeuge.
1: Das wurde also bereits ersetzt?
2: Ja, fast.
0: Können Sie sagen, welche Komponenten genau das sind? Fahrwerk, Motor?
2: Das Fahrwerk ist eine rein russische Entwicklung und alle Ketten sind ebenfalls aus russischer Produktion.
0: Und der Motor?
2: Die Walzen, ja, das gesamte Fahrwerk ist aus russischer Produktion. Hier auf diesen Fahrzeugen sehen Sie Kabinen, die wir von null auf komplett selbst herstellen. Das Fahrzeug wird von null auf hier in unserer Anlage geschweißt und zusammengesetzt.
1: Und was kann es?
2: Es kann Schlamm durchqueren, Schnee, Wasser.
0: Kann es schwimmen?
2: Ja, natürlich.
0: Es wiegt doch wie ein Flugzeug.
1: Fliegen kann es bestimmt auch.
2: Es kann tatsächlich fliegen. Von der Größe her passt es in ein IL-76 Transportflugzeug und kann daher leicht an jeden beliebigen Punkt gebracht werden.
1: Haben Sie irgendwelche besonders erfolgreichen Bestseller?
2: Wissen Sie, wie gesagt, haben wir über 40 verschiedene Modifikationen mit verschiedener Ausstattung. Manipulatoren, Schweißgeräte, spezielle Apparate, zweiachsige Fahrzeuge. Unsere Modellpalette ist sehr groß. Die Tragfähigkeit der verschiedenen Fahrzeuge unterscheidet sich ebenfalls.
1: Du willst doch bestimmt sagen, dass ich keine Ahnung habe. Warum nickst du? Weißt du selbst, was ein zweiachsiges Fahrzeug ist?
0: Ich habe nicht genickt.
2: Ich kann Ihnen draußen eins zeigen.
0: Uns wurde übrigens gesagt, dass dieses Exemplar da, wie heißt es?
2: Das ist eine TTM-59, eine Transport- und Technologiemaschine, TT-5908.
0: TT-5908. Damit werden wir auf dem Testgelände fahren, richtig?
2: Ja, genau. Ich verspreche Ihnen, das wird ein wahres Erlebnis. Sie werden fühlen, was es heißt, in so einer Maschine zu sitzen.
0: Oh, dürfen wir auch lenken?
2: Nein, lenken nicht.
0: Nicht lenken?
2: Nein, dafür braucht man eine spezielle Fahrerlaubnis.
0: Ah, genau, die Leute, die damit fahren dürfen, werden doch Testfahrer oder Testpiloten genannt.
2: Ja, richtig. Die Testfahrer unseres Unternehmens sind...
0: Führen Sie mit jedem der Fahrzeuge Testfahrten durch?
2: Natürlich, so lauten die Vorschriften.
0: Dieses Fahrzeug hier war also schon auf dem Testgelände?
2: Ja, richtig.
1: Ich habe es sogar schon schwimmen gesehen. Dieses hier war es doch, oder?
2: Ja, es war schon im Wasser. Das ist die finale Etappe der Erprobung. Dieses Fahrzeug da hat bereits die Qualifikationsprüfungen abgeschlossen.
0: Können wir später in der Kabine sitzen?
2: Ja, für zwei Leute absolut kein Problem.
0: Ich glaube, da passen noch viel mehr rein.
2: Im Inneren, ja. Dort befinden sich weitere Passagiersitze.
1: Ich frage mich trotzdem, wie so ein riesiges Teil überhaupt entwickelt wird. Wie lange dauert das, wer entwirft es und wie viele Leute sind daran beteiligt?
2: Also in unserem Konstruktionsbüro arbeiten 14 Menschen. Das sind der Hauptkonstrukteur, die Produktionsmitarbeiter, die Mechanikabteilung. Diese besteht aus zwei Bereichen, dem mechanischen Vorformbereich und dem Schweiß- und Montagebereich. Dorthin werden die fertigen Teile geliefert, die dann praktisch von Null auf zusammengesetzt werden. So entsteht jedes unserer Modelle.
1: Wie lange wurde konkret dieses Fahrzeug entwickelt?
2: Dieses Fahrzeug haben wir in etwa einem halben Jahr produziert.
1: In einem halben Jahr?
2: Ja, das umfasst alle Konstruktionsarbeiten, die Produktion und Fertigung und natürlich die Tests und Prüfungen. Das alles hat etwa 6 Monate gedauert.
1: Einschließlich des Entwurfs. Und wie lange dauert das, so ein Fahrzeug zu produzieren?
2: Nicht lange. Zum Schweißen der Teile wird etwa 1 Monat benötigt.
1: In nur einem Monat wird also...
2: Die Montage dauert...

0: Aber die Mitarbeiter der Fabrik haben uns ein kleines Testgelände in der Nähe gezeigt. Wir werden mit dem Niva natürlich nicht durch Sümpfe fahren. Aber ein paar Runden auf der Schlammstrecke des Geländefahrzeugtestgeländes wollten wir dann doch drehen.
1: Ilja?
0: Vertrau mir einfach. Halt dich fest.
1: Oh, wow. Du hast es geschafft. Und jetzt?

0: Ich kann dich natürlich auch fahren lassen. Mein Gott, Margot. Oh, wow, das hast du gut gemacht.
1: Klasse.
0: Jetzt hast du das Auto aber genug gequält.
1: Du hast es gequält. Ich und Aniva sind jetzt so. Wir sind Freunde.
0: Komm, wir sollten ihn waschen.

0: Wow, wie schön sauber er jetzt ist. Mit der ersten Stadt sind wir fertig. Und jetzt?
1: Jetzt geht es nach Cheboksari.
0: Tschuwaschien erblühe an der Wolga wie ein Frühlingsgarten. Und möge Lenins Banner auch weiter stolz hier wehen in meinem lieben Land.
1: Bravo. Wäre ich nicht am Steuer, würde ich applaudieren. Wir sind schon fast in Cheboksari.
0: Tschuwaschien ist eine kleine Region, deren Hauptstadt die Stadt Cheboksari ist. Uns steht hier heute ein wichtiges Treffen mit dem Oberhaupt der Republik bevor, zu dem wir uns ohne Stopps und Umwege begeben haben. Zu so etwas kann man nicht zu spät kommen.
1: Wir fahren durch ganz Russland, um uns anzusehen, wie es mit dem Importersatz vorangeht. Wir besuchen verschiedene Regionen, Fabriken und Unternehmen. Deshalb würden wir auch Sie gerne fragen, wie die Lage hier ist. Wir sind übrigens zum ersten Mal in Cheboksari.
2: Wie Sie bestimmt gemerkt haben, ist unsere Republik von Moskau aus schnell mit der Autobahn zu erreichen.
1: 600 Kilometer?
2: Ja, etwa 630 Kilometer auf der M7. Unsere Region ist für die Maßstäbe der Russischen Föderation nicht sehr groß, gerade einmal 18.147 Quadratkilometer. Aber dafür ist sie relativ dicht besiedelt. Wir sind auf Platz 6 der Gebiete mit der höchsten Bevölkerungsdichte. Was unsere Industrie angeht, ist bei uns vor allem die elektrotechnische Produktion sehr gut entwickelt. Sie hilft uns dabei, eine stabile Energieversorgung zu gewährleisten. Außerdem sind wir auch auf unseren Maschinenbau sehr stolz, insbesondere auf die Traktorproduktion. Wir reden hier von großen Traktoren der Klassen 35 und 40 plus. Kompetenzen wie diese sind in der ganzen Welt sehr selten.
1: Was ist das genau?
2: Also, das sind große Traktoren.
1: Bergbautraktoren?
2: Ja, das sind entweder Bergbautraktoren oder sehr große Fahrzeuge, die als Zugmaschinen für Planierraupen oder andere Zwecke verwendet werden. Auch zum Verlegen von Rohren. Jetzt wollen wir in derselben Anlage im Rahmen des BIC 2.0 Investitionsprogramms auch kleine und mittlere Traktoren produzieren.
0: BIC 2.0 ist, soweit ich weiß, doch ein wichtiges staatliches Investitionsprogramm und Tschuwaschien hat 2 der 30 Zuschüsse gewonnen, richtig?
2: Ja, wir haben 2 Jahre in Folge 2 der 10 Sonderinvestitionsverträge gewonnen. Wir haben das große Privileg erhalten, unseren Beitrag zum Importersatz zu leisten. Auf Anweisung des Präsidenten wurde in Russland bereits 2020 ein Programm zur Lokalisierung von Kompetenzen verabschiedet, das zuvor in der Russischen Föderation nicht vorhanden war. Genau zu diesem Zweck wurden die Sonderinvestitionsverträge 2.0 eingeführt. Ein weiterer industrieller Bereich, in dem die Republik Tschuwaschien ebenfalls sehr stark ist, ist die chemische Industrie. Bei uns ist das Unternehmen Chimprom ansässig, das über eine eigene Chlorproduktion und die damit zusammenhängende Produktion von chlorbasierter Kleinchemie verfügt.

0: Außerdem haben wir eine eigene Produktion von Wasserstoffperoxid, die allerdings noch mit veralteten Technologien stattfindet. Doch im Rahmen des BIC 2.0 möchten wir schon dieses Jahr die erste Produktion von Wasserstoffperoxid mit dem Anthrachinon-Verfahren starten, die mehr Anwendungsbereiche in verschiedenen Sphären eröffnet. Das ist genau das, worum es beim Importersatz geht. Da mit dem Anthrachinon-Verfahren hergestelltes Wasserstoffperoxid zuvor aus dem Ausland bezogen wurde.
1: Sie haben sich also schon vor 2022 mit Importersatz beschäftigt?
0: Ja, ganz genau. 2022 hat uns aber einen neuen Impuls und eine größere Dynamik bei der Umsetzung all dieser Aufgaben gegeben. Der Importersatz bildet jetzt die Grundlage unseres nationalen Bestrebens, eine, ich würde nicht sagen komplett unabhängige, aber eine souveräne Position einzunehmen. Unsere Industriepolitik und die Umsetzung unserer Entwicklungsziele ebnen uns den Weg zur technologischen Souveränität unseres Landes.
2: Arbeiten Sie an einem vollständigen Ersatz importierter Produkte oder nur bestimmter Komponenten?
0: Nun, bei den Sonderinvestitionsverträgen 2.0 geht es um den kompletten Ersatz verschiedener Produkte aus unterschiedlichen Bereichen.
2: Sind Traktoren ein Beispiel für kompletten Importersatz? Zuvor wurden sie in Russland ja nicht produziert oder die Produktion gehörte ausländischen Unternehmen. Haben Sie diese Produktion komplett ersetzt?
0: Ja, wir kümmern uns um Ihren Ersatz. Im Rahmen des BIC 2.0 beteiligt sich die Regierung.
2: Wofür steht eigentlich die Abkürzung BIC?
0: Sie steht für Sonderinvestitionsvertrag. Die ersten Sonderinvestitionsverträge, die es gab, also die, die etwa 2017 und 2018 unterzeichnet wurden, sollten einfach nur Produktionsstätten erschaffen. In den meisten Fällen waren das am Ende Fabriken, in denen Baugruppenmontage betrieben wurde. Die Sonderinvestitionsverträge 2.0 verlangen hingegen eine vollständige Lokalisierung aller Prozesse, die zur Herstellung des Endprodukts benötigt werden. Unser Ausgangspunkt bei der Traktorenproduktion war zunächst auch die Baugruppenmontage. Doch wir verpflichten uns zusammen mit dem Initiator des Projekts, im Laufe von 6 Jahren ein Lokalisierungsniveau von 80% zu erreichen. Das heißt, dass 80% aller Aggregate und Komponenten auf dem Gebiet der Russischen Föderation hergestellt werden sollen. Wir müssen uns dabei nicht auf die Republik Tschuwaschien beschränken, sondern können mit allen Produktionsstandorten in der Russischen Föderation arbeiten. Wir müssen uns aber darauf konzentrieren, die wichtigsten Komponenten herzustellen, ohne die der weitere Produktionsprozess unmöglich ist. Sobald wir in der Lage sind, diese wesentlichen Komponenten herzustellen, werden wir auch den Rest in kurzer Zeit erschließen und alle weiteren Schwierigkeiten überwinden. Genau das tun wir jetzt eigentlich auch. Was den Importersatz also solchen angeht, ist das natürlich noch immer eine akute Aufgabe, an der wir durchgehend arbeiten. Sie ist umso akuter geworden, weil unsere traditionellen Logistikketten zerstört worden sind. Die Republik Tschuwaschien hat viel Erfahrung daran gesammelt, diese Probleme auf verschiedene Weise zu lösen. Aber wir müssen auch definieren, was Importersatz überhaupt ist. Wir müssen Dinge, die wir früher aus dem Ausland bezogen haben, nun entweder durch eigene Alternativen oder durch Produkte aus freundschaftlichen Ländern ersetzen. Und diese ganze Situation war insofern recht interessant, als dass sie uns dazu gebracht hat, mehr über uns selbst und übereinander zu erfahren.
1: Ich glaube, das war alles an offiziellen Informationen, die wir über den Importersatz hören wollten, oder?
2: Ja, wir wollten auch noch ein paar einfachere Fragen stellen. Wir sind den ganzen Tag mit dem Auto gefahren und wollten wissen, wo man hier gut essen gehen kann. Wir haben übrigens im Internet nachgesehen und in Moskau scheint es keine tschuwaschischen Restaurants zu geben. Woran liegt das?
1: Das gibt sie gar nicht.
0: Oh, wir arbeiten daran, das zu ändern und erkennbare Marken zu etablieren, die wir dann im Rahmen unseres Entwicklungsprogramms für Tourismus und Gastronomie unterstützen können. Wir möchten spezialisierte Plattformen erschaffen.
1: Ja, das wäre großartig. Wir leben ja ganz in der Nähe und haben noch nie tschuwaschisch gegessen.
0: Kommen Sie uns einfach im August besuchen. Da findet das 2. Grünes Gold Russlands Festival statt, zu dem auch ein Bierfestival gehört.
2: Grünes Gold, hat das was mit dem Sommer zu tun?
0: Nein, mit Hopfen. Tschuwaschien ist der größte Hopfenproduzent in der Russischen Föderation.
2: Oh ja, tschuwaschisches Bier ist klasse.
0: Ja, Hopfen ist eines der landwirtschaftlichen Produkte, die momentan fast nur in Tschuwaschien hergestellt werden. Aber wir helfen unseren Kollegen aus anderen Regionen aktiv dabei, es auch dort zu kultivieren. Die Republik Tschuwaschien produziert zwar nämlich etwa 93% oder 94% des Hopfens in ganz Russland, aber unsere Produktion deckt nur 2% unseres nationalen Bedarfs. Das ist auch ein Feld, in dem wir uns um Importersatz kümmern müssen.
1: Ja, wir waren in einer Biofabrik in Rязань und Sie haben sich dort darüber beschwert, dass der deutsche und tschechische Hopfen zusehends verschwinden.
2: Wir können nur auf Ihren Hopfen hoffen.
0: Auf unseren Hopfen zu hoffen ist natürlich gut, aber wir allein werden diese Aufgabe nicht bewältigen. Ich denke, dass das etwas ist, wozu noch viele andere Regionen beitragen können.
2: Wir haben auch noch gelesen, dass in Tschuwaschien die schönsten Frauen leben.
0: Ja, das ist wahr.
2: Ich hatte keinen Zweifel.
1: Das war die wichtigste Frage von allen.
0: Ja, was Sie sagen, stimmt. Das liegt daran, dass wir hier eine gute Ökologie haben. Hervorragendes ökologisch reines Essen, die Wolga. Und überhaupt sind sie nicht nur schön, sondern auch tapfer. Wenn Sie sich die nationalen Trachten der Tschuwaschen ansehen, werden Sie feststellen, dass die Tuchja, die Kopfbedeckung der Frauen, wie ein Kriegerhelm aussieht. Unsere Legenden erzählen davon, dass die Tschuwaschinnen sowas wie Amazoninnen waren. Sehr kriegerisch und nobel, Verteidigerinnen ihres Landes. Außerdem...
2: Mit ihnen sollte man besser nicht streiten.
0: Ja, mit ihnen zu streiten ist eine schlechte Idee. Es ist besser, sie zu lieben und zu schätzen.
2: Vielen Dank.
1: Vielen Dank.
2: Wir haben heute noch eine wichtige, aber etwas einfachere Aufgabe. Unser Niva braucht seine erste technische Wartung. Den Termin hier in Cheboksari habe ich vereinbart, als wir noch in Moskau waren. Deshalb müssen wir uns keine Sorgen darüber machen, ob in der Werkstatt noch Plätze frei sind. Wir haben unser Auto in gute Hände gegeben. Sergej hat freundlich zugestimmt, uns ein Interview zu geben. Sergej, Sie sind ein Spezialist für Nivas, richtig?
3: Ja, genau.
2: Was muss an unserem Auto heute gemacht werden?
3: Bei Ihrem aktuellen Kilometerstand muss, wie Sie schon gesagt haben, eine technische Wartung Nummer 0 durchgeführt werden. Dabei werden die Fahrwerksaufhängung und alle Verbindungen kontrolliert. Danach führen wir einen Ölwechsel im ganzen Getriebe durch, also für die Vorderachse, das Verteilergetriebe und die Hinterachse. Danach wird noch eine Postdiagnose am Auto durchgeführt, bei der die Funktionsfähigkeit seiner elektrischen Geräte überprüft wird.
2: Das ist der letzte Schritt. Danach können wir wieder fahren.
4: Der Niva ist ein sehr beliebtes Auto. Wir fahren damit oft zu Wintertestfahrten auf offene Geländestrecken und bauen auch spezielle Teststrecken für den Sommer. Es gab da eine coole Geschichte, als wir auf einer dieser Testfahrten waren. Der Niva ist dagegen 5 oder 6 chinesische Autos angetreten, die auf unserem Markt gerade beliebt sind. Eines der chinesischen Autos ist stecken geblieben und die anderen konnten es nicht rausholen. Aber alle haben den Niva angefeuert, der die ganze Strecke in 5 oder 6 Minuten geschafft hat.
2: Der Niva hat gewonnen?
1: Er hat nicht nur gewonnen, er hat am Ende auch das chinesische Auto rausgeholt.
4: Sie haben also ein sehr zuverlässiges Auto.
1: Nicht nur zuverlässig, wir sind mit dem Niva jetzt so. Ich war mit ihm auf dem Testgelände.
4: Hier sind ein paar Souvenirs für Sie.
2: Oh, wie cool.
1: Oh, wie cool.
4: Eine Thermoflasche, ein cooler Halter fürs Handy. Und eine blaue Baseballmütze.
2: Das war eine nette Frau.
1: Ja, super nett.
2: Und da fährt unser Niva. Sergej, danke für alles.
1: Schön sauber. Und da ist meine Robbe. Selbst sie hat jetzt gute Laune.
2: Sie haben sogar die Matten gewaschen.
1: Fahren wir los?
2: Ja, lass uns fahren.
1: Auf zur Farm, mit guter Laune und Geschenken.
2: Schau, da steht, gute Fahrt. Das ist viel besser als der schwarze Sack. Ich spüre feierlich, heute nicht daran rumzufummeln.
1: Kein Rumfummeln bis zum 19.
2: Ich werde nicht das hier mit meinen Fingern machen. Nicht bis zum 19.
1: Gedulde dich. Der Tag neigt sich ebenso wie unsere Kräfte dem Ende zu. Wir müssen uns erholen gehen, weil auf uns morgen wieder neue Aufgaben und neue Begegnungen warten. Gastronomischer und anderer Natur.

Das Ermittlungszentrum UKR Leaks, dessen Leiter ich bin, führt journalistische Ermittlungen durch, um die Kriegsverbrechen des Kiewer Regimes aufzudecken. Einer meiner Schwerpunkte sind die Operationen der ukrainischen Geheimdienste. Ich kenne ihre Methoden in- und auswendig. Ich weiß, wie sie vorgehen. Als ich von den Aktivitäten des sogenannten russischen Freiwilligenkorps hörte, weckte das meine Neugier. Was ist das für eine Organisation? Wer leitet sie? Wer finanziert sie? Und was für Ziele verfolgt sie?

0: Der bedeutendste Gerichtsprozess der Weltgeschichte. Die Strafverfolgung der Kriegsverbrecher des Dritten Reiches.
1: Die sowjetische Anklage verfügt über umfangreiches Beweismaterial, das dem Gericht vorgelegt wird.
0: Innerhalb von 10 Monaten wurden genügend Beweise gesammelt, sodass heute, 80 Jahre später, niemand mehr daran zweifeln kann, dass Faschismus und Nationalsozialismus das größte Übel sind, das der menschliche Geist hervorbringen konnte. Die Hauptanklagepunkte lauteten Verbrechen gegen den Frieden, Verbrechen gegen die Menschlichkeit und Kriegsverbrechen.
2: Der Begriff Völkermord wurde nicht in das Urteil des Nürnberger Tribunals aufgenommen.
3: Im Rechtsspruch der Nürnberger Prozesse wird jedoch anerkannt, dass es einen Plan gab, die besetzten Gebiete der Sowjetunion von ihrer ursprünglichen Bevölkerung zu säubern, um sie anschließend durch Deutsche zu kolonisieren.
4: Der große Vaterländische Krieg war in der Tat ein Krieg, in dem die physische Vernichtung der Völker der UdSSR auf dem Spiel stand.
5: Das erste staatliche Blasorchester der Sowjetunion, abgekürzt das Großduch. Nur die besten Musiker durften dort spielen.
6: Die bloße Menge der Musik, die sie gespielt haben, ist selbst heute noch erstaunlich. Alle Traditionen unseres heutigen Blasorchesters haben ihre Wurzeln genau dort.
5: Juli 1941. Die Wehrmacht rückt unaufhaltsam auf Moskau vor. Als Reaktion darauf beginnen sich in der Stadt Volksmilizdivisionen zu bilden.
7: Ihnen war bewusst, dass das ganze Land in Lebensgefahr schwebte. Und ich glaube, das hat sie motiviert, sich freiwillig zu melden.
5: Das staatliche Blasorchester des Kremls bereitet sich auf einen ganz besonderen Auftritt vor. Ein Konzert ohne Publikum, zu Ehren der Gefallenen. Hier, nahe Wjasma, sind die meisten der Musiker ums Leben gekommen.
8: Es ist eine große Ehre für uns, nicht nur aufzutreten, sondern auch den Musikern Tribut zu zollen, die hier ihr Leben gaben, damit wir leben und ihre Arbeit fortsetzen können.

Die Vereinigte Truppengruppe für Antiterroroperationen spielt hier im Nordkaukasus eigentlich die Schlüsselrolle im Gewährleisten von Sicherheit und Stabilität. Wir sind jetzt in Khankala, Tschetschenien. Das ist die geschlossene Militärstadt und das ist eigentlich das Hirn und Herz der Gruppe.

0: Основная задача была из...
1: Diese Truppengruppe wurde vor allem geschaffen, weil es hier viele verschiedene Behörden, Einheiten, Verbände, Truppenteile und andere bewaffnete Strukturen gegeben hatte. Es fehlte ein Organismus, der all diese Strukturen verbinden und leiten würde. Die Truppengruppe machte es nun möglich. Zu uns gehören das Verteidigungsministerium, das Innenministerium, der Katastrophenschutz, FSB sowie Vertreter des föderalen Schutzdienstes FSO. Das Gros bilden natürlich das Innen- und das Verteidigungsministerium. Das hat die Arbeit natürlich sehr erleichtert und sich gut bewährt.
2: Können wir kurz die Aufgaben durchgehen, vor denen die Gruppe steht? Was sind das für Aufgaben?
1: Die Hauptaufgabe ist die Terrorismusbekämpfung, die Ein- und Ausreisekontrolle in all diesen Teilrepubliken, der Schutz der Rechtsordnung und der öffentlichen Sicherheit. Spezialeinheiten führen in den Waldgebieten Suchaktionen durch und unterstützen die Grenzschutzbeamten. Das gehört ebenfalls zu unseren Aufgaben.
2: Die Aufgaben der Truppengruppe sind in der Tat noch viel umfangreicher. Für alle Arten von Einsätzen gibt es hier echte Profis.
3: Die Spezialkräfte von Russland sollen bereit sein, jede Sekunde jede Art von Aufgaben erfüllen können. Daher die Vorbereitung.
2: Die Spezialeinheit wehrt sich, der russische Nationalgarde. Dies ist eine der am besten ausgebildeten Eliteeinheiten der Nationalgarde. Ihr Motto ist treffend. Für uns gibt es keine unlösbaren Aufgaben. Die Einheit verbessert ständig ihre Kampfbereitschaft und Kompetenzen. Die Soldaten üben zahlreiche Einsatzszenarien und trainieren unter verschiedenen Bedingungen. Der Befehl ist gekommen, an einem bestimmten Punkt vorzustoßen. Die Soldaten der Einheit 40 machen sich sofort auf den Weg. Der Mi-8-Hubschrauber eignet sich hervorragend für den Truppentransport. Der Trainingsplan sieht vor, dass sie schnell an einem bestimmten Punkt ankommen und eine kreisförmige Verteidigung einnehmen. Direkt aus dem Hubschrauber eröffnet ein Maschinengewehrschütze das Unterstützungsfeuer, während ein anderer Kämpfer eine Rauchgranate zur Tarnung hochwirft. Wir steigen aus. Die Kämpfer sollen schnell agieren. Eine Verzögerung kann den Verlust des Hubschraubers oder, noch schlimmer, das Leben der Kämpfer der Gruppe kosten.

Nach Erledigung der Aufgabe verlassen die Kämpfer umgehend das Gebiet. Es gibt Situationen, in denen ein Hubschrauber aus dem einen oder anderen Grund nicht landen kann. Für die speziellen Einheiten ist dies jedoch kein Grund, die anstehende Aufgabe nicht zu erfüllen. Eine alternative Landemethode mit Hilfe eines Abseilgeräts wird zur Rettung eingesetzt.

0: Noch eine Aufgabe der Spezialeinheiten, die auch viel Wachsamkeit erfordert, ist der Dienst an den Kontrollpunkten. Ro, ein extra ausgebildeter Hund, hilft bei dieser schwierigen Aufgabe.
1: Festnehmen!
0: In diesem Fall wollte der Übeltäter nicht warten, bis etwas im Auto entdeckt wird. Aber er kommt nicht weg. Vier Pforten sind schneller als zwei Beine.
2: Ich habe ihn noch als Welpen genommen. Ich habe ihm alles beigebracht. Er kann schon alles, was er können muss. Er ist auf Minensuche trainiert. Er ist jetzt 8 Monate alt und wir versuchen, seine Fähigkeiten zu verbessern.
0: In den Spezialeinheiten müssen selbst die erfahrensten Soldaten mit bestmöglicher Ausbildung ihre Erste-Hilfe-Kompetenzen stets verbessern. Nicht nur sein Leben, sondern auch das Leben seiner Kameraden hängt davon ab.
3: Wenn Sie Erste Hilfe leisten, müssen Sie als allererstes für Ihre eigene Sicherheit sorgen, wenn Sie sich dem Verletzten nähern. Sie brauchen Feuerdeckung. Man kann auch Rauchgranaten verwenden. Als nächstes muss man Sicht- und Sprechkontakt herstellen. Ich laufe auf den Verletzten zu, untersuche ihn und frage: Kamerad, lebst du noch? Bist du in Ordnung? Was tut weh? Als erstes nehmen wir ihm die Waffe ab und sichern sie.
0: Wie schafft man es, unter Beschuss sich nicht zu verwirren und alles richtig zu machen?
3: Ich denke, vor allem durch Übung in einer kritischen Situation wirst du genau das tun, was du deinem Körper antrainiert hast. In einer kritischen Situation kommt es einzig und allein auf die Routine an. Die Einheiten, die Kampfeinsätze erfüllen, müssen ständig trainieren. Und zwar alle möglichen Szenarien und unter allen Geländebedingungen. Jetzt wird geübt, wie Verwundete mit Fahrzeugen evakuiert werden.
0: Worauf kommt es hier an?
3: Man soll vor allem daran denken, dass man dem Verletzten nicht noch mehr schadet. Deswegen gibt es das Kommando 1, 2, 3, hoch. 1, 2, 3, los! Er kann doch Knochenbrüche haben und so weiter. Das ist das Wichtigste, die Person nicht noch mehr zu verletzen. Das medizinische Evakuierungsteam muss das einüben.
4: Schon bevor ich zur Ausbildung kam, wusste ich, was ein rotes Barett ist. Im Fernsehen sah ich, wie ein Mann, der das rote Barett erhalten hatte, weinte. Er küsste das Barett und seine Tränen fließen. Daran erinnerte ich mich deutlich und nach meinem Abschluss wollte ich unbedingt zu den Spezialkräften. Ich bestand die Prüfung für das rote Barett und diene seit 2014 in einer Spezialeinheit.
0: Was waren Ihre Gefühle, als Sie das rote Barett erhielten?
4: Es ist ein Lebenstraum. Es ist Glück. Es treibt mir Tränen in die Augen.
0: Die Einheit 40 ist nicht die einzige Eliteeinheit der Truppengruppe. Auch das Schnelleinsatzkommando SOBR leistet einen wichtigen Beitrag zur Stabilität und Sicherheit in der Region. Wir wurden zum Training der Kämpfer eingeladen. Im Rahmen dieser Trainingseinheit hat sich ein bewaffneter Kämpfer in diesem Gebäude verschanzt. Er schießt und weigert sich zu verhandeln. Soba übernimmt.

0: Jetzt läuft die Feuerunterdrückung für die Landung des Sturmtrupps. Jetzt wird eine Blendgranate gezündet, um den Täter zu desorientieren.
1: Bei Ihrer Arbeit versuchen Sie, den Täter möglichst lebend zu fassen?
0: Auf jeden Fall. Dann gibt es Informationen, die uns helfen, alle seine Verbrechen aufzuklären. Das war's. Der Täter ist gefasst und sogar auf den Beinen. Er hat eine leichte Gehirnerschütterung, aber er lebt. Die Jungs haben alle Kampferfahrungen, sind ausgebildet. Wir arbeiten seit vielen Jahren zusammen. Jeder ist an seinem Platz und weiß ganz genau, was er zu tun hat. Wir verstehen uns ohne Worte, durch Blickkontakt und Körperbewegungen.
1: Es war nur ein Training, aber das war nur der Anfang unserer Bekanntschaft mit Neb Sober. Wir wurden eingeladen, um die Arbeit der Sondereinheiten mit eigenen Augen zu sehen. Eigentlich ist es gar nicht oft so. Also die Massenmedien besuchen solche Veranstaltungen gar nicht oft und nicht ohne Grund. Wir können nicht genau wissen, was genau dort auf uns wartet. Wir werden unser Leben den Kämpfern vertrauen und wir werden unser Bestes tun, um ihnen bei ihrer Arbeit nicht zu stören.
0: Wir bereiten uns auf eine Verhaftung vor. Es wird zwei Adressen geben. Es wurde bereits festgestellt, dass die mutmaßlichen Täter dort sind. Es ist nur eine Frage der Zeit. Jetzt werden wir unsere Arbeit koordinieren.
1: Werden beide Adressen gleichzeitig abgeklappert?
0: Ja, so haben sie keine Zeit, sich gegenseitig etwas zu melden und abzuhauen.
1: Während des Trainings gab es viel Lärm, aber der reale Einsatz verlief an beiden Adressen sehr ruhig, ohne dass ein einziger Schuss fiel. Die Jungs bereiten sich auf die schlimmsten Szenarien vor, aber sie wenden keine übermäßige Gewalt an. Zur Truppengruppe gehören auch Polizeibeamte, die ebenfalls für Sicherheit sorgen.
2: Wir haben alle eine Aufgabe: Ruhe und Frieden im Nordkaukasus. Deshalb sind unsere Beamten mit der Ermittlung von Straftaten beschäftigt. Wir haben auch ein System von Kontrollpunkten eingerichtet. An diesen werden Fahrzeuge und Bürger kontrolliert und durchsucht. So können zur Fahndung ausgeschriebene Personen und Fahrzeuge aufgespürt, aber auch, und das ist vielleicht das Wichtigste, Sprengstoff, Waffen und Drogen entdeckt werden.
1: Wir schauen uns nun so einen Kontrollpunkt an.
0: Wir befinden uns an der Grenze zwischen den Teilrepubliken Nordossetien und Kabardino-Balkarien. Die Hauptaufgabe dieses Postens ist zu verhindern, dass Personen und Fahrzeuge, die auf der föderalen und internationalen Fahndungsliste stehen, weiter passieren. Außerdem kontrollieren wir, dass keine für Zivilisten verbotenen Betäubungsmittel sowie Sprengkörper, Sprengstoff, Waffen und Munition transportiert werden.
1: Die Polizei verfügt über einen mobilen Kontroll- und Durchsuchungskomplex für schnelle Fahrzeugkontrollen. Es ist in der Tat viel schneller, ein Auto durch einen Scanner fahren zu lassen, als alles zur Kontrolle auspacken zu lassen.
2: Hier haben wir einen Mitarbeiter, der die Papiere entgegennimmt und sie mit den Datenbanken abgleicht. Wir sehen, dass er Flaschen transportiert und wir wissen, wie viele Paletten er geladen hat. Wir zählen sie und gleichen die Menge mit seinen Dokumenten ab. Wenn etwas Verdächtiges entdeckt wird, ruft mich der Kollege und ich rufe dann ein Inspektionsteam.
3: Wir beginnen mit dem Scannen.
2: Hier, sehen Sie. Der Scan-Vorgang wird in Echtzeit dargestellt. Hier ist das Führerhaus und hier die Ladung.
1: Hier gibt es einen lebendigen Scanner. Was soll er finden?
3: Sprengstoff, Waffen, Munition.
1: Kann er auch verbotene Substanzen finden?
3: Jeder Hund wird nur für einen bestimmten Aufgabenbereich trainiert. Wir werden oft gefragt, ob es Universalhunde gibt, die sowohl nach Sprengstoff als auch nach Rauschgift suchen. Im Prinzip kann man sie für beides trainieren, aber dann wissen wir nicht mehr, ob der Hund auf Sprengstoff oder Rauschgift reagiert hat. Ihr Fahrzeug passt auf unsere Beschreibung.
2: Ja?
3: Ja, führen Sie etwas Illegales mit sich?
2: Nein.
0: Was ist das denn? Die Hände hinter den Rücken, bitte. Festnehmen. Was ist in der Tasche?
2: Nichts Besonderes. Ich hatte da mal eine Schreckschusspistole drin.
0: Da kann jetzt also nichts Verbotenes drin sein?
2: Nein, auf keinen Fall.
4: Auf der Mann.
1: Die Angehörigen der Nationalgarde, die zur Truppengruppe gehören, nehmen auch an der militärischen Sonderoperation teil. Einige Einheiten sind gerade dort im Einsatz, während andere noch im Nordkaukasus sind und sich

0: auf die Sonderpension vorbereiten. Das Personal wird permanent rotiert.
1: Genossenoffiziere? Genossenoffiziere. Das Thema des heutigen Unterrichts sind FPV-Quadrocopter, ihr Zweck, Zusammensetzung und Anwendung.

0: Die Vereinigte Truppengruppe verfolgt die aktuellsten Trends in der modernen Kampfführung. Deshalb bietet die Nationalgarde hier einen Lehrgang für FPV-Drohnenpiloten an. Hier können Kämpfer eine Ausbildung absolvieren, bevor sie in die Zone der Sonderbezirk entsandt werden. Eine FPV-Drohne ist eine äußerst nützliche Sache. Ein kompetent ausgebildeter Pilot ist in der Lage, mit preiswerten Drohnen sehr teure gepanzerte Fahrzeuge außer Gefecht zu setzen, um es vorsichtig auszudrücken.
1: Wir haben ein Ausbildungsprogramm entwickelt und ziehen nun routinemäßig Einheiten zur Ausbildung von Spezialisten heran. Die FPV-Drohne selbst ist in Bezug auf ihre Steuerung eine besondere Sache. Alles basiert auf feinmotorischen Fähigkeiten. Man muss ein Muskelgedächtnis entwickeln, damit eine Gruppe von Fingern mit einem Stick arbeitet, eine andere Gruppe mit einem anderen und all das hört auf den Kopf. Wenn wir zum Training gehen, beziehen wir die Mavic-Drohne mit ein. Denn das Hauptproblem, die Hauptschwierigkeit, ist die Orientierung in der Luft. Und jemand, der eine FPV-Drohne fliegt, bekommt am Anfang Stress.
2: Ich mache gerade einen Einführungskurs. Drohnenbau, Drohnenanwendung. Gesucht wurden Menschen, die Interesse daran haben. Man braucht Durchhaltevermögen und Motivation. Ich meldete mich sofort freiwillig. Ich sagte, ich sei bereit. Mir wurde gleich gesagt, dass es nicht einfach sein würde. Wie man so schön sagt, man kann einem Schüler 1000 Lehrer vor die Nase setzen, aber sie werden ihm nichts beibringen, wenn er es nicht will. Der Prozess ist im Gange. Ich habe mich mit der Software und den Simulatoren vertraut gemacht. Ich wache mit dem Gedanken auf, dass die Situation auf dem Schlachtfeld von meinen Fähigkeiten abhängt. Ich muss Hilfe leisten und bei der Ausführung von Aufgaben unterstützen.
1: Los geht's, abheben. Nicht so scharf, sachte. Versuche dich zu halten. Die Lerngeschwindigkeit hängt hauptsächlich von der Motivation des Einzelnen ab, aber auch von einigen angeborenen Fähigkeiten. Junge Menschen, die bereits Cybersport betrieben haben oder einfach nur viel Zeit mit Spielen als Hobby verbracht haben, haben es leichter. Alle brauchen ungefähr gleich viel Zeit, 20 bis 40 Stunden Trainingsflüge.
0: Standortwechsel. Jetzt machen wir uns mit etwas Schwererem vertraut. Drohnen spielen heutzutage eine sehr wichtige Rolle. Doch Artillerie können sie vollständig heute nicht ersetzen.

0: das, was происходит.
1: Wir führen jetzt eine taktische Übung mit scharfer Munition durch. Heute arbeiten wir mit einer 122mm Kanone, der Haubitze D-30. Dieses Geschütz wurde schon oft in der Zone der militärischen Sonderoperation eingesetzt. Es ist eine gute, zuverlässige Waffe, die einfach zu bedienen ist. Die Arbeit dort läuft folgendermaßen ab. Das Einsatzteam hat die Aufgabe, feindliche Soldaten, Straßensperren, Lagerhäuser, Panzerfahrzeuge und feindliche Fahrzeuge zu zerstören.
2: Am 23. September feiert die Truppengruppe ihr 25-jähriges Bestehen. 25 Jahre stets im Einsatz. Was hat sich nach einem Vierteljahrhundert verändert?
3: Es gibt natürlich eine Dynamik. Hier im Nordkaukasus kamen die Kriminellen und Militanten.

0: arbeiteten aus der ganzen Welt zusammen. Sie wurden aus dem Ausland finanziert. Man hat ihnen Aufgaben gestellt und sie mussten ihr Geld abarbeiten. Damals waren es etwa 10.000 Personen. Und heute? Wir sollten vielleicht zwischen der Zeit vor der Sonderoperation und nach der Sonderoperation unterscheiden. Vor dem Beginn der Sonderoperation war die Situation völlig stabilisiert. Seit ihrem Beginn hat sich die Situation weiter verschärft. Alle ausländischen Agenten und gemeinnützigen Organisationen wurden mit Beginn aktiver. Sie begannen, die Menschen zu finden, die sich im Ausland aufhalten. Gleichzeitig sind viele Bürger aufgetaucht, nicht nur aus dem Kaukasus, sondern auch aus verschiedenen anderen Regionen, die sich selbst radikalisiert haben. Das Internet, die Leute lesen es und dann beschließen sie einzutreten und einen Eid zu schwören. Mehrere Banden, die in diesem Jahr neutralisiert wurden, waren größtenteils selbst radikalisiert. In diesem und im letzten Jahr wurden hier im Nordkaukasus eine ganze Reihe von terroristischen Bedrohungen verhindert.
1: Innerhalb von 25 Jahren wurde viel erreicht. Rund 67.000 Einsätze und Präventivmaßnahmen, mehr als 10.000 beschlagnahmte Waffen, fast 6.000 festgenommene oder ausgeschaltete Mitglieder und Mitläufer von Terrorzellen. Die Vereinigte Truppengruppe ist nach wie vor ein zuverlässiges Bollwerk gegen den Terrorismus. Ivan Polyansky, RTL, Nordkaukasus, Russland.
2: Anfang Oktober 2023 überschritten Hamas-Kämpfer die Grenze zu Israel. Nif Aybas, einer der Israeli-Reservisten, wollte das Land schützen, wurde aber für einen Terroristen gehalten und von seinen eigenen Truppen getötet.
3: Am 8. Oktober saßen wir hier im Wohnzimmer und wir schauten fern.
4: Es gibt noch einen weiteren Bericht, ein Video, das den Moment des Zusammenstoßes zwischen unseren Truppen und den Terroristen zeigt.
3: Meine kleine Tochter sagte zu mir, schau mal, Nifs Auto im Fernsehen.
4: Dieses Auto wurde von den Sicherheitskräften gestoppt. Die Terroristen wurden eliminiert.
2: Das Militär verwechselte Nifs blauen Mazda mit einem Audi, der von mutmaßlichen Terroristen gefahren wurde und feuerte über 400 Kugeln auf das Auto ab.
5: Okay, ein oder zwei Kugeln, um sie zu neutralisieren, das verstehe ich. Aber es war eine Tragödie.
3: Ein Polizist kam und sagte, dass ihre Entscheidung falsch war. Und es ihnen leid tut.
2: Die Familie fordert die Behörden auf, die Verantwortung für den Unfall zu übernehmen und Nif als gefallenen Soldaten anzuerkennen.
3: Mein Land hat mich verraten. Ich habe mein Bestes gegeben.

0: Nastja, ein Angriff. Ich habe Angst, Nastja. Ich wurde getroffen, Nastja. Ich liege unter Trümmern. Nastja, hilf mir.
1: Die ersten Explosionen. Ich hörte ein Mädchen schreien. Unter den Trümmern hier liegt ein Mädchen. Bitte, holt sie raus.
2: Überall war Blut. Kinder, die bluteten und weinten und schrien.
3: Sie schrie und lief nach draußen. Dort war ein Junge, er legte seine Arme schützend um sie. Sie sagte, Mama, er hielt mich fest und küsste mich auf die Stirn.
0: Wer so etwas tut, ist die Saat des Teufels. Aber wir Russen, glauben an Gott. Wir sind Christen.
4: Es ist eine Katastrophe, eine wirkliche Katastrophe. Kein Kind sollte sterben müssen.
5: Lautes Spielen. Der Balalaika ist ein offizieller Bestandteil der russischen Militärdoktrin.
6: Absurd? Ans Absurde grenzt auch die Aussage Angela Merkels, dass hybride Kriegsführung offiziell Teil der russischen Militärdoktrin sei, was ebenfalls viele Leute wütend machte. Die Doktrin wird im Internet veröffentlicht und es findet sich kein Wort davon im Netz. Lassen Sie sich von Fakten leiten, nicht von Emotionen.
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8: Als wir in einen Laden gingen, sahen wir plötzlich direkt über unseren Köpfen eine riesige, schillernde Krone aus Nordlichtern. Da dachte ich mir, es wäre toll, Gleichgesinnte und Freunde zu finden, um mit ihnen gemeinsam auf die Jagd zu gehen.
9: Die Chinesen glauben, dass man ein Jahr lang glücklich sein wird, wenn man das Nordlicht sieht. Das ist natürlich sehr schön. Es müssen viele Faktoren zusammenkommen, damit alles passt und auch das Ergebnis.
10: Ich bin ein Jäger. Ich verfolge die Vorhersagen. Ich jage das Nordlicht. Ich muss es einfangen. Für uns ist es ganz normal, 200 bis 300 Kilometer aus der Stadt herauszufahren.
8: Die Gemeinschaft der Nordlichtjäger existiert, um das Glück beim Schopfe zu packen. Es ist eine Art Glücksspiel.

0: Das Ermittlungszentrum UKR Leaks, dessen Leiter ich bin, führt journalistische Ermittlungen durch, um die Kriegsverbrechen des Kiewer Regimes aufzudecken. Einer meiner Schwerpunkte sind die Operationen der ukrainischen Geheimdienste. Ich kenne ihre Methoden in- und auswendig. Ich weiß, wie sie vorgehen. Als ich von den Aktivitäten des sogenannten russischen Freiwilligenkorps hörte, weckte das meine Neugier. Was ist das für eine Organisation? Wer leitet sie? Wer finanziert sie? Und was für Ziele verfolgt sie? Das russische Freiwilligenkorps ist eine paramilitärische Formierung, die als Teil des Militärnachrichtendienstes der Ukraine auch von diesem gesteuert wird. Die medienwirksamste Aktion des sogenannten RFK war die Operation im März 2024, als die militanten Extremisten behaupteten, ihr Überfall auf das russische Staatsgebiet diene dazu, die Präsidentschaftswahl in Russland zu stören. Um herauszufinden, was diese selbsternannten Befreier wirklich im Schilde führten, entschieden wir uns, den Schauplätzen der Kampfhandlungen in der Nähe der ukrainischen Grenzen einen Besuch abzustatten. Die westlichen Medien, darunter auch die in Kiew, stellten die Aktionen des RFK als bewaffneten Kampf gegen das totalitäre Regime der Russischen Föderation dar. Kämpfer des RFK wurden auch im Frühling 2023 bei einem versuchten Einfall in die Region Bryansk gesehen. Im Mai sowie im Sommer 2023 tauchten sie wieder auf, als sie versuchten, in die Region Belgorod einzufallen.
1: Es ist Zeit für normale russische Bürger zu erkennen, dass sie keine Sklaven sind. Erhebt euch, rebelliert und kämpft. Wir, die Kämpfer des russischen Freiwilligenkorps, nehmen dieses Video in der Bryansk-Region auf. Wir sind nicht als Saboteure hier. Wir kommen als Befreiungsarmee in unsere Heimat.
0: Die letzte ihrer, könnte man sagen, aufsehenerregende Operationen fanden im März 2024 statt, wieder in der Region Belgorod im Kreis Krajivoron.

0: Jemand fliegt.
1: Der Detektor piept, heißt das, hier gibt es Drohnen?
2: Ja, ja, Aufklärungsdrohnen.
1: Es ist also besser, nicht weiter als zur Kirche fahren?
2: Genau, hier ist es nicht sicher.
1: Wir sind auf dem Weg nach Grajovron. Das ist eine Kreisstadt in der Region Belgorod. In diesem Kreis liegt die Siedlung Kosinka, die am 13. und 14. März 2024 von dem sogenannten RFK angegriffen wurde. Wir haben vor, auf eigene Faust nach Kosinka zu fahren, uns ein eigenes Bild von der Lage zu machen und zu sehen, welchen Schaden der RFK-Überfall verursacht hat. Ist das Ihre ruinierte Kirche, die wir gesehen haben?
3: Johannes, der Evangelist, ja.
1: Hat das RFK die Kirche so zusammengeschossen? Sieht aus, als hätten sie direkt mit Panzern draufgeschossen.
3: Wir haben fast einen Tag gebraucht, um den Schutt zu entfernen. Wir saßen alle im Keller, die Gemeindemitglieder, insgesamt 25 Menschen, auch Großmütter, die über 85 Jahre alt waren. Die Großmütter gehen nach oben und sehen, wie eine Drohne ihre Kreise dreht. Es war mitten am Tag, nicht in der Nacht. Ich habe 270 Einschläge innerhalb von 2 Stunden gezählt. Da wurde das Haus, in dem wir ausharrten, beschossen. Sie ließen uns nicht gehen.
1: Die örtliche Kirche war ein bedeutender Orientierungspunkt und gewissermaßen das Ziel des Vorstoßes des russischen Freiwilligenkorps. Eines der Hauptziele der sogenannten Befreier war es, die Kirche im Dorfzentrum von Kosinka zu erreichen und dort die RFK-Flagge zu hissen.
3: Ich war auf dem Weg nach Glotovo. Es war meine 4. oder 5. Fahrt, um die Leute dort rauszuholen. Dort blieben Kinder zurück, 4 Kinder. Ich fahre vor und sehe einen grünen Schützenpanzer. Ich dachte, das wäre einer von uns. Und dann kommt er etwas näher und wie in einem Film über den Zweiten Weltkrieg war da ein deutsches Kreuz aufgemalt. Wie damals auf Tigerpanzern. Ich dachte also, der muss wohl blind sein. Ich werde einfach dran vorbeischlüpfen, sobald der weiterfährt. Immerhin saß da niemand drauf. Dann kam ein Kosak angefahren, also irgend so ein großer.
1: Ein großer Panzerwagen.
3: Und am Maschinengewehr saß so ein dunkelhäutiger junger Mann.
1: Sie meinen ein Schwarzer?
3: Ein Schwarzer, ja.
1: Sie haben ihn also mit eigenen Augen gesehen?
3: Ich habe ihn gesehen, da war er etwa 30 Meter von mir entfernt. Ja, das müssen etwa 30 oder 50 Meter gewesen sein. Er hat mich direkt angeschaut. Ich saß in meinem Lada Niva. Er schaute mich an und ich schaute ihn an. Ich fing gerade an zu wenden, als er das Feuer auf mich eröffnete.
1: Das Auto war also absolut zivil, aber es fing ohne Vorwarnung oder sonst was direkt an, darauf zu schießen?
3: Er fing einfach so an zu schießen.
1: Und der Schütze war ein Afroamerikaner?
3: Er war dunkelhäutig, richtig schwarz.
1: Das ist also eine Geschichte aus erster Hand.
3: Dort standen ein paar Pappeln. Er hat auf die Zweige geschossen und sie fielen herunter. Erst danach konnte ich wieder Luft holen.
1: Ein richtiger Adrenalinschub.
3: Mir ist richtig das Herz in die Hose gerutscht.
1: Der französische Journalist und Kolumnist Thierry Pellet hat uns ausführlich über den wachsenden Einfluss narzisstischer Ansichten und der Nazi-Ideologie unter den ukrainischen Soldaten und ausländischen Söldnern, die in der Ukraine kämpfen, berichtet.
2: Ich würde gerne über die Ziele sprechen, die das RFK verfolgt. Im Grunde versuchen diese Leute eine weiße Herrschaftsordnung in allen europäischen Nationen zu errichten. Wir können dasselbe Problem auch in Europa beobachten. Ich nenne das die Entstehung des 4. digitalen Reichs. Diese Leute verwechseln Nationalismus mit Patriotismus. Sie verkörpern nicht die Einheit der Nation. Sie positionieren sich als kriminelle Aktivisten, die man für ihre terroristische Tätigkeit anklagen sollte. Wir sehen also einen Verlust moralischer Grundsätze und einen absoluten Werteverfall. Diese Leute sind nicht mehr als Verbrecher.
3: Wir haben 3 Mehrfamilienhäuser renoviert. Wir haben die Dorfschule renoviert. Das Rehabilitationszentrum, das Gebäude der Dorfverwaltung und das Gemeindezentrum. Können Sie sich das vorstellen? Und am Ende wurde das alles zunichte gemacht. Verstehen Sie? Dieser Ort war... Meine Freunde haben mir gesagt, du hast dir hier ein kleines Stück Himmel aufgebaut. Ein echtes Paradies, wie eine Schweiz im Mini-Format. Die Leute auf der anderen Seite der Grenze waren uns immer freundlich gesinnt. Wir kamen gut miteinander aus und haben uns immer gut verstanden. In meiner Stadt gibt es sehr viele Menschen, die im Nachbarland geboren und aufgewachsen sind. Und auch umgekehrt gibt es Leute, die dorthin gezogen sind, also mit ihrer Familie und allem. So war das. Aber dann hat sich allmählich alles verändert. Ich bin zu ihnen gefahren. Ich dachte, das wären unsere Jungs, also bin ich direkt zu ihnen gefahren. Ich war nicht mehr als 7 Meter von ihnen entfernt.
0: Los!
3: Einer dieser Jungen drehte sich um und fing an zu schießen. Ich dachte, er schießt aufs Auto. Aber er schoss unters Auto. Ich war in meinem Lada Niva.
1: Kurze Frage, womit hat er geschossen?
3: Mit einem Maschinengewehr. Er schoss also unters Auto. Ich machte die Tür auf, setzte einen Fuß aus meinem Wagen und sagte, was macht ihr Jungs denn? Ich war fassungslos. Alle dort kennen mich. Ich war verdutzt. Ich stelle mich also vor. Ich sagte, ich bin der Dorfvorsteher. Genau dann kamen noch 3 Männer hinter dem Zaun hervor. Sie zielten mit ihren Maschinengewehren auf mich und ich sah, dass sie gelbe Armbinden trugen. Die Situation war also folgendermaßen. Am Straßenrand steht ein Panzerwagen. Ich schaue hin und sehe, dass ein Nazi-Kreuz darauf gemalt wurde. Ein Kreuz, wie es auf Tigern und Panthern gemalt wurde.
1: Ja, ja, während dem Krieg.
3: Der Motor des Autos läuft. Ich bin noch mit einem Fuß im Auto. Ich brauche keine Sekunde, um mich zurück ins Auto fallen zu lassen. Ich bin 200 Meter weggefahren und das Auto hat mehrere Maschinengewehrsalven abbekommen. Das Auto war von Kugeln durchsiebt worden. Die Türen, die Fenster und die Stoßstange waren alle dahin, alles zerstört.
1: Der Dorfvorsteher von Kosinka macht sich natürlich große Sorgen um seinen Heimatort, da nach den Streifzügen dieser sogenannten Befreier der Großteil der Wohngebäude, der Infrastruktur, also auch Kirchen, Schulen etc. jetzt unbewohnbar und unbrauchbar ist. Die sogenannten Befreier hinterließen nichts als Ruinen. Was die nationale Zusammensetzung des sogenannten russischen Freiwilligenkorps angeht, so haben die Einheimischen mit eigenen Augen eine große Anzahl an Ausländern in ihren Reihen gesehen.
4: Ich war hier vom ersten bis zum letzten Tag.
1: Können Sie uns erzählen, was Sie über diese Leute wissen, die sich das russische Freiwilligenkorps nennen?
4: Da waren kaum Russen unter ihnen. Da gab es Ukrainer, Polen. Ein paar Jungs haben sogar 2 Schwarze gesehen, oder?
5: Ja.
4: Am Übergang, am Checkpoint.
1: Aha, war das am Grenzposten?
4: Ja, ja, genau.
1: Und hatten sie alle RFK-Abzeichen?
4: RFK-Abzeichen, ja.
5: Sie hatten alles im Haus, Möbel, überhaupt alles.
1: Haben Sie eine Basis im Haus eingerichtet?
5: Ja, sie haben alles kaputtgeschlagen. Die Möbel, die Fernsehen, die Schränke, alles, was da war. Einfach alles.
1: Und dann sind Sie gegangen?
5: Dann sind Sie gegangen, ja. Sie kamen her und am nächsten Tag sind Sie weggefahren. Bei mir hat das Dach der Garage gebrannt.
1: Aha.
5: Wir haben Wasser mit Eimern hinschleppen müssen, um das Feuer zu löschen.
4: Sie haben die Autos der Zivilisten genommen und damit Barrieren aufgebaut.
1: Moment, Sie sagen, dass das die Leute waren, die mit dem RFK gekommen sind, richtig?
4: Ja, ja.
1: Sie haben den Zivilisten die Autos weggenommen.
4: Ja, sie haben sie als Barrikaden benutzt. Überall konnte man die Leute Polnisch sprechen hören.
1: Im Funk oder wo?
4: Im Funkverkehr und online wurde viel gepostet. Als unsere Jungs kamen, um sie zu vertreiben, konnte man überall Polnisch hören.
1: Aha, und Russisch?
4: Nun, Russisch auch, ja.
5: Sie haben sogar auf Telegram gepostet. Da haben Sie auch Englisch gesprochen, wie Amerikaner.
4: Ja, ja, so war es.
1: Das russische Freiwilligenkorps besteht also aus Polen und Schwarzen.
4: Und Schwarzen, ja. Das waren fast alles Schwarze. Da gab es nur wenige Ukrainer.
2: Hey Leute, wir schwärmen hier jetzt ein bisschen aus. Brüder, wir sind Kameraden. Kameraden, Kameraden im Fenster.
6: Wer hat das Kommando?
2: Krakow. Amerikaner.
6: Jungs, Amerikaner rechts von euch.
2: Das nächste Haus ist gesäubert.
1: Die zuverlässigsten und umfassendsten Informationen inklusive Vor- und Nachnamen sowie Wohnorte der Ausländer, die an dieser Operation teilgenommen haben, wurden uns vom Team Track a Nazi Merch zur Verfügung gestellt. Das ist eine internationale Online-Gemeinschaft, die sich darauf spezialisiert, ausländische Söldner aufzudecken, die in der Ukraine auf Seiten des

0: Texas, USA. Und Patrick Alexander Diaz, Deckname Pat, aus Göteborg, Schweden. Krulf beispielsweise wurde von einem russischen Scharfschützen getötet.
1: Jungs, es ist in der 12. Straße.
2: Langer, Langer, der Kommandant ist tot. Kopfschuss. Scheiße, Rulf hat's erwischt.
3: Wen hat es erwischt?
1: Rulf.
2: Soll ich's anziehen?
1: Ja, mach.
2: Rulf ist tot? Rulf ist tot.
1: Scheiße, der Amerikaner ist tot.
3: Ist nicht wahr.
2: Welcher?
1: Wir hatten auch einen.
2: Das heißt, hier ist Scharfschütze. Das heißt, hier ist Scharfschütze.
4: Wir erreichten den Ort, wo ukrainische Kriegsgefangene festgehalten werden. Setz dich. Also, erzähl mal kurz deine Biografie und wie du im Kraken gelandet bist.
0: Also Kraken, ich scrollte durch Telegram und auf dem Kanal Truha habe ich eine Anzeige gesehen, dass die Krakeneinheit neue Leute rekrutiert. Nur, also ich wusste damals nicht wirklich, was Kraken ist. Das war 2022.
4: Hast du ein Training im Ausland durchlaufen?
0: Ja, das habe ich.
4: Dann erzähl mir mehr darüber.
0: Wir wurden nach Lettland geschickt.
4: Lettland also. Du hast erwähnt, dass Amerikaner gekommen wären.
0: Sie waren immer da.
4: Was haben die Amerikaner euch gegeben?
0: Uns?
4: Was haben sie euch beigebracht?
0: In der zweiten Woche haben wir Waffen bekommen. Sie haben uns M16-Gewehre ausgehändigt, aber alte Modelle. Also alles 5,56 mm.
4: 5,56 mm, also NATO-Munition.
0: Ja, alles 5,56 mm. Wir hatten Daniel Defender-Gewehre, M16, CZ, kurz Langwaffen, SCARS.
4: Was ist mit belgischen FN-Gewehren, belgischen Maschinengewehren?
0: Nun, wir hatten Minimi.
4: Minimi, okay, solche hattet ihr?
0: Wir hatten Minimi-Gewehre, Waffen zur einmaligen Benutzung wie AT-4 Panzer Scott.
4: Und N-Laws?
0: N-Laws, Apilas und Karl-Gustav-Gewehre.
4: Das ist eine der Trophäen, das unsere Armee nach den Kämpfen mit dem sogenannten RFK im Dorf Kusinka in die Hände gefallen ist. Das ist ein belgisches Maschinengewehr, das von der Fabrik National produziert und Minimi genannt wird. Es wird von vielen westlichen Streitkräften eingesetzt. Ich habe eine Reihe an interessanten Dokumenten in die Hände bekommen können. Das ist eine Genehmigung des staatlichen Exportkontrolldienstes der Ukraine für die Einfuhr von 50 Maschinengewehren Typ M249 im Auftrag der Hauptverwaltung der ukrainischen Militäraufklärung. Als Exporteur fungiert die amerikanische Firma Potomac River Group. Als Importeur ist die ukrainische GmbH Incompass gelistet. Der Kaufvertrag beläuft sich auf eine Summe in Höhe von 677.358 US-Dollar. Hier ist noch eine Genehmigung des staatlichen Exportkontrolldienstes der Ukraine, diesmal für die Lieferung von Glock 19 Pistolen. Der Empfänger ist wieder die Hauptverwaltung der ukrainischen Militäraufklärung. Der Importeur ist die GmbH Incompass mit Sitz in Kiew. Die Rolle des Exporteurs übernimmt hier die tschechische Firma 7,62 SRO. Anhand der Dokumente, die ich erhalten habe, konnte ich den Schluss ziehen, dass Slyuzarenko in Absprache mit den CIA-Offizieren Lance Soliday und Robert Dzialak sowie tschechischen Waffenherstellern ein korruptes Netzwerk aufgebaut hat, um inoffiziell Waffen aus dem Westen in die Ukraine zu liefern. Bemerkenswert ist, dass ein Teil dieser Waffen über Bulgarien in die Hände bewaffneter Verbände fällt, die im Interesse der USA auf der ganzen Welt aktiv sind.
0: Am 24. haben wir über die Operation Kosinka Spodoyushino erfahren. Man hat uns erklärt, warum wir Spodoyushino stürmen würden. Dort gab es einen Checkpoint. Unsere Aufgabe, also die Aufgabe unserer Kompanie, war es, den Checkpoint zu stürmen und dort Fuß zu fassen. Dann würde die nächste Kompanie weiter ins Innere vordringen.
4: Haben Sie euch gesagt, was das Ziel ist, der Sinn der Operation?
0: Nun, das war im Vorfeld der Wahlen, also haben sie uns das nicht erklärt. Sie haben nicht gesagt, das müsst ihr wegen dem und dem so machen. Uns war das nicht klar. Wir haben also nicht verstanden, warum wir etwas einnehmen und dort Fuß fassen sollen. Und dann? Was ist der Sinn dabei? Versuchen wir, Territorium zu besetzen oder was? Das waren also eine Art Medienoperationen. Alles rein zur Schau.
4: Welche Abzeichen habt ihr im Kampf getragen?
0: Also den Sturmtruppen wurden RFK-Abzeichen ausgeteilt, damit das nicht nach einem Überfall der GUR aussah, sondern als wäre das RFK so groß und mächtig.
4: Hast du selbst RFK-Truppen gesehen, also mit eigenen Augen?
0: Mit eigenen Augen? Nein, aber ich habe gehört, dass es sie gibt.

0: Sie, bei uns haben sie genau das Gleiche gemacht. Das war ein CIA-Projekt. Die CIA hat Leute aus dem Ausland hergebracht und sie ausgebildet. Das waren auch Nazis. Es gab ziemlich viele Nazis, vor allem in Kroatien. Sie haben sie ausgebildet und dann als Serben ausgegeben, die gegen andere Serben kämpfen. Aber das Paradebeispiel dafür ist Bosnien. In Bosnien leben Muslime und dort haben sie eine ganze Gruppe Muslime gegen ihre eigenen Leute aufgehetzt. Ihnen ist es egal, wer wen tötet. Sie wollen dafür sorgen, dass sich die Einheimischen im Kriegsgebiet gegenseitig umbringen. Sie stört die große Anzahl an Menschen, die dort leben. Die Bruderschaft zwischen den Völkern ist ihnen ein Dorn im Auge. Das alles steht ihnen einfach im Weg.
1: Erzähl mir bitte, wo ihr die Abzeichen herhattet. Wer hat sie euch ausgehändigt? Wie haben sie euch erklärt, warum ihr das alles machen musstet?
2: Die Abzeichen hat man uns auf dem Schießplatz ausgehändigt, sobald wir angekommen waren. Division hat sie uns ausgehändigt. Das ist der Stabschef.
1: Sein Deckname ist Division?
2: Ja, sein Deckname ist Division. Er ist der Stabschef und er hat uns die Abzeichen gegeben. Sie haben uns gesagt, dass wir dort als russisches Freiwilligenkorps einfallen und diese Abzeichen tragen sollen.
1: Warte, seid ihr nicht eine Einheit der ukrainischen Streitkräfte? Ihr untersteht doch dem GUR, oder? Aber man hat euch gesagt, ihr solltet Abzeichen tragen, um euch als RFK auszugeben?
2: Ja.
1: Hat man euch den Sinn hinter dieser Maskerade erklärt?
2: Nun, sie haben es uns nicht gesagt, aber es war klar, dass... Wir mussten zeigen, dass wir nicht Teil der ukrainischen Streitkräfte sind. Keine Ukrainer, sondern eben das russische Freiwilligenkorps, das reingehen und sein Land befreien wollte und so weiter. Im Grunde war unsere Aufgabe, die Kirche in Kosinka zu erreichen und ein Video zu drehen.
1: Was für eine Art von Video?
2: Also, dass wir das russische Freiwilligenkorps seien und gekommen sind, um...
1: Das waren also die Internationale Legion, die GUR-Bataillone, Bruderschaft, Artan und Kraken, alles Einheiten der ukrainischen Streitkräfte. Trugen sie alle RFK-Abzeichen?
2: Ja, alle trugen Abzeichen des russischen Freiwilligenkorps.
1: Was glauben Sie, was steckt dahinter? Warum ist der Westen so beflissen darauf bedacht, seine Hände in Unschuld zu waschen, was seine Verwicklung mit dem RFK angeht.
0: Ich glaube, es geht gar nicht darum, dass sie sich von ihrer Schuld reinwaschen wollen. Dort im Westen müssen sie der Öffentlichkeit zeigen, dass Russland eine Diktatur ist und dass die Menschen im Prinzip gegen Putin sind, dass das alles eine brutale Diktatur ist. Deswegen brauchen sie irgendwelche oppositionellen oder angeblich oppositionellen Kräfte, die zeigen, dass es einen Widerstand gegen Putin gibt und sich praktisch ein Putsch in Russland anbahnt. Sie wollen zeigen, dass die Menschen Putin absetzen wollen. Also brauchen sie solche Kräfte, um auf sie zu zeigen und zu sagen, schaut, da sind sie doch.
3: In der derzeitigen Situation könnt ihr euch in jedem Armeegeschäft jede Art von Militärtechnik kaufen. Also glaube ich nicht, dass das etwas Exotisches ist.
1: Wir hatten einen sehr interessanten Gesprächspartner, den Kommandanten einer Spezialeinheit. Er war der Kommandant einer der Brigaden, die unmittelbar an den Kämpfen im März 24 in der Umgebung des Dorfes Kosinka beteiligt war.
4: Ich weiß, dass das eine ausschließliche medienorientierte Operation war, weil es dort außer Publicity nichts zu erreichen gab. Sie sollten sich also grob gesagt hinstellen und zeigen, wie cool sie doch sind. Los, schaut uns an. Es war einfach dazu da, um in den Medien und im Internet auf dicke Hose zu machen und vorzugeben, dass sie dort etwas erreicht hätten.
1: Haben sie etwas erreicht?
4: Nein.
1: Wie würdest du ihre Verluste während dieser Operation einschätzen? Ich verstehe ja, dass es da keine exakten Zahlen gibt.
4: Schwere Verluste. Ich würde sagen, sie haben schwere Verluste erlitten. Von denen, die beim Überfall dabei waren, sind wahrscheinlich ca. 70% nicht am Ziel angekommen. Sie wurden grob gesagt eliminiert, als sie unser Territorium erreichen wollten. Erst die Nächsten erreichten ihr Zielgebiet.
1: Die nächsten Wellen?
4: Ja, sie hatten sogar Black Hawk-Hubschrauber, die sie unterstützten.
1: Black Hawk-Hubschrauber? Also hat es doch einen gegeben.
4: Das war ein Black Hawk-Hubschrauber, ja, das wurde per Video bestätigt. Der war auch auf dem Videomaterial zu sehen, das den toten Soldaten abgenommen wurde. Die Gefangenen haben es auch bestätigt. Für all das gibt es verlässliche Quellen.
1: Ich habe gehört, sie hatten irgendwelche Probleme mit den Hubschraubern.
4: Ja, genau.
1: Habt ihr sie abgeschossen?
4: Wir haben sie abgeschossen. Einen haben wir auf jeden Fall abgeschossen. Ein Amerikaner auf dem Video, sie sprechen ja Englisch untereinander, sagte einem anderen, Mann, bin ich froh, dass das kein Airsoft ist und ich eine Schutzweste anhabe.
1: Du meinst also...
4: Ja, wir haben uns auch gedacht, was meint der mit Airsoft? Ich hab's überhaupt nicht kapiert.
1: Ist der hergekommen, um Soldat zu spielen?
2: Mir gefällt es, wie wir hier mit den Abzeichen die Teams markieren. Wie beim verdammten Airsoft oder Paintball. Team Dedication.
5: Alter, sei froh, dass wir nicht in verdammten Trikots rumlaufen.
2: Wir könnten uns auch aufteilen. Ein Team mit T-Shirts, das andere ohne.
5: Alter!
2: Nein, du kannst kein T-Shirt anziehen. Das ist nicht fair.

0: Hey, kommt ihr?
1: Dumme Frage, aber haben wir das Haus da gesäubert?
0: Ich glaube nicht, dass irgendwelche Überfälle auf russisches Territorium, also auf das echte russische Territorium, ohne Zustimmung aus Washington über die Bühne laufen können. Ich denke nicht, dass das sein kann. Genauso wenig wie ich denke, dass Raketen auf die Strände der Krim abgeschossen werden können, ohne dass die USA dem zustimmen. Ich bin überzeugt, dass die USA über alles, was in der Ukraine passiert, genauestens Bescheid wissen. Ich fürchte, dass sie dieses Spiel auf die Spitze treiben und eine rote Linie nach der anderen überschreiten werden, bis es zu spät ist.
2: Kommt es dann zum Atomkrieg?
0: Es sieht so aus, als ob wir genau darauf zusteuern. Wenn ihr damit prahlen wollt, wie ihr jede rote Linie überschreitet, dann seid nicht überrascht, wenn beim Überschreiten von Linie Nummer 400 Präsident Putin beschließt zu antworten.
2: Während ich Nachforschungen zu den Kriegsverbrechen des Kiewer Regimes anstellte und dabei auch ihren Einsatz von terroristischen Methoden der Kriegsführung untersuchte, wurde ich selbst zum Ziel eines terroristischen Anschlags der Kiewer Geheimdienste. Am 12. April 2024 haben sie versucht, mich mitten in Moskau in meinem eigenen Auto in die Luft zu jagen. Hier parkte mein Auto, als es am 12. April 2024 in die Luft gejagt wurde.
3: Was ist passiert?
2: Ich ging aus dem Haus und stieg ins Auto. Das Auto explodierte, nachdem ich den Motor gestartet hatte. Da ich nicht ernsthaft verletzt war, konnte ich aus dem Auto steigen und den Notdienst anrufen. Ich habe den Krankenwagen gerufen und mir selbst erste Hilfe geleistet. Dann kamen auch schon alle, die kommen mussten. Ich habe kleine Narben an meinem Arm davongetragen und eine kleine Schnittwunde am linken Bein. Ich werde meine Ermittlungen fortsetzen und versuchen, immer tiefer zu graben, immer mehr Beweise ans Tageslicht zu befördern und der Ukraine damit immer schmerzhaftere Schläge zu versetzen. Nach monatelangen investigativen Ermittlungen zu den Aktivitäten des russischen Freiwilligenkorps haben wir folgende Schlüsse gezogen. Erstens, das russische Freiwilligenkorps existiert nicht. Es ist einzig und allein ein mediales Projekt der Hauptverwaltung der ukrainischen Militäraufklärung und westlicher Geheimdienste. Zweitens, das Ziel aller vom RFK durchgeführten Operationen ist es, die öffentliche Meinung im Westen so zu beeinflussen, dass die Menschen dort glauben, es gebe eine bewaffnete Opposition in Russland, die die Regierung in Moskau mit Waffengewalt bekämpft. Drittens, alle RFK-Operationen werden von der Hauptverwaltung der ukrainischen Militäraufklärung und westlichen Geheimdiensten vorbereitet. Viertens, der Überfall während der Präsidentschaftswahlen in Russland im März 2024 wurde von den Amerikanern vorbereitet. Der fünfte und vielleicht wichtigste Punkt ist folgender. Westliche Geheimdienste benutzen Proxys, in diesem Fall den RFK und die Hauptverwaltung der ukrainischen Militäraufklärung, um terroristische Operationen auf dem Territorium Russlands durchzuführen. Das RFK existiert nicht und die westlichen Geheimdienste haben einen Kardinalfehler gemacht, als sie auf solche Verräter gesetzt haben. Diesen Leuten wird sich in Russland niemand anschließen.

0: Hallo, ich bin Joe, ein traditioneller Katholik, Vater von 6 Kindern. Ich komme ursprünglich aus Dallas, Texas. Mädels, was macht ihr so?
1: Ich backe Ingwerplätzchen.
2: Nach der Corona-Pandemie hat sich in Amerika vieles geändert.
0: LGBT-Propaganda und solche Dinge wurden viel ausgeprägter.
2: Wir würden gerne umziehen und woanders leben, wo wir unsere Kinder großziehen können.
0: Im September 2023 sind wir mit unseren 6 Kindern nach Russland gezogen. Wir alle kennen Filme, die uns einreden, dass Russland ein dunkler, düsterer Ort ist, ein depressiver Ort, wo alle hungern. Das sind Fischeier.
1: Fischeier?
0: Ja.
1: Ist das ein Scherz?
0: Nein, man nennt es Kaviar. Die Russen lieben Kaviar. Wie ist es, in Russland mit einer großen Familie zu leben? Wir erzählen euch über das Gute und das Schlechte, über Vor- und Nachteile, über Erwartungen und Realität.

0: Wenn du zerstörte Kirchen siehst, sage nicht, schau, was die Menschen getan haben, sondern sage, das ist es, wohin uns der Teufel gebracht hat. Verwandle deinen Kummer in geistliche Trauer. Daraus entsteht ein Gebet.
1: Dir wird es kaum auffallen. Ich aber kannte diese Menschen vorher und nachher. Alle haben sich verändert. Ihre Sichtweisen haben sich geändert. Was einst kostbar war, wurde bedeutungslos. Was sie einst nicht wahrnahmen, ist heute kostbar.
2: Wir haben ein tiefgreifendes Verständnis davon, was wahrhafter Frieden bedeutet.
3: Ich denke, der einzige Grund, warum ich überlebte, war der, dass ich betete. Überall um mich herum flog Schrapnell, aber ich bekam keinen Kratzer ab. Es ist ein Wunder.
4: Sehr viele Menschen wurden verwundet. Viele verloren Angehörige. Sie haben sehr viel Leid erfahren und sie brauchen so etwas wie einen geistlichen Wiederaufbau.

0: Am 8. Oktober saßen wir hier im Wohnzimmer, wie alle anderen in Israel auch. Und wir schauten fern.
1: Es gibt noch einen weiteren Bericht, ein Video, das den Moment des Zusammenstoßes zwischen unseren Truppen und den Terroristen zeigt. Die Anwohner haben es gefilmt.
2: Sie verstehen nicht, was hier in der Nähe von Ashkelon passiert. Jeder schießt dort auf ein Auto.
1: Der Moment des Zusammenstoßes zwischen den Sicherheitskräften und den Terroristen. Wir wissen, dass die Terroristen in diesem Auto eliminiert wurden.
0: Um 11.45 Uhr sahen wir, wie die Polizei ein blaues Auto verfolgte. Und meine kleine Tochter sagte zu mir, schau mal, Nifs Auto im Fernsehen.
1: Es handelt sich um ein israelisches Auto, das von Hamas-Terroristen, die sich auf israelischem Gebiet aufhielten, entführt wurde. Dieses Auto wurde von den Sicherheitskräften gestoppt. Die Terroristen wurden eliminiert, 4 von ihnen.
0: Und es hieß, dass sie hinter einem Terroristen her seien. Wir standen unter Schock.
1: Das Auto fuhr von der Autobahn auf das Feld und hier wurden die Terroristen getötet. Wir sehen, dass viele Schüsse aus den vorderen Fenstern abgefeuert wurden, um die Terroristen zu töten. Wir hörten und sahen es in den Videos, die von den Anwohnern gefilmt wurden. Es wurde viel geschossen, um dieses Auto mit 4 bewaffneten Hamas-Terroristen zu stoppen.
0: Ich war entsetzt. Denn da wusste ich es. Ich habe es live im Fernsehen gesehen. Wir stiegen in unser Auto und fuhren von Jerusalem nach Ashkelon zur Polizeistation. Und wir saßen und warteten. Sie stellten uns schreckliche Fragen.
3: Zum Beispiel?
0: Zum Beispiel, war er betrunken? Hatte er eine stabile psychische Verfassung? Sie wussten bereits, dass er tot ist. Und ein muskelbepackter Polizist kam und sagte, dass ihre Entscheidung falsch war und es ihnen leid tut. Und ob wir die Leiche sehen wollen, das war der schlimmste Moment in meinem Leben.
4: In my life.
1: Ist das das Auto?
2: Blauer Audi, haben wir gesagt. Sieht es für Sie wie ein blauer Audi aus?
1: Ich bin mir nicht sicher, ob es ein Audi ist.
2: Im Moment versuchen Sie sicherzustellen, dass es keine weiteren Terroristen gibt.
0: Sie waren Schützen und konnten nicht sehen, dass nur eine Person im Auto saß und nicht 4? Dass es sich um einen Mazda handelte und nicht um einen Audi? So viele Fehler, die zu falschen Entscheidungen führten. Und wir zahlen den Preis dafür. Also wollen wir, dass jemand die Verantwortung dafür übernimmt.
1: Die Sonderpolizeikräfte von Shabak und Yamam setzen die sogenannten Takila-Einsatzkräfte ein. Die gemeinsame Truppe von Shabak und Yamam bündelt ihre Fähigkeiten zur Identifizierung und Bekämpfung von Terroristen.
3: Und wer hat geschossen?
0: Spezialeinheiten. Polizei, Armee, sogar Zivilisten. Denn es herrschte Chaos. Niemand weiß, wer auf wen schießt. Und alle haben einfach geschossen. Aber er war nicht bewaffnet, also konnte er sich nicht verteidigen. Wir können an nichts anderes denken, als daran, wie er gestorben ist. So grausam. Das Auto landete auf dem Polizeirevier. So viele Kugeln auf eine unbewaffnete Person, die von zu Hause aus ihre Ausrüstung holte, um zur Armee zu gehen und unser Heimatland zu verteidigen. Mehr als 400 Kugeln.
3: 400 Schusslöcher?
0: Ja, ich habe gezählt. Er hatte die 100 gewählt und um Hilfe gebeten. Er dachte, dass es vielleicht ein Terroranschlag war und er suchte um Hilfe, also rief er die Polizei an.
3: Nur um das klarzustellen, Karen, als Neef in dem blauen Auto saß und die Polizei und andere Kräfte auf ihn schossen, rief er die Polizei?
0: Ja, das war sein letzter Anruf. Wir wussten nicht, dass er die Polizei anrief. Aber als wir sein Handy starteten, sahen wir den Notruf 100. Der Anruf dauerte 30 Sekunden. Ich bat sie mir, das ganze Gespräch zu geben, aber sie gaben uns nur einen Ausschnitt von 9 Sekunden.
5: Hallo?
0: Wir hörten also, wie die Polizistin auf der anderen Seite versuchte, für ihn zu sprechen. Aber er konnte nicht antworten, weil er bereits verletzt war. Und dann war es still.
5: Hallo? Hallo?
0: Wenn man ganz genau hinhört, kann man seinen letzten Atemzug hören. Und er versucht, etwas zu sagen. Und er konnte es nicht.
3: Glauben Sie, dass es in den verbleibenden 20 Sekunden noch mehr zu hören gibt?
0: Ja, genau. Vielleicht rief er an, um Hilfe zu bitten. Um zu alarmieren, dass sich Terroristen in der Siedlung befinden. Oder vielleicht wollte er die Truppen abholen. Die ganze Situation ist bizarr.
3: Und wie lauten die offiziellen Antworten, die Sie erhalten?
0: Niemand kam zu uns und erklärte uns, was passiert war. Wir haben nur die Videos von Zivilisten und dem Fernsehen. Das war's. Dies ist das erste Mal, dass wir zu dem Feld gehen, auf dem Niamh gestorben ist, weil wir vorher nicht dorthin gehen konnten. Es war zu schmerzhaft. Ich möchte einfach denselben Weg gehen, den Niamh in seinen letzten Minuten gegangen ist, wo er das letzte Mal geatmet hat. Ich will sehen, wie weit die Schießerei entfernt war, wo sie sein Auto angehalten haben und von wo aus die Polizisten und Soldaten geschossen haben. Denn das ergibt keinen Sinn. Wow. Es ist dort passiert.

0: Genau dort. Da waren Bäume im Hintergrund. Genau das, was Kanal 13 gefilmt hat. Es war da.
1: Armer Junge. Er hat sich sicher sehr gefürchtet.
0: Es war genau hinter diesem Baum, dass er das Auto zum Stehen brachte. Merkst du das?
1: Schauen wir mal.
0: Genau hinter dem Baum, genau dort teilt sich die Straße in zwei Teile.

0: Als wir mit der Polizei sprachen, sagten sie, sie hätten ihn aufgefordert, stehen zu bleiben. Wie ist das möglich? Wenn ich jetzt Maria rufe, wird sie mich hören? Maria, Maria, sie kann mich auf keinen Fall hören. Schauen Sie sich die Entfernung an. Was soll das bedeuten? Dass wir ihn aufgefordert haben, anzuhalten? Wie?
1: Haben Sie ihnen etwas darüber mitgeteilt, wie Sie versucht haben, nochmal zu schauen, ob es sich überhaupt um das richtige Auto handelt?
0: Sie haben mir nichts gesagt. Sie haben mich zu einem Detektiv gemacht. Das ist nicht mein Job. Ich bin nur Neves Mutter. Und ich muss es selbst herausfinden. Sie sagten, Sie würden sich bei uns entschuldigen. Wir haben einen Fehler gemacht. Und das ist, was passierte.
1: Warum hat Neve diese Route gewählt?
0: Dort war eine Ampel. Genau dort hat er die zwei Fotos mit seinem Handy gemacht. Und er dachte, dass diese Straße versperrt war. Seine einzige Möglichkeit, durchzukommen, bestand darin, die Nebenstraße entlang der Hauptstraße zu nehmen. Ich vermute, dass er rückwärts fuhr oder vielleicht wendete. Und als er das tat, wurden die Soldaten alarmiert, weil sie ein blaues Auto sahen, das auf die Beschreibung passte. Also fingen sie an, ihn zu verfolgen. Und vielleicht verstand er nicht, was los war. Er rannte um sein Leben. Deshalb fuhr er schnell um die Straße herum. Und sie schossen überall hin, von überall her, weil sie auf etwas oder jemanden warteten. Aber sie haben nicht nachgesehen. Sie fragen mich nach einer Doppelkontrolle. Die haben nicht ein einziges Mal kontrolliert.
1: Und die Leiche von Neve befand sich im Auto. Er hat also nicht versucht, aus dem Auto auszusteigen?
0: Er konnte nicht aus dem Auto aussteigen, denn die Löcher, die in das Auto geschossen wurden, waren so groß, dass kein Mensch aus diesem Auto aussteigen kann. Weder durch die vorderen Fenster, noch durch die Seitenfenster, noch durch das Dach, noch durch den hinteren Teil des Autos. Keine Chance. Sie haben nicht einmal auf die Räder geschossen, um ihn zum Anhalten zu bringen. Wenn ich hier stehe, spüre ich die Angst, die er in seinen letzten Minuten hatte. Das macht mich fertig. Er versuchte, einer Kriegszone zu entfliehen. Ich weiß einfach tief im Inneren, dass er Angst hatte.

0: jetzt. 3000! Right now we're between. Auf die Aufräumarbeiten. Oh.
1: Marco und Ilja machen sich wieder auf den Weg.
2: Du hast doch bestimmt irgendwas vor.
3: Ich schlage vor, wir fahren irgendwo hin. Wir waren im Sommer unterwegs, dann sollten wir auch im Winter reisen.
1: 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Von Moskau bis zum Baikalsee.
3: Augen zu, zwei, drei.
1: Auf dem Weg dorthin erwarten Sie neue Bekanntschaften, überraschende Erkenntnisse und Abenteuer.
4: Prima, ich mache euch heute zu Knödelfeen.
2: Oh, du bist heute eine Knödelfee.
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2: Hier fängt Sibirien an.
3: Hurra!

0: Es macht mich einfach wütend, weil ich all dieses Grün sehe. Das ist noch lebendig. Das ist die Essenz des Lebens. Und mein Sohn liegt im Grab. Sie hatten die falschen Informationen über 4 Terroristen, die aus Nativasa kamen. Das ist eine Siedlung auf der Südinsel. Terroristen mit einem blauen Audi. Und Neve ist gerade mit einem blauen Mazda von zu Hause weggefahren. Und sie haben einen Fehler gemacht. Es ist ein schrecklicher Fehler. Die Reaktion unverhältnismäßig.
1: Es ist furchtbar, was passiert ist. Es war nicht nur eine Person, die geschossen hat. Es waren Sicherheitskräfte hier. Was man in den Videos hört, ist, als wäre man in Khan Yunis. Ratatatatatat. Okay, 1 oder 2 Kugeln, um sie zu neutralisieren, das verstehe ich. Aber es war eine Tragödie. Es hätte jeden treffen können, nicht nur ihn. Mich, meine Brüder, die ganze Stadt nimmt diese Strecke. Es ist wichtig, das zu betonen. Es ist eine bekannte Straße. Vielleicht wussten die Soldaten es nicht, aber wir kennen diese Straße. Man denkt sich, verdammt, das hätte mich treffen können, wenn jemand gesagt hätte, dass es sich um ein schwarzes Moped handelt, das in Richtung Ashdod unterwegs ist.

0: Er hat sein eigenes Auto. Aber dieses hat er erst vor ein paar Tagen genommen. Er arbeitet in einer Autowerkstatt und hätte jedes beliebige Auto nehmen können. Ein weißes, ein gelbes, ein schwarzes. Aber er hat das blaue genommen. Warum nur?
1: Neff war auf der Suche nach einem Familienauto. Mein Auto stand 2 oder 3 Monate lang hier. Ich sagte ihm, nimm dieses Auto. Ich brauche es nicht. Du kannst es fahren. Er hatte das Auto kaum 2 Wochen, bevor das passierte. Der Plan war, dass Niff das andere Auto, das Weiße, nehmen sollte. Aber Niff sagte, er wolle dieses.
2: Guten Morgen, Autowerkstatt Moledet. Es ist 7:45 am Morgen.

0: Dieses Cabrio war Neves Traum. Er hat es selbst gekauft, als er 17 war. Es war sein erstes Auto und sein letztes. Ursprünglich war die Farbe des Autos blau. Aber vor 3 Jahren hat er es schwarz lackiert. Als ob er versucht hätte, sein Schicksal zu ändern. Aber leider konnte er es nicht. An diesem Tag, dem 8. Oktober, nahm er ein anderes blaues Auto. Das war die Farbe des Wagens. Eines Morgens kam er und sagte, ich möchte, dass mein Auto wie ein Batman-Auto aussieht. Ich werde es selbst lackieren. Ich finde gerade heraus, dass er das Auto am 7. Oktober vor 3 Jahren lackiert hat. Und sein schwarzes Auto am 8. Oktober aus der Garage geholt hat. Ist das nicht Schicksal?
1: Unfassbar.
0: Er hat nur versucht, es wegzudrängen.
2: Oh mein Gott.
1: Brauchen Sie Wasser oder sonst was?
0: Lasst uns ins Büro gehen. Nir?
3: Nein, hier ist Nir.
0: Willst du etwas Verrücktes hören? Weißt du, wann er das Auto lackiert hat? Weißt du, wann er das Auto von blau auf schwarz umlackiert hat?
4: Am 8. Oktober?
0: Am 7. Oktober. Und dann hat er es mitgenommen. Schlau. Als ob er versucht hat, sein Schicksal mit dem Umlackieren des Autos zu ändern.
4: Die Polizei rief mich um 12.19 Uhr an. Sie sagten, hallo, wir rufen von der israelischen Polizei an. Haben Sie ein Mazda-Auto? Sie fragten, wo das Auto sei. Ich sagte ihnen, es gehöre dem Sohn meines Bruders und erfahre es jetzt. Ich fragte, warum, was ist passiert? Sie antworteten, das können wir Ihnen nicht sagen. Das Auto war in einen bestimmten Vorfall verwickelt, aber wir können nicht sagen, welchen. Wir melden uns wieder bei Ihnen. Dann legten sie auf. 3 Minuten später wurde ich vom Shin Bet angerufen. Sie meinten, hallo, wir rufen von Shabak an. Haben Sie ein Mazda-Auto? Ich sagte ihnen, dass sie mich vor 2 Minuten angerufen und mir die gleiche Frage gestellt hätten. Daraufhin sagten sie, oh, sie haben also mit ihnen gesprochen. Ich fragte, ja, aber was ist passiert? Sie erwiderten, wir sprechen später mit ihnen und legten wieder auf.
1: Also haben Sie Nir danach angerufen, aber während Sie das Auto verfolgt haben, Sie nicht angerufen?
0: Nein, Sie haben nicht einmal das Nummernschild kontrolliert.
4: Wenn Sie nur die Nummer überprüft und mich angerufen hätten, hätte ich Ihnen gesagt, wer im Auto sitzt.
1: Hat man Sie gefragt, ob das Auto gestohlen wurde?
4: Nein.
0: Ich vermute, dass Sie davon ausgingen, dass das Auto von irgendwoher gestohlen wurde. Denn die erste Information war, dass ein blauer Audi aus Nativasava von 4 bewaffneten Terroristen gestohlen wurde. Aber sie machten mehrere Fehler. Bei der Anzahl der Terroristen, dem Auto, dem Ort.
1: Sie hätten vorher anrufen sollen.
0: Wenn sie die Nummer überprüft und ihn vorher angerufen hätten, wäre Nie vielleicht nur verletzt und nicht tot gewesen. Aber jemandem in seinem Auto aus 1 Meter Entfernung ins Herz zu schießen und das Auto vorher nicht zu überprüfen, das ist für uns Mord. Es ging darum, sicherzustellen, dass er tot ist. Meine Sehnsucht nach dir, meine Sehnsucht. Dies ist mein ältestes Kind, mein erstes Kind. Das ist die Liebe, meine erste Liebe. Es bricht mir das Herz. Ich wünschte, ich könnte an seiner Stelle tot sein. Das ist so klein für einen so großen Jungen. Ich weiß nicht, wie es sich für ihn anfühlt, dort drinnen zu sein. Es ist so eng. Er verkörperte das Weltall, die Luft, die Freiheit.
5: it's too small for him.

0: Zurück zur Beerdigung, Karen. Sie sagten, Sie konnten die Leiche von Neve nicht sehen, richtig?
1: Ich sah sein Gesicht wie einen Engel, der lächelte. Aber er war ganz verhüllt. Da waren nur Formen. Das ist die Religion des Judentums. Wir können das nicht ändern. Wir können nur das Gesicht sehen. Der Körper ist ganz geschlossen und so eingewickelt mit Händen und Beinen, damit sie sie unter den Stein legen können.
0: Woran genau ist er gestorben?
1: Durch Schüsse.
0: Aber Sie haben es nicht gesehen?
1: Nein.
0: Wurde das in den medizinischen Unterlagen erwähnt?
1: In diese haben wir nie Einsicht gehabt.
0: Wieso nicht?
1: Weil es in der Akte steht. Die Polizei hat dafür gesorgt, dass wir nichts erfahren haben. Nur die Information, dass er gestorben ist. Das war's.
0: Sie wissen nicht, wie viele Kugeln in Neves Körper getroffen haben?
1: Nein. Wir zählten die Schüsse auf das Auto und wir haben seine Kleidung. Und ich sah auf dem Hemd und der Hose und sogar den Schuhen Löcher. Eine Menge davon.
2: A lot of them.
1: Mein Land hat mich verraten. Ich habe mein Bestes gegeben. Erstens haben sie ihn also entführt. Zweitens erkennen sie ihren Fehler nicht an. Und drittens muss Neve unbedingt als sterbender Soldat anerkannt werden. Denn er war ein Held. Er kam, um dieses Land zu verteidigen. Dieses Land. Am 8. Oktober ging niemand auf die Straße. Alle saßen in ihren Häusern, die Türen waren geschlossen, die Fenster zu und es war still. Wozu ist er hinausgegangen? Um sein Land zu verteidigen. Er rief mich 4-mal an und fragte nach seiner Uniform, nach seinen roten Schuhen. Er hat nicht gewartet. Das ist also Ihre Antwort. Wir können nicht die Verantwortung für jemanden übernehmen, der von alleine gegangen ist. Das ist es, was die Armee sagt. Er hätte auf Ihre Aufforderung warten sollen. Wissen Sie, wie viele Leute von sich aus gegangen sind, ohne gerufen zu werden? Neve war so einer. Deshalb möchte ich diese Art von Antwort von der Armee nicht hören.
2: Any answer but that.
0: Seit unserem letzten Interview gab es ein Update. Die Armee hat sich bei Ihnen gemeldet. Und was haben Sie gesagt?
1: Sie lehnten ab.
0: Sie weigerten sich, Neve als gefallenen Soldaten anzuerkennen?
1: Ja.
0: Ist dies der endgültige Beschluss?
1: Ich hoffe nicht. Wir werden es weiter versuchen.
0: Warum ist das Ihnen wichtig?
1: Ich will ein wenig Ruhe in meiner Seele haben.
2: He deserves it.
1: Er verdient die Anerkennung, ein Held zu sein.
2: Being a hero.
1: Denn das ist er. Ich werde eine Großmutter sein. Ich werde einen Enkelsohn haben. Ich möchte diesem kleinen Jungen sagen, dass sein Vater ein Held war. Neves Wunsch war, dass er mindestens einen Jungen bekommt. Er meinte zu mir, Mama, ich weiß nicht, was ich mit Mädchen anfangen soll. Ich bin nicht so mädchenhaft. Ich weiß nicht, was ich mit ihnen machen soll. Ich brauche jemanden, der weiß, wie man Auto fährt, wie man Sony PlayStation spielt, wie man ein Mann ist. Das war für ihn sehr aufregend, aber auch herzzerreißend.
0: Neve wusste also, wer er sein würde.
1: Ja.
0: Er hat's geschafft.
1: Das hat er. Ich habe noch 3 weitere Kinder. Eines von ihnen soll im April zur Armee gehen. Ich überlege es mir jetzt 2-mal. Soll ich ihn zu der gleichen Organisation schicken, die meinen ersten Sohn umgebracht hat? Wir sind wütend. Wir sind enttäuscht. Alles, was wir brauchen, ist jemand, der durch diese Tür kommt und sagt, es tut mir leid. Das ist ein Krieg. Im Krieg gibt es immer einige Fehler. Wir werden die Verantwortung übernehmen für seine Frau, für sein Kind. Der israelische Präsident schrieb uns einen Brief und sagte, dass in diesem Krieg leider unsere besten Söhne versehentlich von unseren eigenen Streitkräften getötet wurden.
0: Wann war das? Am 21. Dezember?
3: Dezember.
1: Ja.
0: Der Präsident hat 2,5 Monate gebraucht, um sich in einem Brief bei Ihnen zu entschuldigen.
1: Ja, denn wir haben ihn um Hilfe gebeten, um Neef als gefallenen Soldaten anzuerkennen.
0: Hat er gesagt, Sie werden Neef anerkennen?
1: Nein. In Israel hat der Präsident nicht die Befugnis, solche Entscheidungen zu treffen. Aber es ist schön zu wissen, dass jemand an einen denkt.
0: Selbst 2,5 Monate später?
1: Das ist nicht schön, aber es ist ein Anfang. Wir lieben unser Land. Wir können nirgendwo anders hin. Aber das Vertrauen und der Glaube an unsere Führer, an unsere Polizei, an unser Militär beginnen mit der Übernahme von Verantwortung. Das ist es, was wir wollen.

Wie kann ich mein Kind ins Internat schicken? Dann könnte ich nachts nicht schlafen.

0: Diese Orte sind mit dem Blut der Menschen getränkt, die unter dem Nationalsozialismus gelitten haben. Menschen, die durch Verhungern, Zwangsarbeit, medizinische Experimente und Gas ermordet wurden. Menschen, die in den Ghettos, den Todes- und Vernichtungslagern Osteuropas starben. Unter ihnen meine Familie. Ihre Sünde, als Juden geboren worden zu sein. 77 Jahre nach dem Ende des Zweiten Weltkriegs sind die Zeichen des Nationalsozialismus wieder da. Hakenkreuze und Neonazi-Kundgebungen, als ob der Nationalsozialismus nie vollständig ausgerottet worden wäre.
1: Es wird Leute geben, die den Nationalsozialismus wieder zum Leben erwecken werden. Es geschieht bereits. Was sich heute in der Ukraine und in Europa abspielt, ist fürchterlich.
0: Ich bin in Weißrussland, um die letzten lebenden Überlebenden des Holocaust zu treffen, um mehr darüber herauszufinden, was mit meiner Familie geschehen ist. Denn wenn wir ihr Schicksal, meine Geschichte, unsere Geschichte kennen, können wir dazu beitragen, dass sich die Vergangenheit nicht wiederholt. Wir fragen die Überlebenden, was der wahre Narzissmus ist und ob er uns wieder ins Angesicht blickt.

0: Ich bin die Einzige, die aufs Navi schaut, oder?
1: Ich schaue auf die Straße.
0: Aufmerksam?
1: Ja.
0: Das reicht, Gepär.
1: Sind wir schon in Nischni Nowgorod? Okay. Also, wir sind jetzt 403 Kilometer nach Nischni Nowgorod gefahren. Die Straße war ehrlich gesagt nicht so gut.
0: Ja, die Straße ist schrecklich.
1: Im Süden ist es viel besser. Für den Niva waren die ganzen Schlaglöcher aber kein Problem. Andererseits ist sein Benzinverbrauch aber schockierend. Ich schaffe es kaum, ihn ständig nachzutanken.
0: Aber alles in allem ist alles okay.
1: Ja, das Auto ist cool. Schlaglöcher sind kein Hindernis. Und die Sitze sind recht bequem.
0: Du sitzt bequem?
1: Ja, ein gutes Auto.

0: Uns wurde verboten zu fliegen.
1: Ja, deshalb wird es keine schönen Aufnahmen geben.
0: Doch, doch, wird es. Aber halt keine Drohnenaufnahmen. Aber niemand hat uns verboten, Suchari zu essen. Also fühlen wir uns frei.

0: Das ist der beste Shawarma-Imbiss
1: angeblich
0: in ganz Nischni Nowgorod. Margo, hier ist deine mit Huhn.
1: Ich will deine probieren.
0: Nein, ist deine eigene. Zeig mal dein Papier. Auf meinem ist ein glückliches Schweinchen.
1: Oh, schlimm.
0: Wie schmeckt deine mit Huhn?
1: Lecker. Gute Shawarma.
0: Das soll die beste in der Stadt sein.
1: Zumindest ist es sonnig.
0: Erzähl doch mal, wo wir hinfahren.
1: Wir fahren zu einer Fabrik, die interessante Fahrzeuge, Geländefahrzeuge herstellt.
0: Margo, was ist das für eine schwarze Tüte da hinten?
1: Das ist eine Überraschung.
0: Was für eine?
1: Wer weiß.
0: Warum liegt das auf dem Rücksitz? Erklär's mir.
1: Weil du, Ilja, in einer Woche Geburtstag hast.
0: Ah, das ist also mein Geschenk. Also kann ich es auch aufmachen.
1: Hey, nein, hör auf! Hör auf! Wir wollten in Nischni Nowgorod aber nicht nur lecker essen, sondern auch eine Geländefahrzeugfabrik besuchen.
0: Ich würde sagen, andersherum. Erst die Geländewagenfabrik besuchen, dann lecker essen. Wir haben falsch angefangen.
1: Ja, Geländewagen gehen immer vor.
2: Ich begrüße Sie ganz herzlich als Gäste in der Forschungs- und Produktionsanlage des Unternehmens Transport. Hinter mir sehen Sie eine der Modifikationen unserer Fahrzeuge, die für das Notfallministerium der Russischen Föderation bestimmt ist. Eines dieser Fahrzeuge geht nach Chabarowsk, das andere nach Krasnojarsk. Alles in allem produziert unser Unternehmen aber etwa 40 verschiedene Modifikationen von Kettenfahrzeugen, Schnee- und Sumpfmobilen. Und all unsere Fahrzeuge sind schwimmtauglich und dienen
1: als Fahrzeuge für Rettungskräfte?
2: Nicht nur als Fahrzeuge für Rettungskräfte. Sie werden auch zur Wartung von Öl- und Gaspipelines eingesetzt. Wir haben verschiedene Kunden, aber vorwiegend sind das natürlich staatliche Strukturen, die diese Fahrzeuge für unterschiedliche Arten von Arbeit benötigen.
0: Und wie sieht das mit Privatkunden aus?
2: Ja, natürlich haben wir auch Kunden aus dem privaten Sektor. Das sind vor allem Jäger und Fischer, die bei uns Einzelbestellungen aufgeben.
1: Haben die Sanktionen sich irgendwie auf Ihr Unternehmen ausgewirkt? Gab es irgendwelche Beeinträchtigungen?
2: Ah, wissen Sie, ja, es gab anfangs ein paar Schwierigkeiten, aber inzwischen haben wir sie schon größtenteils überwunden. Wir haben dieselben Probleme wie alle anderen Unternehmen.
1: Was sind das für Probleme?
0: Mit Komponenten?
2: Ja, mit einigen Komponenten. Wir reden hier vor allen Dingen von bestimmten Verzögerungen. Allerdings ist die Lokalisierung der Produktion in Russland schon fast abgeschlossen und wir bekommen inzwischen den Großteil unserer Komponenten von russischen Lieferanten. Fast alle Komponenten für unsere Fahrzeuge.
1: Das wurde also bereits ersetzt?
2: Ja, fast.
0: Können Sie sagen, welche Komponenten genau das sind? Fahrwerk, Motor?
2: Das Fahrwerk ist eine rein russische Entwicklung und alle Ketten sind ebenfalls aus russischer Produktion.
0: Und der Motor?
2: Die Walzen, ja, das gesamte Fahrwerk ist aus russischer Produktion. Hier auf diesen Fahrzeugen sehen Sie Kabinen, die wir von null auf komplett selbst herstellen. Das Fahrzeug wird von null auf hier in unserer Anlage geschweißt und zusammengesetzt.
1: Und was kann es?
2: Es kann Schlamm durchqueren, Schnee, Wasser.
0: Kann es schwimmen?
2: Ja, natürlich.
0: Es wiegt doch wie ein Flugzeug.
1: Fliegen kann es bestimmt auch.
2: Es kann tatsächlich fliegen. Von der Größe her passt es in ein IL-76 Transportflugzeug und kann daher leicht an jeden beliebigen Punkt gebracht werden.
1: Haben Sie irgendwelche besonders erfolgreichen Bestseller?
2: Wissen Sie, wie gesagt, haben wir über 40 verschiedene Modifikationen mit verschiedener Ausstattung. Manipulatoren, Schweißgeräte, spezielle Apparate, zweiachsige Fahrzeuge. Unsere Modellpalette ist sehr groß. Die Tragfähigkeit der verschiedenen Fahrzeuge unterscheidet sich ebenfalls.
1: Du willst doch bestimmt sagen, dass ich keine Ahnung habe. Warum nickst du? Weißt du selbst, was ein zweiachsiges Fahrzeug ist?
0: Ich habe nicht genickt.
2: Ich kann Ihnen draußen eins zeigen.
0: Uns wurde übrigens gesagt, dass dieses, Dieses Exemplar da, wie heißt das?
2: Das ist eine TTM-59, eine Transport- und Technologiemaschine, TT-5908.
0: TT-5908. Damit werden wir auf dem Testgelände fahren, richtig?
2: Ja, genau. Ich verspreche Ihnen, das wird ein wahres Erlebnis. Sie werden fühlen, was es heißt, in so einer Maschine zu sitzen.
0: Oh, dürfen wir auch lenken?
2: Nein, lenken nicht.
0: Nicht lenken?
2: Nein, dafür braucht man eine spezielle Fahrerlaubnis.
0: Ah, genau, die Leute, die damit fahren dürfen, werden doch Testfahrer oder Testpiloten genannt.
2: Ja, richtig. Die Testfahrer unseres Unternehmens sind...
0: Führen Sie mit jedem der Fahrzeuge Testfahrten durch?
2: Natürlich, so lauten die Vorschriften.
0: Dieses Fahrzeug hier war also schon auf dem Testgelände?
2: Ja, richtig.
1: Ich habe es sogar schon schwimmen gesehen. Dieses hier war es doch, oder?
2: Ja, es war schon im Wasser. Das ist die finale Etappe der Erprobung. Dieses Fahrzeug da hat bereits die Qualifikationsprüfungen abgeschlossen.
0: Können wir später in der Kabine sitzen?
2: Ja, für zwei Leute absolut kein Problem.
0: Ich glaube, da passen noch viel mehr rein.
2: Im Inneren, ja. Dort befinden sich weitere Passagiersitze.
1: Ich frage mich trotzdem, wie so ein riesiges Teil überhaupt entwickelt wird. Wie lange dauert das, wer entwirft es und wie viele Leute sind daran beteiligt?
2: Also in unserem Konstruktionsbüro arbeiten 14 Menschen. Das sind der Hauptkonstrukteur, die Produktionsmitarbeiter, die Mechanikabteilung. Diese besteht aus zwei Bereichen, dem mechanischen Vorformbereich und dem Schweiß- und Montagebereich. Dorthin werden die fertigen Teile geliefert, die dann praktisch von Null auf zusammengesetzt werden. So entsteht jedes unserer Modelle.
1: Wie lange wurde konkret dieses Fahrzeug entwickelt?
2: Dieses Fahrzeug haben wir in etwa einem halben Jahr produziert.
1: In einem halben Jahr?
2: Ja, das umfasst alle Konstruktionsarbeiten, die Produktion und Fertigung und natürlich die Tests und Prüfungen. Das alles hat etwa 6 Monate gedauert.
1: Einschließlich des Entwurfs. Und wie lange dauert das, so ein Fahrzeug zu produzieren?
2: Nicht lange. Zum Schweißen der Teile wird etwa 1 Monat benötigt.
1: In nur einem Monat wird also...
2: Die Montage dauert nochmal 1 Monat, aber den Großteil der Zeit nehmen die Konstruktionsarbeiten in Anspruch.
0: Ja, Margot, es ist sehr groß.

0: groß.
1: Ja, es ist sehr groß und sieht recht außergewöhnlich aus. Wie viele Stück werden davon produziert werden?
2: Aufs Jahr gerechnet liegt der Produktionsumfang bei etwa 7 solcher Fahrzeuge.

0: Aber die Mitarbeiter der Fabrik haben uns ein kleines Testgelände in der Nähe gezeigt. Wir werden mit dem Niva natürlich nicht durch Sümpfe fahren. Aber ein paar Runden auf der Schlammstrecke des Geländefahrzeugtestgeländes wollten wir dann doch drehen.
1: Helja?
0: Vertrau mir einfach. Halt dich fest.
1: Oh, wow. Du hast es geschafft. Und jetzt?

0: Ich kann dich natürlich auch fahren lassen. Mein Gott, Margot. Oh, wow, das hast du gut gemacht.
1: Klasse.
0: Jetzt hast du das Auto aber genug gequält.
1: Du hast es gequält. Ich und Aniva sind jetzt so. Wir sind Freunde.
0: Komm, wir sollten ihn waschen.

0: Wow, wie schön sauber er jetzt ist. Mit der ersten Stadt sind wir fertig. Und jetzt?
1: Jetzt geht es nach Cheboksari.
0: Tschuwaschien erblühe an der Wolge wie ein Frühlingsgarten. Und möge Lenins Banner auch weiter stolz hier wehen in meinem lieben Land.
1: Bravo. Wäre ich nicht am Steuer, würde ich applaudieren. Wir sind schon fast in Cheboksari.
0: Tschuwaschien ist eine kleine Region, deren Hauptstadt die Stadt Cheboksari ist. Uns steht hier heute ein wichtiges Treffen mit dem Oberhaupt der Republik bevor, zu dem wir uns ohne Stopps und Umwege begeben haben. Zu so etwas kann man nicht zu spät kommen.
1: Wir fahren durch ganz Russland, um uns anzusehen, wie es mit dem Importersatz vorangeht. Wir besuchen verschiedene Regionen, Fabriken und Unternehmen. Deshalb würden wir auch Sie gerne fragen, wie die Lage hier ist. Wir sind übrigens zum ersten Mal in Cheboksari.
2: Wie Sie bestimmt gemerkt haben, ist unsere Republik von Moskau aus schnell mit der Autobahn zu erreichen.
1: 600 Kilometer?
2: Ja, etwa 630 Kilometer auf der M7. Unsere Region ist für die Maßstäbe der Russischen Föderation nicht sehr groß, gerade einmal 18.147 Quadratkilometer. Aber dafür ist sie relativ dicht besiedelt. Wir sind auf Platz 6 der Gebiete mit der höchsten Bevölkerungsdichte. Was unsere Industrie angeht, ist bei uns vor allem die elektrotechnische Produktion sehr gut entwickelt. Sie hilft uns dabei, eine stabile Energieversorgung zu gewährleisten. Außerdem sind wir auch auf unseren Maschinenbau sehr stolz, insbesondere auf die Traktorproduktion. Wir reden hier von großen Traktoren der Klassen 35 und 40 plus. Kompetenzen wie diese sind in der ganzen Welt sehr selten.
1: Was ist das genau?
2: Also, das sind große Traktoren.
1: Bergbautraktoren?
2: Ja, das sind entweder Bergbautraktoren oder sehr große Fahrzeuge, die als Zugmaschinen für Planierraupen oder andere Zwecke verwendet werden. Auch zum Verlegen von Rohren. Jetzt wollen wir in derselben Anlage im Rahmen des BIC 2.0 Investitionsprogramms auch kleine und mittlere Traktoren produzieren.
0: SPIC 2.0 ist, soweit ich weiß, doch ein wichtiges staatliches Investitionsprogramm und Tschuwaschien hat 2 der 30 Zuschüsse gewonnen, richtig?
2: Ja, wir haben 2 Jahre in Folge 2 der 10 Sonderinvestitionsverträge gewonnen. Wir haben das große Privileg erhalten, unseren Beitrag zum Importersatz zu leisten. Auf Anweisung des Präsidenten wurde in Russland bereits 2020 ein Programm zur Lokalisierung von Kompetenzen verabschiedet, das zuvor in der Russischen Föderation nicht vorhanden war. Genau zu diesem Zweck wurden die Sonderinvestitionsverträge 2.0 eingeführt. Ein weiterer industrieller Bereich, in dem die Republik Tschuwaschien ebenfalls sehr stark ist, ist die chemische Industrie. Bei uns ist das Unternehmen Chimprom ansässig, das über eine eigene Chlorproduktion und die damit zusammenhängende Produktion von chlorbasierter Kleinchemie verfügt. Außerdem haben wir eine eigene Produktion von Wasserstoffperoxid, die allerdings noch mit veralteten Technologien stattfindet. Doch im Rahmen des BIC 2.0 möchten wir schon dieses

0: Ja, die erste Produktion von Wasserstoffperoxid mit dem Anthrachinon-Verfahren starten, die mehr Anwendungsbereiche in verschiedenen Sphären eröffnet. Das ist genau das, worum es beim Importersatz geht. Da mit dem Anthrachinon-Verfahren hergestelltes Wasserstoffperoxid zuvor aus dem Ausland bezogen wurde.
1: Sie haben sich also schon vor 2022 mit Importersatz beschäftigt?
0: Ja, ganz genau. 2022 hat uns aber einen neuen Impuls und eine größere Dynamik bei der Umsetzung all dieser Aufgaben gegeben. Der Importersatz bildet jetzt die Grundlage unseres nationalen Bestrebens, eine, ich würde nicht sagen komplett unabhängige, aber eine souveräne Position einzunehmen. Unsere Industriepolitik und die Umsetzung unserer Entwicklungsziele ebnen uns den Weg zur technologischen Souveränität unseres Landes.
2: Arbeiten Sie an einem vollständigen Ersatz importierter Produkte oder nur bestimmter Komponenten?
0: Nun, bei den Sonderinvestitionsverträgen 2.0 geht es um den kompletten Ersatz verschiedener Produkte aus unterschiedlichen Bereichen.
2: Sind Traktoren ein Beispiel für kompletten Importersatz? Zuvor wurden sie in Russland ja nicht produziert oder die Produktion gehörte ausländischen Unternehmen. Haben Sie diese Produktion komplett ersetzt?
0: Ja, wir kümmern uns um Ihren Ersatz. Im Rahmen des BIC 2.0 beteiligt sich die Regierung.
2: Wofür steht eigentlich die Abkürzung BIC?
0: Sie steht für Sonderinvestitionsvertrag. Die ersten Sonderinvestitionsverträge, die es gab, also die, die etwa 2017 und 2018 unterzeichnet wurden, sollten einfach nur Produktionsstätten erschaffen. In den meisten Fällen waren das am Ende Fabriken, in denen Baugruppenmontage betrieben wurde. Die Sonderinvestitionsverträge 2.0 verlangen hingegen eine vollständige Lokalisierung aller Prozesse, die zur Herstellung des Endprodukts benötigt werden. Unser Ausgangspunkt bei der Traktorenproduktion war zunächst auch die Baugruppenmontage. Doch wir verpflichten uns zusammen mit dem Initiator des Projekts, im Laufe von 6 Jahren ein Lokalisierungsniveau von 80% zu erreichen. Das heißt, dass 80% aller Aggregate und Komponenten auf dem Gebiet der Russischen Föderation hergestellt werden sollen. Wir müssen uns dabei nicht auf die Republik Tschuwaschien beschränken, sondern können mit allen Produktionsstandorten in der Russischen Föderation arbeiten. Wir müssen uns aber darauf konzentrieren, die wichtigsten Komponenten herzustellen, ohne die der weitere Produktionsprozess unmöglich ist. Sobald wir in der Lage sind, diese wesentlichen Komponenten herzustellen, werden wir auch den Rest in kurzer Zeit erschließen und alle weiteren Schwierigkeiten überwinden. Genau das tun wir jetzt eigentlich auch. Was den Importersatz also solchen angeht, ist das natürlich noch immer eine akute Aufgabe, an der wir durchgehend arbeiten. Sie ist umso akuter geworden, weil unsere traditionellen Logistikketten zerstört worden sind. Die Republik Tschuwaschien hat viel Erfahrung daran gesammelt, diese Probleme auf verschiedene Weise zu lösen. Aber wir müssen auch definieren, was Importersatz überhaupt ist. Wir müssen Dinge, die wir früher aus dem Ausland bezogen haben, nun entweder durch eigene Alternativen oder durch Produkte aus freundschaftlichen Ländern ersetzen. Und diese ganze Situation war insofern recht interessant, als dass sie uns dazu gebracht hat, mehr über uns selbst und übereinander zu erfahren.
1: Ich glaube, das war alles an offiziellen Informationen, die wir über den Importersatz hören wollten, oder?
2: Ja, wir wollten auch noch ein paar einfachere Fragen stellen. Wir sind den ganzen Tag mit dem Auto gefahren und wollten wissen, wo man hier gut essen gehen kann. Wir haben übrigens im Internet nachgesehen und in Moskau scheint es keine tschuwaschischen Restaurants zu geben. Woran liegt das?
1: Das gibt sie gar nicht.
0: Oh, wir arbeiten daran, das zu ändern und erkennbare Marken zu etablieren, die wir dann im Rahmen unseres Entwicklungsprogramms für Tourismus und Gastronomie unterstützen können. Wir möchten spezialisierte Plattformen erschaffen.
1: Ja, das wäre großartig. Wir leben ja ganz in der Nähe und haben noch nie tschuwaschisch gegessen.
0: Kommen Sie uns einfach im August besuchen. Da findet das 2. Grünes Gold Russlands Festival statt, zu dem auch ein Bierfestival gehört.
2: Grünes Gold, hat das was mit dem Sommer zu tun?
0: Nein, mit Hopfen. Tschuwaschien ist der größte Hopfenproduzent in der Russischen Föderation.
2: Oh ja, tschuwaschisches Bier ist klasse.
0: Ja, Hopfen ist eines der landwirtschaftlichen Produkte, die momentan fast nur in Tschuwaschien hergestellt werden. Aber wir helfen unseren Kollegen aus anderen Regionen aktiv dabei, es auch dort zu kultivieren. Die Republik Tschuwaschien produziert zwar nämlich etwa 93 oder 94% des Hopfens in ganz Russland, Aber unsere Produktion deckt nur 2% unseres nationalen Bedarfs. Das ist auch ein Feld, in dem wir uns um Importersatz kümmern müssen.
1: Ja, wir waren in einer Biofabrik in Rязань und Sie haben sich dort darüber beschwert, dass der deutsche und tschechische Hopfen zusehends verschwinden.
2: Wir können nur auf Ihren Hopfen hoffen.
0: Auf unseren Hopfen zu hoffen ist natürlich gut, aber wir allein werden diese Aufgabe nicht bewältigen. Ich denke, dass das etwas ist, wozu noch viele andere Regionen beitragen können.
2: Wir haben auch noch gelesen, dass in Tschuwasien die schönsten Frauen leben.
0: Ja, das ist wahr.
2: Ich hatte keinen Zweifel.
1: Das war die wichtigste Frage von allen.
0: Ja, was Sie sagen, stimmt. Das liegt daran, dass wir hier eine gute Ökologie haben. Hervorragendes ökologisch reines Essen, die Wolga. Und überhaupt sind sie nicht nur schön, sondern auch tapfer. Wenn Sie sich die nationalen Trachten der Tschuwaschen ansehen, werden Sie feststellen, dass die Tuchja, die Kopfbedeckung der Frauen, wie ein Kriegerhelm aussieht. Unsere Legenden erzählen davon, dass die Tschuwaschinnen sowas wie Amazoninnen waren. Sehr kriegerisch und nobel, Verteidigerinnen ihres Landes. Außerdem...
2: Mit ihnen sollte man besser nicht streiten.
0: Ja, mit ihnen zu streiten ist eine schlechte Idee. Es ist besser, sie zu lieben und zu schätzen.
2: Vielen Dank.
1: Vielen Dank.
2: Wir haben heute noch eine wichtige, aber etwas einfachere Aufgabe. Unser Niva braucht seine erste technische Wartung. Den Termin hier in Cheboksari habe ich vereinbart, als wir noch in Moskau waren. Deshalb müssen wir uns keine Sorgen darüber machen, ob in der Werkstatt noch Plätze frei sind. Wir haben unser Auto in gute Hände gegeben. Sergej hat freundlich zugestimmt, uns ein Interview zu geben. Sergej, Sie sind ein Spezialist für Nivas, richtig?
3: Ja, genau.
2: Was muss an unserem Auto heute gemacht werden?
3: Bei Ihrem aktuellen Kilometerstand muss, wie Sie schon gesagt haben, eine technische Wartung Nummer 0 durchgeführt werden. Dabei werden die Fahrwerksaufhängung und alle Verbindungen kontrolliert. Danach führen wir einen Ölwechsel im ganzen Getriebe durch, also für die Vorderachse, das Verteilergetriebe und die Hinterachse. Danach wird noch eine Postdiagnose am Auto durchgeführt, bei der die Funktionsfähigkeit seiner elektrischen Geräte überprüft wird.
2: Das ist der letzte Schritt. Danach können wir wieder fahren.
4: Der Niva ist ein sehr beliebtes Auto. Wir fahren damit oft zu Wintertestfahrten auf offene Geländestrecken und bauen auch spezielle Teststrecken für den Sommer. Es gab da eine coole Geschichte, als wir auf einer dieser Testfahrten waren. Der Niva ist dagegen 5 oder 6 chinesische Autos angetreten, die auf unserem Markt gerade beliebt sind. Eines der chinesischen Autos ist stecken geblieben und die anderen konnten es nicht rausholen. Aber alle haben den Niva angefeuert, der die ganze Strecke in 5 oder 6 Minuten geschafft hat.
2: Der Niva hat gewonnen?
1: Er hat nicht nur gewonnen, er hat am Ende auch das chinesische Auto rausgeholt.
4: Sie haben also ein sehr zuverlässiges Auto.
1: Nicht nur zuverlässig, wir sind mit dem Niva jetzt so. Ich war mit ihm auf dem Testgelände.
4: Hier sind ein paar Souvenirs für Sie.
2: Oh, wie cool.
1: Oh, wie cool.
4: Eine Thermoflasche, ein cooler Halter fürs Handy. Und eine blaue Baseballmütze.
2: Das war eine nette Frau.
1: Ja, super nett.
2: Und da fährt unser Niva. Sergej, danke für alles.
1: Schön sauber. Und da ist meine Robbe. Selbst sie hat jetzt gute Laune.
2: Sie haben sogar die Matten gewaschen.
1: Fahren wir los?
2: Ja, lass uns fahren.
1: Auf zur Farm, mit guter Laune und Geschenken.
2: Schau, da steht, gute Fahrt. Das ist viel besser als der schwarze Sack. Ich spüre feierlich heute nicht daran, rumzufummeln.
1: Kein Rumfummeln bis zum 19.
2: Ich werde nicht das hier mit meinen Fingern machen. Nicht bis zum 19.
1: Gedulde dich. Der Tag neigt sich ebenso wie unsere Kräfte dem Ende zu. Wir müssen uns erholen gehen, weil auf uns morgen wieder neue Aufgaben und neue Begegnungen warten. Gastronomischer und anderer Natur.

0: Der Donbass. Hier teilt die Frontlinie die Welt. Jenseits davon werden Häuser zu Ruinen und Kirchen zu stummen Zeugen der Tragödie.
1: Am 24. Februar 2022 fanden wir uns um 6 Uhr morgens am Kloster ein. Es gab einen Knall, eine Granate. Wir verstanden sehr genau, dass der Krieg begonnen hatte.
2: Es war wie eine Mondlandschaft. Krater neben Krater. Manchmal träume ich noch davon. Wie kann man so etwas vergessen?
3: Sie stellten Mörser auf und beschossen die Kirche. Einfach so, ohne jeglichen Grund. Nichts konnte gerettet werden.
0: Jetzt findet im Donbass eine groß angelegte Wiederherstellung der geistlichen Zentren statt. 16 orthodoxe Stätten wurden bereits wiederhergestellt.
4: Eine Kirche ist das geistliche Herz einer Stadt. Solange dieses Herz schlägt, gibt es Leben.

0: Der Tag des Sieges ist Russlands wichtigster und heiligster Nationalfeiertag. Vor 80 Jahren, nach dem Sieg über Nazi-Deutschland, marschierten die Helden, die diesen historischen Sieg in 4 langen und brutalen Jahren errungen hatten, triumphierend über dieses Kopfsteinpflaster.
1: Kameraden der Roten Armee und der Roten Marine, Waffenbrüder, ich grüße euch und beglückwünsche euch zu eurem großen Sieg über den deutschen Imperialismus.
2: An der Parade nahmen die Soldaten von den 10 Fronten teil, an denen der große Vaterländische Krieg gewonnen wurde.
3: Mehr als 35.000 Soldaten wurden ausgewählt.
2: In der Roten Armee kämpften Angehörige aller Ethnien. Es war wichtig, die Einheit und den multinationalen Charakter des Landes hervorzuheben.
3: Diesen großartigen Menschen, diesen Helden, gedenken wir heute.

Ein Kind aus der Tundra ist von Natur aus nomadisch. Es weiß schon früh, dass das Leben in ständiger Bewegung ist. Jedes Jahr muss es von zu Hause weg und für 9 Monate ins Internat. Und jedes Mal wollen viele dieser Kinder so schnell wie möglich wieder nach Hause. Manche können die Ferien nicht abwarten und machen sich allein auf den Weg in die Tundra.

0: Lev Siroteto repräsentiert die dritte Generation einer Nansen-Familie von Rentierzüchtern. Auch er besuchte eine Internatsschule, bevor er seinen Abschluss als Tierarzt machte. Zurück in der Tundra fand er eine Frau und hat nun drei Kinder. Er holt seinen älteren Sohn Daniel und seinen Neffen Arthur aus dem Internat ab, um ihren Großvater am Rentierhirtentag, dem wichtigsten Fest des Jahres, zu besuchen. Auch andere holen ihre Kinder für die jährlichen Schulferien ab.
1: Guten Tag. Wie wollen Sie in den Ferien mit nach Hause nehmen? Seid bitte am 7. wieder hier.
2: Ich möchte mit seinem Vater sprechen. Nihassa benimmt sich schlecht und sagt, er will nach den Ferien nicht zurückkommen. Aber er muss.
0: Die Kinder aus der Tundra gingen schon immer jeden Herbst ins Internat. Sie wissen, dass sie ihre Eltern lange nicht wiedersehen.

0: Der Chefredakteur der Zeitung Roter Norden sagt, er sei auch ein Kind der Tundra. Seinen Nenzennamen übersetzt er so:
1: Häuptling des Muschelstammes, auferstanden von den Toten, Sohn der Spitzmaus, Enkel des Eisbären, Urenkel des Walrosses, auf Russisch Onkel Fjodor.
0: Er sagt, er wurde von den Toten aufgeweckt, weil er bei seiner Geburt klinisch tot war. Sein Vater hatte ihn aufgegeben, aber seine Mutter und Großmutter retteten ihm das Leben und zogen ihn auf. Zu ihnen lief er aus dem Internat weg.
1: In der zweiten Klasse liefen wir von der Schule weg. Wir brauchten einen Tag und eine Nacht bis zu meinem Zelt. Ich sagte, haltet durch. Da ist der Kamin und das Dach.
0: Sein Artikel heißt, warum unsere Kinder sterben. Die dramatische Geschichte der Schüler, die in die Tundra fliehen.
1: Wir suchten so lange nach ihnen. Wir suchten mit Geländewagen. Wir liefen die ganze Tundra ab. Sie starben in der Nähe des Dorfes. Sie erfroren.
2: Hallo.
3: Hallo.
0: Diese Mitschüler sind eifersüchtig, weil sie nicht wissen, ob ihre Eltern sie auch abholen.
2: Die Mädchen haben immer mehr Zeug als Jungen.
0: Die letzte Stunde vor den Schulferien.
4: Heute zeichnen wir unsere geliebte Tundra, unsere Heimat.
0: Für Arthur und Danila werden diese Bilder Wirklichkeit, wenn sie zu Hause sind. Vor dem Rentierhirtentag muss die Herde zusammengetrieben werden, die chaotisch in der Tundra verstreut ist. Es scheint fast unmöglich, aber nach und nach helfen die Kinder den Erwachsenen, die Tiere zusammenzutreiben. Sergei Serutetto, das Familienoberhaupt, beobachtet alles wie ein General, der seine Armee überwacht. Sein Sohn und sein Neffe kopieren alles, was er tut. Der Rentierfang dient zur Aufstockung einer Gruppe, die dann die Herde anführt.
5: So ist das Leben. Alte Tiere müssen weiterziehen und werden durch jüngere ersetzt. Wenn er ein ruhiges Temperament hat, ziehen ihn die Frauen auf. Aber wenn er schnell ist, nehmen wir ihn. Ich schau mal.
0: Im Internat gehen die Kinder auf die Sekundarschule und lernen die gleichen Fächer wie an normalen Schulen: Mathematik, Physik und Chemie. Es gibt auch besondere Fächer wie lokale Ethnographie und Kultur, damit sie sich an die Tundra und ihre Wurzeln erinnern. Diese Mädchen denken selten an die Tundra. Sie verlassen ihre Heimat jedes Jahr und fühlen sich in den Städten und Dörfern zu Hause, wo das Leben angenehmer ist.
5: Im Zelt gibt es keinen Fernseher. Ich langweile mich dort. Man muss den ganzen Tag arbeiten, sich um die Rentiere kümmern und Felle bearbeiten.
6: Maxim, geh weg! Hör auf, dich zu drehen und verschwinde! Maxim, warum suchst du dir nicht eine Beschäftigung?
0: Die bekannte Nenzen-Schriftstellerin und Lehrerin Anna Njalkagi hat ein alternatives Bildungssystem für die Kinder der Tundra geschaffen.
6: Das gehört zur Wohngemeinschaft der Kinder. Der Stadt, in der sie leben, lernen und spielen.
0: Ihr Ziel wurde erst nach einem lebenslangen persönlichen Kampf verwirklicht. Sie lebte 15 Jahre als Nomadin und kümmerte sich um Rentiere. Sie glaubt, dass eine gute Ausbildung auf den Überlebenstechniken in der Arktis aufbauen sollte.
6: Mehr Energie, los!
0: Hier gibt es für alle was zu tun.
6: Unsere Verfassung sagt klar, dass ethnisch indigene Kinder eine kostenlose Ausbildung bekommen, aber keine kostenlose Rundumbetreuung. In der Schule haben sie ein Team, Sicherheitspersonal, Putzkräfte, alles wird für sie erledigt, sodass sie keine Ahnung von den normalen Dingen im Leben haben. Davon wissen sie nach der Schulzeit nichts.
0: In Internatsschulen beobachten die Lehrer in der 7. und 8. Klasse eine veränderte Einstellung.
4: Die Trennung von der Familie ist vielschichtig. Man wird allmählich von seinen Wurzeln getrennt. Sie sind eine verlorene Generation und am Ende der Schulzeit müssen sie sich entscheiden, ob sie weiter studieren oder zurück in die Tundra wollen. Was wählen sie? Sie sind schon von der Heimat getrennt, konnten aber auch hier keine Wurzeln schlagen.
0: Diese Nenzengeigerinnen vom musischen Gymnasium leben schon lange mit ihren Familien in der Stadt.
4: Das war ein Fehler. Nochmal. Von Anfang des Takts, aber nicht in der Mitte betonen. Eins, zwei, drei.
0: Für sie ist die ständige Bewegung nicht das Tundra-Leben, sondern die berühmte Komposition Perpetuum mobile von Carl Bohm.
3: Die Tundra bedeutet nur Moskitos. Wir leben in der Stadt und machen in anderen Städten Urlaub. Ich verstehe nicht, wie man da leben kann. Es ist kalt und dreckig. Man muss früh aufstehen und einheizen.
0: Sie müssen zum Skifahren nicht in die Tundra. In der Stadt liegt viele Monate lang genug Schnee. Sergei Serotierto ist von der Stadtlandschaft nicht beeindruckt. Seine Familie fühlt sich nur hier in der Tundra zu Hause. Jedes Frühjahr bauen die Männer eine neue Flotte von Hochgeschwindigkeitsschlitten. Frauen arbeiten hier nicht mit. Dieser Lebensstil blieb seit 100 Jahren unverändert.
1: Die Schlittentechnologie ist unverändert, aber sie ist etwas kleiner als früher. Ich gehe manchmal am alten Friedhof vorbei, wo ich die ganz Großen sehen kann.

0: Hier in der Tundra durchlebte Ananya Kagi ihr schlimmstes Trauma, den Tod ihrer einzigen Tochter. Die Tragödie veränderte sie. Sie lebte nicht mehr für sich selbst und wurde Pflegemutter für 25 Waisen. Sie holte sie aus den Waisenhäusern und gründete eine kleine Gemeinschaft, die sie das Land der Hoffnung nannte. Alles, was sie über Kindererziehung in der Tundra weiß, stammt aus der Natur.
1: Als erstes fiel mir auf, dass die ganze Landschaft kreisförmig ist. Schauen Sie, dieser kleine See ist rund, der andere ist auch rund. Die kleine Kinderstadt ist kreisförmig. Und tatsächlich mögen Menschen keine Ecken.
0: In der Pflegefamilie ihrer Kindheit wurde Anna oft für Ungezogenheit bestraft, indem sie allein in der Ecke stehen musste. Seitdem hasst sie Ecken. Sie glaubt, dass Kinder in der Nähe der nomadischen Routen ihrer Eltern zur Schule gehen sollten, um lange Trennungen zu vermeiden. Es ist eine teilmobile Schule, die nicht nur adoptierten Kindern, sondern allen Kindern aus umliegenden Dörfern und Nomadenlagern eine Grundschulbildung anbietet.
1: Also Kinder, heute zeichnen wir einen Fisch. Zuerst einen Halbkreis und noch einen miteinander verbinden und den Schwanz malen, den Kopf malen, die Augen und eine Flosse.
0: Die Eltern können ihre Kinder jederzeit aus der Schule nehmen.
1: Das Leben zeigt, dass man Kinder nicht von ihren Schlitten wegnehmen muss, um ihnen Lesen und Schreiben beizubringen. Das Opfer kann zu groß sein. Das gilt für alle indigenen Völker, nicht nur die Nenzen.
0: Die Kinder lernen im Zelt weiter und ein Feldlehrer übernimmt den Unterricht. Dmitri Korman ist Lehramtsstudent, arbeitet aber bereits Vollzeit. Er unterrichtet Russisch und Literatur in der Hirtenfamilie von Ivan und Galina.
2: Wonach jagen Sie?
3: Dem Hasen.
2: Der Hase versteckt sich hinter?
3: Dem Baum.
2: Neben dem Baum stand ein Junge. Die Jäger fragten, hast du einen Hasen gesehen mit langen?
3: Ehren?
2: Ohren.
3: Ich möchte meine Kinder bei mir haben. Ich möchte mich sicher fühlen. Wie kann ich mein Kind ins Internat schicken? Dann könnte ich nachts nicht schlafen.

0: Margo und Ilja machen sich wieder auf den Weg.
1: Du hast doch bestimmt irgendwas vor.
2: Ich schlage vor, wir fahren irgendwo hin. Wir waren im Sommer unterwegs, dann sollten wir auch im Winter reisen.
0: 5500 Kilometer mit dem Auto, von Moskau bis zum Baikalsee.
2: Augen zu, 2, 3.
0: Auf dem Weg dorthin erwarten sie neue Bekanntschaften, überraschende Erkenntnisse und Abenteuer.
3: Prima, ich mache euch heute zu Knödelfeen.
1: Oh, du bist heute eine Knödelfee.
0: Das ist das wahre Russland, wie sie es mit eigenen Augen sehen sollten.
1: Hier fängt Sibirien an.
2: Hurra!
4: Wow. RT behaupten, Händewaschen sei wenig hilfreich gegen Covid-19.
5: Wirklich.
6: Leider löste diese falsche Meldung der Bild-Zeitung zwar Emotionen, aber keinen gesunden Menschenverstand aus. Doch es war Professor Bob Arnett, der gesagt hat, Sie können sich den ganzen Tag lang die Hände waschen, doch Sie werden trotzdem das Coronavirus bekommen, wenn jemand in Ihrer Nähe hustet. Lassen Sie sich von Fakten leiten, nicht von Emotionen.
5: RT.de. Kritisch bleiben. Neben den Feldlehrern unterrichten auch andere Nomaden. Bei der Lehrtätigkeit ziehen sie mit der Schule durch die Tundra und kümmern sich um die Rentiere. Annas Wandergemeinschaft hat eine kleine Herde von 300 Tieren. Sie wurde mit Hilfe von mehreren Familien aufgebaut. Hirte Ivan kümmert sich nicht allein um sie. Die Lehrer Anna und Grigori Laptander helfen ihm. Sie fahren bald in die Tundra, um sich mit Rentierzüchtern zu treffen. Grigori lehrt die Kinder nicht nur Mathematik, sondern demonstriert auch einige der praktischen Fähigkeiten, die Nomaden brauchen. Das Wetter in den Bergen kann schnell umschlagen. Hier, nördlich des Polarkreises, können die Bedingungen extrem sein. Das Leben, das Lernen und sogar die Geburt sind oft intensive Erfahrungen. Natalia Fadea war Neonatologin beim Fliegenden Medizinischen Dienst, bekommt einen Notruf. Eine Mutter braucht dringend Behandlung nach dem Einsetzen verfrühter Wehen. Der Funkspruch beschreibt ihren Zustand als kritisch. Jeden Moment kann das nur 500 Gramm schwere Baby geboren werden. Natalia ist an diese extremen Bedingungen gewöhnt und hat sogar schon ein Baby an Bord des Hubschraubers entbunden. Sie weiß, dass sie ihre Patienten bei jedem Wetter erreichen muss. Sie weiß auch, dass ihr Job sehr riskant ist.
7: Wir sind an solche Situationen gewöhnt. Es spielt keine Rolle, ob es ein Wochenende oder ein Feiertag ist. Wir sind einfach froh, wenn Sie als zukünftige Rentierzüchter wieder in der Tundra sind. Wir machen uns Sorgen um Sie, um alle. Wir wollen, dass Sie alle sicher und gesund nach Hause kommen.

0: Wie heißen Sie?
1: Galina.
0: Setzen Sie sich.
2: Ihr Urlaub hat gerade angefangen.
0: Vergessen Sie nicht, Ihre Sachen mitzunehmen. Können Sie mir helfen, sie zu heben?
2: Klar.
3: Alles ging gut. Die werdende Mutter wurde rechtzeitig ins Krankenhaus gebracht. Und dieses Flugzeug fliegt jeden Tag mehrere medizinische Einsätze. Es befördert schwangere Frauen zu Routineuntersuchungen und zur Entbindung ins Krankenhaus. Nachdem die Babys geboren und die Mütter genesen sind, kehren sie auf demselben Weg zurück. Mit dem fliegenden medizinischen Dienst.

0: Sergei Serioteto zieht mit seinem Team von einem Nomadencamp zum nächsten. 150 Kilometer müssen sie zurücklegen, wenn sie die Feierlichkeiten rechtzeitig erreichen wollen. Aber es gibt eine Überraschung. Ein Kitz hat sich von der Herde entfernt. Es ist müde und ängstlich zurückgeblieben und hat sich verirrt. Aber wegen eines einzigen Babys kann nicht die ganze Herde anhalten. Es wird spät und sie müssen noch ihre Zelte aufbauen. Männer, Frauen und Kinder spielen alle ihre Rolle und alle wissen Bescheid. Es ist schon fast dunkel, als sie fertig sind. Am Morgen machen sich Sergei und sein Enkel trotz des starken Windes auf die Suche nach dem entlaufenen Kitz. Sergei fährt vom Hauptweg ab, um nach frischen Spuren zu suchen, aber diese Suche kann lange dauern. Er beschließt, die Taktik zu ändern. Schließlich finden sie den Ausreißer. Das ängstliche Kitz ist alles andere als glücklich, nachdem es die Nacht allein verbracht hat. Es ist ängstlich. Als geborener Jäger weiß Arthur, dass es wichtig ist, das Tier nicht zu erschrecken. Der Opa schaut schweigend zu, ohne ein Wort der Kritik, wenn das Kind nicht trifft. Es scheint fast, als ob das Tier den Jungen absichtlich provoziert. Solche Fähigkeiten werden im Schulunterricht nie vermittelt. Geduld und Ausdauer führen immer zum Erfolg. Jetzt muss das junge Rentier gezähmt werden.
1: Wenn es hungrig ist, füttere ich es. Nach ein paar Wochen kommt es von ganz allein.
2: Hallo Jakob, hier sind die Koordinaten.
1: M66 Grad.
2: M66 Grad.
1: 11 Minuten.
2: 11 Minuten.
1: 25,5 Sekunden.
0: Veterinärtechniker Jakov Hudi stammt ebenfalls aus der Tundra.
3: Schau, da ist ein Rentier.
4: Ich sehe es. Folge ihm, er zeigt uns den Weg zu Lev.
0: Nach dem Internat und der Landwirtschaftsakademie zog er ins Dorf. Aber manchmal bereut er es.
4: Ich lebe im Dorf in einer Wohnung. Aber manchmal wache ich am Wochenende auf und habe keine Lust, drinnen zu bleiben. Wenn ich nur einen Hof hätte. Ich bin an die Tundra gewöhnt, an die Freiheit und die Tiere. Ich bin da draußen aufgewachsen.
0: Er kümmert sich um verschiedene Rentiergruppen, um den Bestand zu erhalten. Jakov kennt Lev Serioteto schon lange. Und als er bei ihm vorbeikommt, beschließt er, nach den Rentieren zu sehen, die er ihm geliehen hat. Sie haben Jakov geholfen, die Teamrennen am letzten Rentierhirtentag zu gewinnen.
4: Jedes Mal, wenn ich in die Tundra zurückkehre, muss ich eins fangen.

0: Es ist wie eine Sucht.
1: Hallo, wie geht's?
0: Ich kriege es. Guter Fang.
2: Sergei Serutetos Familie hat schon fast ihr Ziel erreicht, den Festtag der Rentierhirten. Die Nenzen achten nicht auf Uhren. Alles richtet sich nach der Sonne. Sie wachen bei Sonnenaufgang auf und gehen nach Sonnenuntergang zurück in die Zelte, um sich auszuruhen. Eines der jüngsten Enkelkinder von Sergei ist erst 9 Monate alt. Gekochter Fisch zum Abendessen, Moltebeeren in Zucker und natürlich das Hauptgericht für alle Nenzen, Scheiben von gefrorenem, rohem Rentierfleisch, kalt serviert. Igor ist erst 2 Jahre alt, aber seine Eltern brauchen sich keine Sorgen zu machen. Er kann gut allein essen. Ihr Sohn ist selbstständig.
3: Hallo.
2: Der Lebensstil von Sergei Seruteto hat sich in den letzten 20 Jahren kaum verändert. Er hat jetzt 12 Enkelkinder. Jahrelang war er Vater und jetzt ist er auch Großvater. Dieser Film über den Rentierzüchter Sergei Seruteto wurde 1993 gedreht.
0: Ich habe gerade meine Mutter gesehen. Sie hat immer versucht, Ordnung zu halten. Unsere Gruppe war groß, ungefähr 10 Zelte. Und sie sagte allen ganz ruhig, dass ein Nomadenzelt immer sauber sein muss.
4: Als das gedreht wurde, war ich bei der Armee.
5: Ich erkenne Onkel Alexei, Tante Olesya, meine Oma und meine Mutter.
2: Sergei Serutetos Familie schaffte es rechtzeitig zum Rentierfest. Hier gibt es immer etwas zu sehen. Bei diesen nationalen Wettbewerben können nur die Besten gewinnen. Jedes Jahr bringt seine neuen Gesichter und Helden hervor. Sergei Seruteto und sein Enkel Arthur feuern den Familienfreund Jakov und seine Rentiere an.
5: Komm schon!
2: Doch diesmal schafft Jakov leider nur den 3. Platz. Die ganze Familie versammelt sich zur Feier in einer normalen Wohnung, nicht im Zelt.
0: Das ist Valentina, unsere älteste Tochter. Olesya Soroteto, jetzt Salinda. Das ist mein Baby, Nesene. Sie ist mein größter Schatz.
2: Sie diskutieren das neueste, heiße Thema. Müssen sie die Kinder von der Familie trennen? Und hat die nomadische Erziehung eine Zukunft? Nach den Ferien müssen die Kinder zurück ins Internat.
6: Mein Kind kommt bald in die 1. Klasse, deshalb bin ich nervös. In der Nomadenschule gibt es keine wirkliche Routine oder Disziplin. Aber hier haben sie einen täglichen Zeitplan. Frühstück, Mittagessen, Abendessen, Aufwachen und Schlafenszeit. Ihr wandert doch nicht jeden Tag. Warum setzt ihr die Kinder nicht manchmal in ein Zelt und unterrichtet sie dort?
0: Meine Enkelkinder sollen nicht draußen oder in einem kalten Zelt lernen.
6: Ich könnte mein Kind im Moment nirgendwo hinschicken. Ich meine, wenn ich in der Tundra leben würde.
2: So leben sie miteinander. 2 unterschiedliche Standpunkte, 2 Meinungen. Wie dieser traditionelle Wettkampf im Stockziehen. Am nächsten Tag schließt sich der Kreis. Sergei Seruteto und sein Sohn Lev erreichen das Lager und ziehen weiter in

0: den Norden. Jetzt allein. Denn Daniela und Arthur sind schon wieder im Internat.
1: Perforierende Schusswunde. Ich tue alles dafür, dass die Menschen sicher sind und am Leben bleiben.
2: Zielen! Feuer!
3: 2014 wurde ein Bus mit Flüchtlingen aus Gorlovka beschossen und brannte aus. Meine Kinder haben wie durch ein Wunder überlebt. Jeder an meiner Stelle hätte also wahrscheinlich dasselbe getan.
1: Schussposition einnehmen. Bereit zum Zielen? Los geht's! Mir macht das immer Spaß, denn jeder Schuss bringt uns dem Sieg näher. Auf geht's.
4: Natürlich habe ich Angst, aber ich habe meine Entscheidung getroffen. Ich bin hier. Manchmal spielen meine Nerven verrückt. Ich möchte weinen, aber ich kann es nicht zeigen. Ich möchte, dass die Jungs mit guter Laune in die Schlacht ziehen. Ja, ich setze mein Leben aufs Spiel. Aber ich habe ein Ziel. Wenn wir es jetzt nicht beenden, wird es noch schlimmer werden. Wir müssen siegen.
5: Der bedeutendste Gerichtsprozess der Weltgeschichte. Die Strafverfolgung der Kriegsverbrecher des Dritten Reiches.
6: Die sowjetische Anklage verfügt über umfangreiches Beweismaterial, das dem Gericht vorgelegt wird.
5: Innerhalb von 10 Monaten wurden genügend Beweise gesammelt, sodass heute, 80 Jahre später, niemand mehr daran zweifeln kann, dass Faschismus und Nationalsozialismus das größte Übel sind, das der menschliche Geist hervorbringen konnte. Die Hauptanklagepunkte lauteten Verbrechen gegen den Frieden, Verbrechen gegen die Menschlichkeit und Kriegsverbrechen.
7: Der Begriff Völkermord wurde nicht in das Urteil des Nürnberger Tribunals aufgenommen.
8: Im Rechtsspruch der Nürnberger Prozesse wird jedoch anerkannt, dass es einen Plan gab, die besetzten Gebiete der Sowjetunion von ihrer ursprünglichen Bevölkerung zu säubern, um sie anschließend durch Deutsche zu kolonisieren.
9: Der große Vaterländische Krieg war in der Tat ein Krieg, in dem die physische Vernichtung der Völker der UdSSR auf dem Spiel stand.

0: In Cheboksary besuchten wir einen jungen Mann, der Wollschweine züchtet und sie zu Serrano-Schinken verarbeitet. Hört sich nicht sehr human an.
1: Hört sich aber lecker an. Natürlich wollten wir ihn und seinen Betrieb näher kennenlernen. Das war nicht einfach.
2: Hallo.
0: Hallo.
2: Ich bin Shenya.
0: Margarita.
1: Ilja.
2: Herzlich willkommen in Chuvashien auf der Chuvayevo Ranch in Shumikovo. Mein Bruder und ich betreiben diese Ranch seit 2019. Wir stehen noch ziemlich am Anfang, deswegen ist es im Winter noch nicht so einfach, hierher zu kommen.
0: Aber der Niva schafft das.
2: Ein Niva kommt überall durch.
1: Genau.
2: Ich möchte euch unsere besondere Schweinerasse zeigen.
0: Ja, man hat uns mit Wollschweinen hierher gelockt.
2: Hier, habt ihr schon einmal solche Schweine gesehen?
0: Nein.
1: Ich schon.
0: Wollschweine?
1: Ja, im Internet.
0: Ich habe solche Schweine noch nie gesehen, weder im Internet noch sonst wo. Wer bist du denn?
2: Sie haben alle Namen. Wie ihr seht, sind ihre Ohren gechippt. Sie heißen Mickey, Nicky, Piggy, Bonnie und Lissy.
1: Wie heißt das hier?
2: Ich denke, das ist...
1: Weißt du auch ohne Chip, wer wer ist?
2: Ohne Chip ist das wahrscheinlich Nicky.
0: Sie sagt aber nein.
2: Das gefährlichste Alpha-Weibchen ist das dunkelhaarige Schwein, Bonnie. Sie kommandiert hier alle herum. Das hier sind Mangalitsa-Schweine. Diese Schweinerasse wurde 1850 in Ungarn für Regionen und Länder mit kaltem Klima gezüchtet. Diese Schweine werden nicht in Schweineställen gehalten. Sie brauchen Freilandhaltung.
0: Auch bei minus 30 Grad?
2: Das mögen sie sogar.
1: Müssen sie im Sommer geschoren werden?
2: Nein, sie verlieren ihr Fell wie Hunde.
0: Sie leben also das ganze Jahr im Freien?
2: Das ganze Jahr lang.
0: Ohne Ställe?
2: Ich habe extra eine 16 mal 16 Meter große Koppel gebaut, damit sie Auslauf haben. Wenn sie in einem kleinen Pferch liegen und schlafen würden, würden sie einfach nur fett werden. Durch Bewegung entstehen Fleischstreifen in ihrem Fettgewebe. Spanier stellen Serrano-Schinken jetzt übrigens auch aus ungarischen Mangalitsa-Schweinen her, weil ihr Schweinefleisch marmoriert ist.
0: Was ist marmoriertes Schweinefleisch?
1: Warum nennst du das Ranch?
0: Bleiben wir erstmal bei den Schweinen. Marmoriertes Rindfleisch kennt man ja, aber Schweinefleisch?
2: Wir alle kennen marmoriertes Rindfleisch, aber es gibt auch marmoriertes Schweinefleisch, marmoriertes Hammelfleisch und marmoriertes Ziegenfleisch.
1: Sind sie alle marmoriert?
2: Hier ist vor allem wichtig, dass man aus einem, grob gesagt, normalen asiatischen Schwein keine leckere Delikatesse machen kann. Unser Schweinefleisch ist auch aufgrund der Kälte marmoriert, denn wenn die Schweine frieren, wärmen sie sich durchs Fressen. Es bildet sich Fett. Wenn den Schweinen warm ist, wächst das Fleisch. Bei Kälte das Fett. So entstehen Streifen im Fleisch. Der Geschmack ist ganz anders. Vom Geschmack her unterscheidet sich ihr Fleisch stark vom herkömmlichen Schweinefleisch. Das wäre Nummer eins. Zweitens hat das Fleisch einen hohen Fettanteil und ist aufgrund der Streifen marmoriert. Und drittens hat ihr Fleisch einen niedrigeren Cholesteringehalt.
0: Es ist also auch noch gesünder.
2: Es ist ganz anderes Fleisch. In Russland züchten wir bei unserem Wetter oft nackte Schweine, die warme Ställe brauchen. Da muss man die Temperatur im Auge behalten. Hier baut man einfach eine Koppel. Die Schweine fressen Wiesenheu, Treber, Früchte und Gemüse. Diese Woche werden sie mit Korn gemästet. Diese 300 Kilogramm reichen ihnen für eine Woche. Dazu noch das Heu. Zum Schlafen haben sie sich eine Grube gebuddelt, wo sie dann wie Wildschweine eng umschlungen schlafen.
0: Die Haltung ist also recht günstig, oder?
2: Zum einen ist sie nicht sehr aufwendig.
1: Hört sich alles recht teuer an.
2: Ja, aber...
1: Nun, der Treber ist ja nicht umsonst.
2: Natürlich nicht.
0: In diesem Leben ist nichts umsonst.
2: Treber kostet weniger als Korn, weil das Rückstände nach der Bierproduktion sind.
0: Ach so.
2: Ja, schaut mal. Er ist so warm, dass da sogar Dampf aufsteigt.
0: Ich will nicht.
2: Er ist richtig warm.
0: Ja, wie kommt das?
2: Er ist noch frisch, direkt aus der Bierbrauerei. Das nennt man Biertreber. Damit werden wir sie jetzt füttern. Biertreber besteht aus den Rückständen von gemahlenem Malz und Gerste, die beim Brauen benutzt werden. Seht ihr? Sie lieben ihn.
0: Ja.
1: Sie werden danach aber keine Trinklieder grölen, oder?
0: Werden Sie dadurch betrunken? Ist das das Geheimnis eines leckeren Serrano-Schinkens? Übrigens, welche Importprodukte ersetzen wir hier?
2: Was Importsubstitution angeht, so teste ich diese Schweinerasse bereits seit einem Jahr. Vor einem Jahr habe ich diese Schweine aus einer anderen Region hierher nach Chuvashien gebracht. Bisher habe ich hier nur Weibchen. Bevor ich mich der Schweinezucht gewidmet habe, war ich vorher 20 Jahre lang in der Gastronomie tätig. Ich bin Koch von Beruf. Seit 2009 war ich Chefkoch. Dass ich mich auch noch mit der Schweinezucht beschäftige, liegt daran, dass seit Beginn des Embargos viele Delikatessen und Produkte nicht mehr verfügbar waren. Viele Käsesorten sind aus den Regalen verschwunden, aber mittlerweile gibt es hervorragende russische Käsespezialitäten.
0: Ja.
2: Weichkäse, Hartkäse, Halbhartkäse. Deswegen lohnt es sich, seine eigene Produktion aufzubauen. Ich dachte mir also, ich sollte selbst versuchen, Schweine zu züchten und Delikatessen aus Schweinefleisch zuzubereiten.
0: Diese ganzen Sanktionen und Embargos führen also dazu, dass Leute anfangen, etwas Eigenes zu erschaffen.
2: Sie sind auf jeden Fall von Nutzen.
1: Aber nur, wenn man nicht faul ist.
0: Das versteht sich von selbst, wenn man die nötige Motivation hat.
2: Ja, außerdem suche ich mir Schweinerassen aus, die wenig Pflege brauchen.
1: Gehört euch der Abschnitt bis zur Straße?
2: Diese 1,5 Hektar gehören uns. Weitere 4,5 Hektar pachten wir. Dort am Abhang werden nubische Ziegen und Lakhornschafe grasen, die hochwertiges, marmoriertes Fleisch geben werden. Dieses ganze Gehege wird umzäunt sein. Mein Ziel ist es, dafür zu sorgen, dass Touristen hierher kommen.
0: Wird es hier auch ein Hotel geben?
2: Hier am Abhang werden 5 Banja-Häuser stehen. Es wird ein separates Hotel geben.
1: Entschuldigung, darf ich kurz fragen, warum heißt das hier Ranch?
2: Warum Ranch und nicht Farm?
1: Nein, auch nicht Farm. Warum nicht Bauernhof?
0: Warum nicht Kolchose?
1: Nein, doch keine Kolchose.
2: Wahrscheinlich ist der Hauptgrund, dass sich Ranch cool anhört.
1: Das stimmt.
2: Außerdem kann eine Ranch mehrere Farmen, mehrere Grundstücke verschiedener Farmen mit einschließen. In unserer Familie hat es sich so ergeben, dass jeder sein eigenes Unternehmen hat und der Name Ranch.
0: Umfasst alles?
2: Er vereint alles. Bei unseren Bemühungen werden wir auch vom Landwirtschaftsministerium unterstützt.
1: Genau, das wollte ich noch fragen.
0: Das sind wirklich ehrgeizige Projekte.
1: Ohne Staatshilfe wäre das schwer.
2: Ja, ohne staatliche Unterstützung wäre dieses Projekt sehr schwer zu stemmen. Unsere Finanzierung beziehen wir aus 3 Quellen. Eigenkapital, Investoren und Finanzhilfe. Wir planen 10 Jahre im Voraus. Unser Projekt hat also eine 10-jährige Laufzeit, während wir hier eine kleine eigenständige Ranch aufbauen wollen.
0: Merkt man, dass der Staat daran interessiert ist, euch zu unterstützen?
2: Es ist wirklich unfassbar, wie sehr der Staat dieses Jahr darauf versessen ist, uns Geld zu geben. Nehmt das Geld. Wir wollen euch unterstützen. Wir suchen solche Projekte wie das hier. Erzählt uns mehr davon. Hey, warum knabberst du mich an?
1: Das geht auch von der Administration aus, oder?
2: Die Administration der Republik Tschuwaschien und die Administration der Stadt kommen hierher zur Besichtigung. Es sind ja nur Schweine, was soll man da groß besichtigen? Aber sobald die hier sind, sagen sie, wow, solche Schweine haben wir noch nie gesehen. Ich würde vorschlagen, dass wir ein Stück weiterfahren zum Restaurant, wo wir all unsere Vlogs filmen. Dort können wir zu Mittag essen, den Schinken verkosten und uns weiter unterhalten.
1: Nichts wie hin.
0: Ja, ich bin schon am Verhungern.
1: Wir haben was Süßes im Auto.
0: Nein, ich will schon was Richtiges.
1: Schweinefleisch, wir kommen.
2: Aber bevor wir etwas essen können, müssen wir erst Ihnen etwas zu fressen geben.
0: Los, füttern wir Sie.
2: Die Fütterung ist eigentlich ziemlich einfach.
1: So, das war's. Sie sind satt.
2: Jetzt kommt der warme Brei.
1: Direkt auf den Rücken?
2: Damit ich mich nicht die ganze Zeit nur um sie kümmern muss, suche ich nach Futter, das nicht zerkleinert oder gekocht werden muss und von dem man ihnen direkt 300 Kilogramm in die Koppel werfen kann, ohne dass sie sich bis zum Umfallen vollfressen. Sie fressen etwas, bis sie satt sind und gehen schlafen. Wenn sie dann abends aufwachen, können sie den Rest fressen. Das hier reicht Ihnen für eine Woche. Dazu noch das frische Wiesenheu mit Gräsern. Wir haben hier in Tschuwaschien eine hervorragende Mischung an verschiedenen Gräsern. Unsere Schweine fressen hier Heu. Habt ihr so etwas schon mal gesehen?
1: Du schmeißt den ganzen Ballen auf einmal rein?
2: Sie zerteilen ihn dann selbst, ja.
1: Richtige Wunderschweine.
0: Ja, echt. Wie oft siehst du nach ihnen?
2: Wir füttern sie einmal am Tag. Das heißt, wir kommen jeden Abend her. Entweder komme ich selbst oder mein Bruder oder einer unserer Helfer. Wir füttern sie einmal täglich.
1: Wieder direkt auf den Rücken. Margo, schau mal, wie das abläuft.
0: Das hier kann ich bestimmt hineinwerfen.
1: Wie kann man nur so ungeschickt sein?
0: Es ist hängen geblieben. Gleich klappt's.
2: Ich bin sogar auf ihnen geritten.
1: Das wollte ich noch fragen. Ich habe schon immer geträumt, mal Schweine zu reiten. Dürfen wir?
2: Klar.
0: Los, geh schon.
1: Ja, warum nicht? Einen Versuch ist das wert. Das sind immerhin Wollschweine. Das darf man sich nicht entgehen lassen.
2: Mich kennen Sie ja. So, man kann sich draufsetzen.
1: Los geht's. Soll ich jetzt bei dem haarlosen Schwein da versuchen? Komm her.
2: Das da nicht.

0: Geld.
1: Ich habe genug. Shenya, du bist wirklich ein Schweinereitprofi.
2: Ja.
1: Bei mir wollen sie nicht.
3: Meine Güte, Ilya.
1: Schimpf und Schande, oder was?
3: Ja.
1: Kann ich mal ein Schwein zureiten? Also, wollen wir? Gehen wir Prosciutto essen. Ich habe versucht, auf einem Schwein zu reiten, hatte aber keinen Erfolg.
3: Auf diesem Schwein?
1: Auf allen. Außerdem mit den schwarzen Ohren. Das ist deren Anführer und mit dem sollte man sich lieber nicht anlegen. Sonst macht er aus mir Prosciutto.
3: Was für Schweine sind das denn?
1: Das sind Wollschweine.
3: Nichts Besonderes, einfach nur Wollschweine.
1: Einfach haarige Schweine, die bei minus 50 Grad nicht frieren. Aber sonst, ja, nichts Besonderes. Wollschweine.

0: Man hat uns eingeladen, die bereits fertige Produktion in einem Restaurant in Cheboksary zu verkosten, wo Zhenya seine kulinarischen Träume wahr werden lässt. Es schmeckt jetzt schon gut.
1: Zhenya, wer bezahlt das alles?
2: Das geht alles aufs Haus.
1: Dann packt mir bitte eine Schweinekeule zum Mitnehmen ein.
0: Also erzähl mal, was hat es damit auf sich?
2: Wir haben die Schweine ja schon gesehen.
1: Das ist alkoholfreies Bier, oder?
2: Ja, es ist alkoholfrei. Wir waren auf der Farm, haben die Mangalitsa-Schweine gesehen, die marmoriertes Fleisch geben. Und nach einjähriger Reifezeit in einer speziellen Halle ist der Schinken fertig. Zuerst wird das Fleisch gepökelt, dann kommt es in eine Reifehalle. Am Ende wird daraus ein gereifter und luftgetrockneter Schinken.
1: Ist das wirklich eure erste Schweinekeule?
2: Das ist die erste Charge, aber die zweite Schweinekeule. Ihr seid die Ersten, die mein Prosciutto probieren dürfen.
0: Ist es wegen dieser Streifen marmoriert?
2: Man kann hier in der Mitte die Fettschicht sehen. Bei dieser Schweinerasse ist der Speck besonders wichtig, weil das Speckschweine sind. Ihr Speck ist deswegen besonders lecker. Probieren wir?
0: Ja, mit den Händen?
2: Ja.
1: Was machen denn die Gabeln hier?
2: Spürt ihr das Aroma, das vom Schinken ausgeht?
0: Sehr lecker.
2: Er schmilzt praktisch im Mund, oder?
0: Ja.
2: Er lässt sich leicht zerreißen und schmilzt regelrecht im Mund. Ein perfektes Beispiel für Importsubstitution. Italienischer Prosciutto in Tschuwaschien.
0: Es ist kein bisschen schlechter als das Original.
2: Danke.
0: Ich würde sogar sagen, besser.
2: Interessant ist hier der Vergleich mit Serrano-Schinken. Warum ist Prosciutto kein Serrano-Schinken? Weil der nämlich aus alten Schweinen hergestellt wird. Deswegen sieht man immer diese gigantischen Schweinekeulen.
1: Aus alten Schweinen?
2: Aus alten, also aus erwachsenen Schweinen.
0: Unsere Schweine sind jung, wenn ich bitten darf.
2: Prosciutto wird aus jungen Schweinen hergestellt, solange das Fleisch noch marmoriert ist. Nach einem oder anderthalb Jahren verschwindet die Marmorierung. Die Herstellung von Prosciutto nach italienischer Art ist insofern weniger aufwendig, dass man ihn mit einer Aufschnittmaschine schneiden kann. Ich richte mich danach, was einfacher ist. Prosciutto ist zwar alles andere als einfach zu machen, aber trotzdem nicht so aufwendig wie Serrano-Schinken, was das Servieren angeht. Denn man braucht extra jemanden, der den Schinken serviert. Prosciutto ist auch einfacher, was das Aufschneiden, die Aufbewahrung und das Verpacken angeht, weil ich das Fleisch vakuumverpackt in Scheiben verkaufen kann.
1: Kaum jemand kauft ja direkt 5 Kilogramm ein.
2: Natürlich nicht.
0: Wo wird das denn verkauft?
2: Der werde ich später über meine eigene Webseite verkaufen, die ich gerade aufbaue. Dort wird man Prosciutto kaufen, der sich zum Transport eignet. Das wird also ein gastronomisches Souvenir sein, das man kaufen und nach Hause mitnehmen kann.
0: Wird man das auch aus Moskau bestellen können?
2: Ja, kein Problem.
0: Das ist sehr wichtig.
2: Wichtiger ist hier vor allem, dass die einzigen Zutaten hier Fleisch und Salz sind, sonst nichts. Die Idee ist hier, den Geschmack des salzigen Fleisches zu kosten und ihn dann mit einer süßen Frucht zu kontrastieren und zu unterstreichen. Deswegen wird Prosciutto mit Früchten serviert. Beim Serrano-Schinken ist das nicht der Fall.
0: Die Besonderheit unseres russischen Prosciutto ist also dieser Speck, der entsteht, wenn die Schweine frieren?
2: Ja.
0: Ist das dieser Speck hier?
2: Ja. Als das Embargo verhängt wurde und keine bezahlbaren Delikatessen mehr geliefert wurden, habe ich beschlossen, mir meine eigenen Delikatessen zu machen.
0: Das klappt bei dir hervorragend.
2: Danke.
1: Zhenya, auf den Erfolg deines Unternehmens.
0: Und auf die ungarischen russischen Schweine.
1: Und auf weitere ehrgeizige Projekte.
2: Vielen Dank.

0: Da sich der Tag schon dem Ende zuneigte und wir keine besonderen Pläne für den Abend hatten, hat man uns eine weitere Attraktion angeboten. Einen angenehmen, gesunden und vor allem sehr russischen Zeitvertrieb. Man hat uns in die Banja eingeladen. Und so eine Einladung kann man nur schwer ausschlagen, was wir sowieso nicht vorhatten.
1: Margot, wir fahren diesem Auto hinterher, in dem Shenya sitzt. Und wohin fährt er uns?
0: Er fährt uns zur Banja.
1: Absolut richtig.
0: Aber es ist nicht nur eine Banja, sondern...
1: Unser Dampfbad wird ein Super-Mega-Champion des Banja-Sports organisieren. Ist das richtig so?
0: Banja-Kunst heißt das.
1: Der Champion der Banja-Kunst. So richtig?
0: Der russische Champion des Banja-Handwerks 2021.
1: Verstehe. Ich frage mich, was es da für Kriterien gibt. Wer es am längsten in der Banja aushält? Oder wer die größten Birkenrute hat? Keine Ahnung. Aber es sieht so aus, als würden wir das gleich herausfinden. Riechst du das Dampfbad schon?
0: Ja.
1: Wir sind da.
0: Wie das alles duftet.

0: Margot, wie fühlst du dich?
1: Gut. Oh Gott.
0: Bist du jetzt wie neu geboren?
1: Ja, aber noch nicht geboren, irgendwo dazwischen.
0: Ich gehe als Nächster.
1: Ich kann gerade nicht sprechen.
0: Na dann, viel Spaß.

0: Nachdem wir uns in La Baña erholt und frische Kräfte getankt hatten, fuhren wir am nächsten Tag weiter. Unser Weg führte uns in die schöne Stadt Chistopol, wo sich die Uhrenfabrik Vostok befindet. Genau das war unser nächstes Ziel. Die Geschichte der Uhrenherstellung in Chistopol beginnt im Herbst 1941, als die Evakuierung der Moskauer Uhrenfabrik nach Chistopol angeordnet wurde. Im Winter 1942 laufen die ersten speziell für die Front hergestellten Produkte vom Band. Und bereits im Februar 1943 gehen in der Fabrik die ersten Männerarmbanduhren der Sowjetunion in Serie.
1: Soll ich das öffnen oder sollte man sie zuerst kaufen? Heute ist Vostok die einzige Uhrenfabrik in Russland, bei der die Herstellung von Uhrwerken und mechanischen Armbanduhren auf dem Prinzip der Kreislaufwirtschaft beruht. Die Uhren von Vostok sind nicht nur im Weltall gewesen, sondern wurden auch in der Tiefsee erprobt, wo sie bei starken Druck- und Temperaturveränderungen zum Einsatz kommen. Die Uhren halten allen Belastungen stand und zeigen stets die richtige Zeit an. Allen Widerständen zum Trotz.
0: Das ist eine wirklich luxuriöse Uhr. Man hat mir gesagt, sie kostet 8.000 oder 9.000 Rubel.
1: Ja.
0: Aber das Design ist nichts für mich. Und die hier, das ist ein ähnliches Modell.
1: Also, wenn du dir dazu noch eine Goldkette kaufst.
0: Die hier ist echt schön.
1: Schau mal, auf dieser Uhr steht Vostok 67. Man hat mir gesagt, sie wurde als Jubiläumsuhr herausgegeben, weil da die Marke Vostok ihren Anfang nahm.
0: Die hier ist auch richtig schick.
1: Ja, wirklich schick. Die gehört zu einer exklusiven Serie.
0: Echt klasse, aber dir steht sie leider nicht.
1: Eine Spezialserie.
0: Ja, aber dir steht sie nicht.
1: Wollen wir falschen gehen?
0: Okay, welche willst du? Ich nehme diese hier.
1: Ich nehme die beiden hier.
0: Willst du falschen?
1: Ich will's probieren.
0: Okay, falschen wir mit dem Generaldirektor. Herr Kretschow, Vostok gibt es seit 1942. Was ist in dieser Zeit passiert? Welche Produktionsserien hat es gegeben und welche Bestseller haben Sie heute?
2: 1943 begann die Entwicklung und Produktion der legendären Kirovsk-Uhren K43. Das war die Geburtsstunde der Uhrenfabrik in Chistopol. Seitdem wurden sehr viele verschiedene Modelle entwickelt. 1952 wurden die ersten Präzisionsuhren Modell Karma hergestellt, die sogar bei der Ausstellung in Leipzig vorgestellt wurden. 1957 wurden die Modelle Saturn, Kosmos, Mir und Wollna entwickelt. Die erste Vostok-Uhr wurde auch zu der Zeit angefertigt. Sie hatte Kaliber 28, also K28. Die Geschichte der Marke Kommandierski nimmt im Jahr 1965 ihren Anfang, als auf Bestellung des Verteidigungsministeriums die ersten Kommandierski-Armbanduhren entworfen und produziert worden sind.
0: Aber heute werden sie nicht nur vom Verteidigungsministerium benutzt, richtig?
2: Heute ist das eine ganz gewöhnliche Marke, die von jedem erworben werden kann.
1: Apropos Marken. Der Markt ist ja übersättigt. Wie geht ihr damit um? Obwohl ausländische Marken Russland verlassen, bleibt der Markt trotzdem übersättigt. Sogar was russische Marken angeht. Aber trotzdem schafft es eure Fabrik, ihre Kundschaft zu erhalten und leistet wirklich hervorragende Arbeit.
2: Ich würde sagen, das ist eine Frage des Preis-Leistungs-Verhältnisses. Die Menschen, die unsere Uhren lieben, tun das aber nicht nur wegen des Preises, sondern auch wegen ihrer Geschichte. Wir sind die einzigen, die in Russland mechanische Uhren produzieren. Ein besonderes Merkmal der Effektivität unserer Produktion ist dabei die Kreislaufwirtschaft.
0: Das hier ist der erste Abschnitt der Produktionsphase. Was genau passiert hier?
3: Das ist die Aufbearbeitungsabteilung. Das ganze Metall, das in die Fabrik geliefert wird, kommt hier an und wird geschnitten, bearbeitet und geschleift, sodass es in unseren Werkstätten verarbeitet werden kann.
0: Was sind das für Geräte? Wir haben Schilder gesehen, auf denen steht, dass sie in Deutschland hergestellt wurden, und zwar in der DDR.
3: Ja, das sind unsere Pressen, mit denen wir Rohlinge für unsere Werkstätten und Brücken herstellen. Damit werden auch Zifferblätter und Scheiben gepresst.
0: Die Werkzeugmaschinen kommen also aus Deutschland. Wie lange sind sie schon in Betrieb?
3: Die Geräte?
0: Ja.
3: Praktisch seit 1942.
0: Wahnsinn. Bei den Geräten gibt es also bisher keine Probleme mit Importsubstitution. Sie werden noch die nächsten 200 Jahre weiterarbeiten.
3: Sie funktionieren weiterhin. Das ist unserer Kraftmaschinenabteilung zu verdanken, die für die vorsorgliche Wartung und Reparatur der Werkzeugmaschinen zuständig ist. Sie führt planmäßige Maßnahmen zur Instandhaltung der Geräte durch und ersetzt rechtzeitig abgenutzte Bauteile. Das ist der Grund für die Langlebigkeit unserer Maschinen.
1: Die sind mittlerweile schon komplett russifiziert.
0: Nur das Schild ist noch da.
3: Das Schild ist noch dran, ja.
2: Wichtig ist noch zu sagen, dass das Uhren aus russischer Produktion sind und alle Bauteile zu 100% in Tschistopol hergestellt werden.
0: Das haben wir gesehen. Uns hat überrascht, dass ihr auch ziemlich viel exportiert habt, also dass der Export auch ganz gut lief.
2: Wir hatten gute Handelsbeziehungen mit Deutschland und Polen. Wir unterhielten lange und produktive Handelsbeziehungen zu Deutschland. Unsere Uhren wurden und werden auch jetzt dort verkauft. Ich denke, jetzt gibt es da eine gewisse rückläufige Tendenz.
1: Das Preis-Leistungs-Verhältnis funktioniert hier und dort?
2: Ich denke, dass man in der Europäischen Union keine mechanischen Uhren für den Preis, für den wir sie anbieten, finden kann. Niemand kann dort bei unserer Qualität preislich mit den Uhren von Vostok mithalten.
0: Wie hat sich der Binnenmarkt im letzten Jahr entwickelt?
2: Wir haben eine bestimmte Produktionsmenge festgelegt und die Produktionsgeschwindigkeit stabilisiert, so dass wir mit der Anzahl an Uhren, die wir zurzeit herstellen, zufrieden sein können. Wir halten also ein gewisses Nachfrageniveau aufrecht.
1: Wie ist die Situation bei der Beschaffung von Einzelteilen?
2: Alle Bauteile und alle Mechanismen kommen zu 100% aus russischer Produktion. Sie werden also alle vor Ort hergestellt.
0: Die Mechanik ist also komplett russisch. Aber wie sieht es mit dem Glas und dem Armband aus?
2: Wenn wir uns jetzt unser gesamtes Produktsortiment anschauen, so sind vielleicht beim äußeren Design von 1 oder 1,5% der teuren Produkte Komponenten verbaut, die wir in einer solchen Qualität nicht selbst produzieren können und daher bestellen müssen.
1: Wurden wir gerade entstaubt, oder?
3: Der Staub wird eingesaugt.
1: Oder wird der Staub nur aufgewirbelt und fällt wieder runter?
3: Nein, der Staub wird weggeblasen und eingesaugt. Wir befinden uns in der Montageabteilung. Hier findet die Endmontage statt, bei der alle Bauteile zusammengebaut werden. Am Ende der Produktionskette bekommen wir dann eine fertige Uhr.
0: Warum sind wir so angezogen?
3: Hier gelten Hygienemaßnahmen wie im OP.

0: Die Geschichte der Uhrenfabrik von Csisztopol ist die Geschichte unseres ganzen Teams. Es ist wichtig, das zu verstehen. Es ist die Geschichte der vergangenen Generation und der heutigen Generation. Bei öffentlichen Auftritten betone ich immer, dass wir unserer Belegschaft, den Menschen, die hier arbeiten, unendlich dankbar sein müssen. Wichtig sind die Menschen, wichtig sind die Bürger Russlands, die uns mit Leib und Seele unterstützen. Ich selbst bin nur ein kleiner Teil des großen Ganzen.
1: Sie sind nur ein kleines Rädchen im Getriebe.
0: Ja, genau. Klasse. Wichtig sind die Menschen. Gemeinsam schaffen wir alles.
2: Was ist das denn? Sind das schon wieder Geschenke?
0: 4 Sorten Fisch aus der Kama.
3: Hier sind Süßigkeiten und Kasilikwurst.
1: Ist das alles für uns?
3: Ja, alles für euch.
1: Ihr bringt uns in Verlegenheit.
2: Das sieht richtig gut aus. Ilja, womit haben wir das verdient?
1: Keine Ahnung, womit wir solche Geschenke verdient haben. Vielen, vielen Dank.
2: Danke. Das ist alles meins.

0: 10 Parteien konkurrieren um die Gunst von mehr als 100 Millionen Wählern. Im Rennen um 450 Sitze. Wer wird scheitern? Und wer wird sich durchsetzen?
1: Es heißt, die Eisinsel sei voller Geheimnisse und Rätsel. Alle, die versucht haben, diese Rätsel zu lösen, seien verschwunden. Als ich das erfahren habe, war es bereits zu spät, umzukehren.
2: Die Amerikaner haben Angst. Nicht nur Trump. Es wäre besser, Grönland jetzt von Dänemark wegzunehmen.
3: Du spürst diese Macht, die sich anschleicht. All diese Gletscher, diese Eisberge. Wie ein großer Eisbrocken abbricht.
4: Man hat sie nicht nach ihrer Meinung gefragt. Deswegen sind die Grönländer der Ansicht, dass die USA sie missachten.
5: Nehmen Sie an, dass es zu einer Art militärischer Konfrontation innerhalb der NATO kommen könnte, zum Beispiel zwischen Dänemark und den USA.
6: Wissen Sie, ich vermute es.

0: Was wurde ihm injiziert?
1: Dreifachpräparat.
0: Das war's?
1: Ja.
0: Okay, verstanden. Los geht's. Dima, Licht. Eine perforierende Schusswunde. Ich schätze, sie kamen raus und ein Scharfschütze hat sie erwischt. Wir haben gewartet. Die Jungs haben sie zu uns gebracht.
1: Es ist eine Minenexplosion.
0: Nein, eine Schusswunde. Ich tue alles dafür, dass die Menschen sicher sind und am Leben bleiben und dass ihnen rechtzeitig und qualifiziert geholfen wird, damit es keine Verluste gibt. Ich fahre gern schnell, damit ich sehr schnell an verschiedenen Orten sein kann. Sie haben mir den Spitznamen Libelle gegeben. So fing es an und so werde ich seit 2014 genannt. Die Leute wissen gar nicht, wie ich wirklich heiße. Alle kennen mich nur unter dem Namen Libelle. Ich wurde eingezogen und bin jetzt Sanitätsoffizier des Bataillons. Ich bin Oberst im Sanitätsdienst.
2: Stören Ihre Nägel nicht bei der Arbeit?
0: Ja, sehr. Sie sind sehr lästig, aber ich habe keine Zeit, mich um sie zu kümmern.
3: Sie hat auch Angst, Urlaub zu nehmen. Sie kann die Jungs nicht im Stich lassen.
0: Erstens habe ich in den letzten 6 Monaten seit März keinen einzigen Tag Urlaub genommen. Wenn ich nach Hause fahre, dann nur, um ein Bad zu nehmen, solange Wasser da ist. Wasser ist ein Problem in Donetsk. Ich bin fast die ganze Zeit hier.
2: Mussten Sie schon einmal schießen?
0: Ja, aber ich mache mir wirklich nichts aus Schusswaffen. Denn ich habe im Laufe der Jahre zu viele Wunden gesehen. Ich weiß nicht einmal, ob ich einen Menschen erschießen könnte. Ich müsste es tun, um mein Leben zu schützen. Vielleicht gibt es auf der anderen Seite Wehrpflichtige, genau wie unsere Jungs, die ein friedliches Leben führen. Die regulären Truppen haben eine ganz andere Ideologie als wir. Ich kann sie wirklich nicht verstehen.
3: Und dann fiel ich hin. Ich konnte nicht mehr aufstehen und er schoss weiter. Meine Haare und meine Kleider brannten.
0: Wir bringen sie jetzt ins Krankenhaus. Es gab eine Situation, in der wir halfen. Eine Frau, eine Veteranin des großen Vaterländischen Krieges, von der ukrainischen Seite zu retten. Wir halfen Verwandten, sie nach Donetsk zu bringen. Ich sah, wie diese Frau zusammengeschlagen wurde. Und danach glaubte ich, dass wir für die richtige Sache kämpfen. Wir alle waren einmal Teil eines einzigen Landes, der Ukraine. Wie konnte es so weit kommen?

0: Die Frontlinie ist hier, oder?
1: Ja, es wird ununterbrochen geschossen. Am schlimmsten ist es, wenn Granaten an uns vorbei in Richtung Stadt fliegen. Das ist beängstigend. Wir hören, wie die Granaten einfach an uns vorbeifliegen und auf die Stadt zusteuern. Offen gesagt, weil wir wissen, dass sie irgendwo in der Stadt einschlagen werden. Passt auf. Seht euch diesen Krater an. Hallo nochmal. Zeig uns dein Bein.
2: Na los, komm schon.
1: Was? Ich werde dich nicht mitnehmen. Ich will nur nachsehen. Komm her. Ich weiß, dass du nicht gehen willst. Komm schon. Zeig mir dein Bein. Armes kleines Bein. Tut es weh?
2: Er bekommt Schmerzmittel.
1: Lass uns noch ein Röntgenbild machen. Weil es mir nicht gefällt, es ist auf dieser Seite zu geschwollen. Der Bluterguss ist ziemlich stark. Können wir das machen? Ich bring dich zurück.
3: Das heilt schon wieder.
1: Du glaubst also, dass es heilen wird? Was für ein süßer kleiner Kerl. Soll ich mir dich auch mal ansehen? Also, gehen wir? Wir gehen rüber zu den Jungs und sind gleich wieder da. Manchmal kann man sie nicht zum Gehen überreden. Man kann sie nicht dazu zwingen, ins Krankenhaus zu gehen. Wie geht es Ihnen?
4: Sind im Dienst.
1: Wo ist Ihr Verbandskasten?
4: Hier.
1: Zeigen Sie ihn mir.
4: Da ist alles drin.
1: Zeigen Sie mal, was Sie haben. Es ist alles da. Gut, Verbände, Aderpressen, alles. Sobald er 18 wurde, zog mein Sohn in den Krieg. Zuerst war ich hysterisch, aber dann wurde mir klar, dass ich meinen Sohn gut erzogen hatte. Er wird zu einem Mann, der dieses Wortes würdig ist. Ein Mann muss in allen Dingen ein Mann sein und er muss die Entscheidungen für sich selbst treffen. Er hat gekämpft und wurde verwundet. Ich kann gar nicht beschreiben, wie ich mich fühlte. Ich war in Panik. Sie sagten, er sei verwundet. Das war's. Unsere Traumatologen und Chirurgen, ich bin ihnen sehr dankbar, haben sein Bein gerettet. Jetzt steht er vor seiner 5. Operation. Nun, das ist seine Entscheidung. Sie brauchen ein paar Knöchelschuhe, um das Gelenk zu stützen. Dieses Teil hält das Gelenk, damit es sich nicht bewegt.
3: Habe ich.
1: Damit sie sich den Knöchel nicht verstauchen. Kann ich darüber gehen?
3: Nein.
1: Gibt es da Minen?
3: Ja.
1: Gehen wir.
3: PALRs, los, los.
1: Wir verschwinden. Wenn ich das wüsste. Kommt schon, gehen wir.

0: Jetzt können wir durchatmen. Schöner Spaziergang. Draußen an der frischen Luft. Im Nachhinein machen einem die Situationen, aus denen wir entkommen sind, Angst. Da ist ein Fahrer mit einem großen F. Wir sind in seiner kleinen Kiste schon so oft nur knapp entkommen. Er führt auch Evakuierungen durch. Wir kommen an einem Ort an und ich bleibe beim Auto. Er rennt los, um bei der Evakuierung zu helfen. Die hatten Angst, dass sie uns entdeckt haben und dass sie uns beschießen, weil wir dort waren. Aber sie sagen, das sei nicht der Fall gewesen. Gott sei Dank, sonst wären sie schwer beschossen worden. Aber so ist es in Ordnung. Trotzdem versuchen wir auf Reisen unauffällig zu bleiben, um nicht zu verraten, wo die Jungs eingesetzt sind. Es war ein richtiger weißer Krankenwagen mit roten Streifen, wie man ihn in der Stadt herumfahren sieht. Aber stellen Sie sich vor, was passieren würde, wenn Sie in einem weißen Krankenwagen mit roten Streifen unterwegs wären.
1: Er wäre ein Angriffsziel?
0: Ja, ein echtes Angriffsziel. Deshalb wurde der Wagen grün umlackiert, um die roten Buchstaben zu verdecken. Sehen Sie, hier steht sogar 103. Das wurde auch übermalt, weil grün eine sicherere Farbe ist. Das ist das Ergebnis unserer Reisen an verschiedene Orte. Hier oben wurde er durch Schrapnell beschädigt. Die Fenster sind schon lange weg. Und hier ist das Rad, das wir von dort mitgebracht haben. Wir haben damit eine lange Reise gemacht.
2: Das war eine Schmetterlingsmine.
0: Wir wurden beschossen. Sie lockten uns an, warteten, bis wir weg waren und fingen dann an, auf uns zu schießen.
1: Wissen Sie noch, es war gegen die Regeln, auf Krankenwagen zu schießen?
0: Ja, während einer Evakuierung. Diesen Leuten ist nichts heilig.
1: Das ist jetzt ein anderer Krieg.
0: Ja, ganz und gar.
1: Warum sind Sie in den Krieg gezogen, an die Front? Dort sind so viele Männer.
3: 2014 gerieten meine kleinen Kinder unter Beschuss. Damals waren sie noch Babys. Meine Mutter wollte sie nach Russland bringen. 2014 wurde ein Bus mit Flüchtlingen aus Gorlovka beschossen und brannte aus. Meine Kinder haben wie durch ein Wunder überlebt. Jeder an meiner Stelle hätte also wahrscheinlich dasselbe getan. Ich befehlige den zweiten Schützenzug, die zweite Batterie. Ich bin jetzt 39 Jahre alt. Ich wurde in Solnechnoe verwundet.
1: Nika, welche Konfektionsgröße haben Sie?
3: 42, etwa 1,64 Meter groß.
1: Woher haben Sie diese kleine Arbeitskleidung?
3: Ich nähe es enger. Ich versuche es immer, die kleinste Größe zu finden.
1: Ist die Uniform ein Problem?
3: Nein. Nach 8 Jahren weiß ich schon, was ich tun muss. Die Offiziere unserer Batterie leben hier.
1: Sie wohnen also mit Männern zusammen? Warum?
3: Es ist nun mal so. Unsere Batterie ist hier im zweiten Stock und die Offiziere müssen in der Nähe ihrer Batterie wohnen. Also,
1: wie ist es, mit Männern ein Zimmer zu teilen? Ist das in Ordnung?
3: Wir haben uns überall ein Quartier geteilt. Es ist in Ordnung. Wenn du dich umziehen musst, gehen die Jungs raus. Keine große Sache. Entschuldigen Sie mich. Ich kann jetzt nicht reden.
1: Sie haben diesen Klingelton auf Ihrem Handy. Warum?
3: Als ich verwundet wurde und wieder zu mir kam, wollte ich meine Mutter anrufen und mit meiner Familie sprechen. Ich denke, deshalb habe ich ihn. Ich habe ein Auto, sehen Sie? Da ist mein Fahrer und Helfer. Ich danke meinem Kommandeur, dass ich ihn habe. Er hilft mir und fährt mich herum. Da mein Job ist, am Morgen sammle ich die Berichte ein und gebe sie ab. Los geht's. Am Anfang war ich eine Freiwillige. Ich trat der Kompanie als Sanitäter bei. Dann wurde ich Kommandant einer Straßensperre. Als das Korps gebildet wurde, trat ich als motorisierter Schützenzugführer ein. Nach der Kesselschlacht von Debaltsevo beschlossen mein Mann und ich, in Donetsk zu bleiben. Ich bin Aserbaidschanerin und mein Mann stammt aus Donetsk. Er kämpft jetzt auch. Er ist Offizier in der 5. Brigade. Er ist auch ein Artillerist draußen im Feld.
1: Wie wurden Sie verwundet?
3: Wir rückten in einer Kolonne mit dem 2. motorisierten Schützenbataillon aus. Unsere Batterie sollte den 2. MSB decken. Die Sonne war gerade aufgegangen. Wir fuhren nach Solnechnohe und bekamen einen Rundum-Verteidigungsbefehl. Wir stellten fest, dass wir umzingelt waren. Wir waren in einen Hinterhalt geraten. Von überall her wurden wir beschossen. Als ich getroffen wurde, übernahm mein stellvertretender Zugführer, Deckname Rat, das Kommando. Ich war vorerst außer Gefecht gesetzt. Ich brauche eine Hüftprothese, aber ich gehe, solange ich kann. Und so Gott will. Das werde ich auch weiterhin tun. Wenn ich es nicht mehr kann, werde ich eine Operation in Betracht ziehen. Um ehrlich zu sein, ich möchte nicht zum Invaliden werden. Ich will es wirklich nicht. Ich weiß sehr wohl, dass ich hier nützlich sein kann.
4: Wir sind hier, um die Unterstützung des amerikanischen Volkes auszudrücken. Die freie Welt ist an eurer Seite. Amerika ist an eurer Seite. Ich bin an eurer Seite. Morgen marschieren wir gemeinsam voraus. Wenn das unseren Tod bedeutet, so werden wir diesen Preis zahlen.
5: Im Mai 2014 war es noch unvorstellbar, dass die ukrainische Luftwaffe Städte bombardieren könnte.
6: Hat er etwa geschossen? Bastard.
7: Sie sagen, dass hier nur Terroristen sind. Was für Terroristen?

0: Der Tag des Sieges ist Russlands wichtigster und heiligster Nationalfeiertag. Vor 80 Jahren, nach dem Sieg über Nazi-Deutschland, marschierten die Helden, die diesen historischen Sieg in vier langen und brutalen Jahren errungen hatten, triumphierend über dieses Kopfsteinpflaster.
1: Kameraden der Roten Armee und der Roten Marine, Waffenbrüder, ich grüße euch und beglückwünsche euch zu eurem großen Sieg über den deutschen Imperialismus.
2: An der Parade nahmen die Soldaten von den 10 Fronten teil, an denen der große Vaterländische Krieg gewonnen wurde.
3: Mehr als 35.000 Soldaten wurden ausgewählt.
2: In der Roten Armee kämpften Angehörige aller Ethnien. Es war wichtig, die Einheit und den multinationalen Charakter des Landes hervorzuheben.
3: Diesen großartigen Menschen, diesen Helden, gedenken wir heute.
4: Ich träume manchmal vom Krieg, aber sonst nichts. Manchmal nehme ich im Traum eine Gefechtsposition ein.
5: Du bist doch eine Artilleristin. Nach links, nach rechts.
4: Du meinst links und rechts? Das ist bei der Artillerie anders.
5: Lassen Sie mich Ihnen helfen. Langsam, langsam, langsam, langsam, langsam.
4: Danke. Kleiner, komm her, mein Junge.
6: Guten Abend.
4: Hallo, wie geht es dir?
6: Gut.
4: Mansur, wohin jetzt?
5: Die Halde entlang, dann nach links. Ich habe doch gesagt, dass uns hier oben niemand ausräuchern kann.
4: Sehr schlau, gut gemacht. Warum gehe ich nicht mit dir mit, Mansur? Weg von der Schreibtischarbeit. Ich vermisse das hier. Ich will zurück. Ich weiß, dass ich es nicht kann. Aber ich vermisse das hier, weil ich all die Jahre hauptsächlich Feuerstellungen bezogen habe und nicht auf dem Stützpunkt war.
7: Werden Sie als Kommandant zurückkehren?
4: Ich will es unbedingt. Ich weiß nicht, ob meine Gesundheit es zulässt, aber ich möchte es.
6: Ich bleibe in der Nähe des Funkgerätes.
4: Was soll ich sagen? Gute Arbeit.
6: Es ist aber ein ziemliches Chaos hier.
4: Du solltest das Ding mit Plastik abdecken, damit der Wind draußen bleibt. Brauchst du einen Schlafsack? Wenn ja, bringe ich einen mit.
6: Nein, ich habe einen. Eigentlich sogar zwei.
4: Wir befinden uns jetzt an unserem Batteriekommandoposten. Hier machen wir unsere Berechnungen für den Abschuss. Das ist unser Vermessungsoffizier Stas, der die Berechnungen durchführt.
5: Stas, wo ist dein Helm?
4: Sein Deckname ist Philosoph.
6: Mein Helm ist weggelaufen.
4: Die Positionen wechseln ständig. Wenn ich mich recht erinnere, bleiben wir höchstens 2 Tage an einem Ort. Ich habe schon in einem Panzer und auf einer Matte geschlafen. Das ist natürlich hart, auch für die Jungs. Wir werden jetzt aus einer Entfernung von 14 Kilometern feuern. Sie könnten uns entdecken und zurückschießen. Ich habe in Popasnaya gesehen, wie die Jungs unter Gegenfeuer arbeiteten. Sie machen das großartig. Sie sind abgehärtet, machen ihre Sache gut. Sie haben Schützengräben ausgehoben und Unterstände gebaut.
6: Zigeuner, hörst du mich? Ende.
8: Laut und deutlich, Ende.
4: Ziel 1151.
8: Verstanden, hochexplosiver Splitter.
6: Gesichert und geladen. Ziel 1151, Elevation 469, Elevation 469.

0: Elevation 469.
1: Elevation 469. Gesichert und geladen.
0: Zielen!
1: Feuer!

0: Hier geht es mir besser. In den 6,5 Jahren sind einige der Jungs wie eine Familie für mich geworden. Zigeuner, du hast abgenommen.
1: Ja, natürlich.
0: Warum haben Sie nicht abgenommen? Wer ist denn das? Mein Gott, Shenya, ich habe dich gar nicht erkannt.
2: Es geht nicht um Muskeln, sondern um den Charakter. Manche Männer haben einen, andere nicht. Zufällig hat sie einen und übt einen Männerberuf aus und schafft es, die Arbeit zu erledigen. Wer keinen hat, kann es nicht tun. Ohne Führungsstärke kann man keine Einheit führen. Wie ein General einmal zu einem Kommandeur sagte: Denken Sie daran, Herr Oberst, schlappschwänzig schafft man es nicht.
0: Am Anfang, als man so Zugführer war, haben wir uns gestritten, sind nicht miteinander ausgekommen.
2: Eben.
0: Aber in der Regel habe ich zu den Leuten, mit denen ich mich zunächst nicht verstehe, später gute, dauerhafte Beziehungen. Hier, Jungs, trinkt Tee und unterhaltet euch. Ist es oft so ruhig?
1: Wir haben manchmal harte Nächte, aber wenigstens wissen wir, dass die Leute, die wir beschützen, in Sicherheit sind.
3: Wo sind Ihre Kinder?
0: Bei meiner Mutter in Russland. Natürlich fragen sie immer, wann der Krieg zu Ende ist und ich zurückkomme. Aber sie sind verständnisvoll, weil meine Mutter sich um sie kümmert. Sie erzieht sie gut.
3: Warum riskieren Sie Ihr Leben? Was ist das Endziel?
0: Der Sieg. Unsere Sache ist gerecht, also...
1: Ich weiß. Ich möchte nach Hause. Ich wollte schon lange meine Familie in Belgorod sehen. Meine Schwester hat ein zweites Kind bekommen.
0: Herzlichen Glückwunsch. Ist es ein Junge oder ein Mädchen?
1: Es ist ein Mädchen.
4: Chuk, Schussposition einnehmen.
5: In Schussposition, verstanden.
4: Zielen.
5: 29.99.609,31 nach rechts.
4: Zielen.
5: Corsa, Chuk 4.
4: Feuer 10, alle Geschütze. Chuk, bereit zum Zielen. Los geht's.

0: Feuer einstellen, Batterie, verlassen Sie die Position, verlassen Sie die Position. Wenn die Ergebnisse vorliegen, werde ich sehr zufrieden sein. Nach den Berechnungen müssten wir ins Schwarze getroffen haben. Mir macht das immer Spaß, denn jeder Schuss bringt uns dem Sieg näher. Alle meine Jungs verstehen wirklich, dass der Feind entweder flieht oder untergeht. Je besser wir jeden Schuss ausführen, so können wir schneller nach Muhause und zu unseren Kindern zurückkehren. Sie werden zu ihren Frauen oder Müttern zurückkehren. Wir werden in Frieden leben. Unsere Städte werden nicht bombardiert und unsere Kinder werden nicht sterben.
1: Ihre Uniform. Sie hat sie selbst aufgehängt. Sie trug immer eine Uniform und eine andere lag bereit, damit sie sich schnell umziehen konnte. Diese Uniform lag bereit für den Fall, dass sie sie anziehen wollte. Sie hatte dieses Messer mit Gravur bei sich. Ich habe es hier aufgehängt.
0: Mein Weg zur Miliz begann bereits am 1. April 2014. Damals waren wir im Grunde noch Teil der Ukraine. Der Herrscher, der den Befehl gab, Städte zu beschießen, zu zerstören und sie zu bombardieren,

0: beging ein Verbrechen an seinem eigenen Volk. Es ist also nicht klar, wer von uns zuerst den Eid gebrochen hat, ich oder sie. Am Anfang habe ich mich in eine kleine Einheit eingereiht. Wir waren etwa 50 Leute, die nur mit Grad arbeiteten. Sie wurde im Grunde das Rückgrat unseres Bataillons. Die gesamte Miliz besteht aus Zivilisten, die sich 2014 erhoben und zu den Waffen gegriffen haben, um ihr Land zu verteidigen.
1: Was steht da?
2: Blut und Ehre. Sie wurde sehr respektiert und erhielt solche Geschenke. Sie hatte auch Zivilklamotten, die sie liebte. Sie hatte einfach keine Zeit, um sich ein Kleid anzuziehen und auszugehen.
0: Es gibt Mädchen in der Armee, aber ich bin die einzige Divisionskommandeurin. Zu Beginn meiner militärischen Laufbahn, vor über 20 Jahren, hörte ich die Leute über mich sagen: Was kann man schon von ihr erwarten? Sie ist eine Frau. Ach, ja? Bitte sehr, meine Herren. Ich werde euch beweisen, dass ich mehr kann als ihr. Seit über 20 Jahren zeige ich, was Frauen können. Sie können es und können vielleicht sogar noch etwas mehr. Sie können sogar professioneller sein als Männer. Sagen wir es mal so: Körperlich sind wir vielleicht schwächer als Männer. Es fällt mir schwer, eine Rakete allein herumzuschleppen. Aber ich werde es tun, wenn ich es muss. Aber psychologisch und physiologisch ist eine Frau stärker als ein Mann.
2: Ich habe mit ihr 4 Jahre lang in der Armee gedient. Als der Krieg begann, habe ich sie sehr vermisst. Ich war 16 Jahre alt, als der Krieg ausbrach. Ich lebte also etwa 1 Jahr und 3 Monate ohne sie. Es war mir egal, solange ich bei meiner Mutter sein konnte. Aber sie wollte es nicht. Sie hat sogar offen darüber gesprochen, dass ein Soldat schon genug sei. Die Familie ist schon seit Generationen in der Armee tätig. Aber sie sagte: Wenn ich diese Entscheidung treffe, werde sie mich unterstützen. Aber natürlich wollte sie es nicht wirklich.
1: Hatte sie Angst um sie?
2: Ja, sehr sogar. Sie wehrte sich etwa ein halbes Jahr lang. Ich habe zu ihr gesagt: Wenn ich nicht bei dir sein kann, dann werde ich mich trotzdem einer anderen Einheit anschließen. Dann sagte sie: Na gut, schaffst du es, deine Sachen innerhalb von 2 Stunden zu packen? Am Abend war ich dann schon in Golovka, in ihrer Division. Auf jeden Fall dauert der Krieg jetzt schon 8 Jahre und wir haben uns alle verändert. Sie ist praktisch die einzige Kommandeurin, die während des gesamten Krieges bei der Einheit geblieben ist.
0: Ich lade Sie also ein, meine Militärunterkunft zu besuchen. Ich verbringe hier so viel Zeit wie möglich und betrachte es fast als mein Zuhause. Hier ruhen wir uns aus und bewahren unsere Sachen auf. Hier ist auch mein Schreibtisch. Wenn, sagen wir, eine unerwartete Aufgabe auf mich zukommt und ich keine Zeit habe, zur Feuerstellung zu kommen, dann arbeite ich von hier aus. Wie jede normale Frau habe ich einen Spiegel, um mich zurechtzumachen. Und eine Creme, damit die Haut nicht austrocknet und ich nicht wie ein Zombie aussehe. Hier ist ein Wasserkocher, ein kleiner Kühlschrank. Im Grunde alles, was man zum Leben auf dem Feld braucht. Da ist auch ein Waschbecken. Wir holen Wasser mit dem Eimer, genauso wie es unsere Großmütter getan haben. So ungefähr sieht unser Alltag aus. All dies sind nur vorübergehende Entbehrungen auf dem Weg zur Erreichung unseres Hauptziels. Twister, hier ist Corsa, 10 Ladungen, Ziel 2866, 10 Salven, Feuer. Das Wichtigste ist, diesen Krieg zu gewinnen. Für uns ist das ein Ereignis, das uns die Möglichkeit gibt, anerkannt zu werden und Russland beizutreten. Dann können wir an die Heimkehr denken. Dann können wir uns in Ruhe um die Tiere kümmern und die Menschen versorgen. Ich werde meinen Enkelkindern etwas zu erzählen haben. Ich saß in einem Bunker und dann erzählt die Oma irgendeinen Quatsch. Ich denke, ich werde wahrscheinlich keine gute Oma sein, denn ich werde den Kindern viele gemeine Dinge beibringen. Über Zäune klettern, mit einer Steinschleuder zielen, also die Dinge, die ich selbst kann. Ich werde wahrscheinlich die coolste Oma sein, die man sich wünschen kann.
2: Sie hatte so sehr gehofft, ihre Enkelkinder zu sehen, aber daraus wird nichts. Ich glaube nicht, dass ich das einzige Kind bin, das keine Eltern mehr hat. Ich glaube es nicht. Ich weiß es. Es ist schwer. Es herrscht Krieg. Natürlich ist das mit Ärger und Feindseligkeit verbunden.
3: Hallo, ich bin Joe, ein traditioneller Katholik, Vater von 6 Kindern. Ich komme ursprünglich aus Dallas, Texas.
4: Mädels, was macht ihr so?
5: Ich backe Ingwerplätzchen. Nach der Corona-Pandemie hat sich in Amerika vieles geändert.
3: LGBT-Propaganda und solche Dinge wurden viel ausgeprägter.
5: Wir würden gerne umziehen und woanders leben, wo wir unsere Kinder großziehen können.
3: Im September 2023 sind wir mit unseren 6 Kindern nach Russland gezogen. Wir alle kennen Filme, die uns einreden, dass Russland ein dunkler, düsterer Ort ist, ein depressiver Ort, wo alle hungern. Das sind Fischeier.
5: Fischeier?
3: Ja.
5: Ist das ein Scherz?
3: Nein, man nennt es Kaviar. Die Russen lieben Kaviar. Wie ist es, in Russland mit einer großen Familie zu leben? Wir erzählen euch über das Gute und das Schlechte, über Vor- und Nachteile, über Erwartungen und Realität.
6: Эти русские мальчики не меняются. Война, революция, русская рулетка. Умереть, пока не успел состариться. В 19-м, 20-м, 21-м веке.
3: Wenn man ununterbrochen arbeitet, spielt es keine Rolle, welche Qualifikationen man hat. Die Leute werden sowieso müde. Minenexplosionstraumata sind vorherrschend.
7: Man hat uns sozusagen gezielt mit Mörsergranaten beschossen. Ich wurde dabei leicht an den Beinen getroffen.
3: Die Einstellung der Bewohner zu uns ist im Prinzip positiv. Wir haben keine Feindseligkeiten im Umgang mit ihnen festgestellt.
8: Ich danke Ihnen allen. Auf Wiedersehen.
3: Ein Menschenleben ist ohnehin unbezahlbar. Deshalb behandeln wir, wenn wir arbeiten und zu helfen versuchen, jeden Patienten individuell. Wir setzen unser Wissen ein, um Leben zu retten.

0: Dies ist meine Heimat, mein Heimatland. Meine Kinder sind hier, meine Eltern wurden hier geboren und sind hier gestorben. Seit 8 Jahren beschießen sie unsere Städte, unser Land, unsere Dörfer und bedrohen unser Leben. Mit jedem Schuss wird unser Hass auf den Feind stärker. Warum soll mein Kind leiden, nur weil ein paar Bastarde ein Musik heil zu viel gehört haben und unsere Städte und unsere Liebsten bombardieren?
1: Meine Cousine rief mich an und fragte, ist es wahr? Ich fragte zurück, was ist wahr? Sie sagte, Olga ist tot? Ich sagte, das kann nicht sein. Ich habe noch vor einer Stunde mit ihr gesprochen. Ich habe solche Falschmeldungen schon des Öfteren gehört und bis zum Schluss gehofft, dass es wieder eine sein würde. Sie geht nicht ans Telefon, antwortet nirgends. Niemand kann mir wirklich etwas sagen. Und der Bürgermeister der Stadt hat bereits eine Traueranzeige aufgegeben. Dann wurde mir natürlich klar, dass es sich nicht um eine Falschmeldung handelte. All die Sachen und das Zimmer gehören ihr. Jetzt wohne ich hier. Das ist ihre Uhrensammlung. Insgesamt 11 Uhren. Das war ihre Lieblingsuhr. Sie blieb übrigens ungefähr in dem Moment stehen, als sie starb. Sie war auf dem Rückweg von den Stellungen. Es gab einen Beschuss durch die ukrainischen Streitkräfte. Was geschehen ist, ist geschehen. Auf sie wurde mehr als einmal ein Attentat verübt. Sie wurde verfolgt und all das. Sie lebte 8 Jahre lang in Gefahr. Und diese Gefahr endete nicht, als sie die Feuerstellungen verließ. Die Gefahr war hier sogar noch größer als draußen auf dem Feld. Tja. Leider ist in unserem Leben nicht alles so, wie wir es uns wünschen. Pflicht, Ehre. Den größten Teil davon hat sie noch nicht einmal geöffnet. Sie war kein Fan davon, sich mit allen möglichen Orden zu schmücken. Dieser hier war für besondere Leistungen im Kampf. Leider leben Helden nicht lange.

0: Hier gibt es nichts Überflüssiges. Alles, was Sie sehen, dient der Erstversorgung, der ersten Hilfe. Sterilität ist eine Bedingung, das sage ich Ihnen gleich. Es ist eine Art mobile medizinische Einheit. Wir folgen unserem Bataillon. Wir sitzen nicht irgendwo draußen herum, sondern folgen unseren Soldaten. So richten wir uns in einem Dorf ein, das halbwegs sichere Arbeitsbedingungen bietet. Sie bringen alle Verletzten von der Front hierher. Es gibt Prellungen, die man nicht sofort sieht, es sei denn, die Person klagt über Beschwerden oder hat offensichtliche Verletzungen.
1: Kein Licht am Generator?
0: Ja, das ist ein Generator.
1: Sehen Sie, alles ist geschlossen, auch die Fenster.
0: Die Minen wurden buchstäblich um den ganzen Bereich herumgelegt. Alles, um einen gewissen Schutz bieten zu können.
1: Warum sind Sie an die Front gegangen?
0: Weil ich in dem Gebiet lebte, in dem alles begann. In unserer Stadt, in unserer Region. Als das Krankenhaus, in dem ich arbeitete, unter Beschuss geriet. Ich weiß noch aus meiner Schulzeit, dass Krankenhäuser dem nicht ausgesetzt werden sollten. Entschuldigung, aber in welchem Jahrhundert leben wir denn? Auch die stationäre Abteilung wurde beschossen. Und mir wurde klar, dass ich wissen wollte, warum das geschah. Dazu müsste ich in der Nähe der Armee sein. Ich schaute mir die Menschen an, die sich erhoben hatten. Ich war an ihrer Psychologie interessiert, an der Tatsache, dass sie nicht einmal Angst um ihr Leben hatten, sondern bereit waren, es für ihr Land zu opfern.
1: Wie steht es mit Ihnen in dieser Hinsicht?
0: Alles gut, glauben Sie mir.
1: Haben Sie Angst?
0: Ob ich Angst habe? Natürlich, ich bin ein Mensch. Wer will denn nicht leben? Jeder will leben.
1: So ruhig. Selbst bei einer solchen Ruhe kann man sich nicht entspannen, oder?
0: Sehen Sie, man kann nicht immer auf der Hut sein. Das ist unmöglich. Hier in diesen Siedlungen leben Menschen, die etwas anders sind als wir. Sie sprechen Surzhik.
1: Ja, ja.
0: Surzhik ist eine Mischung aus Ukrainisch und Russisch. Dieses Mal wohnen wir in einem Privathaus und haben hier eine Vermieterin. Das ist ihr Land. Morgens muss ich mich schminken. In meinem Fall sind es nur ein paar Handgriffe, denn ich bin kein Visagist. Trotzdem ist das eine zwischenmenschliche Sache, denn es ist nicht sehr angenehm, wenn eine seltsame Kreatur auf dich zukommt. Ich weiß, dass die Leute keine Zeit dafür haben, aber trotzdem. Irgendwie, da ist diese seltsame, irritierende Kreatur, die scheinbar versucht, dir zu helfen.
1: Was ist das Schwierigste für Sie?
0: Am schwierigsten ist es, wenn Sie jemanden herbringen, den ich seit 2015 kenne. Und da liegt er dann, tot. Und er kam erst neulich vorbei und sagte, er wolle heiraten. Wir haben darüber noch buchstäblich eine Woche vor seinem Tod gesprochen. Das ist natürlich schwer zu verkraften. Ich habe gesehen, wie Menschen, die es nicht mehr aushielten, zusammenbrachen. Vor allem Frauen. Frauen sind dazu da, Kinder zur Welt zu bringen und nicht dazu, sie zu begraben. Selbst diejenigen, die als Soldatinnen marschieren, sind immer noch Frauen. Sie haben hier Korsa erwähnt. Sie führte die Menschen an und diese folgten ihr. Frauen, die ihr folgen, werden es nicht ohne Verluste schaffen. Gott bewahre, dass das im wahrsten Sinne des Wortes geschieht. Eine sehr anständige Anzahl von Mädchen. Frauen, das ist die Onkologie. Etwas, dem ich begegnet bin. Und über das ich sehr lange nachdenken musste. Das ist eine sehr stressige Situation. Generell denke ich, dass der Krieg kein Ort für eine Frau ist.
1: Ist es das wert? All diese Folgen und zerstörten Leben, ist es das wert?
0: Wissen Sie, was es wert ist? Der Frieden ist es wert. Nicht ein Frieden, wo es graue Zonen gibt, in denen sich der Feind versteckt. So haben wir 8 Jahre lang gelebt. Ich möchte nicht mein ganzes Arbeitsleben lang Verwundete retten. Ich möchte, dass es überhaupt keine Verwundeten mehr gibt. Verstehen Sie? Und dazu braucht es Frieden. Solange Sie hinter diesen grauen Zonen und so weiter stehen, wird es immer Verwundete und Tote geben. Davor sind wir nicht gefeit. Und ich möchte mit einem guten Gewissen in den Ruhestand gehen.
1: Was denken Sie über den Feind?
2: Den Feind. Manchmal hasse ich ihn einfach. Andererseits sind wir ein Volk, nur geteilt. Sie werden von uns getrennt. In Wirklichkeit sind wir gleich. Es ist sehr traurig, dass die andere Seite uns nicht mehr als Teil ihres eigenen Volkes betrachtet. Sie trafen uns dort, wo es am meisten wehtut. Sie trennten uns von denen, die uns am nächsten standen. Die Ukrainer standen uns schon immer am nächsten. Mein Großvater ist Ukrainer, meine Großmutter ist Russin. Wie können wir einander fremd sein? Es ist aus Frankreich. Ich war früher Stewardess und kenne mich daher mit Kosmetik aus. Ich werde immer teure dabei haben. Das hier ist mein Make-up. Ich benutze keinen Lippenstift, nur einen Stift, einen Eyeliner und Gesichtspuder. Das war's. Ich habe früher bei Royal Jordanian Airlines gearbeitet. Danach habe ich mich für internationale Beziehungen eingeschrieben. Und in meinem 2. Studienjahr habe ich ein Praktikum in der ukrainischen Botschaft in Jordanien gemacht. Ist das zu glauben?
1: Welche Sprachen sprechen Sie?
2: Englisch und Italienisch. Mein Englisch ist sehr gut. Mein Italienisch braucht etwas Übung. Als die Operation begann, habe ich mich freiwillig gemeldet, um als Soldat in der Armee der Donetsker Volksrepublik zu dienen. Ich packte meine Sachen und sagte, Mama, ich fahre zu einer Rekrutierungsstelle. Zuerst dachte sie, ich mache Witze, aber ich sagte, Mama, nein, es ist soweit. Ich habe die Entscheidung getroffen, ich gehe. Warum ich in den Krieg gezogen bin? Weil es mein Heimatland ist. Ich bin im Donbass geboren. Es gab Männer in der DNR-Armee, die wirklich strikt dagegen waren, eine Frau in der Armee zu haben. Kannst du das schaffen? Ja, ich konnte es und ich schaffte es. Einmal bin ich in voller Montur bis in den 9. Stock eines Gebäudes gestiegen. Ja, es war eine Herausforderung und es fühlte sich furchtbar an. Aber ich habe es geschafft und diese Herausforderung bestanden. Ich wusste gar nichts. Ich musste alles in der Praxis lernen. Es ist gar nicht so einfach, es schnell reinzukriegen. Verdammt! Was ist denn das? Das geht nicht. Ach, komm schon. Ich kann es nicht einbauen. Ich habe 2 linke Hände. Oleg, hilf mir. Das eine haben sie mir gegeben, die andere ist ein Geschenk. Das zweite habe ich noch nicht ganz durchschaut. Die Demontage ist anders. Die Jungs haben jetzt Zeit und bringen mir bei, wie man dieses spezielle Maschinengewehr benutzt.

0: Das war's, ich bin raus. Nein, bin ich nicht. Verdammt. Was machen wir als nächstes?
1: Hinstellen. Knie leicht beugen, nicht aufrecht stehen. Finde dein Gleichgewicht. Der Schwerpunkt ist hier, hier und hier.

Ich bin ein schlechter Schütze. Naja. Ich habe eine Zeit lang eine Handfeuerwaffe benutzt. Ich war nämlich für kurze Zeit bei der Polizei. Das erste Mal, dass ich ein Maschinengewehr in der Hand hatte, war zu Beginn der Operation.

0: Ich schlafe hier. Ich ziehe meine Schuhe an, gehe spazieren, esse. Ich spiele.
1: Es gab eine riesige Explosion, als ich in Donetsk auf dem Weg zum Tanzkurs war.
2: Warum haben sie ihre Tochter versteckt?
1: Damit sie nicht gewaltsam weggebracht werden würde. Ukrainische Freiwillige. Sie konnten Kinder zwingen, mit ihnen zu gehen. Mit Gewalt.
0: Ich weiß nicht, wo meine Eltern sind. Ich habe sie schon lange nicht gesehen.
1: Ich bin gegangen, weil ich die Kinder retten wollte.
2: Man weiß nicht, ob man überlebt oder nicht.

0: Anja, los. Anja, beweg dich.
1: Gib mir eine Sekunde. Ich kann nicht aufstehen.
0: Beweg dich.

Es klemmt. Natürlich ist es schwer. Wenn man sich mitten in einem Feuergefecht befindet, wie in Mariupol, dann ist das eine ganz andere Umgebung. Das Adrenalin verdrängt die Erschöpfung. Und man handelt viel schneller, weil das eigene Leben davon abhängt. Ich wurde zum stellvertretenden Kompaniechef des Schützenbataillons ernannt. Ich hatte 95 Mann unter meinem Kommando. Ich war bei den Reservisten, unseren Jungs aus Donetsk. Sie waren einfache Bergarbeiter, die keine Ahnung vom Krieg hatten. Der Moment, in dem wir merkten, dass wir in ein echtes Kriegsgebiet kamen, war, als wir uns in einem Industriegebiet aufhielten und sie uns mit Gradraketen beschossen. Wir hörten die Gradraketen in unsere Nähe zischen. Da wurde uns klar, wie schrecklich das ist. Schwere Feuergefechte erlebten wir, als wir nach Mariupol kamen. Unser Bataillon unterstand dem 9. Regiment der Volksmiliz der DNR. Wir schlossen uns zusammen und infiltrierten die Ilitschwerke. Das schrecklichste Erlebnis, das ich hatte, ich will nicht lügen, war in Niskutschnoje, in der Nähe von Velika Novosjolovka. Ich ging mit unserem Zug dorthin, um das Gebiet zu sichern. Und wir wurden von Streubomben getroffen. Und ich musste den Zug da rausholen. Ehrlich gesagt dachte ich in diesem Moment, dass ich durch den Beschuss meine Gliedmaßen verlieren würde. Später wurde mir klar, dass ich einen Schützengrabenschock hatte. Als ich mich vom Boden erhob, wurde mir schwindelig. Die Jungs packten mich am Arm, zogen mich an der Kapuze und warfen mich in einen Keller. Da war mir nicht ganz klar, dass ich Schützengrabenschock hatte. Und 3 Tage lang stotterte ich und meine Ohren blieben.

0: bluteten ein wenig. Am Anfang passierten verschiedene Dinge. Aber ich kann Ihnen sagen, dass das viele Männer beeindruckt haben dürfte. Denn wenn Sie eine Frau kämpfen sehen, verschwindet auch Ihre Angst. Wie kann das sein? Eine Frau kämpft und ich verstecke mich zu Hause. Ich glaube, es hatte eine Wirkung auf die Männer. Ja, wir kommen rein.
1: Anja, bist du das?
0: Ja, hallo.
2: Привет.
1: Hallo.
0: Das ist für dich.
3: Ich erinnere mich an dich. Ich erinnere mich an dich.
0: Hallo, Schatz. Komm her, Süßer. Süßer, nimm das. Nimm es.
3: Das ist meins.
0: Gibst du mir einen Kuss?
1: Ja, wir gehen gar nicht mehr raus. Wir haben ein paar Schuhe und ein paar Kleidungsstücke in den Korridor gelegt, damit wir im Falle einer Explosion schnell rauskommen. Dabei stellten wir fest, dass wir nicht einmal Schuhe haben. Wir hatten keine gekauft. Wir können nicht einmal auf den Markt gehen. Es ist zu gefährlich. Heute gab es so einen schweren Beschuss. Das waren wahrscheinlich HIMARS-Raketen.
0: Veras Sohn kämpfte seit Beginn der Operation.
1: Könntest du mir bitte das Foto geben?
0: Du wurdest sogar vom ukrainischen Militär wegen deines Sohnes angerufen, oder?
1: Sie haben mich nicht angerufen. Sie haben einfach ein Foto von ihm gemacht und es in den sozialen Medien hochgeladen.
0: So hast du es herausgefunden, ja?
1: Ja.
0: Sie haben die Leiche noch nicht abtransportiert.
1: Wir haben den Leichnam nicht mitgenommen. Nein, dazu waren wir nicht in der Lage. Ich meine, es gab 3 Attentatsversuche. Leider sind noch mehr von unseren Leuten getötet worden. Und seitdem gab es keine weiteren...
0: Vera hat selbst im Krieg gekämpft. Dann wurde sie verwundet.
1: Ich diente in einem Haubitzenbataillon als Funker. Ich wurde während eines Kampfeinsatzes verletzt. Als sie mich herbrachten, sagten sie, sie waren am Verbluten und hatten keine Überlebenschance. Wir wissen nicht, wie sie überlebt haben. Ich habe zu Gott gebetet, Herr, lass mich leben und zu meinen Kindern zurückkehren. Lass sie nicht zu Waisen werden. Nun, eine Beinamputation ist in unserer Familie kein Grund zur Trauer. Die Faschisten schreiben von morgens bis abends. Warum hast du deinen Sohn getötet? Naja, alles Mögliche an Unsinn. Sie versuchen, mich zu verletzen. Es ist so viel Zeit vergangen und ich hoffe, dass ich wenigstens seine Überreste finden werde. Ich weiß, dass das schwierig ist. Ich kann mir gar nicht vorstellen, wie... Aber ich hoffe es. Es hat 3 Wochen gedauert, bis ich akzeptiert habe, dass er es war. 3 Wochen. Diese 3 Wochen waren sehr hart für mich.
0: Und jetzt?
1: Jetzt bin ich wirklich stolz auf meinen Sohn. Ich habe Nachrichten von vielen Leuten bekommen. Sie haben mich als Freund hinzugefügt. Sie schreiben, wir sind bei dir, Vera. Das hilft mir. Wie könnte ich nur aufgeben? Wie könnte ich den Mut verlieren? Niemals. Wir werden uns nicht unterkriegen lassen. Wir werden weitermachen. Wir werden weitermachen, bis wir gewonnen haben. Und wir werden uns an allen rächen.
3: Riech daran.
1: Gib mal. Oh, wie hübsch. Sehr hübsch.
3: Ach, das ist stachelig.
0: Ich möchte sagen, dass ich mich vor Frauen wie Vera verneige. Es ist so viel passiert und sie hilft wirklich allen unseren Leuten an der ganzen Front. Vera hat all die Funkgeräte, die hier liegen, beschafft. Sie besorgt Tragewesten für die Jungs, Schutzhelme und alles andere, was sie brauchen. Und zwar in großen Mengen. Sie hilft ihnen sehr.
1: Fotoberichte und Quittungen sind sehr wichtig, damit die Menschen es sehen und verstehen.
0: All das ist sehr teuer und Vera konnte es organisieren.
1: Ich schreibe in meinem Telegram-Kanal, dem Volkskanal. Die Teilnehmer sind meine Freunde. Es sind keine Fremden mehr. Meine Geschichte hat sie wahrscheinlich auf irgendeine Weise berührt.
0: Ich danke dir, Vera. Du bist eine große Hilfe.

0: Du kennst meine Jungs. Wir waren schon oft hier. Sie lieben dich. Vera ist ein Wunder. Sie hat 4 Kinder.
1: Naja, 3. Naja, ich muss durchhalten, weiterleben. Für die Kinder und um meinen Sohn zu suchen.

0: Alles in Ordnung.
1: Du hast einen roten Kater adoptiert. Er ist so winzig. Komm, ich gebe dir etwas. Schau, wir haben ein Mädchen namens Vera in der DNR. Sie war auch im Krieg und es ist nicht das erste Mal, dass sie mir geholfen hat. Hier, sie hat uns die Funkgeräte besorgt.
2: Anja, vielen Dank.
1: Keine Ursache, wir müssen gewinnen.
2: Auf jeden Fall.
1: Wir werden auch bald ein paar Mavic-Drohnen bekommen. Wir werden auch von der Kampfbruderschaft besucht werden.
0: Oh, das ist gut.
1: Die russischen Frauen sind so hart im Nehmen, dass wir solche Kämme haben. Das ist es. Das wird ein weltweiter Trend werden. So. Hoppla. Das war's.
3: Nun, sollen wir das Restwissen aus den vorherigen Lektionen überprüfen? Richte die Kanone nach unten, okay?
1: Ja.
3: Dreh weiter.
1: Aha, ja, das ist es.
3: So ist es gut. Das war's. Schalte das Feuerleitsystem ein. Antrieb, Kippschalter. Nein, tiefer, tiefer, nach links, links, Schalter nach oben.
1: Es ist an.
3: Das war's, er läuft.
1: Weiterlaufen lassen.
3: Wir feuern auf den Feind.
1: Fertig.
3: Kampfbereit. Schneckengetriebe.
1: Drehen.
3: Ja.
1: Habe ich hier nicht coole Jungs? Ja, ich habe überall in der Abteilung so gute Jungs wie diese. Was ich wirklich mag, ist, dass unser Team so gut zusammenhält. Wie hast du einen ukrainischen Panzer gekapert?
3: Die Pufferzone beträgt hier nur 200 Meter. 200 Meter zwischen uns und ihren Bewaffneten. Wir sind mit unserem Panzer hineingefahren. Ich rannte hinter den Panzer und befestigte das erste Kabel. Ich griff nach dem zweiten, aber sie schossen schon darauf. Wir schleppten ihn mit einem Seil ab und zogen ihn auf unsere Seite. Dann hängten wir ihn an ein zweites Seil und hatten den Panzer gekapert.
1: Hattest du Angst?
3: Wir begannen mit kühlem Kopf, berechneten alles, was wir tun wollten. Dann haben wir die Mission erfüllt und dann kam der Adrenalinkick.
1: Auf geht's.
4: Haben Sie Angst vor dem Sterben?
1: Ja, habe ich. Natürlich habe ich das. Aber ich habe meine Entscheidung getroffen. Ich bin hier und werde bis zum Ende weitermachen. Wie auch immer das Ende aussehen mag, ich bin hier. Manchmal spielen meine Nerven verrückt. Ich möchte weinen, aber ich kann es nicht. Ich kann es nicht zeigen. Ich möchte, dass die Jungs mit guter Laune in die Schlacht ziehen. Ja, ich setze mein Leben aufs Spiel, aber ich habe ein Ziel. Ich will, dass wir in Frieden leben, dass wir siegen. Wenn wir es jetzt nicht beenden, wird es noch schlimmer werden. Wir müssen siegen.

0: Nastja, ein Angriff. Ich habe Angst, Nastja. Ich wurde getroffen, Nastja. Ich liege unter Trümmern. Nastja, hilf mir.
1: Die ersten Explosionen. Ich hörte ein Mädchen schreien. Unter den Trümmern hier liegt ein Mädchen. Bitte, holt sie raus.
2: Überall war Blut. Kinder, die bluteten und weinten und schrien.
3: Sie schrie und lief nach draußen. Dort war ein Junge, er legte seine Arme schützend um sie. Sie sagte, Mama, er hielt mich fest und küsste mich auf die Stirn.
0: Wer so etwas tut, ist die Saat des Teufels. Aber wir Russen, glauben an Gott. Wir sind Christen.
4: Es ist eine Katastrophe, eine wirkliche Katastrophe. Kein Kind sollte sterben müssen.
5: Spreng es!
6: Noch niemanden Minen gegen Zivilisten produziert. Aber die Ukrainer setzen sie gegen Zivilisten ein.
7: Was ist das, wenn nicht Terrorismus? Hier in der Nähe befindet sich ein Kindergarten und eine Schule.
8: Dieser Gegenstand wurde von Ingenieuren entwickelt, um eine Person zu verkrüppeln.
9: Ich will noch das Ende von diesem ganzen Schlamassel erleben. Es muss ein Tribunal geben.
10: Die meisten Geschosse sind auf Häusern gelandet, in Gärten oder Höfen. Wir gehen große Risiken ein und graben.
6: Alles wird gut werden. Wir werden siegen.

0: Ich schlafe hier. Ich ziehe meine Schuhe an, gehe spazieren, esse. Ich spiele.
1: Das war nicht normal. Die Einschläge kamen uns immer näher.
2: Wir hatten im Flur Kissen und warme Decken, um keine Glasscherben abzubekommen.
3: Wir haben die Kinder sogar angekleidet ins Bett gebracht.
4: Es gab eine riesige Explosion, als ich in Donetsk auf dem Weg zum Tanzkurs war.
2: Man weiß nicht, ob man überlebt oder nicht.
0: Ich weiß nicht, wo meine Eltern sind. Ich habe sie schon lange nicht gesehen.
3: Niemand hat uns gezwungen. Ich bin gegangen, weil ich die Kinder retten wollte. Was kann ich über mich erzählen? Ich bin auch eine Zeit lang im Waisenhaus aufgewachsen. Meine Mutter musste arbeiten. Wir hatten nicht genug Geld. Ich wollte immer viele Kinder haben und allen Kindern helfen. 1993 wurden in Moskau erstmals Kinderheime eingerichtet, die nach Pflegefamilien für die Kinder suchten. Dieses System wurde dann auch in der Ukraine übernommen. In der Ukraine gab es dann also die ersten Pflegeheime. Und wir haben uns eingebracht und uns regelmäßig um ein oder zwei Kinder gekümmert. Mein Mann hatte nichts dagegen und die Kinder auch nicht. Wir haben erst drei Kinder aufgenommen, dann zwei, dann nochmal zwei. Und so kam langsam alles zusammen. Wir hatten eine Vier-Zimmer-Wohnung und dann hat die Stadt uns ein großes Haus gebaut. Dann hat alles angefangen. Als man uns gesagt hat, dass eine große Offensive bevorsteht, wurden wir alle evakuiert, alle Kinderheime.
5: Im Februar 2022 brachte Lydia Kowaljowa, oder Mama Lydia, wie die Kinder sie nennen, zusammen mit ihrer Tochter Natalia ihre eigenen Kinder und ihre 23 Pflegekinder aus Donetsk nach Nowotscherkassk. Sie sagen, dass das ihr Leben gerettet hat.
3: Guten Appetit euch allen. Als wir Donetsk verlassen haben, habe ich all meine Bekannten angerufen und um Hilfe gebeten, damit wir woanders hingehen konnten als in die Auffanglager. Kolja war der Erste, der reagiert hat.
6: Danke, meine Lieben. Wir werden uns ab jetzt um euch kümmern. Alles wird gut werden. Ihr müsst nicht mehr zurück. Das waren noch nicht alle Überraschungen. Hier kommen sie. Lesen Sie, lesen Sie. Kowaljowa Kolomies, VR Donetsk, Donbass in unserem Herzen. Wir hatten eine sehr gute, enge Beziehung zu Mama Lida. Sie sagte mir, dass der Beschuss immer schlimmer wird. Und eines Tages sagte sie, Kolja, wir müssen wahrscheinlich gehen. Ich habe Angst, dass die Kinder sterben werden. Das ist das Zimmer. Es ist genau gleich. Ich glaube, die Kinder werden sie sich selbst aussuchen. Das da kann zum Beispiel ein Zimmer für Mädchen und das da für Jungs sein oder umgekehrt.
3: Er sagte mir, gib mir 3 Tage. Ich habe ein Büro. Ich werde es umbauen. Also warnte er sich an.

0: alle Gruppenchats in Novocherkassk. Und wir kamen hierher. Wir wurden spektakulär willkommen geheißen. Ich liebe Turniertänze. Wir haben eine Schule mit einer Turniertanzgruppe und wir melden die Kinder dort direkt an. Wenn sie Spaß daran haben, bleiben sie. Die Mädchen trainieren nun also mit unserem Trainer in Donetsk. Und die Jungs trainieren mit dieser Mascha.
1: Pam, pam, cha-cha, eins. Pam, pam, cha-cha, eins.
0: Wir haben eine großartige Trainerin gefunden. So eine wundervolle Dame. Sie nimmt kein Geld von uns.
1: Cha-cha und eins und zwei und drei. Achtet auf eure Füße. Zwei und drei.

0: Ich habe in den sozialen Medien die Story einer Freiwilligen gesehen, die diesen Kindern hilft. Also habe ich sie angerufen und sagte, kann ich diese Kinder irgendwie kontaktieren? Ich würde sie gern kostenlos in meine Gruppe aufnehmen, damit sie sich von dieser Situation ablenken können, indem sie bei mir tanzen lernen.
1: Ich tanze seit 5 Jahren. Als ich mit 11 Jahren ins Pflegeheim kam, bin ich sofort einer Tanzgruppe beigetreten. Mir wurden verschiedene Möglichkeiten angeboten, Fußball, Boxen, andere Tänze wie Folk und Hip-Hop, aber irgendwie hat mir das hier am besten gefallen.
0: Danke. Rostik, binde deine Schuhe.
2: Ich heiße Rostik. Ich bin 9 Jahre alt. Ich tanze seit 6 Jahren und ich habe eine Partnerin.
3: Ich werde in Rostov an einem Turniertanzwettbewerb teilnehmen. Ich hoffe, dass wir die ersten Plätze belegen.
0: Dort findet die allrussische Etappe des RDU-Pokals statt. Das ist ein Ranglistenwettbewerb, bei dem man mehr Punkte verdienen kann, um in eine höhere Klasse aufzusteigen. Ivan, Rostik und Arthur haben in Moskau sehr gut getanzt, also sollten sie gut abschneiden. Ich glaube, sie werden es aufs Podium schaffen.
4: Die Parlamentarische Versammlung des Europarats bezeichnete die Evakuierung von Kindern aus dem Konfliktgebiet als Genozid und führte sogar eine Zahl an. 19.000 Kinder sollen verschleppt worden sein. Mama Lida sagt, dass das nicht wahr ist.
5: Keines der Kinder wurde gewaltsam weggebracht. Das ist nicht wahr. Sie wurden nicht sofort evakuiert. Zuerst hat man versucht, Pflegeeltern für sie alle zu finden. Viele von ihnen, knapp die Hälfte, wurden von Verwandten aus der Ukraine abgeholt. Nein, niemand wurde mit Gewalt zu irgendetwas gezwungen.
4: Doch im März 2023 erließ der Internationale Strafgerichtshof, dessen Jurisdiktion von Russland, den USA und China nicht anerkannt wird, einen Haftbefehl für die russische Kinderrechtsbeauftragte Maria Lvova-Belova.
0: Wie Sie wissen, wurde mir eine unfassbare Zahl zur Last gelegt, 16.000 Kinder. Übrigens sind sie sich immer noch nicht einig darüber, wie groß die Zahl tatsächlich sein soll. Aber wir wissen, dass die Ukraine keine Kinder evakuiert hat. Das war keine Priorität für sie. Beispielsweise haben die ukrainischen Streitkräfte während der aktiven Kämpfe in Mariupol Kinder als lebende Schilde benutzt und sie in Fenster gesteckt, aus denen Scharfschützen feuerten. Wir haben Zeugenaussagen von den Kindern selbst und von ihren nahen Verwandten, die zu dieser Zeit an ihrer Seite waren. In Bachmut haben sie die Evakuierung von Kindern erst ernsthaft erwogen, als es schon für Erwachsene unmöglich war, sich länger dort aufzuhalten.
4: Alexei Ioschtschenko und Tatjana Scheremetjewa wissen sehr gut, wie die ukrainische Armee Kinder aus Artyom

0: Jomowsk evakuiert hat. Sie haben sich mit Tatjanas Tochter im Keller eines Kindergartens versteckt. Sie haben sich fast 6 Monate lang mit anderen Nachbarn dort aufgehalten.
1: Warum haben sie ihre Tochter versteckt? Und warum taten andere dasselbe?
2: Damit sie nicht gewaltsam weggebracht werden würde.
0: Als ukrainische Soldaten oder Freiwillige in den Keller kamen, versteckten die Eltern ihre Kinder in einem Hinterzimmer.
2: Diana wusste, dass sie still sitzen mussten.
3: Wir haben sie immer gewarnt, wenn jemand kommt, musst du sofort ins Zimmer gehen.
2: Und auch die Erwachsenen wussten, dass wenn Soldaten oder Freiwillige reinkommen, wir uns gegenseitig helfen mussten. Wenn jemand sie sah, mussten wir die Kinder aus dem Zimmer führen. Wir hielten alle zusammen und wir alle kannten die Routine. Wir standen alle zusammen und versteckten die Kinder hinter unserem Rücken, während einer von uns sie aus dem Zimmer führte.
3: Ihr Zimmer war weit hinten und wir haben alle Glühbirnen abgeschraubt, damit es dort dunkel war.
0: Allerdings hat die Armee trotzdem einige Kinder in die Ukraine gebracht. Doch Diana konnte sich verstecken.
4: Es kamen Freiwillige zu uns. Ukrainische Freiwillige. Sie konnten Kinder zwingen, mit ihnen zu gehen. Mit Gewalt.
1: Und du wolltest das nicht?
4: Nein, auf keinen Fall. Ich wollte nicht auf diese Seite evakuiert werden. Ich habe überhaupt keinen Wunsch, dorthin zu gehen.
1: Wie viele andere waren mit euch da unten?
2: 40 Leute. Sie waren alle aus unserer Nachbarschaft, unsere Nachbarn.
1: Es gibt sogenannte Wartende. Sie konnten einem vorwerfen, dass man einer von ihnen ist. Ihr wartet wohl auf die Russen, oder?
2: Ja, sowas gab es oft.
3: Wir hörten das oft. Seid ihr Wartende?
2: Der letzte Soldat, der zu den Leuten im Keller meines Hauses kam, das war kurz vor ihrem Rückzug. Er sagte, okay, Wartende, wenn wir uns zurückziehen, sprengen wir euch mit Granaten in die Luft. So war das.
3: Ihr wartet umsonst.
0: Auch der Leiter der zivil-militärischen Administration von Avdiivka gab im ukrainischen Fernsehen traurig zu, dass die Einwohner frontnaher Städte auf die Ankunft der Russen warten.
5: Ist es inzwischen gelungen, die Minderjährigen zu evakuieren, die sich bislang noch immer an einem der heißesten Bereiche der Front aufgehalten hatten?
1: Leider nein. Es waren ursprünglich 5, aber jetzt sind es 8. Das ist leider wahr. Wir haben 3 weitere gefunden. Ihre Eltern verstecken sie. Sie benehmen sich wie Spione. Erst verstecken sie sie an einem Ort, dann an einem anderen. Und sobald wir sie finden, verstecken sie sie erneut woanders.
0: Alexei, Tatjana und Diana haben lange genug gewartet, um endlich russische Truppen zu sehen. Um genauer zu sein, Soldaten der Wagner-Gruppe.
2: Uns wurde klar, dass die russischen Truppen uns suchen würden. Aber wir haben viele Gerüchte gehört, dass ukrainische Soldaten sich manchmal verkleiden und als Russen ausgeben. Also hatten wir auch Angst. Jedenfalls kam irgendwann ein freundlicher junger Mann und sagte vorsichtig, hallo. Dann kam ein anderer rein. Und sie sagten, hier sind wir. Wir sind hier, um euch abzuholen. Wir führen eine dringende Evakuierung durch. Der Feind wird diesen Ort beschießen. Wenn sie hier bleiben, der Kindergarten ist nicht sicher und es gibt keine Garantie, dass sie überleben werden.
3: Wir hatten eine Tasche wie diese, in die wir unsere Dokumente und Ähnliches gelegt haben. Und wir hatten noch eine wichtige Fracht. Unsere Ratte, die mit uns im Keller gesessen hat. Ansonsten kamen wir nur mit den Winterklamotten heraus, die wir anhatten und sonst nichts.
2: Wir haben viele Kilometer unter Beschuss zurückgelegt. Sie haben uns als Erste evakuiert, weil wir Kinder hatten. Wir waren die erste Familie, die ging. In der Gruppe, die nach uns kam, wurde der Soldat von einem Scharfschützen ins Bein getroffen.
3: Einer der Wagner-Soldaten. Ein Soldat ging voran und 5 Leute folgten ihm. Aber hinter ihnen lief noch ein weiterer Soldat, der sie von vorne und hinten quasi mit seinem Körper gedeckt hat.
0: Solche Geschichten hört man oft. Laut Soldaten der Wagner-Gruppe war bei den Kämpfen um Artyomowsk nicht jede Evakuierung ein Erfolg.
6: Eine Frau kam nachts zu uns und sagte, dass in einem der Treppenhäuser ihres Hauses Geiseln gehalten werden. Wir waren nur 15 Minuten zu spät. Die ukrainischen Soldaten haben 2 Geiseln erschossen. Aber wir konnten die restlichen 4 retten. Wir hatten uns beeilt, aber wir haben es nicht rechtzeitig geschafft. Aber etwa 25 Minuten später haben wir sie eingeholt und sie alle ausgeschaltet.
4: Ich bin einfach gegangen. Ich wusste bereits, dass alles gut werden würde und dass eine gute Zukunft vor uns liegt, in der wir uns vor nichts mehr fürchten werden müssen.
7: Auf die Aufräumarbeiten. Oh. Step by step.

Wie kann ich mein Kind ins Internat schicken? Dann könnte ich nachts nicht schlafen.

0: aus der New York Times. Die Russen haben ihre Kinder mitgenommen. Diese Mütter haben sie zurückgeholt. Dieser Artikel schildert, wie einige Frauen ihre Kinder wiedergefunden haben, die angeblich gewaltsam weggebracht wurden. Er erzählt die Geschichte von Natalia Schornik und ihrem Sohn Artyom. Die amerikanische Journalistin berichtet, dass Natalia nicht wusste, wo Artyom war und was mit ihm passiert ist.
1: Sie lügt, dreist. Ich habe nämlich noch alle Telefonnummern und Chatverläufe. Seine Mutter war ständig in Kontakt mit uns. Und er hat jede Nacht über mein Telefon, wir hatten hier nämlich damals kein eigenes Telefon, mit seiner Mutter gesprochen. Seine Mutter wusste also bestens Bescheid. Das ist das Zimmer, in dem die Kinder gelebt haben. Das ist das Bett von Artyom Gutarov. Zurzeit, Svetik, schläfst du hier? Ja, oder? Momentan schläft Svetik in diesem Bett. Er hat das Bett neben dem Fenster ausgesucht. Genau in diesem Bett hat er geschlafen. 8 Kinder wurden in die Ukraine übergeben. 5 sind hier bei mir geblieben.
0: Die Direktorin des Internats ist bereit, die 5 Kinder aus Kubjansk ihren Eltern in der Ukraine zu übergeben, sobald sie Kontakt mit ihnen aufnehmen.
1: Dieses Kind könnte schon bald mit seinen Eltern in der Ukraine wiedervereint werden. Wir haben kein Problem damit, die Kinder zurückzugeben. Wenn die Eltern sich melden und ihre Kinder mitnehmen wollen, übergeben wir sie immer ihren gesetzlichen Sorgeberechtigten. Momentan leben hier 70 Kinder. 40 von ihnen waren schon hier, die anderen sind Flüchtlinge. Sie sind Kinder aus dem Internat Irmino, das seit Februar 2022 permanent unter Beschuss war. Diese Kinder sind aus Kupjansk in der Oblast Charkow, die von dort weggebracht wurden, um ihr Leben zu retten. Die Ukraine hat ein Strafverfahren über die Entführung von Kindern eingeleitet. Aber wo sind unsere Kinder? Als in Kiew die Unruhen auf dem Maidan ausgebrochen sind, haben wir unsere Waisenkinder ans Meer geschickt, wie jedes Jahr. Diese Kinder wurden uns nicht zurückgegeben. Mehr als 200 Kinder aus der Volksrepublik Lugansk wurden entführt. Und wo sind diese Kinder danach aufgetaucht? Sie wurden über verschiedene Internate verstreut.
2: Mein Lieblingsfach ist Musik. Ich singe sehr gerne.

0: Ich bin 12.
1: Ja.
0: Mein Name ist Sonja. Ich bin... Sofia Storoschuk.
2: Maxim, was ist dein Name?
3: Maxim.
2: Und dein Nachname?
3: Maxim Storoschuk.
2: Maxim Storoschuk, wie alt bist du?
3: Ich bin 7.
0: Wir waren 3 Tage unterwegs, bis wir hier ankamen. Und als wir ankamen, wurden wir sehr freundlich empfangen.
2: Warum seid ihr hierher gekommen? Warum hat man euch gesagt zu gehen?
0: Weil Krieg ist. Sie sagten uns, packt eure Sachen. Krieg.
2: Sonja, und was ist, wenn jemand deine Eltern findet? Wartest du darauf?
0: Ja, die ganze Zeit. Aber ich denke, dass meine Eltern...

0: Tatjana Viktorowna ist wie eine Mutter für uns.
1: Sie sind für uns wie unsere eigenen kleinen Kinder. Natürlich will jedes Kind seine echte Mutter und seinen echten Vater umarmen. Ich hoffe also, dass wir eure Eltern finden werden und ihr alle nach Hause gehen könnt. Um Milchenko zum Beispiel.
0: Seine Eltern wurden gefunden.
1: Ja, genau, sehen Sie. Wir senden Kinder wieder nach Hause und die restlichen Kinder, bis das vorbei ist. Ihr bleibt so lange erstmal hier, damit ihr gesund und wohlauf bleibt und nicht im Krieg umkommt, der in der Ukraine wütet.
2: Im friedlichen Nowotscherkassk haben Lidias Kinder erst vor kurzem angefangen, den Krieg zu vergessen. Lidia erzählt, dass die Kinder sich am Anfang noch unter ihren Betten versteckten, wenn sie laute Geräusche oder Flugzeuglärm gehört haben.
3: Wir haben hier in Nowotscherkassk eine Bäckerei, die uns Brot bringt. Sie bringen uns auch Wasser aus der Oblast Rostov. Ebenfalls umsonst. Es gibt hier Menschen, die uns helfen und uns die Sachen bringen, die wir brauchen. Das sind sehr viele Menschen. Es würde also eine Weile dauern, sie alle aufzuzählen.
2: Heute erhielt die Kowaljow-Kolomoyes-Familie sogar humanitäre Hilfe aus Deutschland. Beim Entladen der Hilfsgüter verwandelt sich das Zimmer der Kinder in einen kleinen Zirkus.
4: 4. 5. Ups, der Stuhl ist hinüber. Hier sind Jacken, Pullover.
3: Zurzeit brauchen sie das alles. Hier, es ist Frühling. Ruf Joscha.
4: Er wird sich freuen.
3: Sie haben deine Größe. 46. Probier sie an.
2: Der Philanthrop wollte sich nicht vorstellen und hat gebeten, ihn stattdessen Dimitri Donskoi zu nennen.
4: Unsere Gruppe besteht aus 20 Familien und ein paar Alleinstehenden. Wir helfen so gut wir können. Unsere Leute sind nicht reich, einige sind sogar relativ arm. Aber wenn wir gebraucht werden, halten wir alle zusammen.
3: Wir wollen am 10. oder 11. losfahren und zwei Kinder abholen. Das sind Kinder aus Donetsk, ohne Eltern. Sobald wir die Dokumente sehen und vorbeikommen, um sie abzuholen, werden sie uns alles über die Kinder erzählen. Vor kurzem hat Natascha sie besucht und kennengelernt. Sie mochte diese Kinder, wobei wir ihnen natürlich so oder so helfen müssen.
2: Natalia, Lidias Tochter, ist unterwegs, um Kinder aus Donetsk zu retten, das unter permanentem Beschuss ist. Sie will sie nach Nowotscherkassk in Sicherheit bringen. Nikolai, ein Freund der Familie, begleitet sie.
1: Wir befinden uns in der Innenstadt von Donetsk. Wir sind hier, um zwei Kinder in unsere große Familie aufzunehmen, Vanya und Alisa. Wir werden alle zusammenleben und uns umeinander kümmern. Das ist mein Freund Nikolai Nikolaevich.
5: Und das ist Vanya?
0: Habt ihr da zwei Betten? Gut.
5: Wir haben drei Kühlschränke, zwei Waschmaschinen und einen Gefrierschrank.
1: Kannst du mit deinen Fingern zählen?
0: 1, 2, 3, 4, 5, 6, 7, 8, 9, 11, 12.
1: Und wo ist die 10?
6: Du hast die 10 und die 7 vergessen. Ah, wir bleiben also nicht in Donetsk?
5: Nein, ihr kommt nach Nowotscherkassk.
1: Vorerst.
5: Sobald wieder Frieden herrscht, könnt ihr zurück nach Donetsk.
3: Nehmen Sie diese Dokumente mit, das ist alles.
1: Jetzt gehört ihr zu mir.
0: Für wie lange?
1: Für immer.
6: Bis Papa uns abholt.
1: Für immer.
0: Wirklich?
1: Ja.
5: Ich werde euch besuchen.
0: Wo ist mein Hut? Mein Hut.
3: Du brauchst ihn nicht, Alisa. Es ist warm draußen.
5: Alles Gute.
6: Auf Wiedersehen.
3: Auf Wiedersehen. Alles Gute euch.
0: Wir sind gestern sogar rausgegangen.
6: Und wir haben jeden Tag gelesen.
0: Hier ist unser Spielplatz.
5: Vorsicht.
6: Ist das Ihr Auto?
5: Ja.
0: Wer sitzt drin?
1: Es ist hier momentan nicht sicher. Die Stadt wird beschossen. Also bringe ich die Kinder nach Nowotscherkassk. Ich denke, es wird ihnen in meiner Familie gut gehen. Ihre Mutter ist leider gestorben. Sie wurden allein gelassen und brauchen Hilfe, um Glück und eine Familie zu finden. Ich glaube, dass sie mich brauchen und ich brauche sie. Nicht wahr, Vanya? Hi.
5: Das ist Alisa.
1: Nehmt Alisa.
5: Und das ist Vanya. Das sind Danja, Ljova, Max.
3: Ihr werdet jetzt hier in unserer Familie leben. Und alles wird gut werden. Verstehst du? Vanya, das ist dein Bett und dein Nachttisch.
6: Wer ist das?
1: Das ist Swiper.
3: Fasst ihn besser nicht an, bevor er sich an euch gewöhnt.
1: Hier, gib mir deine Hand.
3: Passt auf, dass er nicht eure Hand beißt.
6: Swiper, Swiper.
3: Oh, er hat dich sofort akzeptiert. Wo ist mein Mädchen?
1: Alisa ist schon verschwunden, nicht wahr, Swiper?
3: Hier ist dein Bett. Wir werden es gleich ordentlich machen. Wir verschieben es ein wenig, machen es sauber und das Bett gehört dir, okay?
7: Wo wird ihr Nachttisch stehen?
8: Sie wird neben mir schlafen.
3: Ach, mein gutes Mädchen, mach dir keine Sorgen.
1: Sie brauchen Liebe und Respekt. Jedes der Kinder hat einen eigenen Charakter. Jedes Kind braucht einen individuellen Ansatz. Jedes Kind ist ein Mensch und Menschen müssen sich entwickeln. Sie sind alle verschieden und individuell, mit eigenen Bedürfnissen und Wünschen. Ich versuche, ihnen zu helfen. Wir fahren oft zu Wettbewerben. Jetzt ist das alles natürlich etwas schwieriger, weil einige unserer Partnerinnen in Donetsk sind und meine Jungs sind alle in Nowotscherkassk. Wir versuchen, uns in Verbindung zu setzen. Mama Lida ist mit den restlichen Kindern zu Hause in Nowotscherkassk geblieben und wartet mit ihnen auf unseren Sieg. Wir haben ein wenig trainiert und sind bereit, um den Preis zu kämpfen. Nicht wahr? Werden wir gewinnen?
8: Ja.
9: Ja.

0: Die Kinder haben sich großartig geschlagen, gut gemacht. Wir haben alle Preise gewonnen für den ersten, zweiten und dritten Platz. Wir waren sehr gut, wir haben gewonnen.
1: Es ist nicht wahr, dass wir die Kinder gewaltsam irgendwohin weggebracht haben. Sowas kommt nie vor. Wir hatten viele Kinder. 500 oder 600 wurden von Pflegeeltern in Moskau aufgenommen. Einige wurden in Familien aufgenommen. Andere haben einen Vormund bekommen oder kamen in Internate.

Wir sind jetzt eine Familie mit Russland. Und ich glaube, dass wir uns alle als eine gemeinsame Familie vereinen sollten. Und ich glaube, dass diese Familie bald wachsen und gedeihen wird. Wir werden alle in Frieden und Wohlstand leben.

0: Oktober 2023. Der unerwartete Angriff der Hamas auf Israel schockierte die Welt. Zu dieser Zeit rechnete niemand damit, dass die palästinensischen Extremisten so viele moderne Waffen haben würden. Schon kurze Zeit nach dem Angriff bedankten sich die Hamas-Kämpfer fast hämisch bei den USA und der Ukraine für die Feuerkraft, mit der sie Israels Städte überzogen haben.
1: Wir bedanken uns bei der ukrainischen Regierung für diese Waffen. Wir werden sie gegen Israel richten.
0: Wie kommt es, dass im Nahen Osten ständig Waffen aus einem Land auftauchen, dessen Vertreter sich andauernd über mangelnde Munition und militärische Ausrüstung beschweren?
2: Waffen für die Ukraine, Munition für die Ukraine, neue Verteidigungssysteme für die Ukraine.
0: Die Militärhilfen der USA und der Europäischen Union belaufen sich auf Dutzende Milliarden US-Dollar. Aber wo landen diese Lieferungen? Und wer hat überhaupt entschieden, einem Land Waffen zu liefern, das seit fast 30 Jahren einer der größten Knotenpunkte für den illegalen Waffenhandel ist?

Ein Kind aus der Tundra ist von Natur aus nomadisch. Es weiß schon früh, dass das Leben in ständiger Bewegung ist. Jedes Jahr muss es von zu Hause weg und für 9 Monate ins Internat. Und jedes Mal wollen viele dieser Kinder so schnell wie möglich wieder nach Hause. Manche können die Ferien nicht abwarten und machen sich allein auf den Weg in die Tundra.

0: Lev Siroteto repräsentiert die dritte Generation einer Nenzen-Familie von Rentierzüchtern. Auch er besuchte eine Internatsschule, bevor er seinen Abschluss als Tierarzt machte. Zurück in der Tundra fand er eine Frau und hat nun drei Kinder. Er holt seinen älteren Sohn Daniel und seinen Neffen Arthur aus dem Internat ab, um ihren Großvater am Rentierhirtentag, dem wichtigsten Fest des Jahres, zu besuchen. Auch andere holen ihre Kinder für die jährlichen Schulferien ab.
1: Guten Tag. Wie wollen Sie in den Ferien mit nach Hause nehmen? Seid bitte am 7. wieder hier.
2: Ich möchte mit seinem Vater sprechen. Nihassa benimmt sich schlecht und sagt, er will nach den Ferien nicht zurückkommen. Aber er muss.
0: Die Kinder aus der Tundra gingen schon immer jeden Herbst ins Internat. Sie wissen, dass sie ihre Eltern lange nicht wiedersehen. Der Chefredakteur der Zeitung Roter Norden sagt, er sei auch ein Kind der Tundra. Seinen Nenzennamen übersetzt er so.
3: Häuptling des Muschelstammes, auferstanden von den Toten, Sohn der Spitzmaus, Enkel des Eisbären, Urenkel des Walrosses, auf Russisch Onkel Fjodor.
0: Er sagt, er wurde von den Toten aufgeweckt, weil er bei seiner Geburt klinisch tot war. Sein Vater hatte ihn aufgegeben, aber seine Mutter und Großmutter retteten ihm das Leben und zogen ihn auf. Zu ihnen lief er aus dem Internat weg.
3: In der zweiten Klasse liefen wir von der Schule weg. Wir brauchten einen Tag und eine Nacht bis zu meinem Zelt. Ich sagte, haltet durch. Da ist der Kamin und das Dach.
0: Sein Artikel heißt, warum unsere Kinder sterben. Die dramatische Geschichte der Schüler, die in die Tundra fliehen.
3: Wir suchten so lange nach ihnen. Wir suchten mit Geländewagen. Wir liefen die ganze Tundra ab. Sie starben in der Nähe des Dorfes. Sie erfroren.
1: Hallo.
4: Hallo.
0: Diese Mitschüler sind eifersüchtig, weil sie nicht wissen, ob ihre Eltern sie auch abholen.
1: Die Mädchen haben immer mehr Zeug als Jungen.
0: Die letzte Stunde vor den Schulferien.
2: Heute zeichnen wir unsere geliebte Tundra, unsere Heimat.
0: Für Arthur und Danila werden diese Bilder Wirklichkeit, wenn sie zu Hause sind. Vor dem Rentierhirtentag muss die Herde zusammengetrieben werden, die chaotisch in der Tundra verstreut ist. Es scheint fast unmöglich, aber nach und nach helfen die Kinder den Erwachsenen, die Tiere zusammenzutreiben. Sergei Seruteto, das Familienoberhaupt, beobachtet alles wie ein General, der seine Armee überwacht. Sein Sohn und sein Neffe kopieren alles, was er tut. Der Rentierfang dient zur Aufstockung einer Gruppe, die dann die Herde anführt.
5: So ist das Leben. Alte Tiere müssen weiterziehen und werden durch jüngere ersetzt. Wenn er ein ruhiges Temperament hat, ziehen ihn die Frauen auf. Aber wenn er schnell ist, nehmen wir ihn. Ich schau mal.
0: Im Internat gehen die Kinder auf die Sekundarschule und lernen die gleichen Fächer wie an normalen Schulen. Mathematik, Physik und Chemie. Es gibt auch besondere Fächer wie lokale Ethnographie und Kultur, damit sie sich an die Tundra und ihre Wurzeln erinnern. Diese Mädchen denken selten an die Tundra. Sie verlassen ihre Heimat jedes Jahr und fühlen sich in den Städten und Dörfern zu Hause, wo das Leben angenehmer ist.
5: Im Zelt gibt es keinen Fernseher. Ich langweile mich dort. Man muss den ganzen Tag arbeiten, sich um die Rentiere kümmern und Felle bearbeiten.
4: Maxim, geh weg! Hör auf, dich zu drehen und verschwinde! Maxim, warum suchst du dir nicht eine Beschäftigung?
0: Die bekannte Nenzen-Schriftstellerin und Lehrerin Anna Nyarkagi hat ein alternatives Bildungssystem für die Kinder der Tundra geschaffen.
4: Das gehört zur Wohngemeinschaft der Kinder. Der Stadt, in der sie leben, lernen und spielen.
0: Ihr Ziel wurde erst nach einem lebenslangen persönlichen Kampf verwirklicht. Sie lebte 15 Jahre als Nomadin und kümmerte sich um Rentiere. Sie glaubt, dass eine gute Ausbildung auf den Überlebenstechniken in der Arktis aufbauen sollte.
4: Mehr Energie, los!
0: Hier gibt es für alle was zu tun.
4: Unsere Verfassung sagt klar, dass ethnisch indigene Kinder eine kostenlose Ausbildung bekommen, aber keine kostenlose Rundumbetreuung. In der Schule haben sie ein Team, Sicherheitspersonal, Putzkräfte, alles wird für sie erledigt, sodass sie keine Ahnung von den normalen Dingen im Leben haben. Davon wissen sie nach der Schulzeit nichts.
0: In Internatsschulen beobachten die Lehrer in der 7. und 8. Klasse eine veränderte Einstellung.
2: Die Trennung von der Familie ist vielschichtig. Man wird allmählich von seinen Wurzeln getrennt. Sie sind eine verlorene Generation und am Ende der Schulzeit müssen sie sich entscheiden, ob sie weiter studieren oder zurück in die Tundra wollen. Was wählen sie? Sie sind schon von der Heimat getrennt, konnten aber auch hier keine Wurzeln schlagen.
0: Diese Nenzengeigerinnen vom musischen Gymnasium leben schon lange mit ihren Familien in der Stadt.
2: Das war ein Fehler. Nochmal. Von Anfang des Takts, aber nicht in der Mitte betonen. Eins, zwei, drei.
0: Für sie ist die ständige Bewegung nicht das Tundra-Leben, sondern die berühmte Komposition Perpetuum mobile von Carl Bohm.
5: Die Tundra bedeutet nur Moskitos. Wir leben in der Stadt und machen in anderen Städten Urlaub. Ich verstehe nicht, wie man da leben kann. Es ist kalt und dreckig. Man muss früh aufstehen und einheizen.
0: Sie müssen zum Skifahren nicht in die Tundra. In der Stadt liegt viele Monate lang genug Schnee. Sergei Serotierto ist von der Stadtlandschaft nicht beeindruckt. Seine Familie fühlt sich nur hier in der Tundra zu Hause. Jedes Frühjahr bauen die Männer eine neue Flotte von Hochgeschwindigkeitsschlitten. Frauen arbeiten hier nicht mit. Dieser Lebensstil blieb seit 100 Jahren unverändert.
6: Die Schlittentechnologie ist unverändert, aber sie ist etwas kleiner als früher. Ich gehe manchmal am alten Friedhof vorbei, wo ich die ganz Großen sehen kann.

0: Hier in der Tundra durchlebte Ananya Kagi ihr schlimmstes Trauma, den Tod ihrer einzigen Tochter. Die Tragödie veränderte sie. Sie lebte nicht mehr für sich selbst und wurde Pflegemutter für 25 Waisen. Sie holte sie aus den Waisenhäusern und gründete eine kleine Gemeinschaft, die sie das Land der Hoffnung nannte. Alles, was sie über Kindererziehung in der Tundra weiß, stammt aus der Natur.
1: Als erstes fiel mir auf, dass die ganze Landschaft kreisförmig ist. Schauen Sie, dieser kleine See ist rund, der andere ist auch rund. Die kleine Kinderstadt ist kreisförmig. Und tatsächlich mögen Menschen keine Ecken.
0: In der Pflegefamilie ihrer Kindheit wurde Anna oft für Ungezogenheit bestraft, indem sie allein in der Ecke stehen musste. Seitdem hasst sie Ecken. Sie glaubt, dass Kinder in der Nähe der nomadischen Routen ihrer Eltern zur Schule gehen sollten, um lange Trennungen zu vermeiden. Es ist eine teilmobile Schule, die nicht nur adoptierten Kindern, sondern allen Kindern aus umliegenden Dörfern und Nomadenlagern eine Grundschulbildung anbietet.
1: Also Kinder, heute zeichnen wir einen Fisch. Zuerst einen Halbkreis und noch einen miteinander verbinden und den Schwanz malen, den Kopf malen, die Augen und eine Flosse.
0: Die Eltern können ihre Kinder jederzeit aus der Schule nehmen.
1: Das Leben zeigt, dass man Kinder nicht von ihren Schlitten wegnehmen muss, um ihnen Lesen und Schreiben beizubringen. Das Opfer kann zu groß sein. Das gilt für alle indigenen Völker, nicht nur die Nenzen.
0: Die Kinder lernen im Zelt weiter und ein Feldlehrer übernimmt den Unterricht. Dmitri Korman ist Lehramtsstudent, arbeitet aber bereits Vollzeit. Er unterrichtet Russisch und Literatur in der Hirtenfamilie von Ivan und Galina.
2: Wonach jagen Sie?
3: Dem Hasen.
2: Der Hase versteckt sich hinter?
3: Dem Baum.
2: Neben dem Baum stand ein Junge. Die Jäger fragten, hast du einen Hasen gesehen mit langen?
3: Ehren?
2: Ohren.
3: Ich möchte meine Kinder bei mir haben. Ich möchte

0: nicht nur Trump. Es wäre besser, Grönland jetzt von Dänemark wegzunehmen.
1: Du spürst diese Macht, die sich anschleicht. All diese Gletscher, diese Eisberge. Wie ein großer Eisbrocken abbricht.
2: Man hat sie nicht nach ihrer Meinung gefragt. Deswegen sind die Grönländer der Ansicht, dass die USA sie missachten.
3: Nehmen Sie an, dass es zu einer Art militärischer Konfrontation innerhalb der NATO kommen könnte, zum Beispiel zwischen Dänemark und den USA.
4: Wissen Sie, ich vermute es.

0: Neben den Feldlehrern unterrichten auch andere Nomaden. Bei der Lehrtätigkeit ziehen sie mit der Schule durch die Tundra und kümmern sich um die Rentiere. Annas Wandergemeinschaft hat eine kleine Herde von 300 Tieren. Sie wurde mit Hilfe von mehreren Familien aufgebaut. Hirte Ivan kümmert sich nicht allein um sie. Die Lehrer Anna und Grigori Laptander helfen ihm. Sie fahren bald in die Tundra, um sich mit Rentierzüchtern zu treffen. Grigori lehrt die Kinder nicht nur Mathematik, sondern demonstriert auch einige der praktischen Fähigkeiten, die Nomaden brauchen. Das Wetter in den Bergen kann schnell umschlagen. Hier, nördlich des Polarkreises, können die Bedingungen extrem sein. Das Leben, das Lernen und sogar die Geburt sind oft intensive Erfahrungen. Natalia Fadea war Neonatologin beim Fliegenden Medizinischen Dienst, bekommt einen Notruf. Eine Mutter braucht dringend Behandlung nach dem Einsetzen verfrühter Wehen. Der Funkspruch beschreibt ihren Zustand als kritisch. Jeden Moment kann das nur 500 Gramm schwere Baby geboren werden. Natalia ist an diese extremen Bedingungen gewöhnt und hat sogar schon ein Baby an Bord des Hubschraubers entbunden. Sie weiß, dass sie ihre Patienten bei jedem Wetter erreichen muss. Sie weiß auch, dass ihr Job sehr riskant ist.
1: Wir sind an solche Situationen gewöhnt. Es spielt keine Rolle, ob es ein Wochenende oder ein Feiertag ist. Wir sind einfach froh, wenn Sie als zukünftige Rentierzüchter wieder in der Tundra sind. Wir machen uns Sorgen um Sie, um alle. Wir wollen, dass Sie alle sicher und gesund nach Hause kommen. Wie heißen Sie?
2: Galina.
1: Setzen Sie sich.
3: Ihr Urlaub hat gerade angefangen.
1: Vergessen Sie nicht, Ihre Sachen mitzunehmen. Können Sie mir helfen, sie zu heben?
3: Klar.
0: Alles ging gut. Die werdende Mutter wurde rechtzeitig ins Krankenhaus gebracht. Und dieses Flugzeug fliegt jeden Tag mehrere medizinische Einsätze. Es befördert schwangere Frauen zu Routineuntersuchungen und zur Entbindung ins Krankenhaus. Nachdem die Babys geboren und die Mütter genesen sind, kehren sie auf demselben Weg zurück. Mit dem Fliegenden Medizinischen Dienst.

Sergei Serioteto zieht mit seinem Team von einem Nomadencamp zum nächsten. 150 Kilometer müssen sie zurücklegen, wenn sie die Feierlichkeiten rechtzeitig erreichen wollen. Aber es gibt eine Überraschung. Ein Kitz hat sich von der Herde entfernt. Es ist müde und ängstlich zurückgeblieben und hat sich verirrt. Aber wegen eines einzigen Babys kann nicht die ganze Herde anhalten. Es wird spät und sie müssen noch ihre Zelte aufbauen. Männer, Frauen und Kinder spielen alle ihre Rolle und alle wissen Bescheid. Es ist schon fast dunkel, als sie fertig sind. Am Morgen machen sich Sergei und sein Engel

0: Winkel trotz des starken Windes auf die Suche nach dem entlaufenen Kitz. Sergej fährt vom Hauptweg ab, um nach frischen Spuren zu suchen, aber diese Suche kann lange dauern. Er beschließt, die Taktik zu ändern. Schließlich finden sie den Ausreißer. Das ängstliche Kitz ist alles andere als glücklich, nachdem es die Nacht allein verbracht hat. Es ist ängstlich. Als geborener Jäger weiß Arthur, dass es wichtig ist, das Tier nicht zu erschrecken. Der Opa schaut schweigend zu, ohne ein Wort der Kritik, wenn das Kind nicht trifft. Es scheint fast, als ob das Tier den Jungen absichtlich provoziert. Solche Fähigkeiten werden im Schulunterricht nie vermittelt. Geduld und Ausdauer führen immer zum Erfolg. Jetzt muss das junge Rentier gezähmt werden.
1: Wenn es hungrig ist, füttere ich es. Nach ein paar Wochen kommt es von ganz allein.
2: Hallo Jakov, hier sind die Koordinaten.
1: M66 Grad. 11 Minuten.
2: 11 Minuten.
1: 25,5 Sekunden.
0: Veterinärtechniker Jakov Hudi stammt ebenfalls aus der Tundra.
3: Schau, da ist ein Rentier.
4: Ich sehe es. Folge ihm. Er zeigt uns den Weg zu Lev.
0: Nach dem Internat und der Landwirtschaftsakademie zog er ins Dorf. Aber manchmal bereut er es.
4: Ich lebe im Dorf in einer Wohnung. Aber manchmal wache ich am Wochenende auf und habe keine Lust, drinnen zu bleiben. Wenn ich nur einen Hof hätte. Ich bin an die Tundra gewöhnt, an die Freiheit und die Tiere. Ich bin da draußen aufgewachsen.
0: Er kümmert sich um verschiedene Rentiergruppen, um den Bestand zu erhalten. Jakov kennt Lev Siroteto schon lange. Und als er bei ihm vorbeikommt, beschließt er, nach den Rentieren zu sehen, die er ihm geliehen hat. Sie haben Jakov geholfen, die Teamrennen am letzten Rentierhirtentag zu gewinnen.
4: Jedes Mal, wenn ich in die Tundra zurückkehre, muss ich eins fangen. Es ist wie eine Sucht.
3: Hallo, wie geht's?
4: Ich kriege es. Guter Fang.
0: Sergej Serutetos Familie hat schon fast ihr Ziel erreicht, den Festtag der Rentierhirten. Die Nenzen achten nicht auf Uhren. Alles richtet sich nach der Sonne. Sie wachen bei Sonnenaufgang auf und gehen nach Sonnenuntergang zurück in die Zelte, um sich auszuruhen. Eines der jüngsten Enkelkinder von Sergej ist erst 9 Monate alt. Gekochter Fisch zum Abendessen, Moltebeeren in Zucker und natürlich das Hauptgericht für alle Nenzen, Scheiben von gefrorenem, rohem Rentierfleisch, kalt serviert. Igor ist erst 2 Jahre alt, aber seine Eltern brauchen sich keine Sorgen zu machen. Er kann gut allein essen. Ihr Sohn ist selbstständig.
5: Hallo.
0: Der Lebensstil von Sergej Siroteto hat sich in den letzten 20 Jahren kaum verändert. Er hat jetzt 12 Enkelkinder. Jahrelang war er Vater und jetzt ist er auch Großvater. Dieser Film über den Rentierzüchter Sergej Siroteto wurde 1993 gedreht.
4: Ich habe gerade meine Mutter gesehen. Sie hat immer versucht, Ordnung zu halten.
5: Unsere Gruppe war groß und

0: ungefähr 10 Zelte und sie sagte allen ganz ruhig, dass ein Nomadenzelt immer sauber sein muss.
1: Als das gedreht wurde, war ich bei der Armee.
2: Ich erkenne Onkel Alexei, Tante Olesya, meine Oma und meine Mutter.
3: Sergei Serutetos Familie schaffte es rechtzeitig zum Rentierfest. Hier gibt es immer etwas zu sehen. Bei diesen nationalen Wettbewerben können nur die Besten gewinnen. Jedes Jahr bringt seine neuen Gesichter und Helden hervor. Sergei Serutetto und sein Enkel Arthur feuern den Familienfreund Jakov und seine Rentiere an.
2: Komm schon!
3: Doch diesmal schafft Jakov leider nur den dritten Platz. Die ganze Familie versammelt sich zur Feier in einer normalen Wohnung, nicht im Zelt.
0: Das ist Valentina, unsere älteste Tochter. Olesya Soroteto, jetzt Salinda. Das ist mein Baby, Nesene. Sie ist mein größter Schatz.
3: Sie diskutieren das neueste, heiße Thema. Müssen sie die Kinder von der Familie trennen? Und hat die nomadische Erziehung eine Zukunft? Nach den Ferien müssen die Kinder zurück ins Internat.
4: Mein Kind kommt bald in die erste Klasse, deshalb bin ich nervös. In der Nomadenschule gibt es keine wirkliche Routine oder Disziplin. Aber hier haben sie einen täglichen Zeitplan. Frühstück, Mittagessen, Abendessen, Aufwachen und Schlafenszeit. Ihr wandert doch nicht jeden Tag. Warum setzt ihr die Kinder nicht manchmal in ein Zelt und unterrichtet sie dort?
0: Meine Enkelkinder sollen nicht draußen oder in einem kalten Zelt lernen.
4: Ich könnte mein Kind im Moment nirgendwo hinschicken. Ich meine, wenn ich in der Tundra leben würde.
3: So leben sie miteinander. Zwei unterschiedliche Standpunkte, zwei Meinungen. Wie dieser traditionelle Wettkampf im Stockziehen. Am nächsten Tag schließt sich der Kreis. Sergei Serutetto und sein Sohn Lev erreichen das Lager und ziehen weiter in den Norden. Jetzt allein. Denn Danila und Arthur sind schon wieder im Internat.

0: Eine perforierende Schusswunde. Ich tue alles dafür, dass die Menschen sicher sind und am Leben bleiben.
1: Zielen! Feuer!
2: 2014 wurde ein Bus mit Flüchtlingen aus Gorlovka beschossen und brannte aus. Meine Kinder haben wie durch ein Wunder überlebt. Jeder an meiner Stelle hätte also wahrscheinlich dasselbe getan.
0: Schussposition einnehmen. Bereit zum Zielen? Los geht's. Mir macht das immer Spaß, denn jeder Schuss bringt uns dem Sieg näher. Auf geht's.
3: Natürlich habe ich Angst, aber ich habe meine Entscheidung getroffen. Ich bin hier. Manchmal spielen meine Nerven verrückt. Ich möchte weinen, aber ich kann es nicht zeigen. Ich möchte, dass die Jungs mit guter Laune in die Schlacht ziehen. Ja, ich setze mein Leben aufs Spiel. Aber ich habe ein Ziel. Wenn wir es jetzt nicht beenden, wird es noch schlimmer werden. Wir müssen siegen.
4: Das erste staatliche Blasorchester der Sowjetunion, abgekürzt das Gosduch. Nur die besten Musiker durften dort spielen.
5: Die bloße Menge der Musik, die sie gespielt haben, ist selbst heute noch erstaunlich. Alle Traditionen unseres heutigen Blasorchesters haben ihre Wurzeln genau dort.
4: Juli 1941.

0: Die Wehrmacht rückt unaufhaltsam auf Moskau vor. Als Reaktion darauf beginnen sich in der Stadt Volksmilizdivisionen zu bilden.
1: Ihnen war bewusst, dass das ganze Land in Lebensgefahr schwebte. Und ich glaube, das hat sie motiviert, sich freiwillig zu melden.
0: Das staatliche Blasorchester des Kremls bereitet sich auf einen ganz besonderen Auftritt vor. Ein Konzert ohne Publikum, zu Ehren der Gefallenen. Hier, nahe Wjasma, sind die meisten der Musiker ums Leben gekommen.
2: Es ist eine große Ehre für uns, nicht nur aufzutreten, sondern auch den Musikern Tribut zu zollen, die hier ihr Leben gaben, damit wir leben und ihre Arbeit fortsetzen können.

0: In Cheboksary besuchten wir einen jungen Mann, der Wollschweine züchtet und sie zu Serrano-Schinken verarbeitet. Hört sich nicht sehr human an.
1: Hört sich aber lecker an. Natürlich wollten wir ihn und seinen Betrieb näher kennenlernen. Das war nicht einfach.
2: Hallo.
0: Hallo.
2: Ich bin Shenya.
0: Margarita.
1: Ilja.
2: Herzlich willkommen in Chuvashien, auf der Chuvayevo Ranch in Shumikovo. Mein Bruder und ich betreiben diese Ranch seit 2019. Wir stehen noch ziemlich am Anfang, deswegen ist es im Winter noch nicht so einfach, hierher zu kommen.
0: Aber der Niva schafft das.
2: Ein Niva kommt überall durch.
1: Genau.
2: Ich möchte euch unsere besondere Schweinerasse zeigen.
0: Ja, man hat uns mit Wollschweinen hierher gelockt.
2: Hier, habt ihr schon einmal solche Schweine gesehen?
0: Nein.
1: Ich schon.
0: Wollschweine?
1: Ja, im Internet.
0: Ich habe solche Schweine noch nie gesehen, weder im Internet noch sonst wo. Wer bist du denn?
2: Sie haben alle Namen. Wie ihr seht, sind ihre Ohren gechippt. Sie heißen Mickey, Nicky, Piggy, Bonnie und Lissy.
1: Wie heißt das hier?
2: Ich denke, das ist...
1: Weißt du auch ohne Chip, wer wer ist?
2: Ohne Chip ist das wahrscheinlich Nicky.
0: Sie sagt aber nein.
2: Das gefährlichste Alpha-Weibchen ist das dunkelhaarige Schwein, Bonnie. Sie kommandiert hier alle herum. Das hier sind Mangalitsa-Schweine. Diese Schweinerasse wurde 1850 in Ungarn für Regionen und Länder mit kaltem Klima gezüchtet. Diese Schweine werden nicht in Schweineställen gehalten. Sie brauchen Freilandhaltung.
0: Auch bei minus 30 Grad?
2: Das mögen sie sogar.
1: Müssen sie im Sommer geschoren werden?
2: Nein, sie verlieren ihr Fell wie Hunde.
0: Sie leben also das ganze Jahr im Freien?
2: Das ganze Jahr lang.
0: Ohne Ställe?
2: Ich habe extra eine 16 mal 16 Meter große Koppel gebaut, damit sie Auslauf haben. Wenn sie in einem kleinen Pferch liegen und schlafen würden, würden sie einfach nur fett werden. Durch Bewegung entstehen Fleischstreifen in ihrem Fettgewebe. Spanier stellen Serrano-Schinken jetzt übrigens auch aus ungarischen Mangalitsa-Schweinen her, weil ihr Schweinefleisch marmoriert ist.
0: Was ist marmoriertes Schweinefleisch?
1: Warum nennst du das Ranch?
0: Bleiben wir erstmal bei den Schweinen. Marmoriertes Rindfleisch kennt man ja, aber Schweinefleisch?
2: Wir alle kennen marmoriertes Rindfleisch, aber es gibt auch marmoriertes Schweinefleisch, marmoriertes Hammelfleisch und marmoriertes Ziegenfleisch.
1: Sind sie alle marmoriert?
2: Hier ist vor allem wichtig, dass man aus einem, grob gesagt, normalen asiatischen Schwein keine leckere Delikatesse machen kann. Unser Schweinefleisch ist auch aufgrund der Kälte marmoriert, denn wenn die Schweine frieren, wärmen sie sich durchs Fressen. Es bildet sich Fett. Wenn den Schweinen warm ist, wächst das Fleisch, bei Kälte das Fett. So entstehen Streifen im Fleisch. Der Geschmack ist ganz anders. Vom Geschmack her unterscheidet sich ihr Fleisch stark vom herkömmlichen Schweinefleisch. Das wäre Nummer eins. Zweitens hat das Fleisch einen hohen Fettanteil und ist aufgrund der Streifen marmoriert. Und drittens hat ihr Fleisch einen niedrigeren Cholesteringehalt.
0: Es ist also auch noch gesünder.
2: Es ist ganz anderes Fleisch. In Russland züchten wir bei unserem Wetter oft nackte Schweine, die warme Ställe brauchen. Da muss man die Temperatur im Auge behalten. Hier baut man einfach eine Koppel. Die Schweine fressen Wiesenheu, Treber, Früchte und Gemüse. Diese Woche werden sie mit Korn gemästet. Diese 300 Kilogramm reichen ihnen für eine Woche. Dazu noch das Heu. Zum Schlafen haben sie sich eine Grube gebuddelt, wo sie dann wie Wildschweine eng umschlungen schlafen.
0: Die Haltung ist also recht günstig, oder?
2: Zum einen ist sie nicht sehr aufwendig.
1: Hört sich alles recht teuer an.
2: Ja, aber...
1: Nun, der Treber ist ja nicht umsonst.
2: Natürlich nicht.
0: In diesem Leben ist nichts umsonst.
2: Treber kostet weniger als Korn, weil das Rückstände nach der Bierproduktion sind.
0: Ach so.
2: Ja, schaut mal. Er ist so warm, dass da sogar Dampf aufsteigt.
0: Ich will nicht.
2: Er ist richtig warm.
0: Ja, wie kommt das?
2: Er ist noch frisch, direkt aus der Bierbrauerei. Das nennt man Biertreber. Damit werden wir sie jetzt füttern. Biertreber besteht aus den Rückständen von gemahlenem Malz und Gerste, die beim Brauen benutzt werden. Seht ihr? Sie lieben ihn.
0: Ja.
1: Sie werden danach aber keine Trinklieder grölen, oder?
0: Werden Sie dadurch betrunken? Ist das das Geheimnis eines leckeren Serrano-Schinkens? Übrigens, welche Importprodukte ersetzen wir hier?
2: Was Importsubstitution angeht, so teste ich diese Schweinerasse bereits seit einem Jahr. Vor einem Jahr habe ich diese Schweine aus einer anderen Region hierher nach Chuvashien gebracht. Bisher habe ich hier nur Weibchen. Bevor ich mich der Schweinezucht gewidmet habe, war ich vorher 20 Jahre lang in der Gastronomie tätig. Ich bin Koch von Beruf. Seit 2009 war ich Chefkoch. Dass ich mich auch noch mit der Schweinezucht beschäftige, liegt daran, dass seit Beginn des Embargos viele Delikatessen und Produkte nicht mehr verfügbar waren. Viele Käsesorten sind aus den Regalen verschwunden, aber mittlerweile gibt es hervorragende russische Käsespezialitäten.
0: Ja.
2: Weichkäse, Hartkäse, Halbhartkäse. Deswegen lohnt es sich, seine eigene Produktion aufzubauen. Ich dachte mir also, ich sollte selbst versuchen, Schweine zu züchten und Delikatessen aus Schweinefleisch zuzubereiten.
0: Diese ganzen Sanktionen und Embargos führen also dazu, dass Leute anfangen, etwas Eigenes zu erschaffen.
2: Sie sind auf jeden Fall von Nutzen.
1: Aber nur, wenn man nicht faul ist.
0: Das versteht sich von selbst, wenn man die nötige Motivation hat.
2: Ja, außerdem suche ich mir Schweinerassen aus, die wenig Pflege brauchen.
1: Gehört euch der Abschnitt bis zur Straße?
2: Diese 1,5 Hektar gehören uns. Weitere 4,5 Hektar pachten wir. Dort am Abhang werden nubische Ziegen und Lacorn-Schafe grasen, die hochwertiges, marmoriertes Fleisch geben werden. Dieses ganze Gehege wird umzäunt sein. Mein Ziel ist es, dafür zu sorgen, dass Touristen hierher kommen.
0: Wird es hier auch ein Hotel geben?
2: Hier am Abhang werden 5 Banya-Häuser stehen. Es wird ein separates Hotel geben.
1: Entschuldigung, darf ich kurz fragen, warum heißt das hier Ranch?
2: Warum Ranch und nicht Farm?
1: Nein, auch nicht Farm. Warum nicht Bauernhof?
0: Warum nicht Kolchose?
1: Nein, doch keine Kolchose.
2: Wahrscheinlich ist der Hauptgrund, dass sich Ranch cool anhört.
1: Das stimmt.
2: Außerdem kann eine Ranch mehrere Farmen, mehrere Grundstücke verschiedener Farmen mit einschließen. In unserer Familie hat es sich so ergeben, dass jeder sein eigenes Unternehmen hat und der Name Ranch.
0: Umfasst alles?
2: Er vereint alles. Bei unseren Bemühungen werden wir auch vom Landwirtschaftsministerium unterstützt.
1: Genau, das wollte ich noch fragen.
0: Das sind wirklich ehrgeizige Projekte.
1: Ohne Staatshilfe wäre das schwer.
2: Ja, ohne staatliche Unterstützung wäre dieses Projekt sehr schwer zu stemmen. Unsere Finanzierung beziehen wir aus 3 Quellen. Eigenkapital, Investoren und Finanzhilfe. Wir planen 10 Jahre im Voraus. Unser Projekt hat also eine 10-jährige Laufzeit, während wir hier eine kleine eigenständige Ranch aufbauen wollen.
0: Merkt man, dass der Staat daran interessiert ist, euch zu unterstützen?
2: Es ist wirklich unfassbar, wie sehr der Staat dieses Jahr darauf versessen ist, uns Geld zu geben. Nehmt das Geld. Wir wollen euch unterstützen. Wir suchen solche Projekte wie das hier. Erzählt uns mehr davon. Hey, warum knabberst du mich an?
1: Das geht auch von der Administration aus, oder?
2: Die Administration der Republik Tschuwaschien und die Administration der Stadt kommen hierher zur Besichtigung. Es sind ja nur Schweine, was soll man da groß besichtigen? Aber sobald die hier sind, sagen sie, wow, solche Schweine haben wir noch nie gesehen. Ich würde vorschlagen, dass wir ein Stück weiterfahren zum Restaurant, wo wir all unsere Vlogs filmen. Dort können wir zu Mittag essen, den Schinken verkosten und uns weiter unterhalten.
1: Nichts wie hin.
0: Ja, ich bin schon am Verhungern.
1: Wir haben was Süßes im Auto.
0: Nein, ich will schon was Richtiges.
1: Schweinefleisch, wir kommen.
2: Aber bevor wir etwas essen können, müssen wir erst Ihnen etwas zu fressen geben.
0: Los, füttern wir Sie.
2: Die Fütterung ist eigentlich ziemlich einfach.
1: So, das war's. Sie sind satt.
2: Jetzt kommt der warme Brei.
1: Direkt auf den Rücken?
2: Damit ich mich nicht die ganze Zeit nur um sie kümmern muss, suche ich nach Futter, das nicht zerkleinert oder gekocht werden muss und von dem man ihnen direkt 300 Kilogramm in die Koppel werfen kann, ohne dass sie sich bis zum Umfallen vollfressen. Sie fressen etwas, bis sie satt sind und gehen schlafen. Wenn sie dann abends aufwachen, können sie den Rest fressen. Das hier reicht ihnen für eine Woche. Dazu noch das frische Wiesenheu mit Gräsern. Wir haben hier in Tschuwaschien eine hervorragende Mischung an verschiedenen Gräsern. Unsere Schweine fressen hier Heu. Habt ihr so etwas schon mal gesehen?
1: Du schmeißt den ganzen Ballen auf einmal rein?
2: Sie zerteilen ihn dann selbst, ja.
1: Richtige Wunderschweine.
0: Ja, echt. Wie oft siehst du nach ihnen?
2: Wir füttern sie einmal am Tag. Das heißt, wir kommen jeden Abend her. Entweder komme ich selbst oder mein Bruder oder einer unserer Helfer. Wir füttern sie einmal täglich.
1: Wieder direkt auf den Rücken. Margot, schau mal, wie das abläuft.
0: Das hier kann ich bestimmt hineinwerfen.
1: Wie kann man nur so ungeschickt sein?
0: Es ist hängen geblieben. Gleich klappt's.
2: Ich bin sogar auf ihnen geritten.
1: Das wollte ich noch fragen. Ich habe schon immer geträumt, mal Schweine zu reiten. Dürfen wir?
2: Klar.
0: Los, geh schon.
1: Ja, warum nicht? Einen Versuch ist das wert. Das sind immerhin Wollschweine. Das darf man sich nicht entgehen lassen.
2: Mich kennen Sie ja. So, man kann sich draufsetzen.
1: Los geht's. Soll ich jetzt bei dem haarlosen Schwein da versuchen? Komm her.
2: Das da nicht.

0: Ich habe genug. Shania, du bist wirklich ein Schweinereitprofi.
1: Ja.
0: Bei mir wollen sie nicht.
2: Meine Güte, Ilja.
0: Schimpf und Schande, oder was?
2: Ja.
0: Kann ich mal ein Schwein zureiten? Also, wollen wir? Gehen wir Prosciutto essen. Ich habe versucht, auf einem Schwein zu reiten, hatte aber keinen Erfolg.
2: Auf diesem Schwein?
0: Auf allen. Außerdem mit den schwarzen Ohren. Das ist deren Anführer und mit dem sollte man sich lieber nicht anlegen. Sonst macht er aus mir Prosciutto.
2: Was für Schweine sind das denn?
0: Das sind Wollschweine.
2: Nichts Besonderes, einfach nur Wollschweine.
0: Einfach haarige Schweine, die bei minus 50 Grad nicht frieren. Aber sonst, ja, nichts Besonderes. Wollschweine.
2: Ich möchte auch eine Ranch haben und hier Tourismus betreiben.
0: Cheboksari ist ein Ort, wo alle Träume wahr werden, Margo.
2: Merke ich schon.
0: Das ist der Jackpot. Mich, Schweine und eine Niva zusammen sieht man nicht alle Tage.

0: Man hat uns eingeladen, die bereits fertige Produktion in einem Restaurant in Cheboksary zu verkosten, wo Zhenya seine kulinarischen Träume wahr werden lässt. Es schmeckt jetzt schon gut.
1: Zhenya, wer bezahlt das alles?
2: Das geht alles aufs Haus.
1: Dann packt mir bitte eine Schweinekeule zum Mitnehmen ein.
0: Also erzähl mal, was hat es damit auf sich?
2: Wir haben die Schweine ja schon gesehen.
1: Das ist alkoholfreies Bier, oder?
2: Ja, es ist alkoholfrei. Wir waren auf der Farm, haben die Mangalitsa-Schweine gesehen, die marmoriertes Fleisch geben. Und nach einjähriger Reifezeit in einer speziellen Halle ist der Schinken fertig. Zuerst wird das Fleisch gepökelt, dann kommt es in eine Reifehalle. Am Ende wird daraus ein gereifter und luftgetrockneter Schinken.
1: Ist das wirklich eure erste Schweinekeule?
2: Das ist die erste Charge, aber die zweite Schweinekeule. Ihr seid die Ersten, die mein Prosciutto probieren dürfen.
0: Ist es wegen dieser Streifen marmoriert?
2: Man kann hier in der Mitte die Fettschicht sehen. Bei dieser Schweinerasse ist der Speck besonders wichtig, weil das Speckschweine sind. Ihr Speck ist deswegen besonders lecker. Probieren wir?
0: Ja, mit den Händen?
2: Ja.
1: Was machen denn die Gabeln hier?
2: Spürt ihr das Aroma, das vom Schinken ausgeht?
0: Sehr lecker.
2: Er schmilzt praktisch im Mund, oder?
0: Ja.
2: Er lässt sich leicht zerreißen und schmilzt regelrecht im Mund. Ein perfektes Beispiel für Importsubstitution. Italienischer Prosciutto in Tschuwaschien.
0: Das ist kein bisschen schlechter als das Original.
2: Danke.
0: Ich würde sogar sagen, besser.
2: Interessant ist hier der Vergleich mit Serrano-Schinken. Warum ist Prosciutto kein Serrano-Schinken? Weil der nämlich aus alten Schweinen hergestellt wird. Deswegen sieht man immer diese gigantischen Schweinekeulen.
1: Aus alten Schweinen?
2: Aus alten, also aus erwachsenen Schweinen.
0: Unsere Schweine sind jung, wenn ich bitten darf.
2: Prosciutto wird aus jungen Schweinen hergestellt, solange das Fleisch noch marmoriert ist. Nach einem oder anderthalb Jahren verschwindet die Marmorierung. Die Herstellung von Prosciutto nach italienischer Art ist insofern weniger aufwendig, dass man ihn mit einer Aufschnittmaschine schneiden kann. Ich richte mich danach, was einfacher ist. Prosciutto ist zwar alles andere als einfach zu machen, aber trotzdem nicht so aufwendig wie Serrano-Schinken, was das Servieren angeht. Denn man braucht extra jemanden, der den Schinken serviert. Prosciutto ist auch einfacher, was das Aufschneiden, die Aufbewahrung und das Verpacken angeht, weil ich das Fleisch vakuumverpackt in Scheiben verkaufen kann.
1: Kaum jemand kauft ja direkt 5 Kilogramm ein.
2: Natürlich nicht.
0: Wo wird das denn verkauft?
2: Da werde ich später über meine eigene Webseite verkaufen, die ich gerade aufbaue. Dort wird man Prosciutto kaufen, der sich zum Transport eignet. Das wird also ein gastronomisches Souvenir sein, das man kaufen und nach Hause mitnehmen kann.
0: Wird man das auch aus Moskau bestellen können?
2: Ja, kein Problem.
0: Das ist sehr wichtig.
2: Wichtiger ist hier vor allem, dass die einzigen Zutaten hier Fleisch und Salz sind. Sonst nichts. Die Idee ist hier, den Geschmack des salzigen Fleisches zu kosten und ihn dann mit einer süßen Frucht zu kontrastieren und zu unterstreichen. Deswegen wird Prosciutto mit Früchten serviert. Beim Serrano-Schinken ist das nicht der Fall.
0: Die Besonderheit unseres russischen Prosciutto ist also dieser Speck, der entsteht, wenn die Schweine frieren?
2: Ja.
0: Ist das dieser Speck hier?
2: Ja. Als das Embargo verhängt wurde und keine bezahlbaren Delikatessen mehr geliefert wurden, habe ich beschlossen, mir meine eigenen Delikatessen zu machen.
0: Das klappt bei dir hervorragend.
2: Danke.
1: Zhenya, auf den Erfolg deines Unternehmens.
0: Und auf die ungarischen-russischen Schweine.
1: Und auf weitere ehrgeizige Projekte.
2: Vielen Dank.

0: Da sich der Tag schon dem Ende zuneigte und wir keine besonderen Pläne für den Abend hatten, hat man uns eine weitere Attraktion angeboten. Einen angenehmen, gesunden und vor allem sehr russischen Zeitvertrieb. Man hat uns in die Banja eingeladen. Und so eine Einladung kann man nur schwer ausschlagen, was wir sowieso nicht vorhatten.
1: Margot, wir fahren diesem Auto hinterher, in dem Schenja sitzt. Und wohin fährt er uns?
0: Er fährt uns zur Banja.
1: Absolut richtig.
0: Aber es ist nicht nur eine Banja, sondern...
1: Unser Dampfbad wird ein Super-Mega-Champion des Banja-Sports organisieren. Ist das richtig so?
0: Banja-Kunst heißt das.
1: Der Champion der Banja-Kunst. So richtig?
0: Der russische Champion des Banja-Handwerks 2021.
1: Verstehe. Ich frage mich, was es da für Kriterien gibt. Wer es am längsten in der Banja aushält? Oder wer die größten Birkenrute hat? Keine Ahnung. Aber es sieht so aus, als würden wir das gleich herausfinden. Riechst du das Dampfbad schon?
0: Ja.
1: Wir sind da.
0: Wie das alles duftet.

0: Margot, wie fühlst du dich?
1: Gut. Oh Gott.
0: Bist du jetzt wie neu geboren?
1: Ja, aber noch nicht geboren, irgendwo dazwischen.
0: Ich gehe als Nächster.
1: Ich kann gerade nicht sprechen.
0: Na dann, viel Spaß.

0: Nachdem wir uns in La Baña erholt und frische Kräfte getankt hatten, fuhren wir am nächsten Tag weiter. Unser Weg führte uns in die schöne Stadt Chistopol, wo sich die Uhrenfabrik Vostok befindet. Genau das war unser nächstes Ziel. Die Geschichte der Uhrenherstellung in Chistopol beginnt im Herbst 1941, als die Evakuierung der Moskauer Uhrenfabrik nach Chistopol angeordnet wurde. Im Winter 1942 laufen die ersten speziell für die Front hergestellten Produkte vom Band. Und bereits im Februar 1943 gehen in der Fabrik die ersten Männerarmbanduhren der Sowjetunion in Serie.
1: Soll ich das öffnen oder sollte man sie zuerst kaufen? Heute ist Vostok die einzige Uhrenfabrik in Russland, bei der die Herstellung von Uhrwerken und mechanischen Armbanduhren auf dem Prinzip der Kreislaufwirtschaft beruht. Die Uhren von Vostok sind nicht nur im Weltall gewesen, sondern wurden auch in der Tiefsee erprobt, wo sie bei starken Druck- und Temperaturveränderungen zum Einsatz kommen. Die Uhren halten allen Belastungen stand und zeigen stets die richtige Zeit an. Allen Widerständen zum Trotz.
0: Das ist eine wirklich luxuriöse Uhr. Man hat mir gesagt, sie kostet 8.000 oder 9.000 Rubel.
1: Ja.
0: Aber das Design ist nichts für mich. Und die hier, das ist ein ähnliches Modell.
1: Also, wenn du dir dazu noch eine Goldkette kaufst.
0: Die hier ist echt schön.
1: Schau mal, auf dieser Uhr steht Vostok 67. Man hat mir gesagt, sie wurde als Jubiläumsuhr herausgegeben, weil da die Marke Vostok ihren Anfang nahm.
0: Die hier ist auch richtig schick.
1: Ja, wirklich schick. Die gehört zu einer exklusiven Serie.
0: Echt klasse, aber dir steht sie leider nicht.
1: Eine Spezialserie.
0: Ja, aber dir steht sie nicht.
1: Wollen wir falschen gehen?
0: Okay, welche willst du? Ich nehme diese hier.
1: Ich nehme die beiden hier.
0: Willst du falschen?
1: Ich will's probieren.
0: Okay, falschen wir mit dem Generaldirektor. Herr Kratschow, Vostok gibt es seit 1942. Was ist in dieser Zeit passiert? Welche Produktionsserien hat es gegeben und welche Bestseller haben Sie heute?
2: 1943 begann die Entwicklung und Produktion der legendären Kirovsk-Uhren K43. Das war die Geburtsstunde der Uhrenfabrik in Chistopol. Seitdem wurden sehr viele verschiedene Modelle entwickelt. 1952 wurden die ersten Präzisionsuhren Modell Karma hergestellt, die sogar bei der Ausstellung in Leipzig vorgestellt wurden. 1957 wurden die Modelle Saturn, Kosmos, Mir und Wollna entwickelt. Die erste Vostok-Uhr wurde auch zu der Zeit angefertigt. Sie hatte Kaliber 28, also K28. Die Geschichte der Marke Kommandierski nimmt im Jahr 1965 ihren Anfang, als auf Bestellung des Verteidigungsministeriums die ersten Kommandierski-Armbanduhren entworfen und produziert worden sind.
0: Aber heute werden sie nicht nur vom Verteidigungsministerium benutzt, richtig?
2: Heute ist das eine ganz gewöhnliche Marke, die von jedem erworben werden kann.
1: Apropos Marken. Der Markt ist ja übersättigt. Wie geht ihr damit um? Obwohl ausländische Marken Russland verlassen, bleibt der Markt trotzdem übersättigt. Sogar was russische Marken angeht. Aber trotzdem schafft es eure Fabrik, ihre Kundschaft zu erhalten und leistet wirklich hervorragende Arbeit.
2: Ich würde sagen, das ist eine Frage des Preis-Leistungs-Verhältnisses. Die Menschen, die unsere Uhren lieben, tun das aber nicht nur wegen des Preises, sondern auch wegen ihrer Geschichte. Wir sind die einzigen, die in Russland mechanische Uhren produzieren. Ein besonderes Merkmal der Effektivität unserer Produktion ist dabei die Kreislaufwirtschaft.
0: Das hier ist der erste Abschnitt der Produktionsphase. Was genau passiert hier?
3: Das ist die Aufbearbeitungsabteilung. Das ganze Metall, das in die Fabrik geliefert wird, kommt hier an und wird geschnitten, bearbeitet und geschleift, sodass es in unseren Werkstätten verarbeitet werden kann.
0: Was sind das für Geräte? Wir haben Schilder gesehen, auf denen steht, dass sie in Deutschland hergestellt wurden, und zwar in der DDR.
3: Ja, das sind unsere Pressen, mit denen wir Rohlinge für unsere Werkstätten und Brücken herstellen. Damit werden auch Zifferblätter und Scheiben gepresst.
0: Die Werkzeugmaschinen kommen also aus Deutschland. Wie lange sind sie schon in Betrieb?
3: Die Geräte?
0: Ja.
3: Praktisch seit 1942.
0: Wahnsinn. Bei den Geräten gibt es also bisher keine Probleme mit Importsubstitution. Sie werden noch die nächsten 200 Jahre weiterarbeiten.
3: Sie funktionieren weiterhin. Das ist unserer Kraftmaschinenabteilung zu verdanken, die für die vorsorgliche Wartung und Reparatur der Werkzeugmaschinen zuständig ist. Sie führt planmäßige Maßnahmen zur Instandhaltung der Geräte durch und ersetzt rechtzeitig abgenutzte Bauteile. Das ist der Grund für die Langlebigkeit unserer Maschinen.
1: Die sind mittlerweile schon komplett russifiziert.
0: Nur das Schild ist noch da.
3: Das Schild ist noch dran, ja.
2: Wichtig ist noch zu sagen, dass das Uhren aus russischer Produktion sind und alle Bauteile zu 100% in Tschistopol hergestellt werden.
0: Das haben wir gesehen. Uns hat überrascht, dass ihr auch ziemlich viel exportiert habt, also dass der Export auch ganz gut lief.
2: Wir hatten gute Handelsbeziehungen mit Deutschland und Polen. Wir unterhielten lange und produktive Handelsbeziehungen zu Deutschland. Unsere Uhren wurden und werden auch jetzt dort verkauft. Ich denke, jetzt gibt es da eine gewisse rückläufige Tendenz.
1: Das Preis-Leistungs-Verhältnis funktioniert hier und dort?
2: Ich denke, dass man in der Europäischen Union keine mechanischen Uhren für den Preis, für den wir sie anbieten, finden kann. Niemand kann dort bei unserer Qualität preislich mit den Uhren von Vostok mithalten.
0: Wie hat sich der Binnenmarkt im letzten Jahr entwickelt?
2: Wir haben eine bestimmte Produktionsmenge festgelegt und die Produktionsgeschwindigkeit stabilisiert, so dass wir mit der Anzahl an Uhren, die wir zurzeit herstellen, zufrieden sein können. Wir halten also ein gewisses Nachfrageniveau aufrecht.
1: Wie ist die Situation bei der Beschaffung von Einzelteilen?
2: Alle Bauteile und alle Mechanismen kommen zu 100% aus russischer Produktion. Sie werden also alle vor Ort hergestellt.
0: Die Mechanik ist also komplett russisch. Aber wie sieht es mit dem Glas und dem Armband aus?
2: Wenn wir uns jetzt unser gesamtes Produktsortiment anschauen, so sind vielleicht beim äußeren Design von 1 oder 1,5% der teuren Produkte Komponenten verbaut, die wir in einer solchen Qualität nicht selbst produzieren können und daher bestellen müssen.
1: Wurden wir gerade entstaubt, oder?
3: Der Staub wird eingesaugt.
1: Oder wird der Staub nur aufgewirbelt und fällt wieder runter?
3: Nein, der Staub wird weggeblasen und eingesaugt. Wir befinden uns in der Montageabteilung. Hier findet die Endmontage statt, bei der alle Bauteile zusammengebaut werden. Am Ende der Produktionskette bekommen wir dann eine fertige Uhr.
0: Warum sind wir so angezogen?
3: Hier gelten Hygienemaßnahmen wie im OP.

0: Die Geschichte der Uhrenfabrik von Chistopol ist die Geschichte unseres ganzen Teams. Es ist wichtig, das zu verstehen. Es ist die Geschichte der vergangenen Generation und der heutigen Generation. Bei öffentlichen Auftritten betone ich immer, dass wir unserer Belegschaft, den Menschen, die hier arbeiten, unendlich dankbar sein müssen. Wichtig sind die Menschen, wichtig sind die Bürger Russlands, die uns mit Leib und Seele unterstützen. Ich selbst bin nur ein kleiner Teil des großen Ganzen.
1: Sie sind nur ein kleines Rädchen im Getriebe.
0: Ja, genau. Klasse. Wichtig sind die Menschen. Gemeinsam schaffen wir alles.
2: Was ist das denn? Sind das schon wieder Geschenke?
0: 4 Sorten Fisch aus der Kama.
3: Hier sind Süßigkeiten und Kasilikwurst.
1: Ist das alles für uns?
3: Ja, alles für euch.
1: Ihr bringt uns in Verlegenheit.
2: Das sieht richtig gut aus. Ilja, womit haben wir das verdient?
1: Keine Ahnung, womit wir solche Geschenke verdient haben. Vielen, vielen Dank.
2: Danke. Das ist alles meins.

0: Hallo, ich bin Joe, ein traditioneller Katholik, Vater von 6 Kindern. Ich komme ursprünglich aus Dallas, Texas.
1: Mädels, was macht ihr so?
2: Ich backe Ingwerplätzchen.
3: Nach der Corona-Pandemie hat sich in Amerika vieles geändert.
0: LGBT-Propaganda und solche Dinge wurden viel ausgeprägter.
3: Wir würden gerne umziehen und woanders leben, wo wir unsere Kinder großziehen können.
0: Im September 2023 sind wir mit unseren 6 Kindern nach Russland gezogen. Wir alle kennen Filme, die uns einreden, dass Russland ein dunkler, düsterer Ort ist, ein depressiver Ort, wo alle hungern. Das sind Fischeier.
2: Fischeier?
0: Ja.
2: Ist das ein Scherz?
0: Nein, man nennt es Kaviar. Die Russen lieben Kaviar. Wie ist es, in Russland mit einer großen Familie zu leben? Wir erzählen euch über das Gute und das Schlechte, über Vor- und Nachteile, über Erwartungen und Realität.
4: Wir sind hier, um die Unterstützung des amerikanischen Volkes auszudrücken.
5: Die freie Welt ist an eurer Seite. Amerika ist an eurer Seite. Ich bin an eurer Seite. Morgen marschieren wir gemeinsam voraus. Wenn das unseren Tod bedeutet, so werden wir diesen Preis zahlen.
6: Im Mai 2014 war es noch unvorstellbar, dass die ukrainische Luftwaffe Städte bombardieren könnte.
7: Hat er etwa geschossen? Bastard.
8: Sie sagen, dass hier nur Terroristen sind. Was für Terroristen?

0: Was wurde ihm injiziert?
1: Dreifachpräparat.
0: Das war's?
1: Ja.
0: Okay, verstanden. Los geht's. Dima, Licht. Eine perforierende Schusswunde. Ich schätze, sie kamen raus und ein Scharfschütze hat sie erwischt. Wir haben gewartet. Die Jungs haben sie zu uns gebracht.
1: Es ist eine Minenexplosion.
0: Nein, eine Schusswunde. Ich tue alles dafür, dass die Menschen sicher sind und am Leben bleiben und dass ihnen rechtzeitig und qualifiziert geholfen wird, damit es keine Verluste gibt. Ich fahre gern schnell, damit ich sehr schnell an verschiedenen Orten sein kann. Sie haben mir den Spitznamen Libelle gegeben. So fing es an und so werde ich seit 2014 genannt. Die Leute wissen gar nicht, wie ich wirklich heiße. Alle kennen mich nur unter dem Namen Libelle. Ich wurde eingezogen und bin jetzt Sanitätsoffizier des Bataillons. Ich bin Oberst im Sanitätsdienst.
2: Stören Ihre Nägel nicht bei der Arbeit?
0: Ja, sehr. Sie sind sehr lästig, aber ich habe keine Zeit, mich um sie zu kümmern.
3: Sie hat auch Angst, Urlaub zu nehmen. Sie kann die Jungs nicht im Stich lassen.
0: Erstens habe ich in den letzten 6 Monaten seit März keinen einzigen Tag Urlaub genommen. Wenn ich nach Hause fahre, dann nur, um ein Bad zu nehmen, solange Wasser da ist. Wasser ist ein Problem in Donetsk. Ich bin fast die ganze Zeit hier.
2: Mussten Sie schon einmal schießen?
0: Ja, aber ich mache mir wirklich nichts aus Schusswaffen. Denn ich habe im Laufe der Jahre zu viele Wunden gesehen. Ich weiß nicht einmal, ob ich einen Menschen erschießen könnte. Ich müsste es tun, um mein Leben zu schützen. Vielleicht gibt es auf der anderen Seite Wehrpflichtige, genau wie unsere Jungs, die ein friedliches Leben führen. Die regulären Truppen haben eine ganz andere Ideologie als wir. Ich kann sie wirklich nicht verstehen.
3: Und dann fiel ich hin. Ich konnte nicht mehr aufstehen und er schoss weiter. Meine Haare und meine Kleider brannten.
0: Wir bringen sie jetzt ins Krankenhaus. Es gab eine Situation, in der wir halfen. Eine Frau, eine Veteranin des großen Vaterländischen Krieges, von der ukrainischen Seite zu retten. Wir halfen Verwandten, sie nach Donetsk zu bringen. Ich sah, wie diese Frau zusammengeschlagen wurde. Und danach glaubte ich, dass wir für die richtige Sache kämpfen. Wir alle waren einmal Teil eines einzigen Landes, der Ukraine. Wie konnte es so weit kommen?
2: Die Frontlinie ist hier, oder?
0: Ja. Es wird ununterbrochen geschossen. Am schlimmsten ist es, wenn Granaten an uns vorbei in Richtung Stadt fliegen. Das ist beängstigend. Wir hören, wie die Granaten einfach an uns vorbeifliegen und auf die Stadt zusteuern. Offen gesagt, weil wir wissen, dass sie irgendwo in der Stadt einschlagen werden. Passt auf. Seht euch diesen Krater an. Hallo nochmal. Zeig uns dein Bein.
1: Na los, komm schon.
0: Was? Ich werde dich nicht mitnehmen. Ich will nur nachsehen. Komm her. Ich weiß, dass du nicht gehen willst. Komm schon. Zeig mir dein Bein. Armes kleines Bein. Tut es weh?
1: Er bekommt Schmerzmittel.
0: Lass uns noch ein Röntgenbild machen. Weil es mir nicht gefällt, es ist auf dieser Seite zu geschwollen. Der Bluterguss ist ziemlich stark. Können wir das machen? Ich bring dich zurück.
4: Das heilt schon wieder.
0: Du glaubst also, dass es heilen wird? Was für ein süßer kleiner Kerl. Soll ich mir dich auch mal ansehen? Also, gehen wir? Wir gehen rüber zu den Jungs und sind gleich wieder da. Manchmal kann man sie nicht zum Gehen überreden. Man kann sie nicht dazu zwingen, ins Krankenhaus zu gehen. Wie geht es Ihnen?
5: Sind im Dienst.
0: Wo ist Ihr Verbandskasten?
5: Hier.
0: Zeigen Sie ihn mir.
5: Da ist alles drin.
0: Zeigen Sie mal, was Sie haben. Es ist alles da. Gut, Verbände, Aderpressen, alles. Sobald er 18 wurde, zog mein Sohn in den Krieg. Zuerst war ich hysterisch. Aber dann wurde mir klar, dass ich meinen Sohn gut erzogen hatte. Er wird zu einem Mann, der dieses Wortes würdig ist. Ein Mann muss in allen Dingen ein Mann sein. Und er muss die Entscheidungen für sich selbst treffen. Er hat gekämpft und wurde verwundet. Ich kann gar nicht beschreiben, wie ich mich fühlte. Ich war in Panik. Sie sagten, er sei verwundet. Das war's. Unsere Traumatologen und Chirurgen, ich bin ihnen sehr dankbar, haben sein Bein gerettet. Jetzt steht er vor seiner 5. Operation. Nun, das ist seine Entscheidung. Sie brauchen ein paar Knöchelschuhe, um das Gelenk zu stützen. Dieses Teil hält das Gelenk, damit es sich nicht bewegt.
4: Habe ich.
0: Damit Sie sich den Knöchel nicht verstauchen. Kann ich darüber gehen?
4: Nein.
0: Gibt es da Minen?
4: Ja.
0: Gehen wir.
4: PALRs, los, los.
0: Wir verschwinden. Wenn ich das wüsste. Kommt schon, gehen wir.

0: Jetzt können wir durchatmen. Schöner Spaziergang. Draußen an der frischen Luft. Im Nachhinein machen einem die Situation, aus denen wir entkommen sind, Angst. Da ist ein Fahrer mit einem großen F. Wir sind in seiner kleinen Kiste schon so oft nur knapp entkommen. Er führt auch Evakuierungen durch. Wir kommen an einem Ort an und ich bleibe beim Auto. Er rennt los, um bei der Evakuierung zu helfen. Die hatten Angst, dass sie uns entdeckt haben. Und dass sie uns beschießen, weil wir dort waren. Aber sie sagen, das sei nicht der Fall gewesen. Gott sei Dank. Sonst wären sie schwer beschossen worden. Aber so ist es in Ordnung. Trotzdem versuchen wir, auf Reisen unauffällig zu bleiben, um nicht zu verraten, wo die Jungs eingesetzt sind. Es war ein richtiger weißer Krankenwagen mit roten Streifen, wie man ihn in der Stadt herumfahren sieht. Aber stellen Sie sich vor, was passieren würde, wenn Sie in einem weißen Krankenwagen mit roten Streifen unterwegs wären.
1: Er wäre ein Angriffsziel?
0: Ja, ein echtes Angriffsziel. Deshalb wurde der Wagen grün umlackiert, um die roten Buchstaben zu verdecken. Sehen Sie, hier steht sogar 103. Das wurde auch übermalt, weil grün eine sicherere Farbe ist. Das ist das Ergebnis unserer Reisen an verschiedene Orte. Hier oben wurde er durch Schrapnell beschädigt. Die Fenster sind schon lange weg. Und hier ist das Rad, das wir von dort mitgebracht haben. Wir haben damit eine lange Reise gemacht.
2: Das war eine Schmetterlingsmine.
0: Wir wurden beschossen. Sie lockten uns an, warteten, bis wir weg waren und fingen dann an, auf uns zu schießen.
1: Wissen Sie noch, es war gegen die Regeln, auf Krankenwagen zu schießen?
0: Ja, während einer Evakuierung. Diesen Leuten ist nichts heilig.
1: Das ist jetzt ein anderer Krieg.
0: Ja, ganz und gar.
1: Warum sind Sie in den Krieg gezogen, an die Front? Dort sind so viele Männer.
3: 2014 gerieten meine kleinen Kinder unter Beschuss. Damals waren sie noch Babys. Meine Mutter wollte sie nach Russland bringen. 2014 wurde ein Bus mit Flüchtlingen aus Gorlovka beschossen und brannte aus. Meine Kinder haben wie durch ein Wunder überlebt. Jeder an meiner Stelle hätte also wahrscheinlich dasselbe getan. Ich befehlige den zweiten Schützenzug, die zweite Batterie. Ich bin jetzt 39 Jahre alt. Ich wurde in Solnitschnoe verwundet.
1: Nika, welche Konfektionsgröße haben Sie?
3: 42, etwa 1,64 Meter groß.
1: Woher haben Sie diese kleine Arbeitskleidung?
3: Ich nähe es enger. Ich versuche es immer, die kleinste Größe zu finden.
1: Ist die Uniform ein Problem?
3: Nein. Nach 8 Jahren weiß ich schon, was ich tun muss. Die Offiziere unserer Batterie leben hier.
1: Sie wohnen also mit Männern zusammen? Warum?
3: Es ist nun mal so. Unsere Batterie ist hier im zweiten Stock und die Offiziere müssen in der Nähe ihrer Batterie wohnen. Also,
1: wie ist es, mit Männern ein Zimmer zu teilen? Ist das in Ordnung?
3: Wir haben uns überall ein Quartier geteilt. Es ist in Ordnung. Wenn du dich umziehen musst, gehen die Jungs raus. Keine große Sache. Entschuldigen Sie mich. Ich kann jetzt nicht reden.
1: Sie haben diesen Klingelton auf Ihrem Handy. Warum?
3: Als ich verwundet wurde und wieder zu mir kam, wollte ich meine Mutter anrufen und mit meiner Familie sprechen. Ich denke, deshalb habe ich ihn. Ich habe ein Auto, sehen Sie? Da ist mein Fahrer und Helfer. Ich danke meinem Kommandeur, dass ich ihn habe. Er hilft mir und fährt mich herum. Da mein Job ist, am Morgen sammle ich die Berichte ein und gebe sie ab. Los geht's. Am Anfang war ich eine Freiwillige. Ich trat der Kompanie als Sanitäter bei. Dann wurde ich Kommandant einer Straßensperre. Als das Korps gebildet wurde, trat ich als motorisierter Schützenzugführer ein. Nach der Kesselschlacht von Debaltsevo beschlossen mein Mann und ich, in Donetsk zu bleiben. Ich bin Aserbaidschanerin und mein Mann stammt aus Donetsk. Er kämpft jetzt auch. Er ist Offizier in der 5. Brigade. Er ist auch ein Artillerist draußen im Feld.
1: Wie wurden Sie verwundet?
3: Wir rückten in einer Kolonne mit dem 2. motorisierten Schützenbataillon aus. Unsere Batterie sollte den 2. MSB decken. Die Sonne war gerade aufgegangen. Wir fuhren nach Solnechnohe und bekamen einen Rundum-Verteidigungsbefehl. Wir stellten fest, dass wir umzingelt waren. Wir waren in einen Hinterhalt geraten. Von überall her wurden wir beschossen. Als ich getroffen wurde, übernahm mein stellvertretender Zugführer, Deckname Rat, das Kommando. Ich war vorerst außer Gefecht gesetzt. Ich brauche eine Hüftprothese, aber ich gehe, solange ich kann. Und so Gott will. Das werde ich auch weiterhin tun. Wenn ich es nicht mehr kann, werde ich eine Operation in Betracht ziehen. Um ehrlich zu sein, ich möchte nicht zum Invaliden werden. Ich will es wirklich nicht. Ich weiß sehr wohl, dass ich hier nützlich sein kann.
4: Zehn Parteien konkurrieren um die Gunst von mehr als 100 Millionen Wählern. Im Rennen um 450 Sitze. Wer wird scheitern? Und wer wird sich durchsetzen?

0: Diese Orte sind mit dem Blut der Menschen getränkt, die unter dem Nationalsozialismus gelitten haben. Menschen, die durch Verhungern, Zwangsarbeit, medizinische Experimente und Gas ermordet wurden. Menschen, die in den Ghettos, den Todes- und Vernichtungslagern Osteuropas starben. Unter ihnen meine Familie. Ihre Sünde, als Juden geboren worden zu sein. 77 Jahre nach dem Ende des Zweiten Weltkriegs sind die Zeichen des Nationalsozialismus wieder da. Hakenkreuze und Neonazi-Kundgebungen, als ob der Nationalsozialismus nie vollständig ausgerottet worden wäre.
1: Es wird Leute geben, die den Nationalsozialismus wieder zum Leben erwecken werden. Es geschieht bereits. Was sich heute in der Ukraine und in Europa abspielt, ist für

0: der wahre Narzissmus ist und ob er uns wieder ins Angesicht blickt.
1: Ich träume manchmal vom Krieg, aber sonst nichts. Manchmal nehme ich im Traum eine Gefechtsposition ein.
2: Du bist doch eine Artilleristin. Nach links, nach rechts.
1: Du meinst links und rechts? Das ist bei der Artillerie anders.
2: Lassen Sie mich Ihnen helfen. Langsam, langsam, langsam, langsam, langsam.
1: Danke. Kleiner, komm her, mein Junge.
3: Guten Abend.
1: Hallo, wie geht es dir?
3: Gut.
1: Mansur, wohin jetzt?
2: Die Halde entlang, dann nach links. Ich habe doch gesagt, dass uns hier oben niemand ausräuchern kann.
1: Sehr schlau. Gut gemacht. Warum gehe ich nicht mit dir mit, Mansur? Weg von der Schreibtischarbeit. Ich vermisse das hier. Ich will zurück. Ich weiß, dass ich es nicht kann. Aber ich vermisse das hier, weil ich all die Jahre hauptsächlich Feuerstellungen bezogen habe und nicht auf dem Stützpunkt war.
4: Werden Sie als Kommandant zurückkehren?
1: Ich will es unbedingt. Ich weiß nicht, ob meine Gesundheit es zulässt, aber ich möchte es.
3: Ich bleibe in der Nähe des Funkgerätes.
1: Was soll ich sagen? Gute Arbeit.
3: Es ist aber ein ziemliches Chaos hier.
1: Du solltest das Ding mit Plastik abdecken, damit der Wind draußen bleibt. Brauchst du einen Schlafsack? Wenn ja, bringe ich einen mit.
3: Nein, ich habe einen. Eigentlich sogar zwei.
1: Wir befinden uns jetzt an unserem Batteriekommandoposten. Hier machen wir unsere Berechnungen für den Abschuss. Das ist unser Vermessungsoffizier Stas, der die Berechnungen durchführt.
2: Stas, wo ist dein Helm?
1: Sein Deckname ist Philosoph.
3: Mein Helm ist weggelaufen.
1: Die Positionen wechseln ständig. Wenn ich mich recht erinnere, bleiben wir höchstens 2 Tage an einem Ort. Ich habe schon in einem Panzer und auf einer Matte geschlafen. Das ist natürlich hart, auch für die Jungs. Wir werden jetzt aus einer Entfernung von 14 Kilometern feuern. Sie könnten uns entdecken und zurückschießen. Ich habe in Popasnaya gesehen, wie die Jungs unter Gegenfeuer arbeiteten. Sie machen das großartig. Sie sind abgehärtet, machen ihre Sache gut. Sie haben Schützengräben ausgehoben und Unterstände gebaut.
3: Zigeuner, hörst du mich? Ende.
5: Laut und deutlich, Ende.
1: Ziel 1151.
5: Verstanden, hochexplosiver Splitter.
3: Gesichert und geladen. Ziel 1151, Elevation 469, Elevation 469.
6: Elevation 469.
5: Elevation 469. Gesichert und geladen.
6: Zielen!
5: Feuer!

0: Hier geht es mir besser. In den 6,5 Jahren sind einige der Jungs wie eine Familie für mich geworden. Zigeuner, du hast abgenommen.
1: Ja, natürlich.
0: Warum haben Sie nicht abgenommen? Wer ist denn das? Mein Gott, Shinya, ich habe dich gar nicht erkannt.
2: Es geht nicht um Muskeln, sondern um den Charakter. Manche Männer haben einen, andere nicht. Zufällig hat sie einen und übt einen Männerberuf aus und schafft es, die Arbeit zu erledigen. Wer keinen hat, kann es nicht tun. Ohne Führungsstärke kann man keine Einheit führen. Wie ein General einmal zu einem Kommandeur sagte: Denken Sie daran, Herr Oberst, schlappschwänzig schafft man es nicht.
0: Am Anfang, als man so Zugführer war, haben wir uns gestritten, sind nicht miteinander ausgekommen.
2: Eben.
0: Aber in der Regel habe ich zu den Leuten, mit denen ich mich zunächst nicht verstehe, später gute, dauerhafte Beziehungen. Hier, Jungs, trinkt Tee und unterhaltet euch. Ist es oft so ruhig?
1: Wir haben manchmal harte Nächte, aber wenigstens wissen wir, dass die Leute, die wir beschützen, in Sicherheit sind.
0: Wo sind Ihre Kinder?

0: meiner Mutter in Russland. Natürlich fragen sie immer, wann der Krieg zu Ende ist und ich zurückkomme. Aber sie sind verständnisvoll, weil meine Mutter sich um sie kümmert. Sie erzieht sie gut.
1: Warum riskieren Sie Ihr Leben? Was ist das Endziel?
0: Der Sieg. Unsere Sache ist gerecht, also...
2: Ich weiß. Ich möchte nach Hause. Ich wollte schon lange meine Familie in Belgorod sehen. Meine Schwester hat ein zweites Kind bekommen.
0: Herzlichen Glückwunsch. Ist es ein Junge oder ein Mädchen?
2: Es ist ein Mädchen.
3: Schuck, Schussposition einnehmen.
4: In Schussposition, verstanden.
3: Zielen.
4: 29.99.609,31 nach rechts.
3: Zielen.
4: Corsa, Chuk 4.
3: Feuer 10. Alle Geschütze. Chuk bereit zum Zielen. Los geht's.

0: Feuer einstellen, Batterie, verlassen Sie die Position, verlassen Sie die Position. Wenn die Ergebnisse vorliegen, werde ich sehr zufrieden sein. Nach den Berechnungen müssten wir ins Schwarze getroffen haben. Mir macht das immer Spaß, denn jeder Schuss bringt uns dem Sieg näher. Alle meine Jungs verstehen wirklich, dass der Feind entweder flieht oder untergeht. Je besser wir jeden Schuss ausführen, so können wir schneller nach Mohause und zu unseren Kindern zurückkehren. Sie werden zu ihren Frauen oder Müttern zurückkehren. Wir werden in Frieden leben. Unsere Städte werden nicht bombardiert und unsere Kinder werden nicht sterben.
1: Ihre Uniform. Sie hat sie selbst aufgehängt. Sie trug immer eine Uniform und eine andere lag bereit, damit sie sich schnell umziehen konnte. Diese Uniform lag bereit für den Fall, dass sie sie anziehen wollte. Sie hatte dieses Messer mit Gravur bei sich. Ich habe es hier aufgehängt.
0: Mein Weg zur Miliz begann bereits am 1. April 2014. Damals waren wir im Grunde noch Teil der Ukraine. Der Herrscher, der den Befehl gab, Städte zu beschießen, zu zerstören und sie zu bombardieren, beging ein Verbrechen an seinem eigenen Volk. Es ist also nicht klar, wer von uns zuerst den Eid gebrochen hat, ich oder sie. Am Anfang habe ich mich in eine kleine Einheit eingereiht. Wir waren etwa 50 Leute, die nur mit Grad arbeiteten. Sie wurde im Grunde das Rückgrat unseres Bataillons. Die gesamte Miliz besteht aus Zivilisten, die sich 2014 erhoben und zu den Waffen gegriffen haben, um ihr Land zu verteidigen.
1: Was steht da? Blut und Ehre. Sie wurde sehr respektiert und erhielt solche Geschenke. Sie hatte auch Zivilklamotten, die sie liebte. Sie hatte einfach keine Zeit, um sich ein Kleid anzuziehen und auszugehen.
0: Es gibt Mädchen in der Armee, aber ich bin die einzige Divisionskommandeurin. Zu Beginn meiner militärischen Laufbahn, vor über 20 Jahren, hörte ich die Leute über mich sagen, was kann man schon von ihr erwarten? Sie ist eine Frau. Ach, ja. Bitte sehr, meine Herren. Ich werde euch beweisen, dass ich mehr kann als ihr. Seit über 20 Jahren zeige ich, was Frauen können. Sie können es und können vielleicht sogar noch etwas mehr. Sie können sogar professioneller sein als Männer. Sagen wir es mal so. Körperlich sind wir vielleicht schwächer als Männer. Es fällt mir schwer, eine Rakete allein herumzuschleppen. Aber ich werde es tun, wenn ich es muss. Aber psychologisch und physiologisch ist eine Frau stärker als ein Mann.
1: Ich habe mit ihr 4 Jahre lang in der Armee gedient. Als der Krieg begann, habe ich sie sehr vermisst. Ich war 16 Jahre alt, als der Krieg ausbrach. Ich lebte also etwa 1 Jahr und 3 Monate ohne sie. Es war mir egal, solange ich bei meiner Mutter sein konnte. Aber sie wollte es nicht. Sie hat sogar offen darüber gesprochen, dass ein Soldat schon genug sei. Die Familie ist schon seit Generationen in der Armee tätig. Aber sie sagte, wenn ich diese Entscheidung treffe, werde sie mich unterstützen. Aber natürlich wollte sie es nicht wirklich.
2: Hatte sie Angst um sie?
1: Ja, sehr sogar. Sie wehrte sich etwa ein halbes Jahr lang. Ich habe zu ihr gesagt, wenn ich nicht bei dir sein kann, dann werde ich mich trotzdem einer anderen Einheit anschließen. Dann sagte sie, na gut, schaffst du es, deine Sachen innerhalb von 2 Stunden zu packen? Am Abend war ich dann schon in Golovka, in ihrer Division. Auf jeden Fall dauert der Krieg jetzt schon 8 Jahre und wir haben uns alle verändert. Sie ist praktisch die einzige Kommandeurin, die während des gesamten Krieges bei der Einheit geblieben ist.
0: Ich lade Sie also ein, meine Militärunterkunft zu besuchen. Ich verbringe hier so viel Zeit wie möglich und betrachte es fast als mein Zuhause. Hier ruhen wir uns aus und bewahren unsere Sachen auf. Hier ist auch mein Schreibtisch. Wenn, sagen wir, eine unerwartete Aufgabe auf mich zukommt und ich keine Zeit habe, zur Feuerstellung zu kommen, dann arbeite ich von hier aus. Wie jede normale Frau habe ich einen Spiegel, um mich zurechtzumachen. Und eine Creme, damit die Haut nicht austrocknet und ich nicht wie ein Zombie aussehe. Hier ist ein Wasserkocher, ein kleiner Kühlschrank. Im Grunde alles, was man zum Leben auf dem Feld braucht. Da ist auch ein Waschbecken. Wir holen Wasser mit dem Eimer, genauso wie es unsere Großmütter getan haben. So ungefähr sieht unser Alltag aus. All dies sind nur vorübergehende Entbehrungen auf dem Weg zur Erreichung unseres Hauptziels. Twister, hier ist Corsa, 10 Ladungen, Ziel 2866, 10 Salven, Feuer. Das Wichtigste ist, diesen Krieg zu gewinnen. Für uns ist das ein Ereignis, das uns die Möglichkeit gibt, anerkannt zu werden und Russland beizutreten. Dann können wir an die Heimkehr denken. Dann können wir uns in Ruhe um die Tiere kümmern und die Menschen versorgen. Ich werde meinen Enkelkindern etwas zu erzählen haben. Ich saß in einem Bunker und dann erzählt die Oma irgendeinen Quatsch. Ich denke, ich werde wahrscheinlich keine gute Oma sein, denn ich werde den Kindern viele gemeine Dinge beibringen. Über Zäune klettern, mit einer Steinschleuder zielen, also die Dinge, die ich selbst kann. Ich werde wahrscheinlich die coolste Oma sein, die man sich wünschen kann.
1: Sie hatte so sehr gehofft, ihre Enkelkinder zu sehen, aber daraus wird nichts. Ich glaube nicht, dass ich das einzige Kind bin, das keine Eltern mehr hat. Ich glaube es nicht. Ich weiß es. Es ist schwer. Es herrscht Krieg. Natürlich ist das mit Ärger und Feindseligkeit verbunden,

0: Oktober 2023. Der unerwartete Angriff der Hamas auf Israel schockierte die Welt. Zu dieser Zeit rechnete niemand damit, dass die palästinensischen Extremisten so viele moderne Waffen haben würden. Schon kurze Zeit nach dem Angriff bedankten sich die Hamas-Kämpfer fast hämisch bei den USA und der Ukraine für die Feuerkraft, mit der sie Israels Städte überzogen haben.
1: Wir bedanken uns bei der ukrainischen Regierung für diese Waffen. Wir werden sie gegen Israel richten.
0: Wie kommt es, dass im Nahen Osten ständig Waffen aus einem Land auftauchen, dessen Vertreter sich andauernd über mangelnde Munition und militärische Ausrüstung beschweren?
2: Waffen für die Ukraine, Munition für die Ukraine, neue Verteidigungssysteme für die Ukraine.
0: Die Militärhilfen der USA und der Europäischen Union belaufen sich auf Dutzende Milliarden US-Dollar. Aber wo landen diese Lieferungen? Und wer hat überhaupt entschieden, einem Land Waffen zu liefern, das seit fast 30 Jahren einer der größten Knotenpunkte für den illegalen Waffenhandel ist?

0: Diese Orte sind mit dem Blut der Menschen getränkt, die unter dem Nationalsozialismus gelitten haben. Menschen, die durch Verhungern, Zwangsarbeit, medizinische Experimente und Gas ermordet wurden. Menschen, die in den Ghettos, den Todes- und Vernichtungslagern Osteuropas starben. Unter ihnen meine Familie. Ihre Sünde, als Juden geboren worden zu sein. 77 Jahre nach dem Ende des Zweiten Weltkriegs sind die Zeichen des Nationalsozialismus wieder da. Hakenkreuze und Neonazi-Kundgebungen, als ob der Nationalsozialismus nie vollständig ausgerottet worden wäre.
1: Es wird Leute geben, die den Nationalsozialismus wieder zum Leben erwecken werden. Es geschieht bereits. Was sich heute in der Ukraine und in Europa abspielt, ist fürchterlich.
0: Ich bin in Weißrussland, um die letzten lebenden Überlebenden des Holocaust zu treffen, um mehr darüber herauszufinden, was mit meiner Familie geschehen ist. Denn wenn wir ihr Schicksal, meine Geschichte, unsere Geschichte kennen, können wir dazu beitragen, dass sich die Vergangenheit nicht wiederholt. Wir fragen die Überlebenden, was der wahre Narzissmus ist und ob er uns wieder ins Angesicht blickt.
2: Wow. 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
4: Leider löste diese falsche Meldung der Bild-Zeitung zwar Emotionen, aber keinen gesunden Menschenverstand aus. Doch es war Professor Bob Arnott, der gesagt hat, Sie können sich den ganzen Tag lang die Hände waschen, doch Sie werden trotzdem das Coronavirus bekommen, wenn jemand in Ihrer Nähe hustet. Lassen Sie sich von Fakten leiten, nicht von Emotionen.
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5: Dies ist meine Heimat, mein Heimatland. Meine Kinder sind hier, meine Eltern wurden hier geboren und sind hier gestorben. Seit 8 Jahren beschießen sie unsere Städte, unser Land, unsere Dörfer und bedrohen unser Leben. Mit jedem Schuss wird unser Hass auf den Feind stärker. Warum soll mein Kind leiden, nur weil ein paar Bastarde ein Sieg heil zu viel gehört haben und unsere Städte und unsere Liebsten bombardieren?
6: Meine Cousine rief mich an und fragte, ist es wahr? Ich fragte zurück, was ist wahr? Sie sagte, Olga ist tot? Ich sagte, das kann nicht sein. Ich habe noch vor einer Stunde mit ihr gesprochen. Ich habe solche Falschmeldungen schon des Öfteren gehört und bis zum Schluss gehofft, dass es wieder eine sein würde. Sie geht nicht ans Telefon, antwortet nirgends. Niemand kann mir wirklich etwas sagen. Und der Bürgermeister der Stadt hat bereits eine Traueranzeige aufgegeben. Dann wurde mir natürlich klar, dass es sich nicht um eine Falschmeldung handelte. All die Sachen und das Zimmer gehören ihr. Jetzt wohne ich hier. Das ist ihre Uhrensammlung. Insgesamt 11 Uhren. Das war ihre Lieblingsuhr. Sie blieb übrigens ungefähr in dem Moment stehen, als sie starb. Sie war auf dem Rückweg von den Stellungen. Es gab einen Beschuss durch die ukrainischen Streitkräfte. Was geschehen ist, ist geschehen. Auf sie wurde mehr als einmal ein Attentat verübt. Sie wurde verfolgt und all das. Sie lebte 8 Jahre lang in Gefahr. Und diese Gefahr endete nicht, als sie die Feuerstellungen verließ. Die Gefahr war hier sogar noch größer als draußen auf dem Feld. Tja. Leider ist in unserem Leben nicht alles so, wie wir es uns wünschen. Pflicht, Ehre. Den größten Teil davon hat sie noch nicht einmal geöffnet. Sie war kein Fan davon, sich mit allen möglichen Orden zu schmücken. Dieser hier war für besondere Leistungen im Kampf. Leider leben Helden nicht lange.

0: Hier gibt es nichts Überflüssiges. Alles, was Sie sehen, dient der Erstversorgung, der ersten Hilfe. Sterilität ist eine Bedingung, das sage ich Ihnen gleich. Es ist eine Art mobile medizinische Einheit. Wir folgen unserem Bataillon. Wir sitzen nicht irgendwo draußen herum, sondern folgen unseren Soldaten. So richten wir uns in einem Dorf ein, das halbwegs sichere Arbeitsbedingungen bietet. Sie bringen alle Verletzten von der Front hierher. Es gibt Prellungen, die man nicht sofort sieht, es sei denn, die Person klagt über Beschwerden oder hat offensichtliche Verletzungen.
1: Kein Licht am Generator?
0: Ja, das ist ein Generator.
1: Sehen Sie, alles ist geschlossen, auch die Fenster.
0: Die Minen wurden buchstäblich um den ganzen Bereich herumgelegt. Alles, um einen gewissen Schutz bieten zu können.
1: Warum sind Sie an die Front gegangen?
0: Weil ich in dem Gebiet lebte, in dem alles begann. In unserer Stadt, in unserer Region. Als das Krankenhaus, in dem ich arbeitete, unter Beschuss geriet. Ich weiß noch aus meiner Schulzeit, dass Krankenhäuser dem nicht ausgesetzt werden sollten. Entschuldigung, aber in welchem Jahrhundert leben wir denn? Auch die stationäre Abteilung wurde beschossen. Und mir wurde klar, dass ich wissen wollte, warum das geschah. Dazu müsste ich in der Nähe der Armee sein. Ich schaute mir die Menschen an, die sich erhoben hatten. Ich war an ihrer Psychologie interessiert, an der Tatsache, dass sie nicht einmal Angst um ihr Leben hatten, sondern bereit waren, es für ihr Land zu opfern.
1: Wie steht es mit Ihnen in dieser Hinsicht?
0: Alles gut, glauben Sie mir.
1: Haben Sie Angst?
0: Ob ich Angst habe? Natürlich, ich bin ein Mensch. Wer will denn nicht leben? Jeder will leben.
1: So ruhig. Selbst bei einer solchen Ruhe kann man sich nicht entspannen, oder?
0: Sehen Sie, man kann nicht immer auf der Hut sein. Das ist unmöglich. Hier in diesen Siedlungen leben Menschen, die etwas anders sind als wir. Sie sprechen Surzhik.
1: Ja, ja.
0: Surzhik ist eine Mischung aus Ukrainisch und Russisch. Dieses Mal wohnen wir in einem Privathaus und haben hier eine Vermieterin. Das ist ihr Land. Morgens muss ich mich schminken. In meinem Fall sind es nur ein paar Handgriffe, denn ich bin kein Visagist. Trotzdem ist das eine zwischenmenschliche Sache. Denn es ist nicht sehr angenehm, wenn eine seltsame Kreatur auf dich zukommt. Ich weiß, dass die Leute keine Zeit dafür haben, aber trotzdem. Irgendwie, da ist diese seltsame, irritierende Kreatur, die scheinbar versucht, dir zu helfen.
1: Was ist das Schwierigste für Sie?
0: Am schwierigsten ist es, wenn Sie jemanden herbringen, den ich seit 2015 kenne. Und da liegt er dann, tot. Und er kam erst neulich vorbei und sagte, er wolle heiraten. Wir haben darüber noch buchstäblich eine Woche vor seinem Tod gesprochen. Das ist natürlich schwer zu verkraften. Ich habe gesehen, wie Menschen, die es nicht mehr aushielten, zusammenbrachen. Vor allem Frauen. Frauen sind dazu da, Kinder zur Welt zu bringen und nicht dazu, sie zu begraben. Selbst diejenigen, die als Soldatinnen marschieren, sind immer noch Frauen. Sie haben hier Korsa erwähnt. Sie führte die Menschen an und diese folgten ihr. Frauen, die ihr folgen, werden es nicht ohne Verluste schaffen. Gott bewahre, dass das im wahrsten Sinne des Wortes geschieht. Eine sehr anständige Anzahl von Mädchen. Frauen, das ist die Onkologie. Etwas, dem ich begegnet bin. Und über das ich sehr lange nachdenken musste. Das ist eine sehr stressige Situation. Generell denke ich, dass der Krieg kein Ort für eine Frau ist.
1: Ist es das wert? All diese Folgen und zerstörten Leben, ist es das wert?
0: Wissen Sie, was es wert ist? Der Frieden ist es wert. Nicht ein Frieden, wo es graue Zonen gibt, in denen sich der Feind versteckt. So haben wir 8 Jahre lang gelebt. Ich möchte nicht mein ganzes Arbeitsleben lang Verwundete retten. Ich möchte, dass es überhaupt keine Verwundeten mehr gibt. Verstehen Sie? Und dazu braucht es Frieden. Solange Sie hinter diesen grauen Zonen und so weiter stehen, wird es immer Verwundete und Tote geben. Davor sind wir nicht gefeit. Und ich möchte mit einem guten Gewissen in den Ruhestand gehen.
1: Was denken Sie über den Feind?
2: Den Feind? Manchmal hasse ich ihn einfach. Andererseits sind wir ein Volk, nur geteilt. Sie werden von uns getrennt. In Wirklichkeit sind wir gleich. Es ist sehr traurig, dass die andere Seite uns nicht mehr als Teil ihres eigenen Volkes betrachtet. Sie trafen uns dort, wo es am meisten wehtut. Sie trennten uns von denen, die uns am nächsten standen. Die Ukrainer standen uns schon immer am nächsten. Mein Großvater ist Ukrainer, meine Großmutter ist Russin. Wie können wir einander fremd sein? Es ist aus Frankreich. Ich war früher Stewardess und kenne mich daher mit Kosmetik aus. Ich werde immer teure dabei haben. Das hier ist mein Make-up. Ich benutze keinen Lippenstift, nur einen Stift, einen Eyeliner und Gesichtspuder. Das war's. Ich habe früher bei Royal Jordanian Airlines gearbeitet. Danach habe ich mich für internationale Beziehungen eingeschrieben. Und in meinem 2. Studienjahr habe ich ein Praktikum in der ukrainischen Botschaft in Jordanien gemacht. Ist das zu glauben?
1: Welche Sprachen sprechen Sie?
2: Englisch und Italienisch. Mein Englisch ist sehr gut. Mein Italienisch braucht etwas Übung. Als die Operation begann, habe ich mich freiwillig gemeldet, um als Soldat in der Armee der Donetsker Volksrepublik zu dienen. Ich packte meine Sachen und sagte, Mama, ich fahre zu einer Rekrutierungsstelle. Zuerst dachte sie, ich mache Witze, aber ich sagte, Mama, nein, es ist soweit. Ich habe die Entscheidung getroffen, ich gehe. Warum ich in den Krieg gezogen bin? Weil es mein Heimatland ist. Ich bin im Donbass geboren. Es gab Männer in der DNR-Armee, die wirklich strikt dagegen waren, eine Frau in der Armee zu haben. Kannst du das schaffen? Ja, ich konnte es und ich schaffte es. Einmal bin ich in voller Montur bis in den 9. Stock eines Gebäudes gestiegen. Ja, es war eine Herausforderung und es fühlte sich furchtbar an. Aber ich habe es geschafft und diese Herausforderung bestanden. Ich wusste gar nichts. Ich musste alles in der Praxis lernen. Es ist gar nicht so einfach, es schnell reinzukriegen. Verdammt! Was ist denn das? Das geht nicht. Ach, komm schon. Ich kann es nicht einbauen. Ich habe 2 linke Hände. Oleg, hilf mir. Das eine haben sie mir gegeben, die andere ist ein Geschenk. Das zweite habe ich noch nicht ganz durchschaut. Die Demontage ist anders. Die Jungs haben jetzt Zeit und bringen mir bei, wie man dieses spezielle Maschinengewehr benutzt.
3: Brauchst du Ohrenschützer?
2: Klar, ich wusste nicht, dass du welche hast.

0: streck deine Hand noch weiter aus. So in die Hocke, so. Linker Ellenbogen auf dem Knie. Du solltest den Schaft an deiner Wange spüren.
1: Das war's, ich bin raus. Nein, bin ich nicht. Verdammt, was machen wir als nächstes?
0: Hinstellen. Knie leicht beugen, nicht aufrecht stehen. Finde dein Gleichgewicht. Der Schwerpunkt ist hier, hier und hier.

Ich bin ein schlechter Schütze. Naja. Ich habe eine Zeit lang eine Handfeuerwaffe benutzt. Ich war nämlich für kurze Zeit bei der Polizei. Das erste Mal, dass ich ein Maschinengewehr in der Hand hatte, war zu Beginn der Operation.

0: Es gab eine riesige Explosion, als ich in Donetsk auf dem Weg zum Tanzkurs war.
1: Warum haben Sie Ihre Tochter versteckt?
2: Damit sie nicht gewaltsam weggebracht werden würde.
0: Ukrainische Freiwillige. Sie konnten Kinder zwingen, mit ihnen zu gehen. Mit Gewalt.
3: Ich weiß nicht, wo meine Eltern sind. Ich habe sie schon lange nicht gesehen.
2: Ich bin gegangen, weil ich die Kinder retten wollte.
4: Man weiß nicht, ob man überlebt oder nicht.

0: Spreng es.
1: Es hat noch niemanden Minen gegen Zivilisten produziert. Aber die Ukrainer setzen sie gegen Zivilisten ein.
2: Was ist das, wenn nicht Terrorismus? Hier in der Nähe befindet sich ein Kindergarten und eine Schule.
3: Dieser Gegenstand wurde von Ingenieuren entwickelt, um eine Person zu verkrüppeln.
4: Ich will noch das Ende von diesem ganzen Schlamassel erleben. Es muss ein Tribunal geben.
5: Die meisten Geschosse sind auf Häusern gelandet, in Gärten oder Höfen. Wir gehen große Risiken ein und graben.
1: Alles wird gut werden. Wir werden siegen.
6: Anja, los. Anja, beweg dich.
7: Gib mir eine Sekunde. Ich kann nicht aufstehen.
6: Beweg dich.

0: Es klemmt. Natürlich ist es schwer. Wenn man sich mitten in einem Feuergefecht befindet, wie in Mariupol, dann ist das eine ganz andere Umgebung. Das Adrenalin verdrängt die Erschöpfung. Und man handelt viel schneller, weil das eigene Leben davon abhängt. Ich wurde zum stellvertretenden Kompaniechef des Schützenbataillons ernannt. Ich hatte 95 Mann unter meinem Kommando. Ich war bei den Reservisten, unseren Jungs aus Donetsk. Sie waren einfache Bergarbeiter, die keine Ahnung vom Krieg hatten. Der Moment, in dem wir merkten, dass wir in ein echtes Kriegsgebiet kamen, war, als wir uns in einem Industriegebiet aufhielten und sie uns mit Gradraketen beschossen. Wir hörten die Gradraketen in unsere Nähe zischen. Da wurde uns klar, wie schrecklich das ist. Schwere Feuergefechte erlebten wir, als wir nach Mariupol kamen. Unser Bataillon unterstand dem 9. Regiment der Volksmiliz der DNR. Wir schlossen uns zusammen und infiltrierten die Ilitsch-Werke. Das schrecklichste Erlebnis, das ich hatte, ich will nicht lügen, war in Niskutschnoje, in der Nähe von Velika Novoselovka. Ich ging mit unserem Zug dorthin, um das Gebiet zu sichern. Und wir wurden von Streubomben getroffen. Und ich musste den Zug da rausholen. Ehrlich gesagt dachte ich in diesem Moment, dass ich durch den Beschuss meine Gliedmaßen verlieren würde. Später wurde mir klar, dass ich einen Schützengrabenschock hatte. Als ich mich vom Boden erhob, wurde mir schwindelig. Die Jungs packten mich am Arm, zogen mich an der Kapuze und warfen mich in einen Keller. Da war mir nicht ganz klar, dass ich Schützengrabenschock hatte. Und 3 Tage lang stotterte ich und meine Ohren bluteten ein wenig. Am Anfang passierten verschiedene Dinge. Aber ich kann Ihnen sagen, dass das viele Männer beeindruckt haben dürfte. Denn wenn Sie eine Frau kämpfen sehen, verschwindet auch Ihre Angst. Wie kann das sein? Eine Frau kämpft und ich verstecke mich zu Hause. Ich glaube, es hatte eine Wirkung auf die Männer. Ja, wir kommen rein.
1: Anja, bist du das?
0: Ja, hallo.
2: Привет.
1: Hallo.
0: Das ist für dich.
3: Ich erinnere mich an dich. Ich erinnere mich an dich.
0: Hallo, Schatz. Komm her, Süßer. Süßer, nimm das. Nimm es.
3: Das ist meins.
0: Gibst du mir einen Kuss?
1: Ja, wir gehen gar nicht mehr raus. Wir haben ein paar Schuhe und ein paar Kleidungsstücke in den Korridor gelegt, damit wir im Falle einer Explosion schnell rauskommen. Dabei stellten wir fest, dass wir nicht einmal Schuhe haben. Wir hatten keine gekauft. Wir können nicht einmal auf den Markt gehen. Es ist zu gefährlich. Heute gab es so einen schweren Beschuss. Das waren wahrscheinlich HIMARS-Raketen.
0: Veras Sohn kämpfte seit Beginn der Operation.
1: Könntest du mir bitte das Foto geben?
0: Du wurdest sogar vom ukrainischen Militär wegen deines Sohnes angerufen, oder?
1: Sie haben mich nicht angerufen. Sie haben einfach ein Foto von ihm gemacht und es in den sozialen Medien hochgeladen.
0: So hast du es herausgefunden, ja?
1: Ja.
0: Sie haben die Leiche noch nicht abtransportiert.
1: Wir haben den Leichnam nicht mitgenommen. Nein, dazu waren wir nicht in der Lage. Ich meine, es gab 3 Attentatsversuche. Leider sind noch mehr von unseren Leuten getötet worden. Und seitdem gab es keine weiteren...
0: Vera hat selbst im Krieg gekämpft. Dann wurde sie verwundet.
1: Ich diente in einem Haubitzenbataillon als Funker. Ich wurde während eines Kampfeinsatzes verletzt. Als sie mich herbrachten, sagten sie, sie waren am Verbluten und hatten keine Überlebenschance. Wir wissen nicht, wie sie überlebt haben. Ich habe zu Gott gebetet, Herr, lass mich leben und zu meinen Kindern zurückkehren. Lass sie nicht zu Waisen werden. Nun, eine Beinamputation ist in unserer Familie kein Grund zur Trauer. Die Faschisten schreiben von morgens bis abends. Warum hast du deinen Sohn getötet? Naja, alles Mögliche an Unsinn. Sie versuchen, mich zu verletzen. Es ist so viel Zeit vergangen und ich hoffe, dass ich wenigstens seine Überreste finden werde. Ich weiß, dass das schwierig ist. Ich kann mir gar nicht vorstellen, wie... Aber ich hoffe es. Es hat 3 Wochen gedauert, bis ich akzeptiert habe, dass er es war. 3 Wochen. Diese 3 Wochen waren sehr hart für mich.
0: Und jetzt?
1: Jetzt bin ich wirklich stolz auf meinen Sohn. Ich habe Nachrichten von vielen Leuten bekommen. Sie haben mich als Freund hinzugefügt. Sie schreiben: Wir sind bei dir, Vera. Das hilft mir. Wie könnte ich nur aufgeben? Wie könnte ich den Mut verlieren? Niemals. Wir werden uns nicht unterkriegen lassen. Wir werden weitermachen. Wir werden weitermachen, bis wir gewonnen haben. Und wir werden uns an allen rächen.
3: Riech daran.
1: Gib mal. Oh, wie hübsch. Sehr hübsch.
3: Ach, das ist stachelig.
2: Ich möchte sagen, dass ich mich vor Frauen wie Vera verneige. Es ist so viel passiert und sie hilft wirklich allen unseren Leuten an der ganzen Front. Vera hat all die Funkgeräte, die hier liegen, beschafft. Sie besorgt Tragewesten für die Jungs, Schutzhelme und alles andere, was sie brauchen. Und zwar in großen Mengen. Sie hilft ihnen sehr.
1: Fotoberichte und Quittungen sind sehr wichtig, damit die Menschen es sehen und verstehen.
2: All das ist sehr teuer und Vera konnte es organisieren.
1: Ich schreibe in meinem Telegram-Kanal, dem Volkskanal. Die Teilnehmer sind meine Freunde. Es sind keine Fremden mehr. Meine Geschichte hat sie wahrscheinlich auf irgendeine Weise berührt.
2: Ich danke dir, Vera. Du bist eine große Hilfe. Du kennst meine Jungs. Wir waren schon oft hier. Sie lieben dich. Vera ist ein Wunder. Sie hat 4 Kinder.
1: Naja, 3. Naja, ich muss durchhalten, weiterleben. Für die Kinder und um meinen Sohn zu suchen.

0: Alles in Ordnung.
1: Du hast einen roten Kater adoptiert. Er ist so winzig. Komm, ich gebe dir etwas. Schau, wir haben ein Mädchen namens Vera in der DNR. Sie war auch im Krieg und es ist nicht das erste Mal, dass sie mir geholfen hat. Hier, sie hat uns die Funkgeräte besorgt.
2: Anja, vielen Dank.
1: Keine Ursache, wir müssen gewinnen.
2: Auf jeden Fall.
1: Wir werden auch bald ein paar Mavic-Drohnen bekommen. Wir werden auch von der Kampfbruderschaft besucht werden.
0: Oh, das ist gut.
1: Die russischen Frauen sind so hart im Nehmen, dass wir solche Kämme haben. Das ist es. Das wird ein weltweiter Trend werden. So. Hoppla. Das war's.
3: Nun, sollen wir das Restwissen aus den vorherigen Lektionen überprüfen? Richte die Kanone nach unten, okay?
1: Ja.
3: Dreh weiter.
1: Aha, ja, das ist es.
3: So ist es gut. Das war's. Schalte das Feuerleitsystem ein. Antrieb. Kippschalter. Nein, tiefer. Tiefer. Nach links. Links. Schalter nach oben.
1: Es ist an.
3: Das war's. Er läuft.
1: Weiterlaufen lassen.
3: Wir feuern auf den Feind.
1: Fertig.
3: Kampfbereit. Schneckengetriebe.
1: Drehen.
3: Ja.
1: Habe ich hier nicht coole Jungs? Ja, ich habe überall in der Abteilung so gute Jungs wie diese. Was ich wirklich mag, ist, dass unser Team so gut zusammenhält. Wie hast du einen ukrainischen Panzer gekapert?
3: Die Pufferzone beträgt hier nur 200 Meter. 200 Meter zwischen uns und ihren Bewaffneten. Wir sind mit unserem Panzer hineingefahren. Ich rannte hinter den Panzer und befestigte das erste Kabel. Ich griff nach dem zweiten, aber sie schossen schon darauf. Wir schleppten ihn mit einem Seil ab und zogen ihn auf unsere Seite. Dann hängten wir ihn an ein zweites Seil und hatten den Panzer gekapert.
1: Hattest du Angst?
3: Wir begannen mit kühlem Kopf, berechneten alles, was wir tun wollten. Dann haben wir die Mission erfüllt und dann kam der Adrenalinkick.
1: Auf geht's.
4: Haben Sie Angst vor dem Sterben?
1: Ja, habe ich. Natürlich habe ich das. Aber ich habe meine Entscheidung getroffen. Ich bin hier und werde bis zum Ende weitermachen. Wie auch immer das Ende aussehen mag, ich bin hier. Manchmal spielen meine Nerven verrückt. Ich möchte weinen, aber ich kann es nicht. Ich kann es nicht zeigen. Ich möchte, dass die Jungs mit guter Laune in die Schlacht ziehen. Ja, ich setze mein Leben aufs Spiel, aber ich habe ein Ziel. Ich will, dass wir in Frieden leben, dass wir siegen. Wenn wir es jetzt nicht beenden, wird es noch schlimmer werden. Wir müssen siegen.

0: das erste staatliche Blasorchester der Sowjetunion, abgekürzt das Gosduch. Nur die besten Musiker durften dort spielen.
1: Die bloße Menge der Musik, die sie gespielt haben, ist selbst heute noch erstaunlich. Alle Traditionen unseres heutigen Blasorchesters haben ihre Wurzeln genau dort.
0: Juli 1941. Die Wehrmacht drückt unaufhaltsam auf Moskau vor. Als Reaktion darauf beginnen sich in der Stadt Volksmilizdivisionen zu bilden.
2: Ihnen war bewusst, dass das ganze Land in Lebensgefahr schwebte. Und ich glaube, das hat sie motiviert, sich freiwillig zu melden.
0: Das staatliche Blasorchester des Kremls bereitet sich auf einen ganz besonderen Auftritt vor. Ein Konzert ohne Publikum, zu Ehren der Gefallenen. Hier, nahe Wjasma, sind die meisten der Musiker ums Leben gekommen.
3: Es ist eine große Ehre für uns, nicht nur aufzutreten, sondern auch den Musikern Tribut zu zollen, die hier ihr Leben gaben, damit wir leben und ihre Arbeit fortsetzen können.
4: Die ukrainische Regierung ermordet im Donbass seit 8 Jahren ihr eigenes Volk. Es ist erstaunlich, dass die westlichen Medien nicht darüber berichten und 8 Jahre lang nicht darüber berichtet haben.
5: Ich bin seit 5 Minuten hier und in nur 5 Minuten habe ich erfahren, dass die ersten Leichen, die gefunden wurden, enthauptet waren.
4: Ist es das Risiko wert? Viel hängt davon ab, wie man diese Frage beantwortet. Man tut das alles, weil man es tun muss, weil man die Pflicht hat, es zu tun.
6: Der Informationskrieg. Fast alle unabhängigen Journalisten, die aufdeckten, dass die NATO und die USA für die Eskalation der Situation in der Ukraine zu einem militärischen Konflikt verantwortlich waren, fielen ihm zum Opfer.
5: Wir werden diesen Krieg so lange fortführen, wie wir wollen. Und wir werden bis zum letzten Ukrainer kämpfen. Genau das ist die ganze Zeit im Donbass passiert. Das sind keine Objekte, das sind Menschen. Deshalb tue ich, was ich tue. Deshalb bin ich hier.
7: Ich schlafe hier. Ich ziehe meine Schuhe an, gehe spazieren, esse. Ich spiele.
8: Das war nicht normal. Die Einschläge kamen uns immer näher.
9: Wir hatten im Flur Kissen und warme Decken, um keine Glasscherben abzubekommen.
10: Wir haben die Kinder sogar angekleidet ins Bett gebracht.
11: Es gab eine riesige Explosion, als ich in Donetsk auf dem Weg zum Tanzkurs war.
9: Man weiß nicht, ob man überlebt oder nicht.
7: Ich weiß nicht, wo meine Eltern sind. Ich habe sie schon lange nicht gesehen.
10: Niemand hat uns gezwungen. Ich bin gegangen, weil ich die Kinder retten wollte.

0: Was kann ich über mich erzählen? Ich bin auch eine Zeit lang im Waisenhaus aufgewachsen. Meine Mutter musste arbeiten. Wir hatten nicht genug Geld. Ich wollte immer viele Kinder haben und allen Kindern helfen. 1993 wurden in Moskau erstmals Kinderheime eingerichtet, die nach Pflegefamilien für die Kinder suchten. Dieses System wurde dann auch in der Ukraine übernommen. In der Ukraine gab es dann also die ersten Pflegeheime. Und wir haben uns eingebracht und uns regelmäßig um ein oder zwei Kinder gekümmert. Mein Mann hatte nichts dagegen und die Kinder auch nicht. Wir haben erst drei Kinder aufgenommen, dann zwei, dann nochmal zwei. Und so kam langsam alles zusammen. Wir hatten eine Vier-Zimmer-Wohnung und dann hat die Stadt uns ein großes Haus gebaut. Dann hat alles angefangen. Als man uns gesagt hat, dass eine große Offensive bevorsteht, wurden wir alle evakuiert, alle Kinderheime.
1: Im Februar 2022 brachte Lydia Kowaljowa, oder Mama Lydia, wie die Kinder sie nennen, zusammen mit ihrer Tochter Natalia ihre eigenen Kinder und ihre 23 Pflegekinder aus Donetsk nach Nowotscherkassk. Sie sagen, dass das ihr Leben gerettet hat.
0: Guten Appetit euch allen. Als wir Donetsk verlassen haben, habe ich all meine Bekannten angerufen und um Hilfe gebeten, damit wir woanders hingehen konnten als in die Auffanglager. Kolja war der Erste, der reagiert hat.
2: Danke, meine Lieben. Wir werden uns ab jetzt um euch kümmern. Alles wird gut werden. Ihr müsst nicht mehr zurück. Das waren noch nicht alle Überraschungen. Hier kommen sie. Lesen Sie, lesen Sie. Kowaljowa Kolomies, VR Donetsk, Donbass in unserem Herzen. Wir hatten eine sehr gute, enge Beziehung zu Mama Lida. Sie sagte mir, dass der Beschuss immer schlimmer wird. Und eines Tages sagte sie, Kolja, wir müssen wahrscheinlich gehen. Ich habe Angst, dass die Kinder sterben werden. Das ist das Zimmer. Es ist genau gleich. Ich glaube, die Kinder werden sie sich selbst aussuchen. Das da kann zum Beispiel ein Zimmer für Mädchen und das da für Jungs sein oder umgekehrt.
0: Er sagte mir, gib mir drei Tage. Ich habe ein Büro. Ich werde es umbauen. Also warnte er sich an alle Gruppenchats in Nowotscherkassk. Und wir kamen hierher. Wir wurden spektakulär willkommen geheißen. Ich liebe Turniertänze. Wir haben eine Schule mit einer Turniertanzgruppe und wir melden die Kinder dort direkt an. Wenn sie Spaß daran haben, bleiben sie. Die Mädchen trainieren nun also mit unserem Trainer in Donetsk. Und die Jungs trainieren mit dieser Mascha.
3: Pam, pam, cha-cha, eins. Pam, pam, cha-cha, eins.
0: Wir haben eine großartige Trainerin gefunden. So eine wundervolle Dame. Sie nimmt keine

0: Geld von uns.
1: Cha-cha und eins und zwei und drei. Achtet auf eure Füße. Zwei und drei.

0: Ich habe in den sozialen Medien die Story einer Freiwilligen gesehen, die diesen Kindern hilft. Also habe ich sie angerufen und sagte, kann ich diese Kinder irgendwie kontaktieren? Ich würde sie gern kostenlos in meine Gruppe aufnehmen, damit sie sich von dieser Situation ablenken können, indem sie bei mir tanzen lernen.
1: Ich tanze seit 5 Jahren. Als ich mit 11 Jahren ins Pflegeheim kam, bin ich sofort einer Tanzgruppe beigetreten. Mir wurden verschiedene Möglichkeiten angeboten, Fußball, Boxen, andere Tänze wie Folk und Hip-Hop, aber irgendwie hat mir das hier am besten gefallen.
0: Danke. Rostik, binde deine Schuhe.
2: Ich heiße Rostik. Ich bin 9 Jahre alt. Ich tanze seit 6 Jahren. Und ich habe eine Partnerin.
3: Ich werde in Rostov an einem Turniertanzwettbewerb teilnehmen. Ich hoffe, dass wir die ersten Plätze belegen.
0: Dort findet die allrussische Etappe des RDU-Pokals statt. Das ist ein Ranglistenwettbewerb, bei dem man mehr Punkte verdienen kann, um in eine höhere Klasse aufzusteigen. Ivan, Rostik und Arthur haben in Moskau sehr gut getanzt, also sollten sie gut abschneiden. Ich glaube, sie werden es aufs Podium schaffen.
4: Die Parlamentarische Versammlung des Europarats bezeichnete die Evakuierung von Kindern aus dem Konfliktgebiet als Genozid und führte sogar eine Zahl an. 19.000 Kinder sollen verschleppt worden sein. Mama Lida sagt, dass das nicht wahr ist.
5: Keines der Kinder wurde gewaltsam weggebracht. Das ist nicht wahr. Sie wurden nicht sofort evakuiert. Zuerst hat man versucht, Pflegeeltern für sie alle zu finden. Viele von ihnen, knapp die Hälfte, wurden von Verwandten aus der Ukraine abgeholt. Nein, niemand wurde mit Gewalt zu irgendetwas gezwungen.
4: Doch im März 2023 erließ der Internationale Strafgerichtshof, dessen Jurisdiktion von Russland, den USA und China nicht anerkannt wird, einen Haftbefehl für die russische Kinderrechtsbeauftragte Maria Lvova-Belova.
0: Wie Sie wissen, wurde mir eine unfassbare Zahl zur Last gelegt, 16.000 Kinder. Übrigens sind sie sich immer noch nicht einig darüber, wie groß die Zahl tatsächlich sein soll. Aber wir wissen, dass die Ukraine keine Kinder evakuiert hat. Das war keine Priorität für sie. Beispielsweise haben die ukrainischen Streitkräfte während der aktiven Kämpfe in Mariupol Kinder als lebende Schilde benutzt und sie in Fenster gesteckt, aus denen Scharfschützen feuerten. Wir haben Zeugenaussagen von den Kindern selbst und von ihren nahen Verwandten, die zu dieser Zeit an ihrer Seite waren. In Bachmut haben sie die Evakuierung von Kindern erst ernsthaft erwogen, als es schon für Erwachsene unmöglich war, sich länger dort aufzuhalten.
4: Alexei Ioschtschenko und Tatjana Scheremetjeva wissen sehr gut, wie die ukrainische Armee Kinder aus Artyomovsk evakuiert hat. Sie haben sich mit Tatjanas Tochter im Keller eines Kindergartens versteckt. Sie haben sich fast 6 Monate lang mit anderen Nachbarn dort aufgehalten.
6: Warum haben sie ihre Tochter versteckt? Und warum taten andere dasselbe?
5: Damit sie nicht gewaltsam weggebracht werden würde.
4: Als ukrainische Soldaten oder Freiwillige in den Keller kamen, versteckten die Eltern ihre Kinder in einem Hinterzimmer.
5: Diana wusste, dass sie still sitzen mussten.
7: Wir haben sie immer gewarnt, wenn jemand kommt, musst du sofort ins Zimmer gehen.
5: Und auch die Erwachsenen wussten, dass wenn Soldaten oder Freiwillige reinkommen, wir uns gegenseitig helfen mussten. Wenn jemand sie sah, mussten wir die Kinder aus dem Zimmer führen. Wir hielten alle zusammen und wir alle kannten die Routine. Wir standen alle zusammen und versteckten die Kinder hinter unserem Rücken, während einer von uns sie aus dem Zimmer führte.
7: Ihr Zimmer war weit hinten und wir haben alle Glühbirnen abgeschraubt, damit es dort dunkel war.
4: Allerdings hat die Armee trotzdem einige Kinder in die Ukraine gebracht. Doch Diana konnte sich verstecken.
2: Es kamen Freiwillige zu uns. Ukrainische Freiwillige. Sie konnten Kinder zwingen, mit ihnen zu gehen. Mit Gewalt.
6: Und du wolltest das nicht.
2: Nein, auf keinen Fall. Ich wollte nicht auf diese Seite evakuiert werden. Ich habe überhaupt keinen Wunsch, dorthin zu gehen.
6: Wie viele andere waren mit euch da unten?
5: 40 Leute. Sie waren alle aus unserer Nachbarschaft, unsere Nachbarn.
6: Es gibt sogenannte Wartende. Sie konnten einem vorwerfen, dass man einer von ihnen ist. Ihr wartet wohl auf die Russen, oder?
5: Ja, sowas gab es oft.
7: Wir hörten das oft. Seid ihr Wartende?
5: Der letzte Soldat, der zu den Leuten im Keller meines Hauses kam, das war kurz vor ihrem Rückzug. Er sagte, okay, Wartende, wenn wir uns zurückziehen, springen wir euch mit Granaten in die Luft. So war das.
7: Ihr wartet umsonst.
4: Auch der Leiter der zivil-militärischen Administration von Avdiivka gab im ukrainischen Fernsehen traurig zu, dass die Einwohner frontnaher Städte auf die Ankunft der Russen warten.
0: Ist es inzwischen gelungen, die Minderjährigen zu evakuieren, die sich bislang noch immer an einem der heißesten Bereiche der Front aufgehalten hatten?
6: Leider nein. Es waren ursprünglich 5, aber jetzt sind es 8. Das ist leider wahr. Wir haben 3 weitere gefunden. Ihre Eltern verstecken sie. Sie benehmen sich wie Spione. Erst verstecken sie sie an einem Ort, dann an einem anderen. Und sobald wir sie finden, verstecken sie sie erneut woanders.
4: Alexei, Tatjana und Diana haben lange genug gewartet, um endlich russische Truppen zu sehen. Um genauer zu sein, Soldaten der Wagner-Gruppe.
5: Uns wurde klar, dass die russischen Truppen uns suchen würden. Aber wir haben viele Gerüchte gehört, dass ukrainische Soldaten sich manchmal verkleiden und als Russen ausgeben. Also hatten wir auch Angst. Jedenfalls kam irgendwann ein freundlicher junger Mann und sagte vorsichtig, hallo. Dann kam ein anderer rein. Und sie sagten, hier sind wir. Wir sind hier, um euch abzuholen. Wir führen eine dringende Evakuierung durch. Der Feind wird diesen Ort beschießen, wenn sie hier bleiben. Der Kindergarten ist nicht sicher und es gibt keine Garantie, dass sie überleben werden.
7: Wir hatten eine Tasche wie diese, in die wir unsere Dokumente und Ähnliches gelegt haben. Und wir hatten noch eine wichtige Fracht. Unsere Ratte, die mit uns im Keller gesessen hat. Ansonsten kamen wir nur mit den Winterklamotten heraus, die wir anhatten und sonst nichts.
5: Wir haben viele Kilometer unter Beschuss zurückgelegt. Sie haben uns als Erste evakuiert, weil wir Kinder hatten. Wir waren die erste Familie, die ging. In der Gruppe, die nach uns kam, wurde der Soldat von einem Scharfschützen ins Bein getroffen.
7: Einer der Wagner-Soldaten. Ein Soldat ging voran und 5 Leute folgten ihm. Aber hinter ihnen lief noch ein weiterer Soldat, der sie von vorne und hinten quasi mit seinem Körper gedeckt hat.
4: Solche Geschichten hört man oft. Laut Soldaten der Wagner-Gruppe war bei den Kämpfen um Artyomovsk nicht jede Evakuierung ein Erfolg.
8: Eine Frau kam nachts zu uns und sagte, dass in einem der Treppenhäuser ihres Hauses Geiseln gehalten werden. Wir waren nur 15 Minuten zu spät. Die ukrainischen Soldaten haben 2 Geiseln erschossen. Aber wir konnten die restlichen 4 retten. Wir hatten uns beeilt, aber wir haben es nicht rechtzeitig geschafft. Aber etwa 25 Minuten später haben wir sie eingeholt und sie alle ausgeschaltet.
2: Ich bin einfach gegangen. Ich wusste bereits, dass alles gut werden würde und dass eine gute Zukunft vor uns liegt, in der wir uns vor nichts mehr fürchten werden müssen.
9: Wie kann ich mein Kind ins Internat schicken? Dann könnte ich nachts nicht schlafen.

Aus der New York Times. Die Russen haben ihre Kinder mitgenommen. Diese Mütter haben sie zurückgeholt. Dieser Artikel schildert, wie einige Frauen ihre Kinder wiedergefunden haben, die angeblich gewaltsam weggebracht wurden. Er erzählt die Geschichte von Natalia Schornik und ihrem Sohn Artyom.

0: Die amerikanische Journalistin berichtet, dass Natalia nicht wusste, wo Artyom war und was mit ihm passiert ist.
1: Sie lügt, dreist. Ich habe nämlich noch alle Telefonnummern und Chat verloren.

0: Fenster ausgesucht. Genau in diesem Bett hat er geschlafen. 8 Kinder wurden in die Ukraine übergeben. 5 sind hier bei mir geblieben.
1: Die Direktorin des Internats ist bereit, die 5 Kinder aus Kubjansk ihren Eltern in der Ukraine zu übergeben, sobald sie Kontakt mit ihnen aufnehmen.
0: Dieses Kind könnte schon bald mit seinen Eltern in der Ukraine wiedervereint werden. Wir haben kein Problem damit, die Kinder zurückzugeben. Wenn die Eltern sich melden und ihre Kinder mitnehmen wollen, übergeben wir sie immer ihren gesetzlichen Sorgeberechtigten. Momentan leben hier 70 Kinder. 40 von ihnen waren schon hier, die anderen sind Flüchtlinge. Sie sind Kinder aus dem Internat Irmino, das seit Februar 2022 permanent unter Beschuss war. Diese Kinder sind aus Kupjansk in der Oblast Charkow, die von dort weggebracht wurden, um ihr Leben zu retten. Die Ukraine hat ein Strafverfahren über die Entführung von Kindern eingeleitet. Aber wo sind unsere Kinder? Als in Kiew die Unruhen auf dem Maidan ausgebrochen sind, haben wir unsere Waisenkinder ans Meer geschickt, wie jedes Jahr. Diese Kinder wurden uns nicht zurückgegeben. Mehr als 200 Kinder aus der Volksrepublik Lugansk wurden entführt. Und wo sind diese Kinder danach aufgetaucht? Sie wurden über verschiedene Internate verstreut.
2: Mein Lieblingsfach ist Musik. Ich singe sehr gerne.

0: Ich bin 12.
1: Ja.
0: Mein Name ist Sonja. Ich bin. Sofia Storoschuk.
2: Maxim, was ist dein Name?
3: Maxim.
2: Und dein Nachname?
3: Maxim Storoschuk.
2: Maxim Storoschuk, wie alt bist du?
3: Ich bin 7.
0: Wir waren 3 Tage unterwegs, bis wir hier ankamen. Und als wir ankamen, wurden wir sehr freundlich empfangen.
2: Warum seid ihr hierher gekommen? Warum hat man euch gesagt zu gehen?
0: Weil Krieg ist. Sie sagten uns, packt eure Sachen. Krieg.
2: Sonja, und was ist, wenn jemand deine Eltern findet? Wartest du darauf?
0: Ja, die ganze Zeit. Aber ich denke, dass meine Eltern...

0: Tatjana Viktorowna ist wie eine Mutter für uns.
1: Sie sind für uns wie unsere eigenen kleinen Kinder. Natürlich will jedes Kind seine echte Mutter und seinen echten Vater umarmen. Ich hoffe also, dass wir eure Eltern finden werden und ihr alle nach Hause gehen könnt. Um Milchenko zum Beispiel.
0: Seine Eltern wurden gefunden.
1: Ja, genau, sehen Sie. Wir senden Kinder wieder nach Hause und die restlichen Kinder, bis das vorbei ist. Ihr bleibt so lange erstmal hier, damit ihr gesund und wohlauf bleibt und nicht im Krieg umkommt, der in der Ukraine wütet.
2: Im friedlichen Nowotscherkassk haben Lydias Kinder erst vor kurzem angefangen, den Krieg zu vergessen. Lydia erzählt, dass die Kinder sich am Anfang noch unter ihren Betten versteckten, wenn sie laute Geräusche oder Flugzeuglärm gehört haben.
3: Wir haben hier in Nowotscherkassk eine Bäckerei, die uns Brot bringt. Sie bringen uns auch Wasser aus der Oblast Rostov. Ebenfalls umsonst. Es gibt hier Menschen, die uns helfen und uns die Sachen bringen, die wir brauchen. Das sind sehr viele Menschen. Es würde also eine Weile dauern, sie alle aufzuzählen.
2: Heute erhielt die Kowaljow-Kolomojes-Familie sogar humanitäre Hilfe aus Deutschland.

0: Beim Entladen der Hilfsgüter verwandelt sich das Zimmer der Kinder in einen kleinen Zirkus.
1: 4. 5. Ups, der Stuhl ist hinüber. Hier sind Jacken, Pullover.
2: Zurzeit brauchen sie das alles. Hier, es ist Frühling. Ruf Joscha.
1: Er wird sich freuen.
2: Sie haben deine Größe. 46. Probier sie an.
0: Der Philanthrop wollte sich nicht vorstellen und hat gebeten, ihn stattdessen Dimitri Donskoi zu nennen.
1: Unsere Gruppe besteht aus 20 Familien und ein paar Alleinstehenden. Wir helfen, so gut wir können. Unsere Leute sind nicht reich, einige sind sogar relativ arm. Aber wenn wir gebraucht werden, halten wir alle zusammen.
2: Wir wollen am 10. oder 11. losfahren und zwei Kinder abholen. Das sind Kinder aus Donetsk, ohne Eltern. Sobald wir die Dokumente sehen und vorbeikommen, um sie abzuholen, werden sie uns alles über die Kinder erzählen. Vor kurzem hat Natascha sie besucht und kennengelernt. Sie mochte diese Kinder, wobei wir ihnen natürlich so oder so helfen müssen.
0: Natalia, Lydias Tochter, ist unterwegs, um Kinder aus Donetsk zu retten, das unter permanentem Beschuss ist. Sie will sie nach Nowotscherkassk in Sicherheit bringen. Nikolai, ein Freund der Familie, begleitet sie.
3: Wir befinden uns in der Innenstadt von Donetsk. Wir sind hier, um zwei Kinder in unsere große Familie aufzunehmen, Vanya und Alisa. Wir werden alle zusammenleben und uns umeinander kümmern. Das ist mein Freund Nikolai Nikolaevich.
4: Und das ist Vanya?
5: Habt ihr da zwei Betten? Gut.
4: Wir haben drei Kühlschränke, zwei Waschmaschinen und einen Gefrierschrank.
3: Kannst du mit deinen Fingern zählen?
5: 1, 2, 3, 4, 5, 6, 7, 8, 9, 11, 12.
3: Und wo ist die 10?
6: Du hast die 10 und die 7 vergessen. Ah, wir bleiben also nicht in Donetsk?
4: Nein, ihr kommt nach Nowotscherkassk.
3: Vorerst.
4: Sobald wieder Frieden herrscht, könnt ihr zurück nach Donetsk.
2: Nehmen Sie diese Dokumente mit, das ist alles.
3: Jetzt gehört ihr zu mir.
5: Für wie lange?
3: Für immer.
6: Bis Papa uns abholt.
3: Für immer.
5: Wirklich?
3: Ja.
4: Ich werde euch besuchen.
5: Wo ist mein Hut? Mein Hut.
2: Du brauchst ihn nicht, Alisa. Es ist warm draußen.
4: Alles Gute.
6: Auf Wiedersehen.
2: Auf Wiedersehen. Alles Gute euch.
5: Wir sind gestern sogar rausgegangen.
6: Und wir haben jeden Tag gelesen.
5: Hier ist unser Spielplatz.
4: Vorsicht.
6: Ist das Ihr Auto?
4: Ja.
5: Wer sitzt drin?
3: Es ist hier momentan nicht sicher. Die Stadt wird beschossen. Also bringe ich die Kinder nach Nowotscherkassk. Ich denke, es wird ihnen in meiner Familie gut gehen. Ihre Mutter ist leider gestorben. Sie wurden allein gelassen und brauchen Hilfe, um Glück und eine Familie zu finden. Ich glaube, dass sie mich brauchen und ich brauche sie. Nicht wahr, Vanya? Hi.
4: Das ist Alisa.
3: Nehmt Alisa.
4: Und das ist Vanya. Das sind Danya, Ljova, Max.
2: Ihr werdet jetzt hier in unserer Familie leben. Und alles wird gut werden. Verstehst du? Vanya, das ist dein Bett und dein Nachttisch.
6: Wer ist das?
3: Das ist Swiper.
2: Fasst ihn besser nicht an, bevor er sich an euch gewöhnt.
3: Hier, gib mir deine Hand.
2: Passt auf, dass er nicht eure Hand beißt.
6: Swiper, Swiper.
2: Oh, er hat dich sofort akzeptiert. Wo ist mein Mädchen?
3: Alisa ist schon verschwunden, nicht wahr, Swiper?
2: Hier ist dein Bett. Wir werden es gleich ordentlich machen. Wir verschieben es ein wenig, machen es sauber und das Bett gehört dir, okay?
7: Wo wird ihr Nachttisch stehen?
8: Sie wird neben mir schlafen.
2: Ach, mein gutes Mädchen. Mach dir keine Sorgen.
3: Sie brauchen Liebe und Respekt. Jedes der Kinder hat einen eigenen Charakter. Jedes Kind braucht einen individuellen Ansatz. Jedes Kind ist ein Mensch und Menschen müssen sich entwickeln. Sie sind alle verschieden und individuell, mit eigenen Bedürfnissen und Wünschen. Ich versuche, ihnen zu helfen. Wir fahren oft zu Wettbewerben. Jetzt ist das alles natürlich etwas schwieriger, weil einige unserer Partnerinnen in Donetsk sind und meine Jungs sind alle in Nowotscherkassk. Wir versuchen, uns in Verbindung zu setzen. Mama Lida ist mit den restlichen Kindern zu Hause in Nowotscherkassk geblieben und wartet mit ihnen auf unseren Sieg. Wir haben ein wenig trainiert und sind bereit, um den Preis zu kämpfen. Nicht wahr? Werden wir gewinnen?
8: Ja.
5: Ja.

0: Die Kinder haben sich großartig geschlagen, gut gemacht. Wir haben alle Preise gewonnen für den ersten, zweiten und dritten Platz. Wir waren sehr gut, wir haben gewonnen.
1: Es ist nicht wahr, dass wir die Kinder gewaltsam irgendwohin weggebracht haben. Sowas kommt nie vor. Wir hatten viele Kinder. 500 oder 600 wurden von Pflegeeltern in Moskau aufgenommen. Einige wurden in Familien aufgenommen. Andere haben einen Vormund bekommen oder kamen in Internate.

Wir sind jetzt eine Familie mit Russland. Und ich glaube, dass wir uns alle als eine gemeinsame Familie vereinen sollten. Und ich glaube, dass diese Familie bald wachsen und gedeihen wird. Wir werden alle in Frieden und Wohlstand leben.

0: Unser Film widmet sich den Ereignissen vor 50 Jahren, als der zerstörerische Wirbelsturm Gervaise über die ferne Insel Mauritius hereinbrach.
1: Nach dem Wirbelsturm herrschte auf Mauritius völliges Chaos. Es gab weder Strom noch Wasser. Alle Telefonleitungen und alles andere waren beschädigt.
2: Die sowjetische Regierung kam zu dem Schluss, dass es einfach unmöglich sei, Menschen in einer Notlage keine Hilfe zu leisten.
3: Aus Moskau kam der Befehl, dem Staat Mauritius Hilfe zu leisten. Also machten wir uns auf den Weg dorthin.
0: 14. Februar 1975. Die Russen kommen.
2: Zwei Wochen lang waren unsere Matrosen und Offiziere damit beschäftigt, Dutzende Kilometer Straßen, Strom- und Kommunikationsleitungen wiederherzustellen. Man erinnert sich auf Mauritius bis heute daran.
4: In Russland sind die Leute bereit, jederzeit und bei allen Belangen zu helfen, ohne dafür eine Gegenleistung zu verlangen.
5: Selbstlose Hilfe,

Ein Kind aus der Tundra ist von Natur aus nomadisch. Es weiß schon früh, dass das Leben in ständiger Bewegung ist. Jedes Jahr muss es von zu Hause weg und für 9 Monate ins Internat. Und jedes Mal wollen viele dieser Kinder

0: Lev Siroteto repräsentiert die dritte Generation einer Nenzen-Familie von Rentierzüchtern. Auch er besuchte eine Internatsschule, bevor er seinen Abschluss als Tierarzt machte. Zurück in der Tundra fand er eine Frau und hat nun drei Kinder. Er holt seinen älteren Sohn Daniel und seinen Neffen Arthur aus dem Internat ab, um ihren Großvater am Rentierhirtentag, dem wichtigsten Fest des Jahres, zu besuchen. Auch andere holen ihre Kinder für die jährlichen Schulferien ab.
1: Guten Tag. Wie wollen Sie in den Ferien mit nach Hause nehmen? Seid bitte am 7. wieder hier.
2: Ich möchte mit seinem Vater sprechen. Nihassa benimmt sich schlecht und sagt, er will nach den Ferien nicht zurückkommen. Aber er muss.
0: Die Kinder aus der Tundra gingen schon immer jeden Herbst ins Internat. Sie wissen, dass sie ihre Eltern lange nicht wiedersehen. Der Chefredakteur der Zeitung Roter Norden sagt, er sei auch ein Kind der Tundra. Seinen Nenzennamen übersetzt er so.
3: Häuptling des Muschelstammes, auferstanden von den Toten, Sohn der Spitzmaus, Enkel des Eisbären, Urenkel des Walrosses, auf Russisch Onkel Fjodor.
0: Er sagt, er wurde von den Toten aufgeweckt, weil er bei seiner Geburt klinisch tot war. Sein Vater hatte ihn aufgegeben, aber seine Mutter und Großmutter retteten ihm das Leben und zogen ihn auf. Zu ihnen lief er aus dem Internat weg.
3: In der zweiten Klasse liefen wir von der Schule weg. Wir brauchten einen Tag und eine Nacht bis zu meinem Zelt. Ich sagte, haltet durch. Da ist der Kamin und das Dach.
0: Sein Artikel heißt, warum unsere Kinder sterben. Die dramatische Geschichte der Schüler, die in die Tundra fliehen.
3: Wir suchten so lange nach ihnen. Wir suchten mit Geländewagen. Wir liefen die ganze Tundra ab. Sie starben in der Nähe des Dorfes. Sie erfroren.
1: Hallo.
2: Hallo.
0: Diese Mitschüler sind eifersüchtig, weil sie nicht wissen, ob ihre Eltern sie auch abholen.
1: Die Mädchen haben immer mehr Zeug als Jungen.
0: Die letzte Stunde vor den Schulferien.
2: Heute zeichnen wir unsere geliebte Tundra, unsere Heimat.
0: Für Arthur und Danila werden diese Bilder Wirklichkeit, wenn sie zu Hause sind. Vor dem Rentierhirtentag muss die Herde zusammengetrieben werden, die chaotisch in der Tundra verstreut ist. Es scheint fast unmöglich, aber nach und nach helfen die Kinder den Erwachsenen, die Tiere zusammenzutreiben. Sergei Siroteto, das Familienoberhaupt, beobachtet alles wie ein General, der seine Armee überwacht. Sein Sohn und sein Neffe kopieren alles, was er tut. Der Rentierfang dient zur Aufstockung einer Gruppe, die dann die Herde anführt.
4: So ist das Leben. Alte Tiere müssen weiterziehen und werden durch jüngere ersetzt. Wenn er ein ruhiges Temperament hat, ziehen ihn die Frauen auf. Aber

0: Aber wenn er schnell ist, nehmen wir ihn. Ich schau mal.
1: Im Internat gehen die Kinder auf die Sekundarschule und lernen die gleichen Fächer wie am normalen Schulen. Mathematik, Physik und Chemie. Es gibt auch besondere Fächer wie lokale Ethnographie und Kultur, damit sie sich an die Tundra und ihre Wurzeln erinnern. Diese Mädchen denken selten an die Tundra. Sie verlassen ihre Heimat jedes Jahr und fühlen sich in den Städten und Dörfern zu Hause, wo das Leben angenehmer ist.
0: Im Zelt gibt es keinen Fernseher. Ich langweile mich dort. Man muss den ganzen Tag arbeiten, sich um die Rentiere kümmern und Felle bearbeiten.
2: Maxim, geh weg! Hör auf, dich zu drehen und verschwinde! Maxim, warum suchst du dir nicht eine Beschäftigung?
1: Die bekannte Nenzen-Schriftstellerin und Lehrerin Anan Yerkagi hat ein alternatives Bildungssystem für die Kinder der Tundra geschaffen.
2: Das gehört zur Wohngemeinschaft der Kinder. Der Stadt, in der sie leben, lernen und spielen.
1: Ihr Ziel wurde erst nach einem lebenslangen persönlichen Kampf verwirklicht. Sie lebte 15 Jahre als Nomadin und kümmerte sich um Rentiere. Sie glaubt, dass eine gute Ausbildung auf den Überlebenstechniken in der Arktis aufbauen sollte.
2: Mehr Energie, los!
1: Hier gibt es für alle was zu tun.
2: Unsere Verfassung sagt klar, dass ethnisch indigene Kinder eine kostenlose Ausbildung bekommen, aber keine kostenlose Rundumbetreuung. In der Schule haben sie ein Team, Sicherheitspersonal, Putzkräfte, alles wird für sie erledigt, sodass sie keine Ahnung von den normalen Dingen im Leben haben. Davon wissen sie nach der Schulzeit nichts.
1: In Internatsschulen beobachten die Lehrer in der 7. und 8. Klasse eine veränderte Einstellung.
3: Die Trennung von der Familie ist vielschichtig. Man wird allmählich von seinen Wurzeln getrennt. Sie sind eine verlorene Generation und am Ende der Schulzeit müssen sie sich entscheiden, ob sie weiter studieren oder zurück in die Tundra wollen. Was wählen sie? Sie sind schon von der Heimat getrennt, konnten aber auch hier keine Wurzeln schlagen.
1: Diese Nenzengeigerinnen vom musischen Gymnasium leben schon lange mit ihren Familien in der Stadt.
3: Das war ein Fehler. Nochmal. Von Anfang des Takts, aber nicht in der Mitte betonen. Eins, zwei, drei.
1: Für sie ist die ständige Bewegung nicht das Tundra-Leben, sondern die berühmte Komposition Perpetuum mobile von Carl Bohm.
0: Die Tundra bedeutet nur Moskitos. Wir leben in der Stadt und machen in anderen Städten Urlaub. Ich verstehe nicht, wie man da leben kann. Es ist kalt und dreckig. Man muss früh aufstehen und einheizen.
1: Sie müssen zum Skifahren nicht in die Tundra. In der Stadt liegt viele Monate lang genug Schnee. Sergei Serotierto ist von der Stadtlandschaft nicht beeindruckt. Seine Familie fühlt sich nur hier in der Tundra zu Hause. Jedes Frühjahr bauen die Männer eine neue Flotte von Hochgeschwindigkeitsschlitten. Frauen arbeiten hier nicht mit. Dieser Lebensstil blieb seit 100 Jahren unverändert.
4: Die Schlittentechnologie ist unverändert, aber sie ist etwas kleiner als früher. Ich gehe manchmal am alten Friedhof vorbei, wo ich die ganz Großen sehen kann.

0: Hier in der Tundra durchlebte Anna Nyakagi ihr schlimmstes Trauma, den Tod ihrer einzigen Tochter. Die Tragödie veränderte sie. Sie lebte nicht mehr für sich selbst und wurde Pflegemutter für 25 Waisen. Sie holte sie aus den Waisenhäusern und gründete eine kleine Gemeinschaft, die sie das Land der Hoffnung nannte. Alles, was sie über Kindererziehung in der Tundra weiß, stammt aus der Natur.
1: Als erstes fiel mir auf, dass die ganze Landschaft kreisförmig ist. Schauen Sie, dieser kleine See ist rund, der andere ist auch rund. Die kleine Kinderstadt ist kreisförmig und tatsächlich mögen Menschen keine Ecken.
0: In der Pflegefamilie ihrer Kindheit wurde Anna oft für Ungezogenheit bestraft, indem sie allein in der Ecke stehen musste. Seitdem hasst sie Ecken. Sie glaubt, dass Kinder in der Nähe der nomadischen Routen ihrer Eltern zur Schule gehen sollten, um lange Trennungen zu vermeiden. Es ist eine teilmobile Schule, die nicht nur adoptierten Kindern, sondern allen Kindern aus umliegenden Dörfern und Nomadenlagern eine Grundschulbildung anbietet.
1: Also Kinder, heute zeichnen wir einen Fisch. Zuerst einen Halbkreis und noch einen miteinander verbinden und den Schwanz malen, den Kopf malen, die Augen und eine Flosse.
0: Die Eltern können ihre Kinder jederzeit aus der Schule nehmen.
1: Das Leben zeigt, dass man Kinder nicht von ihren Schlitten wegnehmen muss, um ihnen Lesen und Schreiben beizubringen. Das Opfer kann zu groß sein. Das gilt für alle indigenen Völker, nicht nur die Nenzen.
0: Die Kinder lernen im Zelt weiter und ein Feldlehrer übernimmt den Unterricht. Dmitri Korman ist Lehramtsstudent, arbeitet aber bereits Vollzeit. Er unterrichtet Russisch und Literatur in der Hirtenfamilie von Ivan und Galina.
2: Wonach jagen Sie?
3: Dem Hasen.
2: Der Hase versteckt sich hinter?
3: Dem Baum.
2: Neben dem Baum stand ein Junge. Die Jäger fragten, hast du einen Hasen gesehen mit langen?
3: Ehren?
2: Ohren.
3: Ich möchte meine Kinder bei mir haben. Ich möchte mich sicher fühlen. Wie kann ich mein Kind ins Internat schicken? Dann könnte ich nachts nicht schlafen.

0: Jet.
1: 3000.
2: Auf die Aufräumarbeit. Go, go, go. Oh.
0: Step by
3: step.
4: Margo und Ilja machen sich wieder auf den Weg.
5: Du hast doch bestimmt irgendwas vor.
6: Ich schlage vor, wir fahren irgendwo hin. Wir waren im Sommer unterwegs, dann sollten wir auch im Winter reisen.
4: 5500 Kilometer mit dem Auto, von Moskau bis zum Baikalsee.
6: Augen zu, zwei, drei.
4: Auf dem Weg dorthin erwarten Sie neue Bekanntschaften, überraschende Erkenntnisse und Abenteuer.
7: Prima, ich mache euch heute zu Knödelfeen.
5: Oh, du bist heute eine Knödelfee.
4: Das ist das wahre Russland, wie Sie es mit eigenen Augen sehen sollten.
5: Hier fängt Sibirien an.
6: Hurra!
8: Neben den Feldlehrern unterrichten auch andere Nomaden. Bei der Lehrtätigkeit ziehen sie mit der Schule durch die Tundra

0: und kümmern sich um die Rentiere. Annas Wandergemeinschaft hat eine kleine Herde von 300 Tieren. Sie wurde mit Hilfe von mehreren Familien aufgebaut. Hirte Ivan kümmert sich nicht allein um sie. Die Lehrer Anna und Grigori Laptander helfen ihm. Sie fahren bald in die Tundra, um sich mit Rentierzüchtern zu treffen. Grigori lehrt die Kinder nicht nur Mathematik, sondern demonstriert auch einige der praktischen Fähigkeiten, die Nomaden brauchen. Das Wetter in den Bergen kann schnell umschlagen. Hier, nördlich des Polarkreises, können die Bedingungen extrem sein. Das Leben, das Lernen und sogar die Geburt sind oft intensive Erfahrungen. Natalia Fadea war Neonatologin beim Fliegenden Medizinischen Dienst, bekommt einen Notruf. Eine Mutter braucht dringend Behandlung nach dem Einsetzen verfrühter Wehen. Der Funkspruch beschreibt ihren Zustand als kritisch. Jeden Moment kann das nur 500 Gramm schwere Baby geboren werden. Natalia ist an diese extremen Bedingungen gewöhnt und hat sogar schon ein Baby an Bord des Hubschraubers entbunden. Sie weiß, dass sie ihre Patienten bei jedem Wetter erreichen muss. Sie weiß auch, dass ihr Job sehr riskant ist.
1: Wir sind an solche Situationen gewöhnt. Es spielt keine Rolle, ob es ein Wochenende oder ein Feiertag ist. Wir sind einfach froh, wenn Sie als zukünftige Rentierzüchter wieder in der Tundra sind. Wir machen uns Sorgen um Sie, um alle. Wir wollen, dass Sie alle sicher und gesund nach Hause kommen. Wie heißen Sie?
2: Galina.
1: Setzen Sie sich.
3: Ihr Urlaub hat gerade angefangen.
1: Vergessen Sie nicht, Ihre Sachen mitzunehmen. Können Sie mir helfen, sie zu heben?
3: Klar.
0: Alles ging gut. Die werdende Mutter wurde rechtzeitig ins Krankenhaus gebracht. Und dieses Flugzeug fliegt jeden Tag mehrere medizinische Einsätze. Es befördert schwangere Frauen zu Routineuntersuchungen und zur Entbindung ins Krankenhaus. Nachdem die Babys geboren und die Mütter genesen sind, kehren sie auf demselben Weg zurück. Mit dem Fliegenden Medizinischen Dienst.

0: Sergei Cerutetto zieht mit seinem Team von einem Nomadencamp zum nächsten. 150 Kilometer müssen sie zurücklegen, wenn sie die Feierlichkeiten rechtzeitig erreichen wollen. Aber es gibt eine Überraschung. Ein Kitz hat sich von der Herde entfernt. Es ist müde und ängstlich zurückgeblieben und hat sich verirrt. Aber wegen eines einzigen Babys kann nicht die ganze Herde anhalten. Es wird spät und sie müssen noch ihre Zelte aufbauen. Männer, Frauen und Kinder spielen alle ihre Rolle und alle wissen Bescheid. Es ist schon fast dunkel, als sie fertig sind. Am Morgen machen sich Sergei und sein Enkel trotz des starken Windes auf die Suche nach dem entlaufenen Kitz. Sergei fährt vom Hauptweg ab, um nach frischen Spuren zu suchen, aber diese Suche kann lange dauern. Er beschließt, die Taktik zu ändern. Schließlich finden sie den Ausreißer. Das ängstliche Kitz ist alles andere als glücklich, nachdem es die Nacht allein verbracht hat. Es ist ängstlich. Als geborener Jäger weiß Arthur, dass es wichtig ist, das Tier nicht zu erschrecken. Der Opa schaut schweigend zu, ohne ein Wort der Kritik, wenn das Kind nicht trifft. Es scheint fast, als ob das Tier den Jungen absichtlich provoziert. Solche Fähigkeiten werden im Schulunterricht nie vermittelt. Geduld und Ausdauer führen immer zum Erfolg.
1: Ja.

0: Jetzt muss das junge Rentier gezähmt werden.
1: Wenn es hungrig ist, füttere ich es. Nach ein paar Wochen kommt es von ganz allein.
2: Hallo Jakov, hier sind die Koordinaten.
1: M66 Grad.
2: M66 Grad.
1: 11 Minuten.
2: 11 Minuten.
1: 25,5 Sekunden.
0: Veterinärtechniker Jakov Hudi stammt ebenfalls aus der Tundra.
3: Schau, da ist ein Rentier.
4: Ich sehe es. Folge ihm, er zeigt uns den Weg zu Lev.
0: Nach dem Internat und der Landwirtschaftsakademie zog er ins Dorf. Aber manchmal bereut er es.
4: Ich lebe im Dorf in einer Wohnung. Aber manchmal wache ich am Wochenende auf und habe keine Lust, drinnen zu bleiben. Wenn ich nur einen Hof hätte. Ich bin an die Tundra gewöhnt, an die Freiheit und die Tiere. Ich bin da draußen aufgewachsen.
0: Er kümmert sich um verschiedene Rentiergruppen, um den Bestand zu erhalten. Jakov kennt Lev Siroteto schon lange. Und als er bei ihm vorbeikommt, beschließt er, nach den Rentieren zu sehen, die er ihm geliehen hat. Sie haben Jakov geholfen, die Teamrennen am letzten Rentierhirtentag zu gewinnen.
4: Jedes Mal, wenn ich in die Tundra zurückkehre, muss ich eins fangen. Es ist wie eine Sucht.
3: Hallo, wie geht's?
4: Ich kriege es. Guter Fang.
0: Sergei Serutetos Familie hat schon fast ihr Ziel erreicht, den Festtag der Rentierhirten. Die Nenzen achten nicht auf Uhren. Alles richtet sich nach der Sonne. Sie wachen bei Sonnenaufgang auf und gehen nach Sonnenuntergang zurück in die Zelte, um sich auszuruhen. Eines der jüngsten Enkelkinder von Sergei ist erst 9 Monate alt. Gekochter Fisch zum Abendessen, Moltebeeren in Zucker und natürlich das Hauptgericht für alle Nenzen, Scheiben von gefrorenem, rohem Rentierfleisch, kalt serviert. Igor ist erst 2 Jahre alt, aber seine Eltern brauchen sich keine Sorgen zu machen. Er kann gut allein essen. Ihr Sohn ist selbstständig. Der Lebensstil von Sergei Seruteto hat sich in den letzten 20 Jahren kaum verändert. Er hat jetzt 12 Enkelkinder. Jahrelang war er Vater und jetzt ist er auch Großvater. Dieser Film über den Rentierzüchter Sergei Seruteto wurde 1993 gedreht.
4: Ich habe gerade meine Mutter gesehen. Sie hat immer versucht, Ordnung zu halten. Unsere Gruppe war groß, ungefähr 10 Zelte. Und sie sagte allen ganz ruhig, dass ein Nomadenzelt immer sauber sein muss.
2: Als das gedreht wurde, war ich bei der Armee.
1: Ich erkenne Onkel Alexei, Tante Olesya, meine Oma und meine Mutter.
0: Sergei Serutetos Familie schaffte es rechtzeitig zum Rentierfest. Hier gibt es immer etwas zu sehen. Bei diesen nationalen Wettbewerben können nur die Besten gewinnen. Jedes Jahr bringt seine neuen Gesichter und Helden hervor. Sergei Seruteto und sein Enkel Arthur feuern den Familienfreund Jakov und seine Rentiere an.

0: schon!
1: Stopp!
2: Doch diesmal schafft Jakov leider nur den dritten Platz. Die ganze Familie versammelt sich zur Feier in einer normalen Wohnung, nicht im Zelt.
3: Das ist Valentina, unsere älteste Tochter. Olesya Soroteto, jetzt Salinda. Das ist mein Baby, Nesene. Sie ist mein größter Schatz.
2: Sie diskutieren das neueste, heiße Thema. Müssen sie die Kinder von der Familie trennen? Und hat die nomadische Erziehung eine Zukunft? Nach den Ferien müssen die Kinder zurück ins Internat.
4: Mein Kind kommt bald in die erste Klasse, deshalb bin ich nervös. In der Nomadenschule gibt es keine wirkliche Routine oder Disziplin. Aber hier haben sie einen täglichen Zeitplan. Frühstück, Mittagessen, Abendessen, Aufwachen und Schlafenszeit. Ihr wandert doch nicht jeden Tag. Warum setzt ihr die Kinder nicht manchmal in ein Zelt und unterrichtet sie dort?
3: Meine Enkelkinder sollen nicht draußen oder in einem kalten Zelt lernen.
4: Ich könnte mein Kind im Moment nirgendwo hinschicken. Ich meine, wenn ich in der Tundra leben würde.
2: So leben sie miteinander. Zwei unterschiedliche Standpunkte, zwei Meinungen. Wie dieser traditionelle Wettkampf im Stockziehen. Am nächsten Tag schließt sich der Kreis. Sergei Seruteto und sein Sohn Lev erreichen das Lager und ziehen weiter in den Norden. Jetzt allein. Denn Danila und Arthur sind schon wieder im Internat.

0: Eine perforierende Schusswunde. Ich tue alles dafür, dass die Menschen sicher sind und am Leben bleiben.
1: Zielen! Feuer!
2: 2014 wurde ein Bus mit Flüchtlingen aus Gorlovka beschossen und brannte aus. Meine Kinder haben wie durch ein Wunder überlebt. Jeder an meiner Stelle hätte also wahrscheinlich dasselbe getan.
0: Schussposition einnehmen. Bereit zum Zielen? Los geht's. Mir macht das immer Spaß, denn jeder Schuss bringt uns dem Sieg näher. Auf geht's. Natürlich habe ich Angst, aber ich habe meine Entscheidung getroffen. Ich bin hier. Manchmal spielen meine Nerven verrückt. Ich möchte weinen, aber ich kann es nicht zeigen. Ich möchte, dass die Jungs mit guter Laune in die Schlacht ziehen. Ja, ich setze mein Leben aufs Spiel. Aber ich habe ein Ziel. Wenn wir es jetzt nicht beenden, wird es noch schlimmer werden. Wir müssen siegen.
3: Der Tag des Sieges ist Russlands wichtigster und heiligster Nationalfeiertag. Vor 80 Jahren, nach dem Sieg über Nazi-Deutschland, marschierten die Helden, die diesen historischen Sieg in 4 langen und brutalen Jahren errungen hatten, triumphierend über dieses Kopfsteinpflaster.
4: Kameraden der Roten Armee und der Roten Marine, Waffenbrüder, ich grüße euch und beglückwünsche euch zu eurem großen Sieg über den deutschen Imperialismus.
5: An der Parade nahmen die Soldaten von den 10 Fronten teil, an denen der große Vaterländische Krieg gewonnen wurde.
6: Mehr als 35.000 Soldaten wurden ausgewählt.
5: In der Roten Armee kämpften Angehörige aller Ethnien. Es war wichtig, die Einheit und den multinationalen Charakter des Landes hervorzuheben.
6: Diesen großartigen Menschen, diesen Helden, gedenken wir heute.

0: In Cheboksary besuchten wir einen jungen Mann, der Wollschweine züchtet und sie zu Serrano-Schinken verarbeitet. Hört sich nicht sehr human an.
1: Hört sich aber lecker an. Natürlich wollten wir ihn und seinen Betrieb näher kennenlernen. Das war nicht einfach.
2: Hallo.
0: Hallo.
2: Ich bin Shenya.
0: Margarita.
1: Ilja.
2: Herzlich willkommen in Chuvashien, auf der Chuvayevo Ranch in Shumikovo. Mein Bruder und ich betreiben diese Ranch seit 2019. Wir stehen noch ziemlich am Anfang, deswegen ist es im Winter noch nicht so einfach, hierher zu kommen.
0: Aber der Niva schafft das.
2: Ein Niva kommt überall durch.
1: Genau.
2: Ich möchte euch unsere besondere Schweinerasse zeigen.
0: Ja, man hat uns mit Wollschweinen hierher gelockt.
2: Hier, habt ihr schon einmal solche Schweine gesehen?
0: Nein.
1: Ich schon.
0: Wollschweine?
1: Ja, im Internet.
0: Ich habe solche Schweine noch nie gesehen, weder im Internet noch sonst wo. Wer bist du denn?
2: Sie haben alle Namen. Wie ihr seht, sind ihre Ohren gechippt. Sie heißen Mickey, Nicky, Piggy, Bonnie und Lissy.
1: Wie heißt das hier?
2: Ich denke, das ist...
1: Weißt du auch ohne Chip, wer wer ist?
2: Ohne Chip ist das wahrscheinlich Nicky.
0: Sie sagt aber nein.
2: Das gefährlichste Alpha-Weibchen ist das dunkelhaarige Schwein, Bonnie. Sie kommandiert hier alle herum. Das hier sind Mangalitsa-Schweine. Diese Schweinerasse wurde 1850 in Ungarn für Regionen und Länder mit kaltem Klima gezüchtet. Diese Schweine werden nicht in Schweineställen gehalten. Sie brauchen Freilandhaltung.
0: Auch bei minus 30 Grad?
2: Das mögen sie sogar.
1: Müssen sie im Sommer geschoren werden?
2: Nein, sie verlieren ihr Fell wie Hunde.
0: Sie leben also das ganze Jahr im Freien?
2: Das ganze Jahr lang.
0: Ohne Ställe?
2: Ich habe extra eine 16 mal 16 Meter große Koppel gebaut, damit sie Auslauf haben. Wenn sie in einem kleinen Pferch liegen und schlafen würden, würden sie einfach nur fett werden. Durch Bewegung entstehen Fleischstreifen in ihrem Fettgewebe. Spanier stellen Serrano-Schinken jetzt übrigens auch aus ungarischen Mangalitsa-Schweinen her, weil ihr Schweinefleisch marmoriert ist.
0: Was ist marmoriertes Schweinefleisch?
1: Warum nennst du das Ranch?
0: Bleiben wir erstmal bei den Schweinen. Marmoriertes Rindfleisch kennt man ja, aber Schweinefleisch?
2: Wir alle kennen marmoriertes Rindfleisch, aber es gibt auch marmoriertes Schweinefleisch, marmoriertes Hammelfleisch und marmoriertes Ziegenfleisch.
1: Sind sie alle marmoriert?
2: Hier ist vor allem wichtig, dass man aus einem, grob gesagt, normalen asiatischen Schwein keine leckere Delikatesse machen kann. Unser Schweinefleisch ist auch aufgrund der Kälte marmoriert, denn wenn die Schweine frieren, wärmen sie sich durchs Fressen. Es bildet sich Fett. Wenn den Schweinen warm ist, wächst das Fleisch, bei Kälte das Fett. So entstehen Streifen im Fleisch. Der Geschmack ist ganz anders. Vom Geschmack her unterscheidet sich ihr Fleisch stark vom herkömmlichen Schweinefleisch. Das wäre Nummer eins. Zweitens hat das Fleisch einen hohen Fettanteil und ist aufgrund der Streifen marmoriert. Und drittens hat ihr Fleisch einen niedrigeren Cholesteringehalt.
0: Es ist also auch noch gesünder.
2: Es ist ganz anderes Fleisch. In Russland züchten wir bei unserem Wetter oft nackte Schweine, die warme Ställe brauchen. Da muss man die Temperatur im Auge behalten. Hier baut man einfach eine Koppel. Die Schweine fressen Wiesenheu, Treber, Früchte und Gemüse. Diese Woche werden sie mit Korn gemästet. Diese 300 Kilogramm reichen ihnen für eine Woche. Dazu noch das Heu. Zum Schlafen haben sie sich eine Grube gebuddelt, wo sie dann wie Wildschweine eng umschlungen schlafen.
0: Die Haltung ist also recht günstig, oder?
2: Zum einen ist sie nicht sehr aufwendig.
1: Hört sich alles recht teuer an.
2: Ja, aber...
1: Nun, der Treber ist ja nicht umsonst.
2: Natürlich nicht.
0: In diesem Leben ist nichts umsonst.
2: Treber kostet weniger als Korn, weil das Rückstände nach der Bierproduktion sind.
0: Ach so.
2: Ja, schaut mal. Er ist so warm, dass da sogar Dampf aufsteigt.
0: Ich will nicht.
2: Er ist richtig warm.
0: Ja, wie kommt das?
2: Er ist noch frisch, direkt aus der Bierbrauerei. Das nennt man Biertreber. Damit werden wir sie jetzt füttern. Biertreber besteht aus den Rückständen von gemahlenem Malz und Gerste, die beim Brauen benutzt werden. Seht ihr? Sie lieben ihn.
0: Ja.
1: Sie werden danach aber keine Trinklieder grölen, oder?
0: Werden Sie dadurch betrunken? Ist das das Geheimnis eines leckeren Serrano-Schinkens? Übrigens, welche Importprodukte ersetzen wir hier?
2: Was Importsubstitution angeht, so teste ich diese Schweinerasse bereits seit einem Jahr. Vor einem Jahr habe ich diese Schweine aus einer anderen Region hierher nach Chuvashien gebracht. Bisher habe ich hier nur Weibchen. Bevor ich mich der Schweinezucht gewidmet habe, war ich vorher 20 Jahre lang in der Gastronomie tätig. Ich bin Koch von Beruf. Seit 2009 war ich Chefkoch. Dass ich mich auch noch mit der Schweinezucht beschäftige, liegt daran, dass seit Beginn des Embargos viele Delikatessen und Produkte nicht mehr verfügbar waren. Viele Käsesorten sind aus den Regalen verschwunden, aber mittlerweile gibt es hervorragende russische Käsespezialitäten.
0: Ja.
2: Weichkäse, Hartkäse, Halbhartkäse. Deswegen lohnt es sich, seine eigene Produktion aufzubauen. Ich dachte mir also, ich sollte selbst versuchen, Schweine zu züchten und Delikatessen aus Schweinefleisch zuzubereiten.
0: Diese ganzen Sanktionen und Embargos führen also dazu, dass Leute anfangen, etwas Eigenes zu erschaffen.
2: Sie sind auf jeden Fall von Nutzen.
1: Aber nur, wenn man nicht faul ist.
0: Das versteht sich von selbst, wenn man die nötige Motivation hat.
2: Ja, außerdem suche ich mir Schweinerassen aus, die wenig Pflege brauchen.
1: Gehört euch der Abschnitt bis zur Straße?
2: Diese 1,5 Hektar gehören uns. Weitere 4,5 Hektar pachten wir. Dort am Abhang werden nubische Ziegen und Lacorn-Schafe grasen, die hochwertiges, marmoriertes Fleisch geben werden. Dieses ganze Gehege wird umzäunt sein. Mein Ziel ist es, dafür zu sorgen, dass Touristen hierher kommen.
0: Wird es hier auch ein Hotel geben?
2: Hier am Abhang werden 5 Banya-Häuser stehen. Es wird ein separates Hotel geben.
1: Entschuldigung, darf ich kurz fragen, warum heißt das hier Ranch?
2: Warum Ranch und nicht Farm?
1: Nein, auch nicht Farm. Warum nicht Bauernhof?
0: Warum nicht Kolchose?
1: Nein, doch keine Kolchose.
2: Wahrscheinlich ist der Hauptgrund, dass sich Ranch cool anhört.
1: Das stimmt.
2: Außerdem kann eine Ranch mehrere Farmen, mehrere Grundstücke verschiedener Farmen mit einschließen. In unserer Familie hat es sich so ergeben, dass jeder sein eigenes Unternehmen hat und der Name Ranch.
0: Umfasst alles?
2: Er vereint alles. Bei unseren Bemühungen werden wir auch vom Landwirtschaftsministerium unterstützt.
1: Genau, das wollte ich noch fragen.
0: Das sind wirklich ehrgeizige Projekte.
1: Ohne Staatshilfe wäre das schwer.
2: Ja, ohne staatliche Unterstützung wäre dieses Projekt sehr schwer zu stemmen. Unsere Finanzierung beziehen wir aus 3 Quellen. Eigenkapital, Investoren und Finanzhilfe. Wir planen 10 Jahre im Voraus. Unser Projekt hat also eine 10-jährige Laufzeit, während wir hier eine kleine eigenständige Ranch aufbauen wollen.
0: Merkt man, dass der Staat daran interessiert ist, euch zu unterstützen?
2: Es ist wirklich unfassbar, wie sehr der Staat dieses Jahr darauf versessen ist, uns Geld zu geben. Nehmt das Geld. Wir wollen euch unterstützen. Wir suchen solche Projekte wie das hier. Erzählt uns mehr davon. Hey, warum knabberst du mich an?
1: Das geht auch von der Administration aus, oder?
2: Die Administration der Republik Tschuwaschien und die Administration der Stadt kommen hierher zur Besichtigung. Es sind ja nur Schweine, was soll man da groß besichtigen? Aber sobald die hier sind, sagen sie, wow, solche Schweine haben wir noch nie gesehen. Ich würde vorschlagen, dass wir ein Stück weiterfahren zum Restaurant, wo wir all unsere Vlogs filmen. Dort können wir zu Mittag essen, den Schinken verkosten und uns weiter unterhalten.
1: Nichts wie hin.
0: Ja, ich bin schon am Verhungern.
1: Wir haben was Süßes im Auto.
0: Nein, ich will schon was Richtiges.
1: Schweinefleisch, wir kommen.
2: Aber bevor wir etwas essen können, müssen wir erst Ihnen etwas zu fressen geben.
0: Los, füttern wir Sie.
2: Die Fütterung ist eigentlich ziemlich einfach.
1: So, das war's. Sie sind satt.
2: Jetzt kommt der warme Brei.
1: Direkt auf den Rücken?
2: Damit ich mich nicht die ganze Zeit nur um sie kümmern muss, suche ich nach Futter, das nicht zerkleinert oder gekocht werden muss und von dem man ihnen direkt 300 Kilogramm in die Koppel werfen kann, ohne dass sie sich bis zum Umfallen vollfressen. Sie fressen etwas, bis sie satt sind und gehen schlafen. Wenn sie dann abends aufwachen, können sie den Rest fressen. Das hier reicht ihnen für eine Woche. Dazu noch das frische Wiesenheu mit Gräsern. Wir haben hier in Tschuwaschien eine hervorragende Mischung an verschiedenen Gräsern. Unsere Schweine fressen hier Heu. Habt ihr so etwas schon mal gesehen?
1: Du schmeißt den ganzen Ballen auf einmal rein?
2: Sie zerteilen ihn dann selbst, ja.
1: Richtige Wunderschweine.
0: Ja, echt. Wie oft siehst du nach ihnen?
2: Wir füttern sie einmal am Tag. Das heißt, wir kommen jeden Abend her. Entweder komme ich selbst oder mein Bruder oder einer unserer Helfer. Wir füttern sie einmal täglich.
1: Wieder direkt auf den Rücken. Margot, schau mal, wie das abläuft.
0: Das hier kann ich bestimmt hineinwerfen.
1: Wie kann man nur so ungeschickt sein?
0: Es ist hängen geblieben. Gleich klappt's.
2: Ich bin sogar auf ihnen geritten.
1: Das wollte ich noch fragen. Ich habe schon immer geträumt, mal Schweine zu reiten. Dürfen wir?
2: Klar.
0: Los, geh schon.

0: Ja, warum nicht? Einen Versuch ist das wert. Das sind immerhin Wollschweine. Das darf man sich nicht entgehen lassen.
1: Mich kennen Sie ja. So, man kann sich draufsetzen.
0: Los geht's. Soll ich es bei dem haarlosen Schwein da versuchen? Komm her.
1: Das da nicht.

0: Ich habe genug. Shania, du bist wirklich ein Schweinereitprofi.
1: Ja.
0: Bei mir wollen sie nicht.
2: Meine Güte, Ilja.
0: Schimpf und Schande, oder was?
2: Ja.
0: Kann ich mal ein Schwein zureiten? Also, wollen wir? Gehen wir Prosciutto essen. Ich habe versucht, auf einem Schwein zu reiten, hatte aber keinen Erfolg.
2: Auf diesem Schwein?
0: Auf allen. Außerdem mit den schwarzen Ohren. Das ist deren Anführer und mit dem sollte man sich lieber nicht anlegen. Sonst macht er aus mir Prosciutto.
2: Was für Schweine sind das denn?
0: Das sind Wollschweine.
2: Nichts Besonderes, einfach nur Wollschweine.
0: Einfach haarige Schweine, die bei minus 50 Grad nicht frieren. Aber sonst, ja, nichts Besonderes. Wollschweine.
2: Ich möchte auch eine Ranch haben und hier Tourismus betreiben.
0: Cheboksary ist ein Ort, wo alle Träume wahr werden, Margo.
2: Merke ich schon.
0: Das ist der Jackpot. Mich, Schweine und eine Niva zusammen sieht man nicht alle Tage.

0: Man hat uns eingeladen, die bereits fertige Produktion in einem Restaurant in Cheboksary zu verkosten, wo Zhenya seine kulinarischen Träume wahr werden lässt. Es schmeckt jetzt schon gut.
1: Zhenya, wer bezahlt das alles?
2: Das geht alles aufs Haus.
1: Dann packt mir bitte eine Schweinekeule zum Mitnehmen ein.
0: Also erzähl mal, was hat es damit auf sich?
2: Wir haben die Schweine ja schon gesehen.
1: Das ist alkoholfreies Bier, oder?
2: Ja, es ist alkoholfrei. Wir waren auf der Farm, haben die Mangalitsa-Schweine gesehen, die marmoriertes Fleisch geben. Und nach einjähriger Reifezeit in einer speziellen Halle ist der Schinken fertig. Zuerst wird das Fleisch gepökelt, dann kommt es in eine Reifehalle. Am Ende wird daraus ein gereifter und luftgetrockneter Schinken.
1: Ist das wirklich eure erste Schweinekeule?
2: Das ist die erste Charge, aber die zweite Schweinekeule. Ihr seid die Ersten, die mal Prosciutto probieren dürfen.
0: Ist es wegen dieser Streifen marmoriert?
2: Man kann hier in der Mitte die Fettschicht sehen. Bei dieser Schweinerasse ist der Speck besonders wichtig, weil das Speckschweine sind. Ihr Speck ist deswegen besonders lecker. Probieren wir?
0: Ja, mit den Händen?
2: Ja.
1: Was machen denn die Gabeln hier?
2: Spürt ihr das Aroma, das vom Schinken ausgeht?
0: Sehr lecker.
2: Er schmilzt praktisch im Mund, oder?
0: Ja.
2: Er lässt sich leicht zerreißen und schmilzt regelrecht im Mund. Ein perfektes Beispiel für Importsubstitution. Italienischer Prosciutto in Tschuwaschien.
0: Es ist kein bisschen schlechter als das Original.
2: Danke.
0: Ich würde sogar sagen, besser.
2: Interessant ist hier der Vergleich mit Serrano-Schinken. Warum ist Prosciutto kein Serrano-Schinken? Weil der nämlich aus alten Schweinen hergestellt wird. Deswegen sieht man immer diese gigantischen Schweinekeulen.
1: Aus alten Schweinen?
2: Aus alten, also aus erwachsenen Schweinen.
0: Unsere Schweine sind jung, wenn ich bitten darf.
2: Prosciutto wird aus jungen Schweinen hergestellt, solange das Fleisch noch marmoriert ist. Nach einem oder anderthalb Jahren verschwindet die Marmorierung. Die Herstellung von Prosciutto nach italienischer Art ist insofern weniger aufwendig, dass man ihn mit einer Aufschnittmaschine schneiden kann. Ich richte mich danach, was einfacher ist. Prosciutto ist zwar alles andere als einfach zu machen, aber trotzdem nicht so aufwendig wie Serrano-Schinken, was das Servieren angeht. Denn man braucht extra jemanden, der den Schinken serviert. Prosciutto ist auch einfacher, was das Aufschneiden, die Aufbewahrung und das Verpacken angeht, weil ich das Fleisch vakuumverpackt in Scheiben verkaufen kann.
1: Kaum jemand kauft ja direkt 5 Kilogramm ein.
2: Natürlich nicht.
0: Wo wird das denn verkauft?
2: Da werde ich später über meine eigene Webseite verkaufen, die ich gerade aufbaue. Dort wird man Prosciutto kaufen, der sich zum Transport eignet. Das wird also ein gastronomisches Souvenir sein, das man kaufen und nach Hause mitnehmen kann.
0: Wird man das auch aus Moskau bestellen können?
2: Ja, kein Problem.
0: Das ist sehr wichtig.
2: Wichtiger ist hier vor allem, dass die einzigen Zutaten hier Fleisch und Salz sind, sonst nichts. Die Idee ist hier, den Geschmack

0: des salzigen Fleisches zu kosten und ihn dann mit einer süßen Frucht zu kontrastieren und zu unterstreichen. Deswegen wird Prosciutto mit Früchten serviert. Beim Serrano-Schinken ist das nicht der Fall.
1: Die Besonderheit unseres

0: Da sich der Tag schon dem Ende zuneigte und wir keine besonderen Pläne für den Abend hatten, hat man uns eine weitere Attraktion angeboten. Einen angenehmen, gesunden und vor allem sehr russischen Zeitvertrieb. Man hat uns in die Banja eingeladen. Und so eine Einladung kann man nur schwer ausschlagen, was wir sowieso nicht vorhatten.
1: Margo, wir fahren diesem Auto hinterher, in dem Shenya sitzt. Und wohin fährt er uns?
0: Er fährt uns zur Banja.
1: Absolut richtig.
0: Aber es ist nicht nur eine Banja, sondern...
1: Unser Dampfbad wird ein Super-Mega-Champion des Banja-Sports organisieren. Ist das richtig so?
0: Banja-Kunst heißt das.
1: Der Champion der Banja-Kunst, so richtig?
0: Der russische Champion des Banja-Handwerks 2021.
1: Verstehe. Ich frage mich, was es da für Kriterien gibt. Wer es am längsten in der Banja aushält oder wer die größten Birkenrute hat? Keine Ahnung. Aber es sieht so aus, als würden wir das gleich herausfinden. Riechst du das Dampfbad schon?
0: Ja.
1: Wir sind da.
0: Wie das alles duftet.

0: Margot, wie fühlst du dich?
1: Gut. Oh Gott.
0: Bist du jetzt wie neu geboren?
1: Ja, aber noch nicht geboren, irgendwo dazwischen.
0: Ich gehe als Nächster.
1: Ich kann gerade nicht sprechen.
0: Na dann, viel Spaß.

0: Nachdem wir uns in La Baña erholt und frische Kräfte getankt hatten, fuhren wir am nächsten Tag weiter. Unser Weg führte uns in die schöne Stadt Chistopol, wo sich die Uhrenfabrik Vostok befindet. Genau das war unser nächstes Ziel. Die Geschichte der Uhrenherstellung in Chistopol beginnt im Herbst 1941, als die Evakuierung der Moskauer Uhrenfabrik nach Chistopol angeordnet wurde. Im Winter 1942 laufen die ersten speziell für die Front hergestellten Produkte vom Band. Und bereits im Februar 1943 gehen in der Fabrik die ersten Männerarmbanduhren der Sowjetunion in Serie.
1: Soll ich das öffnen oder sollte man sie zuerst kaufen? Heute ist Vostok die einzige Uhrenfabrik in Russland, bei der die Herstellung von Uhrwerken und mechanischen Armbanduhren auf dem Prinzip der Kreislaufwirtschaft beruht. Die Uhren von Vostok sind nicht nur im Weltall gewesen, sondern wurden auch in der Tiefsee erprobt, wo sie bei starken Druck- und Temperaturveränderungen zum Einsatz kommen. Die Uhren halten allen Belastungen stand und zeigen stets die richtige Zeit an. Allen Widerständen zum Trotz.
0: Das ist eine wirklich luxuriöse Uhr. Man hat mir gesagt, sie kostet 8.000 oder 9.000 Rubel.
1: Ja.
0: Aber das Design ist nichts für mich. Und die hier, das ist ein ähnliches Modell.
1: Also, wenn du dir dazu noch eine Goldkette kaufst.
0: Die hier ist echt schön.
1: Schau mal, auf dieser Uhr steht Vostok 67. Man hat mir gesagt, sie wurde als Jubiläumsuhr herausgegeben, weil da die Marke Vostok ihren Anfang nahm.
0: Die hier ist auch richtig schick.
1: Ja, wirklich schick. Die gehört zu einer exklusiven Serie.
0: Echt klasse, aber dir steht sie leider nicht.
1: Eine Spezialserie.
0: Ja, aber dir steht sie nicht.
1: Wollen wir falschen gehen?
0: Okay, welche willst du? Ich nehme diese hier.
1: Ich nehme die beiden hier.
0: Willst du falschen?
1: Ich will's probieren.
0: Okay, falschen wir mit dem Generaldirektor. Herr Kretschow, Vostok gibt es seit 1942. Was ist in dieser Zeit passiert? Welche Produktionsserien hat es gegeben und welche Bestseller haben Sie heute?
2: 1943 begann die Entwicklung und Produktion der legendären Kirovsk-Uhren K43. Das war die Geburtsstunde der Uhrenfabrik.

0: eine Chistopol. Seitdem wurden sehr viele verschiedene Modelle entwickelt. 1952 wurden die ersten Präzisionsuhren Modell Karma hergestellt, die sogar bei der Ausstellung in Leipzig vorgestellt wurden. 1957 wurden die Modelle Saturn, Kosmos, Mir und Wollner entwickelt. Die erste Vostok-Uhr wurde auch zu der Zeit angefertigt. Sie hatte Kaliber 28, also K28. Die Geschichte der Marke Kommandierski nimmt im Jahr 1965 ihren Anfang, als auf Bestellung des Verteidigungsministeriums die ersten Kommandierskier-Armbanduhren entworfen und produziert worden sind.
1: Aber heute werden sie nicht nur vom Verteidigungsministerium benutzt, richtig?
0: Heute ist das eine ganz gewöhnliche Marke, die von jedem erworben werden kann.
2: Apropos Marken. Der Markt ist ja übersättigt. Wie geht ihr damit um? Obwohl ausländische Marken Russland verlassen, bleibt der Markt trotzdem übersättigt. Sogar was russische Marken angeht. Aber trotzdem schafft es eure Fabrik, ihre Kundschaft zu erhalten und leistet wirklich hervorragende Arbeit.
0: Ich würde sagen, das ist eine Frage des Preis-Leistungs-Verhältnisses. Die Menschen, die unsere Uhren lieben, tun das aber nicht nur wegen des Preises, sondern auch wegen ihrer Geschichte. Wir sind die einzigen, die in Russland mechanische Uhren produzieren. Ein besonderes Merkmal der Effektivität unserer Produktion ist dabei die Kreislaufwirtschaft.
1: Das hier ist der erste Abschnitt der Produktionsphase. Was genau passiert hier?
3: Das ist die Aufbearbeitungsabteilung. Das ganze Metall, das in die Fabrik geliefert wird, kommt hier an und wird geschnitten, bearbeitet und geschleift, sodass es in unseren Werkstätten verarbeitet werden kann.
1: Was sind das für Geräte? Wir haben Schilder gesehen, auf denen steht, dass sie in Deutschland hergestellt wurden, und zwar in der DDR.
3: Ja, das sind unsere Pressen, mit denen wir Rohlinge für unsere Werkstätten und Brücken herstellen. Damit werden auch Zifferblätter und Scheiben gepresst.
1: Die Werkzeugmaschinen kommen also aus Deutschland. Wie lange sind sie schon in Betrieb?
3: Die Geräte?
1: Ja.
3: Praktisch seit 1942.
1: Wahnsinn. Bei den Geräten gibt es also bisher keine Probleme mit Importsubstitution. Sie werden noch die nächsten 200 Jahre weiterarbeiten.
3: Sie funktionieren weiterhin. Das ist unserer Kraftmaschinenabteilung zu verdanken, die für die vorsorgliche Wartung und Reparatur der Werkzeugmaschinen zuständig ist. Sie führt planmäßige Maßnahmen zur Instandhaltung der Geräte durch und ersetzt rechtzeitig abgenutzte Bauteile. Das ist der Grund für die Langlebigkeit unserer Maschinen.
2: Die sind mittlerweile schon komplett russifiziert.
1: Nur das Schild ist noch da.
3: Das Schild ist noch dran, ja.
0: Wichtig ist noch zu sagen, dass das Uhren aus russischer Produktion sind und alle Bauteile zu 100% in Chistopol hergestellt werden.
1: Das haben wir gesehen. Uns hat überrascht, dass ihr auch ziemlich viel exportiert habt, also dass der Export auch ganz gut lief.
0: Wir hatten gute Handelsbeziehungen mit Deutschland und Polen. Wir unterhielten lange und produktive Handelsbeziehungen zu Deutschland. Unsere Uhren wurden und werden auch jetzt dort verkauft. Ich denke, jetzt gibt es da eine gewisse rückläufige Tendenz.
2: Das Preis-Leistungs-Verhältnis funktioniert hier und dort?
0: Ich denke, dass man in der Europäischen Union keine mechanischen Uhren für den Preis, für den wir sie anbieten, finden kann. Niemand kann dort bei unserer Qualität preislich mit den Uhren von Vostok mithalten.
1: Wie hat sich der Binnenmarkt im letzten Jahr entwickelt?
0: Wir haben eine bestimmte Produktionsmenge festgelegt und die Produktionsgeschwindigkeit stabilisiert, so dass wir mit der Anzahl an Uhren, die wir zurzeit herstellen, zufrieden sein können. Wir halten also ein gewisses Nachfrageniveau aufrecht.
2: Wie ist die Situation bei der Beschaffung von Einzelteilen?
0: Alle Bauteile und alle Mechanismen kommen zu 100% aus russischer Produktion. Sie werden also alle vor Ort hergestellt.
1: Die Mechanik ist also komplett russisch. Aber wie sieht es mit dem Glas und dem Armband aus?
0: Wenn wir uns jetzt unser gesamtes Produktsortiment anschauen, so sind vielleicht beim äußeren Design von 1 oder 1,5% der teuren Produkte Komponenten verbaut, die wir in einer solchen Qualität nicht selbst produzieren können und daher bestellen müssen.
2: Wurden wir gerade entstaubt, oder?
3: Der Staub wird eingesaugt.
2: Oder wird der Staub nur aufgewirbelt und fällt wieder runter?
3: Nein, der Staub wird weggeblasen und eingesaugt. Wir befinden uns in der Montageabteilung. Hier findet die Endmontage statt, bei der alle Bauteile zusammengebaut werden. Am Ende der Produktionskette bekommen wir dann eine fertige Uhr.
1: Warum sind wir so angezogen?
3: Hier gelten Hygienemaßnahmen wie im OP.

0: Die Geschichte der Uhrenfabrik von Czistopol ist die Geschichte unseres ganzen Teams. Es ist wichtig, das zu verstehen. Es ist die Geschichte der vergangenen Generation und der heutigen Generation. Bei öffentlichen Auftritten betone ich immer, dass wir unserer Belegschaft, den Menschen, die hier arbeiten, unendlich dankbar sein müssen. Wichtig sind die Menschen, wichtig sind die Bürger Russlands, die uns mit Leib und Seele unterstützen. Ich selbst bin nur ein kleiner Teil des großen Ganzen.
1: Sie sind nur ein kleines Rädchen im Getriebe.
0: Ja, genau. Klasse. Wichtig sind die Menschen. Gemeinsam schaffen wir alles.
2: Was ist das denn? Sind das schon wieder Geschenke?
0: 4 Sorten Fisch aus der Kama.
3: Hier sind Süßigkeiten und Kasilikwurst.
1: Ist das alles für uns?
3: Ja, alles für euch.
1: Ihr bringt uns in Verlegenheit.
2: Das sieht richtig gut aus. Ilja, womit haben wir das verdient?
1: Keine Ahnung, womit wir solche Geschenke verdient haben. Vielen, vielen Dank.
2: Danke. Das ist alles meins.

0: Wir sind hier, um die Unterstützung des amerikanischen Volkes auszudrücken.
1: Die freie Welt ist an eurer Seite. Amerika ist an eurer Seite. Ich bin an eurer Seite. Morgen marschieren wir gemeinsam voraus. Wenn das unseren Tod bedeutet, so werden wir diesen Preis zahlen.
2: Im Mai 2014 war es noch unvorstellbar, dass die ukrainische Luftwaffe Städte bombardieren könnte.
3: Hat er etwa geschossen? Bastard.
4: Sie sagen, dass hier nur Terroristen sind. Was für Terroristen?

0: Oktober 2023. Der unerwartete Angriff der Hamas auf Israel schockierte die Welt. Zu dieser Zeit rechnete niemand damit, dass die palästinensischen Extremisten so viele moderne Waffen haben würden. Schon kurze Zeit nach dem Angriff bedankten sich die Hamas-Kämpfer fast hämisch bei den USA und der Ukraine für die Feuerkraft, mit der sie Israels Städte überzogen haben.
1: Wir bedanken uns bei der ukrainischen Regierung für diese Waffen. Wir werden sie gegen Israel richten.
0: Wie kommt es, dass im Nahen Osten ständig Waffen aus einem Land auftauchen, dessen Vertreter sich andauernd über mangelnde Munition und militärische Ausrüstung beschweren?
2: Waffen für die Ukraine, Munition für die Ukraine, neue Verteidigungssysteme für die Ukraine.
0: Die Militärhilfen der USA und der Europäischen Union belaufen sich auf Dutzende Milliarden US-Dollar. Aber wo landen diese Lieferungen? Und wer hat überhaupt entschieden, einem Land Waffen zu liefern, das seit fast 30 Jahren einer der größten Knotenpunkte für den illegalen Waffenhandel ist?
3: Was wurde ihm injiziert?
4: Dreifachpräparat.
3: Das war's?
4: Ja.
3: Okay, verstanden. Los geht's. Dima, Licht. Eine perforierende Schusswunde. Ich schätze, sie kamen raus und ein Scharfschütze hat sie erwischt. Wir haben gewartet. Die Jungs haben sie zu uns gebracht.
4: Es ist eine Minenexplosion.
3: Nein, eine Schusswunde. Ich tue alles dafür, dass die Menschen sicher sind und am Leben bleiben und dass ihnen rechtzeitig und qualifiziert geholfen wird, damit es keine Verluste gibt. Ich fahre gern schnell, damit ich sehr schnell an verschiedenen Orten sein kann. Sie haben mir den Spitznamen Libelle gegeben. So fing es an und so werde ich seit 2014 genannt. Die Leute wissen gar nicht, wie ich wirklich heiße. Alle kennen mich nur unter dem Namen Libelle. Ich wurde eingezogen und bin jetzt Sanitätsoffizier des Bataillons. Ich bin Oberst im Sanitätsdienst.
5: Stören Ihre Nägel nicht bei der Arbeit?
3: Ja, sehr. Sie sind sehr lästig, aber ich habe keine Zeit, mich um sie zu kümmern.
6: Sie hat auch Angst, Urlaub zu nehmen. Sie kann die Jungs nicht im Stich lassen.
3: Erstens habe ich in den letzten 6 Monaten seit März keinen einzigen Tag Urlaub genommen. Wenn ich nach Hause fahre, dann nur, um ein Bad zu nehmen, solange Wasser da ist. Wasser ist ein Problem in Donetsk. Ich bin fast die ganze Zeit hier.
5: Mussten Sie schon einmal schießen?
3: Ja, aber ich mache mir wirklich nichts aus Schusswaffen. Denn ich habe im Laufe der Jahre zu viele Wunden gesehen. Ich weiß nicht einmal, ob ich einen Menschen erschießen könnte. Ich müsste es tun, um mein Leben zu schützen. Vielleicht gibt es auf der anderen Seite Wehrpflichtige, genau wie unsere Jungs, die ein friedliches Leben führen. Die regulären Truppen haben eine ganz andere Ideologie als wir. Ich kann sie wirklich nicht verstehen.
6: Und dann fiel ich hin. Ich konnte nicht mehr aufstehen und er schoss weiter. Meine Haare und meine Kleider brannten.
3: Wir bringen sie jetzt ins Krankenhaus. Es gab eine Situation, in der wir halfen. Eine Frau, eine Veteranin des großen Vaterländischen Krieges, von der ukrainischen Seite zu retten. Wir halfen Verwandten, sie nach Donetsk zu bringen. Ich sah, wie diese Frau zusammengeschlagen wurde. Und danach glaubte ich, dass wir für die richtige Sache kämpfen. Wir alle waren einmal Teil eines einzigen Landes, der Ukraine. Wie konnte es so weit kommen?
5: Die Frontlinie ist hier, oder?
3: Ja. Es wird ununterbrochen geschossen. Am schlimmsten ist es, wenn Granaten an uns vorbei in Richtung Stadt fliegen. Das ist beängstigend. Wir hören, wie die Granaten einfach an uns vorbeifliegen und auf die Stadt zusteuern. Offen gesagt, weil wir wissen, dass sie irgendwo in der Stadt einschlagen werden. Passt auf. Seht euch diesen Krater an. Hallo nochmal. Zeig uns dein Bein.
4: Na los, komm schon.
3: Was? Ich werde dich nicht mitnehmen. Ich will nur nachsehen. Komm her. Ich weiß, dass du nicht gehen willst. Komm schon. Zeig mir dein Bein. Armes kleines Bein. Tut es weh?
4: Er bekommt Schmerzmittel.
3: Lass uns noch ein Röntgenbild machen. Weil es mir nicht gefällt, es ist auf dieser Seite zu geschwollen. Der Bluterguss ist ziemlich stark. Können wir das machen? Ich bringe dich zurück.
2: Das heilt schon wieder.
3: Du glaubst also, dass es heilen wird? Was für ein süßer kleiner Kerl. Soll ich mir dich auch mal ansehen? Also, gehen wir? Wir gehen rüber zu den Jungs und sind gleich wieder da. Manchmal kann man sie nicht zum Gehen überreden. Man kann sie nicht dazu zwingen, ins Krankenhaus zu gehen. Wie geht es Ihnen?
7: Sind im Dienst.
3: Wo ist Ihr Verbandskasten?
7: Hier.
3: Zeigen Sie ihn mir.
7: Da ist alles drin.
3: Zeigen Sie mal, was Sie haben. Es ist alles da. Gut, Verbände, Aderpressen, alles. Sobald er 18 wurde, zog mein Sohn in den Krieg. Zuerst war ich hysterisch, aber dann wurde mir klar, dass ich meinen Sohn gut erzogen hatte. Er wird zu einem Mann, der dieses Wortes würdig ist. Ein Mann muss in allen Dingen ein Mann sein und er muss die Entscheidungen für sich selbst treffen. Er hat gekämpft und wurde verwundet. Ich kann gar nicht beschreiben, wie ich mich fühlte. Ich war in Panik. Sie sagten, er sei verwundet. Das war's. Unsere Traumatologen und Chirurgen, ich bin ihnen sehr dankbar, haben sein Bein gerettet. Jetzt steht er vor seiner 5. Operation. Nun, das ist seine Entscheidung. Sie brauchen ein paar Knöchelschuhe, um das Gelenk zu stützen. Dieses Teil hält das Gelenk, damit es sich nicht bewegt.
2: Habe ich.
3: Damit Sie sich den Knöchel nicht verstauchen. Kann ich darüber gehen?
2: Nein.
3: Gibt es da Minen?
2: Ja.
3: Gehen wir.
2: PA,

0: Andreas, los, los.
1: Wir verschwinden. Wenn ich das wüsste. Kommt schon, gehen wir.

0: Jetzt können wir durchatmen. Schöner Spaziergang. Draußen an der frischen Luft. Im Nachhinein machen einem die Situationen, aus denen wir entkommen sind, Angst. Da ist ein Fahrer mit einem großen F. Wir sind in seiner kleinen Kiste schon so oft nur knapp entkommen. Er führt auch Evakuierungen durch. Wir kommen an einem Ort an und ich bleibe beim Auto. Er rennt los, um bei der Evakuierung zu helfen. Die hatten Angst, dass sie uns entdeckt haben. Und dass sie uns beschießen, weil wir dort waren. Aber sie sagen, das sei nicht der Fall gewesen. Gott sei Dank. Sonst wären sie schwer beschossen worden. Aber so ist es in Ordnung. Trotzdem versuchen wir, auf Reisen unauffällig zu bleiben, um nicht zu verraten, wo die Jungs eingesetzt sind. Es war ein richtiger weißer Krankenwagen mit roten Streifen, wie man ihn in der Stadt herumfahren sieht. Aber stellen Sie sich vor, was passieren würde, wenn Sie in einem weißen Krankenwagen mit roten Streifen unterwegs wären.
1: Er wäre ein Angriffsziel?
0: Ja, ein echtes Angriffsziel. Deshalb wurde der Wagen grün umlackiert, um die roten Buchstaben zu verdecken. Sehen Sie, hier steht sogar 103. Das wurde auch übermalt, weil grün eine sicherere Farbe ist. Das ist das Ergebnis unserer Reisen an verschiedene Orte. Hier oben wurde er durch Schrapnell beschädigt. Die Fenster sind schon lange weg. Und hier ist das Rad, das wir von dort mitgebracht haben. Wir haben damit eine lange Reise gemacht.
2: Das war eine Schmetterlingsmine.
0: Wir wurden beschossen. Sie lockten uns an, warteten, bis wir weg waren und fingen dann an, auf uns zu schießen.
1: Wissen Sie noch, es war gegen die Regeln, auf Krankenwagen zu schießen?
0: Ja, während einer Evakuierung. Diesen Leuten ist nichts heilig.
1: Das ist jetzt ein anderer Krieg.
0: Ja, ganz und gar.
1: Warum sind Sie in den Krieg gezogen, an die Front? Dort sind so viele Männer.
3: 2014 gerieten meine kleinen Kinder unter Beschuss. Damals waren sie noch Babys. Meine Mutter wollte sie nach Russland bringen. 2014 wurde ein Bus mit Flüchtlingen aus Gorlovka beschossen und brannte aus. Meine Kinder haben wie durch ein Wunder überlebt. Jeder an meiner Stelle hätte also wahrscheinlich dasselbe getan. Ich befehlige den zweiten Schützenzug, die zweite Batterie. Ich bin jetzt 39 Jahre alt. Ich wurde in Solnitschnoe verwundet.
1: Nika, welche Konfektionsgröße haben Sie?
3: 42, etwa 1,64 Meter groß.
1: Woher haben Sie diese kleine Arbeitskleidung?
3: Ich nähe es enge. Ich versuche es immer, die kleinste Größe zu finden.
1: Ist die Uniform ein Problem?
3: Nein. Nach 8 Jahren weiß ich schon, was ich tun muss. Die Offiziere unserer Batterie leben hier.
1: Sie wohnen also mit Männern zusammen? Warum?
3: Es ist nun mal so. Unsere Batterie ist hier im zweiten Stock und die Offiziere müssen in der Nähe ihrer Batterie wohnen. Also,
1: wie ist es, mit Männern ein Zimmer zu teilen? Ist das in Ordnung?
3: Wir haben uns überall ein Quartier geteilt. Es ist in Ordnung. Wenn du dich umziehen musst, gehen die Jungs raus. Keine große Sache. Entschuldigen Sie mich. Ich kann jetzt nicht reden.
1: Sie haben diesen Klingelton auf Ihrem Handy. Warum?
3: Als ich verwundet wurde und wieder zu mir kam, wollte ich meine Mutter anrufen und mit meiner Familie sprechen. Ich denke, deshalb habe ich ihn. Ich habe ein Auto, sehen Sie? Da ist mein Fahrer und Helfer. Ich danke meinem Kommandeur, dass ich ihn habe. Er hilft mir und fährt mich herum. Da mein Job ist, am Morgen sammle ich die Berichte ein und gebe sie ab. Los geht's.

0: Anfang war ich eine Freiwillige. Ich trat der Kompanie als Sanitäter bei. Dann wurde ich Kommandant einer Straßensperre. Als das Korps gebildet wurde, trat ich als motorisierter Schützenzugführer ein. Nach der Kesselschlacht von Debaltseve beschlossen mein Mann und ich, in Donetsk zu bleiben. Ich bin Aserbaidschanerin und mein Mann stammt aus Donetsk. Er kämpft jetzt auch. Er ist Offizier in der 5. Brigade. Er ist auch ein Artillerist draußen im Feld. Wie wurden Sie verwundet? Wir rückten in einer Kolonne mit dem 2. motorisierten Schützenbataillon aus. Unsere Batterie sollte den 2. MSB decken. Die Sonne war gerade aufgegangen. Wir fuhren nach Solnechnoe und bekamen einen Rundum-Verteidigungsbefehl. Wir stellten fest, dass wir umzingelt waren. Wir waren in einen Hinterhalt geraten. Von überall her wurden wir beschossen. Als ich getroffen wurde, übernahm mein stellvertretender Zugführer, Deckname Rat, das Kommando. Ich war vorerst außer Gefecht gesetzt. Ich brauche eine Hüftprothese, aber ich gehe, solange ich kann. Und so Gott will. Das werde ich auch weiterhin tun. Wenn ich es nicht mehr kann, werde ich eine Operation in Betracht ziehen. Um ehrlich zu sein, ich möchte nicht zum Invaliden werden. Ich will es wirklich nicht. Ich weiß sehr wohl, dass ich hier nützlich sein kann.
1: Zehn Parteien konkurrieren um die Gunst von mehr als 100 Millionen Wählern. Im Rennen um 450 Sitze. Wer wird scheitern? Und wer wird sich durchsetzen?
2: Der bedeutendste Gerichtsprozess der Weltgeschichte. Die Strafverfolgung der Kriegsverbrecher des Dritten Reiches.
3: Die sowjetische Anklage verfügt über umfangreiches Beweismaterial, das dem Gericht vorgelegt wird.
2: Innerhalb von 10 Monaten wurden genügend Beweise gesammelt, sodass heute, 80 Jahre später, niemand mehr daran zweifeln kann, dass Faschismus und Nationalsozialismus das größte Übel sind, das der menschliche Geist hervorbringen konnte. Die Hauptanklagepunkte lauteten Verbrechen gegen den Frieden, Verbrechen gegen die Menschlichkeit und Kriegsverbrechen.
4: Der Begriff Völkermord wurde nicht in das Urteil des Nürnberger Tribunals aufgenommen.
5: Im Rechtsspruch der Nürnberger Prozesse wird jedoch anerkannt, dass es einen Plan gab, die besetzten Gebiete der Sowjetunion von ihrer ursprünglichen Bevölkerung zu säubern, um sie anschließend durch Deutsche zu kolonisieren.
6: Der große Vaterländische Krieg war in der Tat ein Krieg, in dem die physische Vernichtung der Völker der UdSSR auf dem Spiel stand.

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1: Wirklich.
2: Leider löste diese falsche Meldung der Bild-Zeitung zwar Emotionen, aber keinen gesunden Menschenverstand aus. Doch es war Professor Bob Arnett, der gesagt hat, Sie können sich den ganzen Tag lang die Hände waschen, doch Sie werden trotzdem das Coronavirus bekommen, wenn jemand in Ihrer Nähe hustet. Lassen Sie sich von Fakten leiten, nicht von Emotionen.
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3: Ich träume manchmal vom Krieg, aber sonst nichts. Manchmal nehme ich im Traum eine Gefechtsposition ein.
4: Du bist doch eine Artilleristin. Nach links, nach rechts.
3: Du meinst links und rechts? Das ist bei der Artillerie anders.
4: Lassen Sie mich Ihnen helfen. Langsam, langsam, langsam, langsam, langsam.
3: Danke. Kleiner, komm her, mein Junge.
5: Guten Abend.
3: Hallo, wie geht es dir?
5: Gut.
3: Mansur, wohin jetzt?
4: Die Halde entlang, dann nach links. Ich habe doch gesagt, dass uns hier oben niemand ausräuchern kann.
3: Sehr schlau, gut gemacht. Warum gehe ich nicht mit dir mit, Mansur? Weg von der Schreibtischarbeit. Ich vermisse das hier. Ich will zurück. Ich weiß, dass ich es nicht kann. Aber ich vermisse das hier, weil ich all die Jahre hauptsächlich Feuerstellungen bezogen habe und nicht auf dem Stützpunkt war.
6: Werden Sie als Kommandant zurückkehren?
3: Ich will es unbedingt. Ich weiß nicht, ob meine Gesundheit es zulässt, aber ich möchte es.
5: Ich bleibe in der Nähe des Funkgerätes.
3: Was soll ich sagen? Gute Arbeit.
5: Es ist aber ein ziemliches Chaos hier.
3: Du solltest das Ding mit Plastik abdecken, damit der Wind draußen bleibt. Brauchst du einen Schlafsack? Wenn ja, bringe ich einen mit.
5: Nein, ich habe einen. Eigentlich sogar zwei.
3: Wir befinden uns jetzt an unserem Batteriekommandoposten. Hier machen wir unsere Berechnungen für den Abschuss. Das ist unser Vermessungsoffizier Stas, der die Berechnungen durchführt.
4: Stas, wo ist dein Helm?
3: Sein Deckname ist Philosoph.
5: Mein Helm ist weggelaufen.
3: Die Positionen wechseln ständig. Wenn ich mich recht erinnere, bleiben wir höchstens 2 Tage an einem Ort. Ich habe schon in einem Panzer und auf einer Matte geschlafen. Das ist natürlich hart, auch für die Jungs. Wir werden jetzt aus einer Entfernung von 14 Kilometern feuern. Sie könnten uns entdecken und zurückschießen. Ich habe in Popasnaya gesehen, wie die Jungs unter Gegenfeuer arbeiteten. Sie machen das großartig. Sie sind abgehärtet, machen ihre Sache gut. Sie haben Schützengräben ausgehoben und Unterstände gebaut.
5: Zigeuner, hörst du mich? Ende.
7: Laut und deutlich, Ende.
3: Ziel 1151.
7: Verstanden, hochexplosiver Splitter.
5: Gesichert und geladen. Ziel 1151, Elevation 469, Elevation 469.
8: Elevation 469.
7: Elevation 469. Gesichert und geladen.
8: Zielen!
7: Feuer!

0: Hier geht es mir besser. In den 6,5 Jahren sind einige der Jungs wie eine Familie für mich geworden. Zigeuner, du hast abgenommen.
1: Ja, natürlich.
0: Warum haben Sie nicht abgenommen? Wer ist denn das? Mein Gott, Shenya, ich habe dich gar nicht erkannt.
2: Es geht nicht um Muskeln, sondern um den Charakter. Manche Männer haben einen, andere nicht. Zufällig hat sie einen und übt einen Männerberuf aus und schafft es, die Arbeit zu erledigen. Wer keinen hat, kann es nicht tun. Ohne Führungsstärke kann man keine Einheit führen. Wie ein General einmal zu einem Kommandeur sagte: Denken Sie daran, Herr Oberst, schlappschwänzig schafft man es nicht.
0: Am Anfang, als man so Zugführer war, haben wir uns gestritten, sind nicht miteinander ausgekommen.
2: Eben.
0: Aber in der Regel habe ich zu den Leuten, mit denen ich mich zunächst nicht verstehe, später gute, dauerhafte Beziehungen. Hier, Jungs, trinkt Tee und unterhaltet euch. Ist es oft so ruhig?
1: Wir haben manchmal harte Nächte, aber wenigstens wissen wir, dass die Leute, die wir beschützen, in Sicherheit sind.
3: Wo sind Ihre Kinder?
0: Bei meiner Mutter in Russland. Natürlich fragen sie immer, wann der Krieg zu Ende ist und ich zurückkomme. Aber sie sind verständnisvoll, weil meine Mutter sich um sie kümmert. Sie erzieht sie gut.
3: Warum riskieren Sie Ihr Leben? Was ist das Endziel?
0: Der Sieg. Unsere Sache ist gerecht, also.
1: Ich weiß. Ich möchte nach Hause. Ich wollte schon lange meine Familie in Belgorod sehen. Meine Schwester hat ein zweites Kind bekommen.
0: Herzlichen Glückwunsch. Ist es ein Junge oder ein Mädchen?
1: Es ist ein Mädchen.
4: Chuk, Schussposition einnehmen.
5: In Schussposition, verstanden.
4: Zielen.
5: 29.99.609,31 nach rechts.
4: Zielen.
5: Corsa, Chuk 4.
4: Feuer 10, alle Geschütze. Chuk bereit zum Zielen. Los geht's.

0: Feuer einstellen. Batterie, verlassen Sie die Position. Verlassen Sie die Position. Wenn die Ergebnisse vorliegen, werde ich sehr zufrieden sein. Nach den Berechnungen müssten wir ins Schwarze getroffen haben. Mir macht das immer Spaß, denn jeder Schuss bringt uns dem Sieg näher. Alle meine Jungs verstehen wirklich, dass der Feind entweder flieht oder untergeht. Je besser wir jeden Schuss ausführen, so können wir schneller nach Mohause und zu unseren Kindern zurückkehren. Sie werden zu ihren Frauen oder Müttern zurückkehren. Wir werden in Frieden leben. Unsere Städte werden nicht bombardiert und unsere Kinder werden nicht sterben.
1: Ihre Uniform. Sie hat sie selbst aufgehängt. Sie trug immer eine Uniform und eine andere lag bereit, damit sie sich schnell umziehen konnte. Diese Uniform lag bereit für den Fall, dass sie sie anziehen wollte. Sie hatte dieses Messer mit Gravur bei sich. Ich habe es hier aufgehängt.
0: Mein Weg zur Miliz begann bereits am 1. April 2014. Damals waren wir im Grunde noch Teil der Ukraine. Der Herrscher, der den Befehl gab, Städte zu beschießen, zu zerstören und sie zu bombardieren, beging ein Verbrechen an seinem eigenen Volk. Es ist also nicht klar, wer von uns zuerst den Eid gebrochen hat, ich oder sie. Am Anfang habe ich mich in eine kleine Einheit eingereiht. Wir waren etwa 50 Leute, die nur mit Grad arbeiteten. Sie wurde im Grunde das Rückgrat unseres Bataillons. Die gesamte Miliz besteht aus Zivilisten, die sich 2014 erhoben und zu den Waffen gegriffen haben, um ihr Land zu verteidigen.
1: Was steht da? Blut und Ehre. Sie wurde sehr respektiert und erhielt solche Geschenke. Sie hatte auch Zivilklamotten, die sie liebte. Sie hatte einfach keine Zeit, um sich ein Kleid anzuziehen und auszugehen.
0: Es gibt Mädchen in der Armee, aber ich bin die einzige Divisionskommandeurin. Zu Beginn meiner militärischen Laufbahn, vor über 20 Jahren, hörte ich die Leute über mich sagen: Was kann man schon von ihr erwarten? Sie ist eine Frau. Ach, ja. Bitte sehr, meine Herren. Ich werde euch beweisen, dass ich mehr kann als ihr. Seit über 20 Jahren zeige ich, was Frauen können. Sie können es und können vielleicht sogar noch etwas mehr. Sie können sogar professioneller sein als Männer. Sagen wir es mal so. Körperlich sind wir vielleicht schwächer als Männer. Es fällt mir schwer, eine Rakete allein herumzuschleppen. Aber ich werde es tun, wenn ich es muss. Aber psychologisch und physiologisch ist eine Frau stärker als ein Mann.
1: Ich habe mit ihr 4 Jahre lang in der Armee gedient. Als der Krieg begann, habe ich sie sehr vermisst. Ich war 16 Jahre alt, als der Krieg ausbrach. Ich lebte also etwa 1 Jahr und 3 Monate ohne sie. Es war mir egal, solange ich bei meiner Mutter sein konnte. Aber sie wollte es nicht. Sie hat sogar offen darüber gesprochen, dass ein Soldat schon genug sei. Die Familie ist schon seit Generationen in der Armee tätig. Aber sie sagte, wenn ich diese Entscheidung treffe, werde sie mich unterstützen. Aber natürlich wollte sie es nicht wirklich.
2: Hatte sie Angst um sie?
1: Ja, sehr sogar. Sie wehrte sich etwa ein halbes Jahr lang. Ich habe zu ihr gesagt, wenn ich nicht bei dir sein kann, dann werde ich mich trotzdem einer anderen Einheit anschließen. Dann sagte sie, na gut, schaffst du es, deine Sachen innerhalb von 2 Stunden zu packen? Am Abend war ich dann schon in Golovka, in ihrer Division. Auf jeden Fall dauert der Krieg jetzt schon 8 Jahre und wir haben uns alle verändert. Sie ist praktisch die einzige Kommandeurin, die während des gesamten Krieges bei der Einheit geblieben ist.
0: Ich lade Sie also ein, meine Militärunterkunft zu besuchen. Ich verbringe hier so viel Zeit wie möglich und betrachte es fast als mein Zuhause. Hier ruhen wir uns aus und bewahren unsere Sachen auf. Hier ist auch mein Schreibtisch. Wenn, sagen wir, eine unerwartete Aufgabe auf mich zukommt und ich keine Zeit habe, zur Feuerstellung zu kommen, dann arbeite ich von hier aus. Wie jede normale Frau habe ich einen Spiegel, um mich zurechtzumachen. Und eine Creme, damit die Haut nicht austrocknet und ich nicht wie ein Zombie aussehe. Hier ist ein Wasserkocher, ein kleiner Kühlschrank. Im Grunde alles, was man zum Leben auf dem Feld braucht. Da ist auch ein Waschbecken. Wir holen Wasser mit dem Eimer, genauso wie es unsere Großmütter getan haben. So ungefähr sieht unser Alltag aus. All dies sind nur vorübergehende Entbehrungen auf dem Weg zur Erreichung unseres Hauptziels. Twister, hier ist Corsa, 10 Ladungen, Ziel 2866, 10 Salven, Feuer. Das Wichtigste ist, diesen Krieg zu gewinnen. Für uns ist das ein Ereignis, das uns die Möglichkeit gibt, anerkannt zu werden und Russland beizutreten. Dann können wir an die Heimkehr denken. Dann können wir uns in Ruhe um die Tiere kümmern und die Menschen versorgen. Ich werde meinen Enkelkindern etwas zu erzählen haben. Ich saß in einem Bunker und dann erzählt die Oma irgendeinen Quatsch. Ich denke, ich werde wahrscheinlich keine gute Oma sein, denn ich werde den Kindern viele gemeine Dinge beibringen. Über Zäune klettern, mit einer Steinschleuder zielen, also die Dinge, die ich selbst kann. Ich werde wahrscheinlich die coolste Oma sein, die man sich wünschen kann.
1: Sie hatte so sehr gehofft, ihre Enkelkinder zu sehen, aber daraus wird nichts. Ich glaube nicht, dass ich das einzige Kind bin, das keine Eltern mehr hat. Ich glaube es nicht. Ich weiß es. Es ist schwer. Es herrscht Krieg. Natürlich ist das mit Ärger und Feindseligkeit verbunden.
3: Hallo, ich bin Joe, ein traditioneller Katholik, Vater von 6 Kindern. Ich komme ursprünglich aus Dallas, Texas.
4: Mädels, was macht ihr so?
5: Ich backe Ingwerplätzchen.
6: Nach der Corona-Pandemie hat sich in Amerika vieles geändert.
3: LGBT-Propaganda und solche Dinge wurden viel ausgeprägter.
6: Wir würden gerne umziehen und woanders leben, wo wir unsere Kinder großziehen können.
3: Im September 2023 sind wir mit unseren 6 Kindern nach Russland gezogen. Wir alle kennen Filme, die uns einreden, dass Russland ein dunkler, düsterer Ort ist, ein depressiver Ort, wo alle hungern. Das sind Fischeier.
5: Fischeier?
3: Ja.
5: Ist das ein Scherz?
3: Nein, man nennt es Kaviar. Die Russen lieben Kaviar. Wie ist es, in Russland mit einer großen Familie zu leben? Wir erzählen euch über das Gute und das Schlechte, über Vor- und Nachteile, über Erwartungen und Realität.
7: Als wir in einen Laden gingen, sahen wir plötzlich direkt über unseren Köpfen eine riesige, schillernde Krone aus Nordlichtern. Da dachte ich mir, es wäre toll, Gleichgesinnte und Freunde zu finden, um mit ihnen gemeinsam auf die Jagd zu gehen.
8: Die Chinesen glauben, dass man ein Jahr lang glücklich sein wird, wenn man das Nordlicht sieht. Das ist natürlich sehr schön. Es müssen viele Faktoren zusammenkommen, damit alles passt und auch das Ergebnis.
9: Ich bin ein Jäger. Ich verfolge die Vorhersagen. Ich jage das Nordlicht. Ich muss es einfangen. Für uns ist es ganz normal, 200 bis 300 Kilometer aus der Stadt herauszufahren.
7: Die Gemeinschaft der Nordlichtjäger existiert, um das Glück beim Schopfe zu packen. Es ist eine Art Glücksspiel.

0: Dies ist meine Heimat, mein Heimatland. Meine Kinder sind hier, meine Eltern wurden hier geboren und sind hier gestorben. Seit 8 Jahren beschießen sie unsere Städte, unser Land, unsere Dörfer und bedrohen unser Leben. Mit jedem Schuss wird unser Hass auf den Feind stärker. Warum soll mein Kind leiden, nur weil ein paar Bastarde ein Musik heil zu viel gehört haben und unsere Städte und unsere Liebsten bombardieren?
1: Meine Cousine rief mich an und fragte, ist es wahr? Ich fragte zurück, was ist wahr? Sie sagte, Olga ist tot? Ich sagte, das kann nicht sein. Ich habe noch vor einer Stunde mit ihr gesprochen. Ich habe solche Falschmeldungen schon des Öfteren gehört und bis zum Schluss gehofft, dass es wieder eine sein würde. Sie geht nicht ans Telefon, antwortet nirgends. Niemand kann mir wirklich etwas sagen. Und der Bürgermeister der Stadt hat bereits eine Traueranzeige aufgegeben. Dann wurde mir natürlich klar, dass es sich nicht um eine Falschmeldung handelte. All die Sachen und das Zimmer gehören ihr. Jetzt wohne ich hier. Das ist ihre Uhrensammlung. Insgesamt 11 Uhren. Das war ihre Lieblingsuhr. Sie blieb übrigens ungefähr in dem Moment stehen, als sie starb. Sie war auf dem Rückweg von den Stellungen. Es gab einen Beschuss durch die ukrainischen Streitkräfte. Was geschehen ist, ist geschehen. Auf sie wurde mehr als einmal ein Attentat verübt. Sie wurde verfolgt und all das. Sie lebte 8 Jahre lang in Gefahr. Und diese Gefahr endete nicht, als sie die Feuerstellungen verließ. Die Gefahr war hier sogar noch größer als draußen auf dem Feld. Tja. Leider ist in unserem Leben nicht alles so, wie wir es uns wünschen. Pflicht, Ehre. Den größten Teil davon hat sie noch nicht einmal geöffnet. Sie war kein Fan davon, sich mit allen möglichen Orden zu schmücken. Dieser hier war für besondere Leistungen im Kampf. Leider leben Helden nicht lange.

0: Hier gibt es nichts Überflüssiges. Alles, was Sie sehen, dient der Erstversorgung, der ersten Hilfe. Sterilität ist eine Bedingung, das sage ich Ihnen gleich. Es ist eine Art mobile medizinische Einheit. Wir folgen unserem Bataillon. Wir sitzen nicht irgendwo draußen herum, sondern folgen unseren Soldaten. So richten wir uns in einem Dorf ein, das halbwegs sichere Arbeitsbedingungen bietet. Sie bringen alle Verletzten von der Front hierher. Es gibt Prellungen, die man nicht sofort sieht, es sei denn, die Person klagt über Beschwerden oder hat offensichtliche Verletzungen.
1: Kein Licht am Generator?
0: Ja, das ist ein Generator.
1: Sehen Sie, alles ist geschlossen, auch die Fenster.
0: Die Minen wurden buchstäblich um den ganzen Bereich herumgelegt. Alles, um einen gewissen Schutz bieten zu können.
1: Warum sind Sie an die Front gegangen?
0: Weil ich in dem Gebiet lebte, in dem alles begann. In unserer Stadt, in unserer Region. Als das Krankenhaus, in dem ich arbeitete, unter Beschuss geriet. Ich weiß noch aus meiner Schulzeit, dass Krankenhäuser dem nicht ausgesetzt werden sollten. Entschuldigung, aber in welchem Jahrhundert leben wir denn? Auch die stationäre Abteilung wurde beschossen. Und mir wurde klar, dass ich wissen wollte, warum das geschah. Dazu müsste ich in der Nähe der Armee sein. Ich schaute mir die Menschen an, die sich erhoben hatten. Ich war an ihrer Psychologie interessiert, an der Tatsache, dass sie nicht einmal Angst um ihr Leben hatten, sondern bereit waren, es für ihr Land zu opfern.
1: Wie steht es mit Ihnen in dieser Hinsicht?
0: Alles gut, glauben Sie mir.
1: Haben Sie Angst?
0: Ob ich Angst habe? Natürlich, ich bin ein Mensch. Wer will denn nicht leben? Jeder will leben.
1: So ruhig. Selbst bei einer solchen Ruhe kann man sich nicht entspannen, oder?
0: Sehen Sie, man kann nicht immer auf der Hut sein. Das ist unmöglich. Hier in diesen Siedlungen leben Menschen, die etwas anders sind als wir. Sie sprechen Surzhik.
1: Ja, ja.
0: Surzhik ist eine Mischung aus Ukrainisch und Russisch. Dieses Mal wohnen wir in einem Privathaus und haben hier eine Vermieterin. Das ist ihr Land. Morgens muss ich mich schminken. In meinem Fall sind es nur ein paar Handgriffe, denn ich bin kein Visagist. Trotzdem ist das eine zwischenmenschliche Sache. Denn es ist nicht sehr angenehm, wenn eine seltsame Kreatur auf dich zukommt. Ich weiß, dass die Leute keine Zeit dafür haben, aber trotzdem. Irgendwie, da ist diese seltsame, irritierende Kreatur, die scheinbar versucht, dir zu helfen.
1: Was ist das Schwierigste für Sie?
0: Am schwierigsten ist es, wenn Sie jemanden herbringen, den ich seit 2015 kenne. Und da liegt er dann, tot. Und er kam erst neulich vorbei und sagte, er wolle heiraten. Wir haben darüber noch buchstäblich eine Woche vor seinem Tod gesprochen. Das ist natürlich schwer zu verkraften. Ich habe gesehen, wie Menschen, die es nicht mehr aushielten, zusammenbrachen. Vor allem Frauen. Frauen sind dazu da, Kinder zur Welt zu bringen und nicht dazu, sie zu begraben. Selbst diejenigen, die als Soldatinnen marschieren, sind immer noch Frauen. Sie haben hier Korsa erwähnt. Sie führte die Menschen an und diese folgten ihr. Frauen, die ihr folgen, werden es nicht ohne Verluste schaffen. Gott bewahre, dass das im wahrsten Sinne des Wortes geschieht. Eine sehr anständige Anzahl von Mädchen. Frauen, das ist die Onkologie. Etwas, dem ich begegnet bin. Und über das ich sehr lange nachdenken musste. Das ist eine sehr stressige Situation. Generell denke ich, dass der Krieg kein Ort für eine Frau ist.
1: Ist es das wert? All diese Folgen und zerstörten Leben, ist es das wert?
0: Wissen Sie, was es wert ist? Der Frieden ist es wert. Nicht ein Frieden, wo es graue Zonen gibt, in denen sich der Feind versteckt. So haben wir 8 Jahre lang gelebt. Ich möchte nicht mein ganzes Arbeitsleben lang Verwundete retten. Ich möchte, dass es überhaupt keine Verwundeten mehr gibt. Verstehen Sie? Und dazu braucht es Frieden. Solange Sie hinter diesen grauen Zonen und so weiter stehen, wird es immer Verwundete und Tote geben. Davor sind wir nicht gefeit. Und ich möchte mit einem guten Gewissen in den Ruhestand gehen.
1: Was denken Sie über den Feind?
2: Den Feind. Manchmal hasse ich ihn einfach. Andererseits sind wir ein Volk, nur geteilt. Sie werden von uns getrennt. In Wirklichkeit sind wir gleich. Es ist sehr traurig, dass die andere Seite uns nicht mehr als Teil ihres eigenen Volkes betrachtet. Sie trafen uns dort, wo es am meisten wehtut. Sie trennten uns von denen, die uns am nächsten standen. Die Ukrainer standen uns schon immer am nächsten. Mein Großvater ist Ukrainer, meine Großmutter ist Russin. Wie können wir einander fremd sein? Es ist aus Frankreich. Ich war früher Stewardess und kenne mich daher mit Kosmetik aus. Ich werde immer teure dabei haben. Das hier ist mein Make-up. Ich benutze keinen Lippenstift, nur einen Stift, einen Eyeliner und Gesichtspuder. Das war's. Ich habe früher bei Royal Jordanian Airlines gearbeitet. Danach habe ich mich für internationale Beziehungen eingeschrieben. Und in meinem 2. Studienjahr habe ich ein Praktikum in der ukrainischen Botschaft in Jordanien gemacht. Ist das zu glauben?
1: Welche Sprachen sprechen Sie?
2: Englisch und Italienisch. Mein Englisch ist sehr gut. Mein Italienisch braucht etwas Übung. Als die Operation begann, habe ich mich freiwillig gemeldet, um als Soldat in der Armee der Donetsker Volksrepublik zu dienen. Ich packte meine Sachen und sagte, Mama, ich fahre zu einer Rekrutierungsstelle. Zuerst dachte sie, ich mache Witze, aber ich sagte, Mama, nein, es ist soweit. Ich habe die Entscheidung getroffen, ich gehe. Warum ich in den Krieg gezogen bin? Weil es mein Heimatland ist. Ich bin im Donbass geboren. Es gab Männer in der DNR-Armee, die wirklich strikt dagegen waren, eine Frau in der Armee zu haben. Kannst du das schaffen? Ja, ich konnte es und ich schaffte es. Einmal bin ich in voller Montur bis in den 9. Stock eines Gebäudes gestiegen. Ja, es war eine Herausforderung und es fühlte sich furchtbar an. Aber ich habe es geschafft und diese Herausforderung bestanden. Ich wusste gar nichts. Ich musste alles in der Praxis lernen. Es ist gar nicht so einfach, es schnell reinzukriegen. Verdammt! Was ist denn das? Das geht nicht. Ach, komm schon. Ich kann es nicht einbauen. Ich habe 2 linke Hände. Oleg, hilf mir. Das eine haben sie mir gegeben, die andere ist ein Geschenk. Das zweite habe ich noch nicht ganz durchschaut. Die Demontage ist anders. Die Jungs haben jetzt Zeit und bringen mir bei, wie man dieses spezielle Maschinengewehr benutzt.
3: Brauchst du Ohrenschützer?
2: Klar, ich wusste nicht, dass du welche hast.

0: Streck deine Hand noch weiter aus. So in die Hocke, so. Linker Ellenbogen auf dem Knie. Du solltest den Schaft an deiner Wange spüren.
1: Das war's, ich bin raus. Nein, bin ich nicht. Verdammt, was machen wir als nächstes?
0: Hinstellen. Knie leicht beugen, nicht aufrecht stehen. Finde dein Gleichgewicht. Der Schwerpunkt ist hier, hier und hier.

Ich bin ein schlechter Schütze. Naja. Ich habe eine Zeit lang eine Handfeuerwaffe benutzt. Ich war nämlich für kurze Zeit bei der Polizei. Das erste Mal, dass ich ein Maschinengewehr in der Hand hatte, war zu Beginn der Operation.

0: Ich schlafe hier. Ich ziehe meine Schuhe an, gehe spazieren, esse. Ich spiele.
1: Es gab eine riesige Explosion, als ich in Donetsk auf dem Weg zum Tanzkurs war.
2: Warum haben Sie Ihre Tochter versteckt?
1: Damit sie nicht gewaltsam weggebracht werden würde. Ukrainische Freiwillige. Sie konnten Kinder zwingen, mit ihnen zu gehen. Mit Gewalt.
0: Ich weiß nicht, wo meine Eltern sind. Ich habe sie schon lange nicht gesehen.
1: Ich bin gegangen, weil ich die Kinder retten wollte.
2: Man weiß nicht, ob man überlebt oder nicht.

0: Marco und Ilja machen sich wieder auf den Weg.
1: Du hast doch bestimmt irgendwas vor.
2: Ich schlage vor, wir fahren irgendwo hin. Wir waren im Sommer unterwegs, dann sollten wir auch im Winter reisen.
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2: Augen zu, zwei, drei.
0: Auf dem Weg dorthin erwarten Sie neue Bekanntschaften, überraschende Erkenntnisse und Abenteuer.

0: Prima, ich mache euch heute zu Knödelfeen.
1: Oh, du bist heute eine Knödelfee.
2: Das ist das wahre Russland, wie sie es mit eigenen Augen sehen sollten.

0: Es klemmt. Natürlich ist es schwer. Wenn man sich mitten in einem Feuergefecht befindet, wie in Mariupol, dann ist das eine ganz andere Umgebung. Das Adrenalin verdrängt die Erschöpfung. Und man handelt viel schneller, weil das eigene Leben davon abhängt. Ich wurde zum stellvertretenden Kompaniechef des Schützenbataillons ernannt. Ich hatte 95 Mann unter meinem Kommando. Ich war bei den Reservisten, unseren Jungs aus Donetsk. Sie waren einfache Bergarbeiter, die keine Ahnung vom Krieg hatten. Der Moment, in dem wir merkten, dass wir in ein echtes Kriegsgebiet kamen, war, als wir uns in einem Industriegebiet aufhielten und sie uns mit Gradraketen beschossen. Wir hörten die Gradraketen in unsere Nähe zischen. Da wurde uns klar, wie schrecklich das ist. Schwere Feuergefechte erlebten wir, als wir nach Mariupol kamen. Unser Bataillon unterstand dem 9. Regiment der Volksmiliz der DNR. Wir schlossen uns zusammen und infiltrierten die Ilitsch-Werke. Das schrecklichste Erlebnis, das ich hatte, ich will nicht lügen, war in Niskutschnoje, in der Nähe von Velika Novoselovka. Ich ging mit unserem Zug dorthin, um das Gebiet zu sichern. Und wir wurden von Streubomben getroffen. Und ich musste den Zug da rausholen. Ehrlich gesagt dachte ich in diesem Moment, dass ich durch den Beschuss meine Gliedmaßen verlieren würde. Später wurde mir klar, dass ich einen Schützengrabenschock hatte. Als ich mich vom Boden erhob, wurde mir schwindelig. Die Jungs packten mich am Arm, zogen mich an der Kapuze und warfen mich in einen Keller. Da war mir nicht ganz klar, dass ich Schützengrabenschock hatte. Und 3 Tage lang stotterte ich und meine Ohren bluteten ein wenig. Am Anfang passierten verschiedene Dinge. Aber ich kann Ihnen sagen, dass das viele Männer beeindruckt haben dürfte. Denn wenn Sie eine Frau kämpfen sehen, verschwindet auch Ihre Angst. Wie kann das sein? Eine Frau kämpft und ich verstecke mich zu Hause. Ich glaube, es hatte eine Wirkung auf die Männer. Ja, wir kommen rein.
1: Anja, bist du das?
0: Ja, hallo.
2: Привет.
1: Hallo.
0: Das ist für dich.
3: Ich erinnere mich an dich. Ich erinnere mich an dich.
0: Hallo, Schatz. Komm her, Süßer. Süßer, nimm das. Nimm es.
3: Das ist meins.
0: Gibst du mir einen Kuss?
1: Ja, wir gehen gar nicht mehr raus. Wir haben ein paar Schuhe und ein paar Kleidungsstücke in den Korridor gelegt, damit wir im Falle einer Explosion schnell rauskommen. Dabei stellten wir fest, dass wir nicht einmal Schuhe haben. Wir hatten keine gekauft. Wir können nicht einmal auf den Markt gehen. Es ist zu gefährlich. Heute gab es so einen schweren Beschuss. Das waren wahrscheinlich HIMARS-Raketen.
0: Veras Sohn kämpfte seit Beginn der Operation.
1: Könntest du mir bitte das Foto geben?
0: Du wurdest sogar vom ukrainischen Militär wegen deines Sohnes angerufen, oder?
1: Sie haben mich nicht angerufen. Sie haben einfach ein Foto von ihm gemacht und es in den sozialen Medien hochgeladen.
0: So hast du es herausgefunden, ja?
1: Ja.
0: Sie haben die Leiche noch nicht abtransportiert.
1: Wir haben den Leichnam nicht mitgenommen. Nein, dazu waren wir nicht in der Lage. Ich meine, es gab 3 Attentatsversuche. Leider sind noch mehr von unseren Leuten getötet worden. Und seitdem gab es keine weiteren...
0: Vera hat selbst im Krieg gekämpft. Dann wurde sie verwundet.
1: Ich diente in einem Haubitzenbataillon als Funker. Ich wurde während eines Kampfeinsatzes verletzt. Als sie mich herbrachten, sagten sie, sie waren am Verbluten und hatten keine Überlebenschance. Wir wissen nicht, wie sie überlebt haben. Ich habe zu Gott gebetet, Herr, lass mich leben und zu meinen Kindern zurückkehren. Lass sie nicht zu Waisen werden. Nun, eine Beinamputation ist in unserer Familie kein Grund zur Trauer. Die Faschisten schreiben von morgens bis abends. Warum hast du deinen Sohn getötet? Naja, alles Mögliche an Unsinn. Sie versuchen, mich zu verletzen. Es ist so viel Zeit vergangen und ich hoffe, dass ich wenigstens seine Überreste finden werde.

0: Ich weiß, dass das schwierig ist. Ich kann mir gar nicht vorstellen, wie... Aber ich hoffe es. Es hat 3 Wochen gedauert, bis ich akzeptiert habe, dass er es war. 3 Wochen. Diese 3 Wochen waren sehr hart für mich.
1: Und jetzt?
0: Jetzt bin ich wirklich stolz auf meinen Sohn. Ich habe Nachrichten von vielen Leuten bekommen. Sie haben mich als Freund hinzugefügt. Sie schreiben: Wir sind bei dir, Vera. Das hilft mir. Wie könnte ich nur aufgeben? Wie könnte ich den Mut verlieren? Niemals. Wir werden uns nicht unterkriegen lassen. Wir werden weitermachen. Wir werden weitermachen, bis wir gewonnen haben. Und wir werden uns an allen rächen.
2: Riech daran.
0: Gib mal. Oh, wie hübsch. Sehr hübsch.
2: Ach, das ist stachelig.
3: Ich möchte sagen, dass ich mich vor Frauen wie Vera verneige. Es ist so viel passiert und sie hilft wirklich allen unseren Leuten an der ganzen Front. Vera hat all die Funkgeräte, die hier liegen, beschafft. Sie besorgt Tragewesten für die Jungs, Schutzhelme und alles andere, was sie brauchen. Und zwar in großen Mengen. Sie hilft ihnen sehr.
0: Fotoberichte und Quittungen sind sehr wichtig, damit die Menschen es sehen und verstehen.
3: All das ist sehr teuer und Vera konnte es organisieren.
0: Ich schreibe in meinem Telegram-Kanal, dem Volkskanal. Die Teilnehmer sind meine Freunde. Es sind keine Fremden mehr. Meine Geschichte hat sie wahrscheinlich auf irgendeine Weise berührt.
3: Ich danke dir, Vera. Du bist eine große Hilfe. Du kennst meine Jungs. Wir waren schon oft hier. Sie lieben dich. Vera ist ein Wunder. Sie hat 4 Kinder.
0: Naja, 3. Naja, ich muss durchhalten, weiterleben. Für die Kinder und um meinen Sohn zu suchen.

0: Alles in Ordnung.
1: Du hast einen roten Kater adoptiert. Er ist so winzig. Komm, ich gebe dir etwas. Schau, wir haben ein Mädchen namens Vera in der DNR. Sie war auch im Krieg und es ist nicht das erste Mal, dass sie mir geholfen hat. Hier, sie hat uns die Funkgeräte besorgt.
2: Anja, vielen Dank.
1: Keine Ursache, wir müssen gewinnen.
2: Auf jeden Fall.
1: Wir werden auch bald ein paar Mavic-Drohnen bekommen. Wir werden auch von der Kampfbruderschaft besucht werden.
0: Oh, das ist gut.
1: Die russischen Frauen sind so hart im Nehmen, dass wir solche Kämme haben. Das ist es. Das wird ein weltweiter Trend werden. So. Hoppla. Das war's.
3: Nun, sollen wir das Restwissen aus den vorherigen Lektionen überprüfen? Richte die Kanone nach unten, okay?
1: Ja.
3: Dreh weiter.
1: Aha, ja, das ist es.
3: So ist es gut. Das war's. Schalte das Feuerleitsystem ein. Antrieb, Kippschalter. Nein, tiefer, tiefer, nach links, links. Schalter nach oben.
1: Es ist an.
3: Das war's, er läuft.
1: Weiterlaufen lassen.
3: Wir feuern auf den Feind.
1: Fertig.
3: Kampfbereit. Schneckengetriebe.
1: Drehen.
3: Ja.
1: Habe ich hier nicht coole Jungs? Ja, ich habe überall in der Abteilung so gute Jungs wie diese. Was ich wirklich mag, ist, dass unser Team so gut zusammenhält. Wie hast du einen ukrainischen Panzer gekapert?
3: Die Pufferzone beträgt hier nur 200 Meter. 200 Meter zwischen uns und ihren Bewaffneten. Wir sind mit unserem Panzer hineingefahren. Ich rannte hinter den Panzer und befestigte das erste Kabel. Ich griff nach dem zweiten, aber sie schossen schon darauf. Wir schleppten ihn mit einem Seil ab und zogen ihn auf unsere Seite. Dann hängten wir ihn an ein zweites Seil und hatten den Panzer gekapert.
1: Hattest du Angst?
3: Wir begannen mit kühlem Kopf, berechneten alles, was wir tun wollten. Dann haben wir die Mission erfüllt und dann kam der Adrenalinkick.
1: Auf geht's.
4: Haben Sie Angst vor dem Sterben?

Ja, habe ich. Natürlich habe ich das. Aber ich habe meine Entscheidung getroffen. Ich bin hier und werde bis zum Ende weitermachen. Wie auch immer das Ende aussehen mag, ich bin hier. Manchmal spielen meine Nerven verrückt. Ich möchte weinen, aber ich kann es nicht. Ich kann es nicht zeigen. Ich möchte, dass die Jungs mit guter Laune in die Schlacht ziehen. Ja, ich setze mein Leben aufs Spiel, aber ich habe ein Ziel. Ich will, dass wir in Frieden leben, dass wir siegen. Wenn wir es jetzt nicht beenden, wird es noch schlimmer werden. Wir müssen siegen.

0: Wir sind hier, um die Unterstützung des amerikanischen Volkes auszudrücken. Die freie Welt ist an eurer Seite. Amerika ist an eurer Seite. Ich bin an eurer Seite. Morgen marschieren wir gemeinsam voraus. Wenn das unseren Tod bedeutet, so werden wir diesen Preis zahlen.
1: Im Mai 2014 war es noch unvorstellbar, dass die ukrainische Luftwaffe Städte bombardieren könnte.
2: Hat er etwa geschossen? Bastard.
3: Sie sagen, dass hier nur Terroristen sind. Was für Terroristen?

0: Diese Orte sind mit dem Blut der Menschen getränkt, die unter dem Nationalsozialismus gelitten haben. Menschen, die durch Verhungern, Zwangsarbeit, medizinische Experimente und Gas ermordet wurden. Menschen, die in den Ghettos, den Todes- und Vernichtungslagern Osteuropas starben. Unter ihnen meine Familie. Ihre Sünde, als Juden geboren worden zu sein. 77 Jahre nach dem Ende des Zweiten Weltkriegs sind die Zeichen des Nationalsozialismus wieder da. Hakenkreuze und Neonazi-Kundgebungen, als ob der Nationalsozialismus nie vollständig ausgerottet worden wäre.
1: Es wird Leute geben, die den Nationalsozialismus wieder zum Leben erwecken werden. Es geschieht bereits. Was sich heute in der Ukraine und in Europa abspielt, ist fürchterlich.
0: Ich bin in Weißrussland, um die letzten lebenden Überlebenden des Holocaust zu treffen, um mehr darüber herauszufinden, was mit meiner Familie geschehen ist. Denn wenn wir ihr Schicksal, meine Geschichte, unsere Geschichte kennen, können wir dazu beitragen, dass sich die Vergangenheit nicht wiederholt. Wir fragen die Überlebenden, was der wahre Narzissmus ist und ob er uns wieder ins Angesicht blickt.
2: Ich schlafe hier. Ich ziehe meine Schuhe an, gehe spazieren, esse. Ich spiele. Das war nicht normal. Die Einschläge kamen uns immer näher.
3: Wir hatten im Flur Kissen und warme Decken, um keine Glasscherben abzubekommen.
4: Wir haben die Kinder sogar angekleidet ins Bett gebracht.
5: Es gab eine riesige Explosion, als ich in Donetsk auf dem Weg zum Tanzkurs war.
3: Man weiß nicht, ob man überlebt oder nicht.
2: Ich weiß nicht, wo meine Eltern sind. Ich habe sie schon lange nicht gesehen.
4: Niemand hat uns gezwungen. Ich bin gegangen, weil ich die Kinder retten wollte.

0: Wir hatten nicht genug Geld. Ich wollte immer viele Kinder haben und allen Kindern helfen. 1993 wurden in Moskau erstmals Kinderheime eingerichtet, die nach Pflegefamilien für die Kinder suchten. Dieses System wurde dann auch in der Ukraine übernommen. In der Ukraine gab es dann also die ersten Pflegeheime. Und wir haben uns eingebracht und uns regelmäßig um ein oder zwei Kinder gekümmert. Mein Mann hatte nichts dagegen und die Kinder auch nicht. Wir haben erst drei Kinder aufgenommen, dann zwei, dann nochmal zwei. Und so kam langsam alles zusammen. Wir hatten eine Vier-Zimmer-Wohnung und dann hat die Stadt uns ein großes Haus gebaut. Dann hat alles angefangen. Als man uns gesagt hat, dass eine große Offensive bevorsteht, wurden wir alle evakuiert, alle Kinderheime.
1: Im Februar 2022 brachte Lydia Kowaljowa, oder Mama Lydia, wie die Kinder sie nennen, zusammen mit ihrer Tochter Natalia ihre eigenen Kinder und ihre 23 Pflegekinder aus Donetsk nach Nowotscherkassk. Sie sagen, dass das ihr Leben gerettet hat.
0: Guten Appetit euch allen. Als wir Donetsk verlassen haben, habe ich all meine Bekannten angerufen und um Hilfe gebeten, damit wir woanders hingehen konnten als in die Auffanglager. Kolja war der Erste, der reagiert hat.
2: Danke, meine Lieben. Wir werden uns ab jetzt um euch kümmern. Alles wird gut werden. Ihr müsst nicht mehr zurück. Das waren noch nicht alle Überraschungen. Hier kommen sie. Lesen Sie, lesen Sie. Kowaljowa Kolomies, VR Donetsk, Donbass in unserem Herzen. Wir hatten eine sehr gute, enge Beziehung zu Mama Lida. Sie sagte mir, dass der Beschuss immer schlimmer wird. Und eines Tages sagte sie, Kolja, wir müssen wahrscheinlich gehen. Ich habe Angst, dass die Kinder sterben werden. Das ist das Zimmer. Es ist genau gleich. Ich glaube, die Kinder werden sie sich selbst aussuchen. Das da kann zum Beispiel ein Zimmer für Mädchen und das da für Jungs sein oder umgekehrt.
0: Er sagte mir, gib mir 3 Tage. Ich habe ein Büro. Ich werde es umbauen. Also warnte er sich an alle Gruppenchats in Nowotscherkassk. Und wir kamen hierher. Wir wurden spektakulär willkommen geheißen. Ich liebe Turniertänze. Wir haben eine Schule mit einer Turniertanzgruppe und wir melden die Kinder dort direkt an. Wenn sie Spaß daran haben, bleiben sie. Die Mädchen trainieren nun also mit unserem Trainer in Donetsk. Und die Jungs trainieren mit dieser Mascha.
3: Pam, pam, cha-cha, eins. Pam, pam, cha-cha, eins.
0: Wir haben eine großartige Trainerin gefunden. So eine wundervolle Dame. Sie nimmt kein Geld von uns.
3: Cha-cha und eins und zwei und drei. Achtet auf eure Füße. Zwei und drei.

0: Ich habe in den sozialen Medien die Story einer Freiwilligen gesehen, die diesen Kindern hilft. Also habe ich sie angerufen und sagte, kann ich diese Kinder irgendwie kontaktieren? Ich würde sie gern kostenlos in meine Gruppe aufnehmen, damit sie sich von dieser Situation ablenken können, indem sie bei mir tanzen lernen.
1: Ich tanze seit 5 Jahren. Als ich mit 11 Jahren ins Pflegeheim kam, bin ich sofort einer Tanzgruppe beigetreten. Mir wurden verschiedene Möglichkeiten angeboten, Fußball, Boxen, andere Tänze wie Folk und Hip-Hop, aber irgendwie hat mir das hier am besten gefallen.
0: Danke. Rostik, binde deine Schuhe.
2: Ich heiße Rostik. Ich bin 9 Jahre alt. Ich tanze seit 6 Jahren. Und ich habe eine Partnerin.
3: Ich werde in Rostov an einem Turniertanzwettbewerb teilnehmen. Ich hoffe, dass wir die ersten Plätze belegen.
0: Dort findet die allrussische Etappe des RDU-Pokals statt. Das ist ein Ranglistenwettbewerb, bei dem man mehr Punkte verdienen kann, um in eine höhere Klasse aufzusteigen. Ivan, Rostik und Arthur haben in Moskau sehr gut getanzt, also sollten sie gut abschneiden. Ich glaube, sie werden es aufs Podium schaffen.
4: Die Parlamentarische Versammlung des Europarats bezeichnete die Evakuierung von Kindern aus dem Konfliktgebiet als Genozid und führte sogar eine Zahl an. 19.000 Kinder sollen verschleppt worden sein. Mama Lida sagt, dass das nicht wahr ist.
5: Keines der Kinder wurde gewaltsam weggebracht. Das ist nicht wahr. Sie wurden nicht sofort evakuiert. Zuerst hat man versucht, Pflegeeltern für sie alle zu finden. Viele von ihnen, knapp die Hälfte, wurden von Verwandten aus der Ukraine abgeholt. Nein, niemand wurde mit Gewalt zu irgendetwas gezwungen.
4: Doch im März 2023 erließ der Internationale Strafgerichtshof, dessen Jurisdiktion von Russland, den USA und China nicht anerkannt wird, einen Haftbefehl für die russische Kinderrechtsbeauftragte Maria Lvova-Belova.
0: Wie Sie wissen, wurde mir eine unfassbare Zahl zur Last gelegt, 16.000 Kinder. Übrigens sind sie sich immer noch nicht einig darüber, wie groß die Zahl tatsächlich sein soll. Aber wir wissen, dass die Ukraine keine Kinder evakuiert hat. Das war keine Priorität für sie. Beispielsweise haben die ukrainischen Streitkräfte während der aktiven Kämpfe in Mariupol Kinder als lebende Schilde benutzt und sie in Fenster gesteckt, aus denen Scharfschützen feuerten. Wir haben Zeugenaussagen von den Kindern selbst und von ihren nahen Verwandten, die zu dieser Zeit an ihrer Seite waren. In Bachmut haben sie die Evakuierung von Kindern erst ernsthaft erwogen, als es schon für Erwachsene unmöglich war, sich länger dort aufzuhalten.
4: Alexei Joschtschenko und Tatjana Scheremetjeva wissen sehr gut, wie die ukrainische Armee Kinder aus Artyomovsk evakuiert hat. Sie haben sich mit Tatjanas Tochter im Keller eines Kindergartens versteckt. Sie haben sich fast 6 Monate lang mit anderen Nachbarn dort aufgehalten.
6: Warum haben sie ihre Tochter versteckt? Und warum taten andere dasselbe?
5: Damit sie nicht gewaltsam weggebracht werden würde.
4: Als ukrainische Soldaten oder Freiwillige in den Keller kamen, versteckten die Eltern ihre Kinder in einem Hinterzimmer.
5: Diana wusste, dass sie still sitzen mussten.
7: Wir haben sie immer gewarnt, wenn jemand kommt, musst du sofort ins Zimmer gehen.
5: Und auch die Erwachsenen wussten, dass wenn Soldaten oder Freiwillige reinkommen, wir uns gegenseitig helfen mussten. Wenn jemand sie sah, mussten wir die Kinder aus dem Zimmer führen. Wir hielten alle zusammen und wir alle kannten die Routine. Wir standen alle zusammen und versteckten die Kinder hinter unserem Rücken, während einer von uns sie aus dem Zimmer führte.
7: Ihr Zimmer war weit hinten und wir haben alle Glühbirnen abgeschraubt, damit es dort dunkel war.
4: Allerdings hat die Armee trotzdem einige Kinder in die Ukraine gebracht. Doch Diana konnte sich verstecken.
2: Es kamen Freiwillige zu uns. Ukrainische Freiwillige. Sie konnten Kinder zwingen, mit ihnen zu gehen. Mit Gewalt.
6: Und du wolltest das nicht.
2: Nein, auf keinen Fall. Ich wollte nicht auf diese Seite evakuiert werden. Ich habe überhaupt keinen Wunsch, dorthin zu gehen.
6: Wie viele andere waren mit euch da unten?
5: 40 Leute. Sie waren alle aus unserer Nachbarschaft, unsere Nachbarn.
6: Es gibt sogenannte Wartende. Sie konnten einem vorwerfen, dass man einer von ihnen ist. Ihr wartet wohl auf die Russen, oder?
5: Ja, sowas gab es oft.
7: Wir hörten das oft. Seid ihr Wartende?
5: Der letzte Soldat, der zu den Leuten im Keller meines Hauses kam, das war kurz vor ihrem Rückzug. Er sagte, okay, Wartende, wenn wir uns zurückziehen, sprengen wir euch mit Granaten in die Luft. So war das.
7: Ihr wartet umsonst.
4: Auch der Leiter der zivil-militärischen Administration von Avdiivka gab im ukrainischen Fernsehen traurig zu, dass die Einwohner frontnaher Städte auf die Ankunft der Russen warten.
0: Ist es inzwischen gelungen, die Minderjährigen zu evakuieren, die sich bislang noch immer an einem der heißesten Bereiche der Front aufgehalten hatten?
6: Leider nein. Es waren ursprünglich 5, aber jetzt sind es 8. Das ist leider wahr. Wir haben 3 weitere gefunden. Ihre Eltern verstecken sie. Sie benehmen sich wie Spione. Erst verstecken sie sie an einem Ort, dann an einem anderen. Und sobald wir sie finden, verstecken sie sie erneut woanders.
4: Alexei, Tatjana und Diana haben lange genug gewartet, um endlich russische Truppen zu sehen. Um genauer zu sein, Soldaten der Wagner-Gruppe.
5: Uns wurde klar, dass die russischen Truppen uns suchen würden. Aber wir haben viele Gerüchte gehört, dass ukrainische Soldaten sich manchmal verkleiden und als Russen ausgeben. Also hatten wir auch Angst. Jedenfalls kam irgendwann ein freundlicher junger Mann und sagte vorsichtig, hallo. Dann kam ein anderer rein. Und sie sagten, hier sind wir. Wir sind hier, um euch abzuholen. Wir führen eine dringende Evakuierung durch. Der Feind wird diesen Ort beschießen. Wenn sie hier bleiben, der Kindergarten ist nicht sicher und es gibt keine Garantie, dass sie überleben werden.
7: Wir hatten eine Tasche wie diese, in die wir unsere Dokumente und Ähnliches gelegt haben. Und wir hatten noch eine wichtige Fracht. Unsere Ratte, die mit uns im Keller gesessen hat. Ansonsten kamen wir nur mit den Winterklamotten heraus, die wir anhatten und sonst nichts.
5: Wir haben viele Kilometer unter Beschuss zurückgelegt. Sie haben uns als Erste evakuiert, weil wir Kinder hatten. Wir waren die erste Familie, die ging. In der Gruppe, die nach uns kam, wurde der Soldat von einem Scharfschützen ins Bein getroffen.
7: Einer der Wagner-Soldaten. Ein Soldat ging voran und 5 Leute folgten ihm. Aber hinter ihnen lief noch ein weiterer Soldat, der sie von vorne und hinten quasi mit seinem Körper gedeckt hat.
4: Solche Geschichten hört man oft. Laut Soldaten der Wagner-Gruppe war bei den Kämpfen um Artyomovsk nicht jede Evakuierung ein Erfolg.
8: Eine Frau kam nachts zu uns und sagte, dass in einem der Treppenhäuser ihres Hauses Geiseln gehalten werden. Wir waren nur 15 Minuten zu spät. Die ukrainischen Soldaten haben 2 Geiseln erschossen. Aber wir konnten die restlichen 4 retten. Wir hatten uns beeilt, aber wir haben es nicht rechtzeitig geschafft. Aber etwa 25 Minuten später haben wir sie eingeholt und sie alle ausgeschaltet.
2: Ich bin einfach gegangen. Ich wusste bereits, dass alles gut werden würde und dass eine gute Zukunft vor uns liegt, in der wir uns vor nichts mehr fürchten werden müssen.
9: Wie kann ich mein Kind ins Internat schicken? Dann könnte ich nachts nicht schlafen.

0: Aus der New York Times. Die Russen haben ihre Kinder mitgenommen. Diese Mütter haben sie zurückgeholt. Dieser Artikel schildert, wie einige Frauen ihre Kinder wiedergefunden haben, die angeblich gewaltsam weggebracht wurden. Er erzählt die Geschichte von Natalia Schornik und ihrem Sohn Artyom. Die amerikanische Journalistin berichtet, dass Natalia nicht wusste, wo Artyom war und was mit ihm passiert ist.
1: Sie lügt, dreist. Ich habe nämlich noch alle Telefonnummern und Chatverläufe. Seine Mutter war ständig in Kontakt mit uns. Und er hat jede Nacht über mein Telefon, wir hatten hier nämlich damals kein eigenes Telefon, mit seiner Mutter gesprochen. Seine Mutter wusste also bestens Bescheid. Das ist das Zimmer, in dem die Kinder gelebt haben. Das ist das Bett von Artyom Gutarov. Zurzeit, Svetik, schläfst du hier? Ja, oder? Momentan schläft Svetik in diesem Bett. Er hat das Bett neben dem Fenster ausgesucht. Genau in diesem Bett hat er geschlafen. 8 Kinder wurden in die Ukraine übergeben. 5 sind hier bei mir geblieben.
0: Die Direktorin des Internats ist bereit, die 5 Kinder aus Kubjansk ihren Eltern in der Ukraine zu übergeben, sobald sie Kontakt mit ihnen aufnehmen.
1: Dieses Kind könnte schon bald mit seinen Eltern in der Ukraine wiedervereint werden. Wir haben kein Problem damit, die Kinder zurückzugeben. Wenn die Eltern sich melden und ihre Kinder mitnehmen wollen, übergeben wir sie immer ihren gesetzlichen Sorgeberechtigten. Momentan leben hier 70 Kinder. 40 von ihnen waren schon hier, die anderen sind Flüchtlinge. Sie sind Kinder aus dem Internat Irmino, das seit Februar 2022 permanent unter Beschuss war. Diese Kinder sind aus Kupjansk in der Oblast Charkow, die von dort weggebracht wurden, um ihr Leben zu retten. Die Ukraine hat ein Strafverfahren über die Entführung von Kindern eingeleitet. Aber wo sind unsere Kinder? Als in Kiew die Unruhen auf dem Maidan ausgebrochen sind, haben wir unsere Waisenkinder ans Meer geschickt, wie jedes Jahr. Diese Kinder wurden uns nicht zurückgegeben. Mehr als 200 Kinder aus der Volksrepublik Lugansk wurden entführt. Und wo sind die?

0: dieser Kinder danach aufgetaucht. Sie wurden über verschiedene Internate verstreut.
1: Mein Lieblingsfach ist Musik. Ich singe sehr gerne.

0: Ich bin 12.
1: Ja.
0: Mein Name ist Sonja. Ich bin... Sofia Storoschuk.
2: Maxim, was ist dein Name?
3: Maxim.
2: Und dein Nachname?
3: Maxim Storoschuk.
2: Maxim Storoschuk, wie alt bist du?
3: Ich bin 7.
0: Wir waren 3 Tage unterwegs, bis wir hier ankamen. Und als wir ankamen, wurden wir sehr freundlich empfangen.
2: Warum seid ihr hierher gekommen? Warum hat man euch gesagt zu gehen?
0: Weil Krieg ist. Sie sagten uns, packt eure Sachen. Krieg.
2: Sonja, und was ist, wenn jemand deine Eltern findet? Wartest du darauf?
0: Ja, die ganze Zeit. Aber ich denke, dass meine Eltern...

0: Tatjana Viktorowna ist wie eine Mutter für uns.
1: Sie sind für uns wie unsere eigenen kleinen Kinder. Natürlich will jedes Kind seine echte Mutter und seinen echten Vater umarmen. Ich hoffe also, dass wir eure Eltern finden werden und ihr alle nach Hause gehen könnt. Umilchenko zum Beispiel.
0: Seine Eltern wurden gefunden.
1: Ja, genau, sehen Sie. Wir senden Kinder wieder nach Hause und die restlichen Kinder, bis das vorbei ist. Ihr bleibt so lange erstmal hier, damit ihr gesund und wohlauf bleibt und nicht im Krieg umkommt, der in der Ukraine wütet.
2: Im friedlichen Nowotscherkassk haben Lydias Kinder erst vor kurzem angefangen, den Krieg zu vergessen. Lydia erzählt, dass die Kinder sich am Anfang noch unter ihren Betten versteckten, wenn sie laute Geräusche oder Flugzeuglärm gehört haben.
3: Wir haben hier in Nowotscherkassk eine Bäckerei, die uns Brot bringt. Sie bringen uns auch Wasser aus der Oblast Rostov. Ebenfalls umsonst. Es gibt hier Menschen, die uns helfen und uns die Sachen bringen, die wir brauchen. Das sind sehr viele Menschen. Es würde also eine Weile dauern, sie alle aufzuzählen.
2: Heute erhielt die Kowaljow-Kolomoyes-Familie sogar humanitäre Hilfe aus Deutschland. Beim Entladen der Hilfsgüter verwandelt sich das Zimmer der Kinder in einen kleinen Zirkus.
4: 4, 5. Ups, der Stuhl ist hinüber. Hier sind Jacken, Pullover.
3: Zurzeit brauchen sie das alles. Hier, es ist Frühling. Ruf Joscha.
4: Er wird sich freuen.
3: Sie haben deine Größe. 46. Probier sie an.
2: Der Philanthrop wollte sich nicht vorstellen und hat gebeten, ihn stattdessen Dimitri Donskoi zu nennen.
4: Unsere Gruppe besteht aus 20 Familien und ein paar Alleinstehenden. Wir helfen so gut wir können. Unsere Leute sind nicht reich, einige sind sogar relativ arm. Aber wenn wir gebraucht werden, halten wir alle zusammen.
3: Wir wollen am 10. oder 11. losfahren und zwei Kinder abholen. Das sind Kinder aus Donetsk, ohne Eltern. Sobald wir die Dokumente sehen und vorbeikommen, um sie abzuholen, werden sie uns alles über die Kinder erzählen. Vor kurzem hat Natascha sie besucht und kennengelernt. Sie mochte diese Kinder, wobei wir ihnen natürlich so oder so helfen müssen.
2: Natalia, Lydias Tochter, ist unterwegs, um Kinder aus Donetsk zu retten, das unter permanentem Beschuss ist. Sie will sie nach Nowotscherkassk in Sicherheit bringen. Nikolai, ein Freund der Familie, begleitet sie.
1: Wir befinden uns in der Innenstadt von Donetsk. Wir sind hier, um zwei Kinder in unsere große Familie aufzunehmen, Vanya und Alisa. Wir werden alle zusammenleben und uns umeinander kümmern. Das ist mein Freund Nikolai Nikolaevich.
5: Und das ist Vanya?
0: Habt ihr da zwei Betten? Gut.
5: Wir haben drei Kühlschränke, zwei Waschmaschinen und einen Gefrierschrank.
1: Kannst du mit deinen Fingern zählen?
0: 1, 2, 3, 4, 5, 6, 7, 8, 9, 11, 12.
1: Und wo ist die 10?
6: Du hast die 10 und die 7 vergessen. Ah, wir bleiben also nicht in Donetsk?
5: Nein, ihr kommt nach Nowotscherkassk.
1: Vorerst.
5: Sobald wieder Frieden herrscht, könnt ihr zurück nach Donetsk.
3: Nehmen Sie diese Dokumente mit, das ist alles.
1: Jetzt gehört ihr zu mir.
0: Für wie lange?
1: Für immer.
6: Bis Papa uns abholt.
1: Für immer.
0: Wirklich?
1: Ja.
5: Ich werde euch besuchen.
0: Wo ist mein Hut? Mein Hut.
3: Du brauchst ihn nicht, Alisa. Es ist warm draußen.
5: Alles Gute.
6: Auf Wiedersehen.
3: Auf Wiedersehen. Alles Gute euch.
0: Wir sind gestern sogar rausgegangen.
6: Und wir haben jeden Tag gelesen.
0: Hier ist unser Spielplatz.
5: Vorsicht.
6: Ist das Ihr Auto?
5: Ja.
0: Wer sitzt drin?
1: Es ist hier momentan nicht sicher. Die Stadt wird beschossen. Also bringe ich die Kinder nach Nowotscherkassk. Ich denke, es wird ihnen in meiner Familie gut gehen. Ihre Mutter ist leider gestorben. Sie wurden allein gelassen und brauchen Hilfe, um Glück und eine Familie zu finden. Ich glaube, dass sie mich brauchen und ich brauche sie. Nicht wahr, Vanya? Hi.
5: Das ist Alisa.
1: Nehmt Alisa.
5: Und das ist Vanya. Das sind Danja, Ljova, Max.
3: Ihr werdet jetzt hier in unserer Familie leben. Und alles wird gut werden. Verstehst du? Vanya, das ist dein Bett und dein Nachttisch.
6: Wer ist das?
1: Das ist Swiper.
3: Fasst ihn besser nicht an, bevor er sich an euch gewöhnt.
1: Hier, gib mir deine Hand.
3: Passt auf, dass er nicht eure Hand beißt.
6: Swiper, Swiper.
3: Oh, er hat dich sofort akzeptiert. Wo ist mein Mädchen?
1: Alisa ist schon verschwunden, nicht wahr, Swiper?
3: Hier ist dein Bett. Wir werden es gleich ordentlich machen. Wir verschieben es ein wenig, machen es sauber und das Bett gehört dir, okay?
7: Wo wird ihr Nachttisch stehen?
8: Sie wird neben mir schlafen.
3: Ach, mein gutes Mädchen, mach dir keine Sorgen.
1: Sie brauchen Liebe und Respekt. Jedes der Kinder hat einen eigenen Charakter. Jedes Kind braucht einen individuellen Ansatz. Jedes Kind ist ein Mensch und Menschen müssen sich entwickeln. Sie sind alle verschieden und individuell, mit eigenen Bedürfnissen und Wünschen. Ich versuche, ihnen zu helfen. Wir fahren oft zu Wettbewerben. Jetzt ist das alles natürlich etwas schwieriger, weil einige unserer Partnerinnen in Donetsk sind und meine Jungs sind alle in Nowotscherkassk. Wir versuchen, uns in Verbindung zu setzen. Mama Lida ist mit den restlichen Kindern zu Hause in Nowotscherkassk geblieben und wartet mit ihnen auf unseren Sieg. Wir haben ein wenig trainiert und sind bereit, um den Preis zu kämpfen. Nicht wahr? Werden wir gewinnen?
8: Ja.
9: Ja.

0: Die Kinder haben sich großartig geschlagen, gut gemacht. Wir haben alle Preise gewonnen für den ersten, zweiten und dritten Platz. Wir waren sehr gut, wir haben gewonnen.
1: Es ist nicht wahr, dass wir die Kinder gewaltsam irgendwohin weggebracht haben. Sowas kommt nie vor. Wir hatten viele Kinder. 500 oder 600 wurden von Pflegeeltern in Moskau aufgenommen. Einige wurden in Familien aufgenommen. Andere haben einen Vormund bekommen oder kamen in Internate.

Wir sind jetzt eine Familie mit Russland. Und ich glaube, dass wir uns alle als eine gemeinsame Familie vereinen sollten. Und ich glaube, dass diese Familie bald wachsen und gedeihen wird. Wir werden alle in Frieden und Wohlstand leben.

0: Nastja, ein Angriff. Ich habe Angst, Nastja. Ich wurde getroffen, Nastja. Ich liege unter Trümmern. Nastja, hilf mir.
1: Die ersten Explosionen. Ich hörte ein Mädchen schreien. Unter den Trümmern hier liegt ein Mädchen. Bitte, holt sie raus.
2: Überall war Blut. Kinder, die bluteten und weinten und schrien.
3: Sie schrie und lief nach draußen. Dort war ein Junge, er legte seine Arme schützend um sie. Sie sagte, Mama, er hielt mich fest und küsste mich auf die Stirn.
0: Wer so etwas tut, ist die Saat des Teufels. Aber wir Russen, glauben an Gott. Wir sind Christen.
4: Es ist eine Katastrophe, eine wirkliche Katastrophe. Kein Kind sollte sterben müssen.

Ein Kind aus der Tundra ist von Natur aus nomadisch. Es weiß schon früh, dass das Leben in ständiger Bewegung ist. Jedes Jahr muss es von zu Hause weg und für 9 Monate ins Internat. Und jedes Mal wollen viele dieser Kinder so schnell wie möglich wieder nach Hause. Manche können die Ferien nicht abwarten und machen sich allein auf den Weg in die Tundra.

Lev Siroteto repräsentiert die dritte Generation einer Nenzenfamilie von Rentierzüchtern. Auch er besuchte eine Internatsschule, bevor er seinen Abschluss als Tierarzt machte. Zurück in der Tundra fand er eine Frau und hat nun drei Kinder. Er holt seinen älteren Sohn Daniel und seinen Neffen Arthur aus dem Internat ab, um ihren Großvater am Rentierhirtentag, dem wichtigsten

0: Fest des Jahres zu besuchen. Auch andere holen ihre Kinder für die jährlichen Schulferien ab.
1: Guten Tag. Wie wollen Sie in den Ferien mit nach Hause nehmen? Seid bitte am 7. wieder hier.
2: Ich möchte mit seinem Vater sprechen. Nihasa benimmt sich schlecht und sagt, er will nach den Ferien nicht zurückkommen. Aber er muss.
0: Die Kinder aus der Tundra gingen schon immer jeden Herbst ins Internat. Sie wissen, dass sie ihre Eltern lange nicht wiedersehen. Der Chefredakteur der Zeitung Roter Norden sagt, er sei auch ein Kind der Tundra. Seinen Nenzennamen übersetzt er so.
3: Häuptling des Muschelstammes, auferstanden von den Toten, Sohn der Spitzmaus, Enkel des Eisbären, Urenkel des Walrosses, auf Russisch Onkel Fjodor.
0: Er sagt, er wurde von den Toten aufgeweckt, weil er bei seiner Geburt klinisch tot war. Sein Vater hatte ihn aufgegeben, aber seine Mutter und Großmutter retteten ihm das Leben und zogen ihn auf. Zu ihnen lief er aus dem Internat weg.
3: In der zweiten Klasse liefen wir von der Schule weg. Wir brauchten einen Tag und eine Nacht bis zu meinem Zelt. Ich sagte, haltet durch. Da ist der Kamin und das Dach.
0: Sein Artikel heißt, warum unsere Kinder sterben. Die dramatische Geschichte der Schüler, die in die Tundra fliehen.
3: Wir suchten so lange nach ihnen. Wir suchten mit Geländewagen. Wir liefen die ganze Tundra ab. Sie starben in der Nähe des Dorfes. Sie erfroren.
1: Hallo.
4: Hallo.
0: Diese Mitschüler sind eifersüchtig, weil sie nicht wissen, ob ihre Eltern sie auch abholen.
1: Die Mädchen haben immer mehr Zeug als Jungen.
0: Die letzte Stunde vor den Schulferien.
2: Heute zeichnen wir unsere geliebte Tundra, unsere Heimat.

0: Für Arthur und Danila werden diese Bilder Wirklichkeit, wenn sie zu Hause sind. Vor dem Rentierhirtentag muss die Herde zusammengetrieben werden, die chaotisch in der Tundra verstreut ist. Es scheint fast unmöglich, aber nach und nach helfen die Kinder den Erwachsenen, die Tiere zusammenzutreiben. Sergei Serutetto, das Familienoberhaupt, beobachtet alles wie ein General, der seine Armee überwacht. Sein Sohn und sein Neffe kopieren alles, was er tut. Der Rentierfang dient zur Aufstockung einer Gruppe, die dann die Herde anführt.
1: So ist das Leben. Alte Tiere müssen weiterziehen und werden durch jüngere ersetzt. Wenn er ein ruhiges Temperament hat, ziehen ihn die Frauen auf. Aber wenn er schnell ist, nehmen wir ihn. Ich schau mal.
0: Im Internat gehen die Kinder auf die Sekundarschule und lernen die gleichen Fächer wie am normalen Schulen. Mathematik, Physik und Chemie. Es gibt auch besondere Fächer wie lokale Ethnographie und Kultur, damit sie sich an die Tundra und ihre Wurzeln erinnern. Diese Mädchen denken selten an die Tundra. Sie verlassen ihre Heimat jedes Jahr und fühlen sich in den Städten und Dörfern zu Hause, wo das Leben angenehmer ist.
1: Im Zelt gibt es keinen Fernseher. Ich langweile mich dort. Man muss den ganzen Tag arbeiten, sich um die Rentiere kümmern und Felle bearbeiten.
2: Maxim, geh weg! Hör auf, dich zu drehen und verschwinde! Maxim, warum suchst du dir nicht eine Beschäftigung?
0: Die bekannte Nenzen-Schriftstellerin und Lehrerin Anna Njalkagi hat ein alternatives Bildungssystem für die Kinder der Tundra geschaffen.
2: Das gehört zur Wohngemeinschaft der Kinder. Der Stadt, in der sie leben, lernen und spielen.
0: Ihr Ziel wurde erst nach einem lebenslangen persönlichen Kampf verwirklicht. Sie lebte 15 Jahre als Nomadin und kümmerte sich um Rentiere. Sie glaubt, dass eine gute Ausbildung auf den Überlebenstechniken in der Arktis aufbauen sollte.
2: Mehr Energie, los!
0: Hier gibt es für alle was zu tun.
2: Unsere Verfassung sagt klar, dass ethnisch indigene Kinder eine kostenlose Ausbildung bekommen, aber keine kostenlose Rundumbetreuung. In der Schule haben sie ein Team, Sicherheitspersonal, Putzkräfte, alles wird für sie erledigt, sodass sie keine Ahnung von den normalen Dingen im Leben haben. Davon wissen sie nach der Schulzeit nichts.
0: In Internatsschulen beobachten die Lehrer in der 7. und 8. Klasse eine veränderte Einstellung.
3: Die Trennung von der Familie ist vielschichtig. Man wird allmählich von seinen Wurzeln getrennt. Sie sind eine verlorene Generation und am Ende der Schulzeit müssen sie sich entscheiden, ob sie weiter studieren oder zurück in die Tundra wollen. Was wählen sie? Sie sind schon von der Heimat getrennt, konnten aber auch hier keine Wurzeln schlagen.
0: Diese Nenzengeigerinnen vom musischen Gymnasium leben schon lange mit ihren Familien in der Stadt.
3: Das war ein Fehler. Nochmal. Von Anfang des Takts, aber nicht in der Mitte betonen. 1, 2, 3.
0: Für sie ist die ständige Bewegung nicht das Tundra-Leben, sondern die berühmte Komposition Perpetuum mobile von Carl Bohm.
1: Die Tundra bedeutet nur Moskitos. Wir leben in der Stadt und machen in anderen Städten Urlaub. Ich verstehe nicht, wie man da leben kann. Es ist kalt und dreckig. Man muss früh aufstehen und einheizen.
0: Sie müssen zum Skifahren nicht in die Tundra. In der Stadt liegt viele Monate lang genug Schnee. Sergei Serutierto ist von der Stadtlandschaft nicht beeindruckt. Seine Familie fühlt sich nur hier in der Tundra zu Hause. Jedes Frühjahr bauen die Männer eine neue Flotte von Hochgeschwindigkeitsschlitten. Frauen arbeiten hier nicht mit. Dieser Lebensstil blieb seit 100 Jahren unverändert.
4: Die Schlittentechnologie ist unverändert, aber sie ist etwas kleiner als früher. Ich gehe manchmal am alten Friedhof vorbei, wo ich die ganz Großen sehen kann.

0: Hier in der Tundra durchlebte Ananya Kagi ihr schlimmstes Trauma, den Tod ihrer einzigen Tochter. Die Tragödie veränderte sie. Sie lebte nicht mehr für sich selbst und wurde Pflegemutter für 25 Waisen. Sie holte sie aus den Waisenhäusern und gründete eine kleine Gemeinschaft, die sie das Land der Hoffnung nannte. Alles, was sie über Kindererziehung in der Tundra weiß, stammt aus der Natur.
1: Als erstes fiel mir auf, dass die ganze Landschaft kreisförmig ist. Schauen Sie, dieser kleine See ist rund, der andere ist auch rund. Die kleine Kinderstadt ist kreisförmig. Und tatsächlich mögen Menschen keine Ecken.
0: In der Pflegefamilie ihrer Kindheit wurde Anna oft für Ungezogenheit bestraft, indem sie allein in der Ecke stehen musste. Seitdem hasst sie Ecken. Sie glaubt, dass Kinder in der Nähe der nomadischen Routen ihrer Eltern zur Schule gehen sollten, um lange Trennungen zu vermeiden. Es ist eine teilmobile Schule, die nicht nur adoptierten Kindern, sondern allen Kindern aus umliegenden Dörfern und Nomadenlagern eine Grundschulbildung anbietet.
1: Also Kinder, heute zeichnen wir einen Fisch. Zuerst einen Halbkreis und noch einen miteinander verbinden und den Schwanz malen, den Kopf malen, die Augen und eine Flosse.
0: Die Eltern können ihre Kinder jederzeit aus der Schule nehmen.
1: Das Leben zeigt, dass man Kinder nicht von ihren Schlitten wegnehmen muss, um ihnen Lesen und Schreiben beizubringen. Das Opfer kann zu groß sein. Das gilt für alle indigenen Völker, nicht nur die Nenzen.
0: Die Kinder lernen im Zelt weiter und ein Feldlehrer übernimmt den Unterricht. Dmitri Korman ist Lehramtsstudent, arbeitet aber bereits Vollzeit. Er unterrichtet Russisch und Literatur in der Hirtenfamilie von Ivan und Galina.
2: Wonach jagen Sie?
3: Dem Hasen.
2: Der Hase versteckt sich hinter?
3: Dem Baum.
2: Neben dem Baum stand ein Junge. Die Jäger fragten, hast du einen Hasen gesehen mit langen
3: Ehren?
2: Ohren.
4: Ich möchte meine Kinder bei mir haben. Ich möchte mich sicher fühlen. Wie kann ich mein Kind ins Internat schicken? Dann könnte ich nachts nicht schlafen.

0: Wir sind hier, um die Unterstützung des amerikanischen Volkes auszudrücken.
1: Die freie Welt ist an eurer Seite. Amerika ist an eurer Seite. Ich bin an eurer Seite. Morgen marschieren wir gemeinsam voraus. Wenn das unseren Tod bedeutet, so werden wir diesen Preis zahlen.
2: Im Mai 2014 war es noch unvorstellbar, dass die ukrainische Luftwaffe Städte bombardieren könnte.
3: Hat er etwa geschossen? Bastard.
4: Sie sagen, dass hier nur Terroristen sind. Was für Terroristen?

Neben den Feldlehrern unterrichten auch andere Nomaden. Bei der Lehrtätigkeit ziehen sie mit der Schule durch die Tundra und kümmern sich um die Rentiere. Annas Wandergemeinschaft hat eine kleine Herde von 300 Tieren. Sie wurde mit Hilfe von mehreren Familien aufgebaut. Hirte Ivan kümmert sich nicht allein um sie. Die Lehrer Anna und Grigori Laptander helfen ihm. Sie fahren bald in die Tundra, um sich mit Rentierzüchtern zu treffen. Grigori lehrt die Kinder nicht nur Mathematik, sondern demonstriert auch einige der praktischen Fähigkeiten, die Nomaden brauchen. Das Wetter in den Bergen kann schnell umschlagen. Hier, nördlich des Polarkreises, können die Bedingungen extrem sein. Das Leben, das Lernen und sogar die Geburt sind oft intensive Erfahrungen. Natalia Fadea war Neonatologin beim Fliegenden Medizinischen Dienst, bekommt einen Notruf. Eine Mutter braucht dringend Behandlung nach dem Einsetzen verfrühter Wehen. Der Funkspruch beschreibt ihren Zustand als kritisch. Jeden Moment kann das nur 500 Gramm schwere Baby geboren.

0: Kinder sind. Wir machen uns Sorgen um sie, um alle. Wir wollen, dass sie alle sicher und gesund nach Hause kommen. Wie heißen Sie?
1: Galina.
0: Setzen Sie sich.
2: Ihr Urlaub hat gerade angefangen.
0: Vergessen Sie nicht, Ihre Sachen mitzunehmen. Können Sie mir helfen, sie zu heben?
2: Klar.
3: Alles ging gut. Die werdende Mutter wurde rechtzeitig ins Krankenhaus gebracht. Und dieses Flugzeug fliegt jeden Tag mehrere medizinische Einsätze. Es befördert schwangere Frauen zu Routineuntersuchungen und zur Entbindung ins Krankenhaus. Nachdem die Babys geboren und die Mütter genesen sind, kehren sie auf demselben Weg zurück. Mit dem fliegenden medizinischen Dienst.

0: Sergei Serioteto zieht mit seinem Team von einem Nomadencamp zum nächsten. 150 Kilometer müssen sie zurücklegen, wenn sie die Feierlichkeiten rechtzeitig erreichen wollen. Aber es gibt eine Überraschung. Ein Kitz hat sich von der Herde entfernt. Es ist müde und ängstlich zurückgeblieben und hat sich verirrt. Aber wegen eines einzigen Babys kann nicht die ganze Herde anhalten. Es wird spät und sie müssen noch ihre Zelte aufbauen. Männer, Frauen und Kinder spielen alle ihre Rolle und alle wissen Bescheid. Es ist schon fast dunkel, als sie fertig sind. Am Morgen machen sich Sergei und sein Enkel trotz des starken Windes auf die Suche nach dem entlaufenen Kitz. Sergei fährt vom Hauptweg ab, um nach frischen Spuren zu suchen, aber diese Suche kann lange dauern. Er beschließt, die Taktik zu ändern. Schließlich finden sie den Ausreißer. Das ängstliche Kitz ist alles andere als glücklich, nachdem es die Nacht allein verbracht hat. Es ist ängstlich. Als geborener Jäger weiß Arthur, dass es wichtig ist, das Tier nicht zu erschrecken. Der Opa schaut schweigend zu, ohne ein Wort der Kritik, wenn das Kind nicht trifft. Es scheint fast, als ob das Tier den Jungen absichtlich provoziert. Solche Fähigkeiten werden im Schulunterricht nie vermittelt. Geduld und Ausdauer führen immer zum Erfolg. Jetzt muss das junge Rentier gezähmt werden.
1: Wenn es hungrig ist, füttere ich es. Nach ein paar Wochen kommt es von ganz allein.
2: Hallo Jakob, hier sind die Koordinaten.
1: M66 Grad.
2: M66 Grad.
1: 11 Minuten.
2: 11 Minuten.
1: 25,5 Sekunden.
0: Veterinärtechniker Jakov Fudi stammt ebenfalls aus der Tundra.
3: Schau, da ist ein Rentier.
4: Ich sehe es. Folge ihm, er zeigt uns den Weg zu Lev.
0: Nach dem Internat und der Landwirtschaftsakademie zog er ins Dorf. Aber manchmal bereut er es.
4: Ich lebe im Dorf in einer Wohnung. Aber manchmal wache ich am Wochenende auf und habe keine Lust, drinnen zu bleiben. Wenn ich nur einen Hof hätte. Ich bin an die Tundra gewöhnt, an die Freiheit und die Tiere. Ich bin da draußen aufgewachsen.
0: Er kümmert sich um verschiedene Rentiergruppen, um den Bestand zu erhalten. Jakov kennt Lev Serioteto schon lange. Und als er bei ihm vorbeikommt, beschließt er, nach den Rentieren zu sehen, die er ihm geliehen hat. Sie haben Jakov geholfen, die Teamrennen am letzten Rentierhirtentag zu gewinnen.
4: Jedes Mal, wenn ich in die Tundra

0: Утро зурückkehre, muss ich eins fangen. Es ist wie eine Sucht.
1: Hallo, wie geht's?
0: Ich kriege es. Guter Fang.
2: Sergei Serutetos Familie hat schon fast ihr Ziel erreicht, den Festtag der Rentierhirten. Die Nenzen achten nicht auf Uhren. Alles richtet sich nach der Sonne. Sie wachen bei Sonnenaufgang auf und gehen nach Sonnenuntergang zurück in die Zelte, um sich auszuruhen. Eines der jüngsten Enkelkinder von Sergei ist erst 9 Monate alt. Gekochter Fisch zum Abendessen, Moltebeeren in Zucker und natürlich das Hauptgericht für alle Nenzen, Scheiben von gefrorenem, rohem Rentierfleisch, kalt serviert. Igor ist erst 2 Jahre alt, aber seine Eltern brauchen sich keine Sorgen zu machen. Er kann gut allein essen. Ihr Sohn ist selbstständig.
3: Hallo.
2: Der Lebensstil von Sergei Seruteto hat sich in den letzten 20 Jahren kaum verändert. Er hat jetzt 12 Enkelkinder. Jahrelang war er Vater und jetzt ist er auch Großvater. Dieser Film über den Rentierzüchter Sergei Seruteto wurde 1993 gedreht.
0: Ich habe gerade meine Mutter gesehen. Sie hat immer versucht, Ordnung zu halten. Unsere Gruppe war groß, ungefähr 10 Zelte. Und sie sagte allen ganz ruhig, dass ein Nomadenzelt immer sauber sein muss.
4: Als das gedreht wurde, war ich bei der Armee.
5: Ich erkenne Onkel Alexei, Tante Olesya, meine Oma und meine Mutter.
2: Sergei Serutetos Familie schaffte es rechtzeitig zum Rentierfest. Hier gibt es immer etwas zu sehen. Bei diesen nationalen Wettbewerben können nur die Besten gewinnen. Jedes Jahr bringt seine neuen Gesichter und Helden hervor. Sergei Seruteto und sein Enkel Arthur feuern den Familienfreund Jakov und seine Rentiere an.
5: Komm schon!
2: Doch diesmal schafft Jakov leider nur den 3. Platz. Die ganze Familie versammelt sich zur Feier in einer normalen Wohnung, nicht im Zelt.
0: Das ist Valentina, unsere älteste Tochter. Olesya Soroteto, jetzt Salinda. Das ist mein Baby, Nesene. Sie ist mein größter Schatz.
2: Sie diskutieren das neueste, heiße Thema. Müssen sie die Kinder von der Familie trennen? Und hat die nomadische Erziehung eine Zukunft? Nach den Ferien müssen die Kinder zurück ins Internat.
6: Mein Kind kommt bald in die 1. Klasse. Deshalb bin ich nervös. In der Nomadenschule gibt es keine wirkliche Routine oder Disziplin. Aber hier haben sie einen täglichen Zeitplan. Frühstück, Mittagessen, Abendessen, Aufwachen und Schlafenszeit. Ihr wandert doch nicht jeden Tag. Warum setzt ihr die Kinder nicht manchmal in ein Zelt und unterrichtet sie dort?
0: Meine Enkelkinder sollen nicht draußen oder in einem kalten Zelt lernen.
6: Ich könnte mein Kind im Moment nirgendwo hinschicken. Ich meine, wenn ich in der Tundra leben würde.
2: So leben sie miteinander. 2 unterschiedliche Standpunkte, 2 Meinungen. Wie dieser traditionelle Wettkampf im Stockziehen. Am nächsten Tag schließt sich der Kreis. Sergei Serutetto und sein Sohn Lev erreichen das Lager und ziehen weiter in den Norden. Jetzt allein. Denn Danila und Arthur sind schon wieder im Internat.

0: эти русские. Эти русские мальчики не меняются. Война, революция, русская рулетка. Умереть, пока не успел состариться. В 19-м, 20-м, 21-м веке.
1: Wenn man ununterbrochen arbeitet, spielt es keine Rolle, welche Qualifikationen man hat. Die Leute werden sowieso müde. Minenexplosionstraumata sind vorherrschend.
2: Man hat uns sozusagen gezielt mit Mörsergranaten beschossen. Ich wurde dabei leicht an den Beinen getroffen.
1: Die Einstellung der Bewohner zu uns ist im Prinzip positiv. Wir haben keine Feindseligkeiten im Umgang mit ihnen festgestellt.
3: Ich danke Ihnen allen. Auf Wiedersehen.
1: Ein Menschenleben ist ohnehin unbezahlbar. Deshalb behandeln wir, wenn wir arbeiten und zu helfen versuchen, jeden Patienten individuell. Wir setzen unser Wissen ein, um Leben zu retten.
4: Der Tag des Sieges ist Russlands wichtigster und heiligster Nationalfeiertag. Vor 80 Jahren, nach dem Sieg über Nazi-Deutschland, marschierten die Helden, die diesen historischen Sieg in 4 langen und brutalen Jahren errungen hatten, triumphierend über dieses Kopfsteinpflaster.
5: Kameraden der Roten Armee und der Roten Marine, Waffenbrüder, ich grüße euch und beglückwünsche euch zu eurem großen Sieg über den deutschen Imperialismus.
6: An der Parade nahmen die Soldaten von den 10 Fronten teil, an denen der große Vaterländische Krieg gewonnen wurde.
7: Mehr als 35.000 Soldaten wurden ausgewählt.
6: In der Roten Armee kämpften Angehörige aller Ethnien. Es war wichtig, die Einheit und den multinationalen Charakter des Landes hervorzuheben.
7: Diesen großartigen Menschen, diesen Helden, gedenken wir heute.

0: In Cheboksary besuchten wir einen jungen Mann, der Wollschweine züchtet und sie zu Serrano-Schinken verarbeitet. Hört sich nicht sehr human an.
1: Hört sich aber lecker an. Natürlich wollten wir ihn und seinen Betrieb näher kennenlernen. Das war nicht einfach.
2: Hallo.
0: Hallo.
2: Ich bin Shenya.
0: Margarita.
1: Ilja.
2: Herzlich willkommen in Chuvashien, auf der Chuvayevo Ranch in Shumikovo. Mein Bruder und ich betreiben diese Ranch seit 2019. Wir stehen noch ziemlich am Anfang, deswegen ist es im Winter noch nicht so einfach, hierher zu kommen.
0: Aber der Niva schafft das.
2: Ein Niva kommt überall durch.
1: Genau.
2: Ich möchte euch unsere besondere Schweinerasse zeigen.
0: Ja, man hat uns mit Wollschweinen hierher gelockt.
2: Hier, habt ihr schon einmal solche Schweine gesehen?
0: Nein.
1: Ich schon.
0: Wollschweine?
1: Ja, im Internet.
0: Ich habe solche Schweine noch nie gesehen, weder im Internet noch sonst wo. Wer bist du denn?
2: Sie haben alle Namen. Wie ihr seht, sind ihre Ohren gechippt. Sie heißen Mickey, Nicky, Piggy, Bonnie und Lissy.
1: Wie heißt das hier?
2: Ich denke, das ist...
1: Weißt du auch ohne Chip, wer ist?
2: Ohne Chip ist das wahrscheinlich Nicky.
0: Sie sagt aber nein.
2: Das gefährlichste Alpha-Weibchen ist das dunkelhaarige Schwein, Bonnie. Sie kommandiert hier alle herum. Das hier sind Mangalitsa-Schweine. Diese Schweinerasse wurde 1850 in Ungarn für Regionen und Länder mit kaltem Klima gezüchtet. Diese Schweine werden nicht in Schweineställen gehalten. Sie brauchen Freilandhaltung.
0: Auch bei minus 30 Grad?
2: Das mögen sie sogar.
1: Müssen sie im Sommer geschoren werden?
2: Nein, sie verlieren ihr Fell wie Hunde.
0: Sie leben also das ganze Jahr im Freien?
2: Das ganze Jahr lang.
0: Ohne Ställe?
2: Ich habe extra eine 16 mal 16 Meter große Koppel gebaut, damit sie Auslauf haben. Wenn sie in einem kleinen Pferch liegen und schlafen würden, würden sie einfach nur fett werden. Durch Bewegung entstehen Fleischstreifen in ihrem Fettgewebe. Spanier stellen Serrano-Schinken jetzt übrigens auch aus ungarischen Mangalitsa-Schweinen her, weil ihr Schweinefleisch marmoriert ist.
0: Was ist marmoriertes Schweinefleisch?
1: Warum nennst du das Ranch?
0: Bleiben wir erstmal bei den Schweinen. Marmoriertes Rindfleisch kennt man ja, aber Schweinefleisch?
2: Wir alle kennen marmoriertes Rindfleisch, aber es gibt auch marmoriertes Schweinefleisch, marmoriertes Hammelfleisch und marmoriertes Ziegenfleisch.
1: Sind sie alle marmoriert?
2: Hier ist vor allem wichtig, dass man aus einem, grob gesagt, normalen asiatischen Schwein keine leckere Delikatesse machen kann. Unser Schweinefleisch ist auch aufgrund der Kälte marmoriert, denn wenn die Schweine frieren, wärmen sie sich durchs Fressen. Es bildet sich Fett. Wenn den Schweinen warm ist, wächst das Fleisch, bei Kälte das Fett. So entstehen Streifen im Fleisch. Der Geschmack ist ganz anders. Vom Geschmack her unterscheidet sich ihr Fleisch stark vom herkömmlichen Schweinefleisch. Das wäre Nummer eins. Zweitens hat das Fleisch einen hohen Fettanteil und ist aufgrund der Streifen marmoriert. Und drittens hat ihr Fleisch einen niedrigeren Cholesteringehalt.
0: Es ist also auch noch gesünder.
2: Es ist ganz anderes Fleisch. In Russland züchten wir bei unserem Wetter oft nackte Schweine, die warme Ställe brauchen. Da muss man die Temperatur im Auge behalten. Hier baut man einfach eine Koppel. Die Schweine fressen Wiesenheu, Treber, Früchte und Gemüse. Diese Woche werden sie mit Korn gemästet. Diese 300 Kilogramm reichen ihnen für eine Woche. Dazu noch das Heu. Zum Schlafen haben sie sich eine Grube gebuddelt, wo sie dann wie Wildschweine eng umschlungen schlafen.
0: Die Haltung ist also recht günstig, oder?
2: Zum einen ist sie nicht sehr aufwendig.
1: Hört sich alles recht teuer an.
2: Ja, aber...
1: Nun, der Treber ist ja nicht umsonst.
2: Natürlich nicht.
0: In diesem Leben ist nichts umsonst.
2: Treber kostet weniger als Korn, weil das Rückstände nach der Bierproduktion sind.
0: Ach so.
2: Ja, schaut mal. Er ist so warm, dass da sogar Dampf aufsteigt.
0: Ich will nicht.
2: Er ist richtig warm.
0: Ja, wie kommt das?
2: Er ist noch frisch, direkt aus der Bierbrauerei. Das nennt man Biertreber. Damit werden wir sie jetzt füttern. Biertreber besteht aus den Rückständen von gemahlenem Malz und Gerste, die beim Brauen benutzt werden. Seht ihr? Sie lieben ihn.
0: Ja.
1: Sie werden danach aber keine Trinklieder grölen, oder?
0: Werden Sie dadurch betrunken? Ist das das Geheimnis eines leckeren Serrano-Schinkens? Übrigens, welche Importprodukte ersetzen wir hier?
2: Was Importsubstitution angeht, so teste ich diese Schweinerasse bereits seit einem Jahr. Vor einem Jahr habe ich diese Schweine aus einer anderen Region hierher nach Chuvashien gebracht. Bisher habe ich hier nur Weibchen. Bevor ich mich der Schweinezucht gewidmet habe, war ich vorher 20 Jahre lang in der Gastronomie tätig. Ich bin Koch von Beruf. Seit 2009 war ich Chefkoch. Dass ich mich auch noch mit der Schweinezucht beschäftige, liegt daran, dass seit Beginn des Embargos viele Delikatessen und Produkte nicht mehr verfügbar waren. Viele Käsesorten sind aus den Regalen verschwunden, aber mittlerweile gibt es hervorragende russische Käsespezialitäten.
0: Ja.
2: Weichkäse, Hartkäse, Halbhartkäse, deswegen lohnt es sich, seine eigene Produktion aufzubauen. Ich dachte mir also, ich sollte selbst versuchen, Schweine zu züchten und Delikatessen aus Schweinefleisch zuzubereiten.
0: Diese ganzen Sanktionen und Embargos führen also dazu, dass Leute anfangen, etwas Eigenes zu erschaffen.
2: Sie sind auf jeden Fall von Nutzen.
1: Aber nur, wenn man nicht faul ist.
0: Das versteht sich von selbst, wenn man die nötige Motivation hat.
2: Ja, außerdem suche ich mir Schweinerassen aus, die wenig Pflege brauchen.
1: Gehört euch der Abschnitt bis zur Straße?
2: Diese 1,5 Hektar gehören uns. Weitere 4,5 Hektar pachten wir. Dort am Abhang werden nubische Ziegen und Lacorn-Schafe grasen, die hochwertiges, marmoriertes Fleisch geben werden. Dieses ganze Gehege wird umzäunt sein. Mein Ziel ist es, dafür zu sorgen, dass Touristen hierher kommen.
0: Wird es hier auch ein Hotel geben?
2: Hier am Abhang werden 5 Banya-Häuser stehen. Es wird ein separates Hotel geben.
1: Entschuldigung, darf ich kurz fragen, warum heißt das hier Ranch?
2: Warum Ranch und nicht Farm?
1: Nein, auch nicht Farm. Warum nicht Bauernhof?
0: Warum nicht Kolchose?
1: Nein, doch keine Kolchose.
2: Wahrscheinlich ist der Hauptgrund, dass sich Ranch cool anhört.
1: Das stimmt.
2: Außerdem kann eine Ranch mehrere Farmen, mehrere Grundstücke verschiedener Farmen mit einschließen. In unserer Familie hat es sich so ergeben, dass jeder sein eigenes Unternehmen hat und der Name Ranch.
0: Umfasst alles?
2: Er vereint alles. Bei unseren Bemühungen werden wir auch vom Landwirtschaftsministerium unterstützt.
1: Genau, das wollte ich noch fragen.
0: Das sind wirklich ehrgeizige Projekte.
1: Ohne Staatshilfe wäre das schwer.
2: Ja, ohne staatliche Unterstützung wäre dieses Projekt sehr schwer zu stemmen. Unsere Finanzierung beziehen wir aus 3 Quellen. Eigenkapital, Investoren und Finanzhilfe. Wir planen 10 Jahre im Voraus. Unser Projekt hat also eine 10-jährige Laufzeit, während wir hier eine kleine eigenständige Ranch aufbauen wollen.
0: Merkt man, dass der Staat daran interessiert ist, euch zu unterstützen?
2: Es ist wirklich unfassbar, wie sehr der Staat dieses Jahr darauf versessen ist, uns Geld zu geben. Nehmt das Geld. Wir wollen euch unterstützen. Wir suchen solche Projekte wie das hier. Erzählt uns mehr davon. Hey, warum knabberst du mich an?
1: Das geht auch von der Administration aus, oder?
2: Die Administration der Republik Tschuwaschien und die Administration der Stadt kommen hierher zur Besichtigung. Es sind ja nur Schweine, was soll man da groß besichtigen? Aber sobald die hier sind, sagen sie, wow, solche Schweine haben wir noch nie gesehen. Ich würde vorschlagen, dass wir ein Stück weiterfahren zum Restaurant, wo wir all unsere Vlogs filmen. Dort können wir zu Mittag essen, den Schinken verkosten und uns weiter unterhalten.
1: Nichts wie hin.
0: Ja, ich bin schon am Verhungern.
1: Wir haben was Süßes im Auto.
0: Nein, ich will schon was Richtiges.
1: Schweinefleisch, wir kommen.
2: Aber bevor wir etwas essen können, müssen wir erst Ihnen etwas zu fressen geben.
0: Los, füttern wir Sie.
2: Die Fütterung ist eigentlich ziemlich einfach.
1: So, das war's. Sie sind satt.
2: Jetzt kommt der warme Brei.
1: Direkt auf den Rücken?
2: Damit ich mich nicht die ganze Zeit nur um sie kümmern muss, suche ich nach Futter, das nicht zerkleinert oder gekocht werden muss und von dem man ihnen direkt 300 Kilogramm in die Koppel werfen kann, ohne dass sie sich bis zum Umfallen vollfressen. Sie fressen etwas, bis sie satt sind und gehen schlafen. Wenn sie dann abends aufwachen, können sie den Rest fressen. Das hier reicht ihnen für eine Woche. Dazu noch das frische Wiesenheu mit Gräsern. Wir haben hier in Tschuwaschien eine hervorragende Mischung an verschiedenen Gräsern. Unsere Schweine fressen hier Heu. Habt ihr so etwas schon mal gesehen?
1: Du schmeißt den ganzen Ballen auf einmal rein?
2: Sie zerteilen ihn dann selbst, ja.
1: Richtige Wunderschweine.
0: Ja, echt. Wie oft siehst du nach ihnen?
2: Wir füttern sie einmal am Tag. Das heißt, wir kommen jeden Abend her. Entweder komme ich selbst oder mein Bruder oder einer unserer Helfer. Wir füttern sie einmal täglich.
1: Wieder direkt auf den Rücken. Margot, schau mal, wie das abläuft.
0: Das hier kann ich bestimmt hineinwerfen.
1: Wie kann man nur so ungeschickt sein?
0: Es ist hängen geblieben. Gleich klappt's.
2: Ich bin sogar auf ihnen geritten.
1: Das wollte ich noch fragen. Ich habe schon immer geträumt, mal Schweine zu reiten. Dürfen wir?
2: Klar.
0: Los, geh schon.
1: Ja, warum nicht? Einen Versuch ist das wert. Das sind immerhin Wollschweine. Das darf man sich nicht entgehen lassen.
2: Mich kennen Sie ja. So, man kann sich draufsetzen.
1: Los geht's. Soll ich jetzt bei dem haarlosen Schwein da versuchen? Komm her.
2: Das da nicht.

0: Ich habe genug. Shenya, du bist wirklich ein Schweinereitprofi.
1: Ja.
0: Bei mir wollen sie nicht.
2: Meine Güte, Ilya.
0: Schimpf und Schande, oder was?
2: Ja.
0: Kann nicht mal ein Schwein zureiten. Also, wollen wir? Gehen wir Prosciutto essen. Ich habe versucht, auf einem Schwein zu reiten, hatte aber keinen Erfolg.
2: Auf diesem Schwein?
0: Auf allen. Außerdem mit den schwarzen Ohren. Das ist deren Anführer und mit dem sollte man sich lieber nicht anlegen. Sonst macht er aus mir Prosciutto.
2: Was für Schweine sind das denn?
0: Das sind Wollschweine.
2: Nichts Besonderes, einfach nur Wollschweine.
0: Einfach haarige Schweine, die bei minus 50 Grad nicht frieren. Aber sonst, ja, nichts Besonderes. Wollschweine.
2: Ich möchte auch eine Ranch haben und hier Tourismus betreiben.
0: Cheboksari ist ein Ort, wo alle Träume wahr werden, Margo.
2: Merke ich schon.
0: Das ist der Jackpot. Mich, Schweine und eine Niva zusammen sieht man nicht alle Tage.

0: Man hat uns eingeladen, die bereits fertige Produktion in einem Restaurant in Cheboksary zu verkosten, wo Zhenya seine kulinarischen Träume wahr werden lässt. Es schmeckt jetzt schon gut.
1: Zhenya, wer bezahlt das alles?
2: Das geht alles aufs Haus.
1: Dann packt mir bitte eine Schweinekeule zum Mitnehmen ein.
0: Also erzähl mal, was hat es damit auf sich?
2: Wir haben die Schweine ja schon gesehen.
1: Das ist alkoholfreies Bier, oder?
2: Ja, es ist alkoholfrei. Wir waren auf der Farm, haben die Mangalitsa-Schweine gesehen, die marmoriertes Fleisch geben. Und nach einjähriger Reifezeit in einer speziellen Halle ist der Schinken fertig. Zuerst wird das Fleisch gepökelt, dann kommt es in eine Reifehalle. Am Ende wird daraus ein gereifter und luftgetrockneter Schinken.
1: Ist das wirklich eure erste Schweinekeule?
2: Das ist die erste Charge, aber die zweite Schweinekeule. Ihr seid die Ersten, die mal Prosciutto probieren dürfen.
0: Ist es wegen dieser Streifen marmoriert?
2: Man kann hier in der Mitte die Fettschicht sehen. Bei dieser Schweinerasse ist der Speck besonders wichtig, weil das Speckschweine sind. Ihr Speck ist deswegen besonders lecker. Probieren wir?
0: Ja, mit den Händen?
2: Ja.
1: Was machen denn die Gabeln hier?
2: Spürt ihr das Aroma, das vom Schinken ausgeht?
0: Sehr lecker.
2: Er schmilzt praktisch im Mund, oder?
0: Ja.
2: Er lässt sich leicht zerreißen und schmilzt regelrecht im Mund. Ein perfektes Beispiel für Importsubstitution. Italienischer Prosciutto in Tschuwaschien.
0: Das ist kein bisschen schlechter als das Original.
2: Danke.
0: Ich würde sogar sagen, besser.
2: Interessant ist hier der Vergleich mit Serrano-Schinken. Warum ist Prosciutto kein Serrano-Schinken? Weil der nämlich aus alten Schweinen hergestellt wird. Deswegen sieht man immer diese gigantischen Schweinekeulen.
1: Aus alten Schweinen?
2: Aus alten, also aus erwachsenen Schweinen.
0: Unsere Schweine sind jung, wenn ich bitten darf.
2: Prosciutto wird aus jungen Schweinen hergestellt, solange das Fleisch noch marmoriert ist. Nach einem oder anderthalb Jahren verschwindet die Marmorierung. Die Herstellung von Prosciutto nach italienischer Art ist insofern weniger aufwendig, dass man ihn mit einer Aufschnittmaschine schneiden kann. Ich richte mich danach, was einfacher ist. Prosciutto ist zwar alles andere als einfach zu machen, aber trotzdem nicht so aufwendig wie Serrano-Schinken, was das Servieren angeht. Denn man braucht extra jemanden, der den Schinken serviert. Prosciutto ist auch einfacher, was das Aufschneiden, die Aufbewahrung und das Verpacken angeht, weil ich das Fleisch vakuumverpackt in Scheiben verkaufen kann.
1: Kaum jemand kauft ja direkt 5 Kilogramm ein.
2: Natürlich nicht.
0: Wo wird das denn verkauft?
2: Da werde ich später über meine eigene Webseite verkaufen, die ich gerade aufbaue. Dort wird man Prosciutto kaufen, der sich zum Transport eignet. Das wird also ein gastronomisches Souvenir sein, das man kaufen und nach Hause mitnehmen kann.
0: Wird man das auch aus Moskau bestellen können?
2: Ja, kein Problem.
0: Das ist sehr wichtig.
2: Wichtiger ist hier vor allem, dass die einzigen Zutaten hier Fleisch und Salz sind, sonst nichts. Die Idee ist hier, den Geschmack des salzigen Fleisches zu kosten und ihn dann mit einer süßen Frucht zu kontrastieren und zu unterstreichen. Deswegen wird Prosciutto mit Früchten serviert. Beim Serrano-Schinken ist das nicht der Fall.
0: Die Besonderheit unseres russischen Prosciutto ist also dieser Speck, der entsteht, wenn die Schweine frieren?
2: Ja.
0: Ist das dieser Speck hier?
2: Ja. Als das Embargo verhängt wurde und keine bezahlbaren Delikatessen mehr geliefert wurden, habe ich beschlossen, mir meine eigenen Delikatessen zu machen.
0: Das klappt bei dir hervorragend.
2: Danke.
1: Zhenya, auf den Erfolg deines Unternehmens.
0: Und auf die ungarischen russischen Schweine.
1: Und auf weitere ehrgeizige Projekte.
2: Vielen Dank.

0: Da sich der Tag schon dem Ende zuneigte und wir keine besonderen Pläne für den Abend hatten, hat man uns eine weitere Attraktion angeboten. Einen angenehmen, gesunden und vor allem sehr russischen Zeitvertrieb. Man hat uns in die Banja eingeladen. Und so eine Einladung kann man nur schwer ausschlagen, was wir sowieso nicht vorhatten.
1: Margot, wir fahren diesem Auto hinterher, in dem Shenya sitzt. Und wohin fährt er uns?
0: Er fährt uns zur Banja.
1: Absolut richtig.
0: Aber es ist nicht nur eine Banja, sondern...
1: Unser Dampfbad wird ein Super-Mega-Champion des Banja-Sports organisieren. Ist das richtig so?
0: Banja-Kunst heißt das.
1: Der Champion der Banja-Kunst. So richtig?
0: Der russische Champion des Banja-Handwerks 2021.
1: Verstehe. Ich frage mich, was es da für Kriterien gibt. Wer es am längsten in der Banja aushält? Oder wer die größten Birkenrute hat? Keine Ahnung. Aber es sieht so aus, als würden wir das gleich herausfinden. Riechst du das Dampfbad schon?
0: Ja.
1: Wir sind da.
0: Wie das alles duftet.

0: Margot, wie fühlst du dich?
1: Gut. Oh Gott.
0: Bist du jetzt wie neu geboren?
1: Ja, aber noch nicht geboren, irgendwo dazwischen.
0: Ich gehe als Nächster.
1: Ich kann gerade nicht sprechen.
0: Na dann, viel Spaß.

0: Nachdem wir uns in La Baña erholt und frische Kräfte getankt hatten, fuhren wir am nächsten Tag weiter. Unser Weg führte uns in die schöne Stadt Chistopol, wo sich die Uhrenfabrik Vostok befindet. Genau das war unser nächstes Ziel. Die Geschichte der Uhrenherstellung in Chistopol beginnt im Herbst 1941, als die Evakuierung der Moskauer Uhrenfabrik nach Chistopol angeordnet wurde. Im Winter 1942 laufen die ersten speziell für die Front hergestellten Produkte vom Band. Und bereits im Februar 1943 gehen in der Fabrik die ersten Männerarmbanduhren der Sowjetunion in Serie.
1: Soll ich das öffnen oder sollte man sie zuerst kaufen? Heute ist Vostok die einzige Uhrenfabrik in Russland, bei der die Herstellung von Uhrwerken und mechanischen Armbanduhren auf dem Prinzip der Kreislaufwirtschaft beruht. Die Uhren von Vostok sind nicht nur im Weltall gewesen, sondern wurden auch in der Tiefsee erprobt, wo sie bei starken Druck- und Temperaturveränderungen zum Einsatz kommen. Die Uhren halten allen Belastungen stand und zeigen stets die richtige Zeit an, allen Widerständen zum Trotz.
0: Das ist eine wirklich luxuriöse Uhr. Man hat mir gesagt, sie kostet 8.000 oder 9.000 Rubel.
1: Ja.
0: Aber das Design ist nichts für mich. Und die hier, das ist ein ähnliches Modell.
1: Also, wenn du dir dazu noch eine Goldkette kaufst.
0: Die hier ist echt schön.
1: Schau mal, auf dieser Uhr steht Vostok 67. Man hat mir gesagt, sie wurde als Jubiläumsuhr herausgegeben, weil da die Marke Vostok ihren Anfang nahm.
0: Die hier ist auch richtig schick.
1: Ja, wirklich schick. Die gehört zu einer exklusiven Serie.
0: Echt klasse, aber dir steht sie leider nicht.
1: Eine Spezialserie.
0: Ja, aber dir steht sie nicht.
1: Wollen wir falschen gehen?
0: Okay, welche willst du? Ich nehme diese hier.
1: Ich nehme die beiden hier.
0: Willst du falschen?
1: Ich will's probieren.
0: Okay, falschen wir mit dem Generaldirektor. Herr Kratschow, Vostok gibt es seit 1942. Was ist in dieser Zeit passiert? Welche Produktionsserien hat es gegeben und welche Bestseller haben Sie heute?
2: 1943 begann die Entwicklung und Produktion der legendären Kirovsk-Uhren K43. Das war die Geburtsstunde der Uhrenfabrik in Chistopol. Seitdem wurden sehr viele verschiedene Modelle entwickelt. 1952 wurden die ersten Präzisionsuhren Modell Karma hergestellt, die sogar bei der Ausstellung in Leipzig vorgestellt wurden. 1957 wurden die Modelle Saturn, Kosmos, Mir und Wollner entwickelt. Die erste Vostok-Uhr wurde auch zu der Zeit angefertigt. Sie hatte Kaliber 28, also K28. Die Geschichte der Marke Kommandierski nimmt im Jahr 1965 ihren Anfang, als auf Bestellung des Verteidigungsministeriums die ersten Kommandierski-Armbanduhren entworfen und produziert worden sind.
0: Aber heute werden sie nicht nur vom Verteidigungsministerium benutzt, richtig?
2: Heute ist das eine ganz gewöhnliche Marke, die von jedem erworben werden kann.
1: Apropos Marken. Der Markt ist ja übersättigt. Wie geht ihr damit um? Obwohl ausländische Marken Russland verlassen, bleibt der Markt trotzdem übersättigt. Sogar was russische Marken angeht. Aber trotzdem schafft es eure Fabrik, ihre Kundschaft zu erhalten und leistet wirklich hervorragende Arbeit.
2: Ich würde sagen, das ist eine Frage des Preis-Leistungs-Verhältnisses. Die Menschen, die unsere Uhren lieben, tun das aber nicht nur wegen des Preises, sondern auch wegen ihrer Geschichte. Wir sind die einzigen, die in Russland mechanische Uhren produzieren. Ein besonderes Merkmal der Effektivität unserer Produktion ist dabei die Kreislaufwirtschaft.
0: Das hier ist der erste Abschnitt der Produktionsphase. Was genau passiert hier?
3: Das ist die Aufbearbeitungsabteilung. Das ganze Metall, das in die Fabrik geliefert wird, kommt hier an und wird geschnitten, bearbeitet und geschleift, sodass es in unseren Werkstätten verarbeitet werden kann.
0: Was sind das für Geräte? Wir haben Schilder gesehen, auf denen steht, dass sie in Deutschland hergestellt wurden, und zwar in der DDR.
3: Ja, das sind unsere Pressen, mit denen wir Rohlinge für unsere Werkstätten und Brücken herstellen. Damit werden auch Zifferblätter und Scheiben gepresst.
0: Die Werkzeugmaschinen kommen also aus Deutschland. Wie lange sind sie schon in Betrieb?
3: Die Geräte?
0: Ja.
3: Praktisch seit 1942.
0: Wahnsinn. Bei den Geräten gibt es also bisher keine Probleme mit Importsubstitution. Sie werden noch die nächsten 200 Jahre weiterarbeiten.
3: Sie funktionieren weiterhin. Das ist unserer Kraftmaschinenabteilung zu verdanken, die für die vorsorgliche Wartung und Reparatur der Werkzeugmaschinen zuständig ist. Sie führt planmäßige Maßnahmen zur Instandhaltung der Geräte durch und ersetzt rechtzeitig abgenutzte Bauteile. Das ist der Grund für die Langlebigkeit unserer Maschinen.
1: Die sind mittlerweile schon komplett russifiziert.
0: Nur das Schild ist noch da.
3: Das Schild ist noch dran, ja.
2: Wichtig ist noch zu sagen, dass das Uhren aus russischer Produktion sind und alle Bauteile zu 100% in Tschistopol hergestellt werden.
0: Das haben wir gesehen. Uns hat überrascht, dass ihr auch ziemlich viel exportiert habt, also dass der Export auch ganz gut lief.
2: Wir hatten gute Handelsbeziehungen mit Deutschland und Polen. Wir unterhielten lange und produktive Handelsbeziehungen zu Deutschland. Unsere Uhren wurden und werden auch jetzt dort verkauft. Ich denke, jetzt gibt es da eine gewisse rückläufige Tendenz.
1: Das Preis-Leistungs-Verhältnis funktioniert hier und dort?
2: Ich denke, dass man in der Europäischen Union keine mechanischen Uhren für den Preis, für den wir sie anbieten, finden kann. Niemand kann dort bei unserer Qualität preislich mit den Uhren von Vostok mithalten.
0: Wie hat sich der Binnenmarkt im letzten Jahr entwickelt?
2: Wir haben eine bestimmte Produktionsmenge festgelegt und die Produktionsgeschwindigkeit stabilisiert, so dass wir mit der Anzahl an Uhren, die wir zurzeit herstellen, zufrieden sein können. Wir halten also ein gewisses Nachfrageniveau aufrecht.
1: Wie ist die Situation bei der Beschaffung von Einzelteilen?
2: Alle Bauteile und alle Mechanismen kommen zu 100% aus russischer Produktion. Sie werden also alle vor Ort hergestellt.
0: Die Mechanik ist also komplett russisch. Aber wie sieht es mit dem Glas und dem Armband aus?
2: Wenn wir uns jetzt unser gesamtes Produktsortiment anschauen, so sind vielleicht beim äußeren Design von 1 oder 1,5% der teuren Produkte Komponenten verbaut, die wir in einer solchen Qualität nicht selbst produzieren können und daher bestellen müssen.
1: Wurden wir gerade entstaubt, oder?
3: Der Staub wird eingesaugt.
1: Oder wird der Staub nur aufgewirbelt und fällt wieder runter?
3: Nein, der Staub wird weggeblasen und eingesaugt. Wir befinden uns in der Montageabteilung. Hier findet die Endmontage statt, bei der alle Bauteile zusammengebaut werden. Am Ende der Produktionskette bekommen wir dann eine fertige Uhr.
0: Warum sind wir so angezogen?
3: Hier gelten Hygienemaßnahmen wie im OP.

0: Die Geschichte der Uhrenfabrik von Czistopol ist die Geschichte unseres ganzen Teams. Es ist wichtig, das zu verstehen. Es ist die Geschichte der vergangenen Generation und der heutigen Generation. Bei öffentlichen Auftritten betone ich immer, dass wir unserer Belegschaft, den Menschen, die hier arbeiten, unendlich dankbar sein müssen. Wichtig sind die Menschen, wichtig sind die Bürger Russlands, die uns mit Leib und Seele unterstützen. Ich selbst bin nur ein kleiner Teil des großen Ganzen.
1: Sie sind nur ein kleines Rädchen im Getriebe.
0: Ja, genau. Klasse. Wichtig sind die Menschen. Gemeinsam schaffen wir alles.
2: Was ist das denn? Sind das schon wieder Geschenke?
0: 4 Sorten Fisch aus der Kama.
3: Hier sind Süßigkeiten und Kasilikwurst.
1: Ist das alles für uns?
3: Ja, alles für euch.
1: Ihr bringt

0: uns in Verlegenheit.
1: Das sieht richtig gut aus. Ilja, womit haben wir das verdient?
0: Keine Ahnung, womit wir solche Geschenke verdient haben. Vielen, vielen Dank.
1: Danke. Das ist alles meins.

0: Auf die Aufräumarbeiten.
1: Die ukrainische Regierung ermordet im Donbass seit 8 Jahren ihr eigenes Volk. Es ist erstaunlich, dass die westlichen Medien nicht darüber berichten und 8 Jahre lang nicht darüber berichtet haben.
2: Ich bin seit 5 Minuten hier und in nur 5 Minuten habe ich erfahren, dass die ersten Leichen, die gefunden wurden, enthauptet waren.
1: Ist es das Risiko wert? Viel hängt davon ab, wie man diese Frage beantwortet. Man tut das alles, weil man es tun muss, weil man die Pflicht hat, es zu tun.
3: Der Informationskrieg. Fast alle unabhängigen Journalisten, die aufdeckten, dass die NATO und die USA für die Eskalation der Situation in der Ukraine zu einem militärischen Konflikt verantwortlich waren, fielen ihm zum Opfer.
2: Wir werden diesen Krieg so lange fortführen, wie wir wollen. Und wir werden bis zum letzten Ukrainer kämpfen. Genau das ist die ganze Zeit im Donbass passiert. Das sind keine Objekte, das sind Menschen. Deshalb tue ich, was ich tue. Deshalb bin ich hier.
4: Was wurde ihm injiziert?
5: Dreifachpräparat.
4: Das war's?
5: Ja.
4: Okay, verstanden. Los geht's. Dima, Licht. Eine perforierende Schusswunde. Ich schätze, sie kamen raus und ein Scharfschütze hat sie erwischt. Wir haben gewartet. Die Jungs haben sie zu uns gebracht.
5: Es ist eine Minenexplosion.
4: Nein, eine Schusswunde. Ich tue alles dafür, dass die Menschen sicher sind und am Leben bleiben und dass ihnen rechtzeitig und qualifiziert geholfen wird, damit es keine Verluste gibt. Ich fahre gern schnell, damit ich sehr schnell an verschiedenen Orten sein kann. Sie haben mir den Spitznamen Libelle gegeben. So fing es an und so werde ich seit 2014 genannt. Die Leute wissen gar nicht, wie ich wirklich heiße. Alle kennen mich nur unter dem Namen Libelle. Ich wurde eingezogen und bin jetzt Sanitätsoffizier des Bataillons. Ich bin Oberst im Sanitätsdienst.
6: Stören Ihre Nägel nicht bei der Arbeit?
4: Ja, sehr. Sie sind sehr lästig, aber ich habe keine Zeit, mich um sie zu kümmern.
7: Sie hat auch Angst, Urlaub zu nehmen. Sie kann die Jungs nicht im Stich lassen.
4: Erstens habe ich in den letzten 6 Monaten seit März keinen einzigen Tag Urlaub genommen. Wenn ich nach Hause fahre, dann nur, um ein Bad zu nehmen, solange Wasser da ist. Wasser ist ein Problem in Donetsk. Ich bin fast die ganze Zeit hier.
6: Mussten Sie schon einmal schießen?
4: Ja, aber ich mache mir wirklich nichts aus Schusswaffen. Denn ich habe im Laufe der Jahre zu viele Wunden gesehen. Ich weiß nicht einmal, ob ich einen Menschen erschießen könnte. Ich müsste es tun, um mein Leben zu schützen. Vielleicht gibt es auf der anderen Seite Wehrpflichtige, genau wie unsere Jungs, die ein friedliches Leben führen. Die regulären Truppen haben eine ganz andere Ideologie als wir. Ich kann sie wirklich nicht verstehen.
7: Und dann fiel ich hin. Ich konnte nicht mehr aufstehen und er schoss weiter. Meine Haare und meine Kleider brannten.
4: Wir bringen sie jetzt ins Krankenhaus. Es gab eine Situation, in der wir halfen. Eine Frau, eine Veteranin des großen Vaterländischen Krieges, von der ukrainischen Seite zu retten. Wir halfen Verwandten, sie nach Donetsk zu bringen. Ich sah, wie diese Frau zusammengeschlagen wurde. Und danach glaubte ich, dass wir für die richtige Sache kämpfen. Wir alle waren einmal Teil eines einzigen Landes, der Ukraine. Wie konnte es so weit kommen?
6: Die Frontlinie ist hier, oder?
4: Ja, es wird ununterbrochen geschossen. Am schlimmsten ist es, wenn Granaten an uns vorbei in Richtung Stadt fliegen. Das ist beängstigend. Wir hören, wie die Granaten einfach an uns vorbeifliegen und auf die Stadt zusteuern. Offen gesagt, weil wir wissen, dass sie irgendwo in der Stadt einschlagen werden. Passt auf. Seht euch diesen Krater an. Hallo nochmal. Zeig uns dein Bein.
8: Na los, komm schon.
4: Was? Ich werde dich nicht mitnehmen. Ich will nur nachsehen. Komm her. Ich weiß, dass du nicht gehen willst. Komm schon. Zeig mir dein Bein. Armes kleines Bein. Tut es weh?
8: Er bekommt Schmerzmittel.
4: Lass uns noch ein Röntgenbild machen. Weil es mir nicht gefällt, es ist auf dieser Seite zu geschwollen. Der Bluterguss ist ziemlich stark. Können wir das machen? Ich bringe dich zurück.
9: Das heilt schon wieder.
4: Du glaubst also, dass es heilen wird? Was für ein süßer kleiner Kerl. Soll ich mir dich auch mal ansehen? Also, gehen wir? Wir gehen rüber zu den Jungs und sind gleich wieder da. Manchmal kann man sie nicht zum Gehen überreden. Man kann sie nicht dazu zwingen, ins Krankenhaus zu gehen. Wie geht es Ihnen?
10: Sind im Dienst.
4: Wo ist Ihr Verbandskasten?
10: Hier.
4: Zeigen Sie ihn mir.
10: Da ist alles drin.
4: Zeigen Sie mal, was Sie haben. Es ist alles da. Gut, Verbände, Aderpressen, alles. Sobald er 18 wurde, zog mein Sohn in den Krieg. Zuerst war ich hysterisch, aber dann wurde mir klar, dass ich meinen Sohn gut erzogen hatte. Er wird zu einem Mann, der dieses Wortes würdig ist. Ein Mann muss in allen Dingen ein Mann sein und er muss die Entscheidungen für sich selbst treffen. Er hat gekämpft und wurde verwundet. Ich kann gar nicht beschreiben, wie ich mich fühlte. Ich war in Panik. Sie sagten, er sei verwundet. Das war's. Unsere Traumatologen und Chirurgen, ich bin ihnen sehr dankbar, haben sein Bein gerettet. Jetzt steht er vor seiner 5. Operation. Nun, das ist seine Entscheidung. Sie brauchen ein paar Knöchelschuhe, um das Gelenk zu stützen. Dieses Teil hält das Gelenk, damit es sich nicht bewegt.
9: Habe ich.
4: Damit Sie sich den Knöchel nicht verstauchen. Kann ich darüber gehen?
9: Nein.
4: Gibt es da Minen?
9: Ja.
4: Gehen wir.
9: PALRs, los, los.
4: Wir verschwinden. Wenn ich das wüsste. Kommt schon, gehen wir.

0: Jetzt können wir durchatmen. Schöner Spaziergang. Draußen an der frischen Luft. Im Nachhinein machen einem die Situationen, aus denen wir entkommen sind, Angst. Da ist ein Fahrer mit einem großen F. Wir sind in seiner kleinen Kiste schon so oft nur knapp entkommen. Er führt auch Evakuierungen durch. Wir kommen an einem Ort an und ich bleibe beim Auto. Er rennt los, um bei der Evakuierung zu helfen. Die hatten Angst, dass sie uns entdeckt haben. Und dass sie uns beschießen, weil wir dort waren. Aber sie sagen, das sei nicht der Fall gewesen. Gott sei Dank. Sonst wären sie schwer beschossen worden. Aber so ist es in Ordnung. Trotzdem versuchen wir, auf Reisen unauffällig zu bleiben, um nicht zu verraten, wo die Jungs eingesetzt sind. Es war ein richtiger weißer Krankenwagen mit roten Streifen, wie man ihn in der Stadt herumfahren sieht. Aber stellen Sie sich vor, was passieren würde, wenn Sie in einem weißen Krankenwagen mit roten Streifen unterwegs wären.
1: Er wäre ein Angriffsziel?
0: Ja, ein echtes Angriffsziel. Deshalb wurde der Wagen grün umlackiert, um die roten Buchstaben zu verdecken. Sehen Sie, hier steht sogar 103. Das wurde auch übermalt, weil grün eine sicherere Farbe ist. Das ist das Ergebnis unserer Reisen an verschiedene Orte. Hier oben wurde er durch Schrapnell beschädigt. Die Fenster sind schon lange weg. Und hier ist das Rad, das wir von dort mitgebracht haben. Wir haben damit eine lange Reise gemacht.
2: Das war eine Schmetterlingsmine.
0: Wir wurden beschossen. Sie lockten uns an, warteten, bis wir weg waren und fingen dann an, auf uns zu schießen.
1: Wissen Sie noch, es war gegen die Regeln, auf Krankenwagen zu schießen?
0: Ja, während einer Evakuierung. Diesen Leuten ist nichts heilig.
1: Das ist jetzt ein anderer Krieg.
0: Ja, ganz und gar.
1: Warum sind Sie in den Krieg gezogen, an die Front? Dort sind so viele Männer.
3: 2014 gerieten meine kleinen Kinder unter Beschuss. Damals waren sie noch Babys. Meine Mutter wollte sie nach Russland bringen. 2014 wurde ein Bus mit Flüchtlingen aus Gorlovka beschossen und brannte aus. Meine Kinder haben wie durch ein Wunder überlebt. Jeder an meiner Stelle hätte also wahrscheinlich dasselbe getan. Ich befehlige den zweiten Schützenzug, die zweite Batterie. Ich bin jetzt 39 Jahre alt. Ich wurde in Solnechnoe verwundet.
1: Nika, welche Konfektionsgröße haben Sie?
3: 42, etwa 1,64 Meter groß.
1: Woher haben Sie diese kleine Arbeitskleidung?
3: Ich nähe es enger. Ich versuche es immer, die kleinste Größe zu finden.
1: Ist die Uniform ein Problem?
3: Nein. Nach 8 Jahren weiß ich schon, was ich tun muss. Die Offiziere unserer Batterie leben hier.
1: Sie wohnen also mit Männern zusammen? Warum?
3: Es ist nun mal so. Unsere Batterie ist hier im zweiten Stock und die Offiziere müssen in der Nähe ihrer Batterie wohnen. Also,
1: wie ist es, mit Männern ein Zimmer zu teilen? Ist das in Ordnung?
3: Wir haben uns überall ein Quartier geteilt. Es ist in Ordnung. Wenn du dich umziehen musst, gehen die Jungs raus. Keine große Sache. Entschuldigen Sie mich. Ich kann jetzt nicht reden.
1: Sie haben diesen Klingelton auf Ihrem Handy. Warum?
3: Als ich verwundet wurde und wieder zu mir kam, wollte ich meine Mutter anrufen und mit meiner Familie sprechen. Ich denke, deshalb habe ich ihn. Ich habe ein Auto, sehen Sie? Da ist mein Fahrer und Helfer. Ich danke meinem Kommandeur, dass ich ihn habe. Er hilft mir und fährt mich herum. Da mein Job ist, am Morgen sammle ich die Berichte ein und gebe sie ab. Los geht's. Am Anfang war ich eine Freiwillige. Ich trat der Kompanie als Sanitäter bei. Dann wurde ich Kommandant einer Straßensperre. Als das Korps gebildet wurde, trat ich als motorisierter Schützenzugführer ein. Nach der Kesselschlacht von Debaltseve beschlossen mein Mann und ich, in Donetsk zu bleiben. Ich bin Aserbaidschanerin und mein Mann stammt aus Donetsk. Er kämpft jetzt auch. Er ist Offizier in der 5. Brigade. Er ist auch ein Artillerist draußen im Feld.
1: Wie wurden Sie verwundet?
3: Wir rückten in einer Kolonne mit dem 2. motorisierten Schützenbataillon aus. Unsere Batterie sollte den 2. MSB decken. Die Sonne war gerade aufgegangen. Wir fuhren nach Solnechnohe und bekamen einen Rundum-Verteidigungsbefehl. Wir stellten fest, dass wir umzingelt waren. Wir waren in einen Hinterhalt geraten. Von überall her wurden wir beschossen. Als ich getroffen wurde, übernahm mein stellvertretender Zugführer, Deckname Rat, das Kommando.

Ich war vorerst außer Gefecht gesetzt. Ich brauche eine Hüftprothese, aber ich gehe, solange ich kann. Und so Gott will. Das werde ich auch weiterhin tun. Wenn ich es nicht mehr kann, werde ich eine Operation in Betracht ziehen. Um ehrlich zu sein, ich möchte nicht zum Invaliden werden. Ich will es wirklich nicht. Ich weiß sehr wohl, dass ich hier nützlich sein kann.

0: Als wir in einen Laden gingen, sahen wir plötzlich direkt über unseren Köpfen eine riesige, schillernde Krone aus Nordlichtern. Da dachte ich mir, es wäre toll, Gleichgesinnte und Freunde zu finden, um mit ihnen gemeinsam auf die Jagd zu gehen.
1: Die Chinesen glauben, dass man ein Jahr lang glücklich sein wird, wenn man das Nordlicht sieht. Das ist natürlich sehr schön. Es müssen viele Faktoren zusammenkommen, damit alles passt. Und auch das Ergebnis.
2: Ich bin ein Jäger. Ich verfolge die Vorhersagen. Ich jage das Nordlicht. Ich muss es einfangen. Für uns ist es ganz normal, 200 bis 300 Kilometer aus der Stadt herauszufahren.
0: Die Gemeinschaft der Nordlichtjäger existiert, um das Glück beim Schopfe zu packen. Es ist eine Art Glücksspiel.
3: Hallo, ich bin Joe, ein traditioneller Katholik, Vater von 6 Kindern. Ich komme ursprünglich aus Dallas, Texas.
4: Mädels, was macht ihr so?
5: Ich backe Ingwerplätzchen.
0: Nach der Corona-Pandemie hat sich in Amerika vieles geändert.
3: LGBT-Propaganda und solche Dinge wurden viel ausgeprägter.
0: Wir würden gerne umziehen und woanders leben, wo wir unsere Kinder großziehen können.
3: Im September 2023 sind wir mit unseren 6 Kindern nach Russland gezogen. Wir alle kennen Filme, die uns einreden, dass Russland ein dunkler, düsterer Ort ist, ein depressiver Ort, wo alle hungern. Das sind Fischeier.
5: Fischeier?
3: Ja.
5: Ist das ein Scherz?
3: Nein, man nennt es Kaviar. Die Russen lieben Kaviar. Wie ist es, in Russland mit einer großen Familie zu leben? Wir erzählen euch über das Gute und das Schlechte, über Vor- und Nachteile, über Erwartungen und Realität.
6: Ich träume manchmal vom Krieg, aber sonst nichts. Manchmal nehme ich im Traum eine Gefechtsposition ein.
1: Du bist doch eine Artilleristin. Nach links, nach rechts.
6: Du meinst links und rechts? Das ist bei der Artillerie anders.
1: Lassen Sie mich Ihnen helfen. Langsam, langsam, langsam, langsam, langsam.
6: Danke. Kleiner, komm her, mein Junge.
7: Guten Abend.
6: Hallo, wie geht es dir?
7: Gut.
6: Mansur, wohin jetzt?
1: Die Halde entlang, dann nach links. Ich habe doch gesagt, dass uns hier oben niemand ausräuchern kann.
6: Sehr schlau, gut gemacht. Warum gehe ich nicht mit dir mit, Mansur? Weg von der Schreibtischarbeit. Ich vermisse das hier. Ich will zurück. Ich weiß, dass ich es nicht kann. Aber ich vermisse das hier, weil ich all die Jahre hauptsächlich Feuerstellungen bezogen habe und nicht auf dem Stützpunkt war.
8: Werden Sie als Kommandant zurückkehren?
6: Ich will es unbedingt. Ich weiß nicht, ob meine Gesundheit es zulässt, aber ich möchte es.
7: Ich bleibe in der Nähe des Funkgerätes.
6: Was soll ich sagen? Gute Arbeit.
7: Es ist aber ein ziemliches Chaos hier.
6: Du solltest das Ding mit Plastik abdecken, damit der Wind draußen bleibt. Brauchst du einen Schlafsack? Wenn ja, bringe ich einen mit.
7: Nein, ich habe einen. Eigentlich sogar zwei.
6: Wir befinden uns jetzt an unserem Batteriekommandoposten. Hier machen wir unsere Berechnungen für den Abschuss. Das ist unser Vermessungsoffizier Stas, der die Berechnungen durchführt.
1: Stas, wo ist dein Helm?
6: Sein Deckname ist Philosoph.
7: Mein Helm ist weggelaufen.
6: Die Positionen wechseln ständig. Wenn ich mich recht erinnere, bleiben wir höchstens 2 Tage an einem Ort. Ich habe schon in einem Panzer und auf einer Matte geschlafen. Das ist natürlich hart, auch für die Jungs. Wir werden jetzt aus einer Entfernung von 14 Kilometern feuern. Sie könnten uns entdecken und zurückschießen. Ich habe in Popasnaya gesehen,

0: 1151, Elevation 469, Elevation 469.
1: Elevation 469.
2: Elevation 469. Gesichert und geladen.
1: Zielen!
2: Feuer!

0: geht es mir besser. In den 6,5 Jahren sind einige der Jungs wie eine Familie für mich geworden. Zigeuner, du hast abgenommen.
1: Ja, natürlich.
0: Warum haben sie nicht abgenommen? Wer ist denn das? Mein Gott, Shenya, ich habe dich gar nicht erkannt.
2: Es geht nicht um Muskeln, sondern um den Charakter. Manche Männer haben einen, andere nicht. Zufällig hat sie einen und übt einen Männerberuf aus und schafft es, die Arbeit zu erledigen. Wer keinen hat, kann es nicht tun. Ohne Führungsstärke kann man keine Einheit führen. Wie ein General einmal zu einem Kommandeur sagte: Denken Sie daran, Herr Oberst, schlappschwänzig schafft man es nicht.
0: Am Anfang, als man so Zugführer war, haben wir uns gestritten, sind nicht miteinander ausgekommen.
2: Eben.
0: Aber in der Regel habe ich zu den Leuten, mit denen ich mich zunächst nicht verstehe, später gute, dauerhafte Beziehungen. Hier, Jungs, trinkt Tee und unterhaltet euch. Ist es oft so ruhig?
1: Wir haben manchmal harte Nächte, aber wenigstens wissen wir, dass die Leute, die wir beschützen, in Sicherheit sind.
3: Wo sind Ihre Kinder?
0: Bei meiner Mutter in Russland. Natürlich fragen sie immer, wann der Krieg zu Ende ist und ich zurückkomme. Aber sie sind verständnisvoll, weil meine Mutter sich um sie kümmert. Sie erzieht sie gut.
3: Warum riskieren Sie Ihr Leben? Was ist das Endziel?
0: Der Sieg. Unsere Sache ist gerecht, also.
1: Ich weiß. Ich möchte nach Hause. Ich wollte schon lange meine Familie in Belgorod sehen. Meine Schwester hat ein zweites Kind bekommen.
0: Herzlichen Glückwunsch. Ist es ein Junge oder ein Mädchen?
1: Es ist ein Mädchen.
4: Chuk, Schussposition einnehmen.
5: In Schussposition, verstanden.
4: Zielen.
5: 29.99.609,31 nach rechts.
4: Zielen.
5: Corsa, Chuk 4.
4: Feuer 10, alle Geschütze. Chuk, bereit zum Zielen. Los geht's.

0: Feuer einstellen, Batterie, verlassen Sie die Position, verlassen Sie die Position. Wenn die Ergebnisse vorliegen, werde ich sehr zufrieden sein. Nach den Berechnungen müssten wir ins Schwarze getroffen haben. Mir macht das immer Spaß, denn jeder Schuss bringt uns dem Sieg näher. Alle meine Jungs verstehen wirklich, dass der Feind entweder flieht oder untergeht. Je besser wir jeden Schuss ausführen, so können wir schneller nach Mohause und zu unseren Kindern zurückkehren. Sie werden zu ihren Frauen oder Müttern zurückkehren. Wir werden in Frieden leben. Unsere Städte werden nicht bombardiert und unsere Kinder werden nicht sterben.
1: Ihre Uniform. Sie hat sie selbst aufgehängt. Sie trug immer eine Uniform und eine andere lag bereit, damit sie sich schnell umziehen konnte. Diese Uniform lag bereit für den Fall, dass sie sie anziehen wollte. Sie hatte dieses Messer mit Gravur bei sich. Ich habe es hier aufgehängt.
0: Mein Weg zur Miliz begann bereits am 1. April 2014. Damals waren wir im Grunde noch Teil der Ukraine. Der Herrscher, der den Befehl gab, Städte zu

0: beschießen, zu zerstören und sie zu bombardieren, beging ein Verbrechen an seinem eigenen Volk. Es ist also nicht klar, wer von uns zuerst den Eid gebrochen hat, ich oder sie. Am Anfang habe ich mich in eine kleine Einheit eingereiht. Wir waren etwa 50 Leute, die nur mit Grad arbeiteten. Sie wurde im Grunde das Rückgrat unseres Bataillons. Die gesamte Miliz besteht aus Zivilisten, die sich 2014 erhoben und zu den Waffen gegriffen haben, um ihr Land zu verteidigen.
1: Was steht da?
2: Blut und Ehre. Sie wurde sehr respektiert und erhielt solche Geschenke. Sie hatte auch Zivilklamotten, die sie liebte. Sie hatte einfach keine Zeit, um sich ein Kleid anzuziehen und auszugehen.
0: Es gibt Mädchen in der Armee, aber ich bin die einzige Divisionskommandeurin. Zu Beginn meiner militärischen Laufbahn, vor über 20 Jahren, hörte ich die Leute über mich sagen, was kann man schon von ihr erwarten? Sie ist eine Frau. Ach, ja? Bitte sehr, meine Herren. Ich werde euch beweisen, dass ich mehr kann als ihr. Seit über 20 Jahren zeige ich, was Frauen können. Sie können es und können vielleicht sogar noch etwas mehr. Sie können sogar professioneller sein als Männer. Sagen wir es mal so. Körperlich sind wir vielleicht schwächer als Männer. Es fällt mir schwer, eine Rakete allein herumzuschleppen. Aber ich werde es tun, wenn ich es muss. Aber psychologisch und physiologisch ist eine Frau stärker als ein Mann.
2: Ich habe mit ihr 4 Jahre lang in der Armee gedient. Als der Krieg begann, habe ich sie sehr vermisst. Ich war 16 Jahre alt, als der Krieg ausbrach. Ich lebte also etwa 1 Jahr und 3 Monate ohne sie. Es war mir egal, solange ich bei meiner Mutter sein konnte. Aber sie wollte es nicht. Sie hat sogar offen darüber gesprochen, dass ein Soldat schon genug sei. Die Familie ist schon seit Generationen in der Armee tätig. Aber sie sagte, wenn ich diese Entscheidung treffe, werde sie mich unterstützen. Aber natürlich wollte sie es nicht wirklich.
1: Hatte sie Angst um sie?
2: Ja, sehr sogar. Sie wehrte sich etwa ein halbes Jahr lang. Ich habe zu ihr gesagt, wenn ich nicht bei dir sein kann, dann werde ich mich trotzdem einer anderen Einheit anschließen. Dann sagte sie, na gut, schaffst du es, deine Sachen innerhalb von 2 Stunden zu packen? Am Abend war ich dann schon in Gorlovka, in ihrer Division. Auf jeden Fall dauert der Krieg jetzt schon 8 Jahre und wir haben uns alle verändert. Sie ist praktisch die einzige Kommandeurin, die während des gesamten Krieges bei der Einheit geblieben ist.
0: Ich lade Sie also ein, meine Militärunterkunft zu besuchen. Ich verbringe hier so viel Zeit wie möglich und betrachte es fast als mein Zuhause. Hier ruhen wir uns aus und bewahren unsere Sachen auf. Hier ist auch mein Schreibtisch. Wenn, sagen wir, eine unerwartete Aufgabe auf mich zukommt und ich keine Zeit habe, zur Feuerstellung zu kommen, dann arbeite ich von hier aus. Wie jede normale Frau habe ich einen Spiegel, um mich zurechtzumachen. Und eine Creme, damit die Haut nicht austrocknet und ich nicht wie ein Zombie aussehe. Hier ist ein Wasserkocher, ein kleiner Kühlschrank. Im Grunde alles, was man zum Leben auf dem Feld braucht. Da ist auch ein Waschbecken. Wir holen Wasser mit dem Eimer, genauso wie es unsere Großmütter getan haben. So ungefähr sieht unser Alltag aus. All dies sind nur vorübergehende Entbehrungen auf dem Weg zur Erreichung unseres Hauptziels. Twister, hier ist Corsa, 10 Ladungen, Ziel 2866, 10 Salven, Feuer. Das Wichtigste ist, diesen Krieg zu gewinnen. Für uns ist das ein Ereignis, das uns die Möglichkeit gibt, anerkannt zu werden und Russland beizutreten. Dann können wir an die Heimkehr denken. Dann können wir uns in Ruhe um die Tiere kümmern und die Menschen versorgen. Ich werde meinen Enkelkindern etwas zu erzählen haben. Ich saß in einem Bunker und dann erzählt die Oma irgendeinen Quatsch. Ich denke, ich werde wahrscheinlich keine gute Oma sein, denn ich werde den Kindern viele gemeine Dinge beibringen. Über Zäune klettern, mit einer Steinschleuder zielen, also die Dinge, die ich selbst kann. Ich werde wahrscheinlich die coolste Oma sein, die man sich wünschen kann.
2: Sie hatte so sehr gehofft, ihre Enkelkinder zu sehen, aber daraus wird nichts. Ich glaube nicht, dass ich das einzige

einzige Kind bin, das keine Eltern mehr hat. Ich glaube es nicht. Ich weiß es. Es ist schwer. Es herrscht Krieg. Natürlich ist das mit Ärger und Feindseligkeit verbunden.

0: Wir sind hier, um die Unterstützung des amerikanischen Volkes auszudrücken.
1: Die freie Welt ist an eurer Seite. Amerika ist an eurer Seite. Ich bin an eurer Seite. Morgen marschieren wir gemeinsam voraus. Wenn das unseren Tod bedeutet, so werden wir diesen Preis zahlen.
2: Im Mai 2014 war es noch unvorstellbar, dass die ukrainische Luftwaffe Städte bombardieren könnte.
3: Hat er etwa geschossen? Bastard.
4: Sie sagen, dass hier nur Terroristen sind. Was für Terroristen?

0: Wow.
1: RT behaupten, Händewaschen sei wenig hilfreich gegen Covid-19.
2: Wirklich.
3: Leider löste diese falsche Meldung der Bild-Zeitung zwar Emotionen, aber keinen gesunden Menschenverstand aus. Doch es war Professor Bob Arnett, der gesagt hat, Sie können sich den ganzen Tag lang die Hände waschen, doch Sie werden trotzdem das Coronavirus bekommen, wenn jemand in Ihrer Nähe hustet. Lassen Sie sich von Fakten leiten, nicht von Emotionen.
2: RT.de. Kritisch bleiben.
4: Dies ist meine Heimat, mein Heimatland. Meine Kinder sind hier, meine Eltern wurden hier geboren und sind hier gestorben. Seit 8 Jahren beschießen sie unsere Städte, unser Land, unsere Dörfer und bedrohen unser Leben. Mit jedem Schuss wird unser Hass auf den Feind stärker. Warum soll mein Kind leiden, nur weil ein paar Bastarde ein Musik heil zu viel gehört haben und unsere Städte und unsere Liebsten bombardieren?
5: Meine Cousine rief mich an und fragte, ist es wahr? Ich fragte zurück, was ist wahr? Sie sagte, Olga ist tot? Ich sagte, das kann nicht sein. Ich habe noch vor einer Stunde mit ihr gesprochen. Ich habe solche Falschmeldungen schon des Öfteren gehört und bis zum Schluss gehofft, dass es wieder eine sein würde. Sie geht nicht ans Telefon, antwortet nirgends. Niemand kann mir wirklich etwas sagen. Und der Bürgermeister der Stadt hat bereits eine Traueranzeige aufgegeben. Dann wurde mir natürlich klar, dass es sich nicht um eine Falschmeldung handelte. All die Sachen und das Zimmer gehören ihr. Jetzt wohne ich hier. Das ist ihre Uhrensammlung. Insgesamt 11 Uhren. Das war ihre Lieblingsuhr. Sie blieb übrigens ungefähr in dem Moment stehen, als sie starb. Sie war auf dem Rückweg von den Stellungen. Es gab einen Beschuss durch die ukrainischen Streitkräfte. Was geschehen ist, ist geschehen. Auf sie wurde mehr als einmal ein Attentat verübt. Sie wurde verfolgt und all das. Sie lebte 8 Jahre lang in Gefahr. Und diese Gefahr endete nicht, als sie die Feuerstellungen verließ. Die Gefahr war hier sogar noch größer als draußen auf dem Feld. Tja. Leider ist in unserem Leben nicht alles so, wie wir es uns wünschen. Pflicht, Ehre. Den größten Teil davon hat sie noch nicht einmal geöffnet. Sie war kein Fan davon, sich mit allen möglichen Orden zu schmücken. Dieser hier war für besondere Leistungen im Kampf. Leider leben Helden nicht lange.

0: Erstversorgung, der ersten Hilfe. Sterilität ist eine Bedingung, das sage ich Ihnen gleich. Es ist eine Art mobile medizinische Einheit. Wir folgen unserem Bataillon. Wir sitzen nicht irgendwo draußen herum, sondern folgen unseren Soldaten. So richten wir uns in einem Dorf ein, das halbwegs sichere Arbeitsbedingungen bietet. Sie bringen alle Verletzten von der Front hierher. Es gibt Prellungen, die man nicht sofort sieht, es sei denn, die Person klagt über Beschwerden oder hat offensichtliche Verletzungen.
1: Kein Licht am Generator?
0: Ja, das ist ein Generator.
1: Sehen Sie, alles ist geschlossen, auch die Fenster.
0: Die Minen wurden buchstäblich um den ganzen Bereich herumgelegt. Alles, um einen gewissen Schutz bieten zu können.
1: Warum sind Sie an die Front gegangen?
0: Weil ich in dem Gebiet lebte, in dem alles begann. In unserer Stadt, in unserer Region. Als das Krankenhaus, in dem ich arbeitete, unter Beschuss geriet. Ich weiß noch aus meiner Schulzeit, dass Krankenhäuser dem nicht ausgesetzt werden sollten. Entschuldigung, aber in welchem Jahrhundert leben wir denn? Auch die stationäre Abteilung wurde beschossen. Und mir wurde klar, dass ich wissen wollte, warum das geschah. Dazu müsste ich in der Nähe der Armee sein. Ich schaute mir die Menschen an, die sich erhoben hatten. Ich war an ihrer Psychologie interessiert, an der Tatsache, dass sie nicht einmal Angst um ihr Leben hatten, sondern bereit waren, es für ihr Land zu opfern.
1: Wie steht es mit Ihnen in dieser Hinsicht?
0: Alles gut, glauben Sie mir.
1: Haben Sie Angst?
0: Ob ich Angst habe? Natürlich, ich bin ein Mensch. Wer will denn nicht leben? Jeder will leben.
1: So ruhig. Selbst bei einer solchen Ruhe kann man sich nicht entspannen, oder?
0: Sehen Sie, man kann nicht immer auf der Hut sein. Das ist unmöglich. Hier in diesen Siedlungen leben Menschen, die etwas anders sind als wir. Sie sprechen Surzhik.
1: Ja, ja.
0: Surzhik ist eine Mischung aus Ukrainisch und Russisch. Dieses Mal wohnen wir in einem Privathaus und haben hier eine Vermieterin. Das ist ihr Land. Morgens muss ich mich schminken. In meinem Fall sind es nur ein paar Handgriffe, denn ich bin kein Visagist. Trotzdem ist das eine zwischenmenschliche Sache. Denn es ist nicht sehr angenehm, wenn eine seltsame Kreatur auf dich zukommt. Ich weiß, dass die Leute keine Zeit dafür haben, aber trotzdem. Irgendwie, da ist diese seltsame, irritierende Kreatur, die scheinbar versucht, dir zu helfen.
1: Was ist das Schwierigste für Sie?
0: Am schwierigsten ist es, wenn Sie jemanden herbringen, den ich seit 2015 kenne. Und da liegt er dann, tot. Und er kam erst neulich vorbei und sagte, er wolle heiraten. Wir haben darüber noch buchstäblich eine Woche vor seinem Tod gesprochen. Das ist natürlich schwer zu verkraften. Ich habe gesehen, wie Menschen, die es nicht mehr aushielten, zusammenbrachen. Vor allem Frauen. Frauen sind dazu da, Kinder zur Welt zu bringen und nicht dazu, sie zu begraben. Selbst diejenigen, die als Soldatinnen marschieren, sind immer noch Frauen. Sie haben hier Korsa erwähnt. Sie führte die Menschen an und diese folgten ihr. Frauen, die ihr folgen, werden es nicht ohne Verluste schaffen. Gott bewahre, dass das im wahrsten Sinne des Wortes geschieht.

0: eine sehr anständige Anzahl von Mädchen. Frauen, das ist die Onkologie. Etwas, dem ich begegnet bin. Und über das ich sehr lange nachdenken musste. Das ist eine sehr stressige Situation. Generell denke ich, dass der Krieg kein Ort für eine Frau ist.
1: Ist es das wert? All diese Folgen und zerstörten Leben, ist es das wert?
0: Wissen Sie, was es wert ist? Der Frieden ist es wert. Nicht ein Frieden, wo es graue Zonen gibt, in denen sich der Feind versteckt. So haben wir 8 Jahre lang gelebt. Ich möchte nicht mein ganzes Arbeitsleben lang Verwundete retten. Ich möchte, dass es überhaupt keine Verwundeten mehr gibt. Verstehen Sie? Und dazu braucht es Frieden. Solange Sie hinter diesen grauen Zonen und so weiter stehen, wird es immer Verwundete und Tote geben. Davor sind wir nicht gefeit. Und ich möchte mit einem guten Gewissen in den Ruhestand gehen.
1: Was denken Sie über den Feind?
2: Den Feind. Manchmal hasse ich ihn einfach. Andererseits sind wir ein Volk, nur geteilt. Sie werden von uns getrennt. In Wirklichkeit sind wir gleich. Es ist sehr traurig, dass die andere Seite uns nicht mehr als Teil ihres eigenen Volkes betrachtet. Sie trafen uns dort, wo es am meisten wehtut. Sie trennten uns von denen, die uns am nächsten standen. Die Ukrainer standen uns schon immer am nächsten. Mein Großvater ist Ukrainer, meine Großmutter ist Russin. Wie können wir einander fremd sein? Es ist aus Frankreich. Ich war früher Stewardess und kenne mich daher mit Kosmetik aus. Ich werde immer teure dabei haben. Das hier ist mein Make-up. Ich benutze keinen Lippenstift, nur einen Stift, einen Eyeliner und Gesichtspuder. Das war's. Ich habe früher bei Royal Jordanian Airlines gearbeitet. Danach habe ich mich für internationale Beziehungen eingeschrieben. Und in meinem 2. Studienjahr habe ich ein Praktikum in der ukrainischen Botschaft in Jordanien gemacht. Ist das zu glauben?
1: Welche Sprachen sprechen Sie?
2: Englisch und Italienisch. Mein Englisch ist sehr gut. Mein Italienisch braucht etwas Übung. Als die Operation begann, habe ich mich freiwillig gemeldet, um als Soldat in der Armee der Donetsker Volksrepublik zu dienen. Ich packte meine Sachen und sagte, Mama, ich fahre zu einer Rekrutierungsstelle. Zuerst dachte sie, ich mache Witze, aber ich sagte, Mama, nein, es ist soweit. Ich habe die Entscheidung getroffen, ich gehe. Warum ich in den Krieg gezogen bin? Weil es mein Heimatland ist. Ich bin im Donbass geboren. Es gab Männer in der DNR-Armee, die wirklich strikt dagegen waren, eine Frau in der Armee zu haben. Kannst du das schaffen? Ja, ich konnte es und ich schaffte es. Einmal bin ich in voller Montur bis in den 9. Stock eines Gebäudes gestiegen. Ja, es war eine Herausforderung und es fühlte sich furchtbar an. Aber ich habe es geschafft und diese Herausforderung bestanden. Ich wusste gar nichts. Ich musste alles in der Praxis lernen. Es ist gar nicht so einfach, es schnell reinzukriegen. Verdammt! Was ist denn das? Das geht nicht. Ach, komm schon. Ich kann es nicht einbauen. Ich habe 2 linke Hände. Oleg, hilf mir. Das eine haben sie mir gegeben, die andere ist ein Geschenk. Das zweite habe ich noch nicht ganz durchschaut. Die Demontage ist anders. Die Jungs haben jetzt Zeit und bringen mir bei, wie man dieses spezielle Maschinengewehr benutzt.
3: Brauchst du Ohrenschützer?
2: Klar, ich wusste nicht, dass du welche hast.

0: streck deine Hand noch weiter aus. So in die Hocke, so. Linker Ellenbogen auf dem Knie. Du solltest den Schaft an deiner Wange spüren.
1: Das war's, ich bin raus. Nein, bin ich nicht. Verdammt. Was machen wir als nächstes?
0: Hinstellen. Knie leicht beugen, nicht aufrecht stehen. Finde dein Gleichgewicht. Der Schwerpunkt ist hier, hier und hier.

0: Ich bin ein schlechter Schütze. Naja. Ich habe eine Zeit lang eine Handfeuerwaffe benutzt. Ich war nämlich für kurze Zeit bei der Polizei. Das erste Mal, dass ich ein Maschinengewehr in der Hand hatte, war zu Beginn der Operation.
1: Zehn Parteien konkurrieren um die Gunst von mehr als 100 Millionen Wählern. Im Rennen um 450 Sitze. Wer wird scheitern? Und wer wird sich durchsetzen?

0: Ich schlafe hier. Ich ziehe meine Schuhe an, gehe spazieren, esse. Ich spiele.
1: Es gab eine riesige Explosion, als ich in Donetsk auf dem Weg zum Tanzkurs war.
2: Warum haben Sie Ihre Tochter versteckt?
1: Damit sie nicht gewaltsam weggebracht werden würde. Ukrainische Freiwillige. Sie konnten Kinder zwingen, mit ihnen zu gehen. Mit Gewalt.
0: Ich weiß nicht, wo meine Eltern sind. Ich habe sie schon lange nicht gesehen.
1: Ich bin gegangen, weil ich die Kinder retten wollte.
2: Man weiß nicht, ob man überlebt oder nicht.

0: Anja, los. Anja, beweg dich.
1: Gib mir eine Sekunde. Ich kann nicht aufstehen.
0: Beweg dich.

0: Es klemmt. Natürlich ist es schwer. Wenn man sich mitten in einem Feuergefecht befindet, wie in Mariupol, dann ist das eine ganz andere Umgebung. Das Adrenalin verdrängt die Erschöpfung. Und man handelt viel schneller, weil das eigene Leben davon abhängt. Ich wurde zum stellvertretenden Kompaniechef des Schützenbataillons ernannt. Ich hatte 95 Mann unter meinem Kommando. Ich war bei den Reservisten, unseren Jungs aus Donetsk. Sie waren einfache Bergarbeiter, die keine Ahnung vom Krieg hatten. Der Moment, in dem wir merkten, dass wir in ein echtes Kriegsgebiet kamen, war, als wir uns in einem Industriegebiet aufhielten und sie uns mit Gradraketen beschossen. Wir hörten die Gradraketen in unsere Nähe zischen. Da wurde uns klar, wie schrecklich das ist. Schwere Feuergefechte erlebten wir, als wir nach Mariupol kamen. Unser Bataillon unterstand dem 9. Regiment der Volksmiliz der DNR. Wir schlossen uns zusammen und infiltrierten die Ilitsch-Werke. Das schrecklichste Erlebnis, das ich hatte, ich will nicht lügen, war in Niskutschnoje, in der Nähe von Velika Novosjolovka. Ich ging mit unserem Zug dorthin, um das Gebiet zu sichern. Und wir wurden von Streubomben getroffen. Und ich musste den Zug da rausholen. Ehrlich gesagt dachte ich in diesem Moment, dass ich durch den Beschuss meine Gliedmaßen verlieren würde. Später wurde mir klar, dass ich einen Schützengrabenschock hatte. Als ich mich vom Boden erhob, wurde mir schwindelig. Die Jungs packten mich am Arm, zogen mich an der Kapuze und warfen mich in einen Keller. Da war mir nicht ganz klar, dass ich Schützengrabenschock hatte. Und 3 Tage lang stotterte ich und meine Ohren bluteten ein wenig. Am Anfang passierten verschiedene Dinge. Aber ich kann Ihnen sagen, dass das viele Männer beeindruckt haben dürfte. Denn wenn Sie eine Frau kämpfen sehen, verschwindet auch Ihre Angst. Wie kann das sein? Eine Frau kämpft und ich verstecke mich zu Hause. Ich glaube, es hatte eine Wirkung auf die Männer. Ja, wir kommen rein.
1: Anja, bist du das?
0: Ja, hallo.
2: Привет.
1: Hallo.
0: Das ist für dich.
3: Ich erinnere mich an dich. Ich erinnere mich an dich.
0: Hallo, Schatz. Komm her, Süßer. Süßer, nimm das. Nimm es.
3: Das ist meins.
0: Gibst du mir einen Kuss?
1: Ja, wir gehen gar nicht mehr raus. Wir haben ein paar Schuhe und ein paar Kleidungsstücke in den Korridor gelegt, damit wir im Falle einer Explosion schnell rauskommen. Dabei stellten wir fest, dass wir nicht einmal Schuhe haben. Wir hatten keine gekauft. Wir können nicht einmal auf den Markt gehen. Es ist zu gefährlich. Heute gab es so einen schweren Beschuss. Das waren wahrscheinlich HIMARS-Raketen.
0: Veras Sohn kämpfte seit Beginn der Operation.
1: Könntest du mir bitte das Foto geben?
0: Du wurdest sogar vom ukrainischen Militär wegen deines Sohnes angerufen, oder?
1: Sie haben mich nicht angerufen. Sie haben einfach ein Foto von ihm gemacht und es in den sozialen Medien hochgeladen.
0: So hast du es herausgefunden, ja?
1: Ja.
0: Sie haben die Leiche noch nicht abtransportiert.
1: Wir haben den Leichnam nicht mitgenommen. Nein, dazu waren wir nicht in der Lage. Ich meine, es gab 3 Attentatsversuche. Leider sind noch mehr von unseren Leuten getötet worden. Und seitdem gab es keine weiteren...
0: Vera hat selbst im Krieg gekämpft. Dann wurde sie verwundet.
1: Ich diente in einem Haubitzenbataillon als Funker. Ich wurde während eines Kampfeinsatzes verletzt. Als sie mich herbrachten, sagten sie, sie waren am Verbluten und hatten keine Überlebenschance. Wir wissen nicht, wie sie überlebt haben. Ich habe zu Gott gebetet, Herr, lass mich leben und zu meinen Kindern zurückkehren. Lass sie nicht zu Waisen werden. Nun, eine Beinamputation ist in unserer Familie kein Grund zur Trauer. Die Faschisten schreiben von morgens bis abends. Warum hast du deinen Sohn getötet? Naja, alles Mögliche an Unsinn. Sie versuchen, mich zu verletzen. Es ist so viel Zeit vergangen und ich hoffe, dass ich wenigstens seine Überreste finden werde. Ich weiß, dass das schwierig ist. Ich kann mir gar nicht vorstellen, wie... Aber ich hoffe es. Es hat 3 Wochen gedauert, bis ich akzeptiert habe, dass er es war. 3 Wochen. Diese 3 Wochen waren sehr hart für mich.
0: Und jetzt?
1: Jetzt bin ich wirklich stolz auf meinen Sohn. Ich habe Nachrichten von vielen Leuten bekommen. Sie haben mich als Freund hinzugefügt. Sie schreiben: Wir sind bei dir, Vera. Das hilft mir. Wie könnte ich nur aufgeben? Wie könnte ich den Mut verlieren? Niemals. Wir werden uns nicht unterkriegen lassen. Wir werden weitermachen. Wir werden weitermachen, bis wir gewonnen haben. Und wir werden uns an allen rächen.
3: Riech daran.
1: Gib mal. Oh, wie hübsch. Sehr hübsch.
3: Ach, das ist stachelig.
2: Ich möchte sagen, dass ich mich vor Frauen wie Vera verneige. Es ist so viel passiert und sie hilft wirklich allen unseren Leuten an der ganzen Front. Vera hat all die Funkgeräte, die hier liegen, beschafft. Sie besorgt Tragewesten für die Jungs, Schutzhelme und alles andere, was sie brauchen. Und zwar in großen Mengen. Sie hilft ihnen sehr.
1: Fotoberichte und Quittungen sind sehr wichtig, damit die Menschen es sehen und verstehen.
2: All das ist sehr teuer und Vera konnte es organisieren.
1: Ich schreibe in meinem Telegram-Kanal, dem Volkskanal. Die Teilnehmer sind meine Freunde. Es sind keine Fremden mehr. Meine Geschichte hat sie wahrscheinlich auf irgendeine Weise berührt.
2: Ich danke dir, Vera. Du bist eine große Hilfe. Du kennst meine Jungs. Wir waren schon oft hier. Sie lieben dich. Vera ist ein Wunder. Sie hat 4 Kinder.

Naja, drei. Naja, ich muss durchhalten, weiterleben. Für die Kinder und um meinen Sohn zu suchen.

0: Alles in Ordnung.
1: Du hast einen roten Kater adoptiert. Er ist so winzig. Komm, ich gebe dir etwas. Schau, wir haben ein Mädchen namens Vera in der DNR. Sie war auch im Krieg und es ist nicht das erste Mal, dass sie mir geholfen hat. Hier, sie hat uns die Funkgeräte besorgt.
2: Anja, vielen Dank.
1: Keine Ursache, wir müssen gewinnen.
2: Auf jeden Fall.
1: Wir werden auch bald ein paar Mavic-Drohnen bekommen. Wir werden auch von der Kampfbruderschaft besucht werden.
0: Oh, das ist gut.
1: Die russischen Frauen sind so hart im Nehmen, dass wir solche Kämme haben. Das ist das. Das wird ein weltweiter Trend werden. So. Hoppla. Das war's.
3: Nun, sollen wir das Restwissen aus den vorherigen Lektionen überprüfen? Richte die Kanone nach unten, okay?
1: Ja.
3: Dreh weiter.
1: Aha, ja, das ist es.
3: So ist es gut. Das war's. Schalte das Feuerleitsystem ein. Antrieb. Kippschalter. Nein, tiefer. Tiefer. Nach links. Links. Schalter nach oben.
1: Es ist an.
3: Das war's. Er läuft.
1: Weiterlaufen lassen.
3: Wir feuern auf den Feind.
1: Fertig.
3: Kampfbereit. Schneckengetriebe.
1: Drehen.
3: Ja.
1: Habe ich hier nicht coole Jungs? Ja, ich habe überall in der Abteilung so gute Jungs wie diese. Was ich wirklich mag, ist, dass unser Team so gut zusammenhält. Wie hast du einen ukrainischen Panzer gekapert?
3: Die Pufferzone beträgt hier nur 200 Meter. 200 Meter zwischen uns und ihren Bewaffneten. Wir sind mit unserem Panzer hineingefahren. Ich rannte hinter den Panzer und befestigte das erste Kabel. Ich griff nach dem zweiten, aber sie schossen schon darauf. Wir schleppten ihn mit einem Seil ab und zogen ihn auf unsere Seite. Dann hängten wir ihn an ein zweites Seil und hatten den Panzer gekapert.
1: Hattest du Angst?
3: Wir begannen mit kühlem Kopf, berechneten alles, was wir tun wollten. Dann haben wir die Mission erfüllt und dann kam der Adrenalinkick.
1: Auf geht's.
4: Haben Sie Angst vor dem Sterben?
1: Ja, habe ich. Natürlich habe ich das. Aber ich habe meine Entscheidung getroffen. Ich bin hier und werde bis zum Ende weitermachen. Wie auch immer das Ende aussehen mag, ich bin hier. Manchmal spielen meine Nerven verrückt. Ich möchte weinen, aber ich kann es nicht. Ich kann es nicht zeigen. Ich möchte, dass die Jungs mit guter Laune in die Schlacht ziehen. Ja, ich setze mein Leben aufs Spiel, aber ich habe ein Ziel. Ich will, dass wir in Frieden leben, dass wir siegen. Wenn wir es jetzt nicht beenden, wird es noch schlimmer werden. Wir müssen siegen.

0: Nastja, ein Angriff. Ich habe Angst, Nastja. Ich wurde getroffen, Nastja. Ich liege unter Trümmern. Nastja, hilf mir.
1: Die ersten Explosionen. Ich hörte ein Mädchen schreien. Unter den Trümmern hier liegt ein Mädchen. Bitte, holt sie raus.
2: Überall war Blut. Kinder, die bluteten und weinten und schrien.
3: Sie schrie und lief nach draußen. Dort war ein Junge, er legte seine Arme schützend um sie. Sie sagte, Mama, er hielt mich fest und küsste mich auf die Stirn.
0: Wer so etwas tut, ist die Saat des Teufels. Aber wir Russen, glauben an Gott. Wir sind Christen.
4: Es ist eine Katastrophe, eine wirkliche Katastrophe. Kein Kind sollte sterben müssen.

0: Ich schlafe hier. Ich ziehe meine Schuhe an, gehe spazieren, esse. Ich spiele.
1: Das war nicht normal. Die Einschläge kamen uns immer näher.
2: Wir hatten im Flur Kissen und warme Decken, um keine Glasscherben abzubekommen.
3: Wir haben die Kinder sogar angekleidet ins Bett gebracht.
4: Es gab eine riesige Explosion, als ich in Donetsk auf dem Weg zum Tanzkurs war.
2: Man weiß nicht, ob man überlebt oder nicht.
0: Ich weiß nicht, wo meine Eltern sind. Ich habe sie schon lange nicht gesehen.
3: Niemand hat uns gezwungen. Ich bin gegangen, weil ich die Kinder retten wollte.

0: Was kann ich über mich erzählen? Ich bin auch eine Zeit lang im Waisenhaus aufgewachsen. Meine Mutter musste arbeiten. Wir hatten nicht genug Geld. Ich wollte immer viele Kinder haben und allen Kindern helfen. 1993 wurden in Moskau erstmals Kinderheime eingerichtet, die nach Pflegefamilien für die Kinder suchten. Dieses System wurde dann auch in der Ukraine übernommen. In der Ukraine gab es dann also die ersten Pflegeheime. Und wir haben uns eingebracht und uns regelmäßig um ein oder zwei Kinder gekümmert. Mein Mann hatte nichts dagegen und die Kinder auch nicht. Wir haben erst drei Kinder aufgenommen, dann zwei, dann nochmal zwei. Und so kam langsam alles zusammen. Wir hatten eine Vier-Zimmer-Wohnung und dann hat die Stadt uns ein großes Haus gebaut. Dann hat alles angefangen. Als man uns gesagt hat, dass eine große Offensive bevorsteht, wurden wir alle evakuiert, alle Kinderheime.
1: Im Februar 2022 brachte Lydia Kowaljowa, oder Mama Lydia, wie die Kinder sie nennen, zusammen mit ihrer Tochter Natalia ihre eigenen Kinder und ihre 23 Pflegekinder aus Donetsk nach Nowotscherkassk. Sie sagen, dass das ihr Leben gerettet hat.
0: Guten Appetit euch allen. Als wir Donetsk verlassen haben, habe ich all meine Bekannten angerufen und um Hilfe gebeten, damit wir woanders hingehen konnten als in die Auffanglager. Kolja war der Erste, der reagiert hat.
2: Danke, meine Lieben. Wir werden uns ab jetzt um euch kümmern. Alles wird gut werden. Ihr müsst nicht mehr zurück. Das waren noch nicht alle Überraschungen. Hier kommen sie. Lesen Sie, lesen Sie. Kowaljowa Kolomies, VR Donetsk, Donbass in unserem Herzen. Wir hatten eine sehr gute, enge Beziehung zu Mama Lida. Sie sagte mir, dass der Beschuss immer schlimmer wird. Und eines Tages sagte sie, Kolja, wir müssen wahrscheinlich gehen. Ich habe Angst, dass die Kinder sterben werden. Das ist das Zimmer. Es ist genau gleich. Ich glaube, die Kinder werden sie sich selbst aussuchen. Das da kann zum Beispiel ein Zimmer für Mädchen und das da für Jungs sein oder umgekehrt.
0: Er sagte mir, gib mir 3 Tage. Ich habe ein Büro. Ich werde es umbauen. Also warnte er sich an alle Gruppenchats in Nowotscherkassk. Und wir kamen hierher. Wir wurden spektakulär willkommen geheißen. Ich liebe Turniertänze. Wir haben eine Schule mit einer Turniertanzgruppe und wir melden die Kinder dort direkt an. Wenn sie Spaß daran haben, bleiben sie. Die Mädchen trainieren nun also mit unserem Trainer in Donetsk. Und die Jungs trainieren mit dieser Mascha.
3: Pam, pam, cha-cha, eins. Pam, pam, cha-cha, eins.
0: Wir haben eine großartige Trainerin gefunden. So eine wundervolle Dame. Sie nimmt kein Geld von uns.
3: Cha-cha und eins und zwei und drei. Achtet auf eure Füße. Zwei und drei.

0: Ich habe in den sozialen Medien die Story einer Freiwilligen gesehen, die diesen Kindern hilft. Also habe ich sie angerufen und sagte, kann ich diese Kinder irgendwie kontaktieren? Ich würde sie gern kostenlos in meine Gruppe aufnehmen, damit sie sich von dieser Situation ablenken können, indem sie bei mir tanzen lernen.
1: Ich tanze seit 5 Jahren. Als ich mit 11 Jahren ins Pflegeheim kam, bin ich sofort einer Tanzgruppe beigetreten. Mir wurden verschiedene Möglichkeiten angeboten, Fußball, Boxen, andere Tänze wie Folk und Hip-Hop, aber irgendwie hat mir das hier am besten gefallen.
0: Danke, Rostik, binde deine Schuhe.
2: Ich heiße Rostik, ich bin 9 Jahre alt. Ich tanze seit 6 Jahren und ich habe eine Partnerin.
3: Ich werde in Rostov an einem Turniertanzwettbewerb teilnehmen. Ich hoffe, dass wir die ersten Plätze belegen.
0: Dort findet die allrussische Etappe des RDU-Pokals statt. Das ist ein Ranglistenwettbewerb, bei dem man mehr Punkte verdienen kann, um in eine höhere Klasse aufzusteigen. Ivan, Rostik und Arthur haben in Moskau sehr gut getanzt, also sollten sie gut abschneiden. Ich glaube, sie werden es aufs Podium schaffen.
4: Die Parlamentarische Versammlung des Europarats bezeichnete die Evakuierung von Kindern aus dem Konfliktgebiet als Genozid und führte sogar eine Zahl an. 19.000 Kinder sollen verschleppt worden sein. Mama Lida sagt, dass das nicht wahr ist.
5: Keines der Kinder wurde gewaltsam weggebracht. Das ist nicht wahr. Sie wurden nicht sofort evakuiert. Zuerst hat man versucht, Pflegeeltern für sie alle zu finden. Viele von ihnen, knapp die Hälfte, wurden von Verwandten aus der Ukraine abgeholt. Nein, niemand wurde mit Gewalt zu irgendetwas gezwungen.
4: Doch im März 2023 erließ der Internationale Strafgerichtshof, dessen Jurisdiktion von Russland, den USA und China nicht anerkannt wird, einen Haftbefehl für die russische Kinderrechtsbeauftragte Maria Lvova-Belova.
0: Wie Sie wissen, wurde mir eine unfassbare Zahl zur Last gelegt, 16.000 Kinder. Übrigens sind sie sich immer noch nicht einig darüber, wie groß die Zahl tatsächlich sein soll. Aber wir wissen, dass die Ukraine keine Kinder evakuiert hat. Das war keine Priorität für sie. Beispielsweise haben die ukrainischen Streitkräfte während der aktiven Kämpfe in Mariupol Kinder als lebende Schilde benutzt und sie in Fenster gesteckt, aus denen Scharfschützen feuerten. Wir haben Zeugenaussagen von den Kindern selbst und von ihren nahen Verwandten, die zu dieser Zeit an ihrer Seite waren. In Bachmut haben sie die Evakuierung von Kindern erst ernsthaft erwogen, als es schon für Erwachsene unmöglich war, sich länger dort aufzuhalten.
4: Alexei Ioschtschenko und Tatjana Scheremetjeva wissen sehr gut, wie die ukrainische Armee Kinder aus Artyomovsk evakuiert hat. Sie haben sich mit Tatjanas Tochter im Keller eines Kindergartens versteckt. Sie haben sich fast 6 Monate lang mit anderen Nachbarn dort aufgehalten.
6: Warum haben sie ihre Tochter versteckt? Und warum taten andere dasselbe?
5: Damit sie nicht gewaltsam weggebracht werden würde.
4: Als ukrainische Soldaten oder Freiwillige in den Keller kamen, versteckten die Eltern ihre Kinder in einem Hinterzimmer.
5: Diana wusste, dass sie still sitzen mussten.
7: Wir haben sie immer gewarnt, wenn jemand kommt, musst du sofort ins Zimmer gehen.
5: Und auch die Erwachsenen wussten, dass wenn Soldaten oder Freiwillige reinkommen, wir uns gegenseitig helfen mussten. Wenn jemand sie sah, mussten wir die Kinder aus dem Zimmer führen. Wir hielten alle zusammen und wir alle kannten die Routine. Wir standen alle zusammen und versteckten die Kinder hinter unserem Rücken, während einer von uns sie aus dem Zimmer führte.
7: Ihr Zimmer war weit hinten und wir haben alle Glühbirnen abgeschraubt, damit es dort dunkel war.
4: Allerdings hat die Armee trotzdem einige Kinder in die Ukraine gebracht. Doch Diana konnte sich verstecken.
2: Es kamen Freiwillige zu uns. Ukrainische Freiwillige. Sie konnten Kinder zwingen, mit ihnen zu gehen. Mit Gewalt.
6: Und du wolltest das nicht.
2: Nein, auf keinen Fall. Ich wollte nicht auf diese Seite evakuiert werden. Ich habe überhaupt keinen Wunsch, dorthin zu gehen.
6: Wie viele andere waren mit euch da unten?
5: 40 Leute. Sie waren alle aus unserer Nachbarschaft, unsere Nachbarn.
6: Es gibt sogenannte Wartende. Sie konnten einem vorwerfen, dass man einer von ihnen ist. Ihr wartet wohl auf die Russen, oder?
5: Ja, sowas gab es oft.
7: Wir hörten das oft. Seid ihr Wartende?
5: Der letzte Soldat, der zu den Leuten im Keller meines Hauses kam, das war kurz vor ihrem Rückzug. Er sagte, okay, Wartende, wenn wir uns zurückziehen, springen wir euch mit Granaten in die Luft. So war das.
7: Ihr wartet umsonst.
4: Auch der Leiter der zivil-militärischen Administration von Avdiivka gab im ukrainischen Fernsehen traurig zu, dass die Einwohner frontnaher Städte auf die Ankunft der Russen warten.
0: Ist es inzwischen gelungen, die Minderjährigen zu evakuieren, die sich bislang noch immer an einem der heißesten Bereiche der Front aufgehalten hatten?
6: Leider nein. Es waren ursprünglich 5, aber jetzt sind es 8. Das ist leider wahr. Wir haben 3 weitere gefunden. Ihre Eltern verstecken sie. Sie benehmen sich wie Spione. Erst verstecken sie sie an einem Ort, dann an einem anderen. Und sobald wir sie finden, verstecken sie sie erneut woanders.
4: Alexei, Tatjana und Diana haben lange genug gewartet, um endlich russische Truppen zu sehen. Um genauer zu sein, Soldaten der Wagner-Gruppe.
5: Uns wurde klar, dass die russischen Truppen uns suchen würden. Aber wir haben viele Gerüchte gehört, dass ukrainische Soldaten sich manchmal verkleiden und als Russen ausgeben. Also hatten wir auch Angst. Jedenfalls kam irgendwann ein freundlicher junger Mann und sagte vorsichtig, hallo. Dann kam ein anderer rein. Und sie sagten, hier sind wir. Wir sind hier, um euch abzuholen. Wir führen eine dringende Evakuierung durch. Der Feind wird diesen Ort beschießen. Wenn sie hier bleiben, der Kindergarten ist nicht sicher und es gibt keine Garantie, dass sie überleben werden.
7: Wir hatten eine Tasche wie diese, in die wir unsere Dokumente und Ähnliches gelegt haben. Und wir hatten noch eine wichtige Fracht. Unsere Ratte, die mit uns im Keller gesessen hat. Ansonsten kamen wir nur mit den Winterklamotten heraus, die wir anhatten, und sonst nichts.
5: Wir haben viele Kilometer unter Beschuss zurückgelegt. Sie haben uns als Erste evakuiert, weil wir Kinder hatten. Wir waren die erste Familie, die ging. In der Gruppe, die nach uns kam, wurde der Soldat von einem Scharfschützen ins Bein getroffen.
7: Einer der Wagner-Soldaten. Ein Soldat ging voran und 5 Leute folgten ihm. Aber hinter ihnen lief noch ein weiterer Soldat, der sie von vorne und hinten quasi mit seinem Körper gedeckt hat.
4: Solche Geschichten hört man oft. Laut Soldaten der Wagner-Gruppe war bei den Kämpfen um Artyomovsk nicht jede Evakuierung ein Erfolg.
8: Eine Frau kam nachts zu uns und sagte, dass in einem der Treppenhäuser ihres Hauses Geiseln gehalten werden. Wir waren nur 15 Minuten zu spät. Die ukrainischen Soldaten haben 2 Geiseln erschossen. Aber wir konnten die restlichen 4 retten. Wir hatten uns beeilt, aber wir haben es nicht rechtzeitig geschafft. Aber etwa 25 Minuten später haben wir sie eingeholt und sie alle ausgeschaltet.
2: Ich bin einfach gegangen. Ich wusste bereits, dass alles gut werden würde und dass eine gute Zukunft vor uns liegt, in der wir uns vor nichts mehr fürchten werden müssen.
9: Spreng es!
7: Es hat noch niemanden Minen gegen Zivilisten produziert. Aber die Ukrainer setzen sie gegen Zivilisten ein.
10: Was ist das, wenn nicht Terrorismus? Hier in der Nähe befindet sich ein Kindergarten und eine Schule.
11: Dieser Gegenstand wurde von Ingenieuren entwickelt, um eine Person zu verkrüppeln.
12: Ich will noch das Ende von diesem ganzen Schlamassel erleben. Es muss ein Tribunal geben.
6: Die meisten Geschosse sind auf Häusern gelandet, in Gärten oder Höfen. Wir gehen große Risiken ein und graben.
7: Alles wird gut werden. Wir werden siegen.

0: aus der New York Times. Die Russen haben ihre Kinder mitgenommen. Diese Mütter haben sie zurückgeholt. Dieser Artikel schildert, wie einige Frauen ihre Kinder wiedergefunden haben, die angeblich gewaltsam weggebracht wurden. Er erzählt die Geschichte von Natalia Schornik und ihrem Sohn Artyom. Die amerikanische Journalistin berichtet, dass Natalia nicht wusste, wo Artyom war und was mit ihm passiert ist.
1: Sie lügt, dreist. Ich habe nämlich noch alle Telefonnummern und Chatverläufe. Seine Mutter war ständig in Kontakt mit uns. Und er hat jede Nacht über mein Telefon, wir hatten hier nämlich damals kein eigenes Telefon, mit seiner Mutter gesprochen. Seine Mutter wusste also bestens Bescheid. Das ist das Zimmer, in dem die Kinder gelebt haben. Das ist das Bett von Artyom Gutarov. Zurzeit, Svetik, schläfst du hier? Ja, oder? Momentan schläft Svetik in diesem Bett. Er hat das Bett neben dem Fenster ausgesucht. Genau in diesem Bett hat er geschlafen. 8 Kinder wurden in die Ukraine übergeben. 5 sind hier bei mir geblieben.
0: Die Direktorin des Internats ist bereit, die 5 Kinder aus Kubjansk ihren Eltern in der Ukraine zu übergeben, sobald sie Kontakt mit ihnen aufnehmen.
1: Dieses Kind könnte schon bald mit seinen Eltern in der Ukraine wiedervereint werden. Wir haben kein Problem damit, die Kinder zurückzugeben. Wenn die Eltern sich melden und ihre Kinder mitnehmen wollen, übergeben wir sie immer ihren gesetzlichen Sorgeberechtigten. Momentan leben hier 70 Kinder. 40 von ihnen waren schon hier, die anderen sind Flüchtlinge. Sie sind Kinder aus dem Internat Irmino, das seit Februar 2022 permanent unter Beschuss war. Diese Kinder sind aus Kupjansk in der Oblast Charkow, die von dort weggebracht wurden, um ihr Leben zu retten. Die Ukraine hat ein Strafverfahren über die Entführung von Kindern eingeleitet. Aber wo sind unsere Kinder? Als in Kiew die Unruhen auf dem Maidan ausgebrochen sind, haben wir unsere Waisenkinder ans Meer geschickt, wie jedes Jahr. Diese Kinder wurden uns nicht zurückgegeben. Mehr als 200 Kinder aus der Volksrepublik Lugansk wurden entführt. Und wo sind diese Kinder danach aufgetaucht? Sie wurden über verschiedene Internate verstreut.
2: Mein Lieblingsfach ist Musik. Ich singe sehr gerne.

0: Ich bin 12.
1: Ja.
0: Mein Name ist Sonja. Ich bin... Sofia Storoschuk.
2: Maxim, was ist dein Name?
3: Maxim.
2: Und dein Nachname?
3: Maxim Storoschuk.
2: Maxim Storoschuk, wie alt bist du?
3: Ich bin 7.
0: Wir waren 3 Tage unterwegs, bis wir hier ankamen. Und als wir ankamen, wurden wir sehr freundlich empfangen.
2: Warum seid ihr hierher gekommen? Warum hat man euch gesagt zu gehen?
0: Weil Krieg ist. Sie sagten uns, packt eure Sachen. Krieg.
2: Sonja, und was ist, wenn jemand deine Eltern findet? Wartest du darauf?
0: Ja, die ganze Zeit. Aber ich denke, dass meine Eltern...

0: Jana Viktorowna ist wie eine Mutter für uns.
1: Sie sind für uns wie unsere eigenen kleinen Kinder. Natürlich will jedes Kind seine echte Mutter und seinen echten Vater umarmen.

0: haben Lydias Kinder erst vor kurzem angefangen, den Krieg zu vergessen. Lydia erzählt, dass die Kinder sich am Anfang noch unter ihren Betten versteckten, wenn sie laute Geräusche oder Flugzeuglärm gehört haben.
1: Wir haben hier in Nowotscherkassk eine Bäckerei, die uns Brot bringt. Sie bringen uns auch Wasser aus der Oblast Rostov. Ebenfalls umsonst. Es gibt hier Menschen, die uns helfen und uns die Sachen bringen, die wir brauchen. Das sind sehr viele Menschen. Es würde also eine Weile dauern, sie alle aufzuzählen.
0: Heute erhielt die Kowaljow-Kolomoyes-Familie sogar humanitäre Hilfe aus Deutschland. Beim Entladen der Hilfsgüter verwandelt sich das Zimmer der Kinder in einen kleinen Zirkus.
2: 4, 5. Ups, der Stuhl ist hinüber. Hier sind Jacken, Pullover.
1: Zurzeit brauchen sie das alles. Hier, es ist Frühling. Ruf Joscha.
2: Er wird sich freuen.
1: Sie haben deine Größe. 46. Probier sie an.
0: Der Philanthrop wollte sich nicht vorstellen und hat gebeten, ihn stattdessen Dimitri Donskoi zu nennen.
2: Unsere Gruppe besteht aus 20 Familien und ein paar Alleinstehenden. Wir helfen, so gut wir können. Unsere Leute sind nicht reich, einige sind sogar relativ arm. Aber wenn wir gebraucht werden, halten wir alle zusammen.
1: Wir wollen am 10. oder 11. losfahren und zwei Kinder abholen. Das sind Kinder aus Donetsk, ohne Eltern. Sobald wir die Dokumente sehen und vorbeikommen, um sie abzuholen, werden sie uns alles über die Kinder erzählen. Vor kurzem hat Natascha sie besucht und kennengelernt. Sie mochte diese Kinder, wobei wir ihnen natürlich so oder so helfen müssen.
0: Natalia, Lydias Tochter, ist unterwegs, um Kinder aus Donetsk zu retten, das unter permanentem Beschuss ist. Sie will sie nach Nowotscherkassk in Sicherheit bringen. Nikolai, ein Freund der Familie, begleitet sie.
3: Wir befinden uns in der Innenstadt von Donetsk. Wir sind hier, um zwei Kinder in unsere große Familie aufzunehmen, Vanya und Alisa. Wir werden alle zusammenleben und uns umeinander kümmern. Das ist mein Freund Nikolai Nikolaevich.
4: Und das ist Vanya?
5: Habt ihr da zwei Betten? Gut.
4: Wir haben drei Kühlschränke, zwei Waschmaschinen und einen Gefrierschrank.
3: Kannst du mit deinen Fingern zählen?
5: 1, 2, 3, 4, 5, 6, 7, 8, 9, 11, 12.
3: Und wo ist die 10?
6: Du hast die 10 und die 7 vergessen. Ah, wir bleiben also nicht in Donetsk?
4: Nein, ihr kommt nach Nowotscherkassk.
3: Vorerst.
4: Sobald wieder Frieden herrscht, könnt ihr zurück nach Donetsk.
1: Nehmen Sie diese Dokumente mit, das ist alles.
3: Jetzt gehört ihr zu mir.
5: Für wie lange?
3: Für immer.
6: Bis Papa uns abholt.
3: Für immer.
5: Wirklich?
3: Ja.
4: Ich werde euch besuchen.
5: Wo ist mein Hut? Mein Hut.
1: Du brauchst ihn nicht, Alisa. Es ist warm draußen.
4: Alles Gute.
6: Auf Wiedersehen.
1: Auf Wiedersehen. Alles Gute euch.
5: Wir sind gestern sogar rausgegangen.
6: Und wir haben jeden Tag gelesen.
5: Hier ist unser Spielplatz.
4: Vorsicht.
6: Ist das Ihr Auto?
4: Ja.
5: Wer sitzt drin?
3: Es ist hier momentan nicht sicher. Die Stadt wird beschossen. Also bringe ich die Kinder nach Nowotscherkassk. Ich denke, es wird ihnen in meiner Familie gut gehen. Ihre Mutter ist leider gestorben. Sie wurden allein gelassen und brauchen Hilfe, um Glück und eine Familie zu finden. Ich glaube, dass sie mich brauchen und ich brauche sie. Nicht wahr, Vanya? Hi.
4: Das ist Alisa.
3: Nehmt Alisa.
4: Und das ist Vanya. Das sind Danya, Ljova, Max.
1: Ihr werdet jetzt hier in unserer Familie leben. Und alles wird gut werden. Verstehst du?

0: Ваня, das ist dein Bett und dein Nachttisch.
1: Wer ist das?
2: Das ist Swiper.
0: Fasst ihn besser nicht an, bevor er sich an euch gewöhnt.
2: Hier, gib mir deine Hand.
0: Passt auf, dass er nicht eure Hand beißt.
1: Swiper, Swiper.
0: Oh, er hat dich sofort akzeptiert. Wo ist mein Mädchen?
2: Alisa ist schon verschwunden, nicht wahr, Swiper?
0: Hier ist dein Bett. Wir werden es gleich ordentlich machen. Wir verschieben es ein wenig, machen es sauber und das Bett gehört dir, okay?
3: Wo wird ihr Nachttisch stehen?
4: Sie wird neben mir schlafen.
0: Ach, mein gutes Mädchen, mach dir keine Sorgen.
2: Sie brauchen Liebe und Respekt. Jedes der Kinder hat einen eigenen Charakter. Jedes Kind braucht einen individuellen Ansatz. Jedes Kind ist ein Mensch und Menschen müssen sich entwickeln. Sie sind alle verschieden und individuell, mit eigenen Bedürfnissen und Wünschen. Ich versuche ihnen zu helfen. Wir fahren oft zu Wettbewerben. Jetzt ist das alles natürlich etwas schwieriger, weil einige unserer Partnerinnen in Donetsk sind und meine Jungs sind alle in Nowotscherkassk. Wir versuchen, uns in Verbindung zu setzen. Mama Lida ist mit den restlichen Kindern zu Hause in Nowotscherkassk geblieben und wartet mit ihnen auf unseren Sieg. Wir haben ein wenig trainiert und sind bereit, um den Preis zu kämpfen. Nicht wahr? Werden wir gewinnen?
4: Ja.
5: Ja.

0: Die Kinder haben sich großartig geschlagen, gut gemacht. Wir haben alle Preise gewonnen für den ersten, zweiten und dritten Platz. Wir waren sehr gut, wir haben gewonnen.
1: Es ist nicht wahr, dass wir die Kinder gewaltsam irgendwohin weggebracht haben. Sowas kommt nie vor. Wir hatten viele Kinder. 500 oder 600 wurden von Pflegeeltern in Moskau aufgenommen. Einige wurden in Familien aufgenommen. Andere haben einen Vormund bekommen oder kamen in Internate.

Wir sind jetzt eine Familie mit Russland. Und ich glaube, dass wir uns alle als eine gemeinsame Familie vereinen sollten. Und ich glaube, dass diese Familie bald wachsen und gedeihen wird. Wir werden alle in Frieden und Wohlstand leben.

0: Hallo, ich bin Joe, ein traditioneller Katholik, Vater von 6 Kindern. Ich komme ursprünglich aus Dallas, Texas. Mädels, was macht ihr so?
1: Ich backe Ingwerplätzchen. Nach der Corona-Pandemie hat sich in Amerika vieles geändert.
0: LGBT-Propaganda und solche Dinge wurden viel ausgeprägter.
1: Wir würden gerne umziehen und woanders leben, wo wir unsere Kinder großziehen können.
0: Im September 2023 sind wir mit unseren 6 Kindern nach Russland gezogen. Wir alle kennen Filme, die uns einreden, dass Russland ein dunkler, düsterer Ort ist, ein depressiver Ort, wo alle hungern. Das sind Fischeier.
1: Fischeier?
0: Ja.
1: Ist das ein Scherz?
0: Nein, man nennt es Kaviar. Die Russen lieben Kaviar. Wie ist es, in Russland mit einer großen Familie zu leben? Wir erzählen euch über das Gute und das Schlechte, über Vor- und Nachteile, über Erwartungen und Realität.
2: Der bedeutendste Gerichtsprozess der Weltgeschichte. Die Strafverfolgung der Kriegsverbrecher des Dritten Reiches. Die sowjetische Anklage verfügt über umfangreiches Beweismaterial, das dem Gericht vorgelegt wird. Innerhalb von 10 Monaten wurden genügend Beweise gesammelt, sodass heute, 80 Jahre später, niemand mehr daran zweifeln kann, dass Faschismus und Nationalsozialismus das größte Übel sind, das der menschliche Geist hervorbringen konnte. Die Hauptanklagepunkte lauteten Verbrechen gegen den Frieden, Verbrechen gegen die Menschlichkeit und Kriegsverbrechen.
3: Der Begriff Völkermord wurde nicht in das Urteil des Nürnberger Tribunals aufgenommen.
4: Im Rechtsspruch der Nürnberger Prozesse wird jedoch anerkannt, dass es einen Plan gab, die besetzten Gebiete der Sowjetunion von ihrer ursprünglichen Bevölkerung zu säubern, um sie anschließend durch Deutsche zu kolonisieren.
5: Der große Vaterländische Krieg war in der Tat ein Krieg, in dem die physische Vernichtung der Völker der UdSSR auf dem Spiel stand.

Ein Kind aus der Tundra ist von Natur aus nomadisch. Es weiß schon früh, dass das Leben in ständiger Bewegung ist. Jedes Jahr muss es von zu Hause weg und für 9 Monate ins Internat. Und jedes Mal wollen viele dieser Kinder so schnell wie möglich wieder nach Hause. Manche können die Ferien nicht abwarten und machen sich allein auf den Weg in die Tundra.

0: Lev Siroteto repräsentiert die dritte Generation einer Nenzenfamilie von Rentierzüchtern. Auch er besuchte eine Internatsschule, bevor er seinen Abschluss als Tierarzt machte. Zurück in der Tundra fand er eine Frau und hat nun drei Kinder. Er holt seinen älteren Sohn Daniel und seinen Neffen Arthur aus dem Internat ab, um ihren Großvater am Rentierhirtentag, dem wichtigsten Fest des Jahres, zu besuchen. Auch andere holen ihre Kinder für die jährlichen Schulferien ab.
1: Guten Tag. Wir wollen Sie in den Ferien mit nach Hause nehmen. Seid bitte am 7. wieder hier.
2: Ich möchte mit seinem Vater sprechen. Nihasa benimmt sich schlecht und sagt, er will nach den Ferien nicht zurückkommen. Aber er muss.
0: Die Kinder aus der Tundra gingen schon immer jeden Herbst ins Internat. Sie wissen, dass sie ihre Eltern lange nicht wiedersehen. Der Chefredakteur der Zeitung Roter Norden sagt, er sei auch ein Kind der Tundra. Seinen Nenzennamen übersetzt er so:
3: Häuptling des Muschelstammes, auferstanden von den Toten, Sohn der Spitzmaus, Enkel des Eisbären, Urenkel des Walrosses, auf Russisch Onkel Fjodor.
0: Er sagt, er wurde von den Toten aufgeweckt, weil er bei seiner Geburt klinisch tot war. Sein Vater hatte ihn aufgegeben, aber seine Mutter und Großmutter retteten ihm das Leben und zogen ihn auf. Zu ihnen lief er aus dem Internat weg.
3: In der zweiten Klasse liefen wir von der Schule weg. Wir brauchten einen Tag und eine Nacht bis zu meinem Zelt. Ich sagte, haltet durch. Da ist der Kamin und das Dach.
0: Sein Artikel heißt, warum unsere Kinder sterben. Die dramatische Geschichte der Schüler, die in die Tundra

0: fliehen.
1: Wir suchten so lange nach ihnen. Wir suchten mit Geländewagen. Wir liefen die ganze Tundra ab. Sie starben in der Nähe des Dorfes. Sie erfroren.
2: Hallo.
3: Hallo.
2: Diese Mitschüler sind eifersüchtig, weil sie nicht wissen, ob ihre Eltern sie auch abholen.
4: Die Mädchen haben immer mehr Zeug als Jungen.
2: Die letzte Stunde vor den Schulferien.
5: Heute zeichnen wir unsere geliebte Tundra, unsere Heimat.
2: Für Arthur und Danila werden diese Bilder Wirklichkeit, wenn sie zu Hause sind. Vor dem Rentierhirtentag muss die Herde zusammengetrieben werden, die chaotisch in der Tundra verstreut ist. Es scheint fast unmöglich, aber nach und nach helfen die Kinder den Erwachsenen, die Tiere zusammenzutreiben. Sergei Seruteto, das Familienoberhaupt, beobachtet alles wie ein General, der seine Armee überwacht. Sein Sohn und sein Neffe kopieren alles, was er tut. Der Rentierfang dient zur Aufstockung einer Gruppe, die dann die Herde anführt.
6: So ist das Leben. Alte Tiere müssen weiterziehen und werden durch jüngere ersetzt. Wenn er ein ruhiges Temperament hat, ziehen ihn die Frauen auf. Aber wenn er schnell ist, nehmen wir ihn. Ich schau mal.
2: Im Internat gehen die Kinder auf die Sekundarschule und lernen die gleichen Fächer wie an normalen Schulen. Mathematik, Physik und Chemie. Es gibt auch besondere Fächer wie lokale Ethnographie und Kultur, damit sie sich an die Tundra und ihre Wurzeln erinnern. Diese Mädchen denken selten an die Tundra. Sie verlassen ihre Heimat jedes Jahr und fühlen sich in den Städten und Dörfern zu Hause, wo das Leben angenehmer ist.
6: Im Zelt gibt es keinen Fernseher. Ich langweile mich dort. Man muss den ganzen Tag arbeiten, sich um die Rentiere kümmern und Felle bearbeiten.
7: Maxim, geh weg! Hör auf, dich zu drehen und verschwinde! Maxim, warum suchst du dir nicht eine Beschäftigung?
2: Die bekannte Nenzen-Schriftstellerin und Lehrerin Anan Yalkagi hat ein alternatives Bildungssystem für die Kinder der Tundra geschaffen.
7: Das gehört zur Wohngemeinschaft der Kinder. Der Stadt, in der sie leben, lernen und spielen.
2: Ihr Ziel wurde erst nach einem lebenslangen persönlichen Kampf verwirklicht. Sie lebte 15 Jahre als Nomadin und kümmerte sich um Rentiere. Sie glaubt, dass eine gute Ausbildung auf den Überlebenstechniken in der Arktis aufbauen sollte.
7: Mehr Energie, los!
2: Hier gibt es für alle was zu tun.
7: Unsere Verfassung sagt klar, dass ethnisch indigene Kinder eine kostenlose Ausbildung bekommen, aber keine kostenlose Rundumbetreuung. In der Schule haben sie ein Team, Sicherheitspersonal, Putzkräfte, alles wird für sie erledigt, sodass sie keine Ahnung von den normalen Dingen im Leben haben. Davon wissen sie nach der Schulzeit nichts.
2: In Internatsschulen beobachten die Lehrer in der 7. und 8. Klasse eine veränderte Einstellung.
5: Die Trennung von der Familie ist vielschichtig. Man wird allmählich von seinen Wurzeln getrennt. Sie sind eine verlorene Generation und am Ende der Schulzeit müssen sie sich entscheiden, ob sie weiter studieren oder zurück in die Tundra wollen. Was wählen sie? Sie sind schon von der Heimat getrennt, konnten

0: konnten aber auch hier keine Wurzeln schlagen.
1: Diese Nenzengeigerinnen vom musischen Gymnasium leben schon lange mit ihren Familien in der Stadt.
0: Das war ein Fehler. Nochmal. Von Anfang des Takts, aber nicht in der Mitte betonen. Eins, zwei, drei.
1: Für sie ist die ständige Bewegung nicht das Tundra-Leben, sondern die berühmte Komposition Perpetuum mobile von Carl Bohm.
2: Die Tundra bedeutet nur Moskitos. Wir leben in der Stadt und machen in anderen Städten Urlaub. Ich verstehe nicht, wie man da leben kann. Es ist kalt und dreckig. Man muss früh aufstehen und einheizen.
1: Sie müssen zum Skifahren nicht in die Tundra. In der Stadt liegt viele Monate lang genug Schnee. Sergei Serioteto ist von der Stadtlandschaft nicht beeindruckt. Seine Familie fühlt sich nur hier in der Tundra zu Hause. Jedes Frühjahr bauen die Männer eine neue Flotte von Hochgeschwindigkeitsschlitten. Frauen arbeiten hier nicht mit. Dieser Lebensstil blieb seit 100 Jahren unverändert.
3: Die Schlittentechnologie ist unverändert, aber sie ist etwas kleiner als früher. Ich gehe manchmal am alten Friedhof vorbei, wo ich die ganz Großen sehen kann.

0: Hier in der Tundra durchlebte Ananya Kagi ihr schlimmstes Trauma, den Tod ihrer einzigen Tochter. Die Tragödie veränderte sie. Sie lebte nicht mehr für sich selbst und wurde Pflegemutter für 25 Waisen. Sie holte sie aus den Waisenhäusern und gründete eine kleine Gemeinschaft, die sie das Land der Hoffnung nannte. Alles, was sie über Kindererziehung in der Tundra weiß, stammt aus der Natur.
1: Als erstes fiel mir auf, dass die ganze Landschaft kreisförmig ist. Schauen Sie, dieser kleine See ist rund, der andere ist auch rund. Die kleine Kinderstadt ist kreisförmig. Und tatsächlich mögen Menschen keine Ecken.
0: In der Pflegefamilie ihrer Kindheit wurde Anna oft für Ungezogenheit bestraft, indem sie allein in der Ecke stehen musste. Seitdem hasst sie Ecken. Sie glaubt, dass Kinder in der Nähe der nomadischen Routen ihrer Eltern zur Schule gehen sollten, um lange Trennungen zu vermeiden. Es ist eine teilmobile Schule, die nicht nur adoptierten Kindern, sondern allen Kindern aus umliegenden Dörfern und Nomadenlagern eine Grundschulbildung anbietet.
1: Also Kinder, heute zeichnen wir einen Fisch. Zuerst einen Halbkreis und noch einen miteinander verbinden und den Schwanz malen, den Kopf malen, die Augen und eine Flosse.
0: Die Eltern können ihre Kinder jederzeit aus der Schule nehmen.
1: Das Leben zeigt, dass man Kinder nicht von ihren Schlitten wegnehmen muss, um ihnen Lesen und Schreiben beizubringen. Das Opfer kann zu groß sein. Das gilt für alle indigenen Völker, nicht nur die Nenzen.
0: Die Kinder lernen im Zelt weiter und ein Feldlehrer übernimmt den Unterricht. Dmitri Korman ist Lehramtsstudent, arbeitet aber bereits Vollzeit. Er unterrichtet Russisch und Literatur in der Hirtenfamilie von Ivan und Galina.
2: Wonach jagen Sie?
3: Dem Hasen.
2: Der Hase versteckt sich hinter?
3: Dem Baum.
2: Neben dem Baum stand ein Junge. Die Jäger fragten, hast du einen Hasen gesehen mit langen
3: Ehren?
2: Ohren.
3: Ich möchte meine Kinder

0: bei mir haben. Ich möchte mich sicher fühlen. Wie kann ich mein Kind ins Internat schicken? Dann könnte ich nachts nicht schlafen.
1: Margo und Ilja machen sich wieder auf den Weg.
2: Du hast doch bestimmt irgendwas vor.
3: Ich schlage vor, wir fahren irgendwo hin. Wir waren im Sommer unterwegs, dann sollten wir auch im Winter reisen.
1: 5500 Kilometer mit dem Auto, von Moskau bis zum Baikalsee.
3: Augen zu, 2, 3.
1: Auf dem Weg dorthin erwarten sie neue Bekanntschaften, überraschende Erkenntnisse und Abenteuer.
4: Prima, ich mache euch heute zu Knödelfeen.
2: Oh, du bist heute eine Knödelfee.
1: Das ist das wahre Russland, wie sie es mit eigenen Augen sehen sollten.
2: Hier fängt Sibirien an.
3: Hurra!
5: Wow. 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
8: Neben den Feldlehrern unterrichten auch andere Nomaden. Bei der Lehrtätigkeit ziehen sie mit der Schule durch die Tundra und kümmern sich um die Rentiere. Annas Wandergemeinschaft hat eine kleine Herde von 300 Tieren. Sie wurde mit Hilfe von mehreren Familien aufgebaut. Hirte Ivan kümmert sich nicht allein um sie. Die Lehrer Anna und Grigori Laptander helfen ihm. Sie fahren bald in die Tundra, um sich mit Rentierzüchtern zu treffen. Grigori lehrt die Kinder nicht nur Mathematik, sondern demonstriert auch einige der praktischen Fähigkeiten, die Nomaden brauchen. Das Wetter in den Bergen kann schnell umschlagen. Hier, nördlich des Polarkreises, können die Bedingungen extrem sein. Das Leben, das Lernen und sogar die Geburt sind oft intensive Erfahrungen. Natalia Fadea war Neonatologin beim Fliegenden Medizinischen Dienst, bekommt einen Notruf. Eine Mutter braucht dringend Behandlung nach dem Einsetzen verfrühter Wehen. Der Funkspruch beschreibt ihren Zustand als kritisch. Jeden Moment kann das nur 500 Gramm schwere Baby geboren werden. Natalia ist an diese extremen Bedingungen gewöhnt und hat sogar schon ein Baby an Bord des Hubschraubers entbunden. Sie weiß, dass sie ihre Patienten bei jedem Wetter erreichen muss. Sie weiß auch, dass ihr Job sehr riskant ist.
9: Wir sind an solche Situationen gewöhnt. Es spielt keine Rolle, ob es ein Wochenende oder ein Feiertag ist. Wir sind einfach froh, wenn Sie als zukünftige Rentierzüchter wieder in der Tundra sind. Wir machen uns Sorgen um Sie, um alle. Wir wollen, dass Sie alle sicher und gesund nach Hause kommen. Wie heißen Sie?
10: Galina.
9: Setzen Sie sich.
11: Ihr Urlaub hat gerade angefangen.
9: Vergessen Sie nicht, Ihre Sachen mitzunehmen. Können Sie mir helfen, sie zu heben?
11: Klar.
8: Alles ging gut. Die werdende Mutter wurde rechtzeitig ins Krankenhaus gebracht. Und dieses Flugzeug fliegt jeden Tag mehrere medizinische Einsätze. Es befördert schwangere Frauen zu Routineuntersuchungen und zur Entbindung ins Krankenhaus. Nachdem die Babys geboren und die Mütter genesen sind, kehren sie auf demselben Weg zurück. Mit dem Fliegenden Medizinischen Dienst.

0: Sergei Serioteto zieht mit seinem Team von einem Nomadencamp zum nächsten. 150 Kilometer müssen sie zurücklegen, wenn sie die Feierlichkeiten rechtzeitig erreichen wollen. Aber es gibt eine Überraschung. Ein Kitz hat sich von der Herde entfernt. Es ist müde und ängstlich zurückgeblieben und hat sich verirrt. Aber wegen eines einzigen Babys kann nicht die ganze Herde anhalten. Es wird spät und sie müssen noch ihre Zelte aufbauen. Männer, Frauen und Kinder spielen alle ihre Rolle und alle wissen Bescheid. Es ist schon fast dunkel, als sie fertig sind. Am Morgen machen sich Sergei und sein Enkel trotz des starken Windes auf die Suche nach dem entlaufenen Kitz. Sergei fährt vom Hauptweg ab, um nach frischen Spuren zu suchen, aber diese Suche kann lange dauern. Er beschließt, die Taktik zu ändern. Schließlich finden sie den Ausreißer. Das ängstliche Kitz ist alles andere als glücklich, nachdem es die Nacht allein verbracht hat. Es ist ängstlich. Als geborener Jäger weiß Arthur, dass es wichtig ist, das Tier nicht zu erschrecken. Der Opa schaut schweigend zu, ohne ein Wort der Kritik, wenn das Kind nicht trifft. Es scheint fast, als ob das Tier den Jungen absichtlich provoziert. Solche Fähigkeiten werden im Schulunterricht nie vermittelt. Geduld und Ausdauer führen immer zum Erfolg. Jetzt muss das junge Rentier gezähmt werden.
1: Wenn es hungrig ist, füttere ich es. Nach ein paar Wochen kommt es von ganz allein.
2: Hallo Jakov, hier sind die Koordinaten.
1: M66 Grad.
2: M66 Grad.
1: 11 Minuten.
2: 11 Minuten.
1: 25,5 Sekunden.
0: Veterinärtechniker Jakov Fudi stammt ebenfalls aus der Tundra.
3: Schau, da ist ein Rentier.
4: Ich sehe es, folge ihm, er zeigt uns den Weg zu Lev.
0: Nach dem Internat und der Landwirtschaftsakademie zog er ins Dorf. Aber manchmal bereut er es.
4: Ich lebe im Dorf in einer Wohnung. Aber manchmal wache ich am Wochenende auf und habe keine Lust, drinnen zu bleiben. Wenn ich nur einen Hof hätte. Ich bin an die Tundra gewöhnt, an die Freiheit und die Tiere. Ich bin da draußen aufgewachsen.
0: Er kümmert sich um verschiedene Rentiergruppen, um den Bestand zu erhalten. Jakov kennt Lev Serioteto schon lange. Und als er bei ihm vorbeikommt, beschließt er, nach den Rentieren zu sehen, die er ihm geliehen hat. Sie haben Jakov geholfen, die Teamrennen am letzten Rentierhirtentag zu gewinnen.
4: Jedes Mal, wenn ich in die Tundra zurückkehre, muss ich eins fangen. Es ist wie eine Sucht.
3: Hallo, wie geht's?
4: Ich kriege es. Guter Fang.
0: Sergei Serutetos Familie hat schon fast ihr Ziel erreicht, den Festtag der Rentierhirten. Die Nenzen achten nicht auf Uhren. Alles richtet sich nach der Sonne. Sie wachen bei Sonnenaufgang auf und gehen nach Sonnenuntergang zurück in die Zelte, um sich auszuruhen. Eines der jüngsten Enkelkinder von Sergei ist erst 9 Monate alt. Gekochter Fisch zum Abendessen, Moltebeeren in Zucker und natürlich das Hauptgericht für alle Nenzen, Scheiben von gefrorenem, rohem Rentierfleisch, kalt serviert. Igor ist erst 2 Jahre alt, aber seine Eltern brauchen sich keine Sorgen zu machen. Er kann gut allein essen. Ihr Sohn ist selbstständig.
5: Hallo.
0: Der Lebensstil von Sergei Seruteto hat sich in den letzten 20 Jahren kaum verändert. Er hat jetzt 12 Enkelkinder. Jahrelang war er Vater und jetzt ist er auch Großvater. Dieser Film über den Rentierzüchter Sergei Seruteto wurde 1993 gedreht.
4: Ich habe gerade meine Mutter gesehen. Sie hat immer versucht, Ordnung zu halten. Unsere Gruppe war groß, ungefähr 10 Zelte. Und sie sagte allen ganz ruhig, dass ein Nomadenzelt immer sauber sein muss.
2: Als das gedreht wurde, war ich bei der Armee.
1: Ich erkenne Onkel Alexei, Tante Olesya, meine Oma und meine Mutter.
0: Sergei Serutetos Familie schaffte es rechtzeitig zum Rentierfest. Hier gibt es immer etwas zu sehen. Bei diesen nationalen Wettbewerben können nur die Besten gewinnen. Jedes Jahr bringt seine neuen Gesichter und Helden hervor. Sergei Seruteto und sein Enkel Arthur feuern den Familienfreund Jakov und seine Rentiere an.
1: Komm schon!
0: Doch diesmal schafft Jakov leider nur den 3. Platz. Die ganze Familie versammelt sich zur Feier in einer normalen Wohnung, nicht im Zelt.
4: Das ist Valentina, unsere älteste Tochter. Olesya Soroteto, jetzt Salinda. Das ist mein Baby, Nesene. Sie ist mein größter Schatz.
0: Sie diskutieren das neueste, heiße Thema. Müssen sie die Kinder von der Familie trennen? Und hat die nomadische Erziehung eine Zukunft? Nach den Ferien müssen die Kinder zurück ins Internat.
6: Mein Kind kommt bald in die 1. Klasse. Deshalb bin ich nervös. In der Nomadenschule gibt es keine wirkliche Routine oder Disziplin. Aber hier haben sie einen täglichen Zeitplan. Frühstück, Mittagessen, Abendessen, Aufwachen und Schlafenszeit. Ihr wandert doch nicht jeden Tag. Warum setzt ihr die Kinder nicht manchmal in ein Zelt und unterrichtet sie dort?
4: Meine Enkelkinder sollen nicht draußen oder in einem kalten Zelt lernen.
6: Ich könnte mein Kind im Moment nirgendwo hinschicken. Ich meine, wenn ich in der Tundra leben würde.
0: So leben sie miteinander. 2 unterschiedliche Standpunkte, 2 Meinungen. Wie dieser traditionelle Wettkampf im Stockziehen. Am nächsten Tag schließt sich der Kreis. Sergei Seruteto und sein Sohn Lev erreichen das Lager und ziehen weiter in den Norden. Jetzt allein. Denn Danila und Arthur sind schon wieder im Internat.
7: Эти русские мальчики не меняются. Война, революция, русская рулетка. Умереть пока не успел состариться в 19-м, 20-м, 21-м веке.
8: Wenn man ununterbrochen arbeitet, spielt es keine Rolle, welche Qualifikationen man hat. Die Leute werden sowieso müde. Minenexplosionstraumata sind vorherrschend.
9: Man hat uns sozusagen gezielt mit Mörsergranaten beschossen. Ich wurde dabei leicht an den Beinen getroffen.
8: Die Einstellung der Bewohner zu uns ist im Prinzip positiv. Wir haben keine Feindseligkeiten im Umgang.

0: mit Ihnen festgestellt.
1: Ich danke Ihnen allen. Auf Wiedersehen.
0: Ein Menschenleben ist ohnehin unbezahlbar. Deshalb behandeln wir, wenn wir arbeiten und zu helfen versuchen, jeden Patienten individuell. Wir setzen unser Wissen ein, um Leben zu retten.
2: Spreng es!
3: Assad noch niemanden Minen gegen Zivilisten produziert. Aber die Ukrainer setzen sie gegen Zivilisten ein.
4: Was ist das, wenn nicht Terrorismus? Hier in der Nähe befindet sich ein Kindergarten und eine Schule.
5: Dieser Gegenstand wurde von Ingenieuren entwickelt, um eine Person zu verkrüppeln.
6: Ich will noch das Ende von diesem ganzen Schlamassel erleben. Es muss ein Tribunal geben.
0: Die meisten Geschosse sind auf Häusern gelandet, in Gärten oder Höfen. Wir gehen große Risiken ein und graben.
3: Alles wird gut werden. Wir werden siegen.

0: In Chibuksari besuchten wir einen jungen Mann, der Wollschweine züchtet und sie zu Serrano-Schinken verarbeitet. Hört sich nicht sehr human an.
1: Hört sich aber lecker an. Natürlich wollten wir ihn und seinen Betrieb näher kennenlernen. Das war nicht einfach.
2: Hallo.
0: Hallo.
2: Ich bin Shenya.
0: Margarita.
1: Ilja.
2: Herzlich willkommen in Chuvashien, auf der Chuvayevo Ranch in Shumikovo. Mein Bruder und ich betreiben diese Ranch seit 2019. Wir stehen noch ziemlich am Anfang, deswegen ist es im Winter noch nicht so einfach, hierher zu kommen.
0: Aber der Niva schafft das.
2: Ein Niva kommt überall durch.
1: Genau.
2: Ich möchte euch unsere besondere Schweinerasse zeigen.
0: Ja, man hat uns mit Wollschweinen hierher gelockt.
2: Hier, habt ihr schon einmal solche Schweine gesehen?
0: Nein.
1: Ich schon.
0: Wollschweine?
1: Ja, im Internet.
0: Ich habe solche Schweine noch nie gesehen, weder im Internet noch sonst wo. Wer bist du denn?
2: Sie haben alle Namen. Wie ihr seht, sind ihre Ohren gechippt. Sie heißen Mickey, Nicky, Piggy, Bonnie und Lissy.
1: Wie heißt das hier?
2: Ich denke, das ist...
1: Weißt du auch ohne Chip, wer ist?
2: Ohne Chip ist das wahrscheinlich Nicky.
0: Sie sagt aber nein.
2: Das gefährlichste Alpha-Weibchen ist das dunkelhaarige Schwein, Bonnie. Sie kommandiert hier alle herum. Das hier sind Mangalitsa-Schweine. Diese Schweinerasse wurde 1850 in Ungarn für Regionen und Länder mit kaltem Klima gezüchtet. Diese Schweine werden nicht in Schweineställen gehalten. Sie brauchen Freilandhaltung.
0: Auch bei minus 30 Grad?
2: Das mögen sie sogar.
1: Müssen sie im Sommer geschoren werden?
2: Nein, sie verlieren ihr Fell wie Hunde.
0: Sie leben also das ganze Jahr im Freien?
2: Das ganze Jahr lang.
0: Ohne Ställe?
2: Ich habe extra eine 16 mal 16 Meter große Koppel gebaut, damit sie Auslauf haben. Wenn sie in einem kleinen Pferch liegen und schlafen würden, würden sie einfach nur fett werden. Durch Bewegung entstehen Fleischstreifen in ihrem Fettgewebe. Spanier stellen Serrano-Schinken jetzt übrigens auch aus ungarischen Mangalitsa-Schweinen her, weil ihr Schweinefleisch marmoriert ist.
0: Was ist marmoriertes Schweinefleisch?
1: Warum nennst du das Ranch?
0: Bleiben wir erstmal bei den Schweinen. Marmoriertes Rindfleisch kennt man ja, aber Schweinefleisch?
2: Wir alle kennen marmoriertes Rindfleisch, aber es gibt auch marmoriertes Schweinefleisch, marmoriertes Hammelfleisch und marmoriertes Ziegenfleisch.
1: Sind sie alle marmoriert?
2: Hier ist vor allem wichtig, dass man aus einem, grob gesagt, normalen asiatischen Schwein

0: keine leckere Delikatesse machen kann. Unser Schweinefleisch ist auch aufgrund der Kälte marmoriert. Denn wenn die Schweine frieren, wärmen sie sich durchs Fressen. Es bildet sich Fett. Wenn den Schweinen warm ist, wächst das Fleisch, bei Kälte das Fett. So entstehen Streifen im Fleisch. Der Geschmack ist ganz anders. Vom Geschmack her unterscheidet sich ihr Fleisch stark vom herkömmlichen Schweinefleisch. Das wäre Nummer eins. Zweitens hat das Fleisch einen hohen Fettanteil und ist aufgrund der Streifen marmoriert. Und drittens hat ihr Fleisch einen niedrigeren Cholesteringehalt.
1: Es ist also auch noch gesünder.
0: Es ist ganz anderes Fleisch. In Russland züchten wir bei unserem Wetter oft nackte Schweine, die warme Ställe brauchen. Da muss man die Temperatur im Auge behalten. Hier baut man einfach eine Koppel. Die Schweine fressen Wiesenheu, Treber, Früchte und Gemüse. Diese Woche werden sie mit Korn gemästet. Diese 300 Kilogramm reichen ihnen für eine Woche. Dazu noch das Heu. Zum Schlafen haben sie sich eine Grube gebuddelt, wo sie dann wie Wildschweine eng umschlungen schlafen.
1: Die Haltung ist also recht günstig, oder?
0: Zum einen ist sie nicht sehr aufwendig.
2: Hört sich alles recht teuer an.
0: Ja, aber...
2: Nun, der Treber ist ja nicht umsonst.
0: Natürlich nicht.
1: In diesem Leben ist nichts umsonst.
0: Treber kostet weniger als Korn, weil das Rückstände nach der Bierproduktion sind.
1: Ach so.
0: Ja, schaut mal. Er ist so warm, dass da sogar Dampf aufsteigt.
1: Ich will nicht.
0: Er ist richtig warm.
1: Ja, wie kommt das?
0: Er ist noch frisch, direkt aus der Bierbrauerei. Das nennt man Biertreber. Damit werden wir sie jetzt füttern. Biertreber besteht aus den Rückständen von gemahlenem Malz und Gerste, die beim Brauen benutzt werden. Seht ihr, sie lieben ihn.
1: Ja.
2: Sie werden danach aber keine Trinklieder grölen, oder?
1: Werden Sie dadurch betrunken? Ist das das Geheimnis eines leckeren Serrano-Schinkens? Übrigens, welche Importprodukte ersetzen wir hier?
0: Was Importsubstitution angeht, so teste ich diese Schweinerasse bereits seit einem Jahr. Vor einem Jahr habe ich diese Schweine aus einer anderen Region hierher nach Tschuwaschien gebracht. Bisher habe ich hier nur Weibchen. Bevor ich mich der Schweinezucht gewidmet habe, war ich vorher 20 Jahre lang in der Gastronomie tätig. Ich bin Koch von Beruf. Seit 2009 war ich Chefkoch. Dass ich mich auch noch mit der Schweinezucht beschäftige, liegt daran, dass seit Beginn des Embargos viele Delikatessen und Produkte nicht mehr verfügbar waren. Viele Käsesorten sind aus den Regalen verschwunden, aber mittlerweile gibt es hervorragende russische Käsespezialitäten.
1: Ja.
0: Weichkäse, Hartkäse, Halbhartkäse. Deswegen lohnt es sich, seine eigene Produktion aufzubauen. Ich dachte mir also, ich sollte selbst versuchen, Schweine zu züchten und Delikatessen aus Schweinefleisch zuzubereiten.
1: Diese ganzen Sanktionen und Embargos führen also dazu, dass Leute anfangen, etwas Eigenes zu erschaffen.
0: Sie sind auf jeden Fall von Nutzen.
2: Aber nur, wenn man nicht faul ist.
1: Das versteht sich von selbst, wenn man die nötige Motivation hat.
0: Ja, außerdem suche ich mir Schweinerassen aus, die wenig Pflege brauchen.
2: Gehört euch der Abschnitt bis zur Straße?
0: Diese 1,5 Hektar gehören uns. Weitere 4,5 Hektar pachten wir. Dort am Abhang werden nubische Ziegen und Lakornschafe grasen, die hochwertiges, marmoriertes Fleisch geben werden. Dieses ganze Gehege wird umzäunt sein. Mein Ziel ist es, dafür zu sorgen, dass Touristen hierher kommen.
1: Wird es hier auch ein Hotel geben?
0: Hier am Abhang werden 5 Banja-Häuser stehen. Es wird ein separates Hotel geben.
2: Entschuldigung, darf ich kurz fragen, warum heißt das hier Ranch?
0: Warum Ranch und nicht Farm?
2: Nein, auch nicht Farm. Warum nicht Bauernhof?
1: Warum nicht Kolchose?
2: Nein, doch keine Kolchose.
0: Wahrscheinlich ist der Hauptgrund, dass sich Ranch cool anhört.
2: Das stimmt.
0: Außerdem kann eine Ranch mehrere Farmen, mehrere Grundstücke verschiedener Farmen mit einschließen. In unserer Familie hat es sich so ergeben, dass jeder sein eigenes Unternehmen hat und der Name Ranch.
1: Umfasst alles?
0: Er vereint alles. Bei unseren Bemühungen werden wir auch vom Landwirtschaftsministerium unterstützt.
2: Genau, das wollte ich noch fragen.
1: Das sind wirklich ehrgeizige Projekte.
2: Ohne Staatshilfe wäre das schwer.
0: Ja, ohne staatliche Unterstützung wäre dieses Projekt sehr schwer zu stemmen. Unsere Finanzierung beziehen wir aus 3 Quellen. Eigenkapital, Investoren und Finanzhilfe. Wir planen 10 Jahre im Voraus. Unser Projekt hat also eine 10-jährige Laufzeit, während wir hier eine kleine eigenständige Ranch aufbauen wollen.
1: Merkt man, dass der Staat daran interessiert ist, euch zu unterstützen?
0: Es ist wirklich unfassbar, wie sehr der Staat dieses Jahr darauf versessen ist, uns Geld zu geben. Nehmt das Geld. Wir wollen euch unterstützen. Wir suchen solche Projekte wie das hier. Erzählt uns mehr davon. Hey, warum knabberst du mich an?
2: Das geht auch von der Administration aus, oder?
0: Die Administration der Republik Tschuwaschien und die Administration der Stadt kommen hierher zur Besichtigung. Es sind ja nur Schweine, was soll man da groß besichtigen? Aber sobald die hier sind, sagen sie, wow, solche Schweine haben wir noch nie gesehen. Ich würde vorschlagen, dass wir ein Stück weiterfahren zum Restaurant, wo wir all unsere Vlogs filmen. Dort können wir zu Mittag essen, den Schinken verkosten und uns weiter unterhalten.
2: Nichts wie hin.
1: Ja, ich bin schon am Verhungern.

0: Wir haben was Süßes im Auto.
1: Nein, ich will schon was Richtiges.
0: Schweinefleisch, wir kommen.
2: Aber bevor wir etwas essen können, müssen wir erst Ihnen etwas zu fressen geben.
1: Los, füttern wir Sie.
2: Die Fütterung ist eigentlich ziemlich einfach.
0: So, das war's. Sie sind satt.
2: Jetzt kommt der warme Brei.
0: Direkt auf den Rücken?
2: Damit ich mich nicht die ganze Zeit nur um sie kümmern muss, suche ich nach Futter, das nicht zerkleinert oder gekocht werden muss und von dem man ihnen direkt 300 Kilogramm in die Koppel werfen kann, ohne dass sie sich bis zum Umfallen vollfressen. Sie fressen etwas, bis sie satt sind und gehen schlafen. Wenn sie dann abends aufwachen, können sie den Rest fressen. Das hier reicht Ihnen für eine Woche. Dazu noch das frische Wiesenheu mit Gräsern. Wir haben hier in Tschuwaschien eine hervorragende Mischung an verschiedenen Gräsern. Unsere Schweine fressen hier Heu. Habt ihr so etwas schon mal gesehen?
0: Du schmeißt den ganzen Ballen auf einmal rein?
2: Sie zerteilen ihn dann selbst, ja.
0: Richtige Wunderschweine.
1: Ja, echt. Wie oft siehst du nach ihnen?
2: Wir füttern sie einmal am Tag. Das heißt, wir kommen jeden Abend her. Entweder komme ich selbst oder mein Bruder oder einer unserer Helfer. Wir füttern sie einmal täglich.
0: Wieder direkt auf den Rücken. Margot, schau mal, wie das abläuft.
1: Das hier kann ich bestimmt hineinwerfen.
0: Wie kann man nur so ungeschickt sein?
1: Es ist hängen geblieben. Gleich klappt's.
2: Ich bin sogar auf ihnen geritten.
0: Das wollte ich noch fragen. Ich habe schon immer geträumt, mal Schweine zu reiten. Dürfen wir?
2: Klar.
1: Los, geh schon.
0: Ja, warum nicht? Einen Versuch ist das wert. Das sind immerhin Wollschweine. Das darf man sich nicht entgehen lassen.
2: Mich kennen Sie ja. So, man kann sich draufsetzen.
0: Los geht's. Soll ich jetzt bei dem haarlosen Schwein da versuchen? Komm her.
2: Das da nicht.

0: Ich habe genug. Shenya, du bist wirklich ein Schweinereitprofi.
1: Ja.
0: Bei mir wollen sie nicht.
2: Meine Güte, Ilya.
0: Schimpf und Schande, oder was?
2: Ja.
0: Kann ich mal ein Schwein zureiten? Also, wollen wir? Gehen wir Prosciutto essen. Ich habe versucht, auf einem Schwein zu reiten, hatte aber keinen Erfolg.
2: Auf diesem Schwein?
0: Auf allen. Außerdem mit den schwarzen Ohren. Das ist deren Anführer und mit dem sollte man sich lieber nicht anlegen. Sonst macht er aus mir Prosciutto.
2: Was für Schweine sind das denn?
0: Das sind Wollschweine.
2: Nichts Besonderes, einfach nur Wollschweine.
0: Einfach haarige Schweine, die bei minus 50 Grad nicht frieren. Aber sonst, ja, nichts Besonderes. Wollschweine.
2: Ich möchte auch eine Ranch haben und hier Tourismus betreiben.
0: Cheboksari ist ein Ort, wo alle Träume wahr werden, Margo.
2: Merke ich schon.
0: Das ist der Jackpot. Mich, Schweine und eine Niva zusammen sieht man nicht alle Tage.

0: Man hat uns eingeladen, die bereits fertige Produktion in einem Restaurant in Cheboksary zu verkosten, wo Zhenya seine kulinarischen Träume wahr werden lässt. Es schmeckt jetzt schon gut.
1: Zhenya, wer bezahlt das alles?
2: Das geht alles aufs Haus.
1: Dann packt mir bitte eine Schweinekeule zum Mitnehmen ein.
0: Also erzähl mal, was hat es damit auf sich?
2: Wir haben die Schweine ja schon gesehen.
1: Das ist alkoholfreies Bier, oder?
2: Ja, es ist alkoholfrei. Wir waren auf der Farm, haben die Mangalitsa-Schweine gesehen, die marmoriertes Fleisch geben. Und nach einjähriger Reifezeit in einer speziellen Halle ist der Schinken fertig. Zuerst wird das Fleisch gepökelt, dann kommt es in eine Reifehalle. Am Ende wird daraus ein gereifter und luftgetrockneter Schinken.
1: Ist das wirklich eure erste Schweinekeule?
2: Das ist die erste Charge, aber die zweite Schweinekeule. Ihr seid die Ersten, die mal Prosciutto probieren dürfen.
0: Ist es wegen dieser Streifen marmoriert?
2: Man kann hier in der Mitte die Fettschicht sehen.

0: Bei dieser Schweinerasse ist der Speck besonders wichtig, weil das Speckschweine sind. Ihr Speck ist deswegen besonders lecker. Probieren wir?
1: Ja, mit den Händen?
0: Ja.
2: Was machen denn die Gabeln hier?
0: Spürt ihr das Aroma, das vom Schinken ausgeht?
1: Sehr lecker.
0: Er schmilzt praktisch im Mund, oder?
1: Ja.
0: Er lässt sich leicht zerreißen und schmilzt regelrecht im Mund. Ein perfektes Beispiel für Importsubstitution. Italienischer Prosciutto in Tschuwaschien.
1: Das ist kein bisschen schlechter als das Original.
0: Danke.
1: Ich würde sogar sagen, besser.
0: Interessant ist hier der Vergleich mit Serrano-Schinken. Warum ist Prosciutto kein Serrano-Schinken? Weil der nämlich aus alten Schweinen hergestellt wird. Deswegen sieht man immer diese gigantischen Schweinekeulen.
2: Aus alten Schweinen?
0: Aus alten, also aus erwachsenen Schweinen.
1: Unsere Schweine sind jung, wenn ich bitten darf.
0: Prosciutto wird aus jungen Schweinen hergestellt, solange das Fleisch noch marmoriert ist. Nach einem oder anderthalb Jahren verschwindet die Marmorierung. Die Herstellung von Prosciutto nach italienischer Art ist insofern weniger aufwendig, dass man ihn mit einer Aufschnittmaschine schneiden kann. Ich richte mich danach, was einfacher ist. Prosciutto ist zwar alles andere als einfach zu machen, aber trotzdem nicht so aufwendig wie Serrano-Schinken, was das Servieren angeht. Denn man braucht extra jemanden, der den Schinken serviert. Prosciutto ist auch einfacher, was das Aufschneiden, die Aufbewahrung und das Verpacken angeht, weil ich das Fleisch vakuumverpackt in Scheiben verkaufen kann.
2: Kaum jemand kauft ja direkt 5 Kilogramm ein.
0: Natürlich nicht.
1: Wo wird das denn verkauft?
0: Da werde ich später über meine eigene Webseite verkaufen, die ich gerade aufbaue. Dort wird man Prosciutto kaufen, der sich zum Transport eignet. Das wird also ein gastronomisches Souvenir sein, das man kaufen und nach Hause mitnehmen kann.
1: Wird man das auch aus Moskau bestellen können?
0: Ja, kein Problem.
1: Das ist sehr wichtig.
0: Wichtiger ist hier vor allem, dass die einzigen Zutaten hier Fleisch und Salz sind. Sonst nichts. Die Idee ist hier, den Geschmack des salzigen Fleisches zu kosten und ihn dann mit einer süßen Frucht zu kontrastieren und zu unterstreichen. Deswegen wird Prosciutto mit Früchten serviert. Beim Serrano-Schinken ist das nicht der Fall.
1: Die Besonderheit unseres russischen Prosciutto ist also dieser Speck, der entsteht, wenn die Schweine frieren?
0: Ja.
1: Ist das dieser Speck hier?
0: Ja. Als das Embargo verhängt wurde und keine bezahlbaren Delikatessen mehr geliefert wurden, habe ich beschlossen, mir meine eigenen Delikatessen zu machen.
1: Das klappt bei dir hervorragend.
0: Danke.
2: Shenya, auf den Erfolg deines Unternehmens.
1: Und auf die ungarischen-russischen Schweine.
2: Und auf weitere ehrgeizige Projekte.
0: Vielen Dank.

0: Da sich der Tag schon dem Ende zuneigte und wir keine besonderen Pläne für den Abend hatten, hat man uns eine weitere Attraktion angeboten. Einen angenehmen, gesunden und vor allem sehr russischen Zeitvertrieb. Man hat uns in die Banja eingeladen. Und so eine Einladung kann man nur schwer ausschlagen, was wir sowieso nicht vorhatten.
1: Margot, wir fahren diesem Auto hinterher, in dem Schenja sitzt. Und wohin fährt er uns?
0: Er fährt uns zur Banja.
1: Absolut richtig.
0: Aber es ist nicht nur eine Banja, sondern...
1: Unser Dampfbad wird ein Super-Mega-Champion des Banja-Sports organisieren. Ist das richtig so?
0: Banja-Kunst heißt das.
1: Der Champion der Banja-Kunst. So richtig?
0: Der russische Champion des Banja-Handwerks 2021.
1: Verstehe. Ich frage mich, was es da für Kriterien gibt. Wer es am längsten in der Banja aushält? Oder wer die größten Birkenrute hat? Keine Ahnung. Aber es sieht so aus, als würden wir das gleich herausfinden. Riechst du das Dampfbad schon?
0: Ja.
1: Wir sind da.
0: Wie das alles duftet.

0: Margo, wie fühlst du dich?
1: Gut. Oh Gott.
0: Bist du jetzt wie neu geboren?
1: Ja, aber noch nicht geboren, irgendwo dazwischen.
0: Ich gehe als Nächster.
1: Ich kann gerade nicht sprechen.
0: Na dann, viel Spaß.

0: Und bereits im Februar 1943 gehen in der Fabrik die ersten Männerarmbanduhren der Sowjetunion in Serie.
1: Soll ich das öffnen oder sollte man sie zuerst kaufen? Heute ist Wostok die einzige Uhrenfabrik in Russland, bei der die Herstellung von Uhrwerken und mechanischen Armbanduhren auf dem Prinzip der Kreislaufwirtschaft beruht. Die Uhren von Wostok sind nicht nur im Weltall gewesen, sondern wurden auch in der Tiefsee erprobt, wo sie bei starken Druck- und Temperaturveränderungen zum Einsatz kommen. Die Uhren halten allen Belastungen stand und zeigen stets die richtige Zeit an. Allen Widerständen zum Trotz.
0: Das ist eine wirklich luxuriöse Uhr. Man hat mir gesagt, sie kostet 8.000 oder 9.000 Rubel.
1: Ja.
0: Aber das Design ist nichts für mich. Und die hier, das ist ein ähnliches Modell.
1: Also, wenn du dir dazu noch eine Goldkette kaufst.
0: Die hier ist echt schön.
1: Schau mal, auf dieser Uhr steht Wostok 67. Man hat mir gesagt, sie wurde als Jubiläumsuhr herausgegeben, weil da die Marke Wostok ihren Anfang nahm.
0: Die hier ist auch richtig schick.
1: Ja, wirklich schick. Die gehört zu einer exklusiven Serie.
0: Echt klasse, aber dir steht sie leider nicht.
1: Eine Spezialserie.
0: Ja, aber dir steht sie nicht.
1: Wollen wir falschen gehen?
0: Okay, welche willst du? Ich nehme diese hier.
1: Ich nehme die beiden hier.
0: Willst du falschen?
1: Ich will's probieren.
0: Okay, falschen wir mit dem Generaldirektor. Herr Kratschow, Wostok gibt es seit 1942. Was ist in dieser Zeit passiert? Welche Produktionsserien hat es gegeben und welche Bestseller haben Sie heute?
2: 1943 begann die Entwicklung und Produktion der legendären Kirovsk-Uhren K43. Das war die Geburtsstunde der Uhrenfabrik in Tschistopol. Seitdem wurden sehr viele verschiedene Modelle entwickelt. 1952 wurden die ersten Präzisionsuhren Modell Karma hergestellt, die sogar bei der Ausstellung in Leipzig vorgestellt wurden. 1957 wurden die Modelle Saturn, Kosmos, Mir und Wollner entwickelt. Die erste Wostok-Uhr wurde auch zu der Zeit angefertigt. Sie hatte Kaliber 28, also K28. Die Geschichte der Marke Kommandierski nimmt im Jahr 1965 ihren Anfang, als auf Bestellung des Verteidigungsministeriums die ersten Kommandierski-Armbanduhren entworfen und produziert worden sind.
0: Aber heute werden sie nicht nur vom Verteidigungsministerium benutzt, richtig?
2: Heute ist das eine ganz gewöhnliche Marke, die von jedem erworben werden kann.
1: Apropos Marken. Der Markt ist ja übersättigt. Wie geht ihr damit um? Obwohl ausländische Marken Russland verlassen, bleibt der Markt trotzdem übersättigt. Sogar was russische Marken angeht. Aber trotzdem schafft es eure Fabrik, ihre Kundschaft zu erhalten und leistet wirklich hervorragende Arbeit.
2: Ich würde sagen, das ist eine Frage des Preis-Leistungs-Verhältnisses. Die Menschen, die unsere Uhren lieben, tun das aber nicht nur wegen des Preises, sondern auch wegen ihrer Geschichte. Wir sind die einzigen, die in Russland mechanische Uhren produzieren. Ein besonderes Merkmal der Effektivität unserer Produktion ist dabei die Kreislaufwirtschaft.
0: Das hier ist der erste Abschnitt der Produktionsphase. Was genau passiert hier?
3: Das ist die Aufbearbeitungsabteilung. Das ganze Metall, das in die Fabrik geliefert wird, kommt hier an und wird geschnitten, bearbeitet und geschleift, sodass es in unseren Werkstätten verarbeitet werden kann.
0: Was sind das für Geräte? Wir haben Schilder gesehen, auf denen steht, dass sie in Deutschland hergestellt wurden, und zwar in der DDR.
3: Ja, das sind unsere Pressen, mit denen wir Rohlinge für unsere Werkstätten und Brücken herstellen. Damit werden auch Zifferblätter und Scheiben gepresst.
0: Die Werkzeugmaschinen kommen also aus Deutschland. Wie lange sind sie schon in Betrieb?
3: Die Geräte?
0: Ja.
3: Praktisch seit 1942.
0: Wahnsinn. Bei den Geräten gibt es also bisher keine Probleme mit Importsubstitution. Sie werden noch die nächsten 200 Jahre weiterarbeiten.
3: Sie funktionieren weiterhin. Das ist unserer Kraftmaschinenabteilung zu verdanken, die für die vorsorgliche Wartung und Reparatur der Werkzeugmaschinen zuständig ist. Sie führt planmäßige Maßnahmen zur Instandhaltung der Geräte durch und ersetzt rechtzeitig abgenutzte Bauteile. Das ist der Grund für die Langlebigkeit unserer Maschinen.
1: Die sind mittlerweile schon komplett russifiziert.
0: Nur das Schild ist noch da.
3: Das Schild ist noch dran, ja.
2: Wichtig ist noch zu sagen, dass das Uhren aus russischer Produktion sind und alle Bauteile zu 100% in Tschistopol hergestellt werden.
0: Das haben wir gesehen. Uns hat überrascht, dass ihr auch ziemlich viel exportiert habt, also dass der Export auch ganz gut lief.
2: Wir hatten gute Handelsbeziehungen mit Deutschland und Polen. Wir unterhielten lange und produktive Handelsbeziehungen zu Deutschland. Unsere Uhren wurden und werden auch

0: jetzt dort verkauft. Ich denke, jetzt gibt es da eine gewisse rückläufige Tendenz.
1: Das Preis-Leistungs-Verhältnis funktioniert hier und dort?
0: Ich denke, dass man in der Europäischen Union keine mechanischen Uhren für den Preis, für den wir sie anbieten, finden kann. Niemand kann dort bei unserer Qualität preislich mit den Uhren von Vostok mithalten.
2: Wie hat sich der Binnenmarkt im letzten Jahr entwickelt?
0: Wir haben eine bestimmte Produktionsmenge festgelegt und die Produktionsgeschwindigkeit stabilisiert, so dass wir mit der Anzahl an Uhren, die wir zurzeit herstellen, zufrieden sein können. Wir halten also ein gewisses Nachfrageniveau aufrecht.
1: Wie ist die Situation bei der Beschaffung von Einzelteilen?
0: Alle Bauteile und alle Mechanismen kommen zu 100% aus russischer Produktion. Sie werden also alle vor Ort hergestellt.
2: Die Mechanik ist also komplett russisch. Aber wie sieht es mit dem Glas und dem Armband aus?
0: Wenn wir uns jetzt unser gesamtes Produktsortiment anschauen, so sind vielleicht beim äußeren Design von 1 oder 1,5% der teuren Produkte Komponenten verbaut, die wir in einer solchen Qualität nicht selbst produzieren können und daher bestellen müssen.
1: Wurden wir gerade entstaubt, oder?
3: Der Staub wird eingesaugt.
1: Oder wird der Staub nur aufgewirbelt und fällt wieder runter?
3: Nein, der Staub wird weggeblasen und eingesaugt. Wir befinden uns in der Montageabteilung. Hier findet die Endmontage statt, bei der alle Bauteile zusammengebaut werden. Am Ende der Produktionskette bekommen wir dann eine fertige Uhr.
2: Warum sind wir so angezogen?
3: Hier gelten Hygienemaßnahmen wie im OP.

0: Die Geschichte der Uhrenfabrik von Czistopol ist die Geschichte unseres ganzen Teams. Es ist wichtig, das zu verstehen. Es ist die Geschichte der vergangenen Generation und der heutigen Generation. Bei öffentlichen Auftritten betone ich immer, dass wir unserer Belegschaft, den Menschen, die hier arbeiten, unendlich dankbar sein müssen. Wichtig sind die Menschen, wichtig sind die Bürger Russlands, die uns mit Leib und Seele unterstützen. Ich selbst bin nur ein kleiner Teil des großen Ganzen.
1: Sie sind nur ein kleines Rädchen im Getriebe.
0: Ja, genau. Klasse. Wichtig sind die Menschen. Gemeinsam schaffen wir alles.
2: Was ist das denn? Sind das schon wieder Geschenke?
0: 4 Sorten Fisch aus der Kama.
3: Hier sind Süßigkeiten und Kasilikwurst.
1: Ist das alles für uns?
3: Ja, alles für euch.
1: Ihr bringt uns in Verlegenheit.
2: Das sieht richtig gut aus. Ilja, womit haben wir das verdient?
1: Keine Ahnung, womit wir solche Geschenke verdient haben. Vielen, vielen Dank.
2: Danke. Das ist alles meins.

0: Eine perforierende Schusswunde. Ich tue alles dafür, dass die Menschen sicher sind und am Leben bleiben.
1: Zielen! Feuer!
2: 2014 wurde ein Bus mit Flüchtlingen aus Gorlovka beschossen und brannte aus. Meine Kinder haben wie durch ein Wunder überlebt. Jeder an meiner Stelle hätte also wahrscheinlich dasselbe getan.
0: Schussposition einnehmen. Bereit zum Zielen? Los geht's. Mir macht das immer Spaß, denn jeder Schuss bringt uns dem Sieg näher. Auf geht's.
3: Natürlich habe ich Angst, aber ich habe meine Entscheidung getroffen. Ich bin hier. Manchmal spielen meine Nerven verrückt. Ich möchte weinen, aber ich kann es nicht zeigen. Ich möchte, dass die Jungs mit guter Laune in die Schlacht ziehen. Ja, ich setze mein Leben aufs Spiel. Aber ich habe ein Ziel. Wenn wir es jetzt nicht beenden, wird es noch schlimmer werden. Wir müssen siegen.
4: Oktober 2023. Der unerwartete Angriff der Hamas auf Israel schockierte die Welt. Zu dieser Zeit rechnete niemand damit, dass die palästinensischen Extremisten so viele moderne Waffen haben würden. Schon kurze Zeit nach dem Angriff bedankten sich die Hamas-Kämpfer fast hämisch bei den USA und der Ukraine für die Feuerkraft, mit der sie Israels Städte überzogen haben.
5: Wir bedanken uns bei der ukrainischen Regierung für diese Waffen. Wir werden sie gegen Israel richten.
4: Wie kommt es, dass im Nahen Osten ständig Waffen aus einem Land

0: auftauchen, dessen Vertreter sich andauernd über mangelnde Munition und militärische Ausrüstung beschweren.
1: Waffen für die Ukraine, Munition für die Ukraine, neue Verteidigungssysteme für die Ukraine.
0: Die Militärhilfen der USA und der Europäischen Union belaufen sich auf Dutzende Milliarden US-Dollar. Aber wo landen diese Lieferungen? Und wer hat überhaupt entschieden, einem Land Waffen zu liefern, das seit fast 30 Jahren einer der größten Knotenpunkte für den illegalen Waffenhandel ist?

BRICS-Gipfel 2026 geht heute in Indien zu Ende. Im kommenden Jahr wird China den Vorsitz in der Gruppe übernehmen. Gestern haben die Teilnehmerstaaten eine Abschlusserklärung verabschiedet. Und heute fand eine im BRICS-Plus-Format statt. Weitere Details in unserer Sendung. Wer ist schuld? Deutschland schade sich mit seinem Handeln selbst, versuche aber gleichzeitig Russland für alle Probleme verantwortlich zu machen. Das ist die Position des Kreml-Sprechers Dmitri Peskow. Unterdessen sinken die Umfragewerte der Union weiter, ebenso wie die des Bundeskanzlers und seiner Regierung. Teure Energiekrise. Deutschland hat seit 2022 allein für direkte Entlastungsmaßnahmen im Energiebereich mehr als 50 Milliarden Euro ausgegeben. Die Krise dauert jedoch an, weil die Gaspreise täglich steigen, während die Gasvorräte auf einem historischen Tiefstand für diese Jahreszeit liegen.

0: Der 18. BRICS-Gipfel geht heute in Neu-Delhi zu Ende. Das Treffen in Indien hat neue Mechanismen für die Zusammenarbeit der Mitgliedsländer in den Bereichen Technologie, Sicherheit und Wirtschaft festgelegt. Dabei trafen sich in Indien Vertreter nicht nur der BRICS-Mitglieder, sondern auch der Partnerstaaten und der internationalen Organisationen. Multilateralismus und Zusammenarbeit, das sind nur einige der Themen, auf die sich die Teilnehmer des Gipfels konzentriert haben. Gestern haben die Staats- und Regierungschefs der BRICS einstimmig die Erklärung von Neu-Delhi 2026 verabschiedet. Das Dokument legte die Schwerpunkte der Arbeit von BRICS fest. Dazu gehören unter anderem nachhaltige Entwicklung, Innovationen, finanzielle Zusammenarbeit, Gesundheitswesen, Energiewirtschaft und humanitäre Kontakte. Heute fand auch eine erweiterte Sitzung im BRICS-Plus-Format statt. Neben dem geschäftlichen Teil des BRICS-Gipfels konnten die Gäste auch ein vielfältiges Kulturprogramm genießen. Wie verlief der letzte Tag des Gipfeltreffens in Neu-Delhi? Das besprechen wir jetzt live mit unserem Korrespondenten Roman Siskin, der direkt vor Ort ist. Hallo Roman, grüß dich. Roman, der BRICS-Gipfel ist zu Ende und es ist an der Zeit, Bilanz zu ziehen. Was war besonders bemerkenswert an diesem Gipfel?
1: Ja, die russische Delegation hat Indien schon verlassen. Somit endet sowohl die dreitägige Arbeitsvisite von Wladimir Putin wie auch der BRICS-Gipfel. Der BRICS-Gipfel wurde abgeschlossen mit zwei wichtigen Sitzungen von BRICS Plus und BRICS Outreach. BRICS Plus sind die ständigen Partner des Landes. Zu BRICS Outreach zählen meistens die regionalen Partner des amtierenden Vorsitzenden. Und auch in diesen Kreisen wurden die Vorteile des BRICS erläutert, wie hier zum Beispiel von Wladimir.

0: Putin.
1: Ich möchte darauf hinweisen, dass in den BRICS-Staaten das Bevölkerungswachstum von Jahr zu Jahr zunimmt, die Binnenmärkte gestärkt werden, leistungsfähige Industrie, Technologie, Finanz- sowie Wissenschafts- und Bildungszentren entstanden sind und eine moderne Verkehrs-, Energie- und digitale Infrastruktur aufgebaut wurde. Der Binnenhandel innerhalb unseres Bündnisses hat bereits ein Volumen von 1,2 Billionen Dollar erreicht. Auf die Mitgliedsländer entfällt fast ein Viertel der weltweiten Exporte. Und gerade die BRICS-Staaten sorgen mit 49% für den größten Teil des weltweiten Bruttoinlandsproduktwachstums. Dabei ist das Potenzial für die weitere Entwicklung der BRICS-Staaten noch lange nicht ausgeschöpft. Eine der wichtigsten, bislang noch nicht vollständig genutzten Reserven ist die gegenseitige Ergänzbarkeit der Volkswirtschaften der Mitgliedsländer.
0: Es gab aber auch durchaus mahnende Worte, so warnte indischer Premierminister und amtierender Vorsitzender des BRICS Narendra Modi, dass Technologien und kritische Mineralien als Waffe missbraucht werden könnten, betonte aber auch, dass die Vertrauen in die BRICS vor allem im Süden oder in den Ländern des globalen Südens steigen, da ihre Stimme da gehört wird und Entscheidungen gemeinsam mit diesen Ländern getroffen werden, was in den heutigen Zeiten, wo die weltweite Spannungen zunehmen, von enormer Relevanz ist.
1: Heute nehmen die Spannungen weltweit stetig zu und haben tiefgreifende negative und weitreichende Auswirkungen auf das Leben der Bürger. Pandemien, Klimakatastrophen und Lieferkettenstörungen haben gezeigt, dass in der heutigen vernetzten Welt keine Krise mehr auf eine einzelne Region beschränkt bleibt. Daher haben wir besonderen Wert darauf gelegt, die Wachsamkeit innerhalb der BRICS-Gruppe zu stärken. Es ist gleichermaßen wichtig, Herausforderungen rechtzeitig zu erkennen, darauf vorbereitet zu sein und unmittelbare Maßnahmen zu ergreifen.
0: Es liegen also noch sehr viele Herausforderungen und Aufgaben vor der BRICS. Diese sind wirtschaftlicher, politischer, humanitärer und auch sozioökonomischer Natur. Aber all diese Aufgaben werden erkannt, proaktiv gelöst und auch angegangen. Das ist einer der vielen Gründe, warum der Fazit der russischen Delegation am Ende des Tages sehr positiv ausfiel.
1: Die BRICS-Gruppe gewinnt weiter an Dynamik. Sie sehen, wie viele Länder am BRICS-Plus-Gipfel teilgenommen haben. Sie sehen, wie ernst und tiefgreifend die Themen sind, die diese Länder ansprechen. Im Kontext der BRICS-Tagesordnung sehen Sie, dass wichtige Initiativen auf den Weg gebracht werden. Es ist gelungen, eine Abschlusserklärung zu verabschieden, obwohl viele Pessimisten davon ausgingen, dass dies nicht gelingen würde und man sich mit einer Erklärung des Vorsitzenden begnügen müsste. Aber alles ist gut gelaufen. Die Erklärung enthält die Punkte, die für uns wichtig sind. Dazu gehören gemeinsame Abrechnungszentren, eine gemeinsame Investitionsplattform, eine gemeinsame Plattform für Abrechnungen in nationalen Währungen und so weiter. Die Arbeit geht weiter.
0: Eins ist klar, die Stimme der BRICS, die sich für die multipolare Welt, für eine neue Art des Mit- und Untereinanders einsetzt, bekommt immer mehr Gewicht. Und das zeigt sich nicht nur an den bloßen Wirtschaftszahlen oder Initiativen, sondern auch an der wachsenden Interesse anderer Länder, Teil dieses Kurs zu werden. Und damit zurück zu dir nach Moskau. Marco?
2: RT.de-Korrespondent Roman Siskin, live aus Neu-Delhi. Roman, ich danke dir ganz herzlich.

0: Der Kreml erklärte, dass die Bundesregierung und der Bundeskanzler Friedrich Merz eine Politik betreiben, die in erster Linie Deutschland selbst schade. Doch die Schuld werde immer Russland zugeschoben.
1: Natürlich herrscht hier eine solche Russophobie, dass sie zu einer Wahnvorstellung, zu einem Verfolgungswahn wird. Man neigt dazu, alles auf Russland abzuwälzen und Russland für alles verantwortlich zu machen. Das ist ein schwer zu erklärendes, irrationales und somit nicht an der Wahrheit orientiertes Verhalten eines Staatsmannes, der seinem eigenen Staat durch sein Handeln erheblichen Schaden zufügt. Das sehen wir am Verlust der Wettbewerbsfähigkeit der deutschen Wirtschaft und am sinkenden Lebensstandard der Deutschen. Wir haben nie eine

0: Demontage der Beziehungen befürwortet. Wie weit die deutsche Führung noch gehen wird, möchte ich nicht vorhersagen.
1: Während der Bundeskanzler gegen Windmühlen kämpft, sinken die Umfragewerte der Union immer weiter. Laut der jüngsten INSA-Umfrage ist der Zustimmungswert der CDU/CSU nach der Landtagswahl in Sachsen-Anhalt zum ersten Mal seit fast 5 Jahren unter die 20%-Marke gefallen. Die stärkste Kraft ist nach wie vor die AfD. Ihr Zustimmungswert bleibt unverändert bei 29%. Das sind derzeit 9,5 Prozentpunkte vor der Union. Einen so deutlichen Vorsprung hatte die Partei in dieser Umfrage noch nie. Die Bundesregierung erfreut sich grundsätzlich eher geringer Beliebtheit. Laut ARD Deutschland Trend sind derzeit fast 9 von 10 Deutschen, also 88% der Befragten, eher unzufrieden oder gar nicht zufrieden mit ihrer Arbeit. Nur eine Minderheit von 14% ist der Meinung, dass Bundeskanzler Friedrich Merz in der Lage sei, Deutschland erfolgreich durch die anstehenden Aufgaben zu führen. 82% glauben nicht an seine Fähigkeiten. Der neu gewählte Landtagsabgeordnete Ronny Kumpf ist der Ansicht, dass in Deutschland ein politischer Wandel beginne und die Politik der Bundesregierung den Wünschen der Bürger zuwiderlaufe.
2: Man merkt, dass die Bürger sich nicht mehr hinhalten lassen, dass hier eine politische Wende stattfinden soll. Sie wollen sich nicht mehr von der Politik hin und her schubsen lassen und die wollen halt Veränderung. Und allein in meinem Wahlgebiet lag die Wahlbeteiligung bei 80,5%. Ich weiß nicht, ob es das überhaupt schon mal gab mit so einer riesen Wahlbeteiligung hier in Magdeburg in Sachsen-Anhalt. Und das ist halt gelebte Demokratie. Und die, die Demokratie zerstören möchten, für die tut das natürlich aktuell sehr, sehr weh. Und wir haben damit die Demokratie wiederbelebt. Ich das Thema schon anfangs eingeleitet habe, dass viele Bürger das Thema Friedenspolitik bewegt. Da sind wir die einzige Partei, die das maßgeblich forciert. Sicherlich auch BSW. Und das ist mindestens ein wichtiges Thema, warum Bürger auch BSW gewählt haben. Weil man Angst hat vor der Zukunft, weil man Angst hat vor Krieg, weil man sieht, wie Land und Bund aufrüsten in Sachen Kriegspolitik oder dass die Bundeswehr ins Unermessliche finanziert wird, was natürlich richtig ist, aber nicht, um dann eventuell gegen Russland in einen Krieg mit der NATO zu ziehen.
1: Dabei geht die Schikane gegen AfD-Mitglieder manchmal bis ins Absurde. Zuvor hatte eine Tasse mit einem Stern und der Aufschrift russische Armee, die der Abgeordnete als Souvenir mitgebracht hatte, für Aufruhr gesorgt. Die gefährlichste Tasse Deutschlands wurde bei einer Online-Auktion angeboten. Doch das Los wurde später zurückgenommen. Der Politiker erzählte über die Gründe für den Skandal und seine Entscheidung, die Tasse zum Verkauf anzubieten.
3: Ich habe diese Tasse, ich habe überlegt, wie kann man aus diesem idiotischen Skandalisierungsversuch etwas Sinnvolles, etwas Gutes tun. Und der Journalist Paul Ronsheimer hat ja diese Tasse überraschend für mich versucht zu skandalisieren, was aber zeigt, dass sie eigentlich gar kein Interesse daran hatten, vernünftig mit mir zu sprechen, kein Interesse an seriösem Journalismus hatten, der unsere Thesen einer Öffentlichkeit bekannt macht, der sich mit uns inhaltlich auseinandersetzt, sondern sie wollten einfach skandalisieren. Sie wollten irgendetwas finden, um es gegen mich zu verwenden und haben nichts Besseres gefunden als diese Tasse, die bei mir stand. Das ist eine journalistische Bankrotterklärung. Und da habe ich mir überlegt, wie kann man das sinnvoll nutzen, wie kann man das sinnvoll nutzen? Und ich versteige das jetzt für einen guten Zweck. Und zwar kommt der Erlös dem Opferhilfe, dem Soli-Fonds von 1% zugute. Das ist eine Organisation, die kümmert sich um Patrioten, die verfolgt werden.
1: Genau eine Woche vor der Wahl zum Berliner Abgeordnetenhaus läuft der Kampf um die Stimmen der Bürger auf Hochtouren. So veranstaltete die AfD ihr Wahlkampffinale auf dem Klausener Platz in Charlottenburg. Nach Angaben der Polizei versammelten sich dort rund 150 Anhänger der Partei. Die Teilnehmer schwenkten Deutschlandfahnen, hielten Plakate mit Slogans wie Berlin stark machen hoch und stimmten gemeinsam die Nationalhymne an. Auf der Bühne sprachen vor den Wählern unter anderem die Berliner Spitzenkandidatin der AfD, Christine Brinker. Der Landesvorsitzende der Generation Deutschland, Martin Kohler, und weitere Parteikollegen. Unterstützung erhielt der Berliner Landesverband auch aus dem Nachbarbundesland. Der brandenburgische AfD-Fraktionsvorsitzende Hans-Christoph Berndt erklärte, das Ziel der Veranstaltung sei es zu zeigen, dass die Partei unentwegt für das Land und die Interessen seiner Bürger kämpfe.
4: Wir sind hier, weil wir kundgeben, dass wir das Land nicht aufgeben, dass wir wollen, dass Deutschland nicht verloren geht, dass wir Deutschland als Alternative für Deutschland unser Land retten wollen und dass wir das Land nicht dem Pöbel überlassen und einer Regierung, die die eigenen Interessen verrät.
1: Parallel verlief eine Anti-AfD-Demonstration, die laut Medien rund 300 Teilnehmer anzog. Die Gegendemonstranten machten lautstark auf sich aufmerksam. Über den Platz halten Sprechchöre und Pfeifkonzerte. Zudem wurden zahlreich selbstgemachte Plakate zu sehen. Nach dem jüngsten Wahlerfolg der AfD in Sachsen-Anhalt rollte eine bundesweite Protestwelle durch Deutschland. Besonders große Demonstrationen fanden in Hamburg, Düsseldorf, Berlin und München statt. Insgesamt versammelten sich dort schätzungsweise 75.000 Teilnehmer. Unterdessen kam es in München zu einer Demonstration gegen die Bundesregierung. Unter dem Motto, diese Regierung muss weg, versammelten sich rund 350 Personen auf dem Königsplatz. Die Menschen gingen auf die Straße, um gegen die Politik des Kabinetts Merz zu protestieren. Die Organisatoren der Aktion forderten Frieden statt Eskalation. Im Verlauf der Kundgebung kam es zu Zusammenstößen zwischen Demonstranten und der Polizei. Aufnahmen zeigen, wie die Teilnehmer den Beamten gegenüberstehen. Deutschland-Fahnen schwenken und Parolen skandieren, während Einsatzkräfte mehrere Demonstranten festnehmen. Einige Teilnehmer forderten offen den Rücktritt von Merz, weil sich die Lebensbedingungen während seiner Amtszeit drastisch verschlechtert hätten.
5: Manche haben ja den Merz den Lügenkanzler genannt und das passt genau ins Bild. Also wer Merz als den beliebtesten Kanzler tituliert, hat nicht alle Tassen im Schrank. Ich meine, über kurz oder lang wird der Herr Merz auch weg sein. Ne? Also wenn er Rückgrat hätte, wäre er ja schon lang weg. Es ist aber nicht so einfach. Ne? Das heißt nicht, wenn der Merz weg ist, dass dann alles gut ist. Weil wenn nämlich der Wüst kommt, der Wüste Wüst, dann wird es ganz wüst in Deutschland.
6: Ich bin hier, weil ich Rentner bin und diese Regierung mir meine Rente klaut bzw. die hinterbliebenen Rente von meiner Ehefrau weggenommen hat. Und das in Deutschland, in einem so guten Deutschland, was wir noch nie hatten, drauf geschissen. Danke. Merz muss weg. Ich habe da Strubbelpeter wegen abgewandelt. Der Friedrich, das war ein arger Wüterich.
7: Frieden mit Russland ist mir sehr wichtig. Wir müssen unsere alten Beziehungen wieder erhalten. Ich war jahrelang links, ich komme aus dem Osten. Ne? Aber seit ein paar Jahren habe ich gemerkt, dass die Linken nicht mehr links sind, sondern mehr faschistisch. Freundschaft, ja, das ist mir sehr wichtig. Und die gegen die Missstände, die jetzt in Deutschland sind, gegen die Regierung. Ne? Die Regierung, das ist ja mit dem Merz, das ist ja nicht mehr zu ertragen. Ne?
8: Muss weg, ja, weil es wird immer schlimmer in der Arbeit und so. Also immer mehr neue, was er vorhat, dass man länger arbeitet. Dann die Inflation steigt richtig hoch und jede Woche Blödsinn im Bundestag, was gesprochen wird. Und natürlich, ich stehe ja auch da, wir sind unparteiisch. Wir wollen Gesicht zeigen, dass wir mit dieser Politik jetzt nicht mehr zufrieden sind. Und wir fordern auch, dass wir Neuwahlen bekommen, weil mit der Merz-Regierung geht es nicht mehr weiter.
1: Deutschland zieht teure Bilanz der letzten 4 Jahre seiner Energiepolitik. In diesem Zeitraum hat die Bundesregierung allein für direkte Maßnahmen zur Dämpfung der Energiekrise rund 50,4 Milliarden Euro ausgegeben. Die Lage im Energiebereich bleibt aber schwer. Diese Summe geht aus einer Antwort des Bundesfinanzministeriums auf eine Anfrage des grünen Haushaltspolitikers Sebastian Schäfer hervor, über die zunächst die Süddeutsche Zeitung berichtete. Mit den Mitteln sollten die Bürger in der Energiekrise entlastet und die Märkte stabilisiert werden. Den größten Posten bildete Ende 2022 beschlossene Strompreisbremse mit mehr als 16 Milliarden Euro. Für die Gaspreisbremse wurden weitere 14,3 Milliarden Euro ausgegeben. Hinzu kam die Soforthilfe in Höhe von 8,5 Milliarden. Und mehr als 6 Milliarden Euro entfielen auf die Energiepreispauschale für Rentner von je 300 Euro pro Person. Nach Angaben des Finanzministeriums wurden Wohngeldempfänger mit weiteren hunderten Millionen Euro unterstützt. Allerdings gehen Wirtschaftsexperten von tatsächlichen Gesamtkosten aus, die viel höher sind als 50 Milliarden Euro.
9: Die staatlichen Kosten von mehr als 50 Milliarden Euro sind eine realistische Größenordnung. Die tatsächlichen wirtschaftlichen Folgen der Energiekrise dürften allerdings deutlich höher gewesen sein.
10: Die 50 Milliarden Euro erfassen vor allem staatliche Entlastungsmaßnahmen. Die tatsächliche Rechnung der Gasabhängigkeit fällt deutlich höher aus.
1: Noch im Jahr 2021 war Russland der wichtigste Gaslieferant für Deutschland und deckte laut Wirtschaftsministerium 55% der Importe. Nach Beginn des Ukraine-Konflikts hat Berlin den Kurs auf einen Verzicht auf russische Rohstoffe eingeschlagen. Der damalige Bundeskanzler Olaf Scholz wollte damals nach alternativen Lieferanten suchen. Seit 2024 ist die Annahme von Flüssigerdgas aus Russland an deutschen Häfen verboten. Das staatliche Unternehmen SEFE kauft jedoch weiterhin russisches Flüssiggas im Rahmen langfristiger Verträge ein. Der Rohstoff gelangt aber nicht mehr direkt nach Deutschland, sondern muss über Terminals in Belgien, den Niederlanden und Frankreich umgeschlagen werden. Dabei sind die deutschen Gasspeicher im Moment kritisch leer. Die sind nur zu 53% gefüllt. Im Winter könnte es kritisch werden. Dies teilte der Gasspeicherverband Ines diese Woche mit.
10: Die deutschen Gasspeicher sind für diese Jahreszeit historisch niedrig gefüllt. Zwar können wir technisch noch einen Füllstand von rund 77% erreichen. Dafür reicht es aber nicht, dass Speicherkapazitäten lediglich gebucht sind. Die Speicherbefüllung muss wirtschaftlich tragfähig sein, damit sie von Marktakteuren auch tatsächlich realisiert werden kann.
1: Der Gaspreis steigt dabei unaufhaltsam. Am Donnerstag überschritt er erstmals seit 2 Jahren 81 Euro pro Megawattstunde. Der Netzbetreiber Westnetz verschickte bereits alarmierende Mails an seine Großkunden. Westnetz bat sie, die Kontaktdaten für den Krisenfall zu aktualisieren, weil Engpässe in der Gasversorgung möglich seien. Die Alarmstufe Gas galt seit Beginn der Eskalation um die Ukraine und wurde erst im vergangenen Jahr aufgehoben. Solche Briefe wurden bis 2024 verschickt. Im Jahr 2025 sei darauf verzichtet worden, so ein Westnetz-Sprecher. Nun warnt der Netzbetreiber erneut vor möglichen Problemen bei der Gasversorgung. Die kalte Jahreszeit naht und die Gasversorgungslage macht den Politikern Sorge. Das BSW sieht zumindest in Sachsen-Anhalt eine Möglichkeit, die Lage zu entschärfen, und zwar mit russischem Gas. So teilte die Parteigründerin Sarah Wagenknecht mit, dass das BSW beabsichtige, im Landtag von Sachsen-Anhalt einen Antrag auf Befüllung der Gasspeicher mit russischem Gas zu stellen.
9: In einem unserer ersten Anträge im Magdeburger Landtag werden wir die Öffnung von Nord Stream und die Rückkehr zu russischem Gas fordern, um die Gasspeicher schnellstmöglich bis zum Winter zu füllen. Das wäre ein starkes Signal für einen politischen Neubeginn, wenn sich Sachsen-Anhalt für ein Ende der fatalen Russland-Sanktionen ausspricht.
1: Über die Kosten der Energiekrise, die Deutschland nach unterschiedlichen Berechnungen bis zu 70 Milliarden Euro kosten kann, haben wir mit der Leiterin des Gorki-Zentrums an der Universität St. Petersburg, Dr. Karin Kneißl, gesprochen. Sie ist der Ansicht, dass dieser Betrag in Wirklichkeit sogar noch höher liegen könnte, aufgrund der Verluste, die die deutsche Wirtschaft nicht zuletzt durch den Verzicht auf russische Energieträger erlitten hat.
11: Ich glaube, es ist sehr viel mehr als diese 70 Milliarden Euro, weil es belastet doch die Kaufkraft jedes einzelnen Bürgers. Und wir haben auch jetzt die Erwartungshaltung, dass die Inflation nochmals anspringt. Daher auch die höheren Zinssätze der Europäischen Zentralbank, die gestern beschlossen wurden. Plus sehen wir natürlich eine stete Abwanderung der deutschen Industrie. Und das ist eine Abwanderung, die nicht mehr rückgängig ist.

0: gemacht wird. Also ob das jetzt die Petrochemie ist, wie BASF, die nach Nordamerika übersiedelt. Wir sehen die vielen Probleme der deutschen Automobilindustrie. Also ich glaube, das sind alles Zahlen, die noch gar, die addiert werden müssten zu den von Ihnen zitierten 70 Milliarden. Und mit dem Verzicht auf russisches Gas, mit dem Wegfall des russischen Marktes für deutsche Produktion, ob das jetzt deutsche Autos waren oder deutsche Informationstechnologie, sind ja auch in Deutschland auf dauerhaft Arbeitsplätze kaputt gemacht worden.
1: Wie stark hängt Deutschlands Versorgungssicherheit inzwischen von LNG-Importen und internationalen Marktpreisen ab? Nach Ansicht von Dr. Karin Kneißl seien Versuche, auf andere Lieferanten auszuweichen, derzeit mit großen Problemen verbunden. Berlin bleibe weiterhin von LNG-Lieferungen aus Nordamerika abhängig, so Karin Kneißl.
0: Das bringt es auf den Punkt, nämlich eine sehr, sehr starke Abhängigkeit von den nordamerikanischen, also Kanada und US-Exporten. Ich erinnere an das Frühjahr 2022 und 2023. Damals sausten als Handelsreisende Kanzler Scholz und auch Kommissionspräsidentin von der Leyen nach Mosambik in den Golf und versuchten also überall kurzfristig noch Lieferverträge zu erhalten. Aber diese LNG-Lieferverträge sind oft auf Jahre hinaus gebucht. Ja? Und selbst wenn Sie jetzt das LNG, das Gas als solches an einem Produktionsort einkaufen können, Sie brauchen die Tanker, um das zu transportieren. Und diese Tanker sind Mangelware. Also ausweichen auf andere Lieferanten sieht man jetzt gerade mit den Riesenproblemen, die wir sowohl im Persischen Golf als auch im Roten Meer haben, weil nicht nur die Straße von Hormuz quasi gesperrt ist, seit gestern auch der Zugang Golf von Aden, die jemenitischen Houthi-Rebellen haben dort die Macht übernommen über diese Meerenge Bab el-Mandab. Und damit fallen dauerhaft 20% von LNG und anderen Rohstoffexporten aus dieser Region weg. Und das trifft natürlich Europa.
1: Die Uralmetropole Jekaterinburg heißt die Teilnehmer des Internationalen Jugendfestivals willkommen. Heute fand auf dem Expo-Gelände die offizielle Eröffnung statt. 10.000 Teilnehmer aus aller Welt erwartet ein spannendes Programm aus Bildung, Wissenschaft, Kultur und internationalen Begegnungen. Unser Korrespondent Georg Sadovnici ist vor Ort und fragte die Gäste nach ihren Eindrücken vom Festival.
2: Hinter mir warten die Gäste auf die offizielle Eröffnung des Internationalen Jugendfestivals 2026. Und hier in Jekaterinburg treffen sich junge Menschen aus vielen Ländern zum Austausch über Bildung, Kultur, Technologie und internationale Zusammenarbeit.
3: Das Festival findet vom 11. bis zum 17. September statt. Nach Angaben der Veranstalter nehmen rund 10.000 junge Menschen aus 191 Ländern teil. Das Programm umfasst Bildung und Wissenschaft, Technologie, Kultur, Medien, Sport und internationale Zusammenarbeit. Am 13. September findet zudem die offizielle Eröffnungszeremonie auf dem Jekaterinburger Expo-Gelände statt. Parallel laufen zahlreiche Diskussionsformate und Ausstellungen. Unter den Teilnehmern sind auch Gäste aus Deutschland. Eine von ihnen erzählt uns, wie sie nach Russland gekommen ist und welche Eindrücke sie bis hier gesammelt hat.
4: Ich muss sagen, von meiner Reise habe ich schon sehr viel über Russland gesehen. Ich war auch schon davor noch einmal in Russland. Und ich muss sagen, vor allem diese Veranstaltung zeigt, wie offen Russland ist für ganz viele verschiedene Länder. Wir haben 191 Länder hier und es ist einfach unglaublich. Es ist wunderschön und sie nehmen uns alle sehr freundlich an. Mir hat am meisten gefallen, wie viele Menschen hier sind. Es sind so viele wunderbare Menschen hier, ganz viele Menschen, die sich interessieren für Deutschland, für Russland. Man findet auch sehr viele Menschen, die sich auch für deine professionelle Tätigkeit interessieren. Und man kann sehr einfach neue, ja, professionelle Wege finden, wie man die Karriere weiter aufbauen kann. Ich hatte keine Angst vor der Reise. Ich habe natürlich die ganzen Medien in Deutschland gehört, aber trotzdem bin ich hier gelandet. Und ja, die Reise war schwieriger als erwartet, natürlich durch die ganzen Sanktionen, aber wir haben es geschafft, man kommt hier immer noch her.
3: Ein weiteres Thema des Festivals ist Bildung. Die Teilnehmer vergleichen dabei auch ihre Erfahrungen aus unterschiedlichen Ländern und tauschen sich darüber aus, welche Herausforderungen junge Menschen heute in Schule, Studium und Beruf erleben. Für viele Teilnehmer steht aber vor allem der direkte Dialog im Mittelpunkt. Besonders in Zeiten schwieriger politischer Beziehungen gewinnen persönliche Kontakte zwischen jungen Menschen besonders an Bedeutung.
5: Ja, also natürlich, also ich bin das dritte Mal schon beim Weltjugendfestival, ja, also die letzten zwei Jahre auch schon dabei. Und jedes Jahr ist es ein neues Erlebnis. Ja. Also es ist ja natürlich, wenn man aus Deutschland kommt, eine ganz andere Einschätzung, weil natürlich A, wird gar nicht darüber berichtet, über dieses Festival, und B, wenn man natürlich jemand erzählt, ich fliege jetzt nach Russland, dann ist natürlich die Frage, was machst du denn da? Ja, ich sage, ja, ich gehe auf das Weltjugendfestival, 10.000 junge Leute aus der ganzen Welt, und wir müssen Völkeraustausch betreiben, wir müssen uns freundschaftlich verhalten, gemeinsam sprechen, Kulturen kennenlernen. Ich bin jetzt den zweiten Tag da und ich habe schon so viele neue Leute kennengelernt. Ich habe noch nicht mal angefangen, diese ganzen Stands hier zu sehen. Aber ich weiß, dass jeder Stand unikal ist, neue Eindrücke, neue Erkenntnisse. Und da freue ich mich sehr drauf. Mit den Menschen, mit denen ich rede, und ich habe in Deutschland noch keinem wirklich gehört, dass er gesagt hat, ich möchte nie nach Russland reisen. Ich höre eigentlich immer, St. Petersburg und Moskau muss sein. Auch wenn ich nicht ein Anhänger der Regierung bin oder die politische Situation anders betrachte, sagen die Personen, sie möchten Moskau und St. Petersburg sehen. Da sage ich, herzlich willkommen, fahrt auch nach Russland, es ist möglich. Und ihr werdet wirklich sehen, die Leute sind gastfreundlich, es ist wunderschön. Ja, und deswegen reisen, Leute kennenlernen, Erfahrung sammeln, ist das A und O, um eben gegen Desinformation anzugehen.
2: Das internationale Forum läuft bis zum 17. September und in den kommenden Tagen stehen weitere Expertenpaneels, Kulturveranstaltungen und Begegnungen zwischen Jugendlichen aus aller Teilen der Welt auf dem Programm. Georg Sadovnici, RTDE, Jekaterinburg, Russland.
1: Das waren die Nachrichten und die Themen der Woche bei RTDE. Mein Name ist Marco Jankowiak. Im Anschluss sehen Sie die Dokumentation Front der Frauen. Die nächsten Nachrichten folgen um 18 Uhr. Bis gleich.
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9: Hat er etwa geschossen? 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

0: Was wurde ihm injiziert?
1: Dreifachpräparat.
0: Das war's?
1: Ja.
0: Okay, verstanden. Los geht's. Dima, Licht. Eine perforierende Schusswunde. Ich schätze, sie kamen raus und ein Scharfschütze hat sie erwischt. Wir haben gewartet. Die Jungs haben sie zu uns gebracht.
1: Es ist eine Minenexplosion.
0: Nein, eine Schusswunde. Ich tue alles dafür, dass die Menschen sicher sind und am Leben bleiben und dass ihnen rechtzeitig und qualifiziert geholfen wird, damit es keine Verluste gibt. Ich fahre gern schnell, damit ich sehr schnell an verschiedenen Orten sein kann. Sie haben mir den Spitznamen Libelle gegeben. So fing es an und so werde ich seit 2014 genannt. Die Leute wissen gar nicht, wie ich wirklich heiße. Alle kennen mich nur unter dem Namen Libelle. Ich wurde eingezogen und bin jetzt Sanitätsoffizier des Bataillons. Ich bin Oberst im Sanitätsdienst.
2: Stören Ihre Nägel nicht bei der Arbeit?
0: Ja, sehr. Sie sind sehr lästig, aber ich habe keine Zeit, mich um sie zu kümmern.
3: Sie hat auch Angst, Urlaub zu nehmen. Sie kann die Jungs nicht im Stich lassen.
0: Erstens habe ich in den letzten 6 Monaten seit März keinen einzigen Tag Urlaub genommen. Wenn ich nach Hause fahre, dann nur, um ein Bad zu nehmen, solange Wasser da ist. Wasser ist ein Problem in Donetsk. Ich bin fast die ganze Zeit hier.
2: Mussten Sie schon einmal schießen?
0: Ja, aber ich mache mir wirklich nichts aus Schusswaffen. Denn ich habe im Laufe der Jahre zu viele Wunden gesehen. Ich weiß nicht einmal, ob ich einen Menschen erschießen könnte. Ich müsste es tun, um mein Leben zu schützen. Vielleicht gibt es auf der anderen Seite Wehrpflichtige, genau wie unsere Jungs, die ein friedliches Leben führen. Die regulären Truppen haben eine ganz andere Ideologie als wir. Ich kann sie wirklich nicht verstehen.
3: Und dann fiel ich hin. Ich konnte nicht mehr aufstehen und er schoss weiter. Meine Haare und meine Kleider brannten.
0: Wir bringen sie jetzt ins Krankenhaus. Es gab eine Situation, in der wir halfen. Eine Frau, eine Veteranin des großen Vaterländischen Krieges, von der ukrainischen Seite zu retten. Wir halfen Verwandten, sie nach Donetsk zu bringen. Ich sah, wie diese Frau zusammengeschlagen wurde. Und danach glaubte ich, dass wir für die richtige Sache kämpfen. Wir alle waren einmal Teil eines einzigen Landes, der Ukraine. Wie konnte es so weit kommen?
2: Die Frontlinie ist hier, oder?
0: Ja, es wird ununterbrochen geschossen. Am schlimmsten ist es, wenn Granaten an uns vorbei in Richtung Stadt fliegen. Das ist beängstigend. Wir hören, wie die Granaten einfach an uns vorbeifliegen und auf die Stadt zusteuern. Offen gesagt, weil wir wissen, dass sie irgendwo in der Stadt einschlagen werden. Passt auf. Seht euch diesen Krater an. Hallo nochmal. Zeig uns dein Bein.
1: Na los, komm schon.
0: Was? Ich werde dich nicht mitnehmen. Ich will nur nachsehen. Komm her. Ich weiß, dass du nicht gehen willst. Komm schon. Zeig mir dein Bein. Armes kleines Bein. Tut es weh?
1: Er bekommt Schmerzmittel.
0: Lass uns noch ein Röntgenbild machen. Weil es mir nicht gefällt, es ist auf dieser Seite zu geschwollen. Der Bluterguss ist ziemlich stark. Können wir das machen? Ich bringe dich zurück.
4: Das heilt schon wieder.
0: Du glaubst also, dass es heilen wird? Was für ein süßer kleiner Kerl. Soll ich mir dich auch mal ansehen? Also, gehen wir? Wir gehen rüber zu den Jungs und sind gleich wieder da. Manchmal kann man sie nicht zum Gehen überreden. Man kann sie nicht dazu zwingen, ins Krankenhaus zu gehen. Wie geht es Ihnen?
5: Sind im Dienst.
0: Wo ist Ihr Verbandskasten?
5: Hier.
0: Zeigen Sie ihn mir.
5: Da ist alles drin.
0: Zeigen Sie mal, was Sie haben. Es ist alles da. Gut, Verbände, Aderpressen, alles. Sobald er 18 wurde, zog mein Sohn in den Krieg. Zuerst war ich hysterisch. Aber dann wurde mir klar, dass ich meinen Sohn gut erzogen hatte. Er wird zu einem Mann, der dieses Wortes würdig ist. Ein Mann muss in allen Dingen ein Mann sein. Und er muss die Entscheidungen für sich selbst treffen. Er hat gekämpft und wurde verwundet. Ich kann gar nicht beschreiben, wie ich mich fühlte. Ich war in Panik. Sie sagten, er sei verwundet. Das war's. Unsere Traumatologen und Chirurgen, ich bin ihnen sehr dankbar, haben sein Bein gerettet. Jetzt steht er vor seiner 5. Operation. Nun, das ist seine Entscheidung. Sie brauchen ein paar Knöchelschuhe, um das Gelenk zu stützen. Dieses Teil hält das Gelenk, damit es sich nicht bewegt.
4: Habe ich.
0: Damit Sie sich den Knöchel nicht verstauchen. Kann ich darüber gehen?
4: Nein.
0: Gibt es da Minen?
4: Ja.
0: Gehen wir.
4: PALRs, los, los.
0: Wir verschwinden. Wenn ich das wüsste. Kommt schon, gehen wir.

0: Jetzt können wir durchatmen. Schöner Spaziergang. Draußen an der frischen Luft. Im Nachhinein machen einem die Situationen, aus denen wir entkommen sind, Angst. Da ist ein Fahrer mit einem großen F. Wir sind in seiner kleinen Kiste schon so oft nur knapp entkommen. Er führt auch Evakuierungen durch. Wir kommen an einem Ort an und ich bleibe beim Auto. Er rennt los, um bei der Evakuierung zu helfen. Wir hatten Angst, dass sie uns entdeckt haben. Und dass sie uns beschießen, weil wir dort waren. Aber sie sagen, das sei nicht der Fall gewesen. Gott sei Dank, sonst wären sie schwer beschossen worden. Aber so ist es in Ordnung. Trotzdem versuchen wir, auf Reisen unauffällig zu bleiben, um nicht zu verraten, wo die Jungs eingesetzt sind. Es war ein richtiger weißer Krankenwagen mit roten Streifen, wie man ihn in der Stadt herumfahren sieht. Aber stellen Sie sich vor, was passieren würde, wenn Sie in einem weißen Krankenwagen mit roten Streifen unterwegs wären.
1: Er wäre ein Angriffsziel?
0: Ja, ein echtes Angriffsziel. Deshalb wurde der Wagen grün umlackiert, um die roten Buchstaben zu verdecken. Sehen Sie, hier steht sogar 103. Das wurde auch übermalt, weil grün eine sicherere Farbe ist. Das ist das Ergebnis unserer Reisen an verschiedene Orte. Hier oben wurde er durch Schrapnell beschädigt. Die Fenster sind schon lange weg. Und hier ist das Rad, das wir von dort mitgebracht haben. Wir haben damit eine lange Reise gemacht.
2: Das war eine Schmetterlingsmine.
0: Wir wurden beschossen. Sie lockten uns an, warteten, bis wir weg waren und fingen dann an, auf uns zu schießen.
1: Wissen Sie noch, es war gegen die Regeln, auf Krankenwagen zu schießen?
0: Ja, während einer Evakuierung. Diesen Leuten ist nichts heilig.
1: Das ist jetzt ein anderer Krieg.
0: Ja, ganz und gar.
1: Warum sind Sie in den Krieg gezogen, an die Front? Dort sind so viele Männer.
3: 2014 gerieten meine kleinen Kinder unter Beschuss. Damals waren sie noch Babys. Meine Mutter wollte sie nach Russland bringen. 2014 wurde ein Bus mit Flüchtlingen aus Gorlovka beschossen und brannte aus. Meine Kinder haben wie durch ein Wunder überlebt. Jeder an meiner Stelle hätte also wahrscheinlich dasselbe getan. Ich befehlige den zweiten Schützenzug, die zweite Batterie. Ich bin jetzt 39 Jahre alt. Ich wurde in Solnitschnoe verwundet.
1: Nika, welche Konfektionsgröße haben Sie?
3: 42, etwa 1,64 Meter groß.
1: Woher haben Sie diese kleine Arbeitskleidung?
3: Ich nähe es enger. Ich versuche es immer, die kleinste Größe zu finden.
1: Ist die Uniform ein Problem?
3: Nein. Nach 8 Jahren weiß ich schon, was ich tun muss. Die Offiziere unserer Batterie leben hier.
1: Sie wohnen also mit Männern zusammen? Warum?
3: Es ist nun mal so. Unsere Batterie ist hier im zweiten Stock und die Offiziere müssen in der Nähe ihrer Batterie wohnen. Also,
1: wie ist es, mit Männern ein Zimmer zu teilen? Ist das in Ordnung?
3: Wir haben uns überall ein Quartier geteilt. Es ist in Ordnung. Wenn du dich umziehen musst, gehen die Jungs raus. Keine große Sache. Entschuldigen Sie mich. Ich kann jetzt nicht reden.
1: Sie haben diesen Klingelton auf Ihrem Handy. Warum?
3: Als ich verwundet wurde und wieder zu mir kam, wollte ich meine Mutter anrufen und mit meiner Familie sprechen. Ich denke, deshalb habe ich ihn. Ich habe ein Auto, sehen Sie? Da ist mein Fahrer und Helfer. Ich danke meinem Kommandeur, dass ich ihn habe. Er hilft mir und fährt mich herum. Da mein Job ist, am Morgen sammle ich die Berichte ein und gebe sie ab. Los geht's. Am Anfang war ich eine Freiwillige. Ich trat der Kompanie als Sanitäter bei. Dann wurde ich Kommandant einer Straßensperre. Als das Korps gebildet wurde, trat ich als motorisierter Schützenzugführer ein. Nach der Kesselschlacht von Debaltseve beschlossen mein Mann und ich, in Donetsk zu bleiben. Ich bin Aserbaidschanerin und mein Mann stammt aus Donetsk. Er kämpft jetzt auch. Er ist Offizier in der 5. Brigade. Er ist auch ein Artillerist draußen im Feld.
1: Wie wurden Sie verwundet?
3: Wir rückten in einer Kolonne mit dem 2. motorisierten Schützenbataillon aus. Unsere Batterie sollte den 2. MSB decken. Die Sonne war gerade aufgegangen. Wir fuhren nach Solnechnoe und bekamen einen Rundum-Verteidigungsbefehl. Wir stellten fest, dass wir umzingelt waren. Wir waren in einen Hinterhalt geraten. Von überall her wurden wir beschossen. Als ich getroffen wurde, übernahm mein stellvertretender Zugführer, Deckname Rat, das Kommando. Ich war vorerst außer Gefecht gesetzt. Ich brauche eine Hüftprothese, aber ich gehe, solange ich kann. Und so Gott will. Das werde ich auch weiterhin tun. Wenn ich es nicht mehr kann, werde ich eine Operation in Betracht ziehen. Um ehrlich zu sein, ich möchte nicht zum Invaliden werden. Ich will es wirklich nicht. Ich weiß sehr wohl, dass ich hier nützlich sein kann.
4: Эти русские мальчики не меняются. 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
5: Wenn man ununterbrochen arbeitet, spielt es keine Rolle, welche Qualifikationen man hat. Die Leute werden sowieso müde. Minenexplosionstraumata sind vorherrschend.
6: Man hat uns sozusagen gezielt mit Mörsergranaten beschossen. Ich wurde dabei leicht an den Beinen getroffen.
5: Die Einstellung der Bewohner zu uns ist im Prinzip positiv. Wir haben keine Feindseligkeiten im Umgang mit ihnen festgestellt.
7: Ich danke Ihnen allen. Auf Wiedersehen.
5: Ein Menschenleben ist ohnehin unbezahlbar. Deshalb behandeln wir, wenn wir arbeiten und zu helfen versuchen, jeden Patienten individuell. Wir setzen unser Wissen ein, um Leben zu retten.

0: Ich träume manchmal vom Krieg, aber sonst nichts. Manchmal nehme ich im Traum eine Gefechtsposition ein.
1: Du bist doch eine Artilleristin. Nach links, nach rechts.
0: Du meinst links und rechts? Das ist bei der Artillerie anders.
1: Lassen Sie mich Ihnen helfen. Langsam, langsam, langsam, langsam, langsam.
0: Danke. Kleiner, komm her, mein Junge.
2: Guten Abend.
0: Hallo, wie geht es dir?
2: Gut.
0: Mansur, wohin jetzt?
1: Die Halde entlang, dann nach links. Ich habe doch gesagt, dass uns hier oben niemand ausräuchern kann.
0: Sehr schlau, gut gemacht. Warum gehe ich nicht mit dir mit, Mansur? Weg von der Schreibtischarbeit. Ich vermisse das hier. Ich will zurück. Ich weiß, dass ich es nicht kann. Aber ich vermisse das hier, weil ich all die Jahre hauptsächlich Feuerstellungen bezogen habe und nicht auf dem Stützpunkt war.
3: Werden Sie als Kommandant zurückkehren?
0: Ich will es unbedingt. Ich weiß nicht, ob meine Gesundheit es zulässt, aber ich möchte es.
2: Ich bleibe in der Nähe des Funkgerätes.
0: Was soll ich sagen? Gute Arbeit.
2: Es ist aber ein ziemliches Chaos hier.
0: Du solltest das Ding mit Plastik abdecken, damit der Wind draußen bleibt. Brauchst du einen Schlafsack? Wenn ja, bringe ich einen mit.
2: Nein, ich habe einen. Eigentlich sogar zwei.
0: Wir befinden uns jetzt an unserem Batteriekommandoposten. Hier machen wir unsere Berechnungen für den Abschuss. Das ist unser Vermessungsoffizier Stas, der die Berechnungen durchführt.
1: Stas, wo ist dein Helm?
0: Sein Deckname ist Philosoph.
2: Mein Helm ist weggelaufen.
0: Die Positionen wechseln ständig. Wenn ich mich recht erinnere, bleiben wir höchstens 2 Tage an einem Ort. Ich habe schon in einem Panzer und auf einer Matte geschlafen. Das ist natürlich hart, auch für die Jungs. Wir werden jetzt aus einer Entfernung von 14 Kilometern feuern. Sie könnten uns entdecken und zurückschießen. Ich habe in Popasnaya gesehen, wie die Jungs unter Gegenfeuer arbeiteten. Sie machen das großartig. Sie sind abgehärtet, machen ihre Sache gut. Sie haben Schützengräben ausgehoben und Unterstände gebaut.
2: Zigeuner, hörst du mich? Ende.
4: Laut und deutlich, Ende.
0: Ziel 1151.
4: Verstanden, hochexplosiver Splitter.
2: Gesichert und geladen. Ziel 1151.

0: Hier geht es mir besser. In den 6,5 Jahren sind einige der Jungs wie eine Familie für mich geworden. Zigeuner, du hast abgenommen.
1: Ja, natürlich.
0: Warum haben Sie nicht abgenommen? Wer ist denn das? Mein Gott, Shenya, ich habe dich gar nicht erkannt.
2: Es geht nicht um Muskeln, sondern um den Charakter. Manche Männer haben einen, andere nicht. Zufällig hat sie einen und übt einen Männerberuf aus und schafft es, die Arbeit zu erledigen. Wer keinen hat, kann es nicht tun. Ohne Führungsstärke kann man keine Einheit führen. Wie ein General einmal zu einem Kommandeur sagte: Denken Sie daran, Herr Oberst, schlappschwänzig schafft man es nicht.
0: Am Anfang, als man so Zugführer war, haben wir uns gestritten, sind nicht miteinander ausgekommen.
2: Eben.
0: Aber in der Regel habe ich zu den Leuten, mit denen ich mich zunächst nicht verstehe, später gute, dauerhafte Beziehungen. Hier, Jungs, trinkt Tee und unterhaltet euch. Ist es oft so ruhig?
1: Wir haben manchmal harte Nächte, aber wenigstens wissen wir, dass die Leute, die wir beschützen, in Sicherheit sind.
0: Wo sind Ihre Kinder? Bei meiner Mutter in Russland. Natürlich fragen sie immer, wann der Krieg zu Ende ist und ich zurückkomme. Aber sie sind verständnisvoll, weil meine Mutter sich um sie kümmert. Sie erzieht sie gut.
3: Warum riskieren Sie Ihr Leben? Was ist das Endziel?
0: Der Sieg. Unsere Sache ist gerecht, also.
1: Ich weiß. Ich möchte nach Hause. Ich wollte schon lange meine Familie in Belgorod sehen. Meine Schwester hat ein zweites Kind bekommen.
0: Herzlichen Glückwunsch. Ist es ein Junge oder ein Mädchen?
1: Es ist ein Mädchen.
4: Chuk, Schussposition einnehmen.
5: In Schussposition, verstanden.
4: Zielen.
5: 29.99.609,31 nach rechts.
4: Zielen.
5: Corsa, Chuk 4.
4: Feuer 10, alle Geschütze. Chuk bereit zum Zielen. Los geht's.

0: Feuer einstellen, Batterie, verlassen Sie die Position, verlassen Sie die Position. Wenn die Ergebnisse vorliegen, werde ich sehr zufrieden sein. Nach den Berechnungen müssten wir ins Schwarze getroffen haben. Mir macht das immer Spaß, denn jeder Schuss bringt uns dem Sieg näher. Alle meine Jungs verstehen wirklich, dass der Feind entweder flieht oder untergeht. Je besser wir jeden Schuss ausführen, so können wir schneller nach Mohause und zu unseren Kindern zurückkehren. Sie werden zu ihren Frauen oder Müttern zurückkehren. Wir werden in Frieden leben. Unsere Städte werden nicht bombardiert und unsere Kinder werden nicht sterben.
1: Ihre Uniform. Sie hat sie selbst aufgehängt. Sie trug immer eine Uniform und eine andere lag bereit, damit sie sich schnell umziehen konnte. Diese Uniform lag bereit für den Fall, dass sie sie anziehen wollte. Sie hatte dieses Messer mit Gravur bei sich. Ich habe es hier aufgehängt.
0: Mein Weg zur Miliz begann bereits am 1. April 2014. Damals waren wir im Grunde noch Teil der Ukraine. Der Herrscher, der den Befehl gab, Städte zu beschießen, zu zerstören und sie zu bombardieren, beging ein Verbrechen an seinem eigenen Volk. Es ist also nicht klar, wer von uns zuerst den Eid gebrochen hat, ich oder sie. Am Anfang habe ich mich in eine kleine Einheit eingereiht. Wir waren etwa 50 Leute, die nur mit Grad arbeiteten. Sie wurde im Grunde das Rückgrat unseres Bataillons. Die gesamte

0: Miliz besteht aus Zivilisten, die sich 2014 erhoben und zu den Waffen gegriffen haben, um ihr Land zu verteidigen.
1: Was steht da?
2: Blut und Ehre. Sie wurde sehr respektiert und erhielt solche Geschenke. Sie hatte auch Zivilklamotten, die sie liebte. Sie hatte einfach keine Zeit, um sich ein Kleid anzuziehen und auszugehen.
0: Es gibt Mädchen in der Armee, aber ich bin die einzige Divisionskommandeurin. Zu Beginn meiner militärischen Laufbahn, vor über 20 Jahren, hörte ich die Leute über mich sagen: Was kann man schon von ihr erwarten? Sie ist eine Frau. Ach, ja. Bitte sehr, meine Herren. Ich werde euch beweisen, dass ich mehr kann als ihr. Seit über 20 Jahren zeige ich, was Frauen können. Sie können es und können vielleicht sogar noch etwas mehr. Sie können sogar professioneller sein als Männer. Sagen wir es mal so: Körperlich sind wir vielleicht schwächer als Männer. Es fällt mir schwer, eine Rakete allein herumzuschleppen. Aber ich werde es tun, wenn ich es muss. Aber psychologisch und physiologisch ist eine Frau stärker als ein Mann.
2: Ich habe mit ihr 4 Jahre lang in der Armee gedient. Als der Krieg begann, habe ich sie sehr vermisst. Ich war 16 Jahre alt, als der Krieg ausbrach. Ich lebte also etwa 1 Jahr und 3 Monate ohne sie. Es war mir egal, solange ich bei meiner Mutter sein konnte. Aber sie wollte es nicht. Sie hat sogar offen darüber gesprochen, dass ein Soldat schon genug sei. Die Familie ist schon seit Generationen in der Armee tätig. Aber sie sagte: Wenn ich diese Entscheidung treffe, werde sie mich unterstützen. Aber natürlich wollte sie es nicht wirklich.
1: Hatte sie Angst um sie?
2: Ja, sehr sogar. Sie wehrte sich etwa 1/2 Jahr lang. Ich habe zu ihr gesagt: Wenn ich nicht bei dir sein kann, dann werde ich mich trotzdem einer anderen Einheit anschließen. Dann sagte sie: Na gut, schaffst du es, deine Sachen innerhalb von 2 Stunden zu packen? Am Abend war ich dann schon in Gorlovka, in ihrer Division. Auf jeden Fall dauert der Krieg jetzt schon 8 Jahre und wir haben uns alle verändert. Sie ist praktisch die einzige Kommandeurin, die während des gesamten Krieges bei der Einheit geblieben ist.
0: Ich lade Sie also ein, meine Militärunterkunft zu besuchen. Ich verbringe hier so viel Zeit wie möglich und betrachte es fast als mein Zuhause. Hier ruhen wir uns aus und bewahren unsere Sachen auf. Hier ist auch mein Schreibtisch. Wenn, sagen wir, eine unerwartete Aufgabe auf mich zukommt und ich keine Zeit habe, zur Feuerstellung zu kommen, dann arbeite ich von hier aus. Wie jede normale Frau habe ich einen Spiegel, um mich zurechtzumachen. Und eine Creme, damit die Haut nicht austrocknet und ich nicht wie ein Zombie aussehe. Hier ist ein Wasserkocher, ein kleiner Kühlschrank. Im Grunde alles, was man zum Leben auf dem Feld braucht. Da ist auch ein Waschbecken. Wir holen Wasser mit dem Eimer, genauso wie es unsere Großmütter getan haben. So ungefähr sieht unser Alltag aus. All dies sind nur vorübergehende Entbehrungen auf dem Weg zur Erreichung unseres Hauptziels. Twister, hier ist Corsa, 10 Ladungen, Ziel 2866, 10 Salven, Feuer. Das Wichtigste ist, diesen Krieg zu gewinnen. Für uns ist das ein Ereignis, das uns die Möglichkeit gibt, anerkannt zu werden und Russland beizutreten. Dann können wir an die Heimkehr denken. Dann können wir uns in Ruhe um die Tiere kümmern und die Menschen versorgen. Ich werde meinen Enkelkindern etwas zu erzählen haben. Ich saß in einem Bunker und dann erzählt die Oma irgendeinen Quatsch. Ich denke, ich werde wahrscheinlich keine gute Oma sein, denn ich werde den Kindern viele gemeine Dinge beibringen. Über Zäune klettern, mit einer Steinschleuder zielen, also die Dinge, die ich selbst kann. Ich werde wahrscheinlich die coolste Oma sein, die man sich wünschen kann.
2: Sie hatte so sehr gehofft, ihre Enkelkinder zu sehen, aber daraus wird nichts. Ich glaube nicht, dass ich das einzige Kind bin, das keine Eltern mehr hat. Ich glaube es nicht. Ich weiß es. Es ist schwer. Es herrscht Krieg. Natürlich ist das mit Ärger und Feindseligkeit verbunden,

BRICS-Gipfel 2026 geht heute in Indien zu Ende. Im kommenden Jahr wird China den Vorsitz in der Gruppe übernehmen. Gestern haben die Teilnehmerstaaten eine Abschlusserklärung verabschiedet. Und heute fand eine im BRICS-Plus-Format statt. Weitere Details in unserer Sendung. Wer ist schuld? Deutschland schade sich mit seinem Handeln selbst, versuche aber gleichzeitig Russland für alle Probleme verantwortlich zu machen. Das ist die Position des Kreml-Sprechers Dmitri Peskow. Unterdessen sinken die Umfragewerte der Union weiter, ebenso wie die des Bundeskanzlers und seiner Regierung. Brandbrief an den Kanzler. Bundeskanzler Merz stößt auf immer mehr Enttäuschung und Kritik, auch in seiner eigenen Partei. Die CDU-Mitglieder aus der Gemeinde Großbeeren in Brandenburg waren mit ihrer Geduld offenbar am Ende und richteten einen Brandbrief an Friedrich Merz.

0: Der 18. BRICS-Gipfel geht heute in Neu-Delhi zu Ende. Das Treffen in Indien hat neue Mechanismen für die Zusammenarbeit der Mitgliedsländer in den Bereichen Technologie, Sicherheit und Wirtschaft festgelegt. Dabei trafen sich in Indien Vertreter nicht nur der BRICS-Mitglieder, sondern auch der Partnerstaaten und der internationalen Organisationen. Multilateralismus und Zusammenarbeit, das sind nur einige der Themen, auf die sich die Teilnehmer des Gipfels konzentriert haben. Gestern haben die Staats- und Regierungschefs der BRICS einstimmig die Erklärung von Neu-Delhi 2026 verabschiedet. Das Dokument legte die Schwerpunkte der Arbeit von BRICS fest. Dazu gehören unter anderem nachhaltige Entwicklung, Innovationen, finanzielle Zusammenarbeit, Gesundheitswesen, Energiewirtschaft und humanitäre Kontakte. Heute fand auch eine erweiterte Sitzung im BRICS-Plus-Format statt. Neben dem geschäftlichen Teil des BRICS-Gipfels konnten die Gäste auch ein vielfältiges Kulturprogramm genießen. Wie verlief der letzte Tag des Gipfeltreffens in Neu-Delhi? Das haben wir mit unserem Korrespondenten Roman Siskin, der direkt vor Ort war, besprochen.
1: Die russische Delegation hat Indien schon verlassen. Somit endet sowohl die dreitägige Arbeitsvisite von Wladimir Putin wie auch der BRICS-Gipfel. Der BRICS-Gipfel wurde abgeschlossen mit zwei wichtigen Sitzungen von BRICS Plus und BRICS Outreach. BRICS Plus sind die ständigen Partner des Landes. Zu BRICS Outreach zählen meistens die regionalen Partner des amtierenden Vorsitzenden. Und auch in diesen Kreisen wurden die Vorteile des BRICS erläutert, wie hier zum Beispiel von Wladimir Putin.
2: Ich möchte darauf hinweisen, dass in den BRICS-Staaten das Bevölkerungswachstum von Jahr zu Jahr zunimmt, die Binnenmärkte gestärkt werden, leistungsfähige Industrie, Technologie, Finanz- sowie Wissenschafts- und Bildungszentren entstanden sind und eine moderne Verkehrs-, Energie- und digitale Infrastruktur aufgebaut wurde. Der Binnenhandel innerhalb unseres Bündnisses hat bereits ein Volumen von 1,2 Billionen Dollar erreicht. Auf die Mitgliedsländer entfällt fast ein Viertel der weltweiten Exporte. Und gerade die BRICS-Staaten sorgen mit 49% für den größten Teil des weltweiten Bruttoinlandsproduktwachstums. Dabei ist das Potenzial für die weitere Entwicklung der BRICS-Staaten noch lange nicht ausgeschöpft. Eine der wichtigsten bislang

0: noch nicht vollständig genutzten Reserven ist die gegenseitige Ergänzbarkeit der Volkswirtschaften der Mitgliedsländer.
1: Es gab aber auch durchaus mahnende Worte. So warnte indischer Premierminister und amtierender Vorsitzender des BRICS, Narendra Modi, dass Technologien und kritische Mineralien als Waffe missbraucht werden könnten, betonte aber auch, dass die Vertrauen in die BRICS vor allem im Süden oder in den Ländern des globalen Südens steigen, da ihre Stimme da gehört wird und Entscheidungen gemeinsam mit diesen Ländern getroffen werden, was in den heutigen Zeiten, wo die weltweite Spannungen zunehmen, von enormer Relevanz ist.
0: Heute nehmen die Spannungen weltweit stetig zu und haben tiefgreifende negative und weitreichende Auswirkungen auf das Leben der Bürger. Pandemien, Klimakatastrophen und Lieferkettenstörungen haben gezeigt, dass in der heutigen vernetzten Welt keine Krise mehr auf eine einzelne Region beschränkt bleibt. Daher haben wir besonderen Wert darauf gelegt, die Wachsamkeit innerhalb der BRICS-Gruppe zu stärken. Es ist gleichermaßen wichtig, Herausforderungen rechtzeitig zu erkennen, darauf vorbereitet zu sein und unmittelbare Maßnahmen zu ergreifen.
1: Es liegen also noch sehr viele Herausforderungen und Aufgaben vor der BRICS. Diese sind wirtschaftlicher, politischer, humanitärer und auch sozioökonomischer Natur. Aber all diese Aufgaben werden erkannt, proaktiv gelöst und auch angegangen. Das ist einer der vielen Gründe, warum der Fazit der russischen Delegation am Ende des Tages sehr positiv ausfiel.
0: Die BRICS-Gruppe gewinnt weiter an Dynamik. Sie sehen, wie viele Länder am BRICS-Plus-Gipfel teilgenommen haben. Sie sehen, wie ernst und tiefgreifend die Themen sind, die diese Länder ansprechen. Im Kontext der BRICS-Tagesordnung sehen Sie, dass wichtige Initiativen auf den Weg gebracht werden. Es ist gelungen, eine Abschlusserklärung zu verabschieden, obwohl viele Pessimisten davon ausgingen, dass dies nicht gelingen würde und man sich mit einer Erklärung des Vorsitzenden begnügen müsste. Aber alles ist gut gelaufen. Die Erklärung enthält die Punkte, die für uns wichtig sind. Dazu gehören gemeinsame Abrechnungszentren, eine gemeinsame Investitionsplattform, eine gemeinsame Plattform für Abrechnungen in nationalen Währungen und so weiter. Die Arbeit geht weiter.
1: Eins ist klar, die Stimme der BRICS, die sich für die multipolare Welt, für eine neue Art des Mit- und Untereinanders einsetzt, bekommt immer mehr Gewicht. Und das zeigt sich nicht nur an den bloßen Wirtschaftszahlen oder Initiativen, sondern auch an der wachsenden Interesse anderer Länder, Teil dieses Kurses zu werden.

0: Der Kreml erklärte, dass die Bundesregierung und der Bundeskanzler Friedrich Merz eine Politik betreiben, die in erster Linie Deutschland selbst schade. Doch die Schuld werde immer Russland zugeschoben.
1: Natürlich herrscht hier eine solche Russophobie, dass sie zu einer Wahnvorstellung, zu einem Verfolgungswahn wird. Man neigt dazu, alles auf Russland abzuwälzen und Russland für alles verantwortlich zu machen. Das ist ein schwer zu erklärendes, irrationales und somit nicht an der Wahrheit orientiertes Verhalten eines Staatsmannes, der seinem eigenen Staat durch sein Handeln erheblichen Schaden zufügt. Das sehen wir am Verlust der Wettbewerbsfähigkeit der deutschen Wirtschaft und am sinkenden Lebensstandard der Deutschen. Wir haben nie eine Demontage der Beziehungen befürwortet. Wie weit die deutsche Führung noch gehen wird, möchte ich nicht vorhersagen.
0: Während der Bundeskanzler gegen Windmühlen kämpft, sinken die Umfragewerte der Union immer weiter. Laut der jüngsten Insa-Umfrage ist der Zustimmungswert der CDU-CSU nach der Landtagswahl in Sachsen-Anhalt zum ersten Mal seit fast 5 Jahren unter die 20%-Marke gefallen. Die stärkste Kraft ist nach wie vor die AfD. Ihr Zustimmungswert bleibt unverändert bei 29%. Das sind derzeit 9,5 Prozentpunkte vor der Union. Einen so deutlichen Vorsprung hatte die Partei in dieser Umfrage noch nie. Die Bundesregierung erfreut sich grundsätzlich eher geringer Beliebtheit. Laut ARD Deutschland-Trend sind derzeit fast 9 von 10 Deutschen, also 88% der Befragten, eher unzufrieden oder gar nicht zufrieden mit ihrer Arbeit. Nur eine Minderheit von 14% ist der Meinung, dass Bundeskanzler Friedrich Merz in der Lage sei, Deutschland erfolgreich durch die anstehenden Aufgaben zu führen. 82% glauben nicht an seine Fähigkeiten. Der neu gewählte Landtagsabgeordnete Ronny Kumpf ist der Ansicht, dass in Deutschland ein politischer Wandel beginne und die Politik der Bundesregierung den Wünschen der Bürger zuwiderlaufe.
2: Nein, man merkt, dass die Bürger sich nicht mehr hinhalten lassen, dass hier eine politische Wende stattfinden soll. Sie wollen sich nicht mehr von der Politik hin und her schubsen lassen und die wollen halt Veränderung. Und allein in meinem Wahlgebiet lag die Wahlbeteiligung bei 80,5%. Ich weiß nicht, ob es das überhaupt schon mal gab mit so einer riesen Wahlbeteiligung hier in Magdeburg in Sachsen-Anhalt. Und das ist halt gelebte Demokratie. Und die Demokratie zerstören möchten, für die tut das natürlich aktuell sehr, sehr weh. Und wir haben damit die Demokratie wiederbelebt. Ich das Thema schon anfangs eingeleitet habe, dass viele Bürger das Thema Friedenspolitik bewegt. Da sind wir die einzige Partei, die das maßgeblich forciert. Sicherlich auch BSW. Und das ist mindestens ein wichtiges Thema, warum Bürger auch BSW gewählt haben. Weil man Angst hat vor der Zukunft, weil man Angst hat vor Krieg. Weil man sieht, wie Land und Bund aufrüsten in Sachen Kriegspolitik. Oder dass die Bundeswehr ins Unermessliche finanziert wird, was natürlich richtig ist. Aber nicht, um dann eventuell gegen Russland in einen Krieg mit der NATO zu ziehen.
0: Dabei geht die Schikane gegen AfD-Mitglieder manchmal bis ins Absurde. Zuvor hatte eine Tasse mit einem Stern und der Aufschrift Russische Armee, die der Abgeordnete als Souvenir mitgebracht hatte, für Aufruhr gesorgt. Die gefährlichste Tasse Deutschlands wurde bei einer Online-Auktion angeboten. Doch das Los wurde später zurückgenommen. Der Politiker erzählte über die Gründe für den Skandal und seine Entscheidung, die Tasse zum Verkauf anzubieten.
3: Ich habe diese Tasse, also ich habe überlegt, wie kann man aus diesem idiotischen Skandalisierungsversuch etwas Sinnvolles, etwas Gutes tun. Und der Journalist Paul Ronsheimer hat ja diese Tasse überraschend für mich versucht zu skandalisieren. Was aber zeigt, dass sie eigentlich gar kein Interesse daran hatten, vernünftig mit mir zu sprechen, kein Interesse an seriösem Journalismus hatten, der unsere Thesen einer Öffentlichkeit bekannt macht, der sich mit uns inhaltlich auseinandersetzt, sondern sie wollten einfach skandalisieren. Sie wollten irgendetwas finden, um es gegen mich zu verwenden und haben nichts Besseres gefunden als diese Tasse, die bei mir stand. Das ist eine journalistische Bankrotterklärung. Und da habe ich mir überlegt, wie kann man das sinnvoll nutzen, wie kann man das sinnvoll nutzen, und ich versteige das jetzt für einen guten Zweck. Und zwar kommt der Erlös dem Opferhilfe, dem Soli-Fonds von 1% zugute. Das ist eine Organisation, die kümmert sich um Patrioten, die verfolgt werden.
0: Genau eine Woche vor der Wahl zum Berliner Abgeordnetenhaus läuft der Kampf um die Stimmen der Bürger auf Hochtouren. So veranstaltete die AfD ihr Wahlkampffinale auf dem Klausener Platz in Charlottenburg. Nach Angaben der Polizei versammelten sich dort rund 150 Anhänger der Partei. Die Teilnehmer schwenkten Deutschlandfahnen, hielten Plakate mit Slogans wie Berlin stark machen, hoch und stimmten gemeinsam die Nationalhymne an. Auf der Bühne sprachen vor den Wählern unter anderem die Berliner Spitzenkandidatin der AfD, Christine Brinker, der Landesvorsitzende der Generation Deutschland, Martin Kohler, und weitere Parteikollegen. Unterstützung erhielt der Berliner Landesverband auch aus dem Nachbarbundesland. Der brandenburgische AfD-Fraktionsvorsitzende Hans-Christoph Berndt erklärte, das Ziel der Veranstaltung sei es zu zeigen, dass die Partei unentwegt für das Land und die Interessen seiner Bürger kämpfe.
4: Wir sind hier, weil wir kundgeben, dass wir das Land nicht aufgeben, dass wir wollen, dass Deutschland nicht verloren geht, dass wir Deutschland als Alternative für Deutschland unser Land retten wollen. Und dass wir das Land nicht dem Pöbel überlassen und einer Regierung, die die eigenen Interessen verletzt.
0: Parallel verlief eine Anti-AfD-Demonstration, die laut Medien rund 300 Teilnehmer anzog. Die Gegendemonstranten machten lautstark auf sich aufmerksam. Über den Platz halten Sprechchöre und Pfeifkonzerte. Zudem wurden zahlreiche selbstgemachte Plakate zu sehen. Nach dem jüngsten Wahlerfolg der AfD in Sachsen-Anhalt rollte eine bundesweite Protestwelle durch Deutschland. Besonders große Demonstrationen fanden in Hamburg, Düsseldorf, Berlin und München statt. Insgesamt versammelten sich dort schätzungsweise 75.000 Teilnehmer. Medienberichten zufolge wurden in 29 Städten insgesamt gut 127.000 Menschen bei den Demonstrationen gezählt. Unterdessen kam es in München zu einer Demonstration gegen die Bundesregierung. Unter dem Motto, diese Regierung muss weg, versammelten sich rund 350 Personen auf dem Königsplatz. Die Menschen gingen auf die Straße, um gegen die Politik des Kabinetts Merz zu protestieren. Die Organisatoren der Aktion forderten Frieden statt Eskalation. Im Verlauf der Kundgebung kam es zu Zusammenstößen zwischen Demonstranten und der Polizei. Aufnahmen zeigen, wie die Teilnehmer den Beamten gegenüberstehen, Deutschlandfahnen schwenken und Parolen skandieren, während Einsatzkräfte mehrere Demonstranten festnehmen. Einige Teilnehmer forderten offen den Rücktritt von Merz, weil sich die Lebensbedingungen während seiner Amtszeit drastisch verschlechtert hätten.
5: Manche haben ja den Merz schon Lügenkanzler genannt und das passt genau ins Bild. Also wer Merz als den beliebtesten Kanzler tituliert, hat nicht alle Tassen im Schrank. Ich meine, über kurz oder lang wird der Herr Merz auch weg sein. Ne? Also wenn er Rückgrat hätte, wäre er ja schon lang weg. Es ist aber nicht so einfach. Ne? Das heißt nicht, wenn der Merz weg ist, dass dann alles gut ist. Weil wenn nämlich der Wüst kommt, der Wüste Wüst, dann wird es ganz wüst in Deutschland.
6: Ich bin hier, weil ich Rentner bin und diese Regierung mir meine Rente klaut bzw. die hinterbliebenen Rente von meiner Ehefrau weggenommen hat. Und das im Deutschland, in einem so guten Deutschland, was wir noch nie hatten, drauf geschissen. Danke. Merz muss weg. Ich habe da Strubbelpeter wegen abgewandelt. Der Friedrich, das war ein arger Wüterich.
7: Frieden mit Russland ist mir sehr wichtig. Wir müssen unsere alten Beziehungen wieder erhalten. Ich war jahrelang links, ich komme aus dem Osten. Ne? Aber seit ein paar Jahren habe ich gemerkt, dass die Linken nicht mehr links sind, sondern mehr faschistisch. Freundschaft, ja, das ist mir sehr wichtig. Und die gegen die Missstände, die jetzt in Deutschland sind, gegen die Regierung. Ne? Die Regierung, das ist ja mit dem Merz, das ist ja nicht mehr zu ertragen. Ne?
8: Muss weg, ja, weil es wird immer schlimmer in der Arbeit und so. Also immer mehr neue, was er vorhat, dass man länger arbeitet. Dann die Inflation steigt richtig hoch und jede Woche Blödsinn im Bundestag, was gesprochen wird. Und natürlich, ich stehe ja auch da, wir sind unparteiisch. Wir wollen Gesicht zeigen, dass wir mit dieser Politik jetzt nicht mehr zufrieden sind. Und wir fordern auch, dass wir Neuwahlen bekommen, weil mit der Merz-Regierung geht es nicht mehr weiter.
0: Enttäuschung und Unzufriedenheit mit Friedrich Merz. So ist die Atmosphäre in der Kanzlerpartei der CDU. Nach der bitteren Niederlage in Sachsen-Anhalt wird die Kritik am Kanzler auch in den eigenen Reihen immer lauter. Adrian Hepp, der Vorsitzende der CDU Großbeeren, einer Hochburg der Christdemokraten in Brandenburg, veröffentlichte einen Brandbrief an Merz. Er wurde von 32 weiteren CDU-Mitgliedern in dieser Gemeinde mit unterzeichnet.
1: Das Ergebnis der Landtagswahl in Sachsen-Anhalt muss für die CDU ein unüberhörbares Alarmsignal sein. Herr Bundeskanzler, Sie sind nicht nur Regierungschef, sondern auch Vorsitzender der CDU Deutschlands. Nach einem solchen Wahlergebnis erwarte ich von einem Parteivorsitzenden Führung, Selbstkritik und eine klare Antwort auf die Frage, wie es mit unserer Partei weitergehen soll. Es reicht nicht mehr, nach jeder verlorenen Wahl zu erklären, man habe die Botschaft verstanden. Die Menschen müssen endlich erleben, dass sie tatsächlich verstanden wurde. Die CDU verliert ihre Glaubwürdigkeit.
0: Es falle eben zunehmend schwer, die Politik der CDU gegenüber den Bürgern glaubwürdig zu vertreten, schreibt Adrian Hepp im Brandbrief. Das Problem sei, dass immer mehr Menschen diese Politik nicht mehr für richtig hielten. Auch die jüngsten Umfragen zeigen die Unzufriedenheit mit der CDU und die Unbeliebtheit der Partei deutlich. Die Zustimmungsrate der CDU in der aktuellen INSA-Umfrage sank auf 19,5%, ein Rekordtief der letzten 5 Jahre. Im Oktober 2021 lag der Wert mit 18,5% noch niedriger. Der Brandbrief benennt auch die Gründe für die Enttäuschung der Wähler.
1: An der Basis erleben wir täglich die Diskrepanz zwischen politischen Ankündigungen in Berlin und der Lebenswirklichkeit der Bürgerinnen und Bürger. Wir müssen erklären, warum versprochene Entlastungen nicht oder kaum spürbar sind. Wir müssen erklären, warum grundlegende Reformen immer wieder angekündigt, aber nicht umgesetzt werden. Und gleichzeitig sollen wir Verständnis dafür aufbringen, dass Entscheidungen getroffen werden, die mit dem politischen Profil, mit dem wir um Stimmen geworben haben, nur noch schwer vereinbar erscheinen.
0: Auch Christi Augustin, die CDU-Landtagsabgeordnete in Brandenburg, meint, dass die Menschen, statt Antworten zu bekommen von der Politik, Zitat, vor den Kopf gestoßen werden. Zitat Ende. Selbst die CDU-Spitzenpolitiker verstehen die Regierung nicht mehr, während in der Koalition ständiges Hin und Her herrsche, so die Landtagsabgeordnete.
9: Selbst hoch engagierte CDU-Mitglieder verstehen derzeit nicht mehr, was die Bundesregierung eigentlich macht. Natürlich haben wir unterschiedliche Positionen und Koalitionen sind am Ende eine Kompromissarbeit, gerade wenn man große Reformen vor sich hat. Aber was überhaupt nicht mehr nachvollziehbar ist, ist das Hin und Her bei einzelnen Entscheidungen. Statt erst etwas zu entscheiden und dann wieder zurückzuziehen, sollte die Koalition öfter klare Kante zeigen.
0: Es läuft tatsächlich nicht mehr alles rund zwischen Friedrich Merz und der Union. Ein Beispiel ist die jüngste Beratung zur Steuerreform. Medienberichten zufolge sollen sich zahlreiche Mitglieder der Unionsfraktion im Bundestag gegen die Steuerpläne der Bundesregierung gerichtet haben. Für die Zucker-, Plastik- und Kryptosteuer sowie für den teilweisen Abbau der kalten Progression. Die Abgeordneten warfen der Bundesregierung vor, Versprechen gebrochen und den Bürgern zusätzliche Belastungen auferlegt zu haben. Den Vorwurf erhob auch Dennis Radke, der Bundesvorsitzende der christlich-demokratischen Arbeitnehmerschaft des Arbeitnehmerflügels der CDU.
1: Die Pläne bleiben leider weit hinter dem zurück, was zur Entlastung von Bürgern und Unternehmen nötig wäre. Mindestens sollte die kalte Progression 2027 ausgeglichen werden, so wie das jeder anderen Bundesregierung der letzten Jahre auch gelungen ist. Kalte Progression bedeutet Enteignung der Bürger durch die Hintertür. Wir brauchen nicht nur mikroskopische Entlastungen, die man bestenfalls erahnen kann.
0: Der Politikexperte Theo Gottwald erklärt den Vertrauensverlust des Bundeskanzlers mit seinen nicht erfüllten Wahlversprechen. Dazu gehört auch die Steuerreform, gegen die sich jetzt ein Widerstand in der CDU mehrt.
10: Bei Steuern und Entlastungen erwarten die Wähler unmittelbar spürbare Verbesserungen. Nicht nur an der Tankstelle, aber auch da. dass etwa der vollständige Ausgleich der kalten Progression, wie er eigentlich grundgesetzlich auch gefordert wird und vom Bundesverfassungsgericht gefordert wird, nicht geschieht, erzeugt den Eindruck einer versteckten Steuererhöhung. Und auch hier formiert sich natürlich der Widerstand von eben unter anderem auch 20 Unionsabgeordneten, die da Nachbesserungen fordern. Der materielle Vertrauensverlust entsteht vor allem bei Einkommen, Preisen, wirtschaftlichen Perspektiven, Bürokratieabbau und im Prinzip allem, was vor der Wahl versprochen und nach der Wahl nicht gehalten wurde. Der symbolische Konflikt um die Brandmauer und die Migration machen ihn nur noch deutlicher.
0: Die Uralmetropole Jekaterinburg heißt die Teilnehmer des Internationalen Jugendfestivals willkommen. Heute fand auf dem Expo-Gelände die offizielle Eröffnung statt. Wladimir Putin richtete eine Videobotschaft an die Teilnehmer. Der russische Präsident betonte, Jekaterinburg, das das industrielle, kulturelle und intellektuelle Erbe Russlands verkörpert, sei wie geschaffen für die Ausrichtung einer Veranstaltung, in deren Rahmen junge Menschen die Geschichte weiterschreiben.
11: Im Ural entstanden über Jahrhunderte hinweg Ideen, die unser Land zum Besseren verändert haben. Die ersten Werke, die erste industrielle Revolution in Russland, viele hundert moderne wissenschaftliche Durchbrüche. Wo, wenn nicht hier, in einem der wichtigsten Zentren des industriellen, kulturellen und intellektuellen Erbes Russlands, sollten denn junge Führungskräfte aus verschiedenen Ländern darüber diskutieren, wie sich unser Leben mit dem Einzug neuer Technologien verändert und wie die Welt der Zukunft aussehen sollte. Die russische Sprache hat eine Besonderheit.

0: Das Wort Mir bedeutet Frieden, Freundschaft und Eintracht. Gleichzeitig bedeutet Mir aber auch den Planeten, die Menschheit aller Länder und Völker der Erde. Und das erklärt vieles im Charakter des multiethnischen Volkes Russlands in unseren Entscheidungen und Handlungen. Wenn wir Freunde sind, dann fest und auf Dauer. Wenn wir als Nachbarn zusammenleben, dann wollen wir, dass alles gerecht und mit gegenseitigem Respekt geschieht.
1: 10.000 Teilnehmer aus aller Welt erwartet ein spannendes Programm aus Bildung, Wissenschaft, Kultur und internationalen Begegnungen. Unser Korrespondent Georg Sadovnitschy ist vor Ort und fragte die Gäste nach ihren Eindrücken vom Festival.
2: Hinter mir warten die Gäste auf die offizielle Eröffnung des internationalen Jugendfestivals 2026. Und in Jekaterinburg treffen sich junge Menschen aus vielen Ländern zum Austausch über Bildung, Kultur, Technologie und internationale Zusammenarbeit.
3: Das Festival findet vom 11. bis zum 17. September statt. Nach Angaben der Veranstalter nehmen rund 10.000 junge Menschen aus 191 Ländern teil. Das Programm umfasst Bildung und Wissenschaft, Technologie, Kultur, Medien, Sport und internationale Zusammenarbeit. Am 13. September findet zudem die offizielle Eröffnungszeremonie auf dem Jekaterinburger Expo-Gelände statt. Parallel laufen zahlreiche Diskussionsformate und Ausstellungen. Unter den Teilnehmern sind auch Gäste aus Deutschland. Eine von ihnen erzählt uns, wie sie nach Russland gekommen ist und welche Eindrücke sie bisher gesammelt hat.
4: Ich muss sagen, von meiner Reise habe ich schon sehr viel über Russland gesehen. Ich war auch schon davor noch einmal in Russland. Und ich muss sagen, vor allem diese Veranstaltung zeigt, wie offen Russland ist für ganz viele verschiedene Länder. Wir haben 191 Länder hier und es ist einfach unglaublich. Es ist wunderschön und sie nehmen uns alle sehr freundlich an. Mir hat am meisten gefallen, wie viele Menschen hier sind. Es sind so viele wunderbare Menschen hier, ganz viele Menschen, die sich interessieren für Deutschland, für Russland. Man findet auch sehr viele Menschen, die sich auch für deine professionelle Tätigkeit interessieren. Und man kann sehr einfach neue, ja, professionelle Wege finden, wie man die Karriere weiter aufbauen kann. Ich hatte keine Angst vor der Reise. Ich habe natürlich die ganzen Medien in Deutschland gehört, aber trotzdem bin ich hier gelandet. Und ja, die Reise war schwieriger als erwartet, natürlich durch die ganzen Sanktionen, aber wir haben es geschafft, man kommt hier immer noch her.
3: Ein weiteres Thema des Festivals ist Bildung. Die Teilnehmer vergleichen dabei auch ihre Erfahrungen aus unterschiedlichen Ländern und tauschen sich darüber aus, welche Herausforderungen junge Menschen heute in Schule, Studium und Beruf erleben. Für viele Teilnehmer steht aber vor allem der direkte Dialog im Mittelpunkt. Besonders in Zeiten schwieriger politischer Beziehungen gewinnen persönliche Kontakte zwischen jungen Menschen besonders an Bedeutung.
5: Ja, also natürlich, also ich bin das dritte Mal schon beim Weltjugendfestival, ja, also letzte zwei Jahre auch schon dabei. Und jedes Jahr ist es ein neues Erlebnis. Ja. Also es ist ja natürlich, wenn man aus Deutschland kommt, eine ganz andere Einschätzung, weil natürlich A, wird gar nicht darüber berichtet, über dieses Festival, und B, wenn man natürlich jemand erzählt, ich fliege jetzt nach Russland, dann ist natürlich die Frage, was machst du denn da? Ja, ich sage, ja, ich gehe auf das Weltjugendfestival, 10.000 junge Leute aus der ganzen Welt, und wir müssen Völkeraustausch betreiben, wir müssen uns freundschaftlich verhalten, gemeinsam sprechen, Kulturen kennenlernen. Ich bin jetzt den zweiten Tag da und ich habe schon so viele neue Leute kennengelernt. Ich habe noch nicht mal angefangen, diese ganzen Stands hier zu sehen. Aber ich weiß, dass jeder Stand unikal ist, neue Eindrücke, neue Erkenntnisse. Und da freue ich mich sehr drauf. Mit den Menschen, mit denen ich rede, und ich habe in Deutschland vorher noch keinem wirklich gehört, dass er gesagt hat, ich möchte nie nach Russland reisen. Ich höre eigentlich immer, St. Petersburg und Moskau muss sein. Auch wenn ich nicht ein Anhänger der Regierung bin oder die politische Situation anders betrachte, sagen die Personen, sie möchten Moskau und St. Petersburg sehen. Da sage ich, herzlich willkommen, fahrt auch nach Russland, es ist möglich. Und ihr werdet wirklich sehen, die Leute sind gastfreundlich, es ist wunderschön. Ja, und deswegen reisen, Leute kennenlernen, Erfahrung sammeln, ist das A und O, um eben gegen Desinformation anzugehen.
6: Das internationale Forum läuft bis zum 17. September und in den kommenden Tagen stehen weitere Expertenpanels, Kulturveranstaltungen und Begegnungen zwischen Jugendlichen aus aller Teilen der Welt auf dem Programm. Georg Sadovnitschy, RTDE, Jekaterinburg, Russland.
1: Das waren die RTDE Nachrichten und die Themen der Woche. Mein Name ist Marco Jankowiak. Im Anschluss sehen Sie die Fortsetzung der Dokumentation Front der Frauen. Die nächsten Nachrichten folgen um 19 Uhr. Bis gleich.

0: Nastja, ein Angriff. Ich habe Angst, Nastja. Ich wurde getroffen, Nastja. Ich liege unter Trümmern. Nastja, hilf mir.
1: Die ersten Explosionen. Ich hörte ein Mädchen schreien. Unter den Trümmern hier liegt ein Mädchen. Bitte, holt sie raus.
2: Überall war Blut. Kinder, die bluteten und weinten und schrien.
3: Sie schrie und lief nach draußen. Dort war ein Junge, er legte seine Arme schützend um sie. Sie sagte, Mama, er hielt mich fest und küsste mich auf die Stirn.
0: Wer so etwas tut, ist die Saat des Teufels. Aber wir Russen, glauben an Gott. Wir sind Christen.
4: Es ist eine Katastrophe, eine wirkliche Katastrophe. Kein Kind sollte sterben müssen.
5: Dies ist meine Heimat, mein Heimatland. Meine Kinder sind hier, meine Eltern wurden hier geboren und sind hier gestorben. Seit 8 Jahren beschießen sie unsere Städte, unser Land, unsere Dörfer und bedrohen unser Leben. Mit jedem Schuss wird unser Hass auf den Feind stärker. Warum soll mein Kind leiden, nur weil ein paar Bastarde ein Musik heil zu viel gehört haben und unsere Städte und unsere Liebsten bombardieren?
6: Meine Cousine rief mich an und fragte, ist es wahr? Ich fragte zurück, was ist wahr? Sie sagte, Olga ist tot? Ich sagte, das kann nicht sein. Ich habe noch vor einer Stunde mit ihr gesprochen. Ich habe solche Falschmeldungen schon des Öfteren gehört und bis zum Schluss gehofft, dass es wieder eine sein würde. Sie geht nicht ans Telefon, antwortet nirgends. Niemand kann mir wirklich etwas sagen. Und der Bürgermeister der Stadt hat bereits eine Traueranzeige aufgegeben. Dann wurde mir natürlich klar, dass es sich nicht um eine Falschmeldung handelte. All die Sachen und das Zimmer gehören ihr. Jetzt wohne ich hier. Das ist ihre Uhrensammlung. Insgesamt 11 Uhren. Das war ihre Lieblingsuhr. Sie blieb übrigens ungefähr in dem Moment stehen, als sie starb. Sie war auf dem Rückweg von den Stellungen. Es gab einen Beschuss durch die ukrainischen Streitkräfte. Was geschehen ist, ist geschehen. Auf sie wurde mehr als einmal ein Attentat verübt. Sie wurde verfolgt. Und all das. Sie lebte 8 Jahre lang in Gefahr. Und diese Gefahr endete nicht, als sie die Feuerstellungen verließ. Die Gefahr war hier sogar noch größer als draußen auf dem Feld. Tja. Leider ist in unserem Leben nicht alles so, wie wir es uns wünschen. Pflicht, Ehre. Den größten Teil davon hat sie noch nicht einmal geöffnet. Sie war kein Fan davon, sich mit allen möglichen Orden zu schmücken. Dieser hier war für besondere Leistungen im Kampf. Leider leben Helden nicht lange.

0: Hier gibt es nichts Überflüssiges. Alles, was Sie sehen, dient der Erstversorgung, der ersten Hilfe. Sterilität ist eine Bedingung, das sage ich Ihnen gleich. Es ist eine Art mobile medizinische Einheit. Wir folgen unserem Bataillon. Wir sitzen nicht irgendwo draußen herum, sondern folgen unseren Soldaten. So richten wir uns in einem Dorf ein, das halbwegs sichere Arbeitsbedingungen bietet. Sie bringen alle Verletzten von der Front hierher. Es gibt Prellungen, die man nicht sofort sieht, es sei denn, die Person klagt über Beschwerden oder hat offensichtliche Verletzungen.
1: Kein Licht am Generator?
0: Ja, das ist ein Generator.
1: Sehen Sie, alles ist geschlossen, auch die Fenster.
0: Die Minen wurden buchstäblich um den ganzen Bereich herumgelegt. Alles, um einen gewissen Schutz bieten zu können.
1: Warum sind Sie an die Front gegangen?
0: Weil ich in dem Gebiet lebte, in dem alles begann. In unserer Stadt, in unserer Region. Als das Krankenhaus, in dem ich arbeitete, unter Beschuss geriet. Ich weiß noch aus meiner Schulzeit, dass Krankenhäuser dem nicht ausgesetzt werden sollten. Entschuldigung, aber in welchem Jahrhundert leben wir denn? Auch die stationäre Abteilung wurde beschossen. Und mir wurde klar, dass ich wissen wollte, warum das geschah. Dazu müsste ich in der Nähe der Armee sein. Ich schaute mir die Menschen an, die sich erhoben hatten. Ich war an ihrer Psychologie interessiert, an der Tatsache, dass sie nicht einmal Angst um ihr Leben hatten, sondern bereit waren, es für ihr Land zu opfern.
1: Wie steht es mit Ihnen in dieser Hinsicht?
0: Alles gut, glauben Sie mir.
1: Haben Sie Angst?
0: Ob ich Angst habe? Natürlich, ich bin ein Mensch. Wer will denn nicht leben? Jeder will leben.
1: So ruhig. Selbst bei einer solchen Ruhe kann man sich nicht entspannen, oder?
0: Sehen Sie, man kann nicht immer auf der Hut sein. Das ist unmöglich. Hier in diesen Siedlungen leben Menschen, die etwas anders sind als wir. Sie sprechen Surzhik.
1: Ja, ja.
0: Surzhik ist eine Mischung aus Ukrainisch und Russisch. Dieses Mal wohnen wir in einem Privathaus und haben hier eine Vermieterin. Das ist ihr Land. Morgens muss ich mich schminken. In meinem Fall sind es nur ein paar Handgriffe, denn ich bin kein Visagist. Trotzdem ist das eine zwischenmenschliche Sache. Denn es ist nicht sehr angenehm, wenn eine seltsame Kreatur auf dich zukommt. Ich weiß, dass die Leute keine Zeit dafür haben, aber trotzdem. Irgendwie, da ist diese seltsame, irritierende Kreatur, die scheinbar versucht, dir zu helfen.
1: Was ist das Schwierigste für Sie?
0: Am schwierigsten ist es, wenn Sie jemanden herbringen, den ich seit 2015 kenne. Und da liegt er dann, tot. Und er kam erst neulich vorbei und sagte, er wolle heiraten. Wir haben darüber noch buchstäblich eine Woche vor seinem Tod gesprochen. Das ist natürlich schwer zu verkraften. Ich habe gesehen, wie Menschen, die es nicht mehr aushielten, zusammenbrachen. Vor allem Frauen. Frauen sind dazu da, Kinder zur Welt zu bringen und nicht dazu, sie zu begraben. Selbst diejenigen, die als Soldatinnen marschieren, sind immer noch Frauen. Sie haben hier Korsa erwähnt. Sie führte die Menschen an und diese folgten ihr. Frauen, die ihr folgen, werden es nicht ohne Verluste schaffen. Gott bewahre, dass das im wahrsten Sinne des Wortes geschieht. Eine sehr anständige Anzahl von Mädchen. Frauen, das ist die Onkologie. Etwas, dem ich begegnet bin. Und über das ich sehr lange nachdenken musste. Das ist eine sehr stressige Situation. Generell denke ich, dass der Krieg kein Ort für eine Frau ist.
1: Ist es das wert? All diese Folgen und zerstörten Leben, ist es das wert?

0: Wissen Sie, was es wert ist? Der Frieden ist es wert, nicht ein Frieden, wo es graue Zonen gibt, in denen sich der Feind versteckt. So haben wir 8 Jahre lang gelebt. Ich möchte nicht mein ganzes Arbeitsleben lang Verwundete retten. Ich möchte, dass es überhaupt keine Verwundeten mehr gibt. Verstehen Sie? Und dazu braucht es Frieden. Solange Sie hinter diesen grauen Zonen und so weiter stehen, wird es immer Verwundete und Tote geben. Davor sind wir nicht gefeit. Und ich möchte mit einem guten Gewissen in den Ruhestand gehen.
1: Was denken Sie über den Feind?
2: Den Feind? Manchmal hasse ich ihn einfach. Andererseits sind wir ein Volk, nur geteilt. Sie werden von uns getrennt. In Wirklichkeit sind wir gleich. Es ist sehr traurig, dass die andere Seite uns nicht mehr als Teil ihres eigenen Volkes betrachtet. Sie trafen uns dort, wo es am meisten wehtut. Sie trennten uns von denen, die uns am nächsten standen. Die Ukrainer standen uns schon immer am nächsten. Mein Großvater ist Ukrainer, meine Großmutter ist Russin. Wie können wir einander fremd sein? Es ist aus Frankreich. Ich war früher Stewardess und kenne mich daher mit Kosmetik aus. Ich werde immer teure dabei haben. Das hier ist mein Make-up. Ich benutze keinen Lippenstift, nur einen Stift, einen Eyeliner und Gesichtspuder. Das war's. Ich habe früher bei Royal Jordanian Airlines gearbeitet. Danach habe ich mich für internationale Beziehungen eingeschrieben. Und in meinem zweiten Studienjahr habe ich ein Praktikum in der ukrainischen Botschaft in Jordanien gemacht. Ist das zu glauben?
1: Welche Sprachen sprechen Sie?
2: Englisch und Italienisch. Mein Englisch ist sehr gut. Mein Italienisch braucht etwas Übung. Als die Operation begann, habe ich mich freiwillig gemeldet, um als Soldat in der Armee der Donetsker Volksrepublik zu dienen. Ich packte meine Sachen und sagte, Mama, ich fahre zu einer Rekrutierungsstelle. Zuerst dachte sie, ich mache Witze, aber ich sagte, Mama, nein, es ist soweit. Ich habe die Entscheidung getroffen, ich gehe. Warum ich in den Krieg gezogen bin? Weil es mein Heimatland ist. Ich bin im Donbass geboren. Es gab Männer in der DNR-Armee, die wirklich strikt dagegen waren, eine Frau in der Armee zu haben. Kannst du das schaffen? Ja, ich konnte es und ich schaffte es. Einmal bin ich in voller Montur bis in den 9. Stock eines Gebäudes gestiegen. Ja, es war eine Herausforderung und es fühlte sich furchtbar an. Aber ich habe es geschafft und diese Herausforderung bestanden. Ich wusste gar nichts. Ich musste alles in der Praxis lernen. Es ist gar nicht so einfach, es schnell reinzukriegen. Verdammt! Was ist denn das? Das geht nicht. Ach, komm schon. Ich kann es nicht einbauen. Ich habe 2 linke Hände. Oleg, hilf mir. Das eine haben sie mir gegeben, die andere ist ein Geschenk. Das zweite habe ich noch nicht ganz durchschaut. Die Demontage ist anders. Die Jungs haben jetzt Zeit und bringen mir bei, wie man dieses spezielle Maschinengewehr benutzt.
3: Brauchst du Ohrenschützer?
2: Klar, ich wusste nicht, dass du welche hast.

0: streck deine Hand noch weiter aus. So in die Hocke, so. Linker Ellenbogen auf dem Knie. Du solltest den Schaft an deiner Wange spüren.
1: Das war's, ich bin raus. Nein, bin ich nicht. Verdammt, was machen wir als nächstes?
0: Hinstellen. Knie leicht beugen, nicht aufrecht stehen. Finde dein Gleichgewicht. Der Schwerpunkt ist hier, hier und hier.

0: Ich bin ein schlechter Schütze. Naja. Ich habe eine Zeit lang eine Handfeuerwaffe benutzt. Ich war nämlich für kurze Zeit bei der Polizei. Das erste Mal, dass ich ein Maschinengewehr in der Hand hatte, war zu Beginn der Operation.
1: Zehn Parteien konkurrieren um die Gunst von mehr als 100 Millionen Wählern. Im Rennen um 450 Sitze. Wer wird scheitern? Und wer wird sich durchsetzen?
2: Der Tag des Sieges ist Russlands wichtigster und heiligster Nationalfeiertag. Vor 80 Jahren, nach dem Sieg über Nazi-Deutschland, marschierten die Helden, die diesen historischen Sieg in vier langen und brutalen Jahren errungen hatten, triumphierend über dieses Kopfsteinpflaster.
3: Kameraden der Roten Armee und der Roten Marine, Waffenbrüder, ich grüße euch und beglückwünsche euch zu eurem großen Sieg über den deutschen Imperialismus.
4: An der Parade nahmen die Soldaten von den 10 Fronten teil, an denen der große Vaterländische Krieg gewonnen wurde.
5: Mehr als 35.000 Soldaten wurden ausgewählt.
4: In der Roten Armee kämpften Angehörige aller Ethnien. Es war wichtig, die Einheit und den multinationalen Charakter des Landes hervorzuheben.
5: Diesen großartigen Menschen, diesen Helden, gedenken wir heute.
6: Oktober 2023. Der unerwartete Angriff der Hamas auf Israel schockierte die Welt. Zu dieser Zeit rechnete niemand damit, dass die palästinensischen Extremisten so viele moderne Waffen haben würden. Schon kurze Zeit nach dem Angriff bedankten sich die Hamas-Kämpfer fast hämisch bei den USA und der Ukraine für die Feuerkraft, mit der sie Israels Städte überzogen haben.
7: Wir bedanken uns bei der ukrainischen Regierung für diese Waffen. Wir werden sie gegen Israel richten.
6: Wie kommt es, dass im Nahen Osten ständig Waffen aus einem Land auftauchen, dessen Vertreter sich andauernd über mangelnde Munition und militärische Ausrüstung beschweren?
8: Waffen für die Ukraine, Munition für die Ukraine, neue Verteidigungssysteme für die Ukraine.
6: Die Militärhilfen der USA und der Europäischen Union belaufen sich auf Dutzende Milliarden US-Dollar. Aber wo landen diese Lieferungen? Und wer hat überhaupt entschieden, einem Land Waffen zu liefern, das seit fast 30 Jahren einer der größten Knotenpunkte für den illegalen Waffenhandel ist?
5: Anja, los! Anja, beweg dich!
0: Gib mir eine Sekunde. Ich kann nicht aufstehen.
5: Beweg dich.

Es klemmt. Natürlich ist es schwer. Wenn man sich mitten in einem Feuergefecht befindet, wie in Mariupol, dann ist das eine ganz andere Umgebung. Das Adrenalin verdrängt die Erschöpfung. Und man handelt viel schneller, weil das eigene Leben davon abhängt. Ich wurde zum stellvertretenden Kompaniechef des Schützenbataillons ernannt. Ich hatte 95 Mann unter meinem Kommando. Ich war bei den Reservisten, unseren Jungs aus Donetsk. Sie waren einfache Bergarbeiter, die keine Ahnung vom Krieg hatten. Der Moment, in dem wir merkten, dass wir in ein echtes Kriegsgebiet kamen, war, als wir uns in einem Industriegebiet aufhielten und sie uns mit Gradraketen beschossen. Wir hörten die Gradraketen in unsere Nähe zischen. Da wurde uns klar, wie schrecklich das ist. Schwere Feuergefechte erlebten wir, als wir nach Mariupol kamen. Unser Bataillon unterstand dem 9. Regiment der Volksmiliz der DNR. Wir schlossen uns zusammen und infiltrierten die Ilitsch-Werke. Das schrecklichste Erlebnis, das ich hatte, ich will nicht lügen, war in Niskutschnoje, in der Nähe von Velika Novoselovka. Ich ging mit unserem Zug dorthin, um das Gebiet zu sichern. Und wir wurden von Streubomben getroffen. Und ich musste den Zug da rausholen. Ehrlich gesagt dachte ich in diesem Moment, dass ich durch den Beschuss meine Gliedmaßen verlieren würde. Später wurde mir klar, dass ich einen Schützengrabenschock hatte. Als ich mich vom Boden erhob, wurde mir schwindelig. Die Jungs packten mich am Arm, zogen mich an der Kapuze und warfen mich in einen Keller. Da war mir nicht ganz klar, dass ich Schützengrabenschock hatte. Und 3 Tage lang stotterte ich und meine Ohren bluteten ein wenig. Am Anfang passierten verschiedene Dinge. Aber ich kann Ihnen sagen, dass das viele Männer beeindruckt haben dürfte.

0: Das ist meins.
1: Gibst du mir einen Kuss?
0: Ja, wir gehen gar nicht mehr raus. Wir haben ein paar Schuhe und ein paar Kleidungsstücke in den Korridor gelegt, damit wir im Falle einer Explosion schnell rauskommen. Dabei stellten wir fest, dass wir nicht einmal Schuhe haben. Wir hatten keine gekauft. Wir können nicht einmal auf den Markt gehen. Es ist zu gefährlich. Heute gab es so einen schweren Beschuss. Das waren wahrscheinlich HIMARS-Raketen.
1: Veras Sohn kämpfte seit Beginn der Operation.
0: Könntest du mir bitte das Foto geben?
1: Du wurdest sogar vom ukrainischen Militär wegen deines Sohnes angerufen, oder?
0: Sie haben mich nicht angerufen. Sie haben einfach ein Foto von ihm gemacht und es in den sozialen Medien hochgeladen.
1: So hast du es herausgefunden, ja?
0: Ja.
1: Sie haben die Leiche noch nicht abtransportiert.
0: Wir haben den Leichnam nicht mitgenommen. Nein, dazu waren wir nicht in der Lage. Ich meine, es gab 3 Attentatsversuche. Leider sind noch mehr von unseren Leuten getötet worden. Und seitdem gab es keine weiteren...
1: Vera hat selbst im Krieg gekämpft. Dann wurde sie verwundet.
0: Ich diente in einem Haubitzenbataillon als Funker. Ich wurde während eines Kampfeinsatzes verletzt. Als sie mich herbrachten, sagten sie, sie waren am Verbluten und hatten keine Überlebenschance. Wir wissen nicht, wie sie überlebt haben. Ich habe zu Gott gebetet, Herr, lass mich leben und zu meinen Kindern zurückkehren. Lass sie nicht zu Waisen werden. Nun, eine Beinamputation ist in unserer Familie kein Grund zur Trauer. Die Faschisten schreiben von morgens bis abends. Warum hast du deinen Sohn getötet? Naja, alles Mögliche an Unsinn. Sie versuchen, mich zu verletzen. Es ist so viel Zeit vergangen und ich hoffe, dass ich wenigstens seine Überreste finden werde. Ich weiß, dass das schwierig ist. Ich kann mir gar nicht vorstellen, wie... Aber ich hoffe es. Es hat 3 Wochen gedauert, bis ich akzeptiert habe, dass er es war. 3 Wochen. Diese 3 Wochen waren sehr hart für mich.
1: Und jetzt?
0: Jetzt bin ich wirklich stolz auf meinen Sohn. Ich habe Nachrichten von vielen Leuten bekommen. Sie haben mich als Freund hinzugefügt. Sie schreiben, wir sind bei dir, Vera. Das hilft mir. Wie könnte ich nur aufgeben? Wie könnte ich den Mut verlieren? Niemals. Wir werden uns nicht unterkriegen lassen. Wir werden weitermachen. Wir werden weitermachen, bis wir gewonnen haben. Und wir werden uns an allen rächen. Riech daran. Gib mal. Oh, wie hübsch. Sehr hübsch. Ah, das ist stachelig.
1: Ich möchte sagen, dass ich mich vor Frauen wie Vera verneige. Es ist so viel passiert und sie hilft wirklich allen unseren Leuten an der ganzen Front. Vera hat all die Funkgeräte, die hier liegen, beschafft. Sie besorgt Tragewesten für die Jungs, Schutzhelme und alles andere, was sie brauchen. Und zwar in großen Mengen. Sie hilft ihnen sehr.
0: Fotoberichte und Quittungen sind sehr wichtig, damit die Menschen es sehen und verstehen.
1: All das ist sehr teuer und Vera konnte es organisieren.
0: Ich schreibe in meinem Telegram-Kanal, dem Volkskanal. Die Teilnehmer sind meine Freunde. Es sind keine Fremden mehr. Meine Geschichte hat sie wahrscheinlich auf irgendeine Weise berührt.
1: Ich danke dir, Vera. Du bist eine große Hilfe. Du kennst meine Jungs. Wir waren schon oft hier. Sie lieben dich. Vera ist ein Wunder. Sie hat 4 Kinder.
0: Naja, 3. Naja, ich muss durchhalten, weiterleben. Für die Kinder und um meinen Sohn zu suchen.

0: Komm, ich gebe dir etwas. Schau, wir haben ein Mädchen namens Vera in der DNR. Sie war auch im Krieg und es ist nicht das erste Mal, dass sie mir geholfen hat. Hier, sie hat uns die Funkgeräte besorgt.
1: Anja, vielen Dank.
0: Keine Ursache, wir müssen gewinnen.
1: Auf jeden Fall.
0: Wir werden auch bald ein paar Mavic-Drohnen bekommen. Wir werden auch von der Kampfbruderschaft besucht werden.
2: Oh, das ist gut.
0: Die russischen Frauen sind so hart im Nehmen, dass wir solche Kämme haben. Das ist das. Das wird ein weltweiter Trend werden. So. Hoppla. Das war's.
3: Nun, sollen wir das Restwissen aus den vorherigen Lektionen überprüfen? Richte die Kanone nach unten, okay?
0: Ja.
3: Dreh weiter.
0: Aha, ja, das ist das.
3: So ist es gut. Das war's. Schalte das Feuerleitsystem ein. Antrieb. Kippschalter. Nein, tiefer. Tiefer. Nach links. Links. Schalter nach oben.
0: Es ist an.
3: Das war's. Er läuft.
0: Weiterlaufen lassen.
3: Wir feuern auf den Feind.
0: Fertig.
3: Kampfbereit. Schneckengetriebe.
0: Drehen.
3: Ja.
0: Habe ich hier nicht coole Jungs? Ja, ich habe überall in der Abteilung so gute Jungs wie diese. Was ich wirklich mag, ist, dass unser Team so gut zusammenhält. Wie hast du einen ukrainischen Panzer gekapert?
3: Die Pufferzone beträgt hier nur 200 Meter. 200 Meter zwischen uns und ihren Bewaffneten. Wir sind mit unserem Panzer hineingefahren. Ich rannte hinter den Panzer und befestigte das erste Kabel. Ich griff nach dem zweiten, aber sie schossen schon darauf. Wir schleppten ihn mit einem Seil ab und zogen ihn auf unsere Seite. Dann hängten wir ihn an ein zweites Seil und hatten den Panzer gekapert.
0: Hattest du Angst?
3: Wir begannen mit kühlem Kopf, berechneten alles, was wir tun wollten. Dann haben wir die Mission erfüllt und dann kam der Adrenalinkick.
0: Auf geht's.
4: Haben Sie Angst vor dem Sterben?
0: Ja, habe ich. Natürlich habe ich das. Aber ich habe meine Entscheidung getroffen. Ich bin hier und werde bis zum Ende weitermachen. Wie auch immer das Ende aussehen mag, ich bin hier. Manchmal spielen meine Nerven verrückt. Ich möchte weinen, aber ich kann es nicht. Ich kann es nicht zeigen. Ich möchte, dass die Jungs mit guter Laune in die Schlacht ziehen. Ja, ich setze mein Leben aufs Spiel, aber ich habe ein Ziel. Ich will, dass wir in Frieden leben, dass wir siegen. Wenn wir es jetzt nicht beenden, wird es noch schlimmer werden. Wir müssen siegen.

0: Hallo, ich bin Joe, ein traditioneller Katholik, Vater von 6 Kindern. Ich komme ursprünglich aus Dallas, Texas. Mädels, was macht ihr so?
1: Ich backe Ingwerplätzchen. Nach der Corona-Pandemie hat sich in Amerika vieles geändert.
0: LGBT-Propaganda und solche Dinge wurden viel ausgeprägter.
1: Wir würden gerne umziehen und woanders leben, wo wir unsere Kinder großziehen können.
0: Im September 2023 sind wir mit unseren 6 Kindern nach Russland gezogen. Wir alle kennen Filme, die uns einreden, dass Russland ein dunkler, düsterer Ort ist, ein depressiver Ort, wo alle hungern. Das sind Fischeier.
1: Fischeier?
0: Ja.
1: Ist das ein Scherz?
0: Nein, man nennt es Kaviar. Die Russen lieben Kaviar. Wie ist es, in Russland mit einer großen Familie zu leben? Wir erzählen euch über das Gute und das Schlechte, über Vor- und Nachteile, über Erwartungen und Realität. Es heißt, die Eisinsel sei voller Geheimnisse und Rätsel. Alle, die versucht haben, diese Rätsel zu lösen, seien verschwunden. Als ich das erfahren habe, war es bereits zu spät, umzukehren.
2: Die Amerikaner haben Angst. Nicht nur Trump. Es wäre besser, Grönland jetzt von Dänemark wegzunehmen.
3: Du spürst diese Macht, die sich anschleicht. All diese Gletscher, diese Eisberge. Wie ein großer Eisbrocken abbricht.
4: Man hat sie nicht nach ihrer Meinung gefragt. Deswegen sind die Grönländer der Ansicht, dass die USA sie missachten.
5: Nehmen Sie an, dass es zu einer Art militärischer Konfrontation innerhalb der NATO kommen könnte, zum Beispiel zwischen Dänemark und den USA.
6: Wissen Sie, ich vermute es.

BRICS-Gipfel 2026 geht heute in Indien zu Ende. Im kommenden Jahr wird China den Vorsitz in der Gruppe übernehmen. Gestern haben die Teilnehmerstaaten eine Abschlusserklärung verabschiedet. Und heute fand eine im BRICS-Plus-Format statt. Weitere Details in unserer Sendung. Wer ist schuld? Deutschland schade sich mit seinem Handeln selbst, versuche aber gleichzeitig, Russland für alle Probleme verantwortlich zu machen. Das ist die Position des Kreml-Sprechers Dmitri Peskow. Unterdessen sinken die Umfragewerte der Union weiter, ebenso wie die des Bundeskanzlers und seiner Regierung. Lahme Ente Friedrich Merz. Die Zustimmungsrate für Friedrich Merz ist in Deutschland auf 10% gefallen. In der Ukraine hingegen ist der deutsche Regierungschef sehr beliebt. Wie es dazu kam und was dahinter steckt, dazu mehr in unserer Sendung.

0: Der 18. BRICS-Gipfel geht heute in Neu-Delhi zu Ende. Das Treffen in Indien hat neue Mechanismen für die Zusammenarbeit der Mitgliedsländer in den Bereichen Technologie, Sicherheit und Wirtschaft festgelegt. Dabei trafen sich in Indien Vertreter nicht nur der BRICS-Mitglieder, sondern auch der Partnerstaaten und der internationalen Organisationen. Multilateralismus und Zusammenarbeit, das sind nur einige der Themen, auf die sich die Teilnehmer des Gipfels konzentriert haben. Gestern haben die Staats- und Regierungschefs der BRICS einstimmig die Erklärung von Neu-Delhi 2026 verabschiedet. Das Dokument legte die Schwerpunkte der Arbeit von BRICS fest. Dazu gehören unter anderem nachhaltige Entwicklung, Innovationen, finanzielle Zusammenarbeit, Gesundheitswesen, Energiewirtschaft und humanitäre Kontakte. Heute fand auch eine erweiterte Sitzung im BRICS-Plus-Format statt. Neben dem geschäftlichen Teil des BRICS-Gipfels konnten die Gäste auch ein vielfältiges Kulturprogramm genießen. Wie verlief der letzte Tag des Gipfeltreffens in Neu-Delhi? Das haben wir mit unserem Korrespondenten Roman Siskin, der direkt vor Ort war, besprochen.
1: Die russische Delegation hat Indien schon verlassen. Somit endet sowohl die dreitägige Arbeitsvisite von Wladimir Putin wie auch der BRICS-Gipfel. Der BRICS-Gipfel wurde abgeschlossen mit zwei wichtigen Sitzungen von BRICS Plus und BRICS Outreach. BRICS Plus sind die ständigen Partner des Landes. Zu BRICS Outreach zählen meistens die regionalen Partner des amtierenden Vorsitzenden. Und auch in diesen Kreisen wurden die Vorteile des BRICS erläutert, wie hier zum Beispiel von Wladimir Putin.
2: Ich möchte darauf hinweisen, dass in den BRICS-Staaten das Bevölkerungswachstum von Jahr zu Jahr zunimmt, die Binnenmärkte gestärkt werden, leistungsfähige Industrie, Technologie, Finanz- sowie Wissenschafts- und Bildungszentren entstanden sind und eine moderne Verkehrs-, Energie- und digitale Infrastruktur aufgebaut wurde. Der Binnenhandel innerhalb unseres Bündnisses hat bereits ein Volumen von 1,2 Billionen Dollar erreicht. Auf die Mitgliedsländer entfällt fast ein Viertel der weltweiten Exporte. Und gerade die BRICS-Staaten sorgen mit 49% für den größten Teil des weltweiten Bruttoinlandsproduktwachstums. Dabei ist das Potenzial für die weitere Entwicklung der BRICS-Staaten noch lange nicht ausgeschöpft. Eine der wichtigsten, bislang noch nicht vollständig genutzten Reserven ist die gegenseitige Ergänzbarkeit der Volkswirtschaften der Mitgliedsländer.
1: Es gab aber auch durchaus mahnende Worte. So warnte indischer Premierminister und amtierender Vorsitzender des BRICS, Narendra Modi, dass Technologien und kritische Mineralien als Waffe missbraucht werden könnten, betonte aber auch, dass die Vertrauen in die BRICS vor allem im Süden oder in den Ländern des globalen Südens steigen, da ihre Stimme da gehört wird und Entscheidungen gemeinsam mit diesen Ländern getroffen werden, was in den heutigen Zeiten, wo die weltweite Spannungen zunehmen, von den

0: enorme Relevanz ist.
1: Heute nehmen die Spannungen weltweit stetig zu und haben tiefgreifende negative und weitreichende Auswirkungen auf das Leben der Bürger. Pandemien, Klimakatastrophen und Lieferkettenstörungen haben gezeigt, dass in der heutigen vernetzten Welt keine Krise mehr auf eine einzelne Region beschränkt bleibt. Daher haben wir besonderen Wert darauf gelegt, die Wachsamkeit innerhalb der BRICS-Gruppe zu stärken. Es ist gleichermaßen wichtig, Herausforderungen rechtzeitig zu erkennen, darauf vorbereitet zu sein und unmittelbare Maßnahmen zu ergreifen.
0: Es liegen also noch sehr viele Herausforderungen und Aufgaben vor der BRICS. Diese sind wirtschaftlicher, politischer, humanitärer und auch sozioökonomischer Natur. Aber all diese Aufgaben werden erkannt, proaktiv gelöst und auch angegangen. Das ist einer der vielen Gründe, warum der Fazit der russischen Delegation am Ende des Tages sehr positiv ausfiel.
1: Die BRICS-Gruppe gewinnt weiter an Dynamik. Sie sehen, wie viele Länder am BRICS-Plus-Gipfel teilgenommen haben. Sie sehen, wie ernst und tiefgreifend die Themen sind, die diese Länder ansprechen. Im Kontext der BRICS-Tagesordnung sehen Sie, dass wichtige Initiativen auf den Weg gebracht werden. Es ist gelungen, eine Abschlusserklärung zu verabschieden, obwohl viele Pessimisten davon ausgingen, dass dies nicht gelingen würde und man sich mit einer Erklärung des Vorsitzenden begnügen müsste. Aber alles ist gut gelaufen. Die Erklärung enthält die Punkte, die für uns wichtig sind. Dazu gehören gemeinsame Abrechnungszentren, eine gemeinsame Investitionsplattform, eine gemeinsame Plattform für Abrechnungen in nationalen Währungen und so weiter. Die Arbeit geht weiter.
0: Eins ist klar, die Stimme der BRICS, die sich für die multipolare Welt, für eine neue Art des Mit- und Untereinanders einsetzt, bekommt immer mehr Gewicht. Und das zeigt sich nicht nur an den bloßen Wirtschaftszahlen oder Initiativen, sondern auch an der wachsenden Interesse anderer Länder, Teil dieses Kurses zu werden.

0: Der Kreml erklärte, dass die Bundesregierung und der Bundeskanzler Friedrich Merz eine Politik betreiben, die in erster Linie Deutschland selbst schade. Doch die Schuld werde immer Russland zugeschoben.
1: Natürlich herrscht hier eine solche Russophobie, dass sie zu einer Wahnvorstellung, zu einem Verfolgungswahn wird. Man neigt dazu, alles auf Russland abzuwälzen und Russland für alles verantwortlich zu machen. Das ist ein schwer zu erklärendes, irrationales und somit nicht an der Wahrheit orientiertes Verhalten eines Staatsmannes, der seinem eigenen Staat durch sein Handeln erheblichen Schaden zufügt. Das sehen wir am Verlust der Wettbewerbsfähigkeit der deutschen Wirtschaft und am sinkenden Lebensstandard der Deutschen. Wir haben nie eine Demontage der Beziehungen befürwortet. Wie weit die deutsche Führung noch gehen wird, möchte ich nicht vorhersagen.
0: Während der Bundeskanzler gegen Windmühlen kämpft, sinken die Umfragewerte der Union immer weiter. Laut der jüngsten INSA-Umfrage ist der Zustimmungswert der CDU-CSU nach der Landtagswahl in Sachsen-Anhalt zum ersten Mal seit fast 5 Jahren unter die 20%-Marke gefallen. Die stärkste Kraft ist nach wie vor die AfD. Ihr Zustimmungswert bleibt unverändert bei 29%. Das sind derzeit 9,5 Prozentpunkte vor der Union. Einen so deutlichen Vorsprung hatte die Partei in dieser Umfrage noch nie. Die Bundesregierung erfreut sich grundsätzlich eher geringer Beliebtheit. Laut ARD Deutschland Trend sind derzeit fast 9 von 10 Deutschen, also 88% der Befragten, eher unzufrieden oder gar nicht zufrieden mit ihrer Arbeit. Nur eine Minderheit von 14% ist der Meinung, dass Bundeskanzler Friedrich Merz in der Lage sei, Deutschland erfolgreich durch die anstehenden Aufgaben zu führen. 82% glauben nicht an seine Fähigkeiten. Der neu gewählte Landtagsabgeordnete Ronny Kumpf ist der Ansicht, dass in Deutschland ein politischer Wandel beginne und die Politik der Bundesregierung den Wünschen der Bürger zuwiderlaufe.
2: Man merkt, dass die Bürger sich ja nicht mehr hinhalten lassen, dass hier eine politische Wende stattfinden soll. Sie wollen sich nicht mehr von der Politik hin und her schubsen lassen und die wollen halt Veränderung. Und allein in meinem Wahlgebiet lag die Wahlbeteiligung bei 80,5%. Ich weiß nicht, ob es das überhaupt schon mal gab

0: mit so einer riesen Wahlbeteiligung hier in Magdeburg und Sachsen-Anhalt. Und das ist halt gelebte Demokratie. Und die, die Demokratie zerstören möchten, für die tut das natürlich aktuell sehr, sehr weh. Und wir haben damit die Demokratie wiederbelebt. Ich das Thema schon anfangs eingeleitet habe, dass viele Bürger das Thema Friedenspolitik bewegt. Da sind wir die einzige Partei, die das maßgeblich forciert. Sicherlich auch BSW. Und das ist mindestens ein wichtiges Thema, warum Bürger auch BSW gewählt haben. Weil man Angst hat vor der Zukunft, weil man Angst hat vor Krieg. Weil man sieht, wie Land und Bund aufrüsten in Sachen Kriegspolitik oder dass die Bundeswehr ins Unermessliche finanziert wird, was natürlich richtig ist, aber nicht, um dann eventuell gegen Russland in einen Krieg mit der NATO zu ziehen.
1: Dabei geht die Schikane gegen AfD-Mitglieder manchmal bis ins Absurde. Zuvor hatte eine Tasse mit einem Stern und der Aufschrift russische Armee, die der AfD-Abgeordnete im Landtag von Sachsen-Anhalt, Dr. Hans-Thomas Tillschneider, als Souvenir mitgebracht hatte, für Aufruhr gesorgt. Die gefährlichste Tasse Deutschlands wurde bei einer Online-Auktion angeboten. Doch das Los wurde später zurückgenommen. Der AfD-Politiker erzählte über die Gründe für den Skandal und seine Entscheidung, die Tasse zum Verkauf anzubieten.
2: Ich habe diese Tasse, also ich habe überlegt, wie kann man aus diesem idiotischen Skandalisierungsversuch etwas Sinnvolles, etwas Gutes tun. Und der Journalist Paul Ronsheimer hat ja diese Tasse überraschend für mich versucht zu skandalisieren, was aber zeigt, dass sie eigentlich gar kein Interesse daran hatten, vernünftig mit mir zu sprechen, kein Interesse an seriösem Journalismus hatten, der unsere Thesen einer Öffentlichkeit bekannt macht, der sich mit uns inhaltlich auseinandersetzt, sondern sie wollten einfach skandalisieren. Sie wollten irgendetwas finden, um es gegen mich zu verwenden und haben nichts Besseres gefunden als diese Tasse, die bei mir stand. Das ist eine journalistische Bankrotterklärung. Und da habe ich mir überlegt, wie kann man das sinnvoll nutzen, wie kann man das sinnvoll nutzen, und ich versteige das jetzt für einen guten Zweck. Und zwar kommt der Erlös dem Opferhilfe, dem Soli-Fonds von 1% zugute. Das ist eine Organisation, die kümmert sich um Patrioten, die verfolgt werden.
1: Genau eine Woche vor der Wahl zum Berliner Abgeordnetenhaus läuft der Kampf um die Stimmen der Bürger auf Hochtouren. So veranstaltete die AfD ihr Wahlkampffinale auf dem Klausenerplatz in Charlottenburg. Nach Angaben der Polizei versammelten sich dort rund 150 Anhänger der Partei. Die Teilnehmer schwenkten Deutschlandfahnen, hielten Plakate mit Slogans wie Berlin stark machen hoch und stimmten gemeinsam die Nationalhymne an. Auf der Bühne sprachen vor den Wählern unter anderem die Berliner Spitzenkandidatin der AfD, Christine Brinker, der Landesvorsitzende der Generation Deutschland, Martin Kohler, und weitere Parteikollegen. Unterstützung erhielt der Berliner Landesverband auch aus dem Nachbarbundesland. Der brandenburgische AfD-Fraktionsvorsitzende Hans-Christoph Berndt erklärte, das Ziel der Veranstaltung sei es zu zeigen, dass die Partei unentwegt für das Land und die Interessen seiner Bürger kämpfe.
3: Wir sind hier, weil wir kundgeben, dass wir das Land nicht aufgeben, dass wir wollen, dass Deutschland nicht verloren geht, dass wir Deutschland als Alternative für Deutschland unser Land retten wollen. Und dass wir das Land nicht dem Pöbel überlassen und einer Regierung, die die eigenen Interessen verletzt.
1: Parallel verlief eine Anti-AfD-Demonstration, die laut Medien rund 300 Teilnehmer anzog. Die Gegendemonstranten machten lautstark auf sich aufmerksam. Über dem Platz hallten Sprechchöre und Pfeifkonzerte. Zudem wurden zahlreiche selbstgemachte Plakate zu sehen. Nach dem jüngsten Wahlerfolg der AfD in Sachsen-Anhalt rollte eine bundesweite Protestwelle durch Deutschland. Besonders große Demonstrationen fanden in Hamburg, Düsseldorf, Berlin und München statt. Insgesamt versammelten sich dort schätzungsweise 75.000 Teilnehmer. Medienberichten zufolge wurden in 29 Städten insgesamt gut 127.000 Menschen bei den Demonstrationen gezählt. Unterdessen kam es in München zu einer Demonstration gegen die Bundesregierung. Unter dem Motto, diese Regierung muss weg, versammelten sich rund 350 Personen auf dem Königsplatz. Die Menschen gingen auf die Straße, um gegen die Politik des Kabinetts Merz zu protestieren. Die Organisatoren der Aktion forderten Frieden statt Eskalation. Im Verlauf der Kundgebung kam es zu Zusammenstößen zwischen Demonstranten und der Polizei. Aufnahmen zeigen, wie die Teilnehmer den Beamten gegenüberstehen, Deutschlandfahnen schwenken und Parolen skandieren, während Einsatzkräfte mehrere Demonstranten festnehmen. Einige Teilnehmer forderten offen den Rücktritt von Merz, weil sich die Lebensbedingungen während seiner Amtszeit drastisch verschlechtert hätten.
4: Manche haben ja den Merz schon Lügenkanzler genannt und das passt genau ins Bild. Also wer Merz als den beliebtesten Kanzler tituliert, hat nicht alle Tassen im Schrank. Ich meine, über kurz oder lang wird der Herr Merz auch weg sein. Ne? Also wenn er Rückgrat hätte, wäre er ja schon lang weg. Es ist aber nicht so einfach. Ne? Das heißt nicht, wenn der Merz weg ist, dass dann alles gut ist. Weil wenn nämlich der Wüst kommt, der Wüste Wüst, dann wird es ganz wüst in Deutschland.
5: Ich bin hier, weil ich Rentner bin und diese Regierung mir meine Rente klaut, beziehungsweise die hinterbliebenen Rente von meiner Ehefrau weggenommen hat. Und das im Deutschland, in einem so guten Deutschland, was wir noch nie hatten, drauf geschissen. Danke. Merz muss weg. Ich habe da Strubbelpeter wegen abgewandelt. Der Friedrich, das war ein arger Wüterich.
6: Frieden mit Russland ist mir sehr wichtig. Wir müssen unsere alten Beziehungen wieder erhalten. Ich war Laria lang links, ich komme aus dem Osten. Ne? Aber seit ein paar Jahren habe ich gemerkt, dass die Linken nicht mehr links sind, sondern mehr faschistisch. Freundschaft, ja, das ist mir sehr wichtig. Und die gegen die Missstände, die jetzt in Deutschland sind, gegen die Regierung. Ne? Die Regierung, das ist ja mit dem Merz, das ist ja nicht mehr zu ertragen. Ne?
7: Muss weg, ja, weil es wird immer schlimmer in der Arbeit und so. Also immer mehr neue, was er vorhat, dass man länger arbeitet. Dann die Inflation steigt richtig hoch und jede Woche Blödsinn im Bundestag, was gesprochen wird. Und natürlich, ich stehe ja auch da, wir sind unparteiisch. Wir wollen Gesicht zeigen, dass wir mit dieser Politik jetzt nicht mehr zufrieden sind. Und wir fordern auch, dass wir Neuwahlen bekommen, weil mit der Merz-Regierung geht es nicht mehr weiter.
1: Deutschland unterstütze die Ukraine und werde dies auch weiterhin tun, betonte Bundeskanzler Friedrich Merz im Bundestag. Ihm zufolge würden weder das Parlament noch das deutsche Volk einen anderen Weg akzeptieren.
8: Wir unterstützen die Ukraine und wir werden sie weiter unterstützen, weil sie auch unsere Freiheit verteidigt. Auch hier in der Mitte unseres europäischen Kontinents. Niemand hat Russland bedroht. Die NATO nicht, die Europäische Union nicht, Deutschland nicht. Und Ihre Reaktionen zeigen genau das, wie Sie denken. Meine Damen und Herren, das Einzige, was Russland und Putin wirklich bedroht, ist die Strahlkraft der Demokratie. Die Ukraine war auf dem Weg in die europäische demokratische Familie. Und genau das ist die eigentliche Gefahr für Putins Regime in Russland. Und Sie wissen das in der AfD, dass es so ist. Diesen Weg, den Sie hier aufzeigen, den geht die Mehrheit im Deutschen Bundestag nicht mit und den geht auch die Mehrheit der Bevölkerung der Bundesrepublik Deutschland nicht mit. Wir werden auch in Zukunft unsere Freiheit verteidigen.
1: Umfragen zeigen jedoch, dass der Bundeskanzler seine eigenen Bürger nicht versteht. Meinungsumfragen zufolge liegt die Beliebtheit des Kanzlers und seiner Regierung bei lediglich 10%. Nur 2% der Befragten konnten sich nicht entscheiden. Die überwiegende Mehrheit steht der derzeitigen Regierung zumindest ablehnend gegenüber. Trotz dieser Stimmung in der Bevölkerung, die sich nicht nur in Umfragen, sondern auch in Wahlergebnissen wie in Sachsen-Anhalt widerspiegelt, hat Merz nach wie vor nicht die Absicht, von seinem Kurs abzuweichen. Die Krise, die Deutschland in so gut wie allen Bereichen erfasst hat, ändert nichts an den Investitionen und an der verbalen Unterstützung. In der Ukraine findet das natürlich Resonanz. Auch der Bundeskanzler ist dort sehr beliebt. Wie ist dazu gekommen? Die Antwort in unserem Beitrag.

Unbegrenzte Milliardengeschenke für Kiew, Kürzungen und Steuererhöhungen bei den eigenen Bürgern. Merz ist wirklich der beste Kanzler, den die Ukraine je hatte.

Wir haben die Patriot-Komponente unserer ukrainischen Luftabwehr verstärkt. Ich danke Deutschland und persönlich Bundeskanzler Friedrich Merz für diesen gemeinsamen Schritt zum Schutz von Menschenleben vor dem russischen Terror. Wir haben diese Verstärkung der Flugabwehr seit einiger Zeit vorbereitet und nun sind die getroffenen Vereinbarungen umgesetzt worden. Vielen Dank an alle, die dabei geholfen haben.

Konsequenz für uns ist, dass wir umso klarer hinter der Bevölkerung und hinter der Ukraine stehen. Und deswegen haben wir in der Bundesrepublik Deutschland nochmals zusätzliche 60 Millionen Euro mobilisiert, mit denen wir uns einsetzen für Wärme und Schutz der Bevölkerung in der Ukraine. Gemeinsam mit unseren Umsetzungspartnern versorgen wir Menschen beispielsweise mit Heizungssystemen und Warmwasser. Vor allem die Haushalte, die den Krieg in unmittelbarer Frontnähe erdulden müssen.

Und wir müssen über die Ukraine sprechen. Es gibt tatsächlich zu viele Bösewichte auf dieser Welt. Und das ist ein Thema, über das wir sprechen müssen. Denn wir alle wollen, dass dieser Krieg so schnell wie möglich ein Ende findet. Aber die Ukraine muss ihr Territorium und ihre Sicherheitsinteressen wahren. Und darüber werden wir sprechen. Ich freue mich drauf.

glaube, da sind halt ja auch alle. Stimmt ja zu, der März muss weg. Die ganze. Aber natürlich nicht nur dieser Mann, sondern die ganze Regierung muss weg. Die alle, die Scheiße bauen, müssen weg.

0: Die Uralmetropole Jekaterinburg heißt die Teilnehmer des internationalen Jugendfestivals willkommen. Heute fand auf dem Expo-Gelände die offizielle Eröffnung statt. Wladimir Putin richtete eine Videobotschaft an die Teilnehmer. Der russische Präsident betonte Jekaterinburg, das das industrielle, kulturelle und intellektuelle Erbe Russlands verkörpert, sei wie geschaffen für die Ausrichtung einer Veranstaltung, in deren Rahmen junge Menschen die Geschichte weiterschreiben.
1: Im Ural entstanden über

0: Jahrhunderte hinweg Ideen, die unser Land zum Besseren verändert haben. Die ersten Werke, die erste industrielle Revolution in Russland, viele hundert moderne wissenschaftliche Durchbrüche. Wo, wenn nicht hier, in einem der wichtigsten Zentren des industriellen, kulturellen und intellektuellen Erbes Russlands, sollten denn junge Führungskräfte aus verschiedenen Ländern darüber diskutieren, wie sich unser Leben mit dem Einzug neuer Technologien verändert und wie die Welt der Zukunft aussehen sollte. Die russische Sprache hat eine Besonderheit. Das Wort Mir bedeutet Frieden, Freundschaft und Eintracht. Gleichzeitig bedeutet Mir aber auch den Planeten, die Menschheit aller Länder und Völker der Erde. Und das erklärt vieles im Charakter des multiethnischen Volkes Russlands in unseren Entscheidungen und Handlungen. Wenn wir Freunde sind, dann fest und auf Dauer. Wenn wir als Nachbarn zusammenleben, dann wollen wir, dass alles gerecht und mit gegenseitigem Respekt geschieht.
1: Zum Festival sind auch internationale Künstler und Medienschaffende gekommen. Die Gäste betonen, dass Russland viele Möglichkeiten zur Verfügung stelle, um eine bessere Zukunft aufzubauen und sich weiterzuentwickeln. Russland schreitet in die Zukunft, vergisst dennoch seine Vergangenheit nicht, so der allgemeine Tenor.
2: Die Realität in Russland sieht so aus, dass unsere Werte derzeit die richtigsten sind, wenn ich das so sagen darf, denn daran glaube ich. Und natürlich ist das für gewöhnliche Menschen das Wichtigste im Leben, denn wir alle wollen dasselbe, ein angenehmes Leben führen, gut leben und dort leben, wo wir einander verstehen. Und genau das ist in Russland möglich. Leider sehe ich bisher nicht, dass dies in Europa oder in Amerika möglich ist.
0: Ich danke Ihnen allen ganz herzlich für diese großartige Gelegenheit, diese Podiumsdiskussion moderieren zu dürfen. Es war sehr, sehr interessant. So viele großartige Menschen, sogar aus Afrika, aus China, Kanada, Italien und ich selbst aus Amerika. Aber es ist wirklich erstaunlich, in einem Land zu leben, das eine bessere Zukunft gestalten kann, ohne seine Vergangenheit zu vergessen. Und genau das war meiner Meinung nach das Wichtigste an dieser heutigen Podiumsdiskussion. Es gibt so viele Möglichkeiten, die Zukunft aufzubauen, uns weiterzuentwickeln und zu verbessern, aber dabei dennoch an diejenigen zu denken, die vor uns da waren. Das ist der wichtigste Gegensatz und das trifft in Russland ganz besonders zu und das finde ich wirklich großartig.
1: 10.000 Teilnehmer aus aller Welt erwartet ein spannendes Programm aus Bildung, Wissenschaft, Kultur und internationalen Begegnungen. Unser Korrespondent Georg Sadovnitschi ist vor Ort und fragte die Gäste nach ihren Eindrücken vom Festival.
3: Hinter mir warten die Gäste auf die offizielle Eröffnung des internationalen Jugendfestivals 2026. Und in Jekaterinburg treffen sich junge Menschen aus vielen Ländern zum Austausch über Bildung, Kultur, Technologie und internationale Zusammenarbeit.
4: Das Festival findet vom 11. bis zum 17. September statt. Nach Angaben der Veranstalter nehmen rund 10.000 junge Menschen aus 191 Ländern teil. Das Programm umfasst Bildung und Wissenschaft, Technologie, Kultur, Medien, Sport und internationale Zusammenarbeit. Am 13. September findet zudem die offizielle Eröffnungszeremonie auf dem Jekaterinburger Expo-Gelände statt. Parallel laufen zahlreiche Diskussionsformate und Ausstellungen. Unter den Teilnehmern sind auch Gäste aus Deutschland. Eine von ihnen erzählt uns, wie sie nach Russland gekommen ist und welche Eindrücke sie bisher gesammelt hat.
5: Ich muss sagen, von meiner Reise habe ich schon sehr viel über Russland gesehen. Ich war auch schon davor noch einmal in Russland. Und ich muss sagen, vor allem diese Veranstaltung zeigt, wie offen Russland ist für ganz viele verschiedene Länder. Wir haben 191 Länder hier und es ist einfach unglaublich. Es ist wunderschön und sie nehmen uns alle sehr freundlich an. Mir hat am meisten gefallen, wie viele Menschen hier sind. Es sind so viele wunderbare Menschen hier, ganz viele Menschen, die sich interessieren für Deutschland, für Russland. Man findet auch sehr viele Menschen, die sich auch für deine professionelle Tätigkeit interessieren. Und man kann sehr einfach neue, ja, professionelle Wege finden, wie man die Karriere weiter aufbauen kann. Ich hatte keine Angst vor der Reise. Ich habe natürlich die ganzen Medien in Deutschland gehört, aber trotzdem bin ich hier gelandet. Und ja, die Reise war schwieriger als erwartet, natürlich durch die ganzen Sanktionen, aber wir haben es geschafft, man kommt hier immer noch her.
4: Ein weiteres Thema des Festivals ist Bildung. Die

0: Teilnehmer vergleichen dabei auch ihre Erfahrungen aus unterschiedlichen Ländern und tauschen sich darüber aus, welche Herausforderungen junge Menschen heute in Schule, Studium und Beruf erleben. Für viele Teilnehmer steht aber vor allem der direkte Dialog im Mittelpunkt. Besonders in Zeiten schwieriger politischer Beziehungen gewinnen persönliche Kontakte zwischen jungen Menschen besonders an Bedeutung.
1: Ja, also natürlich, also ich bin das dritte Mal schon beim Weltjugendfestival, ja, also letzte zwei Jahre auch schon dabei. Und jedes Jahr ist es ein neues Erlebnis. Ja. Also es ist ja natürlich, wenn man aus Deutschland kommt, eine ganz andere Einschätzung, weil natürlich A, wird gar nicht darüber berichtet, über dieses Festival, und B, wenn man natürlich jemand erzählt, ich fliege jetzt nach Russland, dann ist natürlich die Frage, was machst du denn da? Ja, und ich sage, ja, ich gehe auf das Weltjugendfestival, 10.000 junge Leute aus der ganzen Welt, und wir müssen Völkeraustausch betreiben, wir müssen uns freundschaftlich verhalten, gemeinsam sprechen, Kulturen kennenlernen. Ich bin jetzt den zweiten Tag da und ich habe schon so viele neue Leute kennengelernt. Ich habe noch nicht mal angefangen, diese ganzen Stands hier zu sehen. Aber ich weiß, dass jeder Stand unikal ist, neue Eindrücke, neue Erkenntnisse. Und da freue ich mich sehr drauf. Mit den Menschen, mit denen ich rede, und ich habe in Deutschland vorher noch keinem wirklich gehört, dass er gesagt hat, ich möchte nie nach Russland reisen. Ich höre eigentlich immer, St. Petersburg und Moskau muss sein. Auch wenn ich nicht ein Anhänger der Regierung bin oder die politische Situation anders betrachte, sagen die Personen, sie möchten Moskau und St. Petersburg sehen. Da sage ich, herzlich willkommen, fahrt auch nach Russland, es ist möglich. Und ihr werdet wirklich sehen, die Leute sind gastfreundlich, es ist wunderschön. Ja, und deswegen reisen, Leute kennenlernen, Erfahrung sammeln, ist das A und O, um eben gegen Desinformation anzugehen.
0: Das internationale Forum läuft bis zum 17. September und in den kommenden Tagen stehen weitere Expertenpanels, Kulturveranstaltungen und Begegnungen zwischen Jugendlichen aus aller Teilen der Welt auf dem Programm. Georg Sadovnici, RT.de, Jekaterinburg, Russland.
2: Das waren die RT.de Nachrichten und die Themen der Woche. Mein Name ist Marco Jankowiak. Im Anschluss sehen Sie die Dokumentation Donbass, zweite Kindheit. Die nächsten Nachrichten folgen um 20 Uhr. Bis gleich.

0: Ich schlafe hier. Ich ziehe meine Schuhe an, gehe spazieren, esse. Ich spiele.
1: Das war nicht normal. Die Einschläge kamen uns immer näher.
2: Wir hatten im Flur Kissen und warme Decken, um keine Glasscherben abzubekommen.
3: Wir haben die Kinder sogar angekleidet ins Bett gebracht.
4: Es gab eine riesige Explosion, als ich in Donetsk auf dem Weg zum Tanzkurs war.
2: Man weiß nicht, ob man überlebt oder nicht.
0: Ich weiß nicht, wo meine Eltern sind. Ich habe sie schon lange nicht gesehen.
3: Niemand hat uns gezwungen. Ich bin gegangen, weil ich die Kinder retten wollte. Was kann ich über mich erzählen? Ich bin auch eine Zeit lang im Waisenhaus aufgewachsen. Meine Mutter musste arbeiten. Wir hatten nicht genug Geld. Ich wollte immer viele Kinder haben und allen Kindern helfen. 1993 wurden in Moskau erstmals Kinderheime eingerichtet, die nach Pflegefamilien für die Kinder suchten. Dieses System wurde dann auch in der Ukraine übernommen. In der Ukraine gab es dann also die ersten Pflegeheime. Und wir haben uns eingebracht und uns regelmäßig um ein oder zwei Kinder gekümmert. Mein Mann hatte nichts dagegen und die Kinder auch nicht. Wir haben erst drei Kinder aufgenommen, dann zwei, dann nochmal zwei. Und so kam langsam alles zusammen. Wir hatten eine Vier-Zimmer-Wohnung und dann hat die Stadt uns ein großes Haus gebaut. Dann hat alles angefangen. Als man uns gesagt hat, dass eine große Offensive bevorsteht, wurden wir alle evakuiert, alle Kinderheime.
5: Im Februar 2022 brachte Lydia Kowaljowa, oder Mama Lydia, wie die Kinder sie nennen, zusammen mit ihrer Tochter Natalia ihre eigenen Kinder und ihre 23 Pflegekinder aus Donetsk nach Nowotscherkassk. Sie sagen, dass das ihr Leben gerettet hat.
3: Guten Appetit euch allen. Als wir Donetsk verlassen haben, habe ich all meine Bekannten angerufen und um Hilfe gebeten, damit wir woanders hingehen konnten als in die Auffanglager. Kolja war der Erste, der reagiert hat.
6: Danke, meine Lieben. Wir werden uns ab jetzt um euch kümmern.

0: Alles wird gut werden. Ihr müsst nicht mehr zurück. Das waren noch nicht alle Überraschungen. Hier kommen sie. Lesen Sie, lesen Sie. Kowaljowa Kolomies, VR Donetsk, Donbass in unserem Herzen. Wir hatten eine sehr gute, enge Beziehung zu Mama Lida. Sie sagte mir, dass der Beschuss immer schlimmer wird. Und eines Tages sagte sie, Kolja, wir müssen wahrscheinlich gehen. Ich habe Angst, dass die Kinder sterben werden. Das ist das Zimmer. Es ist genau gleich. Ich glaube, die Kinder werden sie sich selbst aussuchen. Das da kann zum Beispiel ein Zimmer für Mädchen und das da für Jungs sein oder umgekehrt.
1: Er sagte mir, gib mir 3 Tage. Ich habe ein Büro. Ich werde es umbauen. Also warnte er sich an alle Gruppenchats in Novocherkassk. Und wir kamen hierher. Wir wurden spektakulär willkommen geheißen. Ich liebe Turniertänze. Wir haben eine Schule mit einer Turniertanzgruppe und wir melden die Kinder dort direkt an. Wenn sie Spaß daran haben, bleiben sie. Die Mädchen trainieren nun also mit unserem Trainer in Donetsk. Und die Jungs trainieren mit dieser Mascha.
2: Pam, pam, cha-cha, eins. Pam, pam, cha-cha, eins.
1: Wir haben eine großartige Trainerin gefunden. So eine wundervolle Dame. Sie nimmt kein Geld von uns.
2: Cha-cha und eins und zwei und drei. Achtet auf eure Füße. Zwei und drei.

0: Ich habe in den sozialen Medien die Story einer Freiwilligen gesehen, die diesen Kindern hilft. Also habe ich sie angerufen und sagte, kann ich diese Kinder irgendwie kontaktieren? Ich würde sie gern kostenlos in meine Gruppe aufnehmen, damit sie sich von dieser Situation ablenken können, indem sie bei mir tanzen lernen.
1: Ich tanze seit 5 Jahren. Als ich mit 11 Jahren ins Pflegeheim kam, bin ich sofort einer Tanzgruppe beigetreten. Mir wurden verschiedene Möglichkeiten angeboten, Fußball, Boxen, andere Tänze wie Folk und Hip-Hop, aber irgendwie hat mir das hier am besten gefallen.
0: Danke. Rostik, binde deine Schuhe.
2: Ich heiße Rostik. Ich bin 9 Jahre alt. Ich tanze seit 6 Jahren. Und ich habe eine Partnerin.
3: Ich werde in Rostov an einem Turniertanzwettbewerb teilnehmen. Ich hoffe, dass wir die ersten Plätze belegen.
0: Dort findet die allrussische Etappe des RDU-Pokals statt. Das ist ein Ranglistenwettbewerb, bei dem man mehr Punkte verdienen kann, um in eine höhere Klasse aufzusteigen. Ivan, Rostik und Artur haben in Moskau sehr gut getanzt, also sollten sie gut abschneiden. Ich glaube, sie werden es aufs Podium schaffen.
4: Die Parlamentarische Versammlung des Europarats bezeichnete die Evakuierung von Kindern aus dem Konfliktgebiet als Genozid und führte sogar eine Zahl an. 19.000 Kinder sollen verschleppt worden sein. Mama Lida sagt, dass das nicht wahr ist.
5: Keines der Kinder wurde gewaltsam weggebracht. Das ist nicht wahr. Sie wurden nicht sofort evakuiert. Zuerst hat man versucht, Pflegeeltern für sie alle zu finden. Viele von ihnen, knapp die Hälfte, wurden von Verwandten aus der Ukraine abgeholt. Nein, niemand wurde mit Gewalt zu irgendetwas gezwungen.
4: Doch im März 2023 erließ der Internationale Strafgerichtshof, dessen Jurisdiktion von Russland, den USA und China nicht anerkannt wird, einen Haftbefehl für die russische Kinderrechtsbeauftragte Maria Lvova-Belova.
0: Wie Sie wissen, wurde mir eine unfassbare Zahl zur Last gelegt, 16.000 Kinder. Übrigens sind sie sich immer noch nicht einig darüber, wie groß die Zahl tatsächlich sein soll. Aber wir wissen, dass die Ukraine keine Kinder evakuiert hat. Das war keine Priorität für sie. Beispielsweise haben die ukrainischen Streitkräfte während der aktiven Kämpfe in Mariupol Kinder als lebende Schilde benutzt und sie in Fenster gesteckt, aus denen Scharfschützen feuerten. Wir haben Zeugenaussagen von den Kindern selbst und von ihren nahen Verwandten, die zu dieser Zeit an ihrer Seite waren. In Bachmut haben sie die Evakuierung von Kindern erst ernsthaft erwogen, als es schon für Erwachsene unmöglich war, sich länger dort aufzuhalten.
4: Alexei Ioschtschenko und Tatjana Scheremetjeva wissen sehr gut, wie die ukrainische Armee Kinder aus Artyomovsk evakuiert hat. Sie haben sich mit Tatjanas Tochter im Keller eines Kindergartens versteckt. Sie haben sich fast 6 Monate lang mit anderen Nachbarn dort aufgehalten.
6: Warum haben sie ihre Tochter versteckt? Und warum taten andere dasselbe?
5: Damit sie nicht gewaltsam weggebracht werden würde.
4: Als ukrainische Soldaten oder Freiwillige in den Keller kamen, versteckten die Eltern ihre Kinder in einem Hinterzimmer.
5: Diana wusste, dass sie still sitzen mussten.
7: Wir haben sie immer gewarnt, wenn jemand kommt, musst du sofort ins Zimmer gehen.
5: Und auch die Erwachsenen wussten, dass wenn Soldaten oder Freiwillige reinkommen, wir uns gegenseitig helfen mussten. Wenn jemand sie sah, mussten wir die Kinder aus dem Zimmer führen. Wir hielten alle zusammen und wir alle kannten die Routine. Wir standen alle zusammen und versteckten die Kinder hinter unserem Rücken, während einer von uns sie aus dem Zimmer führte.
7: Ihr Zimmer war weit hinten und wir haben alle Glühbirnen abgeschraubt, damit es dort dunkel war.
4: Allerdings hat die Armee trotzdem einige Kinder in die Ukraine gebracht. Doch Diana konnte sich verstecken.
2: Es kamen Freiwillige zu uns. Ukrainische Freiwillige. Sie konnten Kinder zwingen, mit ihnen zu gehen. Mit Gewalt.
6: Und du wolltest das nicht.
2: Nein, auf keinen Fall. Ich wollte nicht auf diese Seite evakuiert werden. Ich habe überhaupt keinen Wunsch, dorthin zu gehen.
6: Wie viele andere waren mit euch da unten?
5: 40 Leute. Sie waren alle aus unserer Nachbarschaft, unsere Nachbarn.
6: Es gibt sogenannte Wartende. Sie konnten einem vorwerfen, dass man einer von ihnen ist. Ihr wartet wohl auf die Russen, oder?
5: Ja, sowas gab es oft.
7: Wir hörten das oft. Seid ihr Wartende?
5: Der letzte Soldat, der zu den Leuten im Keller meines Hauses kam, das war kurz vor ihrem Rückzug. Er sagte, okay, Wartende, wenn wir uns zurückziehen, springen wir euch mit Granaten in die Luft. So war das.
7: Ihr wartet umsonst.
4: Auch der Leiter der zivil-militärischen Administration von Avdiivka gab im ukrainischen Fernsehen traurig zu, dass die Einwohner frontnaher Städte auf die Ankunft der Russen warten.
0: Ist es inzwischen gelungen, die Minderjährigen zu evakuieren, die sich bislang noch immer an einem der heißesten Bereiche der Front aufgehalten hatten?
6: Leider nein. Es waren ursprünglich 5, aber jetzt sind es 8. Das ist leider wahr. Wir haben 3 weitere gefunden. Ihre Eltern verstecken sie. Sie benehmen sich wie Spione. Erst verstecken sie sie an einem Ort, dann an einem anderen. Und sobald wir sie finden, verstecken sie sie erneut woanders.
4: Alexei, Tatjana und Diana haben lange genug gewartet, um endlich russische Truppen zu sehen. Um genauer zu sein, Soldaten der Wagner-Gruppe.
5: Uns wurde klar, dass die russischen Truppen uns suchen würden. Aber wir haben viele Gerüchte gehört, dass ukrainische Soldaten sich manchmal verkleiden und als Russen ausgeben. Also hatten wir auch Angst. Jedenfalls kam irgendwann ein freundlicher junger Mann und sagte vorsichtig, hallo. Dann kam ein anderer rein. Und sie sagten, hier sind wir. Wir sind hier, um euch abzuholen. Wir führen eine dringende Evakuierung durch. Der Feind wird diesen Ort beschießen. Wenn sie hier bleiben, der Kindergarten ist nicht sicher und es gibt keine Garantie, dass sie überleben werden.
7: Wir hatten eine Tasche wie diese, in die wir unsere Dokumente und Ähnliches gelegt haben. Und wir hatten noch eine wichtige Fracht. Unsere Ratte, die mit uns im Keller gesessen hat. Ansonsten kamen wir nur mit den Winterklamotten heraus, die wir anhatten und sonst nichts.
5: Wir haben viele Kilometer unter Beschuss zurückgelegt. Sie haben uns als Erste evakuiert, weil wir Kinder hatten. Wir waren die erste Familie, die ging. In der Gruppe, die nach uns kam, wurde der Soldat von einem Scharfschützen ins Bein getroffen.
7: Einer der Wagner-Soldaten. Ein Soldat ging voran und 5 Leute folgten ihm. Aber hinter ihnen lief noch ein weiterer Soldat, der sie von vorne und hinten quasi mit seinem Körper gedeckt hat.
4: Solche Geschichten hört man oft. Laut Soldaten der Wagner-Gruppe war bei den Kämpfen um Artyomovsk nicht jede Evakuierung ein Erfolg.
8: Eine Frau kam nachts zu uns und sagte, dass in einem der Treppenhäuser ihres Hauses Geiseln gehalten werden. Wir waren nur 15 Minuten zu spät. Die ukrainischen Soldaten haben 2 Geiseln erschossen. Aber wir konnten die restlichen 4 retten. Wir hatten uns beeilt, aber wir haben es nicht rechtzeitig geschafft. Aber etwa 25 Minuten später haben wir sie eingeholt und sie alle ausgeschaltet.
2: Ich bin einfach gegangen. Ich wusste bereits, dass alles gut werden würde und dass eine gute Zukunft vor uns liegt, in der wir uns vor nichts mehr fürchten werden müssen.

0: aus der New York Times. Die Russen haben ihre Kinder mitgenommen. Diese Mütter haben sie zurückgeholt. Dieser Artikel schildert, wie einige Frauen ihre Kinder wiedergefunden haben, die angeblich gewaltsam weggebracht wurden. Er erzählt die Geschichte von Natalia Schornik und ihrem Sohn Artyom. Die amerikanische Journalistin berichtet, dass Natalia nicht wusste, wo Artyom war und was mit ihm passiert ist.
1: Sie lügt, dreist. Ich habe nämlich noch alle Telefonnummern und Chatverläufe. Seine Mutter war ständig in Kontakt mit uns. Und er hat jede Nacht über mein Telefon, wir hatten hier nämlich damals kein eigenes Telefon, mit seiner Mutter gesprochen. Seine Mutter wusste also bestens Bescheid. Das ist das Zimmer, in dem die Kinder gelebt haben. Das ist das Bett von Artyom Gutarov. Zurzeit, Svetik, schläfst du hier? Ja, oder? Momentan schläft Svetik in diesem Bett. Er hat das Bett neben dem Fenster ausgesucht. Genau in diesem Bett hat er geschlafen. 8 Kinder wurden in die Ukraine übergeben. 5 sind hier bei mir geblieben.
0: Die Direktorin des Internats ist bereit, die 5 Kinder aus Kubjansk ihren Eltern in der Ukraine zu übergeben, sobald sie Kontakt mit ihnen aufnehmen.
1: Dieses Kind könnte schon bald mit seinen Eltern in der Ukraine wiedervereint werden. Wir haben kein Problem damit, die Kinder zurückzugeben. Wenn die Eltern sich melden und ihre Kinder mitnehmen wollen, übergeben wir sie immer ihren gesetzlichen Sorgeberechtigten. Momentan leben hier 70 Kinder. 40 von ihnen waren schon hier, die anderen sind Flüchtlinge. Sie sind Kinder aus dem Internat Irmino, das seit Februar 2022 permanent unter Beschuss war. Diese Kinder sind aus Kupjansk in der Oblast Charkow, die von dort weggebracht wurden, um ihr Leben zu retten. Die Ukraine hat ein Strafverfahren über die Entführung von Kindern eingeleitet. Aber wo sind unsere Kinder? Als in Kiew die Unruhen auf dem Maidan ausgebrochen sind, haben wir unsere Waisenkinder ans Meer geschickt, wie jedes Jahr. Diese Kinder wurden uns nicht zurückgegeben. Mehr als 200 Kinder aus der Volksrepublik Lugansk wurden entführt. Und wo sind diese Kinder danach aufgetaucht? Sie wurden über verschiedene Internate verstreut.
2: Mein Lieblingsfach ist Musik. Ich singe sehr gerne.

0: Ich bin 12.
1: Ja.
0: Mein Name ist Sonja. Ich bin... Sofia Storoschuk.
2: Maxim, was ist dein Name?
3: Maxim.
2: Und dein Nachname?
3: Maxim Storoschuk.
2: Maxim Storoschuk, wie alt bist du?
3: Ich bin 7.
0: Wir waren 3 Tage unterwegs, bis wir hier ankamen. Und als wir ankamen, wurden wir sehr freundlich empfangen.
2: Warum seid ihr hierher gekommen? Warum hat man euch gesagt zu gehen?
0: Weil Krieg ist. Sie sagten uns, packt eure Sachen. Krieg.
2: Sonja, und was ist, wenn jemand deine Eltern findet? Wartest du darauf?
0: Ja, die ganze Zeit. Aber ich denke, dass meine Eltern...

0: Ja, genau, sehen Sie. Wir senden Kinder wieder nach Hause und die restlichen Kinder, bis das vorbei ist. Ihr bleibt so lange erstmal hier, damit er gesund und wohlauf bleibt und nicht im Krieg umkommt, der in der Ukraine wütet.
1: Im friedlichen Nowotscherkassk haben Lydias Kinder erst vor kurzem angefangen, den Krieg zu vergessen. Lydia erzählt, dass die Kinder sich am Anfang noch unter ihren Betten versteckten, wenn sie laute Geräusche oder Flugzeuglärm gehört haben.
2: Wir haben hier in Nowotscherkassk eine Bäckerei, die uns Brot bringt. Sie bringen uns auch Wasser aus der Oblast Rostov. Ebenfalls umsonst. Es gibt hier Menschen, die uns helfen und uns die Sachen bringen, die wir brauchen. Das sind sehr viele Menschen. Es würde also eine Weile dauern, sie alle aufzuzählen.
1: Heute erhielt die Kowaljow-Kolomoyes-Familie sogar humanitäre Hilfe aus Deutschland. Beim Entladen der Hilfsgüter verwandelt sich das Zimmer der Kinder in einen kleinen Zirkus.
3: 4, 5. Ups, der Stuhl ist hinüber. Hier sind Jacken, Pullover.
2: Zurzeit brauchen sie das alles. Hier, es ist Frühling. Ruf Joscha.
3: Er wird sich freuen.
2: Sie haben deine Größe. 46. Probier sie an.
1: Der Philanthrop wollte sich nicht vorstellen und hat gebeten, ihn stattdessen Dimitri Donskoi zu nennen.
3: Unsere Gruppe besteht aus 20 Familien und ein paar Alleinstehenden. Wir helfen, so gut wir können. Unsere Leute sind nicht reich, einige sind sogar relativ arm. Aber wenn wir gebraucht werden, halten wir alle zusammen.
2: Wir wollen am 10. oder 11. losfahren und zwei Kinder abholen. Das sind Kinder aus Donetsk, ohne Eltern. Sobald wir die Dokumente sehen und vorbeikommen, um sie abzuholen, werden sie uns alles über die Kinder erzählen. Vor kurzem hat Natascha sie besucht und kennengelernt. Sie mochte diese Kinder, wobei wir ihnen natürlich so oder so helfen müssen.
1: Natalia, Lydias Tochter, ist unterwegs, um Kinder aus Donetsk zu retten, das unter permanentem Beschuss ist. Sie will sie nach Nowotscherkassk in Sicherheit bringen. Nikolai, ein Freund der Familie, begleitet sie.
0: Wir befinden uns in der Innenstadt von Donetsk. Wir sind hier, um zwei Kinder in unsere große Familie aufzunehmen, Vanya und Alisa. Wir werden alle zusammenleben und uns umeinander kümmern. Das ist mein Freund Nikolai Nikolaevich.
4: Und das ist Vanya?
5: Habt ihr da zwei Betten? Gut.
4: Wir haben drei Kühlschränke, zwei Waschmaschinen und einen Gefrierschrank.
0: Kannst du mit deinen Fingern zählen?
5: 1, 2, 3, 4, 5, 6, 7, 8, 9, 11, 12.
0: Und wo ist die 10?
6: Du hast die 10 und die 7 vergessen. Ah, wir bleiben also nicht in Donetsk?
4: Nein, ihr kommt nach Nowotscherkassk.
0: Vorerst.
4: Sobald wieder Frieden herrscht, könnt ihr zurück nach Donetsk.
2: Nehmen Sie diese Dokumente mit, das ist alles.
0: Jetzt gehört ihr zu mir.
5: Für wie lange?
0: Für immer.
6: Bis Papa uns abholt.
0: Für immer.
5: Wirklich?
0: Ja.
4: Ich werde euch besuchen.
5: Wo ist mein Hut? Mein Hut.
2: Du brauchst ihn nicht, Alisa. Es ist warm draußen.
4: Alles Gute.
6: Auf Wiedersehen.
2: Auf Wiedersehen. Alles Gute euch.
5: Wir sind gestern sogar rausgegangen.
6: Und wir haben jeden Tag gelesen.
5: Hier ist unser Spielplatz.
4: Vorsicht.
6: Ist das Ihr Auto?
4: Ja.
5: Wer sitzt drin?
0: Es ist hier momentan nicht sicher. Die Stadt wird beschossen. Also bringe ich die Kinder nach Nowotscherkassk. Ich denke, es wird ihnen in meiner Familie gut gehen. Ihre Mutter ist leider gestorben. Sie wurden allein gelassen und brauchen Hilfe, um Glück und eine Familie zu finden. Ich glaube, dass sie mich brauchen und ich brauche sie. Nicht wahr, Vanya? Hi.
4: Das ist Alisa.
0: Nehmt Alisa.
4: Und das ist Vanya.

0: Das sind Danja, Ljoba, Max.
1: Ihr werdet jetzt hier in unserer Familie leben. Und alles wird gut werden. Verstehst du? Banja, das ist dein Bett und dein Nachttisch.
2: Wer ist das?
3: Das ist Swiper.
1: Fasst ihn besser nicht an, bevor er sich an euch gewöhnt.
3: Hier, gib mir deine Hand.
1: Passt auf, dass er nicht eure Hand beißt.
2: Swiper, Swiper.
1: Oh, er hat dich sofort akzeptiert. Wo ist mein Mädchen?
3: Alisa ist schon verschwunden, nicht wahr, Swiper?
1: Hier ist dein Bett. Wir werden es gleich ordentlich machen. Wir verschieben es ein wenig, machen es sauber und das Bett gehört dir, okay?
4: Wo wird ihr Nachttisch stehen?
5: Sie wird neben mir schlafen.
1: Ach, mein gutes Mädchen, mach dir keine Sorgen.
3: Sie brauchen Liebe und Respekt. Jedes der Kinder hat einen eigenen Charakter. Jedes Kind braucht einen individuellen Ansatz. Jedes Kind ist ein Mensch und Menschen müssen sich entwickeln. Sie sind alle verschieden und individuell, mit eigenen Bedürfnissen und Wünschen. Ich versuche, ihnen zu helfen. Wir fahren oft zu Wettbewerben. Jetzt ist das alles natürlich etwas schwieriger, weil einige unserer Partnerinnen in Donetsk sind und meine Jungs sind alle in Nowotscherkassk. Wir versuchen, uns in Verbindung zu setzen. Mama Lida ist mit den restlichen Kindern zu Hause in Nowotscherkassk geblieben und wartet mit ihnen auf unseren Sieg. Wir haben ein wenig trainiert und sind bereit, um den Preis zu kämpfen. Nicht wahr? Werden wir gewinnen?
5: Ja.
6: Ja.

0: Die Kinder haben sich großartig geschlagen, gut gemacht. Wir haben alle Preise gewonnen für den ersten, zweiten und dritten Platz. Wir waren sehr gut, wir haben gewonnen.
1: Es ist nicht wahr, dass wir die Kinder gewaltsam irgendwohin weggebracht haben. Sowas kommt nie vor. Wir hatten viele Kinder. 500 oder 600 wurden von Pflegeeltern in Moskau aufgenommen. Einige wurden in Familien aufgenommen. Andere haben einen Vormund bekommen oder kamen in Internate.

Wir sind jetzt eine Familie mit Russland. Und ich glaube, dass wir uns alle als eine gemeinsame Familie vereinen sollten. Und ich glaube, dass diese Familie bald wachsen und gedeihen wird. Wir werden alle in Frieden und Wohlstand leben.

BRICS-Gipfel 2026 geht heute in Indien zu Ende. Im kommenden Jahr wird China den Vorsitz in der Gruppe übernehmen. Gestern haben die Teilnehmerstaaten eine Abschlusserklärung verabschiedet. Und heute fand eine im BRICS-Plus-Format statt. Weitere Details in unserer Sendung. Wer ist schuld? Deutschland schade sich mit seinem Handeln selbst, versuche aber gleichzeitig Russland für alle Probleme verantwortlich zu machen. Das ist die Position des Kreml-Sprechers Dmitri Peskow. Unterdessen sinken die Umfragewerte der Union weiter.

ebenso wie die des Bundeskanzlers und seiner Regierung. Lahmeente Friedrich Merz. Zustimmungsrate für Friedrich Merz ist in Deutschland auf 10% gefallen. In der Ukraine hingegen ist der deutsche Regierungschef sehr beliebt. Wie es dazu kam und was dahinter steckt, dazu mehr in unserer Sendung.

0: Der 18. BRICS-Gipfel geht heute in Neu-Delhi zu Ende. Das Treffen in Indien hat neue Mechanismen für die Zusammenarbeit der Mitgliedsländer in den Bereichen Technologie, Sicherheit und Wirtschaft festgelegt. Dabei trafen sich in Indien Vertreter nicht nur der BRICS-Mitglieder, sondern auch der Partnerstaaten und der internationalen Organisationen. Multilateralismus und Zusammenarbeit, das sind nur einige der Themen, auf die sich die Teilnehmer des Gipfels konzentriert haben. Gestern haben die Staats- und Regierungschefs der BRICS einstimmig die Erklärung von Neu-Delhi 2026 verabschiedet. Das Dokument legte die Schwerpunkte der Arbeit von BRICS fest. Dazu gehören unter anderem nachhaltige Entwicklung, Innovationen, finanzielle Zusammenarbeit, Gesundheitswesen, Energiewirtschaft und humanitäre Kontakte. Heute fand auch eine erweiterte Sitzung im BRICS-Plus-Format statt. Neben dem geschäftlichen Teil des BRICS-Gipfels konnten die Gäste auch ein vielfältiges Kulturprogramm genießen. Wie verlief der letzte Tag des Gipfeltreffens in Neu-Delhi? Das haben wir mit unserem Korrespondenten Roman Siskin, der direkt vor Ort war, besprochen.
1: Die russische Delegation hat Indien schon verlassen. Somit endet sowohl die dreitägige Arbeitsvisite von Wladimir Putin wie auch der BRICS-Gipfel. Der BRICS-Gipfel wurde abgeschlossen mit zwei wichtigen Sitzungen von BRICS Plus und BRICS Outreach. BRICS Plus sind die ständigen Partner des Landes. Zu BRICS Outreach zählen meistens die regionalen Partner des amtierenden Vorsitzenden. Und auch in diesen Kreisen wurden die Vorteile des BRICS erläutert, wie hier zum Beispiel von Wladimir Putin.
2: Ich möchte darauf hinweisen, dass in den BRICS-Staaten das Bevölkerungswachstum von Jahr zu Jahr zunimmt, die Binnenmärkte gestärkt werden. Leistungsfähige Industrie, Technologie, Finanz- sowie Wissenschafts- und Bildungszentren entstanden sind und eine moderne Verkehrs-, Energie- und digitale Infrastruktur aufgebaut wurde. Der Binnenhandel innerhalb unseres Bündnisses hat bereits ein Volumen von 1,2 Billionen Dollar erreicht. Auf die Mitgliedsländer entfällt fast ein Viertel der weltweiten Exporte. Und gerade die BRICS-Staaten sorgen mit 49% für den größten Teil des weltweiten Bruttoinlandsproduktwachstums. Dabei ist das Potenzial für die weitere Entwicklung der BRICS-Staaten noch lange nicht ausgeschöpft. Eine der wichtigsten, bislang noch nicht vollständig genutzten Reserven ist die gegenseitige Ergänzbarkeit der Volkswirtschaften der Mitgliedsländer.
1: Es gab aber auch durchaus mahnende Worte. So warnte indischer Premierminister und amtierender Vorsitzender des BRICS Narendra Modi, dass Technologien und kritische Mineralien als Waffe missbraucht werden könnten, betonte aber auch, dass die Vertrauen in die BRICS vor allem im Süden oder in den Ländern des globalen Südens steigen, da ihre Stimme da gehört wird und Entscheidungen gemeinsam mit diesen Ländern getroffen werden, was in den heutigen Zeiten, wo die weltweite Spannungen zunehmen, von enormer Relevanz ist.
2: Heute nehmen die Spannungen weltweit stetig zu und haben tiefgreifende negative und weitreichende Auswirkungen auf das Leben der Bürger. Pandemien, Klimakatastrophen und Lieferkettenstörungen haben gezeigt, dass in der heutigen vernetzten Welt keine Krise mehr auf eine einzelne Region beschränkt bleibt. Daher haben wir besonderen Wert darauf gelegt, die Wachsamkeit innerhalb der BRICS-Gruppe zu stärken. Es ist gleichermaßen wichtig, Herausforderungen rechtzeitig zu erkennen, darauf vorbereitet zu sein und unmittelbare Maßnahmen zu ergreifen.
1: Es liegen also noch sehr viele Herausforderungen und Aufgaben vor der BRICS. Diese sind wirtschaftlicher, politischer, humanitärer und auch sozioökonomischer Natur. Aber all diese Aufgaben werden erkannt, proaktiv gelöst und auch angegangen. Das ist einer der vielen Gründe, warum der Fazit der russischen Delegation am Ende des Tages sehr positiv ausfiel.
2: Die BRICS-Gruppe gewinnt weiter an Dynamik. Sie sehen, wie viele Länder am BRICS-Plus-Gipfel teilgenommen haben. Sie sehen, wie ernst und tiefgreifend die Themen sind, die diese Länder ansprechen. Im Kontext der BRICS-Tagesordnung sehen Sie, dass wichtige Initiativen auf den Weg gebracht werden. Es ist gelungen, eine Abschlusserklärung zu verabschieden, obwohl viele Pessimisten davon ausgingen, dass dies nicht gelingen würde und man sich mit einer Erklärung des Vorsitzenden begnügen würde. genügen müsste, aber alles ist gut gelaufen. Die Erklärung enthält die Punkte, die für uns wichtig sind. Dazu gehören gemeinsame Abrechnungszentren, eine gemeinsame Investitionsplattform, eine gemeinsame Plattform für Abrechnungen in nationalen Währungen und so weiter. Die Arbeit geht weiter.
1: Eins ist klar, die Stimme der BRICS, die sich für die multipolare Welt, für eine neue Art des Mit- und Untereinanders einsetzt, bekommt immer mehr Gewicht. Und das zeigt sich nicht nur an den bloßen Wirtschaftszahlen oder Initiativen, sondern auch an der wachsenden Interesse anderer Länder, Teil dieses Kurses zu werden.

0: Der Kreml erklärte, dass die Bundesregierung und der Bundeskanzler Friedrich Merz eine Politik betreiben, die in erster Linie Deutschland selbst schade. Doch die Schuld werde immer Russland zugeschoben.
1: Natürlich herrscht hier eine solche Russophobie, dass sie zu einer Wahnvorstellung, zu einem Verfolgungswahn wird. Man neigt dazu, alles auf Russland abzuwälzen und Russland für alles verantwortlich zu machen. Das ist ein schwer zu erklärendes, irrationales und somit nicht an der Wahrheit orientiertes Verhalten eines Staatsmannes, der seinem eigenen Staat durch sein Handeln erheblichen Schaden zufügt. Das sehen wir am Verlust der Wettbewerbsfähigkeit der deutschen Wirtschaft und am sinkenden Lebensstandard der Deutschen. Wir haben nie eine Demontage der Beziehungen befürwortet. Wie weit die deutsche Führung noch gehen wird, möchte ich nicht vorhersagen.
0: Während der Bundeskanzler gegen Windmühlen kämpft, sinken die Umfragewerte der Union immer weiter. Laut der jüngsten INSA-Umfrage ist der Zustimmungswert der CDU-CSU nach der Landtagswahl in Sachsen-Anhalt zum ersten Mal seit fast 5 Jahren unter die 20%-Marke gefallen. Die stärkste Kraft ist nach wie vor die AfD. Ihr Zustimmungswert bleibt unverändert bei 29%. Das sind derzeit 9,5 Prozentpunkte vor der Union. Einen so deutlichen Vorsprung hatte die Partei in dieser Umfrage noch nie. Die Bundesregierung erfreut sich grundsätzlich eher geringer Beliebtheit. Laut ARD Deutschland Trend sind derzeit fast 9 von 10 Deutschen, also 88% der Befragten, eher unzufrieden oder gar nicht zufrieden mit ihrer Arbeit. Nur eine Minderheit von 14% ist der Meinung, dass Bundeskanzler Friedrich Merz in der Lage sei, Deutschland erfolgreich durch die anstehenden Aufgaben zu führen. 82% glauben nicht an seine Fähigkeiten. Der neu gewählte Landtagsabgeordnete Ronny Kumpf ist der Ansicht, dass in Deutschland ein politischer Wandel beginne und die Politik der Bundesregierung den Wünschen der Bürger zuwiderlaufe.
2: Nein, man merkt, dass die Bürger sich nicht mehr hinhalten lassen, dass hier eine politische Wende stattfinden soll. Sie wollen sich nicht mehr von der Politik hin und her schubsen lassen und die wollen halt Veränderung. Und allein in meinem Wahlgebiet lag die Wahlbeteiligung bei 80,5%. Ich weiß nicht, ob es das überhaupt schon mal gab mit so einer riesen Wahlbeteiligung hier in Magdeburg in Sachsen-Anhalt. Und das ist halt gelebte Demokratie. Und die Demokratie zerstören möchten, für die tut das natürlich aktuell sehr, sehr weh. Und wir haben damit die Demokratie wiederbelebt. Ich das Thema schon anfangs eingeleitet habe, dass viele Bürger das Thema Friedenspolitik bewegt. Da sind wir die einzige Partei, die das maßgeblich forciert. Sicherlich auch BSW. Und das ist mindestens ein wichtiges Thema, warum Bürger auch BSW gewählt haben. Weil man Angst hat vor der Zukunft, weil man Angst hat vor Krieg. Weil man sieht, wie Land und Bund aufrüsten in Sachen Kriegspolitik oder dass die Bundeswehr ins Unermessliche finanziert wird, was natürlich richtig ist, aber nicht, um dann eventuell gegen Russland in einen Krieg mit der NATO zu ziehen.
0: Dabei geht die Schikane gegen AfD-Mitglieder manchmal bis ins Absurde. Zuvor hatte eine Tasse mit einem Stern und der Aufschrift Russische Armee, die der AfD-Abgeordnete im Landtag von Sachsen-Anhalt, Dr. Hans-Thomas Tillschneider, als Souvenir mitgebracht hatte, für Aufruhr gesorgt. Die gefährlichste Tasse Deutschlands wurde bei einer Online-Auktion angeboten, doch das Los wurde später zurückgenommen. Der AfD-Politiker erzählte über die Gründe für den Skandal und seine Entscheidung, die Tasse zum Verkauf anzubieten.
3: Ich habe diese Tasse, also ich habe überlegt, wie kann man aus diesem idiotischen Skandalisierungsversuch etwas Sinnvolles, etwas Gutes tun. Und der Journalist Paul Ronsheimer hat ja diese Tasse überraschend für mich versucht zu skandalisieren, was aber zeigt, dass sie eigentlich gar kein Interesse daran hatten, vernünftig mit mir zu sprechen, kein Interesse an seriösem Journalismus hatten, der unsere Thesen einer Öffentlichkeit bekannt macht, der sich mit uns inhaltlich auseinandersetzt, sondern sie wollten einfach skandalisieren. Sie wollten irgendetwas finden, um es gegen mich zu verwenden und haben nichts Besseres gefunden als diese Tasse, die bei mir stand. Das ist eine journalistische Bankrotterklärung. Und da habe ich mir überlegt, wie kann man das sinnvoll nutzen, Wie kann man das sinnvoll nutzen? Und Ich versteige das jetzt für einen guten Zweck. Und zwar kommt der Erlös dem Opferhilfe, dem Soli-Fonds von 1% zugute. Das ist eine Organisation, die kümmert sich um Patrioten, die verfolgt werden.
0: Deutschland unterstütze die Ukraine und werde dies auch weiterhin tun, betonte Bundeskanzler Friedrich Merz im Bundestag. Ihm zufolge würden weder das Parlament noch das deutsche Volk einen anderen Weg akzeptieren.
4: Wir unterstützen die Ukraine und wir werden sie weiter unterstützen, weil sie auch unsere Freiheit verteidigt, auch hier in der Mitte unseres europäischen Kontinents. Niemand hat Russland bedroht. Die NATO nicht, die Europäische Union nicht, Deutschland nicht. Und Ihre Reaktionen zeigen genau das, wie Sie denken. Meine Damen und Herren, das Einzige, was Russland und Putin wirklich bedroht, ist die Strahlkraft der Demokratie. Die Ukraine war auf dem Weg in die europäische demokratische Familie. Und genau das ist die eigentliche Gefahr für Putins Regime in Russland. Und Sie wissen das in der AfD, dass es so ist. Diesen Weg, den Sie hier aufzeigen, den geht die Mehrheit im Deutschen Bundestag nicht mit und den geht auch die Mehrheit der Bevölkerung der Bundesrepublik Deutschland nicht mit. Wir werden auch in Zukunft unsere Freiheit verteidigen.
0: Umfragen zeigen jedoch, dass der Bundeskanzler seine eigenen Bürger nicht versteht. Meinungsumfragen zufolge liegt die Beliebtheit des Kanzlers und seiner Regierung bei lediglich 10%. Nur 2% der Befragten konnten sich nicht entscheiden. Die überwiegende Mehrheit steht der derzeitigen Regierung zumindest ablehnend gegenüber. Trotz dieser Stimmung in der Bevölkerung, die sich nicht nur in Umfragen, sondern auch in Wahlergebnissen wie in Sachsen-Anhalt widerspiegelt, hat Merz nach wie vor nicht die Absicht, von seinem Kurs abzuweichen. Die Krise, die Deutschland in so gut wie allen Branchen erfasst hat, ändert nichts an den Investitionen und an der verbalen Unterstützung. In der Ukraine findet das natürlich Resonanz. Auch der Bundeskanzler ist dort sehr beliebt. Wie ist es dazu gekommen? Die Antwort in unserem Beitrag.

Unbegrenzte Milliardengeschenke für Kiew, Kürzungen und Steuererhöhungen bei den eigenen Bürgern. Merz ist wirklich der beste Kanzler, den die Ukraine je hatte.

Wir haben die Patriot-Komponente unserer ukrainischen Luftabwehr verstärkt. Ich danke Deutschland und persönlich Bundeskanzler Friedrich Merz für diesen gemeinsamen Schritt zum Schutz von Menschenleben vor dem russischen Terror. Wir haben diese Verstärkung der Flugabwehr seit einiger Zeit vorbereitet und nun sind die getroffenen Vereinbarungen umgesetzt worden. Vielen Dank an alle, die dabei geholfen haben.

Konsequenz für uns ist, dass wir umso klarer hinter der Bevölkerung und hinter der Ukraine stehen. Und deswegen haben wir in der Bundesrepublik Deutschland nochmals zusätzliche 60 Millionen Euro mobilisiert, mit denen wir uns einsetzen für Wärme und Schutz der Bevölkerung in der Ukraine. Gemeinsam mit unseren Umsetzungspartnern versorgen wir Menschen beispielsweise mit Heizungssystemen und Warmwasser. Vor allem die Haushalte, die den Krieg in unmittelbarer Frontnähe erdulden müssen.

Und wir müssen über die Ukraine sprechen. Es gibt tatsächlich zu viele Bösewichte auf dieser Welt. Und das ist ein Thema, über das wir sprechen müssen. Denn wir alle wollen, dass dieser Krieg so schnell wie möglich ein Ende findet. Aber die Ukraine muss ihr Territorium und ihre Sicherheitsinteressen wahren. Und darüber werden wir sprechen. Ich freue mich drauf.

glaube, da sind halt ja auch alle. Stimmt ja zu, der März muss weg. Die ganze. Aber natürlich nicht nur dieser Mann, sondern die ganze Regierung muss weg. Die alle, die Scheiße bauen, müssen weg.

0: Die Uralmetropole Jekaterinburg heißt die Teilnehmer des internationalen Jugendfestivals willkommen. Heute fand auf dem Expo-Gelände die offizielle Eröffnung statt. Wladimir Putin richtete eine Videobotschaft an die Teilnehmer. Der russische Präsident betonte Jekaterinburg, das das industrielle, kulturelle und intellektuelle Erbe Russlands verkörpert, sei wie geschaffen für die Ausrichtung einer Veranstaltung, in deren Rahmen junge Menschen die Geschichte weiterschreiben.
1: Im Ural entstanden über Jahrhunderte hinweg Ideen, die unser Land zum Besseren verändert haben. Die ersten Werke, die erste industrielle Revolution in Russland, viele hundert moderne wissenschaftliche Durchbrüche. Wo, wenn nicht hier, in einem der wichtigsten Zentren des industriellen, kulturellen und intellektuellen Erbes Russlands, sollten denn junge Führungskräfte aus verschiedenen Ländern darüber diskutieren, wie sich unser Leben mit dem Einzug neuer Technologien verändert und wie die Welt der Zukunft aussehen sollte. Die russische Sprache hat eine Besonderheit. Das Wort Mir bedeutet Frieden, Freundschaft und Eintracht. Gleichzeitig bedeutet Mir aber auch den Planeten, die Menschheit aller Länder und Völker der Erde. Und das erklärt vieles im Charakter des multiethnischen Volkes Russlands in unseren Entscheidungen und Handlungen. Wenn wir Freunde sind, dann fest und auf Dauer. Wenn wir als Nachbarn zusammenleben, dann wollen wir, dass alles gerecht und mit gegenseitigem Respekt geschieht.
0: Zum Festival sind auch internationale Künstler und Medienschaffende gekommen. Die Gäste betonen, dass Russland viele Möglichkeiten zur Verfügung stelle, um eine bessere Zukunft aufzubauen und sich weiterzuentwickeln. Russland schreitet in die Zukunft, vergisst dennoch seine Vergangenheit nicht, so der allgemeine Tenor.
2: Die Realität in Russland sieht so aus, dass unsere Werte derzeit die richtigsten sind, wenn ich das so sagen darf, denn daran glaube ich. Und natürlich ist das für gewöhnliche Menschen das Wichtigste im Leben, denn wir alle wollen dasselbe, ein angenehmes Leben führen, gut leben und dort leben, wo wir einander verstehen. Und genau das ist in Russland möglich. Leider sehe ich bisher nicht, dass dies in Europa oder in Amerika möglich ist.
1: Ich danke Ihnen allen ganz herzlich für diese großartige Gelegenheit, diese Podiumsdiskussion moderieren zu dürfen. Es war sehr, sehr interessant. So viele großartige Menschen, sogar aus Afrika, aus China, Kanada, Italien und ich selbst aus Amerika. Aber es ist wirklich erstaunlich, in einem Land zu leben, das eine bessere Zukunft gestalten kann, ohne seine Vergangenheit zu vergessen. Und genau das war meiner Meinung nach das Wichtigste an dieser heutigen Podiumsdiskussion. Es gibt so viele Möglichkeiten, die Zukunft aufzubauen, uns weiterzuentwickeln und zu verbessern, aber dabei dennoch an diejenigen zu denken, die vor uns da waren. Das ist der wichtigste Gegensatz und das trifft in Russland ganz besonders zu und das finde ich wirklich großartig.
0: 10.000 Teilnehmer aus aller Welt erwartet ein spannendes Programm aus Bildung, Wissenschaft, Kultur und internationalen Begegnungen. Unser Korrespondent Georg Stadovnitschi ist vor Ort und fragte die Gäste nach ihren Eindrücken vom Festival.
3: Hinter mir warten die Gäste auf die offizielle Eröffnung des internationalen Jugendfestivals 2026. Und in Jekaterinburg treffen sich junge Menschen aus vielen zum Austausch über Bildung, Kultur, Technologie und internationale Zusammenarbeit.
4: Das Festival findet vom 11. bis zum 17. September statt. Nach Angaben der Veranstalter nehmen rund 10.000 junge Menschen aus 191 Ländern teil. Das Programm umfasst Bildung und Wissenschaft, Technologie, Kultur, Medien, Sport und internationale Zusammenarbeit. Am 13. September findet zudem die offizielle Eröffnungszeremonie auf dem Jekaterinburger Expo-Gelände statt. Parallel laufen zahlreiche Diskussionsformate und Ausstellungen. Unter den Teilnehmern sind auch Gäste aus Deutschland. Eine von ihnen erzählt uns, wie sie nach Russland gekommen ist und welche Eindrücke sie bisher gesammelt hat.
5: Ich muss sagen, von meiner Reise habe ich schon sehr viel über Russland gesehen. Ich war auch schon davor noch einmal in Russland. Und ich muss sagen, vor allem diese Veranstaltung zeigt, wie offen Russland ist für ganz viele verschiedene Länder. Wir haben 191 Länder hier und es ist einfach unglaublich. Es ist wunderschön und sie nehmen uns alle sehr freundlich an. Mir hat am meisten gefallen, wie viele Menschen hier sind. Es sind so viele wunderbare Menschen hier, ganz viele Menschen, die sich interessieren für Deutschland, für Russland. Man findet auch sehr viele Menschen, die sich auch für deine professionelle Tätigkeit interessieren. Und man kann sehr einfach neue, ja, professionelle Wege finden, wie man die Karriere weiter aufbauen kann. Ich hatte keine Angst vor der Reise. Ich habe natürlich die ganzen Medien in Deutschland gehört, aber trotzdem bin ich hier gelandet. Und ja, die Reise war schwieriger als erwartet, natürlich durch die ganzen Sanktionen, aber wir haben es geschafft, man kommt hier immer noch her.
4: Ein weiteres Thema des Festivals ist Bildung. Die Teilnehmer vergleichen dabei auch ihre Erfahrungen aus unterschiedlichen Ländern und tauschen sich darüber aus, welche Herausforderungen junge Menschen heute in Schule, Studium und Beruf erleben. Für viele Teilnehmer steht aber vor allem der direkte Dialog im Mittelpunkt. Besonders in Zeiten schwieriger politischer Beziehungen gewinnen persönliche Kontakte zwischen jungen Menschen besonders an Bedeutung.
6: Ja, also natürlich, also ich bin das dritte Mal schon beim Weltjugendfestival, ja, also letzte zwei Jahre auch schon dabei. Und jedes Jahr ist es ein neues Erlebnis. Ja. Also es ist ja natürlich, wenn man aus Deutschland kommt, eine ganz andere Einschätzung, weil natürlich A, wird gar nicht darüber berichtet, über dieses Festival, und B, wenn man natürlich jemand erzählt, ich fliege jetzt nach Russland, dann ist natürlich die Frage, was machst du denn da? Ja, ich sage, ja, ich gehe auf das Weltjugendfestival, 10.000 junge Leute aus der ganzen Welt, und wir müssen Völkeraustausch betreiben, wir müssen uns freundschaftlich verhalten, gemeinsam sprechen, Kulturen kennenlernen. Ich bin jetzt den zweiten Tag da und ich habe schon so viele neue Leute kennengelernt. Ich habe noch nicht mal angefangen, diese ganzen Stands hier zu sehen. Aber ich weiß, dass jeder Stand unikal ist, neue Eindrücke, neue Erkenntnisse. Und da freue ich mich sehr drauf. Mit den Menschen, mit denen ich rede, und ich habe in Deutschland vorher noch keinem wirklich gehört, dass er gesagt hat, ich möchte nie nach Russland reisen. Ich höre eigentlich immer, St. Petersburg und Moskau muss sein. Auch wenn ich nicht ein Anhänger der Regierung bin oder die politische Situation anders betrachte, sagen die Personen, sie möchten Moskau und St. Petersburg sehen. Da sage ich, herzlich willkommen, fahrt auch nach Russland, es ist möglich. Und ihr werdet wirklich sehen, die Leute sind gastfreundlich, es ist wunderschön. Ja, und deswegen reisen, Leute kennenlernen, Erfahrung sammeln, ist das A und O, um eben gegen Desinformation anzugehen.
4: Das internationale Forum läuft bis zum 17. September und in den kommenden Tagen stehen weitere Expertenpanels, Kulturveranstaltungen und Begegnungen zwischen Jugendlichen aus aller Teilen der Welt auf dem Programm. Georg Sadovnici, RT.de, Jekaterinburg, Russland.
0: Das waren die Nachrichten und die Themen der Woche bei RT.de. Mein Name ist Marco Jankowiak. Im Anschluss sehen Sie die Dokumentation Die Kinder der Tundra. Die nächsten Nachrichten folgen um 21 Uhr. Bis gleich.
7: Die ukrainische Regierung ermordet im Donbass seit 8 Jahren ihr eigenes Volk. Es ist erstaunlich, dass die westlichen Medien nicht darüber berichten und 8 Jahre lang nicht darüber berichtet haben.
8: Ich bin seit 5 Minuten hier und in nur 5 Minuten habe ich erfahren, dass die ersten Leichen, die gefunden wurden, enthauptet waren.
7: Ist es das Risiko wert? Viel hängt davon ab, wie man diese Frage beantwortet. Man tut das alles, weil man es tun muss, weil man die Pflicht hat, es zu tun.
9: Der Informationskrieg. Fast alle unabhängigen Journalisten, die aufdeckten, dass die NATO und die USA für die Eskalation der Situation in der Ukraine zu einem militärischen Konflikt verantwortlich waren, fielen ihm zum Opfer.
8: Wir werden diesen Krieg so lange fortführen, wie wir wollen. Und wir werden bis zum letzten Ukrainer kämpfen. Genau das ist die ganze Zeit im Donbass passiert. Das sind keine Objekte, das sind Menschen. Deshalb tue ich, was ich tue. Deshalb bin ich hier.

Ein Kind aus der Tundra ist von Natur aus nomadisch. Es weiß schon früh, dass das Leben in ständiger Bewegung ist. Jedes Jahr muss es von zu Hause weg und für 9 Monate ins Internat. Und jedes Mal wollen viele dieser Kinder so schnell wie möglich wieder nach Hause. Manche können die Ferien nicht abwarten und machen sich allein auf den Weg in die Tundra.

Lev Siroteto repräsentiert die dritte Generation einer Nenzenfamilie von Rentierzüchtern. Auch er besuchte eine Internatsschule, bevor er seinen Abschluss als Tierarzt machte. Zurück in der Tundra fand er eine Frau und hat nun drei Kinder. Er holt seinen älteren Sohn Daniel und seinen Neffen Arthur aus dem Internat ab, um ihren Großvater am Rentierhirtentag, dem wichtigsten Fest des Jahres,

0: Jahres zu besuchen. Auch andere holen ihre Kinder für die jährlichen Schulferien ab.
1: Guten Tag. Wie wollen Sie in den Ferien mit nach Hause nehmen? Seid bitte am 7. wieder hier.
2: Ich möchte mit seinem Vater sprechen. Nihasa benimmt sich schlecht und sagt, er will nach den Ferien nicht zurückkommen. Aber er muss.
0: Die Kinder aus der Tundra gingen schon immer jeden Herbst ins Internat. Sie wissen, dass sie ihre Eltern lange nicht wiedersehen. Der Chefredakteur der Zeitung Roter Norden sagt, er sei auch ein Kind der Tundra. Seinen Nenzennamen übersetzt er so.
3: Häuptling des Muschelstammes, auferstanden von den Toten, Sohn der Spitzmaus, Enkel des Eisbären, Urenkel des Walrosses, auf Russisch Onkel Fjodor.
0: Er sagt, er wurde von den Toten aufgeweckt, weil er bei seiner Geburt klinisch tot war. Sein Vater hatte ihn aufgegeben, aber seine Mutter und Großmutter retteten ihm das Leben und zogen ihn auf. Zu ihnen lief er aus dem Internat weg.
3: In der zweiten Klasse liefen wir von der Schule weg. Wir brauchten einen Tag und eine Nacht bis zu meinem Zelt. Ich sagte, haltet durch. Da ist der Kamin und das Dach.
0: Sein Artikel heißt, warum unsere Kinder sterben. Die dramatische Geschichte der Schüler, die in die Tundra fliehen.
3: Wir suchten so lange nach ihnen. Wir suchten mit Geländewagen. Wir liefen die ganze Tundra ab. Sie starben in der Nähe des Dorfes. Sie erfroren.
1: Hallo.
4: Hallo.
0: Diese Mitschüler sind eifersüchtig, weil sie nicht wissen, ob ihre Eltern sie auch abholen.
1: Die Mädchen haben immer mehr Zeug als Jungen.
0: Die letzte Stunde vor den Schulferien.
2: Heute zeichnen wir unsere geliebte Tundra, unsere Heimat.
0: Für Arthur und Danila werden diese Bilder Wirklichkeit, wenn sie zu Hause sind. Vor dem Rentierhirtentag muss die Herde zusammengetrieben werden, die chaotisch in der Tundra verstreut ist. Es scheint fast unmöglich, aber nach und nach helfen die Kinder den Erwachsenen, die Tiere zusammenzutreiben. Sergei Seruteto, das Familienoberhaupt, beobachtet alles wie ein General, der seine Armee überwacht. Sein Sohn und sein Neffe kopieren alles, was er tut. Der Rentierfang dient zur Aufstockung einer Gruppe, die dann die Herde anführt.
5: So ist das Leben. Alte Tiere müssen weiterziehen und werden durch jüngere ersetzt. Wenn er ein ruhiges Temperament hat, ziehen ihn die Frauen auf. Aber wenn er schnell ist, nehmen wir ihn. Ich schau mal.
0: Im Internat gehen die Kinder auf die Sekundarschule und lernen die gleichen Fächer wie an normalen Schulen. Mathematik, Physik und Chemie. Es gibt auch besondere Fächer wie lokale Ethnographie und Kultur, damit sie sich an die Tundra und ihre Wurzeln erinnern. Diese Mädchen denken selten an die Tundra. Sie verlassen ihre Heimat jedes Jahr und fühlen sich in den Städten und Dörfern zu Hause.

0: wo das Leben angenehmer ist.
1: Im Zelt gibt es keinen Fernseher. Ich langweile mich dort. Man muss den ganzen Tag arbeiten, sich um die Rentiere kümmern und Felle bearbeiten.
2: Maxim, geh weg! Hör auf, dich zu drehen und verschwinde! Maxim, warum suchst du dir nicht eine Beschäftigung?
0: Die bekannte Nenzen-Schriftstellerin und Lehrerin Anan Yerkagi hat ein alternatives Bildungssystem für die Kinder der Tundra geschaffen.
2: Das gehört zur Wohngemeinschaft der Kinder. Der Stadt, in der sie leben, lernen und spielen.
0: Ihr Ziel wurde erst nach einem lebenslangen persönlichen Kampf verwirklicht. Sie lebte 15 Jahre als Nomadin und kümmerte sich um Rentiere. Sie glaubt, dass eine gute Ausbildung auf den Überlebenstechniken in der Arktis aufbauen sollte.
2: Mehr Energie, los!
0: Hier gibt es für alle was zu tun.
2: Unsere Verfassung sagt klar, dass ethnisch indigene Kinder eine kostenlose Ausbildung bekommen, aber keine kostenlose Rundumbetreuung. In der Schule haben sie ein Team, Sicherheitspersonal, Putzkräfte, alles wird für sie erledigt, sodass sie keine Ahnung von den normalen Dingen im Leben haben. Davon wissen sie nach der Schulzeit nichts.
0: In Internatsschulen beobachten die Lehrer in der 7. und 8. Klasse eine veränderte Einstellung.
3: Die Trennung von der Familie ist vielschichtig. Man wird allmählich von seinen Wurzeln getrennt. Sie sind eine verlorene Generation und am Ende der Schulzeit müssen sie sich entscheiden, ob sie weiter studieren oder zurück in die Tundra wollen. Was wählen sie? Sie sind schon von der Heimat getrennt, konnten aber auch hier keine Wurzeln schlagen.
0: Diese Nenzengeigerinnen vom musischen Gymnasium leben schon lange mit ihren Familien in der Stadt.
3: Das war ein Fehler. Nochmal. Von Anfang des Takts, aber nicht in der Mitte betonen. 1, 2, 3.
0: Für sie ist die ständige Bewegung nicht das Tundra-Leben, sondern die berühmte Komposition Perpetuum mobile von Carl Bohm.
1: Die Tundra bedeutet nur Moskitos. Wir leben in der Stadt und machen in anderen Städten Urlaub. Ich verstehe nicht, wie man da leben kann. Es ist kalt und dreckig. Man muss früh aufstehen und einheizen.
0: Sie müssen zum Skifahren nicht in die Tundra. In der Stadt liegt viele Monate lang genug Schnee. Sergei Serotieto ist von der Stadtlandschaft nicht beeindruckt. Seine Familie fühlt sich nur hier in der Tundra zu Hause. Jedes Frühjahr bauen die Männer eine neue Flotte von Hochgeschwindigkeitsschlitten. Frauen arbeiten hier nicht mit. Dieser Lebensstil blieb seit 100 Jahren unverändert.
4: Die Schlittentechnologie ist unverändert, aber sie ist etwas kleiner als früher. Ich gehe manchmal am alten Friedhof vorbei, wo ich die ganz Großen sehen kann.

0: Hier in der Tundra durchlebte Anna Nyakagi ihr schlimmstes Trauma, den Tod ihrer einzigen Tochter. Die Tragödie veränderte sie. Sie lebte nicht mehr für sich selbst und wurde Pflegemutter für 25 Waisen. Sie holte sie aus den Waisenhäusern und gründete eine kleine Gemeinschaft, die sie das Land der Hoffnung nannte. Alles, was sie über Kindererziehung in der Tundra weiß, stammt aus der Natur.
1: Als erstes fiel mir auf, dass die ganze Land

0: Landschaft kreisförmig ist. Schauen Sie, dieser kleine See ist rund, der andere ist auch rund. Die kleine Kinderstadt ist kreisförmig. Und tatsächlich mögen Nensen keine Ecken.
1: In der Pflegefamilie ihrer Kindheit wurde Anna oft für Ungezogenheit bestraft, indem sie allein in der Ecke stehen musste. Seitdem hasst sie Ecken. Sie glaubt, dass Kinder in der Nähe der nomadischen Routen ihrer Eltern zur Schule gehen sollten, um lange Trennungen zu vermeiden. Es ist eine teilmobile Schule, die nicht nur adoptierten Kindern, sondern allen Kindern aus umliegenden Dörfern und Nomadenlagern eine Grundschulbildung anbietet.
0: Also Kinder, heute zeichnen wir einen Fisch. Zuerst einen Halbkreis und noch einen miteinander verbinden und den Schwanz malen, den Kopf malen, die Augen und eine Flosse.
1: Die Eltern können ihre Kinder jederzeit aus der Schule nehmen.
0: Das Leben zeigt, dass man Kinder nicht von ihren Schlitten wegnehmen muss, um ihnen Lesen und Schreiben beizubringen. Das Opfer kann zu groß sein. Das gilt für alle indigenen Völker, nicht nur die Nensen.
1: Die Kinder lernen im Zelt weiter und ein Feldlehrer übernimmt den Unterricht. Dmitri Korman ist Lehramtsstudent, arbeitet aber bereits Vollzeit. Er unterrichtet Russisch und Literatur in der Hirtenfamilie von Ivan und Galina.
2: Wonach jagen Sie?
3: Dem Hasen.
2: Der Hase versteckt sich hinter?
3: Dem Baum.
2: Neben dem Baum stand ein Junge. Die Jäger fragten, hast du einen Hasen gesehen mit langen?
3: Ehren?
2: Ohren.
4: Ich möchte meine Kinder bei mir haben. Ich möchte mich sicher fühlen. Wie kann ich mein Kind ins Internat schicken? Dann könnte ich nachts nicht schlafen.

0: Auf die Aufräumarbeiten. Oh.
1: Hallo, ich bin Joe, ein traditioneller Katholik, Vater von 6 Kindern. Ich komme ursprünglich aus Dallas, Texas.
2: Mädels, was macht ihr so?
3: Ich backe Ingwerplätzchen.
4: Nach der Corona-Pandemie hat sich in Amerika vieles geändert.
1: LGBT-Propaganda und solche Dinge wurden viel ausgeprägter.
4: Wir würden gerne umziehen und woanders leben, wo wir unsere Kinder großziehen können.
1: Im September 2023 sind wir mit unseren 6 Kindern nach Russland gezogen. Wir alle kennen Filme, die uns einreden, dass Russland ein dunkler, düsterer Ort ist, ein depressiver Ort, wo alle hungern. Das sind Fischeier.
3: Fischeier?
1: Ja.
3: Ist das ein Scherz?
1: Nein, man nennt es Kaviar. Die Russen lieben Kaviar. Wie ist es, in Russland mit einer großen Familie zu leben? Wir erzählen euch über das Gute und das Schlechte, über Vor- und Nachteile, über Erwartungen und Realität.
5: Neben den Feldlehrern unterrichten auch andere Nomaden. Bei der Lehrtätigkeit ziehen sie mit der Schule durch die Tundra und kümmern sich um die Rentiere. Annas Wandergemeinschaft hat eine kleine Herde von 300 Tieren. Sie wurde mit Hilfe von mehreren Familien aufgebaut. Hirte Ivan kümmert sich nicht allein um sie. Die Lehrer Anna und Grigori Laptander helfen ihm. Sie fahren bald in die Tundra, um sich mit Rentierzüchtern zu treffen. Grigori lehrt die Kinder nicht nur Mathematik, sondern demonstriert auch einige der praktischen Fähigkeiten, die Nomaden brauchen.

0: Das Wetter in den Bergen kann schnell umschlagen. Hier, nördlich des Polarkreises, können die Bedingungen extrem sein. Das Leben, das Lernen und sogar die Geburt sind oft intensive Erfahrungen. Natalia Fadea war Neonatologin beim Fliegenden Medizinischen Dienst, bekommt einen Notruf. Eine Mutter braucht dringend Behandlung nach dem Einsetzen verfrühter Wehen. Der Funkspruch beschreibt ihren Zustand als kritisch. Jeden Moment kann das nur 500 Gramm schwere Baby geboren werden. Natalia ist an diese extremen Bedingungen gewöhnt und hat sogar schon ein Baby an Bord des Hubschraubers entbunden. Sie weiß, dass sie ihre Patienten bei jedem Wetter erreichen muss. Sie weiß auch, dass ihr Job sehr riskant ist.
1: Wir sind an solche Situationen gewöhnt. Es spielt keine Rolle, ob es ein Wochenende oder ein Feiertag ist. Wir sind einfach froh, wenn Sie als zukünftige Rentierzüchter wieder in der Tundra sind. Wir machen uns Sorgen um Sie, um alle. Wir wollen, dass Sie alle sicher und gesund nach Hause kommen. Wie heißen Sie?
2: Galina.
1: Setzen Sie sich.
3: Ihr Urlaub hat gerade angefangen.
1: Vergessen Sie nicht, Ihre Sachen mitzunehmen. Können Sie mir helfen, sie zu heben?
3: Klar.
0: Alles ging gut. Die werdende Mutter wurde rechtzeitig ins Krankenhaus gebracht. Und dieses Flugzeug fliegt jeden Tag mehrere medizinische Einsätze. Es befördert schwangere Frauen zu Routineuntersuchungen und zur Entbindung ins Krankenhaus. Nachdem die Babys geboren und die Mütter genesen sind, kehren sie auf demselben Weg zurück. Mit dem Fliegenden Medizinischen Dienst.

0: Sergei Serioteto zieht mit seinem Team von einem Nomadencamp zum nächsten. 150 Kilometer müssen sie zurücklegen, wenn sie die Feierlichkeiten rechtzeitig erreichen wollen. Aber es gibt eine Überraschung. Ein Kitz hat sich von der Herde entfernt. Es ist müde und ängstlich zurückgeblieben und hat sich verirrt. Aber wegen eines einzigen Babys kann nicht die ganze Herde anhalten. Es wird spät und sie müssen noch ihre Zelte aufbauen. Männer, Frauen und Kinder spielen alle ihre Rolle und alle wissen Bescheid. Es ist schon fast dunkel, als sie fertig sind. Am Morgen machen sich Sergei und sein Enkel trotz des starken Windes auf die Suche nach dem entlaufenen Kitz. Sergei fährt vom Hauptweg ab, um nach frischen Spuren zu suchen, aber diese Suche kann lange dauern. Er beschließt, die Taktik zu ändern. Schließlich finden sie den Ausreißer. Das ängstliche Kitz ist alles andere als glücklich, nachdem es die Nacht allein verbracht hat. Es ist ängstlich. Als geborener Jäger weiß Arthur, dass es wichtig ist, das Tier nicht zu erschrecken. Der Opa schaut schweigend zu, ohne ein Wort der Kritik, wenn das Kind nicht trifft. Es scheint fast, als ob das Tier den Jungen absichtlich provoziert. Solche Fähigkeiten werden im Schulunterricht nie vermittelt. Geduld und Ausdauer führen immer zum Erfolg. Jetzt muss das junge Rentier gezähmt werden.
1: Wenn es hungrig ist, füttere ich es. Nach ein paar Wochen kommt es von ganz allein.
2: Hallo Jakob, hier sind die Koordinaten.
1: M66 Grad.
2: M66 Grad.
1: 11 Minuten.
2: 11 Minuten.
1: 25,5 Sekunden.

0: Veterinärtechniker Jakov Fudi stammt ebenfalls aus der Tundra.
1: Schau, da ist ein Rentier.
2: Ich sehe es, folge ihm, er zeigt uns den

0: четырех стенах. У меня нету там.
1: Wenn ich nur einen Hof hätte. Ich bin an die Tundra gewöhnt, an die Freiheit und die Tiere. Ich bin da draußen aufgewachsen.
2: Er kümmert sich um verschiedene Rentiergruppen, um den Bestand zu erhalten. Jakov kennt Lev Siroteto schon lange. Und als er bei ihm vorbeikommt, beschließt er, nach den Rentieren zu sehen, die er ihm geliehen hat. Sie haben Jakov geholfen, die Teamrennen am letzten Rentierhirtentag zu gewinnen.
1: Jedes Mal, wenn ich in die Tundra zurückkehre, muss ich eins fangen. Es ist wie eine Sucht.
3: Hallo, wie geht's?
1: Ich kriege es. Guter Fang.
2: Sergei Serutetos Familie hat schon fast ihr Ziel erreicht, den Festtag der Rentierhirten. Die Nenzen achten nicht auf Uhren. Alles richtet sich nach der Sonne. Sie wachen bei Sonnenaufgang auf und gehen nach Sonnenuntergang zurück in die Zelte, um sich auszuruhen. Eines der jüngsten Enkelkinder von Sergei ist erst 9 Monate alt. Gekochter Fisch zum Abendessen, Moltebeeren in Zucker und natürlich das Hauptgericht für alle Nenzen, Scheiben von gefrorenem, rohem Rentierfleisch, kalt serviert. Igor ist erst 2 Jahre alt, aber seine Eltern brauchen sich keine Sorgen zu machen. Er kann gut allein essen. Ihr Sohn ist selbstständig.
4: Hallo.
2: Der Lebensstil von Sergei Seruteto hat sich in den letzten 20 Jahren kaum verändert. Er hat jetzt 12 Enkelkinder. Jahrelang war er Vater und jetzt ist er auch Großvater. Dieser Film über den Rentierzüchter Sergei Seruteto wurde 1993 gedreht.
1: Ich habe gerade meine Mutter gesehen. Sie hat immer versucht, Ordnung zu halten. Unsere Gruppe war groß, ungefähr 10 Zelte. Und sie sagte allen ganz ruhig, dass ein Nomadenzelt immer sauber sein muss.
5: Als das gedreht wurde, war ich bei der Armee.
6: Ich erkenne Onkel Alexei, Tante Olesya, meine Oma und meine Mutter.
2: Sergei Serutetos Familie schaffte es rechtzeitig zum Rentierfest. Hier gibt es immer etwas zu sehen. Bei diesen nationalen Wettbewerben können nur die Besten gewinnen. Jedes Jahr bringt seine neuen Gesichter und Helden hervor. Sergei Seruteto und sein Enkel Arthur feuern den Familienfreund Jakov und seine Rentiere an.
6: Komm schon!
2: Doch diesmal schafft Jakov leider nur den 3. Platz. Die ganze Familie versammelt sich zur Feier in einer normalen Wohnung, nicht im Zelt.
1: Das ist Valentina, unsere älteste Tochter. Olesya Soroteto, jetzt Salinda. Das ist mein Baby, Nesene. Sie ist mein größter Schatz.
2: Sie diskutieren das neueste, heiße Thema. Müssen sie die Kinder von der Familie trennen? Und hat die nomadische Erziehung eine Zukunft? Nach den Ferien müssen die Kinder zurück ins Internat.
7: Mein Kind kommt bald in die 1. Klasse, deshalb bin ich nervös. In der Nomadenschule gibt es keine wirkliche Routine oder Disziplin. Aber hier haben sie einen täglichen Zeitplan. Frühstück, Mittagessen, Abendessen, Aufwachen und Schlafenszeit.

0: Zeit.
1: Ihr wandert doch nicht jeden Tag. Warum setzt ihr die Kinder nicht manchmal in ein Zelt und unterrichtet sie dort?
2: Meine Enkelkinder sollen nicht draußen oder in einem kalten Zelt lernen.
1: Ich könnte mein Kind im Moment nirgendwo hinschicken. Ich meine, wenn ich in der Tundra leben würde.
3: So leben sie miteinander. Zwei unterschiedliche Standpunkte, zwei Meinungen. Wie dieser traditionelle Wettkampf im Stockziehen. Am nächsten Tag schließt sich der Kreis. Sergei Seruteto und sein Sohn Lev erreichen das Lager und ziehen weiter in den Norden. Jetzt allein. Denn Danila und Arthur sind schon wieder im Internat.
4: Hat noch niemanden Minen gegen Zivilisten produziert. Aber die Ukrainer setzen sie gegen Zivilisten ein.
5: Was ist das, wenn nicht Terrorismus? Hier in der Nähe befindet sich ein Kindergarten und eine Schule.
6: Dieser Gegenstand wurde von Ingenieuren entwickelt, um eine Person zu verkrüppeln.
7: Ich will noch das Ende von diesem ganzen Schlamassel erleben. Es muss ein Tribunal geben.
8: Die meisten Geschosse sind auf Häusern gelandet, in Gärten oder Höfen. Wir gehen große Risiken ein und graben.
4: Alles wird gut werden. Wir werden siegen. Margo und Ilja machen sich wieder auf den Weg.
9: Du hast doch bestimmt irgendwas vor.
10: Ich schlage vor, wir fahren irgendwo hin. Wir waren im Sommer unterwegs, dann sollten wir auch im Winter reisen.
4: 5500 Kilometer mit dem Auto, von Moskau bis zum Baikalsee.
10: Augen zu, zwei, drei.
4: Auf dem Weg dorthin erwarten sie neue Bekanntschaften, überraschende Erkenntnisse und Abenteuer.
11: Prima, ich mache euch heute zu Knödelfeen.
9: Oh, du bist heute eine Knödelfee.
4: Das ist das wahre Russland, wie sie es mit eigenen Augen sehen sollten.
9: Hier fängt Sibirien an.
10: Hurra!
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14: BRICS-Gipfel 2026 geht heute in Indien zu Ende. Im kommenden Jahr wird China den Vorsitz in der Gruppe übernehmen. Gestern haben die Teilnehmerstaaten eine Abschlusserklärung verabschiedet. Und heute fand eine im BRICS-Plus-Format statt. Weitere Details in unserer Sendung.
15: Und ich muss einräumen, dies ist die schwerste Wahlniederlage, die die CDU seit Jahren, seit Jahrzehnten auch eingefahren hat.
14: Sachsen-Anhalt hat gewählt. Die AfD hat die Landtagswahl deutlich vor der regierenden CDU gewonnen. Das BSW hat den Einzug ins Landesparlament geschafft. Die CDU zeigt sich enttäuscht über das Wahlergebnis und sucht nun nach den Ursachen. Protest auf Protest. Deutschland bereitet sich auf die nächsten Landtagswahlen in einer Woche vor. In Berlin fanden am Sonntag politische Demonstrationen statt. Die AfD hat demonstriert und es wurde gegen die AfD demonstriert.

0: Der 18. BRICS-Gipfel geht heute in Neu-Delhi zu Ende. Das Treffen in Indien hat neue Mechanismen für die Zusammenarbeit der Mitgliedsländer in den Bereichen Technologie, Sicherheit und Wirtschaft festgelegt. Dabei trafen sich in Indien Vertreter nicht nur der BRICS-Mitglieder, sondern auch der Partnerstaaten und der internationalen Organisationen. Multilateralismus und Zusammenarbeit. Das sind nur einige der Themen, auf die sich die Teilnehmer des Gipfels konzentriert haben. Gestern haben die Staats- und Regierungschefs der BRICS einstimmig die Erklärung von Neu-Delhi 2026 verabschiedet. Das Dokument legte die Schwerpunkte der Arbeit von BRICS fest. Dazu gehören unter anderem nachhaltige Entwicklung, Innovationen, finanzielle Zusammenarbeit, Gesundheitswesen, Energiewirtschaft und humanitäre Kontakte. Heute fand auch eine erweiterte Sitzung im BRICS-Plus-Format statt. Neben dem geschäftlichen Teil des BRICS-Gipfels konnten die Gäste auch ein vielfältiges Kulturprogramm genießen. Wie verlief der letzte Tag des Gipfeltreffens in Neu-Delhi? Das haben wir mit unserem Korrespondenten Roman Siskin, der direkt vor Ort war, besprochen.
1: Die russische Delegation hat Indien schon verlassen. Somit endet sowohl die dreitägige Arbeitsvisite von Wladimir Putin wie auch der BRICS-Gipfel. Der BRICS-Gipfel wurde abgeschlossen mit zwei wichtigen Sitzungen von BRICS Plus und BRICS Outreach. BRICS Plus sind die ständigen Partner des Landes. Zu BRICS Outreach zählen meistens die regionalen Partner des amtierenden Vorsitzenden. Und auch in diesen Kreisen wurden die Vorteile des BRICS erläutert, wie hier zum Beispiel von Wladimir Putin.
2: Ich möchte darauf hinweisen, dass in den BRICS-Staaten das Bevölkerungswachstum von Jahr zu Jahr zunimmt, die Binnenmärkte gestärkt werden, leistungsfähige Industrie, Technologie, Finanz- sowie Wissenschafts- und Bildungszentren entstanden sind und eine moderne Verkehrs-, Energie- und digitale Infrastruktur aufgebaut wurde. Der Binnenhandel innerhalb unseres Bündnisses hat bereits ein Volumen von 1,2 Billionen Dollar erreicht. Auf die Mitgliedsländer entfällt fast ein Viertel der weltweiten Exporte. Und gerade die BRICS-Staaten sorgen mit 49% für den größten Teil des weltweiten Bruttoinlandsproduktwachstums. Dabei ist das Potenzial für die weitere Entwicklung der BRICS-Staaten noch lange nicht ausgeschöpft. Eine der wichtigsten, bislang noch nicht vollständig genutzten Reserven ist die gegenseitige Ergänzbarkeit der Volkswirtschaften der Mitgliedsländer.
1: Es gab aber auch durchaus mahnende Worte. So warnte indischer Premierminister und amtierender Vorsitzender des BRICS Narendra Modi, dass Technologien und kritische Mineralien als Waffe missbraucht werden könnten, betonte aber auch, dass die Vertrauen in die BRICS vor allem im Süden oder in den Ländern des globalen Südens steigen, da ihre Stimme da gehört wird und Entscheidungen gemeinsam mit diesen Ländern getroffen werden, was in den heutigen Zeiten, wo die weltweite Spannungen zunehmen, von enormer Relevanz ist.
2: Heute nehmen die Spannungen weltweit stetig zu und haben tiefgreifende negative und weitreichende Auswirkungen auf das Leben der Bürger. Pandemien, Klimakatastrophen und Lieferkettenstörungen haben gezeigt, dass in der heutigen vernetzten Welt keine Krise mehr auf eine einzelne Region beschränkt bleibt. Daher haben wir besonderen Wert darauf gelegt, die Wachsamkeit innerhalb der BRICS-Gruppe zu stärken. Es ist gleichermaßen wichtig, Herausforderungen rechtzeitig zu erkennen, darauf vorbereitet zu sein und unmittelbare Maßnahmen zu ergreifen.
1: Es liegen also noch sehr viele Herausforderungen und Aufgaben vor der BRICS. Diese sind wirtschaftlicher, politischer, humanitärer und auch sozioökonomischer Natur. Aber all diese Aufgaben werden erkannt, proaktiv gelöst und auch angegangen. Das ist einer der vielen Gründe, warum der Fazit der russischen Delegation am Ende des Tages sehr positiv ausfiel.
2: Die BRICS-Gruppe gewinnt weiter an Dynamik. Sie sehen, wie viele Länder am BRICS-Plus-Gipfel teilgenommen haben. Sie sehen, wie ernst und tiefgreifend die Themen sind, die diese Länder ansprechen. Im Kontext der BRICS-Tagesordnung sehen Sie, dass wichtige Initiativen auf den Weg gebracht werden. Es ist gelungen, eine Abschlusserklärung zu verabschieden, obwohl viele Pessimisten davon ausgingen, dass dies nicht gelingen würde und man sich mit einer Erklärung des Vorsitzenden begnügt. begnügen müsste, aber alles ist gut gelaufen. Die Erklärung enthält die Punkte, die für uns wichtig sind. Dazu gehören gemeinsame Abrechnungszentren, eine gemeinsame Investitionsplattform, eine gemeinsame Plattform für Abrechnungen in nationalen Währungen und so weiter. Die Arbeit geht weiter.
1: Eins ist klar, die Stimme der BRICS, die sich für die multipolare Welt, für eine neue Art des Mit- und Untereinanders einsetzt, bekommt immer mehr Gewicht. Und das zeigt sich nicht nur an den bloßen Wirtschaftszahlen oder Initiativen, sondern auch an der wachsenden Interesse anderer Länder, Teil dieses Kurs zu werden.
0: Das Mitglied des BRICS-Beirats, Zivilgesellschaft Marco Fernandes, ist der Ansicht, dass es den BRICS-Staaten an einem Konsens im Finanzsystem mangele. Dennoch stellt der Experte fest, dass die Gruppe die richtigen Schritte auf dem Weg zur Unabhängigkeit im Finanz- und Währungsbereich mache.
2: Es gibt viele Möglichkeiten und wir haben auf diesem Gipfel eigentlich die Ankündigung einer Initiative erwartet, die entweder die digitalen Zentralbankwährungen oder die inländischen Zahlungssysteme verbindet, über die viele BRICS-Staaten bereits verfügen. In den Tagen vor dem Gipfel gab es dazu intensive Gespräche. Insbesondere die indische Zentralbank und Indien als BRICS-Vorsitzender haben dies vorangetrieben. Letztendlich zeigt die Abschlusserklärung jedoch, dass in dieser Frage leider noch kein Konsens erzielt wurde. Immerhin gibt es eine Vereinbarung zwischen Russland und Indien, um mit dem Testen von BRICS Pay in Indien zu beginnen. Mittlerweile ist dies keine technische Frage mehr, sondern eine politische Entscheidung der Staatschefs. Es bewegt sich viel, aber es fehlt immer noch ein Konsens zwischen allen BRICS-Mitgliedern, um dieses Projekt kollektiv zu starten. Denn in der Weltwirtschaft kommt es auf die Skalierung an. Wie der russische Präsident Putin betont, ist es sehr wichtig, eine Alternative zum SWIFT-System zu schaffen. Dieses wird derzeit von den USA als Waffe gegen Länder eingesetzt, die der US-Hegemonie kritisch gegenüberstehen oder diese herausfordern.
0: Gleichzeitig weist Marco Fernandes darauf hin, dass die BRICS-Staaten zu den 8 größten Volkswirtschaften der Welt gehören. Dies sei ein weiteres Argument dafür, dass die BRICS-Staaten ein eigenes internationales Zahlungssystem benötigen, so der Experte.
2: Unter den 8 größten Volkswirtschaften der Welt, nach Kaufkraft bereinigtem Bruttoinlandsprodukt, befinden sich bereits 5 BRICS-Staaten. China auf Platz 1, Indien auf Platz 3, Russland auf Platz 4, Indonesien auf Platz 7 und Brasilien auf Platz 8. Dies verdeutlicht das enorme wirtschaftliche Gewicht des globalen Südens zum jetzigen Zeitpunkt. Deshalb sind Initiativen wie ein internationales Zahlungssystem und die Reform der weltweiten Finanz- und Währungsarchitektur so notwendig. Die BRICS-Staaten können im Handel und bei der Entwicklung ihrer Volkswirtschaften nicht mehr ausschließlich vom Dollarsystem abhängig sein.
0: Am vorigen Sonntag hat Sachsen-Anhalt einen neuen Landtag gewählt. Die Ergebnisse, die AfD ist stärkste Kraft, verpasst aber die absolute Mehrheit. Das BSW hat es am Ende doch in den Landtag geschafft. Nach Angaben der Landeswahlleiterin kam die AfD auf 43,8%. Die CDU stürzte auf 17,2% ab. Das ist ihr schlechtestes Ergebnis bei einer Landtagswahl in dem Bundesland. Die Linke machte leichte Verluste und liegt bei 8,6%. Die SPD erzielte 9,3%, die Grünen 8,9%. Das BSW schafft mit 5,3% den Einzug in den Landtag. Die FDP muss das Parlament mit 2,6% hingegen verlassen. Von den insgesamt 83 Sitzen im Landtag von Sachsen-Anhalt gehen 39 an die AfD und 15 an die CDU. Die SPD, die Grünen und die Linke erhalten demnach jeweils 8 Mandate. 5 Sitze gehen an das BSW. Die AfD verpasste damit die absolute Mehrheit, für die 42 Mandate notwendig wären. Bundeskanzler Friedrich Merz räumte ein, das Wahlergebnis zeigt, dass es der CDU nicht gelungen sei, eine emotionale Brücke zum Volk zu schlagen.
3: Wir haben eine starke Verfassung. Wir haben alle Instrumente, um gegen eine rechtsradikale Landesregierung die Verfassung zu verteidigen. Aber wir haben eine tektonische Erschütterung unseres Parteiensystems. Es ist nicht gelungen, einen emotionalen Zugang zu den Menschen zu finden.
0: Was bedeutet diese Landtagswahl für Deutschland und für die CDU? Wie haben die Politiker auf das Ergebnis reagiert? Wer wird in Sachsen-Anhalt regieren? Darüber sprachen wir im Studio mit unserem Korrespondenten Ivan Medvedev.
4: Die CDU wurde regelrecht halbiert, also es gibt ein ziemlich schlechtes Wahlergebnis der Partei. Das sprach auch Friedrich Merz ziemlich deprimiert sozusagen von diesem Wahlergebnis. Da sehen wir, dass die CDU 25 Sitze eingebüßt hat. Das Wahlergebnis hat sich halbiert verglichen mit dem Jahr 2021, wo die CDU noch 37% der Wählerstimmen erhalten hat. Diesmal sind es 17, also ein Rückgang von gut 20% der Wählerstimmen. Mit irgendetwas hängt das schon zusammen. Auf der anderen Seite sehen wir ein großes Plus bei der AfD, der stärksten Oppositionskraft auch deutschlandweit. Die AfD erhält diesmal 39 Mandate und das ist knapp vor der Mehrheit. Also 42 Mandate sind für die einfache Mehrheit erforderlich. Die AfD erhält nun 39 Mandate im Landtag von Sachsen-Anhalt und das gleicht einem Zuwachs von 16 Sitzen. Die CDU dagegen erhält insgesamt 15 Sitze. Das heißt, der Zuwachs der AfD ist größer als die Gesamtzahl der Sitze der Mandate der CDU. Bei der AfD haben diesmal 23% mehr Wähler sich für diese oppositionelle Partei entschieden, verglichen mit dem Jahr 2021. Und die Tendenz ist ziemlich klar. Die Bürger sind unzufrieden mit der Politik der Altparteien. Die Bürger wollen nicht mehr so viel Migration, sie wollen nicht mehr so viel Deindustrialisierung Deutschlands. Und sie sind natürlich sehr, sehr unzufrieden insgesamt mit der Politik und mit der Parteienlandschaft, mit der CDU, SPD, den Grünen und den anderen Parteien, die diesem Establishment-Spektrum einzuordnen sind. Die Co-Vorsitzende der AfD, Alice Weidel, hat in der Bundespressekonferenz im Anschluss an das Bekanntwerden der Wahlergebnisse sich ziemlich positiv über dieses Wahlergebnis geäußert und sie ging vor allem auf die Ursachen des katastrophalen Abschneidens der Altparteien ein.
5: Auch das hat die Wahl in Sachsen-Anhalt gezeigt, dass die Menschen einen Politikwechsel erwarten. Die Menschen in diesem Land, sie wollen kein Weiter-so mehr haben mit illegaler Migration, mit offenen Grenzen, explodierenden Kriminalitätsraten von Ausländerkriminalität, verweigerten Abschiebungen, einer desaströsen Energiepolitik, die zu den höchsten Energiepreisen weltweit führt, zu einer grassierenden Deindustrialisierung, die uns in Deutschland das Rückgrat bricht. Hohe Steuern und Abgaben, viel zu hohe Spritpreise, ein erodierendes Bildungswesen. Ich könnte diese Liste, sehr geehrte Damen und Herren, ganz lang noch fortführen. Aber die Menschen in diesem Land merken die Auswirkungen dieser Politik der Altparteien, die grundsätzlich nicht im Interesse Deutschlands geführt wird, sondern gegen das Interesse der eigenen Bevölkerung. Und das ist auch der Grund, warum alle Parteien gestern zuvorderst die CDU so dermaßen abgestraft wurden.
4: Ulrich Siegmund, der Spitzenkandidat der AfD und auch der wichtigste Wahlsieger in diesem Fall, ging bei der Bundespressekonferenz auf das Ergebnis ein. Er bezeichnete die Resultate dieser Abstimmung als einen klaren Regierungsauftrag. Was für Staunen sorgen mag zum Beispiel auf der anderen Seite, hat Sven Schulze, der Ministerpräsident aus der CDU in Sachsen-Anhalt, eingeräumt und seinerseits gesagt, dass der Regierungsauftrag jetzt an die AfD gehe. Das ist schon bemerkenswert, dass der Hauptgegner praktisch der AfD das einräumt. Und Ulrich Siebmund sagte auf der anderen Seite während dieser Regierungspressekonferenz, dass dieses katastrophale, schlechte Abschneiden der CDU zuallererst damit zusammenhängt, dass sowohl auf der Bundesebene als auch auf der Landesebene die CDU die Praxisfolge einerseits im Wahlkampf, das eine zu versprechen, andererseits nach dem Wahlkampf, nachdem die CDU gewählt wird, das Gegenteilige zu dem Versprochenen zu tun. Und er hat auch gesagt, dass seine Partei, die AfD, im Gegensatz zu der CDU sich selbst treu bleiben werde. Das heißt, er hat unterstrichen, dass es möglich sei, in Koalition zu treten, aber entgegen der CDU, die um Macht zu erhalten, um in Koalitionen zu treten, Inhalte aufopfert. Dazu sei die AfD nicht bereit. Die AfD werde sich treu bleiben und werde das, was sie dem Volk vor der Wahl versprochen hat, ziemlich stringent umsetzen.
6: Was ist jetzt die Aufgabe? Es ist ein ganz klarer Regierungsauftrag. Er könnte deutlicher kaum sein. Es ist das beste Ergebnis, was eine Partei in Sachsen-Anhalt seit 1990 erreicht hat. Das muss man sich einfach mal selbst vor Augen führen. Also was, wenn nicht dieses Ergebnis, ist ein Regierungsauftrag? Selbstverständlich, aber auch das haben wir gestern unterstrichen, nur unter der Maßgabe, dass wir uns selbst treu bleiben, dass wir uns nicht verbiegen und dass wir nicht so wären wie diejenigen, die gestern in einem sehr hohen Maße in Sachsen-Anhalt abgestraft wurden. Das hat Alice nicht nur gestern, sondern eben nochmal 100% richtig gesagt. Die CDU 17%, also wie deutlich soll es noch sein und warum? Weil permanent nach der Wahl genau das Gegenteil von dem umgesetzt wird, was man vorher angekündigt hat. Herr Merz hat es nochmal perfektioniert. Natürlich die Schuldenbremse war das beste Beispiel vor der Wahl. Einhaltung der Schuldenbremse versprechen. Nach der Wahl gibt es das größte Schuldenpaket in der Geschichte dieses Landes. Das Gleiche, und das gehört auch zur Wahl dazu, und das wird viel zu wenig öffentlichkeitswirksam diskutiert, erleben wir aber auch auf Landesebene. Auch die CDU in Sachsen-Anhalt verbiegt sich, hat 2021 einen Koalitionsvertrag abgeschlossen, der nichts mit dem eigentlichen Wahlprogramm zu tun hatte. Ganz im Gegenteil, alle Positionen aufgeweicht, vor allem beim Hauptthema Migration in Sachsen-Anhalt. Und das muss ich hier heute untermauern, das wird es mit mir nicht geben.
4: Ulrich Siebmund hat sich zudem offen für Regierungsbildungsgespräche gezeigt. Er hat entsprechende Sondierungsgespräche mit anderen Parteienvertretern angekündigt. Also wir sehen, die AfD verschließt sich keiner Zusammenarbeit. Aber er hat auf jeden Fall deutlich gemacht, dass die AfD ihre Inhalte, die im Wahlkampf klar dargelegt wurden, nicht bereit ist, aufzuopfern, nur um Macht zu erhalten. Auf der anderen Seite sehen wir bei der CDU ziemlich negative Reaktionen. Die CDU hat da wir sehen wenig Gründe zur Freude. Friedrich Merz zum Beispiel sagte, dass er besorgt sei, die CDU sei besorgt, dass insgesamt um 60% in Sachsen-Anhalt bei so einer hohen Wahlbeteiligung Parteien wählen, die, wie er das formuliert, beziehungsweise wie er das nahelegt, angeblich die demokratische Grundordnung in Frage stellen wollen. Das sei besorgniserregend und er ging damit nicht nur auf die AfD ein, sondern offenbar auch auf das BSW, wenn wir dieses Wahlergebnis zusammenlegen, 44% für die AfD plus 5% für das BSW. Aber er sagte, das sei nicht akzeptabel, dass so stark Parteien gewählt werden von Menschen in dieser Region, die, wie er das formulierte, die Spielregeln des Landes in Frage stellen wollen.
7: Wir haben uns heute Morgen im Präsidium und anschließend im Bundesvorstand der CDU Deutschlands mit diesem Wahlergebnis natürlich befasst. Und ich kann Ihnen sagen, wir sind alle zutiefst schockiert. Wir haben es in dieser Form so nicht erwartet. Wenn fast 60% der Wählerinnen und Wähler in einem Bundesland bei sehr hoher Wahlbeteiligung politische Parteien wählen, die die demokratischen Institutionen und Spielregeln unseres Landes grundlegend in Frage stellen, dann ist das ein Wahlergebnis, mit dem wir nicht zur Tagesordnung übergehen können. Wir tun das nicht. Wir haben das ausführlich besprochen. Das macht etwas mit uns, auch mit mir persönlich. Und ich muss einräumen, dies ist die schwerste Wahlniederlage, die die CDU seit Jahren, seit Jahrzehnten auch eingefahren hat. Noch einmal, dieses Wahlergebnis löst große Erschütterungen aus, nicht nur in unserem Land, sondern auch in meiner Partei. Ich nehme das außerordentlich ernst.
4: Also das sehen wir, dass praktisch die Bürger nicht mehr wie früher nur die AfD zu einer antidemokratischen Partei erklärt wurde und dazu noch das BSW. Diesmal legt er praktisch nahe, suggeriert er im Grunde genommen, dass die Bürger irgendwie antidemokratisch agiert hätten, indem sie sich für die AfD und das BSW entschieden hätten. Zudem sagte Friedrich Merz, was sehr interessant ist, man werde die Demokratie trotz dieser Wahlen durchsetzen. Und da gab es sehr interessante

0: interessante Formulierungen. Zum Beispiel, unsere Institutionen seien wehrhaft und stabil. Man werde das Grundgesetz durchsetzen. Unsere politische Ordnung, wird es formuliert, und feste Verankerung in Europa werde man aufrechterhalten. Also unsere politische Ordnung. Das sehen wir, das sind ziemlich interessante Äußerungen, aber wenn solche Äußerungen in einem anderen Land von einem anderen Politiker, der im Amt gleich Friedrich Merz gleicht, wenn ein anderer Politiker in einem anderen Land sowas sagen würde, zum Beispiel in Russland oder Nordkorea oder zum Beispiel in dem Iran oder in einem lateinamerikanischen Land, dann würde es sofort heißen, dass es autoritär sei, wenn man davon spricht, dass die Institutionen wehrhaft seien, man werde die eigene politische Ordnung aufrechterhalten, das Grundgesetz mit harter eiserner Faust durchsetzen. Dann würden die Vertreter der CDU unter anderem, der SPD und der Grünen meinen, das sei autoritär. Aber in diesem Fall sehen wir, dass das so nicht gesagt wird. Auf jeden Fall können wir aber festhalten, dass da schon vielleicht teilweise autoritäre Tendenzen sich abzeichnen innerhalb der CDU, wo sie sieht, wie verzweifelt eigentlich die Situation anhand dieses Wahlergebnisses aussieht. Was andere Länder anbetrifft, sind die Reaktionen auf dieses Wahlergebnis gemischt. Während Vertreter der Parteien aus eher rechtskonservativem Spektrum sich ziemlich erfreut positionieren, sind die Vertreter der in entgegengesetzten Parteien eher genervt.
1: AfD-Erdbeben heute Abend in Deutschland. Das europäische System ist noch lange nicht fertig damit, in Panik zu geraten und Unsinn zu erzählen, um Angst zu schüren. Aber die Volks-, Souveränitäts- und Patriotismuswelle ist da sehr mächtig.
2: In Polen können sich nur Idioten oder Verräter über den Triumph der AfD in Deutschland freuen. Einige von ihnen sind in den Konföderationen und der PiS versammelt.
1: Komplimente an die Freundin Alice Weidel und an die gesamte AfD für den Triumph in Sachsen-Anhalt. Ein überwältigender Erfolg, der die starke Nachfrage nach Veränderung, Sicherheit und Arbeit unterstreicht, trotz derer, die längst pausenlos Ängste und katastrophale Szenarien schüren. Angst? Schrecken? Gefahr? Nein, es heißt Demokratie. Ein anderes Europa ist möglich.
0: Auch in den Medien löst dieses Wahlergebnis beliebte Reaktionen aus. Zum Beispiel eine Überschrift der Neuen Zürcher Zeitung besagt, dass es hinter der Brandmauer Lichterloh brennt. Also es brenne hinter der Brandmauer Lichterloh. Und zwar nicht auf der Seite der AfD, sondern auf der Seite der Altparteien praktisch. Das stimmt schon, das sehen wir anhand dieser Grafiken, wo wir sehen, dass die AfD immer größer wird und die anderen Farben immer kleiner. Eine andere Zeitungsüberschrift, zum Beispiel vom Tagesspiegel, bezeichnet das Wahlergebnis in Sachsen-Anhalt als eine letzte Warnung für Merz und die demokratische Mitte. Wobei anhand seiner jüngsten Äußerungen die Frage aktuell wäre, inwieweit seine Partei eigentlich inzwischen recht demokratisch ist. Unter dem Strich lässt sich soweit feststellen, aber dass die Deutschen in zunehmendem Maße unzufrieden sind mit den Altparteien und mit der politischen, der wirtschaftlichen und der Migrationsdynamik. Und deshalb signalisieren sie bei den Wahlen, dass sie sowas nicht akzeptieren. Deshalb wählen sie zunehmend die AfD, weil sie diese Verhältnisse in ihrem Land nicht länger tolerieren wollen. Und auf der anderen Seite können wir auch festhalten, dass die Altparteien, allen voran die CDU, es versprach, die AfD klein zu machen. Aber wenn wir auf diese farbigen, schönen Grafiken der letzten Landtagswahlen schauen, dann sehen wir, wer eigentlich größer und wer kleiner gemacht wird. Da sehen wir, dass die Farbe Schwarz zum Beispiel, genauso wie die Farbe Rot und Grün, sich in Randfarben verwandeln.
3: Genau eine Woche vor der Wahl zum Berliner Abgeordnetenhaus läuft der Kampf um die Stimmen der Bürger auf Hochtouren. So veranstaltete die AfD ihr Wahlkampffinale auf dem Klausenerplatz in Charlottenburg. Nach Angaben der Polizei versammelten sich dort rund 150 Anhänger der Partei. Die Teilnehmer schwenkten Deutschlandfahnen, hielten Plakate mit Slogans wie Berlin stark machen hoch und stimmten gemeinsam die Nationalhymne an. Auf der Bühne sprachen vor den Wählern unter anderem die Berliner Spitzenkandidatin der AfD, Christine Brinker, der Landesvorsitzende der Generation Deutschland, Martin Kohler und weitere Parteikollegen. Unterstützung erhielt der Berliner Landesverband auch aus dem Nachbarbundesland. Der brandenburgische AfD-Fraktionsvorsitzende Hans-Christoph Berndt erklärte, das Ziel der Veranstaltung sei es zu zeigen, dass die Partei unentwegt für das Land und die Interessen seiner Bürger kämpfe.
4: Wir sind hier, weil wir kundgeben, dass wir das Land nicht aufgeben, dass wir wollen, dass Deutschland nicht verloren geht, dass wir Deutschland als Alternative für Deutschland unser Land retten wollen. Und dass wir das Land nicht dem Pöbel überlassen und einer Regierung, die die eigenen Interessen verletzt.
3: Parallel verlief eine

0: Anti-AfD-Demonstration, die laut Medien rund 300 Teilnehmer anzog. Die Gegendemonstranten machten lautstark auf sich aufmerksam. Über den Platz hallten Sprechchöre und Pfeifkonzerte. Zudem wurden zahlreiche selbstgemachte Plakate zu sehen. Nach dem jüngsten Wahlerfolg der AfD in Sachsen-Anhalt rollte eine bundesweite Protestwelle durch Deutschland. Besonders große Demonstrationen fanden in Hamburg, Düsseldorf, Berlin und München statt. Insgesamt versammelten sich dort schätzungsweise 75.000 Teilnehmer. Medienberichten zufolge wurden in 29 Städten insgesamt gut 127.000 Menschen bei den Demonstrationen gezählt. Unterdessen kam es in München zu einer Demonstration gegen die Bundesregierung. Unter dem Motto, diese Regierung muss weg, versammelten sich rund 350 Personen auf dem Königsplatz. Die Menschen gingen auf die Straße, um gegen die Politik des Kabinetts Merz zu protestieren. Die Organisatoren der Aktion forderten Frieden statt Eskalation. Im Verlauf der Kundgebung kam es zu Zusammenstößen zwischen Demonstranten und der Polizei. Aufnahmen zeigen, wie die Teilnehmer den Beamten gegenüberstehen, Deutschlandfahnen schwenken und Parolen skandieren, während Einsatzkräfte mehrere Demonstranten festnehmen. Einige Teilnehmer forderten offen den Rücktritt von Merz, weil sich die Lebensbedingungen während seiner Amtszeit drastisch verschlechtert hätten.
1: Manche haben ja den Merz'schen Lügenkanzler genannt und das passt genau ins Bild. Also wer Merz als den beliebtesten Kanzler tituliert, hat nicht alle Tassen im Schrank. Ich meine, über kurz oder lang wird der Herr Merz auch weg sein. Ne? Also wenn er Rückgrat hätte, wäre er ja schon lang weg. Es ist aber nicht so einfach. Ne? Das heißt nicht, wenn der Merz weg ist, dass dann alles gut ist. Weil wenn nämlich der Wüst kommt, der Wüste Wüst, dann wird es ganz wüst in Deutschland.
2: Ich bin hier, weil ich Rentner bin und diese Regierung mir meine Rente klaut bzw. die hinterbliebenen Rente von meiner Ehefrau weggenommen hat. Und das in Deutschland, in einem so guten Deutschland, was wir noch nie hatten, draufgeschissen. Danke. Merz muss weg. Ich habe da Strubbelpeter wegen abgewandelt. Der Friedrich, das war ein arger Wüterich.
3: Frieden mit Russland ist mir sehr wichtig. Wir müssen unsere alten Beziehungen wieder erhalten. Ich war jahrelang links, ich komme aus dem Osten. Ne? Aber seit ein paar Jahren habe ich gemerkt, dass die Linken nicht mehr links sind, sondern mehr faschistisch. Freundschaft, ja, das ist mir sehr wichtig. Und die gegen die Missstände, die jetzt in Deutschland sind, gegen die Regierung. Ne? Die Regierung, das ist ja mit dem Merz, das ist ja nicht mehr zu ertragen. Ne?
4: Muss weg, ja, weil es wird immer schlimmer in der Arbeit und so. Also immer mehr neue, was er vorhat, dass man länger arbeitet. Dann die Inflation steigt richtig hoch und jede Woche Blödsinn im Bundestag, was gesprochen wird. Und natürlich, ich stehe ja auch da, wir sind unparteiisch. Wir wollen Gesicht zeigen, dass wir mit dieser Politik jetzt nicht mehr zufrieden sind. Und wir fordern auch, dass wir Neuwahlen bekommen, weil mit der Merz-Regierung geht es nicht mehr weiter.
0: Das waren die Nachrichten und die Themen der Woche bei rt.de. Mein Name ist Marco Jankowiak. Im Anschluss sehen Sie die Sendung Russland danach. Die nächsten Nachrichten folgen um 22 Uhr. Bis gleich.
5: Es heißt, die Eisinsel sei voller Geheimnisse und Rätsel. 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

0: In Cheboksary besuchten wir einen jungen Mann, der Wollschweine züchtet und sie zu Serrano-Schinken verarbeitet. Hört sich nicht sehr human an.
1: Hört sich aber lecker an. Natürlich wollten wir ihn und seinen Betrieb näher kennenlernen. Das war nicht einfach.
2: Hallo.
0: Hallo.
2: Ich bin Shenya.
0: Margarita.
1: Ilja.
2: Herzlich willkommen in Chuvashien auf der Chuvayevo Ranch in Shumikovo. Mein Bruder und ich betreiben diese Ranch seit 2019. Wir stehen noch ziemlich am Anfang, deswegen ist es im Winter noch nicht so einfach, hierher zu kommen.
0: Aber der Niva schafft das.
2: Ein Niva kommt überall durch.
1: Genau.
2: Ich möchte euch unsere besondere Schweinerasse zeigen.
0: Ja, man hat uns mit Wollschweinen hierher gelockt.
2: Hier, habt ihr schon einmal solche Schweine gesehen?
0: Nein.
1: Ich schon.
0: Wollschweine?
1: Ja, im Internet.
0: Ich habe solche Schweine noch nie gesehen, weder im Internet noch sonst wo. Wer bist du denn?
2: Sie haben alle Namen. Wie ihr seht, sind ihre Ohren gechippt. Sie heißen Mickey, Nicky, Piggy, Bonnie und Lissy.
1: Wie heißt das hier?
2: Ich denke, das ist...
1: Weißt du auch ohne Chip, wer wer ist?
2: Ohne Chip ist das wahrscheinlich Nicky.
0: Sie sagt aber nein.
2: Das gefährlichste Alpha-Weibchen ist das dunkelhaarige Schwein, Bonnie. Sie kommandiert hier alle herum. Das hier sind Mangalitsa-Schweine. Diese Schweinerasse wurde 1850 in Ungarn für Regionen und Länder mit kaltem Klima gezüchtet. Diese Schweine werden nicht in Schweineställen gehalten. Sie brauchen Freilandhaltung.
0: Auch bei minus 30 Grad?
2: Das mögen sie sogar.
1: Müssen sie im Sommer geschoren werden?
2: Nein, sie verlieren ihr Fell wie Hunde.
0: Sie leben also das ganze Jahr im Freien?
2: Das ganze Jahr lang.
0: Ohne Ställe?
2: Ich habe extra eine 16 mal 16 Meter große Koppel gebaut, damit sie Auslauf haben. Wenn sie in einem kleinen Pferch liegen und schlafen würden, würden sie einfach nur fett werden. Durch Bewegung entstehen Fleischstreifen in ihrem Fettgewebe. Spanier stellen Serrano-Schinken jetzt übrigens auch aus ungarischen Mangalitsa-Schweinen her, weil ihr Schweinefleisch marmoriert ist.
0: Was ist marmoriertes Schweinefleisch?
1: Warum nennst du das Ranch?
0: Bleiben wir erstmal bei den Schweinen. Marmoriertes Rindfleisch kennt man ja, aber Schweinefleisch?
2: Wir alle kennen marmoriertes Rindfleisch, aber es gibt auch marmoriertes Schweinefleisch, marmoriertes Hammelfleisch und marmoriertes Ziegenfleisch.
1: Sind sie alle marmoriert?
2: Hier ist vor allem wichtig, dass man aus einem, grob gesagt, normalen asiatischen Schwein keine leckere Delikatesse machen kann. Unser Schweinefleisch ist auch aufgrund der Kälte marmoriert, denn wenn die Schweine frieren, wärmen sie sich durchs Fressen. Es bildet sich Fett. Wenn den Schweinen warm ist, wächst das Fleisch. Bei Kälte das Fett. So entstehen Streifen im Fleisch. Der Geschmack ist ganz anders. Vom Geschmack her unterscheidet sich ihr Fleisch stark vom herkömmlichen Schweinefleisch. Das wäre Nummer eins. Zweitens hat das Fleisch einen hohen Fettanteil und ist aufgrund der Streifen marmoriert. Und drittens hat ihr Fleisch einen niedrigeren Cholesteringehalt.
0: Es ist also auch noch gesünder.
2: Es ist ganz anderes Fleisch. In Russland züchten wir bei unserem Wetter oft nackte Schweine, die warme Ställe brauchen. Da muss man die Temperatur im Auge behalten. Hier baut man einfach eine Koppel. Die Schweine fressen Wiesenheu, Treber, Früchte und Gemüse. Diese Woche werden sie mit Korn gemästet. Diese 300 Kilogramm reichen ihnen für eine Woche. Dazu noch das Heu. Zum Schlafen haben sie sich eine Grube gebuddelt, wo sie dann wie Wildschweine eng umschlungen schlafen.
0: Die Haltung ist also recht günstig, oder?
2: Zum einen ist sie nicht sehr aufwendig.
1: Hört sich alles recht teuer an.
2: Ja, aber...
1: Nun, der Treber ist ja nicht umsonst.
2: Natürlich nicht.
0: In diesem Leben ist nichts umsonst.
2: Treber kostet weniger als Korn, weil das Rückstände nach der Bierproduktion sind.
0: Ach so.
2: Ja, schaut mal. Er ist so warm, dass da sogar Dampf aufsteigt.
0: Ich will nicht.
2: Er ist richtig warm.
0: Ja, wie kommt das?
2: Er ist noch frisch.

0: direkt aus der Bierbrauerei. Das nennt man Biertreber. Damit werden wir sie jetzt füttern. Biertreber besteht aus den Rückständen von gemahlenem Malz und Gerste, die beim Brauen benutzt werden. Seht ihr, sie lieben ihn.
1: Ja.
2: Sie werden danach aber keine Trinklieder grölen, oder?
1: Werden sie dadurch betrunken? Ist das das Geheimnis eines leckeren Serrano-Schinkens? Übrigens, welche Importprodukte ersetzen wir hier?
0: Was Importsubstitution angeht, so teste ich diese Schweinerasse bereits seit einem Jahr. Vor einem Jahr habe ich diese Schweine aus einer anderen Region hierher nach Tschuwaschien gebracht. Bisher habe ich hier nur Weibchen. Bevor ich mich der Schweinezucht gewidmet habe, war ich vorher 20 Jahre lang in der Gastronomie tätig. Ich bin Koch von Beruf. Seit 2009 war ich Chefkoch. Dass ich mich auch noch mit der Schweinezucht beschäftige, liegt daran, dass seit Beginn des Embargos viele Delikatessen und Produkte nicht mehr verfügbar waren. Viele Käsesorten sind aus den Regalen verschwunden, aber mittlerweile gibt es hervorragende russische Käsespezialitäten.
1: Ja.
0: Weichkäse, Hartkäse, Halbhartkäse. Deswegen lohnt es sich, seine eigene Produktion aufzubauen. Ich dachte mir also, ich sollte selbst versuchen, Schweine zu züchten und Delikatessen aus Schweinefleisch zuzubereiten.
1: Diese ganzen Sanktionen und Embargos führen also dazu, dass Leute anfangen, etwas Eigenes zu erschaffen.
0: Sie sind auf jeden Fall von Nutzen.
2: Aber nur, wenn man nicht faul ist.
1: Das versteht sich von selbst, wenn man die nötige Motivation hat.
0: Ja, außerdem suche ich mir Schweinerassen aus, die wenig Pflege brauchen.
2: Gehört euch der Abschnitt bis zur Straße?
0: Diese 1,5 Hektar gehören uns. Weitere 4,5 Hektar pachten wir. Dort am Abhang werden nubische Ziegen und Lakornschafe grasen, die hochwertiges, marmoriertes Fleisch geben werden. Dieses ganze Gehege wird umzäunt sein. Mein Ziel ist es, dafür zu sorgen, dass Touristen hierher kommen.
1: Wird es hier auch ein Hotel geben?
0: Hier am Abhang werden 5 Banja-Häuser stehen. Es wird ein separates Hotel geben.
2: Entschuldigung, darf ich kurz fragen, warum heißt das hier Ranch?
0: Warum Ranch und nicht Farm?
2: Nein, auch nicht Farm. Warum nicht Bauernhof?
1: Warum nicht Kolchose?
2: Nein, doch keine Kolchose.
0: Wahrscheinlich ist der Hauptgrund, dass sich Ranch cool anhört.
2: Das stimmt.
0: Außerdem kann eine Ranch mehrere Farmen, mehrere Grundstücke verschiedener Farmen mit einschließen. In unserer Familie hat es sich so ergeben, dass jeder sein eigenes Unternehmen hat und der Name Ranch.
1: Umfasst alles?
0: Er vereint alles. Bei unseren Bemühungen werden wir auch vom Landwirtschaftsministerium unterstützt.
2: Genau, das wollte ich noch fragen.
1: Das sind wirklich ehrgeizige Projekte.
2: Ohne Staatshilfe wäre das schwer.
0: Ja, ohne staatliche Unterstützung wäre dieses Projekt sehr schwer zu stemmen. Unsere Finanzierung beziehen wir aus 3 Quellen. Eigenkapital, Investoren und Finanzhilfe. Wir planen 10 Jahre im Voraus. Unser Projekt hat also eine 10-jährige Laufzeit, während wir hier eine kleine eigenständige Ranch aufbauen wollen.
1: Merkt man, dass der Staat daran interessiert ist, euch zu unterstützen?
0: Es ist wirklich unfassbar, wie sehr der Staat dieses Jahr darauf versessen ist, uns Geld zu geben. Nehmt das Geld. Wir wollen euch unterstützen. Wir suchen solche Projekte wie das hier. Erzählt uns mehr davon. Hey, warum knabberst du mich an?
2: Das geht auch von der Administration aus, oder?
0: Die Administration der Republik Tschuwaschien und die Administration der Stadt kommen hierher zur Besichtigung. Es sind ja nur Schweine, was soll man da groß besichtigen? Aber sobald die hier sind, sagen sie, wow, solche Schweine haben wir noch nie gesehen. Ich würde vorschlagen, dass wir ein Stück weiterfahren zum Restaurant, wo wir all unsere Vlogs filmen. Dort können wir zu Mittag essen, den Schinken verkosten und uns weiter unterhalten.
2: Nichts wie hin.
1: Ja, ich bin schon am Verhungern.
2: Wir haben was Süßes im Auto.
1: Nein, ich will schon was Richtiges.
2: Schweinefleisch, wir kommen.
0: Aber bevor wir etwas essen können, müssen wir erst Ihnen etwas zu fressen geben.
1: Los, füttern wir Sie.
0: Die Fütterung ist eigentlich ziemlich einfach.
2: So, das war's. Sie sind satt.
0: Jetzt kommt der warme Brei.
2: Direkt auf den Rücken?
0: Damit ich mich nicht die ganze Zeit nur um sie kümmern muss, suche ich nach Futter, das nicht zerkleinert oder gekocht werden muss und von dem man ihnen direkt 300 Kilogramm in die Koppel werfen kann, ohne dass sie sich bis zum Umfallen vollfressen. Sie fressen etwas, bis sie satt sind und gehen schlafen. Wenn sie dann abends aufwachen, können sie den Rest fressen. Das hier reicht ihnen für eine Woche. Dazu noch das frische Wiesenheu mit Gräsern. Wir haben hier in Tschuwaschien eine hervorragende Mischung an verschiedenen Gräsern. Unsere Schweine fressen hier Heu. Habt ihr so etwas schon mal gesehen?
2: Du schmeißt den ganzen Ballen auf einmal rein?
0: Sie zerteilen ihn dann selbst, ja.
2: Richtige Wunderschweine.
1: Ja, echt. Wie oft siehst du nach ihnen?
0: Wir füttern sie einmal am Tag. Das heißt, wir kommen jeden Abend her. Entweder komme ich selbst oder mein Bruder oder einer unserer Helfer. Wir füttern sie einmal täglich.
2: Wieder direkt auf den Rücken. Margo, schau mal, wie das abläuft.
1: Das hier kann ich bestimmt hineinwerfen.
2: Wie kann man nur so ungeschickt sein?
1: Es ist hängen geblieben. Gleich klappt's.
0: Ich bin sogar auf ihnen geritten.
2: Das wollte ich noch fragen. Ich habe schon immer geträumt, mal Schweine zu reiten. Dürfen wir?
0: Klar.
1: Los, geh schon.
2: Ja, warum nicht? Einen Versuch ist das wert. Das sind immerhin Wollschweine. Das darf man sich nicht entgehen lassen.
0: Mich kennen Sie ja. So, man kann sich draufsetzen.
2: Los geht's. Soll ich jetzt bei dem haarlosen Schwein da versuchen? Komm her.
0: Das da nicht.

0: Zeit.
1: Ich habe genug. Shenya, du bist wirklich ein Schweinereitprofi.
2: Ja.
1: Bei mir wollen sie nicht.
3: Meine Güte, Ilya.
1: Schimpf und Schande, oder was?
3: Ja.
1: Kann ich mal ein Schwein zureiten? Also, wollen wir? Gehen wir Prosciutto essen. Ich habe versucht, auf einem Schwein zu reiten, hatte aber keinen Erfolg.
3: Auf diesem Schwein?
1: Auf allen. Außerdem mit den schwarzen Ohren. Das ist deren Anführer und mit dem sollte man sich lieber nicht anlegen. Sonst macht er aus mir Prosciutto.
3: Was für Schweine sind das denn?
1: Das sind Wollschweine.
3: Nichts Besonderes, einfach nur Wollschweine.
1: Einfach haarige Schweine, die bei minus 50 Grad nicht frieren. Aber sonst, ja, nichts Besonderes. Wollschweine.
3: Ich möchte auch eine Ranch haben und hier Tourismus betreiben.
1: Cheboksari ist ein Ort, wo alle Träume wahr werden, Margo.
3: Merke ich schon.
1: Das ist der Jackpot. Mich, Schweine und eine Niva zusammen sieht man nicht alle Tage.

0: Man hat uns eingeladen, die bereits fertige Produktion in einem Restaurant in Cheboksary zu verkosten, wo Zhenya seine kulinarischen Träume wahr werden lässt. Oh. Es schmeckt jetzt schon gut.
1: Zhenya, wer bezahlt das alles?
2: Das geht alles aufs Haus.
1: Dann packt mir bitte eine Schweinekeule zum Mitnehmen ein.
0: Also erzähl mal, was hat es damit auf sich?
2: Wir haben die Schweine ja schon gesehen.
1: Das ist alkoholfreies Bier, oder?
2: Ja, es ist alkoholfrei. Wir waren auf der Farm, haben die Mangalitsa-Schweine gesehen, die marmoriertes Fleisch geben. Und nach einjähriger Reifezeit in einer speziellen Halle ist der Schinken fertig. Zuerst wird das Fleisch gepökelt, dann kommt es in eine Reifehalle. Am Ende wird daraus ein gereifter und luftgetrockneter Schinken.
1: Ist das wirklich eure erste Schweinekeule?
2: Das ist die erste Charge, aber die zweite Schweinekeule. Ihr seid die Ersten, die mein Prosciutto probieren dürfen.
0: Ist es wegen dieser Streifen marmoriert?
2: Man kann hier in der Mitte die Fettschicht sehen. Bei dieser Schweinerasse ist der Speck besonders wichtig, weil das Speckschweine sind. Ihr Speck ist deswegen besonders lecker. Probieren wir?
0: Ja, mit den Händen?
2: Ja.
1: Was machen denn die Gabeln hier?
2: Spürt ihr das Aroma, das vom Schinken ausgeht?
0: Sehr lecker.
2: Er schmilzt praktisch im Mund, oder?
0: Ja.
2: Er lässt sich leicht zerreißen und schmilzt regelrecht im Mund. Ein perfektes Beispiel für Importsubstitution. Italienischer Prosciutto in Tschuwaschien.
0: Das ist kein bisschen schlechter als das Original.
2: Danke.
0: Ich würde sogar sagen, besser.
2: Interessant ist hier der Vergleich mit Serrano-Schinken. Warum ist Prosciutto kein Serrano-Schinken? Weil der nämlich aus alten Schweinen hergestellt wird. Deswegen sieht man immer diese gigantischen Schweinekeulen.
1: Aus alten Schweinen?
2: Aus alten, also aus erwachsenen Schweinen.
0: Unsere Schweine sind jung, wenn ich bitten darf.
2: Prosciutto wird aus jungen Schweinen hergestellt, solange das Fleisch noch marmoriert ist. Nach einem oder anderthalb Jahren verschwindet die Marmorierung. Die Herstellung von Prosciutto nach italienischer Art ist insofern weniger aufwendig, dass man ihn mit einer Aufschnittmaschine schneiden kann. Ich richte mich danach, was einfacher ist. Prosciutto ist zwar alles andere als einfach zu machen, aber trotzdem nicht so aufwendig wie Serrano-Schinken, was das Servieren angeht. Denn man braucht extra jemanden, der den Schinken serviert. Prosciutto ist auch einfacher, was das Aufschneiden, die Aufbewahrung und das Verpacken angeht, weil ich das Fleisch vakuumverpackt in Scheiben verkaufen kann.
1: Kaum jemand kauft ja direkt 5 Kilogramm ein.
2: Natürlich nicht.
0: Wo wird das denn verkauft?
2: Da werde ich später über meine eigene Webseite verkaufen, die ich gerade aufbaue. Dort wird man Prosciutto kaufen, der sich zum Transport eignet.

0: Das wird also ein gastronomisches Souvenir sein, das man kaufen und nach Hause mitnehmen kann.
1: Wird man das auch aus Moskau bestellen können?
0: Ja, kein Problem.
1: Das ist sehr wichtig.
0: Wichtiger ist hier vor allem, dass die einzigen Zutaten hier Fleisch und Salz sind, sonst nichts. Die Idee ist hier, den Geschmack des salzigen Fleisches zu kosten und ihn dann mit einer süßen Frucht zu kontrastieren und zu unterstreichen. Deswegen wird Prosciutto mit Früchten serviert. Beim Serrano-Schinken ist das nicht der Fall.
1: Die Besonderheit unseres russischen Prosciutto ist also dieser Speck, der entsteht, wenn die Schweine frieren?
0: Ja.
1: Ist das dieser Speck hier?
0: Ja. Als das Embargo verhängt wurde und keine bezahlbaren Delikatessen mehr geliefert wurden, habe ich beschlossen, mir meine eigenen Delikatessen zu machen.
1: Das klappt bei dir hervorragend.
0: Danke.
2: Shenya, auf den Erfolg deines Unternehmens.
1: Und auf die ungarischen-russischen Schweine.
2: Und auf weitere ehrgeizige Projekte.
0: Vielen Dank.

0: Da sich der Tag schon dem Ende zuneigte und wir keine besonderen Pläne für den Abend hatten, hat man uns eine weitere Attraktion angeboten. Einen angenehmen, gesunden und vor allem sehr russischen Zeitvertrieb. Man hat uns in die Banja eingeladen. Und so eine Einladung kann man nur schwer ausschlagen, was wir sowieso nicht vorhatten.
1: Margot, wir fahren diesem Auto hinterher, in dem Schenja sitzt. Und wohin fährt er uns?
0: Er fährt uns zur Banja.
1: Absolut richtig.
0: Aber es ist nicht nur eine Banja, sondern...
1: Unser Dampfbad wird ein Super-Mega-Champion des Banja-Sports organisieren. Ist das richtig so?
0: Banja-Kunst heißt das.
1: Der Champion der Banja-Kunst. So richtig?
0: Der russische Champion des Banja-Handwerks 2021.
1: Verstehe. Ich frage mich, was es da für Kriterien gibt. Wer es am längsten in der Banja aushält? Oder wer die größten Birkenrute hat? Keine Ahnung. Aber es sieht so aus, als würden wir das gleich herausfinden. Riechst du das Dampfbad schon?
0: Ja.
1: Wir sind da.
0: Wie das alles duftet.

0: Margo, wie fühlst du dich?
1: Gut. Oh Gott.
0: Bist du jetzt wie neu geboren?
1: Ja, aber noch nicht geboren, irgendwo dazwischen.
0: Ich gehe als Nächster.
1: Ich kann gerade nicht sprechen.
0: Na dann, viel Spaß.

0: Nachdem wir uns in La Baña erholt und frische Kräfte getankt hatten, fuhren wir am nächsten Tag weiter. Unser Weg führte uns in die schöne Stadt Chistopol, wo sich die Uhrenfabrik Vostok befindet. Genau das war unser nächstes Ziel. Die Geschichte der Uhrenherstellung in Chistopol beginnt im Herbst 1941, als die Evakuierung der Moskauer Uhrenfabrik nach Chistopol angeordnet wurde. Im Winter 1942 laufen die ersten speziell für die Front hergestellten Produkte vom Band. Und bereits im Februar 1943 gehen in der Fabrik die ersten Männerarmbanduhren der Sowjetunion in Serie.
1: Soll ich das öffnen oder sollte man sie zuerst kaufen? Heute ist Vostok die einzige Uhrenfabrik in Russland, bei der die Herstellung von Uhrwerken und mechanischen Armbanduhren auf dem Prinzip der Kreislaufwirtschaft beruht. Die Uhren von Vostok sind nicht nur im Weltall gewesen, sondern wurden auch in der Tiefsee erprobt, wo sie bei starken Druck- und Temperaturveränderungen zum Einsatz kommen. Die Uhren halten allen Belastungen stand und zeigen stets die richtige Zeit an. Allen Widerständen zum Trotz.
0: Das ist eine wirklich luxuriöse Uhr. Man hat mir gesagt, sie kostet 8.000 oder 9.000 Rubel.
1: Ja.
0: Aber das Design ist nichts für mich. Und die hier, das ist ein ähnliches Modell.
1: Also, wenn du dir dazu noch eine Goldkette kaufst.
0: Die hier ist echt schön.
1: Schau mal, auf dieser Uhr steht Vostok 67. Man hat mir gesagt, sie wurde als Jubiläumsuhr herausgegeben, weil da die Marke Vostok ihren Anfang nahm.
0: Die hier ist auch richtig schick.
1: Ja,

0: Und Serien hat es gegeben und welche Bestseller haben Sie heute?
1: 1943 begann die Entwicklung und Produktion der legendären Kirovsk-Uhren K43. Das war die Geburtsstunde der Uhrenfabrik in Tschistopol. Seitdem wurden sehr viele verschiedene Modelle entwickelt. 1952 wurden die ersten Präzisionsuhren Modell Karma hergestellt, die sogar bei der Ausstellung in Leipzig vorgestellt wurden. 1957 wurden die Modelle Saturn, Kosmos, Mir und Wollner entwickelt. Die erste Vostok-Uhr wurde auch zu der Zeit angefertigt. Sie hatte Kaliber 28, also K28. Die Geschichte der Marke Kommandierski nimmt im Jahr 1965 ihren Anfang, als auf Bestellung des Verteidigungsministeriums die ersten Kommandierski-Armbanduhren entworfen und produziert worden sind.
0: Aber heute werden sie nicht nur vom Verteidigungsministerium benutzt, richtig?
1: Heute ist das eine ganz gewöhnliche Marke, die von jedem erworben werden kann.
2: Apropos Marken. Der Markt ist ja übersättigt. Wie geht ihr damit um? Obwohl ausländische Marken Russland verlassen, bleibt der Markt trotzdem übersättigt. Sogar was russische Marken angeht. Aber trotzdem schafft es eure Fabrik, ihre Kundschaft zu erhalten und leistet wirklich hervorragende Arbeit.
1: Ich würde sagen, das ist eine Frage des Preis-Leistungs-Verhältnisses. Die Menschen, die unsere Uhren lieben, tun das aber nicht nur wegen des Preises, sondern auch wegen ihrer Geschichte. Wir sind die einzigen, die in Russland mechanische Uhren produzieren. Ein besonderes Merkmal der Effektivität unserer Produktion ist dabei die Kreislaufwirtschaft.
0: Das hier ist der erste Abschnitt der Produktionsphase. Was genau passiert hier?
3: Das ist die Aufbearbeitungsabteilung. Das ganze Metall, das in die Fabrik geliefert wird, kommt hier an und wird geschnitten, bearbeitet und geschleift, sodass es in unseren Werkstätten verarbeitet werden kann.
0: Was sind das für Geräte? Wir haben Schilder gesehen, auf denen steht, dass sie in Deutschland hergestellt wurden, und zwar in der DDR.
3: Ja, das sind unsere Pressen, mit denen wir Rohlinge für unsere Werkstätten und Brücken herstellen. Damit werden auch Zifferblätter und Scheiben gepresst.
0: Die Werkzeugmaschinen kommen also aus Deutschland. Wie lange sind sie schon in Betrieb?
3: Die Geräte?
0: Ja.
3: Praktisch seit 1942.
0: Wahnsinn. Bei den Geräten gibt es also bisher keine Probleme mit Importsubstitution. Sie werden noch die nächsten 200 Jahre weiterarbeiten.
3: Sie funktionieren weiterhin. Das ist unserer Kraftmaschinenabteilung zu verdanken, die für die vorsorgliche Wartung und Reparatur der Werkzeugmaschinen zuständig ist. Sie führt planmäßige Maßnahmen zur Instandhaltung der Geräte durch und ersetzt rechtzeitig abgenutzte Bauteile. Das ist der Grund für die Langlebigkeit unserer Maschinen.
2: Die sind mittlerweile schon komplett russifiziert.
0: Nur das Schild ist noch da.
3: Das Schild ist noch dran, ja.
1: Wichtig ist noch zu sagen, dass das Uhren aus russischer Produktion sind und alle Bauteile zu 100% in Tschistopol hergestellt werden.
0: Das haben wir gesehen. Uns hat überrascht, dass ihr auch ziemlich viel exportiert habt, also dass der Export auch ganz gut lief.
1: Wir hatten gute Handelsbeziehungen mit Deutschland und Polen. Wir unterhielten lange und produktive Handelsbeziehungen zu Deutschland. Unsere Uhren wurden und werden auch jetzt dort verkauft. Ich denke, jetzt gibt es da eine gewisse rückläufige Tendenz.
2: Das Preis-Leistungs-Verhältnis funktioniert hier und dort?
1: Ich denke, dass man in der Europäischen Union keine mechanischen Uhren für den Preis, für den wir sie anbieten, finden kann. Niemand kann dort bei unserer Qualität preislich mit den Uhren von Vostok mithalten.
0: Wie hat sich der Binnenmarkt im letzten Jahr entwickelt?
1: Wir haben eine bestimmte Produktionsmenge festgelegt und die Produktionsgeschwindigkeit stabilisiert, so dass wir mit der Anzahl an Uhren, die wir zurzeit herstellen, zufrieden sein können. Wir halten also ein gewisses Nachfrageniveau aufrecht.
2: Wie ist die Situation bei der Beschaffung von Einzelteilen?
1: Alle Bauteile und alle Mechanismen kommen zu 100% aus russischer Produktion. Sie werden also alle vor Ort hergestellt.
0: Die Mechanik ist also komplett russisch. Aber wie sieht es mit dem Glas und dem Armband aus?
1: Wenn wir uns jetzt unser gesamtes Produktsortiment anschauen, so sind vielleicht beim äußeren Design von 1 oder 1,5% der teuren Produkte Komponenten verbaut, die wir in einer solchen Qualität nicht selbst produzieren können und daher bestellen müssen.
2: Wurden wir gerade entstaubt, oder?
3: Der Staub wird eingesaugt.
2: Oder wird der Staub nur aufgewirbelt und fällt wieder runter?
3: Nein, der Staub wird weggeblasen und eingesaugt. Wir befinden uns in der Montageabteilung. Hier findet die Endmontage statt, bei der alle Bauteile zusammengebaut werden. Am Ende der Produktionskette bekommen wir dann eine fertige Uhr.

0: Die Geschichte der Uhrenfabrik von Czistopol ist die Geschichte unseres ganzen Teams. Es ist wichtig, das zu verstehen. Es ist die Geschichte der vergangenen Generation und der heutigen Generation. Bei öffentlichen Auftritten betone ich immer, dass wir unserer Belegschaft, den Menschen, die hier arbeiten, unendlich dankbar sein müssen. Wichtig sind die Menschen, wichtig sind die Bürger Russlands, die uns mit Leib und Seele unterstützen. Ich selbst bin nur ein kleiner Teil des großen Ganzen.
1: Sie sind nur ein kleines Rädchen im Getriebe.
0: Ja, genau. Klasse. Wichtig sind die Menschen. Gemeinsam schaffen wir alles.
2: Was ist das denn? Sind das schon wieder Geschenke?
0: 4 Sorten Fisch aus der Kama.
3: Hier sind Süßigkeiten und Kasilikwurst.
1: Ist das alles für uns?
3: Ja, alles für euch.
1: Ihr bringt uns in Verlegenheit.
2: Das sieht richtig gut aus. Ilja, womit haben wir das verdient?
1: Keine Ahnung, womit wir solche Geschenke verdient haben. Vielen, vielen Dank.
2: Danke. Das ist alles meins.

0: 10 Parteien konkurrieren um die Gunst von mehr als 100 Millionen Wählern. Im Rennen um 450 Sitze. Wer wird scheitern? Und wer wird sich durchsetzen? Margo und Ilja machen sich wieder auf den Weg.
1: Du hast doch bestimmt irgendwas vor.
2: Ich schlage vor, wir fahren irgendwo hin. Wir waren im Sommer unterwegs, dann sollten wir auch im Winter reisen.
0: 5500 Kilometer mit dem Auto, von Moskau bis zum Baikalsee.
2: Augen zu, 2, 3.
0: Auf dem Weg dorthin erwarten Sie neue Bekanntschaften, überraschende Erkenntnisse und Abenteuer.
3: Prima, ich mache euch heute zu Knödelfeen.
1: Oh, du bist heute eine Knödelfee.
0: Das ist das wahre Russland, wie Sie es mit eigenen Augen sehen sollten.
1: Hier fängt Sibirien an.
2: Hurra,

BRICS-Gipfel 2026 geht heute in Indien zu Ende. Im kommenden Jahr wird China den Vorsitz in der Gruppe übernehmen. Gestern haben die Teilnehmerstaaten eine Abschlusserklärung verabschiedet und heute fand eine im BRICS-Plus-Format statt. Weitere Details in unserer Sendung. Protest auf Protest. Deutschland bereitet sich auf die nächsten Landtagswahlen in einer Woche vor. In Berlin fanden am Sonntag politische Demonstrationen statt. Die AfD hat demonstriert und es wurde gegen die AfD demonstriert. Lahme Ente Friedrich Merz. Die Zustimmungsrate für Friedrich Merz ist in Deutschland auf 10% gefallen. In der Ukraine hingegen ist der deutsche Regierungschef sehr beliebt. Wie es dazu kam und was dahinter steckt, dazu mehr in unserer Sendung.

0: Der 18. BRICS-Gipfel geht heute in Neu-Delhi zu Ende. Das Treffen in Indien hat neue Mechanismen für die Zusammenarbeit der Mitgliedsländer in den Bereichen Technologie, Sicherheit und Wirtschaft festgelegt. Dabei trafen sich in Indien Vertreter nicht nur der BRICS-Mitglieder, sondern auch der Partnerstaaten und der internationalen Organisationen. Multilateralismus und Zusammenarbeit, das sind nur einige der Themen, auf die sich die Teilnehmer des Gipfels konzentriert haben. Gestern haben die Staats- und Regierungschefs der BRICS einstimmig die Erklärung von Neu-Delhi 2026 verabschiedet. Das Dokument legte die Schwerpunkte der Arbeit von BRICS fest. Dazu gehören unter anderem nachhaltige Entwicklung, Innovationen, finanzielle Zusammenarbeit, Gesundheitswesen, Energiewirtschaft und humanitäre Kontakte. Heute fand auch eine erweiterte Sitzung im BRICS-Plus-Format statt. Neben dem geschäftlichen Teil des BRICS-Gipfels konnten die Gäste auch ein vielfältiges Kulturprogramm genießen. Wie verlief der letzte Tag des Gipfeltreffens in Neu-Delhi? Das haben wir mit unserem Korrespondenten Roman Siskin, der direkt vor Ort war, besprochen.
1: Die russische Delegation hat Indien schon verlassen. Somit endet sowohl die dreitägige Arbeitsvisite von Wladimir Putin wie auch der BRICS-Gipfel. Der BRICS-Gipfel wurde abgeschlossen mit zwei wichtigen Sitzungen von BRICS Plus und BRICS Outreach. BRICS Plus sind die ständigen Partner des Landes. Zu BRICS Outreach zählen meistens die regionalen Partner des amtierenden Vorsitzenden. Und auch in diesen Kreisen wurden die Vorteile des BRICS erläutert, wie hier zum Beispiel von Wladimir Putin.
2: Ich möchte darauf hinweisen, dass in den BRICS-Staaten das Bevölkerungswachstum von Jahr zu Jahr zunimmt, die Binnenmärkte gestärkt werden, leistungsfähige Industrie, Technologie, Finanz- sowie Wissenschafts- und Bildungszentren entstanden sind und eine moderne Verkehrs-, Energie- und digitale Infrastruktur aufgebaut wurde. Der Binnenhandel innerhalb unseres Bündnisses hat bereits ein Volumen von 1,2 Billionen Dollar erreicht. Auf die Mitgliedsländer entfällt fast ein Viertel der weltweiten Exporte. Und gerade die BRICS-Staaten sorgen mit 49% für den größten Teil des weltweiten Bruttoinlandsproduktwachstums. Dabei ist das Potenzial für die weitere Entwicklung der BRICS-Staaten noch lange nicht ausgeschöpft. Eine der wichtigsten, bislang noch nicht vollständig genutzten Reserven ist die gegenseitige Ergänzbarkeit der Volkswirtschaften der Mitgliedsländer.
1: Es gab aber auch durchaus mahnende Worte. So warnte indischer Premierminister und amtierender Vorsitzender des BRICS Narendra Modi, dass Technologien und kritische Mineralien als Waffe missbraucht werden könnten, betonte aber auch, dass die Vertrauen in die BRICS vor allem im Süden oder in den Ländern des globalen Südens steigen, da ihre Stimme da gehört wird und Entscheidungen gemeinsam mit diesen Ländern getroffen werden, was in den heutigen Zeiten, wo die weltweite Spannungen zunehmen, von enormer Relevanz ist.
2: Heute nehmen die Spannungen weltweit stetig zu und haben tiefgreifende, negative und weitreichende Auswirkungen auf das Leben der Bürger. Pandemien, Klimakatastrophen und Lieferkettenstörungen haben gezeigt, dass in der heutigen vernetzten Welt keine Krise mehr auf eine einzelne Region beschränkt bleibt. Daher haben wir besonderen Wert darauf gelegt, die Wachsamkeit innerhalb der BRICS-Gruppe zu stärken. Es ist gleichermaßen wichtig, Herausforderungen rechtzeitig zu erkennen, darauf vorbereitet zu sein und unmittelbare Maßnahmen zu ergreifen.
1: Es liegen also noch sehr viele Herausforderungen und Aufgaben vor der BRICS. Diese sind wirtschaftlicher, politischer, humanitärer und auch sozioökonomischer Natur. Aber all diese Aufgaben werden erkannt, proaktiv gelöst und auch angegangen. Das ist einer der vielen Gründe, warum der Fazit der russischen Delegation am Ende des Tages sehr positiv ausfiel.
2: Die BRICS-Gruppe gewinnt weiter an Dynamik. Sie sehen, wie viele Länder am BRICS-Plus-Gipfel teilgenommen haben. Sie sehen, wie ernst und tiefgreifend die Themen sind, die diese Länder ansprechen. Im Kontext der BRICS-Tagesordnung sehen Sie, dass wichtige Initiativen auf den Weg gebracht werden. Ist es gelungen, eine Abschlusserklärung zu verabschieden, obwohl viele Pessimisten davon ausgingen, dass dies nicht gelingen würde und man sich mit einer Erklärung des Vorsitzenden begnügen müsste, aber alles ist gut gelaufen. Die Erklärung enthält die Punkte, die für uns wichtig sind. Dazu gehören gemeinsame Abrechnungszentren, eine gemeinsame Investitionsplattform, eine gemeinsame Plattform für Abrechnungen in nationalen Währungen und so weiter.

0: weiter. Die Arbeit geht weiter.
1: Eins ist klar, die Stimme der BRICS, die sich für die multipolare Welt, für eine neue Art des Mit- und Untereinanders einsetzt, bekommt immer mehr Gewicht. Und das zeigt sich nicht nur an den bloßen Wirtschaftszahlen oder Initiativen, sondern auch an der wachsenden Interesse anderer Länder, Teil dieses Kurs zu werden.
2: Das Mitglied des BRICS-Beirats Zivilgesellschaft Marco Fernandes ist der Ansicht, dass es den BRICS-Staaten an einem Konsens im Finanzsystem mangele. Dennoch stellt der Experte fest, dass die Gruppe die richtigen Schritte auf dem Weg zur Unabhängigkeit im Finanz- und Währungsbereich mache.
3: Es gibt viele Möglichkeiten und wir haben auf diesem Gipfel eigentlich die Ankündigung einer Initiative erwartet, die entweder die digitalen Zentralbankwährungen oder die inländischen Zahlungssysteme verbindet, über die viele BRICS-Staaten bereits verfügen. In den Tagen vor dem Gipfel gab es dazu intensive Gespräche. Insbesondere die indische Zentralbank und Indien als BRICS-Vorsitzender haben dies vorangetrieben. Letztendlich zeigt die Abschlusserklärung jedoch, dass in dieser Frage leider noch kein Konsens erzielt wurde. Immerhin gibt es eine Vereinbarung zwischen Russland und Indien, um mit dem Testen von BRICS Pay in Indien zu beginnen. Mittlerweile ist dies keine technische Frage mehr, sondern eine politische Entscheidung der Staatschefs. Es bewegt sich viel, aber es fehlt immer noch ein Konsens zwischen allen BRICS-Mitgliedern, um dieses Projekt kollektiv zu starten. Denn in der Weltwirtschaft kommt es auf die Skalierung an. Wie der russische Präsident Putin betont, ist es sehr wichtig, eine Alternative zum SWIFT-System zu schaffen. Dieses wird derzeit von den USA als Waffe gegen Länder eingesetzt, die der US-Hegemonie kritisch gegenüberstehen oder diese herausfordern.
2: Gleichzeitig weist Marco Fernandes darauf hin, dass die BRICS-Staaten zu den 8 größten Volkswirtschaften der Welt gehören. Dies sei ein weiteres Argument dafür, dass die BRICS-Staaten ein eigenes internationales Zahlungssystem benötigen, so der Experte.
3: Unter den 8 größten Volkswirtschaften der Welt nach Kaufkraft bereinigtem Bruttoinlandsprodukt befinden sich bereits 5 BRICS-Staaten. China auf Platz 1, Indien auf Platz 3, Russland auf Platz 4, Indonesien auf Platz 7 und Brasilien auf Platz 8. Dies verdeutlicht das enorme wirtschaftliche Gewicht des globalen Südens zum jetzigen Zeitpunkt. Deshalb sind Initiativen wie ein internationales Zahlungssystem und die Reform der weltweiten Finanz- und Währungsarchitektur so notwendig. Die BRICS-Staaten können im Handel und bei der Entwicklung ihrer Volkswirtschaften nicht mehr ausschließlich vom Dollarsystem abhängig sein.
2: Genau eine Woche vor der Wahl zum Berliner Abgeordnetenhaus läuft der Kampf um die Stimmen der Bürger auf Hochtouren. So veranstaltete die AfD ihr Wahlkampffinale auf dem Klausener Platz in Charlottenburg. Nach Angaben der Polizei versammelten sich dort rund 150 Anhänger der Partei. Die Teilnehmer schwenkten Deutschlandfahnen, hielten Plakate mit Slogans wie Berlin stark machen hoch und stimmten gemeinsam die Nationalhymne an. Auf der Bühne sprachen vor den Wählern unter anderem die Berliner Spitzenkandidatin der AfD, Christine Brinker, der Landesvorsitzende der Generation Deutschland, Martin Kohler, und weitere Parteikollegen. Unterstützung erhielt der Berliner Landesverband auch aus dem Nachbarbundesland. Der brandenburgische AfD-Fraktionsvorsitzende Hans-Christoph Berndt erklärte, das Ziel der Veranstaltung sei es zu zeigen, dass die Partei unentwegt für das Land und die Interessen seiner Bürger kämpfe.
4: Wir sind hier, weil wir kundgeben, dass wir das Land nicht aufgeben, dass wir wollen, dass Deutschland nicht verloren geht, dass wir Deutschland als Alternative für Deutschland unser Land retten wollen und dass wir das Land nicht dem Pöbel überlassen und einer Regierung, die die eigenen Interessen verrät.
2: Parallel verlief eine Anti-AfD-Demonstration, die laut Medien rund 300 Teilnehmer anzog. Die Gegendemonstranten machten lautstark auf sich aufmerksam. Über den Platz hallten Sprechchöre und Pfeifkonzerte. Zudem wurden zahlreiche selbstgemachte Plakate zu sehen. Nach dem jüngsten Wahlerfolg der AfD in Sachsen-Anhalt rollte eine bundesweite Protestwelle durch Deutschland.

0: Besonders große Demonstrationen fanden in Hamburg, Düsseldorf, Berlin und München statt. Insgesamt versammelten sich dort schätzungsweise 75.000 Teilnehmer. Medienberichten zufolge wurden in 29 Städten insgesamt gut 127.000 Menschen bei den Demonstrationen gezählt. Unterdessen kam es in München zu einer Demonstration gegen die Bundesregierung. Unter dem Motto, diese Regierung muss weg, versammelten sich rund 350 Personen auf dem Königsplatz. Die Menschen gingen auf die Straße, um gegen die Politik des Kabinetts Merz zu protestieren. Die Organisatoren der Aktion forderten Frieden statt Eskalation. Im Verlauf der Kundgebung kam es zu Zusammenstößen zwischen Demonstranten und der Polizei. Aufnahmen zeigen, wie die Teilnehmer den Beamten gegenüberstehen, Deutschlandfahnen schwenken und Parolen skandieren, während Einsatzkräfte mehrere Demonstranten festnehmen. Einige Teilnehmer forderten offen den Rücktritt von Merz, weil sich die Lebensbedingungen während seiner Amtszeit drastisch verschlechtert hätten.
1: Manche haben ja den Merz schon Lügenkanzler genannt und das passt genau ins Bild. Also wer Merz als den beliebtesten Kanzler tituliert, hat nicht alle Tassen im Schrank. Ich meine, über kurz oder lang wird der Herr Merz auch weg sein. Ne? Also wenn er Rückgrat hätte, wäre er ja schon lang weg. Es ist aber nicht so einfach. Ne? Das heißt nicht, wenn der Merz weg ist, dass dann alles gut ist. Weil wenn nämlich der Wüst kommt, der Wüste Wüst, dann wird es ganz wüst in Deutschland.
2: Ich bin hier, weil ich Rentner bin und diese Regierung mir meine Rente klaut, beziehungsweise die hinterbliebenen Rente von meiner Ehefrau weggenommen hat. Und das in Deutschland, in einem so guten Deutschland, was wir noch nie hatten, drauf geschissen. Danke. Merz muss weg. Ich habe da Strubbelpeter wegen abgewandelt. Der Friedrich, das war ein arger Wüterich.
3: Frieden mit Russland ist mir sehr wichtig. Wir müssen unsere alten Beziehungen wieder erhalten. Ich war jahrelang links, ich komme aus dem Osten. Ne? Aber seit ein paar Jahren habe ich gemerkt, dass die Linken nicht mehr links sind, sondern mehr faschistisch. Freundschaft, ja, das ist mir sehr wichtig. Und die gegen die Missstände, die jetzt in Deutschland sind, gegen die Regierung. Ne? Die Regierung, das ist ja mit dem Merz, das ist ja nicht mehr zu ertragen. Ne?
4: Muss weg, ja, weil es wird immer schlimmer in der Arbeit und so. Also immer mehr neue, was er vorhat, dass man länger arbeitet. Dann die Inflation steigt richtig hoch und jede Woche Blödsinn im Bundestag, was gesprochen wird. Und natürlich, ich stehe ja auch da, wir sind unparteiisch. Wir wollen Gesicht zeigen, dass wir mit dieser Politik jetzt nicht mehr zufrieden sind. Und wir fordern auch, dass wir Neuwahlen bekommen, weil mit der Merz-Regierung geht es nicht mehr weiter.
0: Deutschland unterstütze die Ukraine und werde dies auch weiterhin tun, betonte Bundeskanzler Friedrich Merz im Bundestag. Ihm zufolge würden weder das Parlament noch das deutsche Volk einen anderen Weg akzeptieren.
5: Wir unterstützen die Ukraine und wir werden sie weiter unterstützen, weil sie auch unsere Freiheit verteidigt. Auch hier in der Mitte unseres europäischen Kontinents. Niemand hat Russland bedroht. Die NATO nicht, die Europäische Union nicht, Deutschland nicht. Und Ihre Reaktionen zeigen genau das, wie Sie denken. Meine Damen und Herren, das Einzige, was Russland und Putin wirklich bedroht, ist die Strahlkraft der Demokratie. Die Ukraine war auf dem Weg in die europäische demokratische Familie. Und genau das ist die eigentliche Gefahr für Putins Regime in Russland. Und Sie wissen das in der AfD, dass es so ist. Diesen Weg, den Sie hier aufzeigen, den geht die Mehrheit im Deutschen Bundestag nicht mit und den geht auch die Mehrheit der Bevölkerung der Bundesrepublik Deutschland nicht mit. Wir werden auch in Zukunft unsere Freiheit verteidigen.
0: Umfragen zeigen jedoch, dass der Bundeskanzler seine eigenen Bürger nicht versteht. Meinungsumfragen zufolge liegt die Beliebtheit des Kanzlers und seiner Regierung bei lediglich 10%. Nur 2% der Befragten konnten sich nicht entscheiden. Die überwiegende Mehrheit steht der derzeitigen Regierung zumindest ablehnend gegenüber. Trotz dieser Stimmung in der Bevölkerung, die sich nicht nur in Umfragen, sondern auch in Wahlergebnissen wie in Sachsen-Anhalt widerspiegelt, hat Merz nach wie vor nicht die Absicht, von seinem Kurs abzuweichen. Die Krise, die Deutschland in so gut wie allen Branchen erfasst hat, ändert nichts an den Investitionen und an der verbalen Unterstützung. In der Ukraine findet das natürlich Resonanz. Auch der Bundeskanzler ist dort sehr beliebt. Wie ist es dazu gekommen? Die Antwort in unserem Beitrag.

Unbegrenzte Milliardengeschenke für Kiew, Kürzungen und Steuererhöhungen bei den eigenen Bürgern. Merz ist wirklich der beste Kanzler, den die Ukraine je hatte.

Patriot-Komponente unserer ukrainischen Luftabwehr verstärkt. Ich danke Deutschland und persönlich Bundeskanzler Friedrich Merz für diesen gemeinsamen Schritt zum Schutz von Menschenleben vor dem russischen Terror. Wir haben diese Verstärkung der Flugabwehr seit einiger Zeit vorbereitet und nun sind die getroffenen Vereinbarungen umgesetzt worden. Vielen Dank an alle, die dabei geholfen haben.

Kompliment für uns ist, dass wir umso klarer hinter der Bevölkerung und hinter der Ukraine stehen. Und deswegen haben wir in der Bundesrepublik Deutschland nochmals zusätzliche 60 Millionen Euro mobilisiert, mit denen wir uns einsetzen für Wärme und Schutz der Bevölkerung in der Ukraine. Gemeinsam mit unseren Umsetzungspartnern versorgen wir Menschen beispielsweise mit Heizungssystemen und Warmwasser. Vor allem die Haushalte, die den Krieg in unmittelbarer Frontnähe erdulden müssen.

Und wir müssen über die Ukraine sprechen. Es gibt tatsächlich zu viele Bösewichte auf dieser Welt. Und das ist ein Thema, über das wir sprechen müssen. Denn wir alle wollen, dass dieser Krieg so schnell wie möglich ein Ende findet. Aber die Ukraine muss ihr Territorium und ihre Sicherheitsinteressen wahren. Und darüber werden wir sprechen. Ich freue mich drauf.

glaube, da sind halt ja auch alle. Stimmt dazu, der März muss weg. Die ganze. Aber natürlich nicht nur dieser Mann, sondern die. Also die ganze Regierung muss weg. Die alle, die Scheiße bauen, müssen weg. Also.

0: Die Uralmetropole Jekaterinburg heißt die Teilnehmer des internationalen Jugendfestivals willkommen. Heute fand auf dem Expo-Gelände die offizielle Eröffnung statt. Wladimir Putin richtete eine Videobotschaft an die Teilnehmer. Der russische Präsident betonte, Jekaterinburg, dass das industrielle, kulturelle und intellektuelle Erbe Russlands verkörpert, sei wie geschaffen für die Ausrichtung einer Veranstaltung, in deren Rahmen junge Menschen die Geschichte weiterschreiben.
1: Im Ural entstanden über Jahrhunderte hinweg Ideen, die unser Land zum Besseren verändert haben. Die ersten Werke, die erste industrielle Revolution in Russland, viele hundert moderne wissenschaftliche Durchbrüche. Wo, wenn nicht hier, in einem der wichtigsten Zentren des industriellen, kulturellen und intellektuellen Erbes Russlands, sollten denn junge Führungskräfte aus verschiedenen Ländern darüber diskutieren, wie sich unser Leben mit dem Einzug neuer Technologien verändert und wie die Welt der Zukunft aussehen sollte. Die russische Sprache hat eine Besonderheit. Das Wort Mir bedeutet Frieden, Freundschaft und Eintracht. Gleichzeitig bedeutet Mir aber auch den Planeten, die Menschheit aller Länder und Völker der Erde. Und das erklärt vieles im Charakter des multiethnischen Volkes Russlands in unseren Entscheidungen und Handlungen. Wenn wir Freunde sind, dann fest und auf Dauer. Wenn wir als Nachbarn zusammenleben, dann wollen wir, dass alles gerecht und mit gegenseitigem Respekt geschieht.
0: Zum Festival sind auch internationale Künstler und Medienschaffende gekommen. Die Gäste betonen, dass Russland viele Möglichkeiten zur Verfügung stelle und eine bessere Zukunft aufzubauen und sich weiterzuentwickeln. Russland schreitet in die Zukunft, vergisst dennoch seine Vergangenheit nicht, so der allgemeine Tenor.
2: Die Realität in Russland sieht so aus, dass unsere Werte derzeit die richtigsten sind, wenn ich das so sagen darf, denn daran glaube ich. Und natürlich ist das für gewöhnliche Menschen das Wichtigste im Leben, denn wir alle wollen dasselbe, ein angenehmes Leben führen, gut leben und dort leben, wo wir einander verstehen. Und genau das ist in Russland möglich. Leider sehe ich bisher nicht, dass dies in Europa oder in Amerika möglich ist.
1: Ich danke Ihnen allen ganz herzlich für diese großartige Gelegenheit, diese Podiumsdiskussion moderieren zu dürfen. Es war sehr, sehr interessant. So viele großartige Menschen, sogar aus Afrika, aus China, Kanada, Italien und ich selbst aus Amerika. Aber es ist wirklich erstaunlich, in einem Land zu leben, das eine bessere Zukunft gestalten kann, ohne seine Vergangenheit zu vergessen. Und genau das war meiner Meinung nach das Wichtigste an dieser heutigen Podiumsdiskussion. Es gibt so viele Möglichkeiten, die Zukunft aufzubauen, uns weiterzuentwickeln und zu verbessern, aber dabei dennoch an diejenigen zu denken, die vor uns da waren. Das ist der wichtigste Gegensatz und das trifft in Russland ganz besonders zu und das finde ich wirklich großartig.
0: 10.000 Teilnehmer aus aller Welt erwartet ein spannendes Programm aus Bildung, Wissenschaft, Kultur und internationalen Begegnungen. Unser Korrespondent Georg Sadovnitschi ist vor Ort und fragte die Gäste nach ihren Eindrücken vom Festival.
3: Hinter mir warten die Gäste auf die offizielle Eröffnung des internationalen Jugendfestivals 2026. Und in Jekaterinburg treffen sich junge Menschen aus vielen Ländern zum Austausch über Bildung, Kultur, Technologie und internationale Zusammenarbeit.
4: Das Festival findet vom 11. bis zum 17. September statt. Nach Angaben der Veranstalter nehmen rund 10.000 junge Menschen aus 191 Ländern teil. Das Programm umfasst Bildung und Wissenschaft, Technologie, Kultur, Medien, Sport und internationale Zusammenarbeit. Am 13. September findet zudem die offizielle Eröffnungszeremonie auf dem Jekaterinburger Expo-Gelände statt. Parallel laufen zahlreiche Diskussionsformate und Ausstellungen. Unter den Teilnehmern sind auch Gäste aus Deutschland. Eine von ihnen erzählt uns, wie sie nach Russland gekommen ist und welche Eindrücke sie bisher gesammelt hat.
5: Ich muss sagen, von meiner Reise habe ich schon sehr viel über Russland gesehen. Ich war auch schon davor noch einmal in Russland. Und ich muss sagen, vor allem diese Veranstaltung zeigt, wie offen Russland ist für ganz viele verschiedene Länder. Wir haben 191 Länder hier und es ist einfach unglaublich. Es ist wunderschön und sie nehmen uns alle sehr freundlich an.

0: Mir hat am meisten gefallen, wie viele Menschen hier sind. Es sind so viele wunderbare Menschen hier, ganz viele Menschen, die sich interessieren für Deutschland, für Russland. Man findet auch sehr viele Menschen, die sich auch für deine professionelle Tätigkeit interessieren. Und man kann sehr einfach neue, ja, professionelle Wege finden, wie man die Karriere weiter aufbauen kann. Ich hatte keine Angst vor der Reise. Ich habe natürlich die ganzen Medien in Deutschland gehört, aber trotzdem bin ich hier gelandet. Und ja, die Reise war schwieriger als erwartet, natürlich durch die ganzen Sanktionen, aber wir haben es geschafft, man kommt hier immer noch her.
1: Ein weiteres Thema des Festivals ist Bildung. Die Teilnehmer vergleichen dabei auch ihre Erfahrungen aus unterschiedlichen Ländern und tauschen sich darüber aus, welche Herausforderungen junge Menschen heute in Schule, Studium und Beruf erleben. Für viele Teilnehmer steht aber vor allem der direkte Dialog im Mittelpunkt. Besonders in Zeiten schwieriger politischer Beziehungen gewinnen persönliche Kontakte zwischen jungen Menschen besonders an Bedeutung.
2: Ja, also natürlich, also ich bin das dritte Mal schon bei Weltjugendfestival, ja, also die letzten zwei Jahre auch schon dabei. Und jedes Jahr ist es ein neues Erlebnis. Ja. Also es ist ja natürlich, wenn man aus Deutschland kommt, eine ganz andere Einschätzung, weil natürlich A, wird gar nicht darüber berichtet, über dieses Festival, und B, wenn man natürlich jemand erzählt, ich fliege jetzt nach Russland, dann ist natürlich die Frage, was machst du denn da? Ja, und ich sage, ja, ich gehe auf das Weltjugendfestival, 10.000 junge Leute aus der ganzen Welt, und wir müssen Völkeraustausch betreiben, wir müssen uns freundschaftlich verhalten, gemeinsam sprechen, Kulturen kennenlernen. Ich bin jetzt den zweiten Tag da und ich habe schon so viele neue Leute kennengelernt. Ich habe noch nicht mal angefangen, diese ganzen Stands hier zu sehen. Aber ich weiß, dass jeder Stand unikal ist, neue Eindrücke, neue Erkenntnisse. Und da freue ich mich sehr drauf. Mit den Menschen, mit denen ich rede, und ich habe in Deutschland vorher noch keinem wirklich gehört, dass er gesagt hat, ich möchte nie nach Russland reisen. Ich höre eigentlich immer, St. Petersburg und Moskau muss sein. Auch wenn ich nicht ein Anhänger der Regierung bin oder die politische Situation anders betrachte, sagen die Personen, sie möchten Moskau und St. Petersburg sehen. Da sage ich, herzlich willkommen, fahrt auch nach Russland, es ist möglich. Und ihr werdet wirklich sehen, die Leute sind gastfreundlich, es ist wunderschön. Ja, und deswegen reisen, Leute kennenlernen, Erfahrung sammeln, ist das A und O, um eben gegen Desinformation anzugehen.
1: Das internationale Forum läuft bis zum 17. September und in den kommenden Tagen stehen weitere Expertenpanels, Kulturveranstaltungen und Begegnungen zwischen Jugendlichen aus aller Teilen der Welt auf dem Programm. Georg Sadovnici, RTDE, Jekaterinburg, Russland.
3: Das waren die Nachrichten und die Themen der Woche bei RTDE. Mein Name ist Marco Jankowiak. Im Anschluss sehen Sie die Dokumentation Front der Frauen. Die nächsten Nachrichten folgen morgen um 17 Uhr. Kommen Sie gut durch die Nacht. Bis dann.
4: Was wurde ihm injiziert?
5: Dreifachpräparat.
4: Das war's?
5: Ja.
4: Okay, verstanden. Los geht's. Dima, Licht. Eine perforierende Schusswunde. Ich schätze, sie kamen raus und ein Scharfschütze hat sie erwischt. Wir haben gewartet. Die Jungs haben sie zu uns gebracht.
5: Es ist eine Minenexplosion.
4: Nein, eine Schusswunde. Ich tue alles dafür, dass die Menschen sicher sind und am Leben bleiben und dass ihnen rechtzeitig und qualifiziert geholfen wird, damit es keine Verluste gibt. Ich fahre gern schnell, damit ich sehr schnell an verschiedenen Orten sein kann. Sie haben mir den Spitznamen Libele gegeben. So fing es an und so werde ich seit 2014 genannt. Die Leute wissen gar nicht, wie ich wirklich heiße. Alle kennen mich nur unter dem Namen Libel. Ich wurde eingezogen und bin jetzt Sanitätsoffizier des Bataillons. Ich bin Oberst im Sanitätsdienst.
6: Stören Ihre Nägel nicht bei der Arbeit?
4: Ja, sehr. Sie sind sehr lästig, aber ich habe keine Zeit, mich um sie zu kümmern.
7: Sie hat auch Angst, Urlaub zu nehmen. Sie kann die Jungs nicht im Stich lassen.
4: Erstens habe ich in den letzten 6 Monaten seit März keinen einzigen Tag Urlaub genommen. Wenn ich nach Hause fahre, dann nur, um ein Bad zu nehmen, solange Wasser da ist. Wasser ist ein Problem in Donetsk. Ich bin fast die ganze Zeit hier.
6: Mussten Sie schon einmal schießen?
4: Ja, aber ich mache mir wirklich nichts aus Schusswaffen. Denn ich habe im Laufe der Jahre zu viele Wunden gesehen. Ich weiß nicht einmal, ob ich einen Menschen erschießen könnte. Ich müsste es tun,

0: ein Leben zu schützen. Vielleicht gibt es auf der anderen Seite Wehrpflichtige, genau wie unsere Jungs, die ein friedliches Leben führen. Die regulären Truppen haben eine ganz andere Ideologie als wir. Ich kann sie wirklich nicht verstehen.
1: Und dann fiel ich hin. Ich konnte nicht mehr aufstehen und er schoss weiter. Meine Haare und meine Kleider brannten.
0: Wir bringen sie jetzt ins Krankenhaus. Es gab eine Situation, in der wir halfen. Eine Frau, eine Veteranin des großen Vaterländischen Krieges, von der ukrainischen Seite zu retten. Wir halfen Verwandten, sie nach Donetsk zu bringen. Ich sah, wie diese Frau zusammengeschlagen wurde. Und danach glaubte ich, dass wir für die richtige Sache kämpfen. Wir alle waren einmal Teil eines einzigen Landes, der Ukraine. Wie konnte es so weit kommen?
2: Die Frontlinie ist hier, oder?
0: Ja, es wird ununterbrochen geschossen. Am schlimmsten ist es, wenn Granaten an uns vorbei in Richtung Stadt fliegen. Das ist beängstigend. Wir hören, wie die Granaten einfach an uns vorbeifliegen und auf die Stadt zusteuern. Offen gesagt, weil wir wissen, dass sie irgendwo in der Stadt einschlagen werden. Passt auf. Seht euch diesen Krater an. Hallo nochmal. Zeig uns dein Bein.
3: Na los, komm schon.
0: Was? Ich werde dich nicht mitnehmen. Ich will nur nachsehen. Komm her. Ich weiß, dass du nicht gehen willst. Komm schon. Zeig mir dein Bein. Armes kleines Bein. Tut es weh?
3: Er bekommt Schmerzmittel.
0: Lass uns noch ein Röntgenbild machen, weil es mir nicht gefällt. Es ist auf dieser Seite zu geschwollen. Der Bluterguss ist ziemlich stark. Können wir das machen? Ich bring dich zurück.
4: Das heilt schon wieder.
0: Du glaubst also, dass es heilen wird? Was für ein süßer kleiner Kerl. Soll ich mir dich auch mal ansehen? Also, gehen wir? Wir gehen rüber zu den Jungs und sind gleich wieder da. Manchmal kann man sie nicht zum Gehen überreden. Man kann sie nicht dazu zwingen, ins Krankenhaus zu gehen. Wie geht es Ihnen?
5: Sind im Dienst.
0: Wo ist Ihr Verbandskasten?
5: Hier.
0: Zeigen Sie ihn mir.
5: Da ist alles drin.
0: Zeigen Sie mal, was Sie haben. Es ist alles da. Gut, Verbände, Aderpressen, alles. Sobald er 18 wurde, zog mein Sohn in den Krieg. Zuerst war ich hysterisch, aber dann wurde mir klar, dass ich meinen Sohn gut erzogen hatte. Er wird zu einem Mann, der dieses Wortes würdig ist. Ein Mann muss in allen Dingen ein Mann sein und er muss die Entscheidungen für sich selbst treffen. Er hat gekämpft und wurde verwundet. Ich kann gar nicht beschreiben, wie ich mich fühlte. Ich war in Panik. Sie sagten, er sei verwundet. Das war's. Unsere Traumatologen und Chirurgen, ich bin ihnen sehr dankbar, haben sein Bein gerettet. Jetzt steht er vor seiner 5. Operation. Nun, das ist seine Entscheidung. Sie brauchen ein paar Knöchelschuhe, um das Gelenk zu stützen. Dieses Teil hält das Gelenk, damit es sich nicht bewegt.
4: Habe ich.
0: Damit sie sich den Knöchel nicht verstauchen. Kann ich darüber gehen?
4: Nein.
0: Gibt es da Minen?
4: Ja.
0: Gehen wir.
4: PALRs, los, los.
0: Wir verschwinden. Wenn ich das wüsste. Kommt schon, gehen wir.

0: Im Nachhinein machen einem die Situationen, aus denen wir entkommen sind, Angst. Da ist ein Fahrer mit einem großen F. Wir sind in seiner kleinen Kiste schon so oft nur knapp entkommen. Er führt auch Evakuierungen durch. Wir kommen an einem Ort an und ich bleibe beim Auto. Er rennt los, um bei der Evakuierung zu helfen. Die hatten Angst, dass sie uns entdeckt haben und dass sie uns beschießen, weil wir dort waren. Aber sie sagen, das sei nicht der Fall gewesen. Gott sei Dank, sonst wären sie schwer beschossen worden, aber so ist es in Ordnung. Trotzdem versuchen wir auf Reisen unauffällig zu bleiben, um nicht zu verraten, wo die Jungs eingesetzt sind. Es war ein richtiger weißer Krankenwagen mit roten Streifen, wie man ihn in der Stadt herumfahren sieht. Aber stellen Sie sich vor, was passieren würde, wenn Sie in einem weißen Krankenwagen mit roten Streifen unterwegs wären.
1: Er wäre ein Angriffsziel?
0: Ja, ein echtes Angriffsziel. Deshalb wurde der Wagen grün umlackiert, um die roten Buchstaben zu verdecken. Sehen Sie, hier steht sogar 103. Das wurde auch übermalt, weil grün eine sicherere Farbe ist. Das ist das Ergebnis unserer Reisen an verschiedene Orte. Hier oben wurde er durch Schrapnell beschädigt. Die Fenster sind schon lange weg. Und hier ist das Rad, das wir von dort mitgebracht haben. Wir haben damit eine lange Reise gemacht.
2: Das war eine Schmetterlingsmine.
0: Wir wurden beschossen. Sie lockten uns an, warteten, bis wir weg waren und fingen dann an, auf uns zu schießen.
1: Wissen Sie noch, es war gegen die Regeln, auf Krankenwagen zu schießen?
0: Ja, während einer Evakuierung. Diesen Leuten ist nichts heilig.
1: Das ist jetzt ein anderer Krieg.
0: Ja, ganz und gar.
1: Warum sind Sie in den Krieg gezogen, an die Front? Dort sind so viele Männer.
3: 2014 gerieten meine kleinen Kinder unter Beschuss. Damals waren sie noch Babys. Meine Mutter wollte sie nach Russland bringen. 2014 wurde ein Bus mit Flüchtlingen aus Gorlovka beschossen und brannte aus. Meine Kinder haben wie durch ein Wunder überlebt. Jeder an meiner Stelle hätte also wahrscheinlich dasselbe getan. Ich befehlige den zweiten Schützenzug, die zweite Batterie. Ich bin jetzt 39 Jahre alt. Ich wurde in Solnechnoe verwundet.
1: Nika, welche Konfektionsgröße haben Sie?
3: 42, etwa 1,64 Meter groß.
1: Woher haben Sie diese kleine Arbeitskleidung?
3: Ich nähe es enge. Ich versuche es immer, die kleinste Größe zu finden.
1: Ist die Uniform ein Problem?
3: Nein. Nach 8 Jahren weiß ich schon, was ich tun muss. Die Offiziere unserer Batterie leben hier.
1: Sie wohnen also mit Männern zusammen? Warum?
3: Es ist nun mal so. Unsere Batterie ist hier im zweiten Stock und die Offiziere müssen in der Nähe ihrer Batterie wohnen. Also,
1: wie ist es, mit Männern ein Zimmer zu teilen? Ist das in Ordnung?
3: Wir haben uns überall ein Quartier geteilt. Es ist in Ordnung. Wenn du dich umziehen musst, gehen die Jungs raus. Keine große Sache. Entschuldigen Sie mich. Ich kann jetzt nicht reden.
1: Sie haben diesen Klingelton auf Ihrem Handy. Warum?
3: Als ich verwundet wurde und wieder zu mir kam, wollte ich meine Mutter anrufen und mit meiner Familie sprechen. Ich denke, deshalb habe ich ihn. Ich habe ein Auto, sehen Sie? Da ist mein Fahrer und Helfer. Ich danke meinem Kommandeur, dass ich ihn habe. Er hilft mir und fährt mich herum. Da mein Job ist, am Morgen sammle ich die Berichte ein und gebe sie ab. Los geht's. Am Anfang war ich eine Freiwillige. Ich trat der Kompanie als Sanitäter bei. Dann wurde ich Kommandant einer Straßensperre. Als das Korps gebildet wurde, trat ich als motorisierter Schützenzugführer ein. Nach der Kesselschlacht von Debaltsevo beschlossen mein Mann und ich, in Donetsk zu bleiben. Ich bin Aserbaidschanerin und mein Mann stammt aus Donetsk. Er kämpft jetzt auch. Er ist Offizier in der 5. Brigade. Er ist auch ein Artillerist draußen im Feld.
1: Wie wurden Sie verwundet?
3: Wir rückten in einer Kolonne mit dem 2. motorisierten Schützenbataillon aus. Unsere Batterie sollte den 2. MSB decken. Die Sonne war gerade aufgegangen. Wir fuhren nach Solnechnoe und bekamen einen Rundum-Verteidigungsbefehl. Wir stellten fest, dass wir umzingelt waren. Wir waren in einen Hinterhalt geraten. Von überall her wurden wir beschossen. Als ich getroffen wurde, übernahm mein stellvertretender Zugführer, Deckname Rat, das Kommando. Ich war vorerst außer Gefecht gesetzt. Ich brauche eine Hüftprothese, aber ich gehe, solange ich kann. Und so Gott will. Das werde ich auch weiterhin tun. Wenn ich es nicht mehr kann, werde ich eine Operation in Betracht ziehen. Um ehrlich zu sein, ich möchte nicht zum Invaliden werden. Ich will es wirklich nicht. Ich weiß sehr wohl, dass ich hier nützlich sein kann.
4: Wir sind hier, um die Unterstützung des amerikanischen Volkes auszudrücken.
5: Die freie Welt ist an eurer Seite. Amerika ist an eurer Seite. Ich bin an eurer Seite. Morgen marschieren wir gemeinsam voraus. Wenn das unseren Tod bedeutet, so werden wir diesen Preis zahlen.
6: Im Mai 2014 war es noch unvorstellbar, dass die ukrainische Luftwaffe Städte bombardieren könnte.
7: Hat er etwa geschossen? Bastard.
8: Sie sagen, dass hier nur Terroristen sind. Was für Terroristen?

0: Wenn du zerstörte Kirchen siehst, sage nicht, schau, was die Menschen getan haben, sondern sage, das ist es, wohin uns der Teufel gebracht hat. Verwandle deinen Kummer in geistliche Trauer. Daraus entsteht ein Gebet.
1: Dir wird es kaum auffallen. Ich aber kannte diese Menschen vorher und nachher. Alle haben sich verändert. Ihre Sichtweisen haben sich geändert. Was einst kostbar war, wurde bedeutungslos. Was sie einst nicht wahrnahmen, ist heute kostbar.
2: Wir haben ein tiefgreifendes Verständnis davon, was wahrhafter Frieden bedeutet.
3: Ich denke, der einzige Grund, warum ich überlebte, war der, dass ich betete. Überall um mich herum flog Schrapnell, aber ich bekam keinen Kratzer ab. Es ist ein Wunder.
4: Sehr viele Menschen wurden verwundet. Viele verloren Angehörige. Sie haben sehr viel Leid erfahren und sie brauchen so etwas wie einen geistlichen Wiederaufbau.

0: Ich träume manchmal vom Krieg, aber sonst nichts. Manchmal nehme ich im Traum eine Gefechtsposition ein.
1: Du bist doch eine Artilleristin. Nach links, nach rechts.
0: Du meinst links und rechts? Das ist bei der Artillerie anders.
1: Lassen Sie mich Ihnen helfen. Langsam, langsam, langsam, langsam, langsam.
0: Danke. Kleiner, komm her, mein Junge.
2: Guten Abend.
0: Hallo, wie geht es dir?
2: Gut.
0: Mansur, wohin jetzt?
1: Die Halde entlang, dann nach links. Ich habe doch gesagt, dass uns hier oben niemand ausräuchern kann.
0: Sehr schlau. Gut gemacht. Warum gehe ich nicht mit dir mit, Mansur? Weg von der Schreibtischarbeit. Ich vermisse das hier. Ich will zurück. Ich weiß, dass ich es nicht kann. Aber ich vermisse das hier, weil ich all die Jahre hauptsächlich Feuerstellungen bezogen habe und nicht auf dem Stützpunkt war.
3: Werden Sie als Kommandant zurückkehren?
0: Ich will es unbedingt. Ich weiß nicht, ob meine Gesundheit es zulässt, aber ich möchte es.
2: Ich bleibe in der Nähe des Funkgerätes.
0: Was soll ich sagen? Gute Arbeit.
2: Es ist aber ein ziemliches Chaos hier.
0: Du solltest das Ding mit Plastik abdecken, damit der Wind draußen bleibt. Brauchst du einen Schlafsack? Wenn ja, bringe ich einen mit.
2: Nein, ich habe einen. Eigentlich sogar zwei.
0: Wir befinden uns jetzt an unserem Batteriekommandoposten. Hier machen wir unsere Berechnungen für den Abschuss. Das ist unser Vermessungsoffizier Stas, der die Berechnungen durchführt.
1: Stas, wo ist dein Helm?
0: Sein Deckname ist Philosoph.
2: Mein Helm ist weggelaufen.
0: Die Positionen wechseln ständig. Wenn ich mich recht erinnere, bleiben wir höchstens 2 Tage an einem Ort. Ich habe schon in einem Panzer und auf einer Matte geschlafen. Das ist natürlich hart, auch für die Jungs. Wir werden jetzt aus einer Entfernung von 14 Kilometern feuern. Sie könnten uns entdecken und zurückschießen. Ich habe in Popasnaya gesehen, wie die Jungs unter Gegenfeuer arbeiteten. Sie machen das großartig. Sie sind abgehärtet, machen ihre Sache gut. Sie haben Schützengräben ausgehoben und Unterstände gebaut.
2: Zigeuner, hörst du mich? Ende.
4: Laut und deutlich, Ende.
0: Ziel 1151.
4: Verstanden, hochexplosiver Splitter.
2: Gesichert und geladen. Ziel 1151, Elevation 469, Elevation 469.
5: Elevation 469.
4: Elevation 469. Gesichert und geladen.
5: Zielen!
4: Feuer!

0: Hier geht es mir besser. In den 6,5 Jahren sind einige der Jungs wie eine Familie für mich geworden. Zigeuner, du hast abgenommen.
1: Ja, natürlich.
0: Warum haben Sie nicht abgenommen? Wer ist denn das? Mein Gott, Shenya, ich habe dich gar nicht erkannt.
2: Es geht nicht um Muskeln, sondern um den Charakter. Manche Männer haben einen, andere nicht. Zufällig hat sie einen und übt einen Männerberuf aus und schafft es, die Arbeit zu erledigen. Wer keinen hat, kann es nicht tun. Ohne Führungsstärke kann man keine Einheit führen. Wie ein General einmal zu einem Kommandeur sagte: Denken Sie daran, Herr Oberst, schlappschwänzig schafft man es nicht.
0: Am Anfang, als man so Zugführer war, haben wir uns gestritten, sind nicht miteinander ausgekommen.
2: Eben.
0: Aber in der Regel habe ich zu den Leuten, mit denen ich mich zunächst nicht verstehe, später gute, dauerhafte Beziehungen. Hier, Jungs, trinkt Tee und unterhaltet euch.
3: Ist es oft so ruhig?
1: Wir haben manchmal harte Nächte, aber wenigstens wissen wir, dass die Leute, die wir beschützen, in Sicherheit sind.
3: Wo sind Ihre Kinder?
0: Bei meiner Mutter in Russland. Natürlich fragen sie immer, wann der Krieg zu Ende ist und ich zurückkomme. Aber sie sind verständnisvoll, weil meine Mutter sich um sie kümmert. Sie erzieht sie gut.
3: Warum riskieren Sie Ihr Leben? Was ist das Endziel?
0: Der Sieg. Unsere Sache ist gerecht, also.
1: Ich weiß. Ich möchte nach Hause. Ich wollte schon lange meine Familie in Belgorod sehen. Meine Schwester hat ein zweites Kind bekommen.
0: Herzlichen Glückwunsch. Ist es ein Junge oder ein Mädchen?
1: Es ist ein Mädchen.
4: Schuck, Schussposition einnehmen.
5: In Schussposition, verstanden.
4: Zielen.
5: 29.99.609,31 nach rechts.
4: Zielen.
5: Corsa, Schuck 4.
4: Feuer 10, alle Geschütze. Schuck, bereit zum Zielen. Los geht's.

Feuer einstellen, Batterie, verlassen Sie die Position, verlassen Sie die Position. Wenn die Ergebnisse vorliegen, werde ich sehr zufrieden sein. Nach den Berechnungen müssten wir ins Schwarze getroffen haben. Mir macht das immer Spaß, denn jeder Schuss bringt uns dem Sieg näher. Alle meine Jungs verstehen wirklich, dass der Feind entweder flieht oder untergeht. Je besser wir jeden Schuss ausführen, so können wir schneller nach Mohause und zu unseren Kindern zurückkehren. Sie werden zu ihren Frauen oder

0: bereit, damit sie sich schnell umziehen konnte. Diese Uniform lag bereit für den Fall, dass sie sie anziehen wollte. Sie hatte dieses Messer mit Gravur bei sich. Ich habe es hier aufgehängt.
1: Mein Weg zur Miliz begann bereits am 1. April 2014. Damals waren wir im Grunde noch Teil der Ukraine. Der Herrscher, der den Befehl gab, Städte zu beschießen, zu zerstören und sie zu bombardieren, beging ein Verbrechen an seinem eigenen Volk. Es ist also nicht klar, wer von uns zuerst den Eid gebrochen hat, ich oder sie. Am Anfang habe ich mich in eine kleine Einheit eingereiht. Wir waren etwa 50 Leute, die nur mit Grad arbeiteten. Sie wurde im Grunde das Rückgrat unseres Bataillons. Die gesamte Miliz besteht aus Zivilisten, die sich 2014 erhoben und zu den Waffen gegriffen haben, um ihr Land zu verteidigen.
0: Was steht da? Blut und Ehre. Sie wurde sehr respektiert und erhielt solche Geschenke. Sie hatte auch Zivilklamotten, die sie liebte. Sie hatte einfach keine Zeit, um sich ein Kleid anzuziehen und auszugehen.
1: Es gibt Mädchen in der Armee, aber ich bin die einzige Divisionskommandeurin. Zu Beginn meiner militärischen Laufbahn, vor über 20 Jahren, hörte ich die Leute über mich sagen, was kann man schon von ihr erwarten? Sie ist eine Frau. Ach, ja. Bitte sehr, meine Herren. Ich werde euch beweisen, dass ich mehr kann als ihr. Seit über 20 Jahren zeige ich, was Frauen können. Sie können es und können vielleicht sogar noch etwas mehr. Sie können sogar professioneller sein als Männer. Sagen wir es mal so, körperlich sind wir vielleicht schwächer als Männer. Es fällt mir schwer, eine Rakete allein herumzuschleppen. Aber ich werde es tun, wenn ich es muss. Aber psychologisch und physiologisch ist eine Frau stärker als ein Mann.
0: Ich habe mit ihr 4 Jahre lang in der Armee gedient. Als der Krieg begann, habe ich sie sehr vermisst. Ich war 16 Jahre alt, als der Krieg ausbrach. Ich lebte also etwa 1 Jahr und 3 Monate ohne sie. Es war mir egal, solange ich bei meiner Mutter sein konnte. Aber sie wollte es nicht. Sie hat sogar offen darüber gesprochen, dass ein Soldat schon genug sei. Die Familie ist schon seit Generationen in der Armee tätig. Aber sie sagte, wenn ich diese Entscheidung treffe, werde sie mich unterstützen. Aber natürlich wollte sie es nicht wirklich.
2: Hatte sie Angst um sie?
0: Ja, sehr sogar. Sie wehrte sich etwa 1/2 Jahr lang. Ich habe zu ihr gesagt, wenn ich nicht bei dir sein kann, dann werde ich mich trotzdem einer anderen Einheit anschließen. Dann sagte sie, na gut, schaffst du es, deine Sachen innerhalb von 2 Stunden zu packen? Am Abend war ich dann schon in Golovka, in ihrer Division. Auf jeden Fall dauert der Krieg jetzt schon 8 Jahre und wir haben uns alle verändert. Sie ist praktisch die einzige Kommandeurin, die während des gesamten Krieges bei der Einheit geblieben ist.
1: Ich lade Sie also ein, meine Militärunterkunft zu besuchen. Ich verbringe hier so viel Zeit wie möglich und betrachte es fast als mein Zuhause. Hier ruhen wir uns aus und bewahren unsere Sachen auf. Hier ist auch mein Schreibtisch. Wenn, sagen wir, eine unerwartete Aufgabe auf mich zukommt und ich keine Zeit habe, zur Feuerstellung zu kommen, dann arbeite ich von hier aus. Wie jede normale Frau habe ich einen Spiegel, um mich zurechtzumachen. Und eine Creme, damit die Haut nicht austrocknet und ich nicht wie ein Zombie aussehe. Hier ist ein Wasserkocher, ein kleiner Kühlschrank. Im Grunde alles, was man zum Leben auf dem Feld braucht. Da ist auch ein Waschbecken. Wir holen Wasser mit dem Eimer, genauso wie es unsere Großmütter getan haben. So ungefähr sieht unser Alltag aus. All dies sind nur vorübergehende Entbehrungen auf dem Weg zur Erreichung unseres Hauptziels. Twister, hier ist Corsa, 10 Ladungen, Ziel 2866, 10 Salven, Feuer. Das Wichtigste ist, diesen Krieg zu gewinnen. Für uns ist das ein Ereignis, das uns die Möglichkeit gibt, anerkannt zu werden und Russland beizutreten. Dann können wir an die Heimkehr denken. Dann können wir uns in Ruhe um die Tiere kümmern und die Menschen versorgen.

0: Ich werde meinen Enkelkindern etwas zu erzählen haben. Ich saß in einem Bunker und dann erzählt die Oma irgendeinen Quatsch. Ich denke, ich werde wahrscheinlich keine gute Oma sein, denn ich werde den Kindern viele gemeine Dinge beibringen. Über Zäune klettern, mit einer Steinschleuder zielen, also die Dinge, die ich selbst kann. Ich werde wahrscheinlich die coolste Oma sein, die man sich wünschen kann.
1: Sie hatte so sehr gehofft, ihre Enkelkinder zu sehen, aber daraus wird nichts. Ich glaube nicht, dass ich das einzige Kind bin, das keine Eltern mehr hat. Ich glaube es nicht. Ich weiß es. Es ist schwer. Es herrscht Krieg. Natürlich ist das mit Ärger und Feindseligkeit verbunden.
2: Hallo, ich bin Joe, ein traditioneller Katholik, Vater von 6 Kindern. Ich komme ursprünglich aus Dallas, Texas.
3: Mädels, was macht ihr so?
4: Ich backe Ingwerplätzchen. Nach der Corona-Pandemie hat sich in Amerika vieles geändert.
2: LGBT-Propaganda und solche Dinge wurden viel ausgeprägter.
4: Wir würden gerne umziehen und woanders leben, wo wir unsere Kinder großziehen können.
2: Im September 2023 sind wir mit unseren 6 Kindern nach Russland gezogen. Wir alle kennen Filme, die uns einreden, dass Russland ein dunkler, düsterer Ort ist, ein depressiver Ort, wo alle hungern. Das sind Fischeier.
4: Fischeier?
2: Ja.
4: Ist das ein Scherz?
2: Nein, man nennt es Kaviar. Die Russen lieben Kaviar. Wie ist es, in Russland mit einer großen Familie zu leben? Wir erzählen euch über das Gute und das Schlechte, über Vor- und Nachteile, über Erwartungen und Realität.
0: Dies ist meine Heimat, mein Heimatland. Meine Kinder sind hier. Meine Eltern wurden hier geboren und sind hier gestorben. Seit 8 Jahren beschießen sie unsere Städte, unser Land, unsere Dörfer und bedrohen unser Leben. Mit jedem Schuss wird unser Hass auf den Feind stärker. Warum soll mein Kind leiden, nur weil ein paar Bastarde ein Musik heil zu viel gehört haben und unsere Städte und unsere Liebsten bombardieren?
1: Meine Cousine rief mich an und fragte, ist es wahr? Ich fragte zurück, was ist wahr? Sie sagte, Olga ist tot? Ich sagte, das kann nicht sein. Ich habe noch vor einer Stunde mit ihr gesprochen. Ich habe solche Falschmeldungen schon des Öfteren gehört und bis zum Schluss gehofft, dass es wieder eine sein würde. Sie geht nicht ans Telefon, antwortet nirgends. Niemand kann mir wirklich etwas sagen. Und der Bürgermeister der Stadt hat bereits eine Traueranzeige aufgegeben. Dann wurde mir natürlich klar, dass es sich nicht um eine Falschmeldung handelte. All die Sachen und das Zimmer gehören ihr. Jetzt wohne ich hier. Das ist ihre Uhrensammlung. Insgesamt 11 Uhren. Das war ihre Lieblingsuhr. Sie blieb übrigens ungefähr in dem Moment stehen, als sie starb. Sie war auf dem Rückweg von den Stellungen. Es gab einen Beschuss durch die ukrainischen Streitkräfte. Was geschehen ist, ist geschehen. Auf sie wurde mehr als einmal ein Attentat verübt. Sie wurde verfolgt und all das. Sie lebte 8 Jahre lang in Gefahr. Und diese Gefahr endete nicht, als sie die Feuerstellungen verließ. Die Gefahr war hier sogar noch größer als draußen auf dem Feld. Tja. Leider ist in unserem Leben nicht alles so, wie wir es uns wünschen. Pflicht, Ehre. Den größten Teil davon hat sie noch nicht einmal geöffnet. Sie war kein Fan davon, sich mit allen möglichen Orden zu schmücken. Dieser hier war für besondere Leistungen im Kampf.

0: Hier gibt es nichts Überflüssiges. Alles, was Sie sehen, dient der Erstversorgung, der ersten Hilfe. Sterilität ist eine Bedingung, das sage ich Ihnen gleich. Es ist eine Art mobile medizinische Einheit. Wir folgen unserem Bataillon. Wir sitzen nicht irgendwo draußen herum, sondern folgen unseren Soldaten. So richten wir uns in einem Dorf ein, das halbwegs sichere Arbeitsbedingungen bietet. Sie bringen alle Verletzten von der Front hierher. Es gibt Prellungen, die man nicht sofort sieht, es sei denn, die Person klagt über Beschwerden oder hat offensichtliche Verletzungen.
1: Kein Licht am Generator?
0: Ja, das ist ein Generator.
1: Sehen Sie, alles ist geschlossen, auch die Fenster.
0: Die Minen wurden buchstäblich um den ganzen Bereich herumgelegt. Alles, um einen gewissen Schutz bieten zu können.
1: Warum sind Sie an die Front gegangen?
0: Weil ich in dem Gebiet lebte, in dem alles begann. In unserer Stadt, in unserer Region. Als das Krankenhaus, in dem ich arbeitete, unter Beschuss geriet. Ich weiß noch aus meiner Schulzeit, dass Krankenhäuser dem nicht ausgesetzt werden sollten. Entschuldigung, aber in welchem Jahrhundert leben wir denn? Auch die stationäre Abteilung wurde beschossen. Und mir wurde klar, dass ich wissen wollte, warum das geschah. Dazu müsste ich in der Nähe der Armee sein. Ich schaute mir die Menschen an, die sich erhoben hatten. Ich war an ihrer Psychologie interessiert, an der Tatsache, dass sie nicht einmal Angst um ihr Leben hatten, sondern bereit waren, es für ihr Land zu opfern.
1: Wie steht es mit Ihnen in dieser Hinsicht?
0: Alles gut, glauben Sie mir.
1: Haben Sie Angst?
0: Ob ich Angst habe? Natürlich, ich bin ein Mensch. Wer will denn nicht leben? Jeder will leben.
1: So ruhig. Selbst bei einer solchen Ruhe kann man sich nicht entspannen, oder?
0: Sehen Sie, man kann nicht immer auf der Hut sein. Das ist unmöglich. Hier in diesen Siedlungen leben Menschen, die etwas anders sind als wir. Sie sprechen Surzhik.
1: Ja, ja.
0: Surzhik ist eine Mischung aus Ukrainisch und Russisch. Dieses Mal wohnen wir in einem Privathaus und haben hier eine Vermieterin. Das ist ihr Land. Morgens muss ich mich schminken. In meinem Fall sind es nur ein paar Handgriffe, denn ich bin kein Visagist. Trotzdem ist das eine zwischenmenschliche Sache, denn es ist nicht sehr angenehm, wenn eine seltsame Kreatur auf dich zukommt. Ich weiß, dass die Leute keine Zeit dafür haben, aber trotzdem. Irgendwie, da ist diese seltsame, irritierende Kreatur, die scheinbar versucht, dir zu helfen.
1: Was ist das Schwierigste für Sie?
0: Am schwierigsten ist es, wenn Sie jemanden herbringen, den ich seit 2015 kenne. Und da liegt er dann, tot. Und er kam erst neulich vorbei und sagte, er wolle heiraten. Wir haben darüber noch buchstäblich eine Woche vor seinem Tod gesprochen. Das ist natürlich schwer zu verkraften. Ich habe gesehen, wie Menschen, die es nicht mehr aushielten, zusammenbrachen. Vor allem Frauen. Frauen sind dazu da, Kinder zur Welt zu bringen und nicht dazu, sie zu begraben. Selbst diejenigen, die als Soldatinnen marschieren, sind immer noch Frauen. Sie haben hier Korsa erwähnt. Sie führte die Menschen an und diese folgten ihr. Frauen, die ihr folgen, werden es nicht ohne Verluste schaffen. Gott bewahre, dass das im wahrsten Sinne des Wortes geschieht. Eine sehr anständige Anzahl von Mädchen. Frauen, das ist die Onkologie. Etwas, dem ich begegnet bin. Und über das ich sehr lange nachdenken musste. Das ist eine sehr stressige Situation. Generell denke ich, dass der Krieg kein Ort für eine Frau ist.
1: Ist es das wert? All diese Folgen und zerstörten Leben, ist es das wert?
0: Wissen Sie, was es wert ist? Der Frieden ist es wert. Nicht ein Frieden, wo es graue Zonen gibt, in denen sich der Feind versteckt. So haben wir 8 Jahre lang gelebt. Ich möchte nicht mein ganzes Arbeitsleben lang Verwundete retten. Ich möchte, dass es überhaupt keine Verwundeten mehr gibt. Verstehen Sie? Und dazu braucht es Frieden. Solange Sie hinter diesen grauen Zonen und so weiter stehen, wird es immer Verwundete und Tote geben. Davor sind wir nicht gefeit. Und ich möchte mit einem guten Gewissen in den Ruhestand gehen.
1: Was denken Sie über den Feind?
2: Den Feind? Manchmal hasse ich ihn einfach. Andererseits sind wir ein Volk, nur geteilt. Sie werden von uns getrennt. In Wirklichkeit sind wir gleich. Es ist sehr traurig, dass die andere Seite uns nicht mehr als Teil ihres eigenen Volkes betrachtet. Sie trafen uns dort, wo es am meisten wehtut. Sie trennten uns von denen, die uns am nächsten standen. Die Ukrainer standen uns schon immer am nächsten. Mein Großvater ist Ukrainer, meine Großmutter ist Russin. Wie können wir einander fremd sein? Es ist aus Frankreich. Ich war vorher Stewardess und kenne mich daher mit Kosmetik aus. Ich werde immer teure dabei haben. Das hier ist mein Make-up. Ich benutze keinen Lippenstift, nur einen Stift, einen Eyeliner und Gesichtspuder. Das war's. Ich habe früher bei Royal Jordanian Airlines gearbeitet. Danach habe ich mich für internationale Beziehungen eingeschrieben. Und in meinem 2. Studienjahr habe ich ein Praktikum in der ukrainischen Botschaft in Jordanien gemacht. Ist das zu glauben?
1: Welche Sprachen sprechen Sie?
2: Englisch und Italienisch. Mein Englisch ist sehr gut. Mein Italienisch braucht etwas Übung. Als die Operation begann, habe ich mich freiwillig gemeldet, um als Soldat in der Armee der Donetsker Volksrepublik zu dienen. Ich packte meine Sachen und sagte, Mama, ich fahre zu einer Rekrutierungsstelle. Zuerst dachte sie, ich mache Witze, aber ich sagte, Mama, nein, es ist soweit. Ich habe die Entscheidung getroffen, ich gehe. Warum ich in den Krieg gezogen bin? Weil es mein Heimatland ist. Ich bin im Donbass geboren. Es gab Männer in der DNR-Armee, die wirklich strikt dagegen waren, eine Frau in der Armee zu haben. Kannst du das schaffen? Ja, ich konnte es und ich schaffte es. Einmal bin ich in voller Montur bis in den 9. Stock eines Gebäudes gestiegen. Ja, es war eine Herausforderung und es fühlte sich furchtbar an. Aber ich habe es geschafft und diese Herausforderung bestanden. Ich wusste gar nichts. Ich musste alles in der Praxis lernen. Es ist gar nicht so einfach, es schnell reinzukriegen. Verdammt! Was ist denn das? Das geht nicht. Ach, komm schon. Ich kann es nicht einbauen. Ich habe 2 linke Hände. Oleg, hilf mir. Das eine haben sie mir gegeben, die andere ist ein Geschenk. Das zweite habe ich noch nicht ganz durchschaut. Die Demontage ist anders. Die Jungs haben jetzt Zeit und bringen mir bei, wie man dieses spezielle Maschinengewehr benutzt.
3: Brauchst du Ohrenschützer?
2: Klar, ich wusste nicht, dass du welche hast.

0: Streck deine Hand noch weiter aus. So in die Hocke, so. Linker Ellenbogen auf dem Knie. Du solltest den Schaft an deiner Wange spüren.
1: Das war's, ich bin raus. Nein, bin ich nicht. Verdammt. Was machen wir als nächstes?
0: Hinstellen. Knie leicht beugen, nicht aufrecht stehen. Finde dein Gleichgewicht. Der Schwerpunkt ist hier, hier und hier.

Ich bin ein schlechter Schütze. Naja. Ich habe eine Zeit lang eine Handfeuerwaffe benutzt. Ich war nämlich für kurze Zeit bei der Polizei. Das erste Mal, dass ich ein Maschinengewehr in der Hand hatte, war zu Beginn der Operation.

0: Ich schlafe hier. Ich ziehe meine Schuhe an, gehe spazieren, esse. Ich spiele.
1: Es gab eine riesige Explosion, als ich in Donetsk auf dem Weg zum Tanzkurs war.
2: Warum haben Sie Ihre Tochter versteckt?
3: Damit sie nicht gewaltsam weggebracht werden würde.
1: Ukrainische Freiwillige. Sie konnten Kinder zwingen, mit ihnen zu gehen. Mit Gewalt.
0: Ich weiß nicht, wo meine Eltern sind. Ich habe sie schon lange nicht gesehen.
3: Ich bin gegangen, weil ich die Kinder retten wollte.
2: Man weiß nicht, ob man überlebt oder nicht.

0: Als wir in einen Laden gingen, sahen wir plötzlich direkt über unseren Köpfen eine riesige, schillernde Krone aus Nordlichtern. Da dachte ich mir, es wäre toll, Gleichgesinnte und Freunde zu finden, um mit ihnen gemeinsam auf die Jagd zu gehen.
1: Die Chinesen glauben, dass man ein Jahr lang glücklich sein wird, wenn man das Nordlicht sieht. Das ist natürlich sehr schön. Es müssen viele Faktoren zusammenkommen, damit alles passt. Und auch das Ergebnis.
2: Ich bin ein Jäger. Ich verfolge die Vorhersagen. Ich jage das Nordlicht. Ich muss es einfangen. Für uns ist es ganz normal, 200 bis 300 Kilometer aus der Stadt herauszufahren.
0: Die Gemeinschaft der Nordlichtjäger existiert, um das Glück beim Schopfe zu packen. Es ist eine Art Glücksspiel.
3: Anja, los! Anja, beweg dich!
0: Gib mir eine Sekunde. Ich kann nicht aufstehen.
3: Beweg dich!

0: Es klemmt. Natürlich ist es schwer. Wenn man sich mitten in einem Feuergefecht befindet, wie in Mariupol, dann ist das eine ganz andere Umgebung. Das Adrenalin verdrängt die Erschöpfung. Und man handelt viel schneller, weil das eigene Leben davon abhängt. Ich wurde zum stellvertretenden Kompaniechef des Schützenbataillons ernannt. Ich hatte 95 Mann unter meinem Kommando. Ich war bei den Reservisten, unseren Jungs aus Donetsk. Sie waren einfache Bergarbeiter, die keine Ahnung vom Krieg hatten. Der Moment, in dem wir merkten, dass wir in ein echtes Kriegsgebiet kamen, war, als wir uns in einem Industriegebiet aufhielten und sie uns mit Gradraketen beschossen. Wir hörten die Gradraketen in unsere Nähe zischen. Da wurde uns klar, wie schrecklich das ist. Schwere Feuergefechte erlebten wir, als wir nach Mariupol kamen. Unser Bataillon unterstand dem 9. Regiment der Volksmiliz der DNR. Wir schlossen uns zusammen und infiltrierten die Ilitsch-Werke. Das schrecklichste Erlebnis, das ich hatte, ich will nicht lügen, war in Niskutschnoje, in der Nähe von Velika Novoselovka. Ich ging mit unserem Zug dorthin, um das Gebiet zu sichern. Und wir wurden von Streubomben getroffen. Und ich musste den Zug da rausholen. Ehrlich gesagt dachte ich in diesem Moment, dass ich durch den Beschuss meine Gliedmaßen verlieren würde. Später wurde mir klar, dass ich einen Schützengrabenschock hatte. Als ich mich vom Boden erhob, wurde mir schwindelig. Die Jungs packten mich am Arm, zogen mich an der Kapuze und warfen mich in einen Keller. Da war mir nicht ganz klar, dass ich Schützengrabenschock hatte. Und 3 Tage lang stotterte ich und meine Ohren bluteten ein wenig. Am Anfang passierten verschiedene Dinge. Aber ich kann Ihnen sagen, dass das viele Männer beeindruckt haben dürfte. Denn wenn Sie eine Frau kämpfen sehen, verschwindet auch Ihre Angst. Wie kann das sein? Eine Frau kämpft und ich verstecke mich zu Hause. Ich glaube, es hatte eine Wirkung auf die Männer. Ja, wir kommen rein.
1: Anja, bist du das?
0: Ja, hallo.
2: Привет.
1: Hallo.
0: Das ist für dich.
3: Ich erinnere mich an dich. Ich erinnere mich an dich.
0: Hallo, Schatz. Komm her, Süßer. Süßer, nimm das. Nimm es.
3: Das ist meins.
0: Gibst du mir einen Kuss?
1: Ja, wir gehen gar nicht mehr raus. Wir haben ein paar Schuhe und ein paar Kleidungsstücke in den Korridor gelegt, damit wir im Falle einer Explosion schnell rauskommen. Dabei stellten wir fest, dass wir nicht einmal Schuhe haben. Wir hatten keine gekauft. Wir können nicht einmal auf den Markt gehen. Es ist zu gefährlich. Heute gab es so einen schweren Beschuss. Das waren wahrscheinlich HIMARS-Raketen.
0: Veras Sohn kämpfte seit Beginn der Operation.
1: Könntest du mir bitte das Foto geben?
0: Du wurdest sogar vom ukrainischen Militär wegen deines Sohnes angerufen, oder?
1: Sie haben mich nicht angerufen. Sie haben einfach ein Foto von ihm gemacht und es in den sozialen Medien hochgeladen.
0: So hast du es herausgefunden, ja?
1: Ja.
0: Sie haben die Leiche noch nicht abtransportiert.
1: Wir haben den Leichnam nicht mitgenommen. Nein, dazu waren wir nicht in der Lage. Ich meine, es gab 3 Attentatsversuche. Leider sind noch mehr von unseren Leuten getötet worden. Und seitdem gab es keine weiteren...
0: Vera hat selbst im Krieg gekämpft. Dann wurde sie verwundet.
1: Ich diente in einem Haubitzenbataillon als Funker. Ich wurde während eines Kampfeinsatzes verletzt. Als sie mich herbrachten, sagten sie, sie waren am Verbluten und hatten keine Überlebenschance. Wir wissen nicht, wie sie überlebt haben. Ich habe zu Gott gebetet, Herr, lass mich leben und zu meinen Kindern zurückkehren. Lass sie nicht zu Waisen werden. Nun, eine Beinamputation ist in unserer Familie kein Grund zur Trauer. Die Faschisten schreiben von morgens bis abends. Warum hast du deinen Sohn getötet? Naja, alles Mögliche an Unsinn. Sie versuchen, mich zu verletzen. Es ist so viel Zeit vergangen und ich hoffe, dass ich wenigstens seine Überreste finden werde. Ich weiß, dass das schwierig ist. Ich kann mir gar nicht vorstellen, wie... Aber ich hoffe es. Es hat 3 Wochen gedauert, bis ich akzeptiert habe, dass er es war. 3 Wochen. Diese 3 Wochen waren sehr hart für mich.
0: Und jetzt?
1: Jetzt bin ich wirklich stolz auf meinen Sohn. Ich habe Nachrichten von vielen Leuten bekommen. Sie haben mich als Freund hinzugefügt. Sie schreiben: Wir sind bei dir, Vera. Das hilft mir. Wie könnte ich nur aufgeben? Wie könnte ich den Mut verlieren? Niemals. Wir werden uns nicht unterkriegen lassen. Wir werden weitermachen. Wir werden weitermachen, bis wir gewonnen haben. Und wir werden uns an allen rächen.
3: Riech daran.
1: Gib mal. Oh, wie hübsch. Sehr hübsch.
3: Ah, das ist stachelig.
2: Ich möchte sagen, dass ich mich vor Frauen wie Vera verneige. Es ist so viel passiert und sie hilft wirklich allen unseren Leuten an der ganzen Front. Vera hat all die Funkgeräte, die hier liegen, beschafft. Sie besorgt Tragewesten für die Jungs, Schutzhelme und alles andere, was sie brauchen. Und zwar in großen Mengen. Sie hilft ihnen sehr.
1: Fotoberichte und Quittungen sind sehr wichtig, damit die Menschen es sehen und verstehen.
2: All das ist sehr teuer und Vera konnte es organisieren.
1: Ich schreibe in meinem Telegram-Kanal, dem Volkskanal. Die Teilnehmer sind meine Freunde. Es sind keine Fremden mehr. Meine Geschichte hat sie wahrscheinlich auf irgendeine Weise berührt.

0: Ich danke dir, Vera. Du bist eine große Hilfe. Du kennst meine Jungs. Wir waren schon oft hier. Sie lieben dich. Vera ist ein Wunder. Sie hat 4 Kinder.
1: Naja, 3. Naja, ich muss durchhalten, weiterleben. Für die Kinder und um meinen Sohn zu suchen.

0: Alles in Ordnung.
1: Du hast einen roten Kater adoptiert. Er ist so winzig. Komm, ich gebe dir etwas. Schau, wir haben ein Mädchen namens Vera in der DNR. Sie war auch im Krieg und es ist nicht das erste Mal, dass sie mir geholfen hat. Hier, sie hat uns die Funkgeräte besorgt.
2: Anja, vielen Dank.
1: Keine Ursache, wir müssen gewinnen.
2: Auf jeden Fall.
1: Wir werden auch bald ein paar Mavic-Drohnen bekommen. Wir werden auch von der Kampfbruderschaft besucht werden.
0: Oh, das ist gut.
1: Die russischen Frauen sind so hart im Nehmen, dass wir solche Kämme haben. Das ist es. Das wird ein weltweiter Trend werden. So. Hoppla. Das war's.
3: Nun, sollen wir das Restwissen aus den vorherigen Lektionen überprüfen? Richte die Kanone nach unten, okay?
1: Ja.
3: Dreh weiter.
1: Aha, ja, das ist es.
3: So ist es gut. Das war's. Schalte das Feuerleitsystem ein. Antrieb. Kippschalter. Nein, tiefer. Tiefer. Nach links. Links. Schalter nach oben.
1: Es ist an.
3: Das war's. Er läuft.
1: Weiterlaufen lassen.
3: Wir feuern auf den Feind.
1: Fertig.
3: Kampfbereit. Schneckengetriebe.
1: Drehen.
3: Ja.
1: Habe ich hier nicht coole Jungs? Ja, ich habe überall in der Abteilung so gute Jungs wie diese. Was ich wirklich mag, ist, dass unser Team so gut zusammenhält. Wie hast du einen ukrainischen Panzer gekapert?
3: Die Pufferzone beträgt hier nur 200 Meter. 200 Meter zwischen uns und ihren Bewaffneten. Wir sind mit unserem Panzer hineingefahren. Ich rannte hinter den Panzer und befestigte das erste Kabel. Ich griff nach dem zweiten, aber sie schossen schon darauf. Wir schleppten ihn mit einem Seil ab und zogen ihn auf unsere Seite. Dann hängten wir ihn an ein zweites Seil und hatten den Panzer gekapert.
1: Hattest du Angst?
3: Wir begannen mit kühlem Kopf, berechneten alles, was wir tun wollten. Dann haben wir die Mission erfüllt und dann kam der Adrenalinkick.
1: Auf geht's.
4: Haben Sie Angst vor dem Sterben?
1: Ja, habe ich. Natürlich habe ich das. Aber ich habe meine Entscheidung getroffen. Ich bin hier und werde bis zum Ende weitermachen. Wie auch immer das Ende aussehen mag, ich bin hier. Manchmal spielen meine Nerven verrückt. Ich möchte weinen, aber ich kann es nicht. Ich kann es nicht zeigen. Ich möchte, dass die Jungs mit guter Laune in die Schlacht ziehen. Ja, ich setze mein Leben aufs Spiel, aber ich habe ein Ziel. Ich will, dass wir in Frieden leben, dass wir siegen. Wenn wir es jetzt nicht beenden, wird es noch schlimmer werden. Wir müssen siegen.
5: Auf die Aufräumarbeit. Oh. Step by step.

0: Der bedeutendste Gerichtsprozess der Weltgeschichte. Die Strafverfolgung der Kriegsverbrecher des Dritten Reiches.
1: Die sowjetische Anklage verfügt über umfangreiches Beweismaterial, das dem Gericht vorgelegt wird.
0: Innerhalb von 10 Monaten wurden genügend Beweise gesammelt, sodass heute, 80 Jahre später, niemand mehr daran zweifeln kann, dass Faschismus und Nationalsozialismus

0: größte Übel sind, das der menschliche Geist hervorbringen konnte. Die Hauptanklagepunkte lauteten Verbrechen gegen den Frieden, Verbrechen gegen die Menschlichkeit und Kriegsverbrechen.
1: Der Begriff Völkermord wurde nicht in das Urteil des Nürnberger Tribunals aufgenommen.
2: Im Rechtsspruch der Nürnberger Prozesse wird jedoch anerkannt, dass es einen Plan gab, die besetzten Gebiete der Sowjetunion von ihrer ursprünglichen Bevölkerung zu säubern, um sie anschließend durch Deutsche zu kolonisieren.
3: Der große Vaterländische Krieg war in der Tat ein Krieg, in dem die physische Vernichtung der Völker der UdSSR auf dem Spiel stand.
0: Der Tag des Sieges ist Russlands wichtigster und heiligster Nationalfeiertag. Vor 80 Jahren, nach dem Sieg über Nazi-Deutschland, marschierten die Helden, die diesen historischen Sieg in 4 langen und brutalen Jahren errungen hatten, triumphierend über dieses Kopfsteinpflaster.
4: Kameraden der Roten Armee und der Roten Marine, Waffenbrüder, ich grüße euch und beglückwünsche euch zu eurem großen Sieg über den deutschen Imperialismus.
5: An der Parade nahmen die Soldaten von den 10 Fronten teil, an denen der große Vaterländische Krieg gewonnen wurde.
6: Mehr als 35.000 Soldaten wurden ausgewählt.
5: In der Roten Armee kämpften Angehörige aller Ethnien. Es war wichtig, die Einheit und den multinationalen Charakter des Landes hervorzuheben.
6: Diesen großartigen Menschen, diesen Helden, gedenken wir heute.

0: Ich schlafe hier. Ich ziehe meine Schuhe an, gehe spazieren, esse. Ich spiele.
1: Das war nicht normal. Die Einschläge kamen uns immer näher.
2: Wir hatten im Flur Kissen und warme Decken, um keine Glasscherben abzubekommen.
3: Wir haben die Kinder sogar angekleidet ins Bett gebracht.
4: Es gab eine riesige Explosion, als ich in Donetsk auf dem Weg zum Tanzkurs war.
2: Man weiß nicht, ob man überlebt oder nicht.
0: Ich weiß nicht, wo meine Eltern sind. Ich habe sie schon lange nicht gesehen.
3: Niemand hat uns gezwungen. Ich bin gegangen, weil ich die Kinder retten wollte.

0: Was kann ich über mich erzählen? Ich bin auch eine Zeit lang im Waisenhaus aufgewachsen. Meine Mutter musste arbeiten. Wir hatten nicht genug Geld. Ich wollte immer viele Kinder haben und allen Kindern helfen. 1993 wurden in Moskau erstmals Kinderheime eingerichtet, die nach Pflegefamilien für die Kinder suchten. Dieses System wurde dann auch in der Ukraine übernommen. In der Ukraine gab es dann also die ersten Pflegeheime. Und wir haben uns eingebracht und uns regelmäßig um ein oder zwei Kinder gekümmert. Mein Mann hatte nichts dagegen und die Kinder auch nicht. Wir haben erst drei Kinder aufgenommen, dann zwei, dann nochmal zwei. Und so kam langsam alles zusammen. Wir hatten eine Vier-Zimmer-Wohnung und dann hat die Stadt uns ein großes Haus gebaut. Dann hat alles angefangen. Als man uns gesagt hat, dass eine große Offensive bevorsteht, wurden wir alle evakuiert, alle Kinderheime.
1: Im Februar 2022 brachte Lydia Kowaljowa, oder Mama Lydia, wie die Kinder sie nennen, zusammen mit ihrer Tochter Natalia ihre eigenen Kinder und ihre 23 Pflegekinder aus Donetsk nach Nowotscherkassk. Sie sagen, dass das ihr Leben gerettet hat.
0: Guten Appetit euch allen. Als wir Donetsk verlassen haben, habe ich all meine Bekannten angerufen und um Hilfe gebeten, damit wir woanders hingehen konnten als in die Auffanglager. Kolja war der Erste, der reagiert hat.
2: Danke, meine Lieben. Wir werden uns ab jetzt um euch kümmern. Alles wird gut werden. Ihr müsst nicht mehr zurück. Das waren noch nicht alle Überraschungen. Hier kommen sie. Lesen Sie, lesen Sie. Kowaljowa Kolomies, VR Donetsk, Donbass in unserem Herzen. Wir hatten eine sehr gute, enge Beziehung zu Mama Lida. Sie sagte mir, dass der Beschuss immer schlimmer wird. Und eines Tages sagte sie, Kolja, wir müssen wahrscheinlich gehen. Ich habe Angst, dass die Kinder sterben werden. Das ist das Zimmer. Es ist genau gleich. Ich glaube, die Kinder werden sie sich selbst aussuchen. Das da kann zum Beispiel ein Zimmer für Mädchen und das da für Jungs sein oder umgekehrt.
0: Er sagte mir, gib mir drei Tage. Ich habe ein Büro. Ich werde es umbauen. Also warnte er sich an alle Gruppenchats in Nowotscherkassk. Und wir kamen hierher. Wir wurden spektakulär willkommen geheißen. Ich liebe Turniertänze. Wir haben eine Schule mit einer Turniertanzgruppe und wir melden die Kinder dort direkt an. Wenn sie Spaß daran haben, bleiben sie. Die Mädchen trainieren nun also mit unserem Trainer in Donetsk. Und die Jungs trainieren mit dieser Mascha.
3: Pam, pam, cha-cha, eins. Pam, pam, cha-cha, eins.
0: Wir haben eine großartige Trainerin gefunden. So eine wundervolle Dame. Sie nimmt kein Geld von uns.
3: Cha-cha und eins und zwei und drei. Achtet auf eure Füße. Zwei und drei.

0: Ich habe in den sozialen Medien die Story einer Freiwilligen gesehen, die diesen Kindern hilft. Also habe ich sie angerufen und sagte, kann ich diese Kinder irgendwie kontaktieren? Ich würde sie gern kostenlos in meine Gruppe aufnehmen, damit sie sich von dieser Situation ablenken können, indem sie bei mir tanzen lernen.
1: Ich tanze seit 5 Jahren. Als ich mit 11 Jahren ins Pflegeheim kam, bin ich sofort einer Tanzgruppe beigetreten. Mir wurden verschiedene Möglichkeiten angeboten, Fußball, Boxen, andere Tänze wie Folk und Hip-Hop, aber irgendwie hat mir das hier am besten gefallen.
0: Danke. Rostik, binde deine Schuhe.
2: Ich heiße Rostik. Ich bin 9 Jahre alt. Ich tanze seit 6 Jahren. Und ich habe eine Partnerin.
3: Ich werde in Rostov an einem Turniertanzwettbewerb teilnehmen. Ich hoffe, dass wir die ersten Plätze belegen.
0: Dort findet die allrussische Etappe des RDU-Pokals statt. Das ist ein Ranglistenwettbewerb, bei dem man mehr Punkte verdienen kann, um in eine höhere Klasse aufzusteigen. Ivan, Rostik und Artur haben in Moskau sehr gut getanzt, also sollten sie gut abschneiden. Ich glaube, sie werden es aufs Podium schaffen.
4: Die Parlamentarische Versammlung des Europarats bezeichnete die Evakuierung von Kindern aus dem Konfliktgebiet als Genozid und führte sogar eine Zahl an. 19.000 Kinder sollen verschleppt worden sein. Mama Lida sagt, dass das nicht wahr ist.
5: Keines der Kinder wurde gewaltsam weggebracht. Das ist nicht wahr. Sie wurden nicht sofort evakuiert. Zuerst hat man versucht, Pflegeeltern für sie alle zu finden. Viele von ihnen, knapp die Hälfte, wurden von Verwandten aus der Ukraine abgeholt. Nein, niemand wurde mit Gewalt zu irgendetwas gezwungen.
4: Doch im März 2023 erließ der Internationale Strafgerichtshof, dessen Jurisdiktion von Russland, den USA und China nicht anerkannt wird, einen Haftbefehl für die russische Kinderrechtsbeauftragte Maria Lvova-Belova.
0: Wie Sie wissen, wurde mir eine unfassbare Zahl zur Last gelegt, 16.000 Kinder. Übrigens sind sie sich immer noch nicht einig darüber, wie groß die Zahl tatsächlich sein soll. Aber wir wissen, dass die Ukraine keine Kinder evakuiert hat. Das war keine Priorität für sie. Beispielsweise haben die ukrainischen Streitkräfte während der aktiven Kämpfe in Mariupol Kinder als lebende Schilde benutzt und sie in Fenster gesteckt, aus denen Scharfschützen feuerten. Wir haben Zeugenaussagen von den Kindern selbst und von ihren nahen Verwandten, die zu dieser Zeit an ihrer Seite waren. In Bachmut haben sie die Evakuierung von Kindern erst ernsthaft erwogen, als es schon für Erwachsene unmöglich war, sich länger dort aufzuhalten.
4: Alexei Ioschtschenko und Tatjana Scheremetjewa wissen sehr gut, wie die ukrainische Armee Kinder aus Artyomowsk evakuiert hat. Sie haben sich mit Tatjanas Tochter im Keller eines Kindergartens versteckt. Sie haben sich fast 6 Monate lang mit anderen Nachbarn dort aufgehalten.
6: Warum haben sie ihre Tochter versteckt? Und warum taten andere dasselbe?
5: Damit sie nicht gewaltsam weggebracht werden würde.
4: Als ukrainische Soldaten oder Freiwillige in den Keller kamen, versteckten die Eltern ihre Kinder in einem Hinterzimmer.
5: Diana wusste, dass sie still sitzen mussten.
7: Wir haben sie immer gewarnt, wenn jemand kommt, musst du sofort ins Zimmer gehen.
5: Und auch die Erwachsenen wussten, dass wenn Soldaten oder Freiwillige reinkommen, wir uns gegenseitig helfen mussten. Wenn jemand sie sah, mussten wir die Kinder aus dem Zimmer führen. Wir hielten alle zusammen und wir alle kannten die Routine. Wir standen alle zusammen und versteckten die Kinder hinter unserem Rücken, während einer von uns sie aus dem Zimmer führte.
7: Ihr Zimmer war weit hinten und wir haben alle Glühbirnen abgeschraubt, damit es dort dunkel war.
4: Allerdings hat die Armee trotzdem einige Kinder in die Ukraine gebracht. Doch Diana konnte sich verstecken.
2: Es kamen Freiwillige zu uns, ukrainische Freiwillige. Sie konnten Kinder zwingen, mit ihnen zu gehen. Mit Gewalt.
6: Und du wolltest das nicht.
2: Nein, auf keinen Fall. Ich wollte nicht auf diese Seite evakuiert werden. Ich habe überhaupt keinen Wunsch, dorthin zu gehen.
6: Wie viele andere waren mit euch da unten?
5: 40 Leute. Sie waren alle aus unserer Nachbarschaft, unsere Nachbarn.
6: Es gibt sogenannte Wartende. Sie konnten einem vorwerfen, dass man einer von ihnen ist. Ihr wartet wohl auf die Russen, oder?
5: Ja, sowas gab es oft.
7: Wir hörten das oft. Seid ihr Wartende?
5: Der letzte Soldat, der zu den Leuten im Keller meines Hauses kam, das war kurz vor ihrem Rückzug. Er sagte, okay, Wartende, wenn wir uns zurückziehen, springen wir euch mit Granaten in die Luft. So war das.
7: Ihr wartet umsonst.
4: Auch der Leiter der zivil-militärischen Administration von Avdiivka gab im ukrainischen Fernsehen traurig zu, dass die Einwohner frontnaher Städte auf die Ankunft der Russen warten.
0: Ist es inzwischen gelungen, die Minderjährigen zu evakuieren, die sich bislang noch immer an einem der heißesten Bereiche der Front aufgehalten hatten?
6: Leider nein. Es waren ursprünglich 5, aber jetzt sind es 8. Das ist leider wahr. Wir haben 3 weitere gefunden. Ihre Eltern verstecken sie. Sie benehmen sich wie Spione. Erst verstecken sie sie an einem Ort, dann an einem anderen. Und sobald wir sie finden, verstecken sie sie erneut woanders.
4: Alexei, Tatjana und Diana haben lange genug gewartet, um endlich russische Truppen zu sehen. Um genauer zu sein, Soldaten der Wagner-Gruppe.
5: Uns wurde klar, dass die russischen Truppen uns suchen würden. Aber wir haben viele Gerüchte gehört, dass ukrainische Soldaten sich manchmal verkleiden und als Russen ausgeben. Also hatten wir auch Angst. Jedenfalls kam irgendwann ein freundlicher junger Mann und sagte vorsichtig, hallo. Dann kam ein anderer rein. Und sie sagten, hier sind wir. Wir sind hier, um euch abzuholen. Wir führen eine dringende Evakuierung durch. Der Feind wird diesen Ort beschießen. Wenn sie hier bleiben, der Kindergarten ist nicht sicher und es gibt keine Garantie, dass sie überleben werden.
7: Wir hatten eine Tasche wie diese, in die wir unsere Dokumente und Ähnliches gelegt haben. Und wir hatten noch eine wichtige Fracht. Unsere Ratte, die mit uns im Keller gesessen hat. Ansonsten kamen wir nur mit den Winterklamotten heraus, die wir anhatten und sonst nichts.
5: Wir haben viele Kilometer unter Beschuss zurückgelegt. Sie haben uns als Erste evakuiert, weil wir Kinder hatten. Wir waren die erste Familie, die ging. In der Gruppe, die nach uns kam, wurde der Soldat von einem Scharfschützen ins Bein getroffen.
7: Einer der Wagner-Soldaten. Ein Soldat ging voran und 5 Leute folgten ihm. Aber hinter ihnen lief noch ein weiterer Soldat, der sie von vorne und hinten quasi mit seinem Körper gedeckt hat.
4: Solche Geschichten hört man oft. Laut Soldaten der Wagner-Gruppe war bei den Kämpfen um Artyomovsk nicht jede Evakuierung ein Erfolg.
8: Eine Frau kam nachts zu uns und sagte, dass in einem der Treppenhäuser ihres Hauses Geiseln gehalten werden. Wir waren nur 15 Minuten zu spät. Die ukrainischen Soldaten haben 2 Geiseln erschossen. Aber wir konnten die restlichen 4 retten. Wir hatten uns beeilt, aber wir haben es nicht rechtzeitig geschafft. Aber etwa 25 Minuten später haben wir sie eingeholt und sie alle ausgeschaltet.
2: Ich bin einfach gegangen. Ich wusste bereits, dass alles gut werden würde und dass eine gute Zukunft vor uns liegt, in der wir uns vor nichts mehr fürchten werden müssen.
9: Wie kann ich mein Kind ins Internat schicken? Dann könnte ich nachts nicht schlafen.

0: Der Donbass. Hier teilt die Frontlinie die Welt. Jenseits davon werden Häuser zu Ruinen und Kirchen zu stummen Zeugen der Tragödie.
1: Am 24. Februar 2022 fanden wir uns um 6 Uhr morgens am Kloster ein. Es gab einen Knall, eine Granate. Wir verstanden sehr genau, dass der Krieg begonnen hatte.
2: Es war wie eine Mondlandschaft. Krater neben Krater. Manchmal träume ich noch davon. Wie kann man so etwas vergessen?
3: Sie stellten Mörser auf und beschossen die Kirche. Einfach so, ohne jeglichen Grund. Nichts konnte gerettet werden.
0: Jetzt findet im Donbass eine groß angelegte Wiederherstellung der geistlichen Zentren statt. 16 orthodoxe Stätten wurden bereits wiederhergestellt.
4: Eine Kirche ist das geistliche Herz einer Stadt. Solange dieses Herz schlägt, gibt es Leben.

0: der New York Times. Die Russen haben ihre Kinder mitgenommen. Diese Mütter haben sie zurückgeholt. Dieser Artikel schildert, wie einige Frauen ihre Kinder wiedergefunden haben, die angeblich gewaltsam weggebracht wurden. Er erzählt die Geschichte von Natalia Schornik und ihrem Sohn Artyom. Die amerikanische Journalistin berichtet, dass Natalia nicht wusste, wo Artyom war und was mit ihm passiert ist.
1: Sie lügt dreist. Ich habe nämlich noch alle Telefonnummern und Chatverläufe. Seine Mutter war ständig in Kontakt mit uns. Und er hat jede Nacht über mein Telefon, wir hatten hier nämlich damals kein eigenes Telefon, mit seiner Mutter gesprochen. Seine Mutter wusste also bestens Bescheid. Das ist das Zimmer, in dem die Kinder gelebt haben. Das ist das Bett von Artyom Gutarov. Zurzeit, Svetik, schläfst du hier? Ja, oder? Momentan schläft Svetik in diesem Bett. Er hat das Bett neben dem Fenster ausgesucht. Genau in diesem Bett hat er geschlafen. 8 Kinder wurden in die Ukraine übergeben. 5 sind hier bei mir geblieben.
0: Die Direktorin des Internats ist bereit, die 5 Kinder aus Kubjansk ihren Eltern in der Ukraine zu übergeben, sobald sie Kontakt mit ihnen aufnehmen.
1: Dieses Kind könnte schon bald mit seinen Eltern in der Ukraine wiedervereint werden. Wir haben kein Problem damit, die Kinder zurückzugeben. Wenn die Eltern sich melden und ihre Kinder mitnehmen wollen, übergeben wir sie immer ihren gesetzlichen Sorgeberechtigten. Momentan leben hier 70 Kinder. 40 von ihnen waren schon hier, die anderen sind Flüchtlinge. Sie sind Kinder aus dem Internat Irmino, das seit Februar 2022 permanent unter Beschuss war. Diese Kinder sind aus Kupjansk in der Oblast Charkow, die von dort weggebracht wurden, um ihr Leben zu retten. Die Ukraine hat ein Strafverfahren über die Entführung von Kindern eingeleitet. Aber wo sind unsere Kinder? Als in Kiew die Unruhen auf dem Maidan ausgebrochen sind, haben wir unsere Waisenkinder ans Meer geschickt, wie jedes Jahr. Diese Kinder wurden uns nicht zurückgegeben. Mehr als 200 Kinder aus der Volksrepublik Lugansk wurden entführt. Und wo sind diese Kinder danach aufgetaucht? Sie wurden über verschiedene Internate verstreut.
2: Mein Lieblingsfach ist Musik. Ich singe sehr gerne.

0: Ich bin 12.
1: Ja.
0: Mein Name ist Sonja. Ich bin... Sofia Storoschuk.
2: Maxim, was ist dein Name?
3: Maxim.
2: Und dein Nachname?
3: Maxim Storoschuk.
2: Maxim Storoschuk, wie alt bist du?
3: Ich bin 7.
0: Wir waren 3 Tage unterwegs, bis wir hier ankamen. Und als wir ankamen, wurden wir sehr freundlich empfangen.
2: Warum seid ihr hierher gekommen? Warum hat man euch gesagt zu gehen?
0: Weil Krieg ist. Sie sagten uns, packt eure Sachen. Krieg.
2: Sonja, und was ist, wenn jemand deine Eltern findet? Wartest du darauf?
0: Ja, die ganze Zeit. Aber ich denke, dass meine Eltern...

0: Tatjana Viktorowna ist wie eine Mutter für uns.
1: Sie sind für uns wie unsere eigenen kleinen Kinder. Natürlich will jedes Kind seine echte Mutter und seinen echten Vater umarmen. Ich hoffe also, dass wir eure Eltern finden werden und ihr alle nach Hause gehen könnt. Um Milchenko zum Beispiel.
0: Seine Eltern wurden gefunden.
1: Ja, genau, sehen Sie. Wir senden Kinder wieder nach Hause und die restlichen Kinder, bis das vorbei ist. Ihr bleibt so lange erstmal hier, damit ihr gesund und wohlauf bleibt und nicht im Krieg umkommt, der in der Ukraine wütet.
2: Im friedlichen Nowotscherkassk haben Lydias Kinder erst vor kurzem angefangen, den Krieg zu vergessen. Lydia erzählt, dass die Kinder sich am Anfang noch unter ihren Betten versteckten, wenn sie laute Geräusche oder Flugzeuglärm gehört haben.
3: Wir haben hier in Nowotscherkassk eine Bäckerei, die uns Brot bringt. Sie bringen uns auch Wasser aus der Oblast Rostov. Ebenfalls umsonst. Es gibt hier Menschen, die uns helfen und uns die Sachen bringen, die wir brauchen. Das sind sehr viele Menschen. Es würde also eine Weile dauern, sie alle aufzuzählen.
2: Heute erhielt die Kowaljow-Kolomoyes-Familie sogar humanitäre Hilfe aus Deutschland. Beim Entladen der Hilfsgüter verwandelt sich das Zimmer der Kinder in einen kleinen Zirkus.
4: 4, 5. Ups, der Stuhl ist hinüber. Hier sind Jacken, Pullover.
3: Zurzeit brauchen sie das alles. Hier, es ist Frühling. Ruf Joscha.
4: Er wird sich freuen.
3: Sie haben deine Größe. 46. Probier sie an.
2: Der Philanthrop wollte sich nicht vorstellen und hat gebeten, ihn stattdessen Dimitri Donskoi zu nennen.
4: Unsere Gruppe besteht aus 20 Familien und ein paar Alleinstehenden. Wir helfen so gut wir können. Unsere Leute sind nicht reich, einige sind sogar relativ arm. Aber wenn wir gebraucht werden, halten wir alle zusammen.
3: Wir wollen am 10. oder 11. losfahren und zwei Kinder abholen. Das sind Kinder aus Donetsk, ohne Eltern. Sobald wir die Dokumente sehen und vorbeikommen, um sie abzuholen, werden sie uns alles über die Kinder erzählen. Vor kurzem hat Natascha sie besucht und kennengelernt. Sie mochte diese Kinder, wobei wir ihnen natürlich so oder so helfen müssen.
2: Natalia, Lydias Tochter, ist unterwegs, um Kinder aus Donetsk zu retten, das unter permanentem Beschuss ist. Sie will sie nach Nowotscherkassk in Sicherheit bringen. Nikolai, ein Freund der Familie, begleitet sie.
1: Wir befinden uns in der Innenstadt von Donetsk. Wir sind hier, um zwei Kinder in unsere große Familie aufzunehmen, Vanya und Alisa. Wir werden alle zusammenleben und uns umeinander kümmern. Das ist mein Freund Nikolai Nikolaevich.
5: Und das ist Vanya?
0: Habt ihr da zwei Betten? Gut.
5: Wir haben drei Kühlschränke, zwei Waschmaschinen und einen Gefrierschrank.
1: Kannst du mit deinen Fingern zählen?
0: 1, 2, 3, 4, 5, 6,

0: suchen.
1: Wo ist mein Hut? Mein Hut! Du brauchst ihn nicht, Alisa. Es ist warm draußen.
0: Alles Gute.
2: Auf Wiedersehen.
1: Auf Wiedersehen. Alles Gute euch. Wir sind gestern sogar rausgegangen.
2: Und wir haben jeden Tag gelesen.
1: Hier ist unser Spielplatz.
0: Vorsicht!
2: Ist das Ihr Auto?
0: Ja.
1: Wer sitzt drin?
3: Es ist hier momentan nicht sicher. Die Stadt wird beschossen. Also bringe ich die Kinder nach Nowotscherkassk. Ich denke, es wird ihnen in meiner Familie gut gehen. Ihre Mutter ist leider gestorben. Sie wurden allein gelassen und brauchen Hilfe, um Glück und eine Familie zu finden. Ich glaube, dass sie mich brauchen und ich brauche sie. Nicht wahr, Vanya? Hi.
0: Das ist Alisa.
3: Nehmt Alisa.
0: Und das ist Vanya. Das sind Danya, Ljowa, Max.
1: Ihr werdet jetzt hier in unserer Familie leben. Und alles wird gut werden. Verstehst du? Vanya, das ist dein Bett und dein Nachttisch.
2: Wer ist das?
3: Das ist Swiper.
1: Fasst ihn besser nicht an, bevor er sich an euch gewöhnt.
3: Hier, gib mir deine Hand.
1: Passt auf, dass er nicht eure Hand beißt.
2: Swiper, Swiper.
1: Oh, er hat dich sofort akzeptiert. Wo ist mein Mädchen?
3: Alisa ist schon verschwunden, nicht wahr, Swiper?
1: Hier ist dein Bett. Wir werden es gleich ordentlich machen. Wir verschieben es ein wenig, machen es sauber und das Bett gehört dir, okay?
4: Wo wird ihr Nachttisch stehen?
5: Sie wird neben mir schlafen.
1: Ach, mein gutes Mädchen, mach dir keine Sorgen.
3: Sie brauchen Liebe und Respekt. Jedes der Kinder hat einen eigenen Charakter. Jedes Kind braucht einen individuellen Ansatz. Jedes Kind ist ein Mensch und Menschen müssen sich entwickeln. Sie sind alle verschieden und individuell, mit eigenen Bedürfnissen und Wünschen. Ich versuche, ihnen zu helfen. Wir fahren oft zu Wettbewerben. Jetzt ist das alles natürlich etwas schwieriger, weil einige unserer Partnerinnen in Donetsk sind und meine Jungs sind alle in Nowotscherkassk. Wir versuchen, uns in Verbindung zu setzen. Mama Lida ist mit den restlichen Kindern zu Hause in Nowotscherkassk geblieben und wartet mit ihnen auf unseren Sieg. Wir haben ein wenig trainiert und sind bereit, um den Preis zu kämpfen. Nicht wahr? Werden wir gewinnen?
5: Ja.
1: Ja.

0: Die Kinder haben sich großartig geschlagen, gut gemacht. Wir haben alle Preise gewonnen für den ersten, zweiten und dritten Platz. Wir waren sehr gut, wir haben gewonnen.
1: Es ist nicht wahr, dass wir die Kinder gewaltsam irgendwohin weggebracht haben. Sowas kommt nie vor. Wir hatten viele Kinder. 500 oder 600 wurden von Pflegeeltern in Moskau aufgenommen. Einige wurden in Familien aufgenommen. Andere haben einen Vormund bekommen oder kamen in Internate.

Wir sind jetzt eine Familie mit Russland. Und ich glaube, dass wir uns alle als eine gemeinsame Familie vereinen sollten. Und ich glaube, dass diese Familie bald wachsen und gedeihen wird. Wir werden alle in Frieden und Wohlstand

0: Hallo, ich bin Joe, ein traditioneller Katholik, Vater von 6 Kindern. Ich komme ursprünglich aus Dallas, Texas.
1: Mädels, was macht ihr so?
2: Ich backe Ingwerplätzchen.
3: Nach der Corona-Pandemie hat sich in Amerika vieles geändert.
0: LGBT-Propaganda und solche Dinge wurden viel ausgeprägter.
3: Wir würden gerne umziehen und woanders leben, wo wir unsere Kinder großziehen können.
0: Im September 2023 sind wir mit unseren 6 Kindern nach Russland gezogen. Wir alle kennen Filme, die uns einreden, dass Russland ein dunkler, düsterer Ort ist, ein depressiver Ort, wo alle hungern. Das sind Fischeier.
2: Fischeier?
0: Ja.
2: Ist das ein Scherz?
0: Nein, man nennt es Kaviar. Die Russen lieben Kaviar. Wie ist es, in Russland mit einer großen Familie zu leben? Wir erzählen euch über das Gute und das Schlechte, über Vor- und Nachteile, über Erwartungen und Realität.

Ein Kind aus der Tundra ist von Natur aus nomadisch. Es weiß schon früh, dass das Leben in ständiger Bewegung ist. Jedes Jahr muss es von zu Hause weg und für 9 Monate ins Internat. Und jedes Mal wollen viele dieser Kinder so schnell wie möglich wieder nach Hause. Manche können die Ferien nicht abwarten und machen sich allein auf den Weg in die Tundra.

0: Lev Siroteto repräsentiert die dritte Generation einer Nansen-Familie von Rentierzüchtern. Auch er besuchte eine Internatsschule, bevor er seinen Abschluss als Tierarzt machte. Zurück in der Tundra fand er eine Frau und hat nun drei Kinder. Er holt seinen älteren Sohn Daniel und seinen Neffen Arthur aus dem Internat ab, um ihren Großvater am Rentierhirtentag, dem wichtigsten Fest des Jahres, zu besuchen. Auch andere holen ihre Kinder für die jährlichen Schulferien ab.
1: Guten Tag. Wie wollen Sie in den Ferien mit nach Hause nehmen? Seid bitte am 7. wieder hier.
2: Ich möchte mit seinem Vater sprechen. Nihassa benimmt sich schlecht und sagt, er will nach den Ferien nicht zurückkommen. Aber er muss.
0: Die Kinder aus der Tundra gingen schon immer jeden Herbst ins Internat. Sie wissen, dass sie ihre Eltern lange nicht wiedersehen. Der Chefredakteur der Zeitung Roter Norden sagt, er sei auch ein Kind der Tundra. Seinen Nansen-Namen übersetzt er so.
3: Häuptling des Muschelstammes, auferstanden von den Toten, Sohn der Spitzmaus, Enkel des Eisbären, Urenkel des Walrosses, auf Russisch Onkel Fjodor.
0: Er sagt, er wurde von den Toten aufgeweckt, weil er bei seiner Geburt klinisch tot war. Sein Vater hatte ihn aufgegeben, aber seine Mutter und Großmutter retteten ihm das Leben und zogen ihn auf. Zu ihnen lief er aus dem Internat weg.
3: In der zweiten Klasse liefen wir von der Schule weg. Wir brauchten einen Tag und eine Nacht bis zu meinem Zelt. Ich sagte, haltet durch.

0: Da ist der Kamin und das Dach.
1: Sein Artikel heißt »Warum unsere Kinder sterben«, die dramatische Geschichte der Schüler, die in die Tundra fliehen.
0: Wir suchten so lange nach ihnen. Wir suchten mit Geländewagen. Wir liefen die ganze Tundra ab. Sie starben in der Nähe des Dorfes. Sie erfroren.
2: Hallo.
3: Hallo.
1: Diese Mitschüler sind eifersüchtig, weil sie nicht wissen, ob ihre Eltern sie auch abholen.
2: Die Mädchen haben immer mehr Zeug als Jungen.
1: Die letzte Stunde vor den Schulferien.
4: Heute zeichnen wir unsere geliebte Tundra, unsere Heimat.
1: Für Arthur und Danila werden diese Bilder Wirklichkeit, wenn sie zu Hause sind. Vor dem Rentierhirtentag muss die Herde zusammengetrieben werden, die chaotisch in der Tundra verstreut ist. Es scheint fast unmöglich, aber nach und nach helfen die Kinder den Erwachsenen, die Tiere zusammenzutreiben. Sergei Steruteto, das Familienoberhaupt, beobachtet alles wie ein General, der seine Armee überwacht. Sein Sohn und sein Neffe kopieren alles, was er tut. Der Rentierfang dient zur Aufstockung einer Gruppe, die dann die Herde anführt.
5: So ist das Leben. Alte Tiere müssen weiterziehen und werden durch jüngere ersetzt. Wenn er ein ruhiges Temperament hat, ziehen ihn die Frauen auf. Aber wenn er schnell ist, nehmen wir ihn. Ich schau mal.
1: Im Internat gehen die Kinder auf die Sekundarschule und lernen die gleichen Fächer wie an normalen Schulen. Mathematik, Physik und Chemie. Es gibt auch besondere Fächer wie lokale Ethnographie und Kultur, damit sie sich an die Tundra und ihre Wurzeln erinnern. Diese Mädchen denken selten an die Tundra. Sie verlassen ihre Heimat jedes Jahr und fühlen sich in den Städten und Dörfern zu Hause, wo das Leben angenehmer ist.
5: Im Zelt gibt es keinen Fernseher. Ich langweile mich dort. Man muss den ganzen Tag arbeiten, sich um die Rentiere kümmern und Felle bearbeiten.
6: Maxim, geh weg! Hör auf, dich zu drehen und verschwinde! Maxim, warum suchst du dir nicht eine Beschäftigung?
1: Die bekannte Nenzen-Schriftstellerin und Lehrerin Anan Yerkagi hat ein alternatives Bildungssystem für die Kinder der Tundra geschaffen.
6: Das gehört zur Wohngemeinschaft der Kinder. Der Stadt, in der sie leben, lernen und spielen.
1: Ihr Ziel wurde erst nach einem lebenslangen persönlichen Kampf verwirklicht. Sie lebte 15 Jahre als Nomadin und kümmerte sich um Rentiere. Sie glaubt, dass eine gute Ausbildung auf den Überlebenstechniken in der Arktis aufbauen sollte.
6: Mehr Energie, los!
1: Hier gibt es für alle was zu tun.
6: Unsere Verfassung sagt klar, dass ethnisch indigene Kinder eine kostenlose Ausbildung bekommen, aber keine kostenlose Rundumbetreuung. In der Schule haben sie ein Team, Sicherheitspersonal, Putzkräfte, alles wird für sie erledigt, sodass sie keine Ahnung von den normalen Dingen im Leben haben. Davon wissen sie nach der Schulzeit nichts.
1: In Internatsschulen beobachten die Lehrer in der 7. und 8. Klasse eine veränderte Einstellung.
4: Die Trennung von der Familie ist vielschichtig. Man wird allmählich von seinen Wurzeln getrennt. Sie sind eine verlorene Generation und am Ende der Schulzeit müssen sie sich entscheiden, ob sie weiter studieren oder zurück in die Tundra wollen. Was wählen sie? Sie sind schon von der Heimat getrennt, konnten aber auch hier keine Wurzeln schlagen.
1: Diese Nenzengeigerinnen vom musischen Gymnasium leben schon lange mit ihren Familien in der Stadt.
4: Das war ein Fehler. Nochmal. Von Anfang des Takts, aber nicht in der Mitte betonen. Eins, zwei, drei.
1: Für sie ist die ständige Bewegung nicht das Tundra-Leben, sondern die berühmte Komposition Perpetuum mobile von Carl Bohm.
5: Die Tundra bedeutet nur Moskitos. Wir leben in der Stadt und machen in anderen Städten Urlaub. Ich verstehe nicht, wie man da leben kann. Es ist kalt und dreckig. Man muss früh aufstehen und einheizen.
1: Sie müssen zum Skifahren nicht in die Tundra. In der Stadt liegt viele Monate lang genug Schnee. Sergei Serotieto ist von der Stadtlandschaft nicht beeindruckt. Seine Familie fühlt sich nur hier in der Tundra zu Hause. Jedes Frühjahr bauen die Männer eine neue Flotte von Hochgeschwindigkeitsschlitten. Frauen arbeiten hier nicht mit. Dieser Lebensstil blieb seit 100 Jahren unverändert.
0: Die Schlittentechnologie ist unverändert, aber sie ist etwas kleiner als früher. Ich gehe manchmal am alten Friedhof vorbei, wo ich die ganz Großen sehen kann.

0: Hier in der Tundra durchlebte Ananya Kagi ihr schlimmstes Trauma, den Tod ihrer einzigen Tochter. Die Tragödie veränderte sie. Sie lebte nicht mehr für sich selbst und wurde Pflegemutter für 25 Waisen. Sie holte sie aus den Waisenhäusern und gründete eine kleine Gemeinschaft, die sie das Land der Hoffnung nannte. Alles, was sie über Kindererziehung in der Tundra weiß, stammt aus der Natur.
1: Als erstes fiel mir auf, dass die ganze Landschaft kreisförmig ist. Schauen Sie, dieser kleine See ist rund, der andere ist auch rund. Die kleine Kinderstadt ist kreisförmig. Und tatsächlich mögen Menschen keine Ecken.
0: In der Pflegefamilie ihrer Kindheit wurde Anna oft für Ungezogenheit bestraft, indem sie allein in der Ecke stehen musste. Seitdem hasst sie Ecken. Sie glaubt, dass Kinder in der Nähe der nomadischen Routen ihrer Eltern zur Schule gehen sollten, um lange Trennungen zu vermeiden. Es ist eine teilmobile Schule, die nicht nur adoptierten Kindern, sondern allen Kindern aus umliegenden Dörfern und Nomadenlagern eine Grundschulbildung anbietet.
1: Also Kinder, heute zeichnen wir einen Fisch. Zuerst einen Halbkreis und noch einen miteinander verbinden und den Schwanz malen, den Kopf malen, die Augen und eine Flosse.
0: Die Eltern können ihre Kinder jederzeit aus der Schule nehmen.
1: Das Leben zeigt, dass man Kinder nicht von ihren Schlitten wegnehmen muss, um ihnen Lesen und Schreiben beizubringen. Das Opfer kann zu groß sein. Das gilt für alle indigenen Völker, nicht nur die Nenzen.
0: Die Kinder lernen im Zelt weiter und ein Feldlehrer übernimmt den Unterricht. Dmitri Korman ist Lehramtsstudent, arbeitet aber bereits Vollzeit. Er unterrichtet Russisch und Literatur in der Hirtenfamilie von Ivan und Galina.
2: Wonach jagen Sie?
3: Dem Hasen.
2: Der Hase versteckt sich hinter?
3: Dem Baum.
2: Neben dem Baum stand ein Junge. Die Jäger fragten, hast du einen Hasen gesehen mit langen?
3: Ehren?
2: Ohren.
3: Ich möchte meine Kinder bei mir haben. Ich möchte mich sicher fühlen. Wie kann ich mein Kind ins Internat schicken? Dann könnte ich nachts nicht schlafen.
4: Margo und Ilja machen sich wieder auf den Weg.
5: Du hast doch bestimmt irgendwas vor.
6: Ich schlage vor, wir fahren irgendwo hin. Wir waren im Sommer unterwegs, dann sollten wir auch im Winter reisen.
4: 5500 Kilometer mit dem Auto, von Moskau bis zum Baikalsee.
6: Augen zu, 2, 3.
4: Auf dem Weg dorthin erwarten Sie neue Bekanntschaften, überraschende Erkenntnisse und Abenteuer.
7: Prima, ich mache euch heute zu Knödelfeen.
5: Oh, du bist heute eine Knödelfee.
4: Das ist das wahre Russland, wie Sie es mit eigenen Augen sehen sollten.
5: Hier fängt Sibirien an.
6: Hurra,

0: Neben den Feldlehrern unterrichten auch andere Nomaden. Bei der Lehrtätigkeit ziehen sie mit der Schule durch die Tundra und kümmern sich um die Rentiere. Annas Wandergemeinschaft hat eine kleine Herde von 300 Tieren. Sie wurde mit Hilfe von mehreren Familien aufgebaut. Hirte Ivan kümmert sich nicht allein um sie. Die Lehrer Anna und Grigori Laptander helfen ihm. Sie fahren bald in die Tundra, um sich mit Rentierzüchtern zu treffen. Grigori lehrt die Kinder nicht nur Mathematik, sondern demonstriert auch einige der praktischen Fähigkeiten, die Nomaden brauchen. Das Wetter in den Bergen kann schnell umschlagen. Hier, nördlich des Polarkreises, können die Bedingungen extrem sein. Das Leben, das Lernen und sogar die Geburt sind oft intensive Erfahrungen. Natalia Fadea war Neonatologin beim Fliegenden Medizinischen Dienst, bekommt einen Notruf. Eine Mutter braucht dringend Behandlung nach dem Einsetzen verfrühter Wehen. Der Funkspruch beschreibt ihren Zustand als kritisch. Jeden Moment kann das nur 500 Gramm schwere Baby geboren werden. Natalia ist an diese extremen Bedingungen gewöhnt und hat sogar schon ein Baby an Bord des Hubschraubers entbunden. Sie weiß, dass sie ihre Patienten bei jedem Wetter erreichen muss. Sie weiß auch, dass ihr Job sehr riskant ist.
1: Wir sind an solche Situationen gewöhnt. Es spielt keine Rolle, ob es ein Wochenende oder ein Feiertag ist. Wir sind einfach froh, wenn Sie als zukünftige Rentierzüchter wieder in der Tundra sind. Wir machen uns Sorgen um Sie, um alle. Wir wollen, dass Sie alle sicher und gesund nach Hause kommen. Wie heißen Sie?
2: Galina.
1: Setzen Sie sich.
3: Ihr Urlaub hat gerade angefangen.
1: Vergessen Sie nicht, Ihre Sachen mitzunehmen. Können Sie mir helfen, sie zu heben?
3: Klar.
0: Alles ging gut. Die werdende Mutter wurde rechtzeitig ins Krankenhaus gebracht. Und dieses Flugzeug fliegt jeden Tag mehrere medizinische Einsätze. Es befördert schwangere Frauen zu Routineuntersuchungen und zur Entbindung ins Krankenhaus. Nachdem die Babys geboren und die Mütter genesen sind, kehren sie auf demselben Weg zurück. Mit dem Fliegenden Medizinischen Dienst.

0: Sergei Serioteto zieht mit seinem Team von einem Nomadencamp zum nächsten. 150 Kilometer müssen sie zurücklegen, wenn sie die Feierlichkeiten rechtzeitig erreichen wollen. Aber es gibt eine Überraschung. Ein Kitz hat sich von der Herde entfernt. Es ist müde und ängstlich zurückgeblieben und hat sich verirrt. Aber wegen eines einzigen Babys kann nicht die ganze Herde anhalten. Es wird spät und sie müssen noch ihre Zelte aufbauen. Männer, Frauen und Kinder spielen alle ihre Rolle und alle wissen Bescheid. Es ist schon fast dunkel, als sie fertig sind. Am Morgen machen sich Sergei und sein Enkel trotz des starken Windes auf die Suche nach dem entlaufenen Kitz. Sergei fährt vom Hauptweg ab, um nach frischen Spuren zu suchen, aber diese Suche kann lange dauern. Er beschließt, die Taktik zu ändern. Schließlich finden sie den Ausreißer. Das ängstliche Kitz ist alles andere als glücklich, nachdem es die Nacht allein verbracht hat. Es ist ängstlich. Als geborener Jäger weiß Arthur, dass es wichtig ist, das Tier nicht zu erschrecken. Der Opa schaut schweigend zu, ohne ein Wort der Kritik, wenn das Kind nicht trifft. Es scheint fast, als ob das Tier den Jungen absichtlich provoziert. Solche Fähigkeiten werden im Schulunterricht nie vermittelt. Geduld und Ausdauer führen immer zum Erfolg. Jetzt muss das junge Rentier gezähmt werden.
1: Wenn es hungrig ist, füttere ich es. Nach ein paar Wochen kommt es von ganz allein.
2: Hallo Jakov, hier sind die Koordinaten.
1: M 66 Grad. 11 Minuten.
2: 11 Minuten.
1: 25,5 Sekunden.
0: Veterinärtechniker Jakov Hudi stammt ebenfalls aus der Tundra.
3: Schau, da ist ein Rentier.
4: Ich sehe es, folge ihm, er zeigt uns den Weg zu Lev.
0: Nach dem Internat und der Landwirtschaftsakademie zog er ins Dorf. Aber manchmal bereut er es.
4: Ich lebe im Dorf in einer Wohnung. Aber manchmal wache ich am Wochenende auf und habe keine Lust, drinnen zu bleiben. Wenn ich nur einen Hof hätte. Ich bin an die Tundra gewöhnt, an die Freiheit und die Tiere. Ich bin da draußen aufgewachsen.
0: Er kümmert sich um verschiedene Rentiergruppen, um den Bestand zu erhalten. Jakov kennt Lev Serioteto schon lange. Und als er bei ihm vorbeikommt, beschließt er, nach den Rentieren zu sehen, die er ihm geliehen hat. Sie haben Jakov geholfen, die Teamrennen am letzten Rentierhirtentag zu gewinnen.
4: Jedes Mal, wenn ich in die Tundra zurückkehre, muss ich eins fangen. Es ist wie eine Sucht.
3: Hallo, wie geht's?
4: Ich kriege es. Guter Fang.
0: Sergei Serutetos Familie hat schon fast ihr Ziel erreicht, den Festtag der Rentierhirten. Die Nenzen achten nicht auf Uhren. Alles richtet sich nach der Sonne. Sie wachen bei Sonnenaufgang auf und gehen nach Sonnenuntergang zurück in die Zelte, um sich auszuruhen. Eines der jüngsten Enkelkinder von Sergei ist erst 9 Monate alt. Gekochter Fisch zum Abendessen, Moltebeeren in Zucker und natürlich das Hauptgericht für alle Nenzen, Scheiben von gefrorenem, rohem Rentierfleisch, kalt serviert. Igor ist erst 2 Jahre alt, aber seine Eltern brauchen sich keine Sorgen zu machen. Er kann gut allein essen. Ihr Sohn ist selbstständig.
5: Hallo.
0: Der Lebensstil von Sergei Seruteto hat sich in den letzten 20 Jahren kaum verändert. Er hat jetzt 12 Enkelkinder. Jahrelang war er Vater und jetzt ist er auch Großvater. Dieser Film über den Rentierzüchter Sergei Seruteto wurde 1993 gedreht.
4: Ich habe gerade meine Mutter gesehen. Sie hat immer versucht, Ordnung zu halten. Unsere Gruppe war groß, ungefähr 10 Zelte. Und sie sagte allen ganz ruhig, dass ein Nomadenzelt immer sauber sein muss.
2: Als das gedreht wurde, war ich bei der Armee.
1: Ich erkenne Onkel Alexei, Tante Olesya, meine Oma und meine Mutter.
0: Sergei Serutetos Familie schaffte es rechtzeitig zum Rentierfest. Hier gibt es immer etwas zu sehen. Bei diesen nationalen Wettbewerben können nur die Besten gewinnen. Jedes Jahr bringt seine neuen Gesichter und Helden hervor. Sergei Seruteto und sein Enkel Arthur feuern den Familienfreund Jakov und seine Rentiere an.
1: Komm schon!
0: Doch diesmal schafft Jakov leider nur den 3. Platz. Die ganze Familie versammelt sich zur Feier in einer normalen Wohnung, nicht im Zelt.
4: Das ist Valentina, unsere älteste Tochter. Olesya Soroteto, jetzt Salinda. Das ist mein Baby, Nesene. Sie ist mein größter Schatz.
0: Sie diskutieren das neueste, heiße Thema. Müssen sie die Kinder von der Familie trennen? Und hat die nomadische Erziehung eine Zukunft? Nach den Ferien müssen die Kinder zurück ins Internat.
6: Mein Kind kommt bald in die 1. Klasse. Deshalb bin ich nervös. In der Nomadenschule gibt es keine wirkliche Routine oder Disziplin. Aber hier haben sie einen täglichen Zeitplan. Frühstück, Mittagessen, Abendessen, Aufwachen und Schlafenszeit. Ihr wandert doch nicht jeden Tag. Warum setzt ihr die Kinder nicht manchmal in ein Zelt und unterrichtet sie dort?
4: Meine Enkelkinder sollen nicht draußen oder in einem kalten Zelt lernen.
6: Ich könnte mein Kind im Moment nirgendwo hinschicken. Ich meine, wenn ich in der Tundra leben würde.
0: So leben sie miteinander. 2 unterschiedliche Standpunkte, 2 Meinungen. Wie dieser traditionelle Wettkampf im Stockziehen. Am nächsten Tag schließt sich der Kreis. Sergei Seruteto und sein Sohn Lev erreichen das Lager und ziehen weiter in den Norden. Jetzt allein. Denn Danila und Arthur sind schon wieder im Internat.

0: 10 Parteien konkurrieren um die Gunst von mehr als 100 Millionen Wählern. Im Rennen um 450 Sitze. Wer wird scheitern? Und wer wird sich durchsetzen?
1: Eine perforierende Schusswunde. Ich tue alles dafür, dass die Menschen sicher sind und am Leben bleiben.
2: Zielen! 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
3: 2014 wurde ein Bus mit Flüchtlingen aus Gorlovka beschossen und brannte aus. Meine Kinder haben wie durch ein Wunder überlebt. Jeder an meiner Stelle hätte also wahrscheinlich dasselbe getan.
1: Schussposition einnehmen. Bereit zum Zielen? Los geht's! Mir macht das immer Spaß, denn jeder Schuss bringt uns dem Sieg näher. Auf geht's! Natürlich habe ich Angst, aber ich habe meine Entscheidung getroffen. Ich bin hier. Manchmal spielen meine Nerven verrückt. Ich möchte weinen, aber ich kann es nicht zeigen. Ich möchte, dass die Jungs mit guter Laune in die Schlacht ziehen. 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

0: In Cheboksary besuchten wir einen jungen Mann, der Wollschweine züchtet und sie zu Serrano-Schinken verarbeitet. Hört sich nicht sehr human an.
1: Hört sich aber lecker an. Natürlich wollten wir ihn und seinen Betrieb näher kennenlernen. Das war nicht einfach.
2: Hallo.
0: Hallo.
2: Ich bin Shenya.
0: Margarita.
1: Ilja.
2: Herzlich willkommen in Chuvashien auf der Chuvayevo Ranch in Shumikovo. Mein Bruder und ich betreiben diese Ranch seit 2019. Wir stehen noch ziemlich am Anfang, deswegen ist es im Winter noch nicht so einfach, hierher zu kommen.
0: Aber der Niva schafft das.
2: Ein Niva kommt überall durch.
1: Genau.
2: Ich möchte euch unsere besondere Schweinerasse zeigen.
0: Ja, man hat uns mit Wollschweinen hierher gelockt.
2: Hier, habt ihr schon einmal solche Schweine gesehen?
0: Nein.
1: Ich schon.
0: Wollschweine?
1: Ja, im Internet.
0: Ich habe solche Schweine noch nie gesehen, weder im Internet noch sonst wo. Wer bist du denn?
2: Sie haben alle Namen. Wie ihr seht, sind ihre Ohren gechippt. Sie heißen Mickey, Nicky, Piggy, Bonnie und Lissy.
1: Wie heißt das hier?
2: Ich denke, das ist...
1: Weißt du auch ohne Chip, wer wer ist?
2: Ohne Chip ist das wahrscheinlich Nicky.
0: Sie sagt aber nein.
2: Das gefährlichste Alpha-Weibchen ist das dunkelhaarige Schwein, Bonnie. Sie kommandiert hier alle herum. Das hier sind Mangalitsa-Schweine. Diese Schweinerasse wurde 1850 in Ungarn für Regionen und Länder mit kaltem Klima gezüchtet. Diese Schweine werden nicht in Schweineställen gehalten. Sie brauchen Freilandhaltung.
0: Auch bei minus 30 Grad?
2: Das mögen sie sogar.
1: Müssen sie im Sommer geschoren werden?
2: Nein, sie verlieren ihr Fell wie Hunde.
0: Sie leben also das ganze Jahr im Freien?
2: Das ganze Jahr lang.
0: Ohne Ställe?
2: Ich habe extra eine 16x16 Meter große Koppel gebaut, damit sie Auslauf haben. Wenn sie in einem kleinen Pferch liegen und schlafen würden, würden sie einfach nur fett werden. Durch Bewegung entstehen Fleischstreifen in ihrem Fettgewebe. Spanier stellen Serrano-Schinken jetzt übrigens auch aus ungarischen Mangalitsa-Schweinen her, weil ihr Schweinefleisch marmoriert ist.
0: Was ist marmoriertes Schweinefleisch?
1: Warum nennst du das Ranch?
0: Bleiben wir erstmal bei den Schweinen. Marmoriertes Rindfleisch kennt man ja, aber Schweinefleisch?
2: Wir alle kennen marmoriertes Rindfleisch, aber es gibt auch marmoriertes Schweinefleisch, marmoriertes Hammelfleisch und marmoriertes Ziegenfleisch.
1: Sind sie alle marmoriert?
2: Hier ist vor allem wichtig, dass man aus einem, grob gesagt, normalen asiatischen Schwein keine leckere Delikatesse machen kann. Unser Schweinefleisch ist auch aufgrund der Kälte marmoriert, denn wenn die Schweine frieren, wärmen sie sich durchs Fressen. Es bildet sich Fett. Wenn den Schweinen warm ist, wächst das Fleisch. Bei Kälte das Fett. So entstehen Streifen im Fleisch. Der Geschmack ist ganz anders. Vom Geschmack her unterscheidet sich ihr Fleisch stark vom herkömmlichen Schweinefleisch. Das wäre Nummer eins. Zweitens hat das Fleisch einen hohen Fettanteil und ist aufgrund der Streifen marmoriert. Und drittens hat ihr Fleisch einen niedrigeren Cholesteringehalt.
0: Es ist also auch noch gesünder.
2: Es ist ganz anderes Fleisch. In Russland züchten wir bei unserem Wetter oft nackte Schweine, die warme Ställe brauchen. Da muss man die Temperatur im Auge behalten. Hier baut man einfach eine Koppel. Die Schweine fressen Wiesenheu, Treber, Früchte und Gemüse. Diese Woche werden sie mit Korn gemästet. Diese 300 Kilogramm reichen ihnen für eine Woche. Dazu noch das Heu. Zum Schlafen haben sie sich eine Grube gebuddelt, wo sie dann wie Wildschweine eng umschlungen schlafen.
0: Die Haltung ist also recht günstig, oder?
2: Zum einen ist sie nicht sehr aufwendig.
1: Hört sich alles recht teuer an.
2: Ja, aber...
1: Nun, der Treber ist ja nicht umsonst.
2: Natürlich nicht.
0: In diesem Leben ist nichts umsonst.
2: Treber kostet weniger als Korn, weil das Rückstände nach der Bierproduktion sind.
0: Ach so.
2: Ja, schaut mal. Er ist so warm, dass da sogar Dampf aufsteigt.
0: Ich will nicht.
2: Er ist richtig warm.
0: Ja, wie kommt das?
2: Er ist noch frisch, direkt aus der Bierbrauerei. Das nennt man Biertreber. Damit werden wir sie jetzt füttern. Biertreber besteht aus den Rückständen von gemahlenem Malz und Gerste, die beim Brauen benutzt werden. Seht ihr? Sie lieben ihn.
0: Ja.
1: Sie werden danach aber keine Trinklieder grölen, oder?
0: Werden Sie dadurch betrunken? Ist das das Geheimnis eines leckeren Serrano-Schinkens? Übrigens, welche Importprodukte ersetzen wir hier?
2: Was Importsubstitution angeht, so teste ich diese Schweinerasse bereits seit einem Jahr. Vor einem Jahr habe ich diese Schweine aus einer anderen Region hierher nach Chuvashien gebracht. Bisher habe ich hier nur Weibchen. Bevor ich mich der Schweinezucht gewidmet habe, war ich vorher 20 Jahre lang in der Gastronomie tätig. Ich bin Koch von Beruf. Seit 2009 war ich Chefkoch. Dass ich mich auch noch mit der Schweinezucht beschäftige, liegt daran, dass seit Beginn des Embargos viele Delikatessen und Produkte nicht mehr verfügbar waren. Viele Käsesorten sind aus den Regalen verschwunden, aber mittlerweile gibt es hervorragende russische Käsespezialitäten.
0: Ja.
2: Weichkäse, Hartkäse, Halbhartkäse, deswegen lohnt es sich, seine eigene Produktion aufzubauen. Ich dachte mir also, ich sollte selbst versuchen, Schweine zu züchten und Delikatessen aus Schweinefleisch zuzubereiten.
0: Diese ganzen Sanktionen und Embargos führen also dazu, dass Leute anfangen, etwas Eigenes zu erschaffen.
2: Sie sind auf jeden Fall von Nutzen.
1: Aber nur, wenn man nicht faul ist.
0: Das versteht sich von selbst, wenn man die nötige Motivation hat.
2: Ja, außerdem suche ich mir Schweinerassen aus, die wenig Pflege brauchen.
1: Gehört euch der Abschnitt bis zur Straße?
2: Diese 1,5 Hektar gehören uns. Weitere 4,5 Hektar pachten wir. Dort am Abhang werden nubische Ziegen und Lakornschafe grasen, die hochwertiges, marmoriertes Fleisch geben werden. Dieses ganze Gehege wird umzäunt sein. Mein Ziel ist es, dafür zu sorgen, dass Touristen hierher kommen.
0: Wird es hier auch ein Hotel geben?
2: Hier am Abhang werden 5 Banya-Häuser stehen. Es wird ein separates Hotel geben.
1: Entschuldigung, darf ich kurz fragen, warum heißt das hier Ranch?
2: Warum Ranch und nicht Farm?
1: Nein, auch nicht Farm. Warum nicht Bauernhof?
0: Warum nicht Kolchose?
1: Nein, doch keine Kolchose.
2: Wahrscheinlich ist der Hauptgrund, dass sich Ranch cool anhört.
1: Das stimmt.
2: Außerdem kann eine Ranch mehrere Farmen, mehrere Grundstücke verschiedener Farmen mit einschließen. In unserer Familie hat es sich so ergeben, dass jeder sein eigenes Unternehmen hat, unter Name Ranch.
0: Umfasst alles?
2: Er vereint alles. Bei unseren Bemühungen werden wir auch vom Landwirtschaftsministerium unterstützt.
1: Genau, das wollte ich noch fragen.
0: Das sind wirklich ehrgeizige Projekte.
1: Ohne Staatshilfe wäre das schwer.
2: Ja, ohne staatliche Unterstützung wäre dieses Projekt sehr schwer zu stemmen. Unsere Finanzierung beziehen wir aus 3 Quellen. Eigenkapital, Investoren und Finanzhilfe. Wir planen 10 Jahre im Voraus. Unser Projekt hat also eine 10-jährige Laufzeit, während wir hier eine kleine eigenständige Ranch aufbauen wollen.
0: Merkt man, dass der Staat daran interessiert ist, euch zu unterstützen?
2: Es ist wirklich unfassbar, wie sehr der Staat dieses Jahr darauf versessen ist, uns Geld zu geben. Nehmt das Geld. Wir wollen euch unterstützen. Wir suchen solche Projekte wie das hier. Erzählt uns mehr davon. Hey, warum knabberst du mich an?
1: Das geht auch von der Administration aus, oder?
2: Die Administration der Republik Tschuwaschien und die Administration der Stadt kommen hierher zur Besichtigung. Es sind ja nur Schweine, was soll man da groß besichtigen? Aber sobald die hier sind, sagen sie, wow, solche Schweine haben wir noch nie gesehen. Ich würde vorschlagen, dass wir ein Stück weiterfahren zum Restaurant, wo wir all unsere Vlogs filmen. Dort können wir zum Mittagessen, den Schinken verkosten und uns weiter unterhalten.
1: Nichts wie hin.
0: Ja, ich bin schon am Verhungern.
1: Wir haben was Süßes im Auto.
0: Nein, ich will schon was Richtiges.
1: Schweinefleisch, wir kommen.
2: Aber bevor wir etwas essen können, müssen wir erst Ihnen etwas zu fressen geben.
0: Los, füttern wir Sie.
2: Die Fütterung ist eigentlich ziemlich einfach.
1: So, das war's. Sie sind satt.
2: Jetzt kommt der warme Brei.
1: Direkt auf den Rücken?
2: Damit ich mich nicht die ganze Zeit nur um sie kümmern muss, suche ich nach Futter, das nicht zerkleinert oder gekocht werden muss und von dem man ihnen direkt 300 Kilogramm in die Koppel werfen kann, ohne dass sie sich bis zum Umfallen vollfressen. Sie fressen etwas, bis sie satt sind und gehen schlafen. Wenn sie dann abends aufwachen, können sie den Rest fressen. Das hier reicht ihnen für eine Woche. Dazu noch das frische Wiesenheu mit Gräsern. Wir haben hier in Tschuwaschien eine hervorragende Mischung an verschiedenen Gräsern. Unsere Schweine fressen hier Heu. Habt ihr so etwas schon mal gesehen?
1: Du schmeißt den ganzen Ballen auf einmal rein?
2: Sie zerteilen ihn dann selbst, ja.
1: Richtige Wunderschweine.
0: Ja, echt. Wie oft siehst du nach ihnen?
2: Wir füttern sie einmal am Tag. Das heißt, wir kommen jeden Abend her. Entweder komme ich selbst oder mein Bruder oder einer unserer Helfer. Wir füttern sie einmal täglich.
1: Wieder direkt auf den Rücken. Margot, schau mal, wie das abläuft.
0: Das hier kann ich bestimmt hineinwerfen.
1: Wie kann man nur so ungeschickt sein?
0: Es ist hängen geblieben. Gleich klappt's.
2: Ich bin sogar auf ihnen geritten.
1: Das wollte ich noch fragen. Ich habe schon immer geträumt, mal Schweine zu reiten. Dürfen wir?
2: Klar.
0: Los, geh schon.
1: Ja, warum nicht? Einen Versuch ist das wert. Das sind immerhin Wollschweine. Das darf man sich nicht entgehen lassen.
2: Mich kennen Sie ja. So, man kann sich draufsetzen.
1: Los geht's. Soll ich jetzt bei dem haarlosen Schwein da versuchen? Komm her.
2: Das da nicht.

0: Schnitt.
1: Ich habe genug. Shenya, du bist wirklich ein Schweinereitprofi.
2: Ja.
1: Bei mir wollen sie nicht.
3: Meine Güte, Ilya.
1: Schimpf und Schande, oder was?
3: Ja.
1: Kann ich mal ein Schwein zureiten? Also, wollen wir? Gehen wir Prosciutto essen. Ich habe versucht, auf einem Schwein zu reiten, hatte aber keinen Erfolg.
3: Auf diesem Schwein?
1: Auf allen. Außerdem mit den schwarzen Ohren. Das ist deren Anführer und mit dem sollte man sich lieber nicht anlegen. Sonst macht er aus mir Prosciutto.
3: Was für Schweine sind das denn?
1: Das sind Wollschweine.
3: Nichts Besonderes, einfach nur Wollschweine.
1: Einfach haarige Schweine, die bei minus 50 Grad nicht frieren. Aber sonst, ja, nichts Besonderes. Wollschweine.
3: Ich möchte auch eine Ranch haben und hier Tourismus betreiben.
1: Cheboksari ist ein Ort, wo alle Träume wahr werden, Margo.
3: Merke ich schon.
1: Das ist der Jackpot. Mich, Schweine und eine Niva zusammen sieht man nicht alle Tage.

0: Man hat uns eingeladen, die bereits fertige Produktion in einem Restaurant in Cheboksary zu verkosten, wo Zhenya seine kulinarischen Träume wahr werden lässt. Oh. Es schmeckt jetzt schon gut.
1: Zhenya, wer bezahlt das alles?
2: Das geht alles aufs Haus.
1: Dann packt mir bitte eine Schweinekeule zum Mitnehmen ein.
0: Also erzähl mal, was hat es damit auf sich?
2: Wir haben die Schweine ja schon gesehen.
1: Das ist alkoholfreies Bier, oder?
2: Ja, es ist alkoholfrei. Wir waren auf der Farm, haben die Mangalitsa-Schweine gesehen, die marmoriertes Fleisch geben. Und nach einjähriger Reifezeit in einer speziellen Halle ist der Schinken fertig. Zuerst wird das Fleisch gepökelt, dann kommt es in eine Reifehalle. Am Ende wird daraus ein gereifter und luftgetrockneter Schinken.
1: Ist das wirklich eure erste Schweinekeule?
2: Das ist die erste Charge, aber die zweite Schweinekeule. Ihr seid die Ersten, die mal Prosciutto probieren dürfen.
0: Ist es wegen dieser Streifen marmoriert?
2: Man kann hier in der Mitte die Fettschicht sehen. Bei dieser Schweinerasse ist der Speck besonders wichtig, weil das Speckschweine sind. Ihr Speck ist deswegen besonders lecker. Probieren wir?
0: Ja, mit den Händen?
2: Ja.
1: Was machen denn die Gabeln hier?
2: Spürt ihr das Aroma, das vom Schinken ausgeht?
0: Sehr lecker.
2: Er schmilzt praktisch im Mund, oder?
0: Ja.
2: Er lässt sich leicht zerreißen und schmilzt regelrecht im Mund. Ein perfektes Beispiel für Importsubstitution. Italienischer Prosciutto in Tschuwaschien.
0: Es ist kein bisschen schlechter als das Original.
2: Danke.
0: Ich würde sogar sagen, besser.
2: Interessant ist hier der Vergleich mit Serrano-Schinken. Warum ist Prosciutto kein Serrano-Schinken? Weil der nämlich aus alten Schweinen hergestellt wird. Deswegen sieht man immer diese gigantischen Schweinekeulen.
1: Aus alten Schweinen?
2: Aus alten, also aus erwachsenen Schweinen.
0: Unsere Schweine sind jung, wenn ich bitten darf.
2: Prosciutto wird aus jungen Schweinen hergestellt, solange das Fleisch noch marmoriert ist. Nach einem oder anderthalb Jahren verschwindet die Marmorierung. Die Herstellung von Prosciutto nach italienischer Art ist insofern weniger aufwendig, dass man ihn mit einer Aufschnittmaschine schneiden kann. Ich richte mich danach, was einfacher ist. Prosciutto ist zwar alles andere als einfach zu machen, aber trotzdem nicht so aufwendig wie Serrano-Schinken, was das Servieren angeht. Denn man braucht extra jemanden, der den Schinken serviert. Prosciutto ist auch einfacher, was das Aufschneiden, die Aufbewahrung und das Verpacken angeht, weil ich das Fleisch vakuumverpackt in Scheiben verkaufen kann.
1: Kaum jemand kauft ja direkt 5 Kilogramm ein.
2: Natürlich nicht.
0: Wo wird das denn verkauft?
2: Da werde ich später über meine eigene Webseite verkaufen, die ich gerade aufbaue. Dort wird man Prosciutto kaufen, der sich zum Transport eignet. Das wird also ein gastronomisches Souvenir sein, das man kaufen und nach Hause mitnehmen kann.
0: Wird man das auch aus Moskau bestellen können?
2: Ja, kein Problem.
0: Das ist sehr wichtig.
2: Wichtiger ist hier vor allem, dass die einzigen Zutaten hier Fleisch und Salz sind, sonst nichts. Die Idee ist hier, den Geschmack des salzigen Fleisches zu kosten und ihn dann mit einer süßen Frucht zu kontrastieren und zu unterstreichen. Deswegen wird Prosciutto mit Früchten serviert. Beim Serrano-Schinken ist das nicht der Fall.
0: Die Besonderheit unseres russischen Prosciutto ist also dieser Speck, der entsteht, wenn die Schweine frieren?
2: Ja.
0: Ist das dieser Speck hier?
2: Ja. Als das Embargo verhängt wurde und keine bezahlbaren Delikatessen mehr geliefert wurden, habe ich beschlossen, mir meine eigenen Delikatessen zu machen.
0: Das klappt bei dir hervorragend.
2: Danke.
1: Zhenya, auf den Erfolg deines Unternehmens.
0: Und auf die ungarischen russischen Schweine.
1: Und auf weitere ehrgeizige Projekte.
2: Vielen Dank.

0: Da sich der Tag schon dem Ende zuneigte und wir keine besonderen Pläne für den Abend hatten, hat man uns eine weitere Attraktion angeboten. Einen angenehmen, gesunden und vor allem sehr russischen Zeitvertrieb. Man hat uns in die Banja eingeladen. Und so eine Einladung kann man nur schwer ausschlagen, was wir sowieso nicht vorhatten.
1: Margot, wir fahren diesem Auto hinterher, in dem Shenya sitzt. Und wohin fährt er uns?
0: Er fährt uns zur Banja.
1: Absolut richtig.
0: Aber es ist nicht nur eine Banja, sondern...
1: Unser Dampfbad wird ein Super-Mega-Champion des Banja-Sports organisieren. Ist das richtig so?
0: Banja-Kunst heißt das.
1: Der Champion der Banja-Kunst. So richtig?
0: Der russische Champion des Banja-Handwerks 2021.
1: Verstehe. Ich frage mich, was es da für Kriterien gibt. Wer es am längsten in der Banja aushält? Oder wer die größten Birkenrute hat? Keine Ahnung. Aber es sieht so aus, als würden wir das gleich herausfinden. Riechst du das Dampfbad schon?
0: Ja.
1: Wir sind da.
0: Wie das alles duftet.

0: Margot, wie fühlst du dich?
1: Gut. Oh Gott.
0: Bist du jetzt wie neu geboren?
1: Ja, aber noch nicht geboren, irgendwo dazwischen.
0: Ich gehe als Nächster.
1: Ich kann gerade nicht sprechen.
0: Na dann, viel Spaß.

0: Nachdem wir uns in La Baña erholt und frische Kräfte getankt hatten, fuhren wir am nächsten Tag weiter. Unser Weg führte uns in die schöne Stadt Chistopol, wo sich die Uhrenfabrik Vostok befindet. Genau das war unser nächstes Ziel. Die Geschichte der Uhrenherstellung in Chistopol beginnt im Herbst 1941, als die Evakuierung der Moskauer Uhrenfabrik nach Chistopol angeordnet wurde. Im Winter 1942 laufen die ersten speziell für die Front hergestellten Produkte vom Band. Und bereits im Februar 1943 gehen in der Fabrik die ersten Männerarmbanduhren der Sowjetunion in Serie.
1: Soll ich das öffnen oder sollte man sie zuerst kaufen? Heute ist Vostok die einzige Uhrenfabrik in Russland, bei der die Herstellung von Uhrwerken und mechanischen Armbanduhren auf dem Prinzip der Kreislaufwirtschaft beruht. Die Uhren von Vostok sind nicht nur im Weltall gewesen, sondern wurden auch in der Tiefsee erprobt, wo sie bei starken Druck- und Temperaturveränderungen zum Einsatz kommen. Die Uhren halten allen Belastungen stand und zeigen stets die richtige Zeit an. Allen Widerständen zum Trotz.
0: Das ist eine wirklich luxuriöse Uhr. Man hat mir gesagt, sie kostet 8 oder 9.000 Rubel.
1: Ja.
0: Aber das Design ist nichts für mich. Und die hier, das ist ein ähnliches Modell.
1: Also, wenn du dir dazu noch eine Goldkette kaufst.
0: Die hier ist echt schön.
1: Schau mal, auf dieser Uhr steht Vostok 67. Man hat mir gesagt, sie wurde als Jubiläumsuhr herausgegeben, weil da die Marke Vostok ihren Anfang nahm.
0: Die hier ist auch richtig schick.
1: Ja, wirklich schick. Die gehört zu einer exklusiven Serie.
0: Echt klasse, aber dir steht sie leider nicht.
1: Eine Spezialserie.
0: Ja, aber dir steht sie nicht.
1: Wollen wir falschen gehen?
0: Okay, welche willst du? Ich nehme diese hier.
1: Ich nehme die beiden hier.
0: Willst du falschen?
1: Ich will's probieren.
0: Okay, falschen wir mit dem Generaldirektor. Herr Kratschow, Vostok gibt es seit 1942. Was ist in dieser Zeit passiert? Welche Produktionsserien hat es gegeben und welche Bestseller haben Sie heute?
2: 1943 begann die Entwicklung und Produktion der legendären Kirovsk-Uhren K43. Das war die Geburtsstunde der Uhrenfabrik in Chistopol. Seitdem wurden sehr viele verschiedene Modelle entwickelt. 1952 wurden die ersten Präzisionsuhren Modell Karma hergestellt, die sogar bei der Ausstellung in Leipzig vorgestellt wurden. 1957 wurden die Modelle Saturn, Kosmos, Mir und Wollner entwickelt. Die erste Vostok-Uhr wurde auch zu der Zeit angefertigt. Sie hatte Kaliber 28, also K28. Die Geschichte der Marke Kommandirski nimmt im Jahr 1965 ihren Anfang, als auf Bestellung des Verteidigungsministeriums die ersten Kommandirski-Armbanduhren entworfen und produziert worden sind.
0: Aber heute werden sie nicht nur vom Verteidigungsministerium benutzt, richtig?
2: Heute ist das eine ganz gewöhnliche Marke, die von jedem erworben werden kann.
1: Apropos Marken. Der Markt ist ja übersättigt. Wie geht ihr damit um? Obwohl ausländische Marken Russland verlassen, bleibt der Markt trotzdem übersättigt. Sogar was russische Marken angeht. Aber trotzdem schafft es eure Fabrik, ihre Kundschaft zu erhalten und leistet wirklich hervorragende Arbeit.
2: Ich würde sagen, das ist eine Frage des Preis-Leistungs-Verhältnisses. Die Menschen, die unsere Uhren lieben, tun das aber nicht nur wegen des Preises, sondern auch wegen ihrer Geschichte. Wir sind die einzigen, die in Russland mechanische Uhren produzieren. Ein besonderes Merkmal der Effektivität unserer Produktion ist dabei die Kreislaufwirtschaft.
0: Das hier ist der erste Abschnitt der Produktionsphase. Was genau passiert hier?
3: Das ist die Aufbearbeitungsabteilung. Das ganze Metall, das in die Fabrik geliefert wird, kommt hier an und wird geschnitten, bearbeitet und geschleift, sodass es in unseren Werkstätten verarbeitet werden kann.
0: Was sind das für Geräte? Wir haben Schilder gesehen, auf denen steht, dass sie in Deutschland hergestellt wurden, und zwar in der DDR.
3: Ja, das sind unsere Pressen, mit denen wir Rohlinge für unsere Werkstätten und Brücken herstellen. Damit werden auch Zifferblätter und Scheiben gepresst.
0: Die Werkzeugmaschinen kommen also aus Deutschland. Wie lange sind sie schon in Betrieb?
3: Die Geräte?
0: Ja.
3: Praktisch seit 1942.
0: Wahnsinn. Bei den Geräten gibt es also bisher keine Probleme mit Importsubstitution. Sie werden auch die nächsten 200 Jahre

0: Das Schild ist noch dran, ja.
1: Wichtig ist noch zu sagen, dass das Uhren aus russischer Produktion sind und alle Bauteile zu 100% in Tschistopol hergestellt werden.
2: Das haben wir gesehen. Uns hat überrascht, dass ihr auch ziemlich viel exportiert habt, also dass der Export auch ganz gut lief.
1: Wir hatten gute Handelsbeziehungen mit Deutschland und Polen. Wir unterhielten lange und produktive Handelsbeziehungen zu Deutschland. Unsere Uhren wurden und werden auch jetzt dort verkauft. Ich denke, jetzt gibt es da eine gewisse rückläufige Tendenz.
3: Das Preis-Leistungs-Verhältnis funktioniert hier und dort?
1: Ich denke, dass man in der Europäischen Union keine mechanischen Uhren für den Preis, für den wir sie anbieten, finden kann. Niemand kann dort bei unserer Qualität preislich mit den Uhren von Vostok mithalten.
2: Wie hat sich der Binnenmarkt im letzten Jahr entwickelt?
1: Wir haben eine bestimmte Produktionsmenge festgelegt und die Produktionsgeschwindigkeit stabilisiert, so dass wir mit der Anzahl an Uhren, die wir zurzeit herstellen, zufrieden sein können. Wir halten also ein gewisses Nachfrageniveau aufrecht.
3: Wie ist die Situation bei der Beschaffung von Einzelteilen?
1: Alle Bauteile und alle Mechanismen kommen zu 100% aus russischer Produktion. Sie werden also alle vor Ort hergestellt.
2: Die Mechanik ist also komplett russisch. Aber wie sieht es mit dem Glas und dem Armband aus?
1: Wenn wir uns jetzt unser gesamtes Produktsortiment anschauen, so sind vielleicht beim äußeren Design von 1 oder 1,5% der teuren Produkte Komponenten verbaut, die wir in einer solchen Qualität nicht selbst produzieren können und daher bestellen müssen.
3: Wurden wir gerade entstaubt, oder?
0: Der Staub wird eingesaugt.
3: Oder wird der Staub nur aufgewirbelt und fällt wieder runter?
0: Nein, der Staub wird weggeblasen und eingesaugt. Wir befinden uns in der Montageabteilung. Hier findet die Endmontage statt, bei der alle Bauteile zusammengebaut werden. Am Ende der Produktionskette bekommen wir dann eine fertige Uhr.
2: Warum sind wir so angezogen?
0: Hier gelten Hygienemaßnahmen wie im OP.

0: Die Geschichte der Uhrenfabrik von Czistopol ist die Geschichte unseres ganzen Teams. Es ist wichtig, das zu verstehen. Es ist die Geschichte der vergangenen Generation und der heutigen Generation. Bei öffentlichen Auftritten betone ich immer, dass wir unserer Belegschaft, den Menschen, die hier arbeiten, unendlich dankbar sein müssen. Wichtig sind die Menschen, wichtig sind die Bürger Russlands, die uns mit Leib und Seele unterstützen. Ich selbst bin nur ein kleiner Teil des großen Ganzen.
1: Sie sind nur ein kleines Rädchen im Getriebe.
0: Ja, genau. Klasse. Wichtig sind die Menschen. Gemeinsam schaffen wir alles.
2: Was ist das denn? Sind das schon wieder Geschenke?
0: 4 Sorten Fisch aus der Kama.
3: Hier sind Süßigkeiten und Kasilikwurst.
1: Ist das alles für uns?
3: Ja, alles für euch.
1: Ihr bringt uns in Verlegenheit.
2: Das sieht richtig gut aus. Ilja, womit haben wir das verdient?
1: Keine Ahnung, womit wir solche Geschenke verdient haben. Vielen, vielen Dank.
2: Danke. Das ist alles meins.

0: Es heißt, die Eisinsel sei voller Geheimnisse und Rätsel. Alle, die versucht haben, diese Rätsel zu lösen, seien verschwunden. Als ich das erfahren habe, war es bereits zu spät, umzukehren.
1: Die Amerikaner haben Angst. Nicht nur Trump. Es wäre besser, Grönland jetzt von Dänemark wegzunehmen.
2: Du spürst diese Macht, die sich anschleicht. All diese Gletscher, diese Eisberge. Wie ein großer Eisbrocken abbricht.
3: Man hat sie nicht nach ihrer Meinung gefragt. Deswegen sind die Grönländer der Ansicht, dass die USA sie missachten.
4: Nehmen Sie an, dass es zu einer Art militärischer Konfrontation innerhalb der NATO kommen könnte, zum Beispiel zwischen Dänemark und den USA.
5: Wissen Sie, ich vermute es.
6: Wir sind hier, um die Unterstützung des amerikanischen Volkes auszudrücken. Die freie Welt ist an eurer Seite. Amerika ist an eurer Seite.

0: Seite. Ich bin an eurer Seite. Morgen marschieren wir gemeinsam voraus. Wenn das unseren Tod bedeutet, so werden wir diesen Preis zahlen.
1: Im Mai 2014 war es noch unvorstellbar, dass die ukrainische Luftwaffe Städte bombardieren könnte.
2: Hat er etwa geschossen? Bastard.
3: Sie sagen, dass hier nur Terroristen sind. Was für Terroristen?

0: Was wurde ihm injiziert?
1: Dreifachpräparat.
0: Das war's?
1: Ja.
0: Okay, verstanden. Los geht's. Dima, Licht. Eine perforierende Schusswunde. Ich schätze, sie kamen raus und ein Scharfschütze hat sie erwischt. Wir haben gewartet. Die Jungs haben sie zu uns gebracht.
1: Es ist eine Minenexplosion.
0: Nein, eine Schusswunde. Ich tue alles dafür, dass die Menschen sicher sind und am Leben bleiben und dass ihnen rechtzeitig und qualifiziert geholfen wird, damit es keine Verluste gibt. Ich fahre gern schnell, damit ich sehr schnell an verschiedenen Orten sein kann. Sie haben mir den Spitznamen Libelle gegeben. So fing es an und so werde ich seit 2014 genannt. Die Leute wissen gar nicht, wie ich wirklich heiße. Alle kennen mich nur unter dem Namen Libelle. Ich wurde eingezogen und bin jetzt Sanitätsoffizier des Bataillons. Ich bin Oberst im Sanitätsdienst.
2: Stören Ihre Nägel nicht bei der Arbeit?
0: Ja, sehr. Sie sind sehr lästig, aber ich habe keine Zeit, mich um sie zu kümmern.
3: Sie hat auch Angst, Urlaub zu nehmen. Sie kann die Jungs nicht im Stich lassen.
0: Erstens habe ich in den letzten 6 Monaten seit März keinen einzigen Tag Urlaub genommen. Wenn ich nach Hause fahre, dann nur, um ein Bad zu nehmen, solange Wasser da ist. Wasser ist ein Problem in Donetsk. Ich bin fast die ganze Zeit hier.
2: Mussten Sie schon einmal schießen?
0: Ja, aber ich mache mir wirklich nichts aus Schusswaffen. Denn ich habe im Laufe der Jahre zu viele Wunden gesehen. Ich weiß nicht einmal, ob ich einen Menschen erschießen könnte. Ich müsste es tun, um mein Leben zu schützen. Vielleicht gibt es auf der anderen Seite Wehrpflichtige, genau wie unsere Jungs, die ein friedliches Leben führen. Die regulären Truppen haben eine ganz andere Ideologie als wir. Ich kann sie wirklich nicht verstehen.
3: Und dann fiel ich hin. Ich konnte nicht mehr aufstehen und er schoss weiter. Meine Haare und meine Kleider brannten.
0: Wir bringen sie jetzt ins Krankenhaus. Es gab eine Situation, in der wir halfen. Eine Frau, eine Veteranin des großen Vaterländischen Krieges, von der ukrainischen Seite zu retten. Wir halfen Verwandten, sie nach Donetsk zu bringen. Ich sah, wie diese Frau zusammengeschlagen wurde. Und danach glaubte ich, dass wir für die richtige Sache kämpfen. Wir alle waren einmal Teil eines einzigen Landes, der Ukraine. Wie konnte es so weit kommen?
2: Die Frontlinie ist hier, oder?
0: Ja. Es wird ununterbrochen geschossen. Am schlimmsten ist es, wenn Granaten an uns vorbei in Richtung Stadt fliegen. Das ist beängstigend. Wir hören, wie die Granaten einfach an uns vorbeifliegen und auf die Stadt zusteuern. Offen gesagt, weil wir wissen, dass sie irgendwo in der Stadt einschlagen werden. Passt auf. Seht euch diesen Krater an. Hallo nochmal. Zeig uns dein Bein.
1: Na los, komm schon.
0: Was? Ich werde dich nicht mitnehmen. Ich will nur nachsehen. Komm her. Ich weiß, dass du nicht gehen willst. Komm schon. Zeig mir dein Bein. Armes kleines Bein. Tut es weh?
1: Er bekommt Schmerzmittel.
0: Lass uns noch ein Röntgenbild machen. Weil es mir nicht gefällt, es ist auf dieser Seite zu geschwollen. Der Bluterguss ist ziemlich stark. Können wir das machen? Ich bring dich zurück.
4: Das heilt schon wieder.
0: Du glaubst also, dass es heilen wird? Was für ein süßer kleiner Kerl. Soll ich mir dich auch mal ansehen? Also, gehen wir? Wir gehen rüber zu den Jungs und sind gleich wieder da. Manchmal kann man sie nicht zum Gehen überreden. Man kann sie nicht dazu zwingen, ins Krankenhaus zu gehen. Wie geht es Ihnen?
5: Sind im Dienst.
0: Wo ist Ihr Verbandskasten?
5: Hier.
0: Zeigen Sie ihn mir.
5: Da ist alles drin.
0: Zeigen Sie mal, was Sie haben. Es ist alles da. Gut, Verbände, Aderpressen, alles. Sobald er 18 wurde, zog mein Sohn in den Krieg. Zuerst war ich hysterisch, aber dann wurde mir klar, dass ich meinen Sohn gut erzogen hatte. Er wird zu einem Mann, der dieses Wortes würdig ist. Ein Mann muss in allen Dingen ein Mann sein und er muss die Entscheidungen für sich selbst treffen. Er hat gekämpft und wurde verwundet. Ich kann gar nicht beschreiben, wie ich mich fühlte. Ich war in Panik. Sie sagten, er sei verwundet. Das war's. Unsere Traumatologen und Chirurgen, ich bin ihnen sehr dankbar, haben sein Bein gerettet. Jetzt steht er vor seiner 5. Operation. Nun, das ist seine Entscheidung. Sie brauchen ein paar Knöchelschuhe, um das Gelenk zu stützen. Dieses Teil hält das Gelenk, damit es sich nicht bewegt.
4: Habe ich.
0: Damit Sie sich den Knöchel nicht verstauchen. Kann ich darüber gehen?
4: Nein.
0: Gibt es da Minen?
4: Ja.
0: Gehen wir.
4: PALRs, los, los.
0: Wir verschwinden. Wenn ich das wüsste. Kommt schon, gehen wir.

0: Jetzt können wir durchatmen. Schöner Spaziergang. Draußen an der frischen Luft. Im Nachhinein machen einem die Situationen, aus denen wir entkommen sind, Angst. Da ist ein Fahrer mit einem großen F. Wir sind in seiner kleinen Kiste schon so oft nur knapp entkommen. Er führt auch Evakuierungen durch. Wir kommen an einem Ort an und ich bleibe beim Auto. Er rennt los, um bei der Evakuierung zu helfen. Wir hatten Angst, dass sie uns entdeckt haben. Und dass sie uns beschießen, weil wir dort waren. Aber sie sagen, das sei nicht der Fall gewesen. Gott sei Dank. Sonst wären sie schwer beschossen worden. Aber so ist es in Ordnung. Trotzdem versuchen wir, auf Reisen unauffällig zu bleiben, um nicht zu verraten, wo die Jungs eingesetzt sind. Es war ein richtiger weißer Krankenwagen mit roten Streifen, wie man ihn in der Stadt herumfahren sieht. Aber stellen Sie sich vor, was passieren würde, wenn Sie in einem weißen Krankenwagen mit roten Streifen unterwegs wären.
1: Er wäre ein Angriffsziel?
0: Ja, ein echtes Angriffsziel. Deshalb wurde der Wagen grün umlackiert, um die roten Buchstaben zu verdecken. Sehen Sie, hier steht sogar 103. Das wurde auch übermalt, weil grün eine sicherere Farbe ist. Das ist das Ergebnis unserer Reisen an verschiedene Orte. Hier oben wurde er durch Schrapnell beschädigt. Die Fenster sind schon lange weg. Und hier ist das Rad, das wir von dort mitgebracht haben. Wir haben damit eine lange Reise gemacht.
2: Das war eine Schmetterlingsmine.
0: Wir wurden beschossen. Sie lockten uns an, warteten, bis wir weg waren und fingen dann an, auf uns zu schießen.
1: Wissen Sie noch, es war gegen die Regeln, auf Krankenwagen zu schießen?
0: Ja, während einer Evakuierung. Diesen Leuten ist nichts heilig.
1: Das ist jetzt ein anderer Krieg.
0: Ja, ganz und gar.
1: Warum sind Sie in den Krieg gezogen, an die Front? Dort sind so viele Männer.
3: 2014 gerieten meine kleinen Kinder unter Beschuss. Damals waren sie noch Babys. Meine Mutter wollte sie nach Russland bringen. 2014 wurde ein Bus mit Flüchtlingen aus Gorlovka beschossen und brannte aus. Meine Kinder haben wie durch ein Wunder überlebt. Jeder an meiner Stelle hätte also wahrscheinlich dasselbe getan. Ich befehlige den zweiten Schützenzug, die zweite Batterie. Ich bin jetzt 39 Jahre alt. Ich wurde in Solnitschnoe verwundet.
1: Nika, welche Konfektionsgröße haben Sie?
3: 42, etwa 1,64 Meter groß.
1: Woher haben Sie diese kleine Arbeitskleidung?
3: Ich nähe es enge. Ich versuche es immer, die kleinste Größe zu finden.
1: Ist die Uniform ein Problem?
3: Nein. Nach 8 Jahren weiß ich schon, was ich tun muss. Die Offiziere unserer Batterie leben hier.
1: Sie wohnen also mit Männern zusammen? Warum?
3: Es ist nun mal so. Unsere Batterie ist hier im zweiten Stock und die Offiziere müssen in der Nähe ihrer Batterie wohnen. Also,
1: wie ist es, mit Männern ein Zimmer zu teilen? Ist das in Ordnung?
3: Wir haben uns überall ein Quartier geteilt. Es ist in Ordnung. Wenn du dich umziehen musst, gehen die Jungs raus. Keine große Sache. Entschuldigen Sie mich. Ich kann jetzt nicht reden.
1: Sie haben diesen Klingelton auf Ihrem Handy. Warum?
3: Als ich verwundet wurde und wieder zu mir kam, wollte ich meine Mutter anrufen und mit meiner Familie sprechen. Ich denke, deshalb habe ich ihn. Ich habe ein Auto, sehen Sie? Da ist mein Fahrer und Helfer. Ich danke meinem Kommandeur, dass ich ihn habe. Er hilft mir und fährt mich herum. Da mein Job ist, am Morgen sammle ich die Berichte ein und gebe sie ab. Los geht's. Am Anfang war ich eine Freiwillige. Ich trat der Kompanie als Sanitäter bei. Dann wurde ich Kommandant einer Straßensperre. Als das Korps gebildet wurde, trat ich als motorisierter Schützenzugführer ein. Nach der Kesselschlacht von Debaltseve beschlossen mein Mann und ich, in Donetsk zu bleiben. Ich bin Aserbaidschanerin und mein Mann stammt aus Donetsk. Er kämpft jetzt auch. Er ist Offizier in der 5. Brigade. Er ist auch ein Artillerist draußen im Feld.
1: Wie wurden Sie verwundet?
3: Wir rückten in einer Kolonne mit dem 2. motorisierten Schützenbataillon aus. Unsere Batterie sollte den 2. MSB decken. Die Sonne war gerade aufgegangen. Wir fuhren nach Solnechnohe und bekamen einen Rundum-Verteidigungsbefehl. Wir stellten fest, dass wir umzingelt waren. Wir waren in einen Hinterhalt geraten. Von überall her wurden wir beschossen. Als ich getroffen wurde, übernahm mein stellvertretender Zugführer, Deckname Rat, das Kommando. Ich war vorerst außer Gefecht gesetzt. Ich brauche eine Hüftprothese, aber ich gehe, solange ich kann. Und so Gott will. Das werde ich auch weiterhin tun. Wenn ich es nicht mehr kann, werde ich eine Operation in Betracht ziehen. Um ehrlich zu sein, ich möchte nicht zum Invaliden werden. Ich will es wirklich nicht. Ich weiß sehr wohl, dass ich hier nützlich sein kann.
4: Эти русские мальчики не меняются. 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
5: Wenn man ununterbrochen arbeitet, spielt es keine Rolle, welche Qualifikationen man hat. Die Leute werden sowieso müde. Minenexplosionstraumata sind vorherrschend.
6: Man hat uns sozusagen gezielt mit Mörsergranaten beschossen. Ich wurde dabei leicht an den Beinen getroffen.
5: Die Einstellung der Bewohner zu uns ist im Prinzip positiv. Wir haben keine Feindseligkeiten im Umgang mit ihnen festgestellt.
7: Ich danke Ihnen allen. Auf Wiedersehen.
5: Ein Menschenleben ist ohnehin unbezahlbar. Deshalb behandeln wir, wenn wir arbeiten und zu helfen versuchen, jeden Patienten individuell. Wir setzen unser Wissen ein, um Leben zu retten.
8: Der bedeutendste Gerichtsprozess der Weltgeschichte. Die Strafverfolgung der Kriegsverbrecher des Dritten Reiches. Die sowjetische Anklage verfügt über umfangreiches Beweismaterial, das dem Gericht vorgelegt wird. Innerhalb von 10 Monaten wurden genügend Beweise gesammelt, sodass heute, 80 Jahre später, niemand mehr daran zweifeln kann, dass Faschismus und Nationalsozialismus das größte Übel sind, das der menschliche Geist hervorbringen konnte. Die Hauptanklagepunkte lauteten Verbrechen gegen den Frieden, Verbrechen gegen die Menschlichkeit und Kriegsverbrechen.
9: Der Begriff Völkermord wurde nicht in das Urteil des Nürnberger Tribunals aufgenommen.
10: Im Rechtsspruch der Nürnberger Prozesse wird jedoch anerkannt, dass es einen Plan gab, die besetzten Gebiete der Sowjetunion von ihrer ursprünglichen Bevölkerung zu säubern, um sie anschließend durch Deutsche zu kolonisieren.
11: Der große Vaterländische Krieg war in der Tat ein Krieg, in dem die physische Vernichtung der Völker der UdSSR auf dem Spiel stand.
3: Ich träume manchmal vom Krieg, aber sonst nichts. Manchmal nehme ich im Traum eine Gefechtsposition ein.
12: Du bist doch eine Artilleristin. Nach links, nach rechts.
3: Du meinst links und rechts? Das ist bei der Artillerie anders.
12: Lassen Sie mich Ihnen helfen. Langsam, langsam, langsam, langsam, langsam.
3: Danke. Kleiner, komm her, mein Junge.
13: Guten Abend.
3: Hallo, wie geht es dir?
13: Gut.
3: Mansur, wohin jetzt?
12: Die Halde entlang, dann nach links. Ich habe doch gesagt, dass uns hier oben niemand ausräuchern kann.
3: Sehr schlau, gut gemacht. Warum gehe ich nicht mit dir mit, Mansur? Weg von der Schreibtischarbeit. Ich vermisse das hier. Ich will zurück. Ich weiß, dass ich es nicht kann. Aber ich vermisse das hier, weil ich all die Jahre, hauptsächlich Feuerstellungen bezogen habe und nicht auf dem Stützpunkt war.
1: Werden Sie als Kommandant zurückkehren?
3: Ich will es unbedingt. Ich weiß nicht, ob meine Gesundheit es zulässt, aber ich möchte es.
13: Ich bleibe in der Nähe des Funkgerätes.
3: Was soll ich sagen? Gute Arbeit.
13: Es ist aber ein ziemliches Chaos hier.
3: Du solltest das Ding mit Plastik abdecken, damit der Wind draußen bleibt. Brauchst du einen Schlafsack? Wenn ja, bringe ich einen mit.
13: Nein, ich habe einen. Eigentlich sogar zwei.
3: Wir befinden uns jetzt an unserem Batteriekommandoposten. Hier machen wir unsere Berechnungen für den Abschuss. Das ist unser Vermessungsoffizier Stas, der die Berechnungen durchführt.
12: Stas, wo ist dein Helm?
3: Sein Deckname ist Philosoph.
13: Mein Helm ist weggelaufen.
3: Die Positionen wechseln ständig. Wenn ich mich recht erinnere, bleiben wir höchstens 2 Tage an einem Ort. Ich habe schon in einem Panzer und auf einer Matte geschlafen. Das ist natürlich hart, auch für die Jungs. Wir werden jetzt aus einer Entfernung von 14 Kilometern feuern. Sie könnten uns entdecken und zurückschießen. Ich habe in Popasnaya gesehen, wie die Jungs unter Gegenfeuer arbeiteten. Sie machen das großartig. Sie sind abgehärtet, machen ihre Sache gut. Sie haben Schützengräben ausgehoben und Unterstände gebaut.
13: Zigeuner, hörst du mich? Ende.
14: Laut und deutlich, Ende.
3: Ziel 1151.
14: Verstanden, hochexplosiver Splitter.
13: Gesichert und geladen. Ziel 1151, Elevation 469. Elevation 469.
15: Elevation 469.
14: Elevation 469. Gesichert und geladen.
15: Zielen!
14: Feuer!

0: Hier geht es mir besser. In den 6,5 Jahren sind einige der Jungs wie eine Familie für mich geworden. Zigeuner, du hast abgenommen.
1: Ja, natürlich.
0: Warum haben Sie nicht abgenommen? Wer ist denn das? Mein Gott, Shenya, ich habe dich gar nicht erkannt.
2: Es geht nicht um Muskeln, sondern um den Charakter. Manche Männer haben einen, andere nicht. Zufällig hat sie einen und übt einen Männerberuf aus und schafft es, die Arbeit zu erledigen. Wer keinen hat, kann es nicht tun. Ohne Führungsstärke kann man keine Einheit führen. Wie ein General einmal zu einem Kommandeur sagte: Denken Sie daran, Herr Oberst, schlappschwänzig schafft man es nicht.
0: Am Anfang, als man so Zugführer war, haben wir uns gestritten, sind nicht miteinander ausgekommen.
2: Eben.
0: Aber in der Regel habe ich zu den Leuten, mit denen ich mich zunächst nicht verstehe, später gute, dauerhafte Beziehungen. Hier, Jungs, trinkt Tee und unterhaltet euch.
3: Ist es oft so ruhig?
1: Wir haben manchmal harte Nächte, aber wenigstens wissen wir, dass die Leute, die wir beschützen, in Sicherheit sind.
3: Wo sind Ihre Kinder?
0: Bei meiner Mutter in Russland. Natürlich fragen sie immer, wann der Krieg zu Ende ist und ich zurückkomme. Aber sie sind verständnisvoll, weil meine Mutter sich um sie kümmert. Sie erzieht sie gut.
3: Warum riskieren Sie Ihr Leben? Was ist das Endziel?
0: Der Sieg. Unsere Sache ist gerecht, also.
1: Ich weiß. Ich möchte nach Hause. Ich wollte schon lange meine Familie in Belgorod sehen. Meine Schwester hat ein zweites Kind bekommen.
0: Herzlichen Glückwunsch. Ist es ein Junge oder ein Mädchen?
1: Es ist ein Mädchen.
4: Schuck, Schussposition einnehmen.
5: In Schussposition, verstanden.
4: Zielen.
5: 29.99.609,31 nach rechts.
4: Zielen.
5: Corsa, Schuck 4.
4: Feuer 10, alle Geschütze. Schuck, bereit zum Zielen. Los geht's.

0: Feuer einstellen, Batterie, verlassen Sie die Position, verlassen Sie die Position. Wenn die Ergebnisse vorliegen, werde ich sehr zufrieden sein. Nach den Berechnungen müssten wir ins Schwarze getroffen haben. Mir macht das immer Spaß, denn jeder Schuss bringt uns dem Sieg näher. Alle meine Jungs verstehen wirklich, dass der Feind entweder flieht oder untergeht. Je besser wir jeden Schuss ausführen, so können wir schneller nach Mohause und zu unseren Kindern zurückkehren. Sie werden zu ihren Frauen oder Müttern zurückkehren. Wir werden in Frieden leben. Unsere Städte werden nicht bombardiert und unsere Kinder werden nicht sterben.
1: Ihre Uniform. Sie hat sie selbst aufgehängt. Sie trug immer eine Uniform und eine andere lag bereit, damit sie sich schnell umziehen konnte. Diese Uniform lag bereit für den Fall, dass sie sie anziehen wollte. Sie hatte dieses Messer mit Gravur bei sich. Ich habe es hier aufgehängt.
0: Mein Weg zur Miliz begann bereits am 1. April 2014. Damals waren wir im Grunde noch Teil der Ukraine. Der Herrscher, der den Befehl gab, Städte zu beschießen, zu zerstören und sie zu bombardieren, beging ein Verbrechen an seinem eigenen Volk. Es ist also nicht klar, wer von uns zuerst den Eid gebrochen hat, ich oder sie. Am Anfang habe ich mich in eine kleine Einheit eingereiht. Wir waren etwa 50 Leute, die nur mit Grad arbeiteten. Sie wurde im Grunde das Rückgrat unseres Bataillons. Die gesamte Miliz besteht aus Zivilisten, die sich 2014 erhoben und zu den Waffen gegriffen haben, um ihr Land zu verteidigen.
1: Was steht da? Blut und Ehre. Sie wurde sehr respektiert und erhielt solche Geschenke. Sie hatte auch Zivilklamotten, die sie liebte. Sie hatte einfach keine Zeit, um sich ein Kleid anzuziehen und auszugehen.
0: Es gibt Mädchen in der Armee, aber ich bin die einzige Divisionskommandeurin. Zu Beginn meiner militärischen Laufbahn, vor über 20 Jahren, hörte ich die Leute über mich sagen, was kann man schon von ihr erwarten? Sie ist eine Frau. Ach, ja. Bitte sehr, meine Herren. Ich werde euch beweisen, dass ich mehr kann als ihr. Seit über 20 Jahren zeige ich, was Frauen können. Sie können es und können vielleicht sogar noch etwas mehr. Sie können sogar professioneller sein als Männer. Sagen wir es mal so. Körperlich sind wir vielleicht schwächer als Männer. Es fällt mir schwer, eine Rakete allein herumzuschleppen. Aber ich werde es tun, wenn ich es muss. Aber psychologisch und physiologisch ist eine Frau stärker als ein Mann.
1: Ich habe mit ihr 4 Jahre lang in der Armee gedient. Als der Krieg begann, habe ich sie sehr vermisst. Ich war 16 Jahre alt, als der Krieg ausbrach. Ich lebte also etwa 1 Jahr und 3 Monate ohne sie. Es war mir egal, solange ich bei meiner Mutter sein konnte. Aber sie wollte es nicht. Sie hat sogar offen darüber gesprochen, dass ein Soldat schon genug sei. Die Familie ist schon seit Generationen in der Armee tätig. Aber sie sagte, wenn ich diese Entscheidung treffe, werde sie mich unterstützen. Aber natürlich wollte sie es nicht wirklich.
2: Hatte sie Angst um sie?
1: Ja, sehr sogar. Sie wehrte sich etwa ein halbes Jahr lang. Ich habe zu ihr gesagt, wenn ich nicht bei dir sein kann, dann werde ich mich trotzdem einer anderen Einheit anschließen. Dann sagte sie, na gut, schaffst du es, deine Sachen innerhalb von 2 Stunden zu packen? Am Abend war ich dann schon in Gorlovka, in ihrer Division. Auf jeden Fall dauert der Krieg jetzt schon 8 Jahre und wir haben uns alle verändert. Sie ist praktisch die einzige Kommandeurin, die während des gesamten Krieges bei der Einheit geblieben ist.
0: Ich lade Sie also ein, meine Militärunterkunft zu besuchen. Ich verbringe hier so viel Zeit wie möglich und betrachte es fast als mein Zuhause. Hier ruhen wir uns aus und bewahren unsere Sachen auf. Hier ist auch mein Schreibtisch. Wenn, sagen wir, eine unerwartete Aufgabe auf mich zukommt und ich keine Zeit habe, zur Feuerstellung zu kommen, dann arbeite ich von hier aus. Wie jede normale Frau habe ich einen Spiegel, um mich zurechtzumachen. Und eine Creme, damit die Haut nicht austrocknet und ich nicht wie ein Zombie aussehe. Hier ist ein Wasserkocher, ein kleiner Kühlschrank. Im Grunde alles, was man zum Leben auf dem Feld braucht. Da ist auch ein Waschbecken. Wir holen Wasser mit dem Eimer, genauso wie es unsere Großmütter getan haben. So ungefähr sieht unser Alltag aus. All dies sind nur vorübergehende Entbehrungen auf dem Weg zur Erreichung unseres Hauptziels. Twister, hier ist Corsa, 10 Ladungen, Ziel 2866, 10 Salven, Feuer. Das Wichtigste ist, diesen Krieg zu gewinnen. Für uns ist das ein Ereignis, das uns die Möglichkeit gibt, anerkannt zu werden und Russland beizutreten. Dann können wir an die Heimkehr denken. Dann können wir uns in Ruhe um die Tiere kümmern und die Menschen versorgen. Ich werde meinen Enkelkindern etwas zu erzählen haben. Ich saß in einem Bunker und dann erzählt die Oma irgendeinen Quatsch. Ich denke, ich werde wahrscheinlich keine gute Oma sein, denn ich werde den Kindern viele gemeine Dinge beibringen. Über Zäune klettern, mit einer Steinschleuder zielen, also die Dinge, die ich selbst kann. Ich werde wahrscheinlich die coolste Oma sein, die man sich wünschen kann.
1: Sie hatte so sehr gehofft, ihre Enkelkinder zu sehen, aber daraus wird nichts. Ich glaube nicht, dass ich das einzige Kind bin, das keine Eltern mehr hat. Ich glaube es nicht. Ich weiß es. Es ist schwer. Es herrscht Krieg. Natürlich ist das mit Ärger und Feindseligkeit verbunden,

0: Als wir in einen Laden gingen, sahen wir plötzlich direkt über unseren Köpfen eine riesige, schillernde Krone aus Nordlichtern. Da dachte ich mir, es wäre toll, Gleichgesinnte und Freunde zu finden, um mit ihnen gemeinsam auf die Jagd zu gehen.
1: Die Chinesen glauben, dass man ein Jahr lang glücklich sein wird, wenn man das Nordlicht sieht. Das ist natürlich sehr schön. Es müssen viele Faktoren zusammenkommen, damit alles passt und auch das Ergebnis.
2: Ich bin ein Jäger. Ich verfolge die Vorhersagen. Ich jage das Nordlicht. Ich muss es einfangen. Für uns ist es ganz normal, 200 bis 300 Kilometer aus der Stadt herauszufahren.
0: Die Gemeinschaft der Nordlichtjäger existiert, um das Glück beim Schopfe zu packen. Es ist eine Art Glücksspiel.
3: Dies ist meine Heimat, mein Heimatland. Meine Kinder sind hier, meine Eltern wurden hier geboren und sind hier gestorben. Seit 8 Jahren beschießen sie unsere Städte, unser Land, unsere Dörfer und bedrohen unser Leben. Mit jedem Schuss wird unser Hass auf den Feind stärker. Warum soll mein Kind leiden, nur weil ein paar Bastarde ein Musik heil zu viel gehört haben und unsere Städte und unsere Liebsten bombardieren?
4: Meine Cousine rief mich an und fragte, ist es wahr? Ich fragte zurück, was ist wahr? Sie sagte, Olga ist tot? Ich sagte, das kann nicht sein. Ich habe noch vor einer Stunde mit ihr gesprochen. Ich habe solche Falschmeldungen schon des Öfteren gehört und bis zum Schluss gehofft, dass es wieder eine sein würde. Sie geht nicht ans Telefon, antwortet nirgends. Niemand kann mir wirklich etwas sagen. Und der Bürgermeister der Stadt hat bereits eine Traueranzeige aufgegeben. Dann wurde mir natürlich klar, dass es sich nicht um eine Falschmeldung handelte. All die Sachen und das Zimmer gehören ihr. Jetzt wohne ich hier. Das ist ihre Uhrensammlung. Insgesamt 11 Uhren. Das war ihre Lieblingsuhr. Sie blieb übrigens ungefähr in dem Moment stehen, als sie starb. Sie war auf dem Rückweg von den Stellungen. Es gab einen Beschuss durch die ukrainischen Streitkräfte. Was geschehen ist, ist geschehen. Auf sie wurde mehr als einmal ein Attentat verübt. Sie wurde verfolgt. Und all das. Sie lebte 8 Jahre lang in Gefahr. Und diese Gefahr endete nicht, als sie die Feuerstellungen verließ. Die Gefahr war hier sogar noch größer als draußen auf dem Feld. Tja. Leider ist in unserem Leben nicht alles so, wie wir es uns wünschen. Pflicht, Ehre. Den größten Teil davon hat sie noch nicht einmal geöffnet. Sie war kein Fan davon, sich mit allen möglichen Orden zu schmücken. Dieser hier war für besondere Leistungen im Kampf. Leider leben Helden nicht lange.

0: Hier gibt es nichts Überflüssiges. Alles, was Sie sehen, dient der Erstversorgung, der ersten Hilfe. Sterilität ist eine Bedingung, das sage ich Ihnen gleich. Es ist eine Art mobile medizinische Einheit. Wir folgen unserem Bataillon. Wir sitzen nicht irgendwo draußen herum, sondern folgen unseren Soldaten. So richten wir uns in einem Dorf ein, das halbwegs sichere Arbeitsbedingungen bietet. Sie bringen alle Verletzten von der Front hierher. Es gibt Prellungen, die man nicht sofort sieht, es sei denn, die Person klagt über Beschwerden oder hat offensichtliche Verletzungen.
1: Kein Licht am Generator?
0: Ja, das ist ein Generator.
1: Sehen Sie, alles ist geschlossen, auch die Fenster.
0: Die Minen wurden buchstäblich um den ganzen Bereich herumgelegt. Alles, um einen gewissen Schutz bieten zu können.
1: Warum sind Sie an die Front gegangen?
0: Weil ich in dem Gebiet

0: Gebiet lebte, in dem alles begann. In unserer Stadt, in unserer Region. Als das Krankenhaus, in dem ich arbeitete, unter Beschuss geriet. Ich weiß noch aus meiner Schulzeit, dass Krankenhäuser dem nicht ausgesetzt werden sollten. Entschuldigung, aber in welchem Jahrhundert leben wir denn? Auch die stationäre Abteilung wurde beschossen. Und mir wurde klar, dass ich wissen wollte, warum das geschah. Dazu müsste ich in der Nähe der Armee sein. Ich schaute mir die Menschen an, die sich erhoben hatten. Ich war an ihrer Psychologie interessiert, an der Tatsache, dass sie nicht einmal Angst um ihr Leben hatten, sondern bereit waren, es für ihr Land zu opfern.
1: Wie steht es mit Ihnen in dieser Hinsicht?
0: Alles gut, glauben Sie mir.
1: Haben Sie Angst?
0: Ob ich Angst habe? Natürlich, ich bin ein Mensch. Wer will denn nicht leben? Jeder will leben.
1: So ruhig. Selbst bei einer solchen Ruhe kann man sich nicht entspannen, oder?
0: Sehen Sie, man kann nicht immer auf der Hut sein. Das ist unmöglich. Hier in diesen Siedlungen leben Menschen, die etwas anders sind als wir. Sie sprechen Surzhik.
1: Ja, ja.
0: Surzhik ist eine Mischung aus Ukrainisch und Russisch. Dieses Mal wohnen wir in einem Privathaus und haben hier eine Vermieterin. Das ist ihr Land. Morgens muss ich mich schminken. In meinem Fall sind es nur ein paar Handgriffe, denn ich bin kein Visagist. Trotzdem ist das eine zwischenmenschliche Sache, denn es ist nicht sehr angenehm, wenn eine seltsame Kreatur auf dich zukommt. Ich weiß, dass die Leute keine Zeit dafür haben, aber trotzdem. Irgendwie, da ist diese seltsame, irritierende Kreatur, die scheinbar versucht, dir zu helfen.
1: Was ist das Schwierigste für Sie?
0: Am schwierigsten ist es, wenn Sie jemanden herbringen, den ich seit 2015 kenne. Und da liegt er dann, tot. Und er kam erst neulich vorbei und sagte, er wolle heiraten. Wir haben darüber noch buchstäblich eine Woche vor seinem Tod gesprochen. Das ist natürlich schwer zu verkraften. Ich habe gesehen, wie Menschen, die es nicht mehr aushielten, zusammenbrachen. Vor allem Frauen. Frauen sind dazu da, Kinder zur Welt zu bringen und nicht dazu, sie zu begraben. Selbst diejenigen, die als Soldatinnen marschieren, sind immer noch Frauen. Sie haben hier Korsa erwähnt. Sie führte die Menschen an und diese folgten ihr. Frauen, die ihr folgen, werden es nicht ohne Verluste schaffen. Gott bewahre, dass das im wahrsten Sinne des Wortes geschieht. Eine sehr anständige Anzahl von Mädchen. Frauen, das ist die Onkologie. Etwas, dem ich begegnet bin. Und über das ich sehr lange nachdenken musste. Das ist eine sehr stressige Situation. Generell denke ich, dass der Krieg kein Ort für eine Frau ist.
1: Ist es das wert? All diese Folgen und zerstörten Leben, ist es das wert?
0: Wissen Sie, was es wert ist? Der Frieden ist es wert. Nicht ein Frieden, wo es graue Zonen gibt, in denen sich der Feind versteckt. So haben wir 8 Jahre lang gelebt. Ich möchte nicht mein ganzes Arbeitsleben lang Verwundete retten. Ich möchte, dass es überhaupt keine Verwundeten mehr gibt. Verstehen Sie? Und dazu braucht es Frieden. Solange Sie hinter diesen grauen Zonen und so weiter stehen, wird es immer Verwundete und Tote geben. Davor sind wir nicht gefeit. Und ich möchte mit einem guten Gewissen in den Ruhestand gehen.
1: Was denken Sie über den Feind?
2: Den Feind? Manchmal hasse ich ihn einfach.

0: Andererseits sind wir ein Volk, nur geteilt. Sie werden von uns getrennt. In Wirklichkeit sind wir gleich. Es ist sehr traurig, dass die andere Seite uns nicht mehr als Teil ihres eigenen Volkes betrachtet. Sie trafen uns dort, wo es am meisten wehtut. Sie trennten uns von denen, die uns am nächsten standen. Die Ukrainer standen uns schon immer am nächsten. Mein Großvater ist Ukrainer, meine Großmutter ist Russin. Wie können wir einander fremd sein? Es ist aus Frankreich. Ich war vorher Stewardess und kenne mich daher mit Kosmetik aus. Ich werde immer teure dabei haben. Das hier ist mein Make-up. Ich benutze keinen Lippenstift, nur einen Stift, einen Eyeliner und Gesichtspuder. Das war's. Ich habe früher bei Royal Jordanian Airlines gearbeitet. Danach habe ich mich für internationale Beziehungen eingeschrieben. Und in meinem zweiten Studienjahr habe ich ein Praktikum in der ukrainischen Botschaft in Jordanien gemacht. Ist das zu glauben?
1: Welche Sprachen sprechen Sie?
0: Englisch und Italienisch. Mein Englisch ist sehr gut. Mein Italienisch braucht etwas Übung. Als die Operation begann, habe ich mich freiwillig gemeldet, um als Soldat in der Armee der Donetsker Volksrepublik zu dienen. Ich packte meine Sachen und sagte, Mama, ich fahre zu einer Rekrutierungsstelle. Zuerst dachte sie, ich mache Witze, aber ich sagte, Mama, nein, es ist soweit. Ich habe die Entscheidung getroffen, ich gehe. Warum ich in den Krieg gezogen bin? Weil es mein Heimatland ist. Ich bin im Donbass geboren. Es gab Männer in der DNR-Armee, die wirklich strikt dagegen waren, eine Frau in der Armee zu haben. Kannst du das schaffen? Ja, ich konnte es und ich schaffte es. Einmal bin ich in voller Montur bis in den 9. Stock eines Gebäudes gestiegen. Ja, es war eine Herausforderung und es fühlte sich furchtbar an. Aber ich habe es geschafft und diese Herausforderung bestanden. Ich wusste gar nichts. Ich musste alles in der Praxis lernen. Es ist gar nicht so einfach, es schnell reinzukriegen. Verdammt! Was ist denn das? Das geht nicht. Ach, komm schon. Ich kann es nicht einbauen. Ich habe zwei linke Hände. Oleg, hilf mir. Das eine haben sie mir gegeben, die andere ist ein Geschenk. Das zweite habe ich noch nicht ganz durchschaut. Die Demontage ist anders. Die Jungs haben jetzt Zeit und bringen mir bei, wie man dieses spezielle Maschinengewehr benutzt.
2: Brauchst du Ohrenschützer?
0: Klar, ich wusste nicht, dass du welche hast.

0: Streck deine Hand noch weiter aus. So in die Hocke, so. Linker Ellenbogen auf dem Knie. Du solltest den Schaft an deiner Wange spüren.
1: Das war's, ich bin raus. Nein, bin ich nicht. Verdammt, was machen wir als nächstes?
0: Hinstellen. Knie leicht beugen, nicht aufrecht stehen. Finde dein Gleichgewicht. Der Schwerpunkt ist hier, hier und hier.

Ich bin ein schlechter Schütze. Naja. Ich habe eine Zeit lang eine Handfeuerwaffe benutzt. Ich war nämlich für kurze Zeit bei der Polizei. Das erste Mal, dass ich ein Maschinengewehr in der Hand hatte, war zu Beginn der Operation.

0: beschwert uns.
1: Ich schlafe hier. Ich ziehe meine Schuhe an, gehe spazieren, esse. Ich spiele.
2: Es gab eine riesige Explosion, als ich in Donetsk auf dem Weg zum Tanzkurs war.
3: Warum haben Sie Ihre Tochter versteckt?
2: Damit sie nicht gewaltsam weggebracht werden würde. Ukrainische Freiwillige. Sie konnten Kinder zwingen, mit ihnen zu gehen. Mit Gewalt.
1: Ich weiß nicht, wo meine Eltern sind. Ich habe sie schon lange nicht gesehen.
2: Ich bin gegangen, weil ich die Kinder retten wollte.
3: Man weiß nicht, ob man überlebt oder nicht.

0: Es heißt, die Eisinsel sei voller Geheimnisse und Rätsel. Alle, die versucht haben, diese Rätsel zu lösen, seien verschwunden. Als ich das erfahren habe, war es bereits zu spät, umzukehren.
1: Die Amerikaner haben Angst. Nicht nur Trump. Es wäre besser, Grönland jetzt von Dänemark wegzunehmen.
2: Du spürst diese Macht, die sich anschleicht. All diese Gletscher, diese Eisberge. Wie ein großer Eisbrocken abbricht.
3: Man hat sie nicht nach ihrer Meinung gefragt. Deswegen sind die Grönländer der Ansicht, dass die USA sie missachten.
4: Nehmen Sie an, dass es zu einer Art militärischer Konfrontation innerhalb der NATO kommen könnte, zum Beispiel zwischen Dänemark und den USA.
5: Wissen Sie, ich vermute es.
6: Anja, los. Anja, beweg dich.
7: Gib mir eine Sekunde. Ich kann nicht aufstehen.
6: Beweg dich.

0: Es klemmt. Natürlich ist es schwer. Wenn man sich mitten in einem Feuergefecht befindet, wie in Mariupol, dann ist das eine ganz andere Umgebung. Das Adrenalin verdrängt die Erschöpfung. Und man handelt viel schneller, weil das eigene Leben davon abhängt. Ich wurde zum stellvertretenden Kompaniechef des Schützenbataillons ernannt. Ich hatte 95 Mann unter meinem Kommando. Ich war bei den Reservisten, unseren Jungs aus Donetsk. Sie waren einfache Bergarbeiter, die keine Ahnung vom Krieg hatten. Der Moment, in dem wir merkten, dass wir in ein echtes Kriegsgebiet kamen, war, als wir uns in einem Industriegebiet aufhielten und sie uns mit Gradraketen beschossen. Wir hörten die Gradraketen in unsere Nähe zischen. Da wurde uns klar, wie schrecklich das ist. Schwere Feuergefechte erlebten wir, als wir nach Mariupol kamen. Unser Bataillon unterstand dem 9. Regiment der Volksmiliz der DNR. Wir schlossen uns zusammen und infiltrierten die Ilitsch-Werke. Das schrecklichste Erlebnis, das ich hatte, ich will nicht lügen, war in Niskutschneue, in der Nähe von Velika Novoselovka. Ich ging mit unserem Zug dorthin, um das Gebiet zu sichern. Und wir wurden von Streubomben getroffen. Und ich musste den Zug da rausholen. Ehrlich gesagt dachte ich in diesem Moment, dass ich durch den Beschuss meine Gliedmaßen verlieren würde. Später wurde mir klar, dass ich einen Schützengrabenschock hatte. Als ich mich vom Boden erhob, wurde mir schwindelig. Die Jungs packten mich am Arm, zogen mich an der Kapuze und warfen mich in einen Keller. Da war mir nicht ganz klar, dass ich Schützengrabenschock hatte. Und 3 Tage lang stotterte ich und meine Ohren bluteten ein wenig. Am Anfang passierten verschiedene Dinge. Aber ich kann Ihnen sagen, dass das viele Männer beeindruckt haben dürfte. Denn wenn Sie eine Frau kämpfen sehen, verschwindet auch Ihre Angst. Wie kann das sein? Eine Frau kämpft und ich verstecke mich zu Hause. Ich glaube, es hatte eine Wirkung auf die Männer. Ja, wir kommen rein.
1: Anja, bist du das?
0: Ja, hallo.
2: Привет.
1: Hallo.
0: Das ist für dich.
3: Ich erinnere mich an dich. Ich erinnere mich an dich.
0: Hallo, Schatz. Komm her, Süßer. Süßer, nimm das. Nimm es.
3: Das ist meins.
0: Gibst du mir einen Kuss?
1: Ja, wir gehen gar nicht mehr raus. Wir haben ein paar Schuhe und ein paar Kleidungsstücke in den Korridor gelegt, damit wir im Falle einer Explosion schnell rauskommen. Dabei stellten wir fest, dass wir nicht einmal Schuhe haben. Wir hatten keine gekauft. Wir können nicht einmal auf den Markt gehen. Es ist zu gefährlich. Heute gab es so einen schweren Beschuss. Das waren wahrscheinlich HIMARS-Raketen.
0: Veras Sohn kämpfte seit Beginn der Operation.
1: Könntest du mir bitte das Foto geben?
0: Du wurdest sogar vom ukrainischen Militär wegen deines Sohnes angerufen, oder?
1: Sie haben mich nicht angerufen. Sie haben einfach ein Foto von ihm gemacht und es in den sozialen Medien hochgeladen.
0: So hast du es herausgefunden, ja?
1: Ja.
0: Sie haben die Leiche noch nicht abtransportiert.
1: Wir haben den Leichnam nicht mitgenommen. Nein, dazu waren wir nicht in der Lage. Ich meine, es gab 3 Attentatsversuche. Leider sind noch mehr von unseren Leuten getötet worden. Und seitdem gab es keine weiteren...
0: Vera hat selbst im Krieg gekämpft. Dann wurde sie verwundet.
1: Ich diente in einem Haubitzenbataillon als Funker. Ich wurde während eines Kampfeinsatzes verletzt. Als sie mich herbrachten, sagten sie, sie waren am Verbluten und hatten keine Überlebenschance. Wir wissen nicht, wie sie überlebt haben. Ich habe zu Gott gebetet, Herr, lass mich leben und zu meinen Kindern zurückkehren. Lass sie nicht zu Waisen werden. Nun, eine Beinamputation ist in unserer Familie kein Grund zur Trauer. Die Faschisten schreiben von morgens bis abends. Warum hast du deinen Sohn getötet? Naja, alles Mögliche an Unsinn. Sie versuchen, mich zu verletzen. Es ist so viel Zeit vergangen und ich hoffe, dass ich wenigstens seine Überreste finden werde. Ich weiß, dass das schwierig ist. Ich kann mir gar nicht vorstellen, wie... Aber ich hoffe es. Es hat 3 Wochen gedauert, bis ich akzeptiert habe, dass er es war. 3 Wochen. Diese 3 Wochen waren sehr hart für mich.
0: Und jetzt?
1: Jetzt bin ich wirklich stolz auf meinen Sohn. Ich habe Nachrichten von vielen Leuten bekommen. Sie haben mich als Freund hinzugefügt. Sie schreiben: Wir sind bei dir, Vera. Das hilft mir. Wie könnte ich nur aufgeben? Wie könnte ich den Mut verlieren? Niemals. Wir werden uns nicht unterkriegen lassen. Wir werden weitermachen. Wir werden weitermachen, bis wir gewonnen haben. Und wir werden uns an allen rächen.
3: Riech daran.
1: Gib mal. Oh, wie hübsch. Sehr hübsch.
3: Ah, das ist stachelig.
2: Ich möchte sagen, dass ich mich vor Frauen wie Vera verneige. Es ist so viel passiert und sie hilft wirklich allen unseren Leuten an der ganzen Front. Vera hat all die Funkgeräte, die hier liegen, beschafft. Sie besorgt Tragewesten für die Jungs, Schutzhelme und alles andere, was sie brauchen. Und zwar in großen Mengen. Sie hilft ihnen sehr.
1: Fotoberichte und Quittungen sind sehr wichtig, damit die Menschen es sehen und verstehen.
2: All das ist sehr teuer und Vera konnte es organisieren.
1: Ich schreibe in meinem Telegram-Kanal, dem Volkskanal. Die Teilnehmer sind meine Freunde. Es sind keine Fremden mehr. Meine Geschichte hat sie wahrscheinlich auf irgendeine Weise berührt.
2: Ich danke dir, Vera. Du bist eine große Hilfe. Du kennst meine Jungs. Wir waren schon oft hier. Sie lieben dich. Vera ist ein Wunder. Sie hat 4 Kinder.
1: Naja, 3. Naja, ich muss durchhalten, weiterleben. Für die Kinder und um meinen Sohn zu suchen.

0: Alles in Ordnung.
1: Du hast einen roten Kater adoptiert. Er ist so winzig. Komm, ich gebe dir etwas. Schau, wir haben ein Mädchen namens Vera in der DNR. Sie war auch im Krieg und es ist nicht das erste Mal, dass sie mir geholfen hat. Hier, sie hat uns die Funkgeräte besorgt.
2: Anja, vielen Dank.
1: Keine Ursache, wir müssen gewinnen.
2: Auf jeden Fall.
1: Wir werden auch bald ein paar Mavic-Drohnen bekommen. Wir werden auch von der Kampfbruderschaft besucht werden.
0: Oh, das ist gut.
1: Die russischen Frauen sind so hart im Nehmen, dass wir solche Kämme haben. Das ist es. Das wird ein weltweiter Trend werden. So. Hoppla,

0: Das war's.
1: Nun, sollen wir das Restwissen aus den vorherigen Lektionen überprüfen? Richte die Kanone nach unten, okay?
0: Ja.
1: Dreh weiter.
0: Aha, ja, das ist es.
1: So ist es gut. Das war's.

0: ist, dass unser Team so gut zusammenhält. Wie hast du einen ukrainischen Panzer gekapert?
1: Die Pufferzone beträgt hier nur 200 Meter. 200 Meter zwischen uns und ihren Bewaffneten. Wir sind mit unserem Panzer hineingefahren. Ich rannte hinter den Panzer und befestigte das erste Kabel. Ich griff nach dem zweiten, aber sie schossen schon darauf. Wir schleppten ihn mit einem Seil ab und zogen ihn auf unsere Seite. Dann hängten wir ihn an ein zweites Seil und hatten den Panzer gekapert.
0: Hattest du Angst?
1: Wir begannen mit kühlem Kopf, berechneten alles, was wir tun wollten. Dann haben wir die Mission erfüllt und dann kam der Adrenalinkick.
0: Auf geht's.
2: Haben Sie Angst vor dem Sterben?
0: Ja, habe ich. Natürlich habe ich das. Aber ich habe meine Entscheidung getroffen. Ich bin hier und werde bis zum Ende weitermachen. Wie auch immer das Ende aussehen mag, ich bin hier. Manchmal spielen meine Nerven verrückt. Ich möchte weinen, aber ich kann es nicht. Ich kann es nicht zeigen. Ich möchte, dass die Jungs mit guter Laune in die Schlacht ziehen. Ja, ich setze mein Leben aufs Spiel, aber ich habe ein Ziel. Ich will, dass wir in Frieden leben, dass wir siegen. Wenn wir es jetzt nicht beenden, wird es noch schlimmer werden. Wir müssen siegen.

0: Die ukrainische Regierung ermordet im Donbass seit 8 Jahren ihr eigenes Volk. Es ist erstaunlich, dass die westlichen Medien nicht darüber berichten und 8 Jahre lang nicht darüber berichtet haben.
1: Ich bin seit 5 Minuten hier und in nur 5 Minuten habe ich erfahren, dass die ersten Leichen, die gefunden wurden, enthauptet waren.
0: Ist es das Risiko wert? Viel hängt davon ab, wie man diese Frage beantwortet. Man tut das alles, weil man es tun muss, weil man die Pflicht hat, es zu tun.
2: Der Informationskrieg. Fast alle unabhängigen Journalisten, die aufdeckten, dass die NATO und die USA für die Eskalation der Situation in der Ukraine zu einem militärischen Konflikt verantwortlich waren, fielen ihm zum Opfer.
1: Wir werden diesen Krieg so lange fortführen, wie wir wollen. Und wir werden bis zum letzten Ukrainer kämpfen. Genau das ist die ganze Zeit im Donbass passiert. Das sind keine Objekte, das sind Menschen. Deshalb tue ich, was ich tue. Deshalb bin ich hier.
3: Das erste staatliche Blasorchester der Sowjetunion, abgekürzt das Gosduch. Nur die besten Musiker durften dort spielen.
4: Die bloße Menge der Musik, die sie gespielt haben, ist selbst heute noch erstaunlich. Alle Traditionen unseres heutigen Blasorchesters haben ihre Wurzeln genau dort.
3: Juli 1941. Die Wehrmacht rückt unaufhaltsam auf Moskau vor. Als Reaktion darauf beginnen sich in der Stadt Volksmilizdivisionen zu bilden.
5: Ihnen war bewusst, dass das ganze Land in Lebensgefahr schwebte. Und ich glaube, das hat sie motiviert, sich freiwillig zu melden.
3: Das staatliche Blasorchester des Kremls bereitet sich auf einen ganz besonderen Auftritt vor. Ein Konzert ohne Publikum, zu Ehren der Gefallenen. Hier, nahe Wjasma, sind die meisten der Musiker ums Leben gekommen.
6: Es ist eine große Ehre für uns, nicht nur aufzutreten, sondern auch den Musikern Tribut zu zollen, die hier ihr Leben gaben, damit wir leben und ihre Arbeit fortsetzen können.
7: Der Tag des Sieges ist Russlands wichtigster und heiligster Nationalfeiertag. Vor 80 Jahren, nach dem Sieg über Nazi-Deutschland, marschierten die Helden, die diesen historischen Sieg in 4 langen und brutalen Jahren errungen hatten, triumphierend über dieses Kopfsteinpflaster.
8: Kameraden der Roten Armee und der Roten Marine, Waffenbrüder, ich grüße euch und beglückwünsche euch zu eurem großen Sieg über den deutschen Imperialismus.
9: An der Parade nahm

0: die Soldaten von den 10 Fronten teil, an denen der große Vaterländische Krieg gewonnen wurde.
1: Mehr als 35.000 Soldaten wurden ausgewählt.
0: In der Roten Armee kämpften Angehörige aller Ethnien. Es war wichtig, die Einheit und den multinationalen Charakter des Landes hervorzuheben.
1: Diesen großartigen Menschen, diesen Helden, gedenken wir heute. Nee.

0: Ich schlafe hier. Ich ziehe meine Schuhe an, gehe spazieren, esse. Ich spiele.
1: Das war nicht normal. Die Einschläge kamen uns immer näher.
2: Wir hatten im Flur Kissen und warme Decken, um keine Glasscherben abzubekommen.
3: Wir haben die Kinder sogar angekleidet ins Bett gebracht.
4: Es gab eine riesige Explosion, als ich in Donetsk auf dem Weg zum Tanzkurs war.
2: Man weiß nicht, ob man überlebt oder nicht.
0: Ich weiß nicht, wo meine Eltern sind. Ich habe sie schon lange nicht gesehen.
3: Niemand hat uns gezwungen. Ich bin gegangen, weil ich die Kinder retten wollte.

0: Was kann ich über mich erzählen? Ich bin auch eine Zeit lang im Waisenhaus aufgewachsen. Meine Mutter musste arbeiten. Wir hatten nicht genug Geld. Ich wollte immer viele Kinder haben und allen Kindern helfen. 1993 wurden in Moskau erstmals Kinderheime eingerichtet, die nach Pflegefamilien für die Kinder suchten. Dieses System wurde dann auch in der Ukraine übernommen. In der Ukraine gab es dann also die ersten Pflegeheime. Und wir haben uns eingebracht und uns regelmäßig um ein oder zwei Kinder gekümmert. Mein Mann hatte nichts dagegen und die Kinder auch nicht. Wir haben erst drei Kinder aufgenommen, dann zwei, dann nochmal zwei. Und so kam langsam alles zusammen. Wir hatten eine Vier-Zimmer-Wohnung und dann hat die Stadt uns ein großes Haus gebaut. Dann hat alles angefangen. Als man uns gesagt hat, dass eine große Offensive bevorsteht, wurden wir alle evakuiert, alle Kinderheime.
1: Im Februar 2022 brachte Lydia Kowaljowa, oder Mama Lydia, wie die Kinder sie nennen, zusammen mit ihrer Tochter Natalia ihre eigenen Kinder und ihre 23 Pflegekinder aus Donetsk nach Nowotscherkassk. Sie sagen, dass das ihr Leben gerettet hat.
0: Guten Appetit euch allen. Als wir Donetsk verlassen haben, habe ich all meine Bekannten angerufen und um Hilfe gebeten, damit wir woanders hingehen konnten als in die Auffanglager. Kolja war der Erste, der reagiert hat.
2: Danke, meine Lieben. Wir werden uns ab jetzt um euch kümmern. Alles wird gut werden. Ihr müsst nicht mehr zurück. Das waren noch nicht alle Überraschungen. Hier kommen sie. Lesen Sie, lesen Sie. Kowaljowa Kolomies, VR Donetsk, Donbass in unserem Herzen. Wir hatten eine sehr gute, enge Beziehung zu Mama Lida. Sie sagte mir, dass der Beschuss immer schlimmer wird. Und eines Tages sagte sie, Kolja, wir müssen wahrscheinlich gehen. Ich habe Angst, dass die Kinder sterben werden. Das ist das Zimmer. Es ist genau gleich. Ich glaube, die Kinder werden sie sich selbst aussuchen. Das da kann zum Beispiel ein Zimmer für Mädchen und das da für Jungs sein oder umgekehrt.
0: Er sagte mir, gib mir drei Tage. Ich habe ein Büro. Ich werde es umbauen. Also warnte er sich an alle Gruppenchats in Nowotscherkassk. Und wir kamen hierher. Wir wurden spektakulär willkommen geheißen. Ich liebe Turniertänze. Wir haben eine Schule mit einer Turniertanzgruppe und wir melden die Kinder dort direkt an. Wenn sie Spaß daran haben, bleiben sie. Die Mädchen trainieren nun also mit unserem Trainer in Donetsk. Und die Jungs trainieren mit dieser Mascha.
3: Pam, pam, cha-cha, eins. Pam, pam, cha-cha, eins.
0: Wir haben eine großartige Trainerin gefunden. So eine wundervolle Dame. Sie nimmt kein Geld von uns.
3: Cha-cha und eins und zwei und drei. Achtet auf eure Füße. Zwei und drei.